0: Für zahlreiche Zugverspätungen der Deutschen Bahn sind Kabeldiebe verantwortlich, die die Steuer- und Versorgungsleitung für Signal- und Weichenanlagen stehlen und damit den Bahnverkehr für Stunden und manchmal auch für Tage lahmlegen. So auch am Sonntag auf der Strecke zwischen Bitterfeld und Halle, als die Notfallleitstelle eine sogenannte Rotausleuchtung vermeldete und auch ein Triebfahrzeugführer hatte zwei Personen im Gleisbereich ausgemacht. Anlass für die Bundespolizei, sich zum Ereignisort zu begeben und dort konnte man einer Person habhaft werden. Eine zweite konnte entkommen. Bei der verhafteten Person handelt es sich um einen 28-jährigen Deutschen, der sich im Gebüsch versteckte und so versuchte, sich dem Polizeieinsatz zu entziehen. Man stellte einen mit Streckenkabeln beladenen Bollerwagen sicher, sowie einen Rucksack, in dem sich das Tatwerkzeug befand. Und damit ein herzliches Willkommen zum MDF1 Direktmagazin am Dienstag. Der Tatverdächtige wurde auf dem Polizeirevier in Halle weiterer polizeilicher Maßnahmen unterzogen. Bis jetzt sieht es aber so aus, dass er seinen Komplizen noch nicht verraten hat. So muss er sich zunächst allein einer Anklage stellen wegen der Störung öffentlicher Betriebe und wegen besonders schwerem Diebstahl. Seit dem 1. Januar 2005 gibt es in Sachsen-Anhalt die sogenannte Härtefallkommission. Sie wurde damals von Innenminister Klaus Jesorski berufen und sollte sich mit besonders schwierigen Asylverfahren beschäftigen, wo die Buchstaben des Gesetzes für inhumane Härten sorgen würden.
1: Wenn es um Asyl- und Migrationspolitik geht, sind für mich immer die beiden Worte Humanität und Ordnung von besonderer Bedeutung. Das heißt zum einen, dass Menschen mit Schutzgrund zu uns kommen, natürlich auch bleiben können oder beziehungsweise einen Aufenthaltstitel bekommen. Und zur Ordnung gehört sicherlich auch, dass diejenigen, die keinen Schutzgrund haben und ausreisepflichtig sind, auch Deutschland und Sachsen-Anhalt wieder zu verlassen haben. Aber wir wissen, dass es genau dazwischen auch Fälle und Konstellationen gibt, wo trotz vollziehbarer Ausreisepflicht dringende humanitäre oder auch persönliche Gründe bestehen, weswegen man ausnahmsweise von der Ausreisepflicht absieht.
0: Die Innenminister wechselten mit den Jahren. Die ehrenamtliche Härtefallkommission unter der Leitung von Monika Schwenke blieb, die nunmehr den mittlerweile 20. Bericht der Kommission vorstellte. Anlass, ein wenig Bilanz zu ziehen zur geleisteten Arbeit seit 2005. So wurden 404 Anträge bearbeitet, die 1.064 Menschen betrafen, wobei etwa der Hälfte der Ersuchen entsprochen wurde, 13% mussten abgelehnt werden und ein Viertel der Anträge konnte man anderweitig im Sinne der Antragsteller lösen. In 20 Jahren also etwa 20 Anträge pro Jahr, die von den Mitgliedern der Kommission entgegengenommen wurden. So auch 2025/26, wo es wieder 20 Härtefälle waren, die letztendlich positiv beschieden und durch die Innenministerin entsprechend bestätigt wurden. Denn sie hat das letzte Wort. Dabei berücksichtigt die Kommission entgegen der üblichen Bearbeitungsweise durch das Bundesamt besonders das Lebensumfeld der Antragstellenden.
2: Viele Stunden der Gespräche, Vorbereitung, Recherche verbringt ein Mitglied, bevor er einen Antrag stellt und dann in die Beratung geht und eventuell noch Nachfragen hat, noch Referenzen einbringen muss etc. Und deshalb, die Ministerin hat das gesagt, schätzt sie die Arbeit der Kommission und der Mitglieder hier in Sachsen-Anhalt, weil die Fälle so aufgearbeitet sind in der Regel, dass sie auch ein Fundament haben mit Blick auf Härtefall.
0: Härtefälle sind dabei zum Beispiel Familien, wo es für die Eltern eigentlich kein Bleiberecht gäbe oder die noch großen Nachholbedarf bei ihren Integrationsbemühungen hätten, deren Kinder sich aber in Ausbildung befinden und für die man eine Integration bereits als gelungen bezeichnen könnte.
2: Wir als Kommission beurteilen auch nicht die Entscheidungen des Bundesamtes, sondern wir gucken dann, was hat der Mensch seit Anfang an, wo er im Bundesgebiet ist, dafür getan, dass er ein Mitglied unserer Gesellschaft wird. Und dazu gehört immer Sprache, Ausbildung, Arbeit, gesellschaftliches Engagement. Und das recherchieren wir und schauen uns natürlich dann auch noch bei einigen Personen den Gesundheitszustand an. Solche Fälle sind Härtefälle und Sie ahnen, wenn ich das alles so schildere, was wir da für Materialien

0: auch einfordern und bitten von Unterstützern oder den Anwälten oder Beratungsdiensten und den Betroffenen. Das alles lesen wir, das alles fassen wir zusammen und dann entscheidet jeder für sich.
1: Die geringe Zahl der jährlich zu bearbeitenden Fälle zeigt, dass die Entscheidungen der zuständigen Behörden im Großen und Ganzen stimmig sind und dass die gesetzlichen Grundlagen zur Erteilung von Aufenthaltsgenehmigungen funktionieren. Sie zeigen ebenfalls die verantwortungsvolle Tätigkeit der Härtefallkommission, deren Entscheidungen sich in der Vielzahl der Fälle als richtig erwiesen, wenn man die Lebenswege der Betroffenen betrachtet. Baumfällungen werden heutzutage gern angekündigt, weil sich deswegen manchmal Protest regt. Deswegen veröffentlichte die Stadtverwaltung das Ansinnen des Stadtgartenbetriebes, ab der kommenden Woche auf der Sportanlage am Tonschacht Baumfällarbeiten ausführen zu wollen. Es handelt sich um 13 Pyramidenpappeln, die wegen der Gewährleistung der Verkehrssicherheit dringend entfernt werden müssen. Der Grund sind nur noch geringe Restwandstärken der Stämme, die vom Pilzbefall stark in Mitleidenschaft gezogen sind. Es besteht die akute Gefahr wegen der Sommerhitze und den zu erwartenden Sommergewittern. Dann können Schäden angerichtet werden. Die Arbeiten werden etwa 3 bis 4 Wochen dauern. Danach sollen an selber Stelle einheimische Laubbäume gesetzt werden.
2: Beim traditionellen Fest Menschen für Menschen rund um das E-Center im Stadtteil Halle Silberhöhe wurde am Samstag wieder gemeinsam gefeiert. Von 11 bis 17 Uhr verwandelte sich das Gelände in einen Treffpunkt für Nachbarschaft, Vereine und Initiativen. Das Fest gibt es bereits seit rund 15 Jahren. Ursprünglich entstand es durch die Zusammenarbeit der Wohngemeinschaften im Stadtteil, welche die Bewohner anregen wollten, sich wieder mehr mit ihren Nachbarn bekannt zu machen. Einen genauen Beginn lässt sich allerdings nicht mehr nachvollziehen, da die Organisationen sich im Laufe der Jahre mehrfach abgewechselt hatten und die Anfänge nicht genau dokumentiert wurden. Fest steht jedoch, das Stadtteilfest hat sich längst zu einer festen Tradition entwickelt und gehört für viele Menschen auf der Silberhöhe jedes Jahr selbstverständlich dazu. Auch in diesem Jahr präsentierten sich zahlreiche Vereine, Verbände, Wohnungsunternehmen und Parteien mit Informations- und Mitmachständen. Besucher konnten sich über Angebote im Stadtteil informieren, miteinander ins Gespräch kommen oder an verschiedenen Aktionen für Groß und Klein teilnehmen. Ergänzt wurde das Programm durch eine vielfältige Bühnenshow, einer auffälligen Kletterwand und einem Stand mit mittelalterlicher Besatzung. Auf der Bühne sorgten unter anderem die Schülerband der Janus-Korsak-Schule, das Duo Together Rewind, die Demitzer Spitzenhaus-Kombo sowie Kinder aus dem Hort der Arvo-Jesener-Straße und Goldener Gockel für Unterhaltung. Musik, Tanz und weitere Programmpunkte boten den Gästen den ganzen Tag ein abwechslungsreiches Bühnenprogramm. Wer das Stadtteilfest nun in diesem Jahr verpasst hat, bekommt im kommenden Sommer die nächste Gelegenheit. Denn wenn die Silberhöhe wieder unter dem Motto Menschen für Menschen zusammenkommt, warten erneut ein buntes Programm, viele Begegnungen und jede Menge Gelegenheiten, den Stadtteil von seiner lebendigen Seite kennenzulernen.
1: Für die Zeit der Sommerferien hat die Gedenkstätte Moritzplatz eine Wanderausstellung eingeladen, die bis zum 14. August zu sehen sein wird. Es geht um die Justiz im Nationalsozialismus über Verbrechen im Namen des deutschen Volkes, speziell auf dem Territorium von Sachsen-Anhalt. Die Wanderausstellung wurde von der Gedenkstätte Roter Ochse in Halle entwickelt und gibt nicht nur Opfern ein Gesicht, sondern behandelt auch Täterbiografien oder das Agieren des Volksgerichtshofes und anderer Sondergerichte. Tausende Todesurteile und hohe Haftstrafen, viele von ihnen im Zuchthaus Halle und anderen Strafanstalten auf dem Territorium Sachsen-Anhalts verstreckt, zeichnen ein bedrückendes Bild der Effizienz dieser Justiz. Die Ausstellung kann zu den normalen Öffnungszeiten des Museums besichtigt werden. Die Reklame.
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2: Willkommen zurück. Jurex, die im Mai dieses Jahres eingesetzte Sonderkommission der Polizei Sachsen-Anhalt, bündelt Maßnahmen, um sich der zunehmenden Gewaltbereitschaft und Radikalisierungsprozessen junger Menschen wirksam entgegenzustellen. Nun hat das Landeskriminalamt einen Durchsuchungsbeschluss des Amtsgerichtes Magdeburg in der Wohnung eines 18-jährigen Magdeburgers vollstreckt, der rechten Jugendszene zugerechnet wurde. Die Auswertung von aus den sozialen Netzwerken gewonnenen Informationen erhärtete den Tatverdacht gegen den jungen Mann, unter anderem wegen Verstößen gegen das Waffengesetz. Ein Verdacht, der durch die Hausdurchsuchung erhärtet werden konnte. So wurden bei der Verhaftung des Mannes zahlreiche Gegenstände und Datenträger sichergestellt, die man nun auswerten wird. Der Einsatz in Magdeburg war bereits die zweite Maßnahme der Sonderkommission. Bereits Anfang Juni wurde ein Haftbefehl in Gardelegen vollstreckt.
0: Bereits zum 34. Mal dürfen die älteren Generationen der Landeshauptstadt ihre grauen Zellen auf die Probe stellen zur alljährlichen Landesmeisterschaft im Seniorenschach, die am Montag im Beisein der Sportministerin und der Bürgermeisterin eröffnet wurde. Wie schon in den Jahren zuvor gibt es keinerlei Vorrunden, die bestritten werden müssen. Lediglich eine Aufteilung in die beiden Altersklassen 50+ und 65+, die noch den Rest der Woche bis Sonntag versuchen werden, hier im Magdeburger Maritimhotel siegreich zu sein.
3: Das sind Senioren, die wollen nicht gerne doppelt spielen. Es gibt andere Turniere, die finden auch doppelt statt, zweimal an einem Tag. Und wir spielen jeden Tag eine Runde, also von heute bis zum Sonntag. Heute 15 Uhr beginnen und die nächsten Tage sind nochmal 10 Uhr beginnen. Die Leute haben also genügend Zeit, sich dann auch noch die Stadt anzugucken, mit ihren Familienangehörigen zu bummeln und so. Das ist ziemlich cool.
0: Nach den einleitenden Worten folgte der eigentliche Startschuss des Turniers anhand des symbolischen ersten Zuges, den die Bürgermeisterin und die Sportministerin auf den beiden Spielbrettern an Tisch 1 tätigten. Obwohl Bürgermeisterin Stieler-Hinz selbst keine Schachspielerin ist, war es für sie wichtig, an diesem Anlass teilzuhaben, vor allem um die enorme Menge an ehrenamtlichem Engagement zu würdigen, das dieses Turnier überhaupt erst möglich macht.
4: Schon alleine hier diese Tage zu organisieren. Wer hier diejenigen kennengelernt hat, die das Ganze mit Leib und Seele organisatorisch betreiben, das heißt, man muss ein großer Fan des Schachs sein, man muss aber auch ein großer Fan davon sein, sich mit seiner Zeit, mit allem, was dazugehört, sich dementsprechend so einzubringen. Und ich glaube, hier sind auch viele Freundschaften gewachsen. Und das ist einfach schön und das unterstützen wir von Seiten der Landeshauptstadt sehr, sehr gerne.
0: Mit rund 140 Senioren ist die Anzahl der Beteiligten an der 34. Landesmeisterschaft etwas niedriger als in den vorherigen Jahren, was vermutlich darauf zurückzuführen sei, dass unmittelbar nach dem Turnier in Magdeburg die Deutsche Senioren-Einzelmeisterschaft in Dresden stattfindet. Dennoch eine Teilnehmerzahl, die sich sehen lassen kann. Darunter auch in diesem Jahr wieder einige Schachspieler, die unter anderem aus England, Irland oder Luxemburg angereist waren. Auf noch mehr internationale Teilnehmerschaft kann sich die Magdeburger Schachszene dann im kommenden Jahr freuen. Nicht nur zur 35. Instanz der Landesmeisterschaften, sondern zudem im Rahmen der Weltmeisterschaft im Seniorenschach, für die Ende März 2027 ebenfalls das Maritimhotel als Austragungsort festgelegt wurde.
4: Das ist für Magdeburg auf jeden Fall ein Geschenk, nicht nur die Landesmeisterschaften hier austragen zu dürfen, sondern im nächsten Jahr auch eine Weltmeisterschaft, weil das zeigt ja auch vielen Menschen, die vielleicht Magdeburg eben noch nicht so ganz auf dem Schirm hatten bzw. kennen, dass sie Magdeburg in ihrer ganzen Vielfalt zu erleben und wir die internationalen Gäste hier begrüßen dürfen. Das ist doch wunderschön.
0: Außerdem kann Magdeburg sich somit noch weiter als vielfältige Sportstadt etablieren, sodass neben Fußball, Handball, Schwimmen oder Rennsport schon bald auch Schach als eines der Markenzeichen der Landeshauptstadt gesehen werden dürfte.
3: Wir haben hier hinten Otto-von-Guericke-Straße ein Schachhaus. Jedenfalls spielen dort sehr viele Kinder auch Schach, Landesschach. Und die Schachzwerge Magdeburg, die haben ja schon über 800 Mitglieder, also größter Verein in Deutschland. Größter Schachverein, ne? Und das ist schon sensationell.
0: Mit dem landesweiten Wettkampf der Senioren wird übrigens ein regelrechter Schachsommer in der Elbestadt gestartet, der im August fortgesetzt wird. Hier dürfte es allerdings noch etwas kniffliger werden, zur inzwischen 49. Weltmeisterschaft im Lösen von Schachproblemen, die vom 8. bis zum 15. August veranstaltet wird, ebenfalls im Magdeburger Maritimhotel.
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6: Die MDF1 Wettervorhersage für den 7. und 8. Juli. In der Nacht zum Mittwoch ist der Himmel bewölkt, aber es ist überwiegend niederschlagsfrei. Die Nachttemperaturen sinken auf 15 bis 13 Grad. Der Wind weht mäßig und in kräftigen Böen aus dem Nordwesten. Am Mittwoch ist der Himmel am Vormittag bedeckt. Im Tagesverlauf ziehen die Wolken ab und ab Mittag gibt es Sonne satt. Es ist trocken. Die Temperaturen steigen auf 21 bis 23 Grad. Der Wind weht mäßig und in kräftigen Böen aus dem Nordwesten. Der UV-Index liegt beim hohen Wert 6. Die weiteren Aussichten bis zum Samstag. In den nächsten Tagen zeigt sich das Wetter wechselnd bewölkt. Es gibt immer mehr Sonnenschein und es zieht warme Luft heran. Die Temperaturen steigen an.
2: Die letzte Ringvorlesung der Uni Magdeburg vor der Sommerpause wird am Mittwoch im Hörsaal 6 auf dem Campus Zschokke-Straße gehalten. Da es unter dem Titel Demografie und wirtschaftliche Entwicklung als zentrale Herausforderung der kommenden Legislatur um ein Wahlkampfthema geht, hat man zwei Wirtschaftsfachleute zur Podiumsdiskussion eingeladen. Erwartet werden Katrin Budde und Clemens Gutmann, die ja unter der Moderation von Dr. Roger Stöcker über zukünftige wirtschaftliche Entwicklungen sprechen werden. Die Ringvorlesung soll um 17.15 Uhr beginnen. Im Rahmen der diesjährigen Frankofolie soll es am Mittwoch ein Konzert mit der Geigerin Isabella Kaldunska geben. Ihr Soloprojekt nennt sie New Solarism und verbindet Textfragmente und Gesang mit dem Spiel ihrer Violine. Das Konzert soll um 21 Uhr im Moritzhof beginnen und der Eintritt dazu ist frei. Wir hätten am Mittwoch bereits um 18 Uhr ein neues Direktmagazin für Magdeburg anzubieten, das Sie sich gerne im Fernsehen ansehen können oder dort auch ansehen müssen, denn unsere Mediathek im Internet ist derzeit ohne richtige Funktion. Ein Anbieterwechsel verläuft leider nicht ohne Probleme. Also das Einschalten nicht vergessen, denn der Livestream funktioniert und auch die Sendung im Kabel. Auf Wiedersehen und bleiben Sie gesund.

Tja, beim nächsten Thema, da gibt es wohl keinen besseren Spezialisten als mich. Es geht um ungepuderte Perücken. Nein, im Ernst. Lassen Sie sich einladen zur zweiten Barocknacht in das Schloss der Residenzstadt Altenburg.

0: Madame et Monsieur, ich lade Sie herzlich ein. Folgen Sie mir in das 18. Jahrhundert, in die Residenzstadt Altenburg mit ihrem wunderschönen Schloss. Doch dazu ist es notwendig, bei der Herzogin von Sachsen-Gotha-Altenburg, Luise Dorothee, eine Audienz zu erbitten.
1: Nun, mein lieber Baron von Künzel, es ist mir immer eine Ehre, in meine Sommerresidenz zurückzukehren. Schaut,

0: Unsere Orangerie, unser Teehaus. Selbst mein Gemahl, Friedrich III. Von Sachsen-Gotha-Altenburg.
1: So in etwa könnte es geklungen haben, als im 18. Jahrhundert eine Einladung zu einem barocken Fest ausgesprochen wurde. Zur zweiten Barocknacht in Altenburg am 19. September wird man diesen Ton öfter hören können, denn dann machen das Teehaus und die Orangerie eine Reise zurück in die Zeit von gepuderten Perücken und modischer Ausgelassenheit. Wer aktiv mit eigenem Gewande dabei sein möchte, der hat natürlich auch die Möglichkeit.
0: Als Besucher, sicherlich als Zaungast, mal schauen, was da passiert, ist natürlich kein Problem oder kein Thema. Wer Lust hat, einfach mal in diese Zeit einzutauchen, kann gerne daran teilnehmen, Kleid, eine Robe ausleihen und natürlich ein Ticket kaufen, um einfach mal diesen Flair zu erleben, ne? Also wenn Sie Lust haben, Robe ausleihen, bestimmt am Theater und mal dabei sein, kein Problem.
1: Apropos Kleidung, natürlich sollte man die Herzogin nicht versuchen, im Kleidungsstil zu übertrumpfen. Daher hier einige Hinweise zum Standard, unter welchem man bleiben sollte.
0: Ja, das ist eine Robe de Cœur. Kann man sagen, die Hofrobe des 18. Jahrhunderts. Und natürlich gab es auch damals schon Kleidung, die ein Graf tragen durfte. Und wir als Herzogin hatten diese Hofrobe. Typisch sind natürlich diese Ärmel aus Spitze. Und sie musste natürlich diesen Prunk, die Pracht darstellen und zeigen. Denn ja, wir waren ja Residenzstadt. Wir waren eine Herzogsstadt. Und ein Herzog konnte natürlich auch seinen Prunk, seine Macht mit anhand der Roben, der Kleidung darstellen. Ja, und so erlebt man mich natürlich auch in der Rolle der Herzogin Luise Dorothea von Sachsen, Gotha und Altenburg.
1: Aber keine Sorge, da die historische Korrektheit bei einem solchen Kostüm nur mit größerem finanziellen Einsatz möglich ist, werden auch einfachere barocke Kostüme akzeptiert.
0: Natürlich gibt es auch in unserer, ja, wie in jeder Szene gibt es welche, die das sehr ernst nehmen, die wirklich sich in der Rolle wohlfühlen, die man darstellt. Und wenn man dann so authentisch sein möchte wie möglich, das vergisst man nicht, da möchte man immer weitermachen. Aber wie auch, fängt jeder mal klein an. Und warum nicht? Man kann sich ruhig mal eine Robe ausleihen, einfach mal in die Szene eintauchen, in das 18. Jahrhundert und vielleicht bleibt man für immer dabei.
1: Einen passenden Start in das Barockfest gibt es hingegen schon am Abend des 18. September.
0: Also die Klänge des Barock, ein wunderschönes Konzert und die Schlosskirche in unserem Altenburg ist einfach einmalig. Und es gab ja schon im vorigen Jahr schon einen kleinen Barockball, wo wir insgesamt 75 Darsteller waren, wirklich auch welche aus Altenburg waren dabei, die sich einfach mal anziehen wollten und wollten es mal erleben. Und unsere Gäste, selbst aus dem Ausland, fanden unsere Schlosskirche in Altenburg so unsagbar schön, dass sie wirklich den Wunsch hegten, mal ein Konzert hier zu erleben. Und ja, wir machen es möglich und jeder Altenburger kann gern dabei sein und auch einen richtigen festlichen Einzug Barockfreunde und natürlich von mir, der Herzogin, mit unserem Hofstaat einmal erleben.
1: Und so hat man die Möglichkeit, und wenn nur als Zaungast, Schloss, Teehaus und Orangerie in Altenburg so zu erleben wie im 18. Jahrhundert üblich. Wenn man dann dabei den Unterhaltungen lauscht, so dürfte dies eine Entschleunigung in Zeiten von Abkürzungen in Handy-Messengern sein.
0: Der zweite von Sachsen, Gotha und Altenburg, der diese wunderschöne Orangerie und dieses Teehaus hat erbauen lassen. Welch wunderschöne Feste fanden schon damals hier in unserer Residenzstadt Altenburg statt.

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5: 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Wir sehen uns wieder.

0: Für zahlreiche Zugverspätungen der Deutschen Bahn sind Kabeldiebe verantwortlich, die die Steuer- und Versorgungsleitung für Signal- und Weichenanlagen stehlen und damit den Bahnverkehr für Stunden und manchmal auch für Tage lahmlegen. So auch am Sonntag auf der Strecke zwischen Bitterfeld und Halle, als die Notfallleitstelle eine sogenannte Rotausleuchtung vermeldete und auch ein Triebfahrzeugführer hatte zwei Personen im Gleisbereich ausgemacht. Anlass für die Bundespolizei, sich zum Ereignisort zu begeben, und dort konnte man einer Person habhaft werden. Eine zweite konnte entkommen. Bei der verhafteten Person handelt es sich um einen 28-jährigen Deutschen, der sich im Gebüsch versteckte und so versuchte, sich dem Polizeieinsatz zu entziehen. Man stellte einen mit Streckenkabeln beladenen Bollerwagen sicher, sowie einen Rucksack, in dem sich das Tatwerkzeug befand. Und damit ein herzliches Willkommen zum MDF1 Direktmagazin am Dienstag. Der Tatverdächtige wurde auf dem Polizeirevier in Halle weiterer polizeilicher Maßnahmen unterzogen. Bis jetzt sieht es aber so aus, dass er seinen Kompliz noch nicht verraten hat. So muss er sich zunächst allein einer Anklage stellen wegen der Störung öffentlicher Betriebe und wegen besonders schwerem Diebstahl. Seit dem 1. Januar 2005 gibt es in Sachsen-Anhalt die sogenannte Härtefallkommission. Sie wurde damals von Innenminister Klaus Jesorski berufen und sollte sich mit besonders schwierigen Asylverfahren beschäftigen, wo die Buchstaben des Gesetzes für inhumane Härten sorgen würden.
1: Wenn es um Asyl- und Migrationspolitik geht, sind für mich immer die beiden Worte Humanität und Ordnung von besonderer Bedeutung. Das heißt zum einen, dass Menschen mit Schutzgrund zu uns kommen, natürlich auch bleiben können oder beziehungsweise einen Aufenthaltstitel bekommen. Und zur Ordnung gehört sicherlich auch, dass diejenigen, die keinen Schutzgrund haben und ausreisepflichtig sind, auch Deutschland und Sachsen-Anhalt wieder zu verlassen haben. Aber wir wissen, dass es genau dazwischen auch Fälle und Konstellationen gibt, wo trotz vollziehbarer Ausreisepflicht dringende humanitäre oder auch persönliche Gründe bestehen, deswegen man ausnahmsweise von der Ausreise wirklich absieht.
0: Die Innenminister wechselten mit den Jahren. Die ehrenamtliche Härtefallkommission unter der Leitung von Monika Schwenke blieb, die nunmehr den mittlerweile 20. Bericht der Kommission vorstellte. Anlass, ein wenig Bilanz zu ziehen zur geleisteten Arbeit seit 2005. So wurden 404 Anträge bearbeitet, die 1.064 Menschen betrafen, wobei etwa der Hälfte der Ersuchen entsprochen wurde, 13% mussten abgelehnt werden und ein Viertel der Anträge konnte man anderweitig im Sinne der Antragsteller lösen. In 20 Jahren also etwa 20 Anträge pro Jahr, die von den Mitgliedern der Kommission entgegengenommen wurden. So auch 2025/26, wo es wieder 20 Härtefälle waren, die letztendlich positiv beschieden und durch die Innenministerin entsprechend bestätigt wurden. Denn sie hat das letzte Wort. Dabei berücksichtigt die Kommission entgegen der üblichen Bearbeitungsweise durch das Bundesamt besonders das Lebensumfeld der Antragstellenden.
2: Viele Stunden der Gespräche, Vorbereitung, Recherche verbringt ein Mitglied, bevor er einen Antrag stellt und dann in die Beratung geht und eventuell noch Nachfragen hat, noch Referenzen einbringen muss etc. Und deshalb, die Ministerin hat das gesagt, schätzt sie die Arbeit der Kommission und der Mitglieder hier in Sachsen-Anhalt, weil die Fälle so aufgearbeitet sind in der Regel, dass sie auch ein Fundament haben mit Blick auf Härtefall.
0: Härtefälle sind dabei zum Beispiel Familien, wo es für die Eltern eigentlich kein Bleiberecht gäbe oder die noch großen Nachholbedarf bei ihren Integrationsbemühungen hätten, deren Kinder sich aber in Ausbildung befinden und für die man eine Integration bereits als gelungen bezeichnen könnte.
2: Wir als Kommission beurteilen auch nicht die Entscheidungen des Bundesamtes, sondern wir gucken dann, was hat der Mensch seit Anfang an, wo er im Bundesgebiet ist, dafür getan, dass er ein Mitglied unserer Gesellschaft wird. Und dazu gehört immer Sprache, Ausbildung, Arbeit, gesellschaftliches Engagement. Und das recherchieren wir und schauen uns natürlich dann auch noch bei einigen Personen den Gesundheitszustand an. Solche Fälle sind Härtefälle. Und Sie ahnen, wenn ich das alles so schildere, was wir da für Materialien auch einfordern und bitten von Unterstützern oder den Anwälten oder Beratungsdiensten und den Betroffenen. Das alles lesen wir, das alles fassen wir zusammen. Und dann entscheidet jeder für sich.
0: Die geringe Zahl der jährlich zu bearbeitenden Fälle zeigt, dass die Entscheidungen der zuständigen Behörden im Großen und Ganzen stimmig sind und dass die gesetzlichen Grundlagen zur Erteilung von Aufenthaltsgenehmigungen funktionieren. Sie zeigen ebenfalls die verantwortungsvolle Tätigkeit der Härtefallkommission, deren Entscheidungen sich in der Vielzahl der Fälle als richtig erwiesen, wenn man die Lebenswege der Betroffenen betrachtet. Das Projekt Halle Crowd der Stadtwerke Halle hat einen Meilenstein erreicht. So hatte man sich vorgenommen, mindestens 400.000 Euro für hallische Sozialprojekte einzusammeln und etwa 6.700 Unterstützer trugen dazu bei, dieses Ziel zu erreichen. Damit konnte man bis jetzt 86 Projekte aus den Bereichen Kultur, Umwelt, Sport oder Soziales unterstützen oder ermöglichen. Auf der Plattform www.halle-kraut.de können sich Interessierte mit ihrem Projekt eintragen, die erforderliche Summe festlegen und dann darauf hoffen, dass sich innerhalb eines festgelegten Zeitfensters genug Unterstützer finden, das Geld zu spenden, damit das Projekt verwirklicht werden kann. Aktuell fehlen zum Beispiel noch 1.400 Euro für Trikots für die USV-Jugendmannschaft. Der Rettungshundeverein hat gerade erst angefangen, 1.100 Euro für ein Ausbildungsprogramm zu sammeln. Und der DRK Wasserrettungsdienst Halle hat sein Ziel von 2.500 Euro für sicheres Baden im Hufeisensee sogar übererfüllt. Das heißt, diese Spendensumme wird ausgezahlt. Sollte das nicht gelingen, das avisierte Ziel zu erreichen, dann bekommen die Spender ihr Geld zurück.
3: Beim traditionellen Fest Menschen für Menschen rund um das E-Center im Stadtteil Halle Silberhöhe wurde am Samstag wieder gemeinsam gefeiert. Von 11 bis 17 Uhr verwandelte sich das Gelände in einen Treffpunkt für Nachbarschaft, Vereine und Initiativen. Das Fest gibt es bereits seit rund 15 Jahren. Ursprünglich entstand es durch die Zusammenarbeit der Wohngemeinschaften im Stadtteil, welche die Bewohner anregen wollten, sich wieder mehr mit ihren Nachbarn bekannt zu machen. Einen genauen Beginn lässt sich allerdings nicht mehr nachvollziehen, da die Organisationen sich im Laufe der Jahre mehrfach abgewechselt hatten und die Anfänge nicht genau dokumentiert wurden. Fest steht jedoch, das Stadtteilfest hat sich längst zu einer festen Tradition entwickelt und gehört für viele Menschen auf der Silberhöhe jedes Jahr selbstverständlich dazu. Auch in diesem Jahr präsentierten sich zahlreiche Vereine, Verbände, Wohnungsunternehmen und Parteien mit Informations- und Mitmachständen. Besucher konnten sich über Angebote im Stadtteil informieren, miteinander ins Gespräch kommen oder an verschiedenen Aktionen für Groß und Klein teilnehmen. Ergänzt wurde das Programm durch eine vielfältige Bühnenshow, einer auffälligen Kletterwand und einem Stand mit mittelalterlicher Besatzung. Auf der Bühne sorgten unter anderem die Schülerband der Janus-Korsak-Schule, das Duo Together Rewind, die Demitzer Spitzenhaus-Kombo sowie Kinder aus dem Hort der Arvo-Jesener Straße und Goldener Gockel für Unterhaltung. Musik, Tanz und weitere Programmpunkte boten den Gästen den ganzen Tag ein abwechslungsreiches Bühnenprogramm. Wer das Stadtteilfest nun in diesem Jahr verpasst hat, bekommt im kommenden Sommer die nächste Gelegenheit. Denn wenn die Silberhöhe wieder unter dem Motto Menschen für Menschen zusammenkommt, warten erneut ein buntes Programm, viele Begegnungen und jede Menge Gelegenheiten, den Stadtteil von seiner lebendigen Seite kennenzulernen.
0: Das Projekt Halle Crowd der Stadtwerke Halle hat einen Meilenstein erreicht. So hatte man sich vorgenommen, mindestens 400.000 Euro für hallische Sozialprojekte einzusammeln und etwa 6.700 Unterstützer trugen dazu bei, dieses Ziel zu erreichen. Damit konnte man bis jetzt 86 Projekte aus den Bereichen Kultur, Umwelt, Sport oder Soziales unterstützen oder ermöglichen. Auf der Plattform www.halle-kraut.de können sich Interessierte mit ihrem Projekt eintragen, die erforderliche Summe festlegen und dann darauf hoffen, dass sich innerhalb eines festgelegten Zeitfensters genug Unterstützer finden, das Geld zu spenden, damit das Projekt verwirklicht werden kann. Aktuell fehlen zum Beispiel noch 1.400 Euro für Trikots für die USV-Jugendmannschaft. Der Rettungshundeverein hat gerade erst angefangen, 1.100 Euro für ein Ausbildungsprogramm zu sammeln. Und der DRK Wasserrettungsdienst Halle hat sein Ziel von 2.500 Euro für sicheres Baden im Hufeisensee sogar übererfüllt. Das heißt, diese Spendensumme wird ausgezahlt. Sollte das nicht gelingen, das avisierte Ziel zu erreichen, dann bekommen die Spender ihr Geld zurück.
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0: Willkommen zurück. Auf neuen Gewinnerprojekte, die sich mit digitaler Teilhabe beschäftigen, werden nun 20.000 Euro Fördermittel verteilt. 5.000 Euro entfallen beispielsweise auf ein Animationsfilmprojekt für eine Horrorkomödie, die Kinder und Jugendliche entwickeln wollen. Mit jeweils 2.500 Euro werden zwei Projekte gefördert, die Kindern und Jugendlichen die Grundlagen von Foto- und Videoproduktion zeigen und so ihre Medienkompetenz fördern sollen. Es wird aber auch ein Projekt für Erwachsene geben, bei dem es um den Umgang mit KI-Software gehen soll. Der Wettbewerb wurde vom Verein Science to Public organisiert und wird während der Realisierungsphase auch von ihm begleitet. Die Maßnahmen gehören zum Smart City Programm der Stadt Halle. Die nun geförderten Projekte starten im dritten Quartal. Wer mitmachen will, sollte sich über den außenrichtenden Verein Science to Public, der im Multimedia-Zentrum residiert, den Kontakt zu den Projekten legen lassen.
5: Bereits zum 34. Mal dürfen die älteren Generationen der Landeshauptstadt ihre grauen Zellen auf die Probe stellen zur alljährlichen Landesmeisterschaft im Seniorenschach, die am Montag im Beisein der Sportministerin und der Bürgermeisterin eröffnet wurde. Wie schon in den Jahren zuvor gibt es keinerlei Vorrunden, die bestritten werden müssen, lediglich eine Aufteilung in die beiden Altersklassen 50+ und 65+, die noch den Rest der Woche bis Sonntag versuchen werden, hier im Magdeburger Maritimhotel siegreich zu sein.
7: Das sind Senioren, die wollen nicht gern doppelt spielen. Es gibt andere Turniere, die finden auch doppelt statt, zweimal an einem Tag. Und wir spielen jeden Tag eine Runde, also von heute bis zum Sonntag. Heute 15 Uhr beginnen und die nächsten Tage sind immer 10 Uhr beginnen. Die Leute haben also genügend Zeit, sich dann auch noch die Stadt anzugucken, mit ihren Familienangehörigen zu bummeln und so. Das ist ziemlich cool.
5: Nach den einleitenden Worten folgte der eigentliche Startschuss des Turniers anhand des symbolischen ersten Zuges, den die Bürgermeisterin und die Sportministerin auf den beiden Spielbrettern an Tisch 1 tätigten. Obwohl Bürgermeisterin Stieler-Hinz selbst keine Schachspielerin ist, war es für sie wichtig, an diesem Anlass teilzuhaben, vor allem um die enorme Menge an ehrenamtlichem Engagement zu würdigen, das dieses Turnier überhaupt erst möglich macht.
8: Schon alleine hier diese Tage zu organisieren, wer hier diejenigen kennengelernt hat, die das Ganze mit Leib und Seele organisatorisch betreiben. Das heißt, man muss ein großer Fan des Schachs sein, man muss aber auch ein großer Fan davon sein, sich mit seiner Zeit, mit allem, was dazugehört, sich dementsprechend so einzubringen. Und ich glaube, hier sind auch viele Freundschaften gewachsen und das ist einfach schön und das unterstützen wir von Seiten der Landeshauptstadt sehr, sehr gerne.
5: Mit rund 140 Senioren ist die Anzahl der Beteiligten an der 34. Landesmeisterschaft etwas niedriger als in den vorherigen Jahren, was vermutlich darauf zurückzuführen sei, dass unmittelbar nach dem Turnier in Magdeburg die Deutsche Senioren-Einzelmeisterschaft in Dresden stattfindet. Dennoch eine Teilnehmerzahl, die sich sehen lassen kann. Darunter auch in diesem Jahr wieder einige Schachspieler, die unter anderem aus England, Irland oder Luxemburg angereist waren.
9: Auf noch mehr internationale Teilnehmerschaft kann sich die Magdeburger Schachszene dann im kommenden Jahr freuen. Nicht nur zur 35. Instanz der Landesmeisterschaften, sondern zudem im Rahmen der Weltmeisterschaft im Seniorenschach, für die Ende März 2027 ebenfalls das Maritimhotel als Austragungsort festgelegt wurde.
8: Das ist für Magdeburg auf jeden Fall ein Geschenk, nicht nur die Landesmeisterschaften hier austragen zu dürfen, sondern im nächsten Jahr auch eine Weltmeisterschaft, weil das zeigt ja auch vielen Menschen, die vielleicht Magdeburg eben noch nicht so ganz auf dem Schirm hatten bzw. kennen, dass sie Magdeburg in ihrer ganzen Vielfalt zu erleben und wir die internationalen Gäste hier begrüßen dürfen. Das ist doch wunderschön.
9: Außerdem kann Magdeburg sich somit noch weiter als vielfältige Sportstadt etablieren, sodass neben Fußball, Handball, Schwimmen oder Rennsport schon bald auch Schach als eines der Markenzeichen der Landeshauptstadt gesehen werden dürfte.
7: Wir haben hier hinten Otto-von-Guericke-Straße ein Schachhaus. Jedenfalls spielen dort sehr viele Kinder auch Schach, Landesschach. Und die Schachzwerge Magdeburg, die haben ja schon über 800 Mitglieder, also größter Verein in Deutschland. Größte Schachverein, ne? Und das ist schon sensationell.
9: Mit dem landesweiten Wettkampf der Senioren wird übrigens ein regelrechter Schachsommer in der Elbestadt gestartet, der im August fortgesetzt wird. Hier dürfte es allerdings noch etwas kniffliger werden, zur inzwischen 49. Weltmeisterschaft im Lösen von Schachproblemen, die vom 8. bis zum 15. August veranstaltet wird, ebenfalls im Magdeburger Maritimhotel.
10: Die MDF1 Wettervorhersage für den 7. und 8. Juli. In der Nacht zum Mittwoch ist der Himmel bewölkt, aber es ist überwiegend niederschlagsfrei. Die Nachttemperaturen sinken auf 15 bis 13 Grad. Der Wind weht mäßig und in kräftigen Böen aus dem Nordwesten. Am Mittwoch ist der Himmel am Vormittag bedeckt. Im Tagesverlauf ziehen die Wolken ab und ab Mittag gibt es Sonne satt. Es ist trocken. Die Temperaturen steigen auf 21 bis 23 Grad. Der Wind weht mäßig und in kräftigen Böen aus dem Nordwesten. Der UV-Index liegt beim hohen Wert 6. Die weiteren Aussichten bis zum Samstag. In den nächsten Tagen zeigt sich das Wetter wechselnd bewölkt. Es gibt immer mehr Sonnenschein und es zieht warme Luft heran. Die Temperaturen steigen an.
0: Die Stadtbibliothek Halle lädt noch einmal alle Kinder ein, sich am Lesesommer 2026 zu beteiligen. Dazu haben die verschiedenen Bibliotheken in der Stadt viele neue Bücher erworben, die man ab sofort ausleihen kann. Wer in den Sommerferien mindestens 2 Bücher liest und bewertet, der bekommt ein Zertifikat, das in der Schule als besondere Lernleistung anerkannt werden kann. Außerdem werden unter allen Leseratten zahlreiche Preise ausgelost. Die Teilnehmer der Lesesommeraktion sind kostenlos dabei und sie läuft noch bis zum 22. August. Wir hätten am Mittwoch um 18.30 Uhr ein neues Direktmagazin für Halle anzubieten, das Sie sich gerne im Fernsehen ansehen können und dort auch ansehen müssten, denn unsere Mediathek im Internet ist derzeit ohne Funktion. Ein Anbieterwechsel verläuft leider nicht ohne Probleme, also das Einschalten nicht vergessen, denn der Livestream funktioniert und die Sendung im Kabel ja auch. Auf Wiedersehen und bleiben Sie gesund.

Tja, beim nächsten Thema, da gibt es wohl keinen besseren Spezialisten als mich. Es geht um ungepuderte Perücken. Nein, im Ernst, lassen Sie sich einladen zur zweiten Barocknacht in das Schloss der Residenzstadt Altenburg.

0: Madame, Monsieur, ich lade Sie herzlich ein. Folgen Sie mir in das 18. Jahrhundert, in die Residenzstadt Altenburg mit Ihrem wunderschönen Schloss. Doch dazu ist es notwendig, bei der Herzogin von Sachsen, Gotha, Altenburg, Luise Dorothee, eine Audienz zu erbitten.
1: Nun, mein lieber Baron von Künzel, es ist mir immer ein

0: in meine Sommerresidenz zurückzukehren. Schaut, unsere Orangerie, unser Teehaus. Selbst mein Gemahl, Friedrich III. Von Sachsen-Gotha-Altenburg.
1: So in etwa könnte es geklungen haben, als im 18. Jahrhundert eine Einladung zu einem barocken Fest ausgesprochen wurde. Zur zweiten Barocknacht in Altenburg am 19. September wird man diesen Ton öfter hören können, denn dann machen das Teehaus und die Orangerie eine Reise zurück in die Zeit von gepuderten Perücken und modischer Ausgelassenheit. Wer aktiv mit eigenem Gewande dabei sein möchte, der hat natürlich auch die Möglichkeit.
0: Als Besucher sicherlich als Zaungast mal schauen, was da passiert, ist natürlich kein Problem oder kein Thema. Wer Lust hat, einfach mal in diese Zeit einzutauchen, kann gerne daran teilnehmen, Kleid, eine Robe ausleihen und natürlich ein Ticket kaufen, um einfach mal diesen Flair zu erleben. Ne? Also wenn Sie Lust haben, eine Robe ausleihen, bestimmt am Theater und mal dabei sein, kein Problem.
1: Apropos Kleidung, natürlich sollte man die Herzogin nicht versuchen, im Kleidungsstil zu übertrumpfen. Daher hier einige Hinweise zum Standard, unter welchem man bleiben sollte.
0: Ja, das ist eine Robe de Cœur. Kann man sagen, die Hofrobe des 18. Jahrhunderts. Und natürlich gab es auch damals schon Kleidung, die ein Graf tragen durfte. Und wir als Herzogin hatten diese Hofrobe. Typisch sind natürlich diese Ärmel aus Spitze. Und sie musste natürlich diesen Prunk, die Pracht darstellen und zeigen. Denn ja, wir waren ja Residenzstadt. Wir waren eine Herzogsstadt. Und ein Herzog konnte natürlich auch seinen Prunk, seine Macht mit anhand der Roben, der Kleidung darstellen. Ja, und so erlebt man mich natürlich auch in der Rolle der Herzogin Luise Dorothea von Sachsen, Gotha und Altenburg.
1: Aber keine Sorge, da die historische Korrektheit bei einem solchen Kostüm nur mit größerem finanziellen Einsatz möglich ist, werden auch einfachere barocke Kostüme akzeptiert.
0: Natürlich gibt es auch in unserer, ja wie in jeder Szene, gibt es welche, die das sehr ernst nehmen, die wirklich sich in der Rolle wohlfühlen, die man darstellt. Und wenn man dann so authentisch sein möchte wie möglich, das vergisst man nicht, da möchte man immer weitermachen. Aber wie auch, fängt jeder mal klein an und warum nicht? Man kann sich ruhig mal eine Robe ausleihen, einfach mal in die Szene eintauchen, in das 18. Jahrhundert und vielleicht bleibt man für immer dabei.
1: Einen passenden Start in das Barockfest gibt es hingegen schon am Abend des 18. September.
0: Also die Klänge des Barock, ein wunderschönes Konzert und die Schlosskirche in unserem Altenburg ist einfach einmalig. Und es gab ja schon im vorigen Jahr schon einen kleinen Barockball, wo wir insgesamt 75 Darsteller waren, wirklich auch welche aus Altenburg waren dabei, die sich einfach mal anziehen wollten und wollten es mal erleben. Und unsere Gäste, selbst aus dem Ausland, fanden unsere Schlosskirche in Altenburg so unsagbar schön, dass sie wirklich den Wunsch hegten, mal ein Konzert hier zu erleben. Und ja, wir machen es möglich und jeder Altenburger kann gern dabei sein und auch einen richtigen festlichen Einzug unserer Barockfreunde und natürlich von mir, der Herzogin, mit unserem Hofstaat einmal erleben.
1: Und so hat man die Möglichkeit, und wenn nur als Zaungast, Schloss, Teehaus und Orangerie in Altenburg so zu erleben wie im 18. Jahrhundert üblich. Wenn man dann dabei den Unterhaltungen lauscht, so dürfte dies eine Entschleunigung in Zeiten von Abkürzungen in Handy-Messengern sein.
0: Der zweite von Sachsen, Gotha und Altenburg, der diese wunderschöne Orangerie und dieses Teehaus hat erbauen lassen. Welch wunderschöne Feste fanden schon damals hier in unserer Residenzstadt Altenburg statt.

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6: 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Wir sehen uns wieder.

0: Für zahlreiche Zugverspätungen der Deutschen Bahn sind Kabeldiebe verantwortlich, die die Steuer- und Versorgungsleitung für Signal- und Weichenanlagen stehlen und damit den Bahnverkehr für Stunden und manchmal auch für Tage lahmlegen. So auch am Sonntag auf der Strecke zwischen Bitterfeld und Halle, als die Notfallleitstelle eine sogenannte Rotausleuchtung vermeldete und auch ein Triebfahrzeugführer hatte zwei Personen im Gleisbereich ausgemacht. Anlass für die Bundespolizei, sich zum Ereignisort zu begeben, und dort konnte man einer Person habhaft werden. Eine zweite konnte entkommen. Bei der verhafteten Person handelt es sich um einen 28-jährigen Deutschen, der sich im Gebüsch versteckte und so versuchte, sich dem Polizeieinsatz zu entziehen. Man stellte einen mit Streckenkabeln beladenen Bollerwagen sicher, sowie einen Rucksack, in dem sich das Tatwerkzeug befand. Und damit ein herzliches Willkommen zum MDF1 Direktmagazin am Dienstag. Der Tatverdächtige wurde auf dem Polizeirevier in Halle weiterer polizeilicher Maßnahmen unterzogen. Bis jetzt sieht es aber so aus, dass er seinen Kompliz noch nicht verraten hat. So muss er sich zunächst allein einer Anklage stellen, wegen der Störung öffentlicher Betriebe und wegen besonders schwerem Diebstahl. Seit dem 1. Januar 2005 gibt es in Sachsen-Anhalt die sogenannte Härtefallkommission. Sie wurde damals von Innenminister Klaus Jesorski berufen und sollte sich mit besonders schwierigen Asylverfahren beschäftigen, wo die Buchstaben des Gesetzes für inhumane Härten sorgen würden.
1: Wenn es um Asyl- und Migrationspolitik geht, sind für mich immer die beiden Worte Humanität und Ordnung von besonderer Bedeutung. Das heißt zum einen, dass Menschen mit Schutzgrund zu uns kommen, natürlich auch bleiben können oder beziehungsweise einen Aufenthaltstitel bekommen. Und zur Ordnung gehört sicherlich auch, dass diejenigen, die keinen Schutzgrund haben und ausreisepflichtig sind, auch Deutschland und Sachsen-Anhalt wieder zu verlassen haben. Aber wir wissen, dass es genau dazwischen auch Fälle und Konstellationen gibt, wo trotz vollziehbarer Ausreisepflicht dringende humanitäre oder auch persönliche Gründe bestehen, weswegen man ausnahmsweise von der Ausreisepflicht absieht.
0: Die Innenminister wechselten mit den Jahren. Die ehrenamtliche Härtefallkommission unter der Leitung von Monika Schwenke blieb, die nunmehr den mittlerweile 20. Bericht der Kommission vorstellte. Anlass, ein wenig Bilanz zu ziehen zur geleisteten Arbeit seit 2005. So wurden 404 Anträge bearbeitet, die 1.064 Menschen betrafen, wobei etwa der Hälfte der Ersuchen entsprochen wurde, 13% mussten abgelehnt werden und ein Viertel der Anträge konnte man anderweitig im Sinne der Antragsteller lösen. In 20 Jahren also etwa 20 Anträge pro Jahr, die von den Mitgliedern der Kommission entgegengenommen wurden. So auch 2025/26, wo es wieder 20 Härtefälle waren, die letztendlich positiv beschieden und durch die Innenministerin entsprechend bestätigt wurden. Denn sie hat das letzte Wort. Dabei berücksichtigt die Kommission entgegen der üblichen Bearbeitungsweise durch das Bundesamt besonders das Lebensumfeld der Antragstellenden.
2: Viele Stunden der Gespräche, Vorbereitung, Recherche verbringt ein Mitglied, bevor er einen Antrag stellt und dann in die Beratung geht und eventuell noch Nachfragen hat, noch Referenzen einbringen muss etc. Und deshalb, die Ministerin hat das gesagt, schätzt sie die Arbeit der Kommission und der Mitglieder hier in Sachsen-Anhalt, weil die Fälle so aufgearbeitet sind in der Regel, dass sie auch ein Fundament haben mit Blick auf Härtefall.
0: Härtefälle sind dabei zum Beispiel Familien, wo es für die Eltern eigentlich kein Bleiberecht gäbe oder die noch großen Nachholbedarf bei ihren Integrationsbemühungen hätten, deren Kinder sich aber in Ausbildung befinden und für die man eine Integration bereits als gelungen bezeichnen könnte.
2: Wir als Kommission beurteilen auch nicht die Entscheidungen des Bundesamtes, sondern wir gucken dann, was hat der Mensch seit Anfang an, wo er im Bundesgebiet ist, dafür getan.

0: dass er ein Mitglied unserer Gesellschaft wird. Und dazu gehört immer Sprache, Ausbildung, Arbeit, gesellschaftliches Engagement. Und das recherchieren wir und schauen uns natürlich dann auch bei einigen Personen den Gesundheitszustand an. Solche Fälle sind Härtefälle. Und Sie ahnen, wenn ich das alles so schildere, was wir da für Materialien auch einfordern und bitten von Unterstützern oder den Anwälten oder Beratungsdiensten und den Betroffenen. Das alles lesen wir, das alles fassen wir zusammen. Und dann entscheidet jeder für sich.
1: Die geringe Zahl der jährlich zu bearbeitenden Fälle zeigt, dass die Entscheidungen der zuständigen Behörden im Großen und Ganzen stimmig sind und dass die gesetzlichen Grundlagen zur Erteilung von Aufenthaltsgenehmigungen funktionieren. Sie zeigen ebenfalls die verantwortungsvolle Tätigkeit der Härtefallkommission, deren Entscheidungen sich in der Vielzahl der Fälle als richtig erwiesen, wenn man die Lebenswege der Betroffenen betrachtet. Baumfällungen werden heutzutage gern angekündigt, weil sich deswegen manchmal Protest regt. Deswegen veröffentlichte die Stadtverwaltung das Ansinnen des Stadtgartenbetriebes, ab der kommenden Woche auf der Sportanlage am Tonschacht Baumfällarbeiten ausführen zu wollen. Es handelt sich um 13 Pyramidenpappeln, die wegen der Gewährleistung der Verkehrssicherheit dringend entfernt werden müssen. Der Grund sind nur noch geringe Restwandstärken der Stämme, die vom Pilzbefall stark in Mitleidenschaft gezogen sind. Es besteht die akute Gefahr wegen der Sommerhitze und den zu erwartenden Sommergewittern. Dann können Schäden angerichtet werden. Die Arbeiten werden etwa 3 bis 4 Wochen dauern. Danach sollen an selber Stelle einheimische Laubbäume gesetzt werden.
2: Beim traditionellen Fest Menschen für Menschen rund um das E-Center im Stadtteil Halle Silberhöhe wurde am Samstag wieder gemeinsam gefeiert. Von 11 bis 17 Uhr verwandelte sich das Gelände in einen Treffpunkt für Nachbarschaft, Vereine und Initiativen. Das Fest gibt es bereits seit rund 15 Jahren. Ursprünglich entstand es durch die Zusammenarbeit der Wohngemeinschaften im Stadtteil, welche die Bewohner anregen wollten, sich wieder mehr mit ihren Nachbarn bekannt zu machen. Einen genauen Beginn lässt sich allerdings nicht mehr nachvollziehen, da die Organisationen sich im Laufe der Jahre mehrfach abgewechselt hatten und die Anfänge nicht genau dokumentiert wurden. Fest steht jedoch, das Stadtteilfest hat sich längst zu einer festen Tradition entwickelt und gehört für viele Menschen auf der Silberhöhe jedes Jahr selbstverständlich dazu. Auch in diesem Jahr präsentierten sich zahlreiche Vereine, Verbände, Wohnungsunternehmen und Parteien mit Informations- und Mitmachständen. Besucher konnten sich über Angebote im Stadtteil informieren, miteinander ins Gespräch kommen oder an verschiedenen Aktionen für Groß und Klein teilnehmen. Ergänzt wurde das Programm durch eine vielfältige Bühnenshow, einer auffälligen Kletterwand und einem Stand mit mittelalterlicher Besatzung. Auf der Bühne sorgten unter anderem die Schülerband der Janus-Korsak-Schule, das Duo Together Rewind, die Demitzer Spitzenhaus-Kombo sowie Kinder aus dem Hort der Arvo-Jesener Straße und Goldener Gockel für Unterhaltung. Musik, Tanz und weitere Programmpunkte boten den Gästen den ganzen Tag ein abwechslungsreiches Bühnenprogramm. Wer das Stadtteilfest nun in diesem Jahr verpasst hat, bekommt im kommenden Sommer die nächste Gelegenheit. Denn wenn die Silberhöhe wieder unter dem Motto Menschen für Menschen zusammenkommt, warten erneut ein buntes Programm, viele Begegnungen und jede Menge Gelegenheiten, den Stadtteil von seiner lebendigen Seite kennenzulernen.
1: Für die Zeit der Sommerferien hat die Gedenkstätte Moritzplatz eine Wanderausstellung eingeladen, die bis zum 14. August zu sehen sein wird. Es geht um die Justiz im Nationalsozialismus über Verbrechen im Namen des deutschen Volkes, speziell auf dem Territorium von Sachsen-Anhalt. Die Wanderausstellung wurde von der Gedenkstätte Roter Ochse in Halle entwickelt und gibt nicht nur Opfern ein Gesicht, sondern behandelt auch Täterbiografien oder das Agieren des Volksgerichtshofes und anderer Sondergerichte. Tausende Todesurteile und hohe Haftstrafen, viele von ihnen im Zuchthaus Halle und anderen Strafanstalten auf dem Territorium Sachsen-Anhalts verstreckt, zeichnen ein bedrückendes Bild der Effizienz dieser Justiz. Die Ausstellung kann zu den normalen Öffnungszeiten des Museums besichtigt werden. Die Reklame.
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1: Willkommen zurück. Jurex, die im Mai dieses Jahres eingesetzte Sonderkommission der Polizei Sachsen-Anhalt, bündelt Maßnahmen, um sich der zunehmenden Gewaltbereitschaft und Radikalisierungsprozessen junger Menschen wirksam entgegenzustellen. Nun hat das Landeskriminalamt einen Durchsuchungsbeschluss des Amtsgerichtes Magdeburg in der Wohnung eines 18-jährigen Magdeburgers vollstreckt, der der rechten Jugendszene zugerechnet wurde. Die Auswertung von aus den sozialen Netzwerken gewonnenen Informationen erhärtete den Tatverdacht gegen den jungen Mann, unter anderem wegen Verstößen gegen das Waffengesetz. Ein Verdacht, der durch die Hausdurchsuchung erhärtet werden konnte. So wurden bei der Verhaftung des Mannes zahlreiche Gegenstände und Datenträger sichergestellt, die man nun auswerten wird. Der Einsatz in Magdeburg war bereits die zweite Maßnahme der Sonderkommission. Bereits Anfang Juni wurde ein Haftbefehl in Gardelegen vollstreckt.
4: Bereits zum 34. Mal dürfen die älteren Generationen der Landeshauptstadt ihre grauen Zellen auf die Probe stellen zur alljährlichen Landesmeisterschaft im Seniorenschach, die am Montag im Beisein der Sportministerin und der Bürgermeisterin eröffnet wurde. Wie schon in den Jahren zuvor gibt es keinerlei Vorrunden, die bestritten werden müssen. Lediglich eine Aufteilung in die beiden Altersklassen 50+ und 65+, die noch den Rest der Woche bis Sonntag versuchen werden, hier im Magdeburger Maritimhotel siegreich zu sein.
6: Das sind Senioren, die wollen nicht gern doppelt spielen. Es gibt andere Turniere, die finden auch doppelt statt, zweimal an einem Tag. Und wir spielen jeden Tag eine Runde, also von heute bis zum Sonntag. Heute 15 Uhr beginnen und die nächsten Tage sind nochmal 10 Uhr beginnen. Die Leute haben also genügend Zeit, sich dann auch noch die Stadt anzugucken, mit ihren Familienangehörigen zu bummeln und so. Das ist ziemlich cool.
4: Nach den einleitenden Worten folgte der eigentliche Startschuss des Turniers anhand des symbolischen ersten Zuges, den die Bürgermeisterin und die Sportministerin auf den beiden Spielbrettern an Tisch 1 tätigten. Obwohl Bürgermeisterin Stieler-Hinz selbst keine Schachspielerin ist, war es für sie wichtig, an diesem Anlass teilzuhaben, vor allem um die enorme Menge an ehrenamtlichem Engagement zu würdigen, das dieses Turnier überhaupt erst möglich macht.
7: Schon alleine hier diese Tage zu organisieren. Wer hier diejenigen kennengelernt hat, die das Ganze mit Leib und Seele organisatorisch betreiben, das heißt, man muss ein großer Fan des Schachs sein, man muss aber auch ein großer Fan davon sein, sich mit seiner Zeit, mit allem, was dazugehört, sich dementsprechend so einzubringen. Und ich glaube, hier sind auch viele Freundschaften gewachsen. Und das ist einfach schön und das unterstützen wir von Seiten der Landeshauptstadt sehr, sehr gerne.
4: Mit rund 140 Senioren ist die Anzahl der Beteiligten an der 34. Landesmeisterschaft etwas niedriger als in den vorherigen Jahren, was vermutlich darauf zurückzuführen sei, dass unmittelbar nach dem Turnier in Magdeburg die Deutsche Senioren-Einzelmeisterschaft in Dresden stattfindet. Dennoch eine Teilnehmerzahl, die sich sehen lassen kann. Darunter auch in diesem Jahr wieder einige Schachspieler, die unter anderem aus England, Irland oder Luxemburg angereist waren.
8: Auf noch mehr internationale Teilnehmerschaft kann sich die Magdeburger Schachszene dann im kommenden Jahr freuen. Nicht nur zur 35. Instanz der Landesmeisterschaften, sondern zudem im Rahmen der Weltmeisterschaft im Seniorenschach, für die Ende März 2027 ebenfalls das Maritimhotel als Austragungsort fest.

0: festgelegt wurde.
1: Das ist für Magdeburg auf jeden Fall ein Geschenk, nicht nur die Landesmeisterschaften hier austragen zu dürfen, sondern im nächsten Jahr auch eine Weltmeisterschaft, weil das zeigt ja auch vielen Menschen, die vielleicht Magdeburg eben noch nicht so ganz auf dem Schirm hatten bzw. kennen, dass sie Magdeburg in ihrer ganzen Vielfalt zu erleben und wir die internationalen Gäste hier begrüßen dürfen. Das ist doch wunderschön.
0: Außerdem kann Magdeburg sich somit noch weiter als vielfältige Sportstadt etablieren, sodass neben Fußball, Handball, Schwimmen oder Rennsport schon bald auch Schach als eines der Markenzeichen der Landeshauptstadt gesehen werden dürfte.
2: Wir haben hier hinten Otto-von-Guericke-Straße ein Schachhaus. Jedenfalls spielen dort sehr viele Kinder auch Schach, Landesschach. Und die Schachzwerge Magdeburg, die haben ja schon über 800 Mitglieder, also größter Verein in Deutschland. Größte Schachverein. Ne? Und das ist schon sensationell.
0: Mit dem landesweiten Wettkampf der Senioren wird übrigens ein regelrechter Schachsommer in der Elbestadt gestartet, der im August fortgesetzt wird. Hier dürfte es allerdings noch etwas kniffliger werden, zur inzwischen 49. Weltmeisterschaft im Lösen von Schachproblemen, die vom 8. bis zum 15. August veranstaltet wird. Ebenfalls im Magdeburger Maritimhotel.
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4: Die MDF1-Wettervorhersage für den 7. und 8. Juli. In der Nacht zum Mittwoch ist der Himmel bewölkt, aber es ist überwiegend niederschlagsfrei. Die Nachttemperaturen sinken auf 15 bis 13 Grad. Der Wind weht mäßig und in kräftigen Böen aus dem Nordwesten. Am Mittwoch ist der Himmel am Vormittag bedeckt. Im Tagesverlauf ziehen die Wolken ab und ab Mittag gibt es Sonne satt. Es ist trocken. Die Temperaturen steigen auf 21 bis 23 Grad. Der Wind weht mäßig und in kräftigen Böen aus dem Nordwesten. Der UV-Index liegt beim hohen Wert 6. Die weiteren Aussichten bis zum Samstag. In den nächsten Tagen zeigt sich das Wetter wechselnd bewölkt. Es gibt immer mehr Sonnenschein und es zieht warme Luft heran. Die Temperaturen steigen an.
5: Die letzte Ringvorlesung der Uni Magdeburg vor der Sommerpause wird am Mittwoch im Hörsaal 6 auf dem Campus Zschokke-Straße gehalten. Da es unter dem Titel Demografie und wirtschaftliche Entwicklung als zentrale Herausforderung der kommenden Legislatur um ein Wahlkampfthema geht, hat man zwei Wirtschaftsfachleute zur Podiumsdiskussion eingeladen. Erwartet werden Katrin Budde und Clemens Gutmann, die ja unter der Moderation von Dr. Roger Stöcker über zukünftige wirtschaftliche Entwicklungen sprechen werden. Die Ringvorlesung soll um 17.15 Uhr beginnen. Im Rahmen der diesjährigen Frankofolie soll es am Mittwoch ein Konzert mit der Geigerin Isabella Kaldunska geben. Ihr Soloprojekt nennt sie New Solarism und verbindet Textfragmente und Gesang mit dem Spiel ihrer Violine. Das Konzert soll um 21 Uhr im Moritzhof beginnen und der Eintritt dazu ist frei. Wir hätten am Mittwoch bereits um 18 Uhr ein neues Direktmagazin für Magdeburg anzubieten, das Sie sich gerne im Fernsehen ansehen können oder dort auch ansehen müssen, denn unsere Mediathek im Internet ist derzeit ohne richtige Funktion. Ein Anbieterwechsel verläuft leider nicht ohne Probleme. Also das Einschalten nicht vergessen, der Livestream funktioniert und auch die Sendung im Kabel. Auf Wiedersehen und bleiben Sie gesund.

Tja, beim nächsten Thema, da gibt es wohl keinen besseren Spezialisten als mich. Es geht um ungepuderte Perücken. Nein, im Ernst, lassen Sie sich einladen zur zweiten Barocknacht in das Schloss der Residenzstadt Altenburg.

Madame, Monsieur, ich lade Sie herzlich ein. Folgen Sie mir in das 18. Jahrhundert, in die Residenzstadt Altenburg mit Ihrem wunderschönen Schloss.

0: Doch dazu ist es notwendig, bei der Herzogin von Sachsen-Gotha-Altenburg, Luise Dorothee, eine Audienz zu erbitten.
1: Nun, mein lieber Baron von Künzel, es ist mir immer eine Ehre, in meine Sommerresidenz zurückzukehren. Schaut, unsere Orangerie, unser Teehaus. Selbst mein Gemahl, Friedrich III. Von Sachsen-Gotha-Altenburg.
2: So in etwa könnte es geklungen haben, als im 18. Jahrhundert eine Einladung zu einem barocken Fest ausgesprochen wurde. Zur zweiten Barocknacht in Altenburg am 19. September wird man diesen Ton öfter hören können, denn dann machen das Teehaus und die Orangerie eine Reise zurück in die Zeit von gepuderten Perücken und modischer Ausgelassenheit. Wer aktiv mit eigenem Gewande dabei sein möchte, der hat natürlich auch die Möglichkeit.
1: Als Besucher sicherlich als Zaungast mal schauen, was da passiert, ist natürlich kein Problem oder kein Thema. Wer Lust hat, einfach mal in diese Zeit einzutauchen, kann gerne daran teilnehmen, Kleid, eine Robe ausleihen und natürlich ein Ticket kaufen, um einfach mal diesen Flair zu erleben, ne? Also wenn Sie Lust haben, Robe ausleihen, bestimmt am Theater und mal dabei sein, kein Problem.
2: Apropos Kleidung, natürlich sollte man die Herzogin nicht versuchen, im Kleidungsstil zu übertrumpfen. Daher hier einige Hinweise zum Standard, unter welchem man bleiben sollte.
1: Ja, das ist eine Robe de Cœur. Kann man sagen, die Hofrobe des 18. Jahrhunderts. Und natürlich gab es auch damals schon Kleidung, die ein Graf tragen durfte. Und wir als Herzogin hatten diese Hofrobe. Typisch sind natürlich diese Ärmel aus Spitze. Und sie musste natürlich diesen Prunk, die Pracht darstellen und zeigen. Denn ja, wir waren ja Residenzstadt. Wir waren eine Herzogsstadt. Und ein Herzog konnte natürlich auch seinen Prunk, seine Macht mit anhand der Roben, der Kleidung darstellen. Ja, und so erlebt man mich natürlich auch in der Rolle der Herzogin Luise Dorothea von Sachsen, Gotha und Altenburg.
2: Aber keine Sorge, da die historische Korrektheit bei einem solchen Kostüm nur mit größerem finanziellen Einsatz möglich ist, werden auch einfachere barocke Kostüme akzeptiert.
1: Natürlich gibt es auch in unserer, ja, wie in jeder Szene gibt es welche, die das sehr ernst nehmen, die wirklich sich in der Rolle wohlfühlen, die man darstellt. Und wenn man dann so authentisch sein möchte wie möglich, das vergisst man nicht, da möchte man immer weitermachen. Aber wie auch, fängt jeder mal klein an. Und warum nicht? Man kann sich ruhig mal eine Robe ausleihen, einfach mal in die Szene eintauchen, in das 18. Jahrhundert und vielleicht bleibt man für immer dabei.
2: Einen passenden Start in das Barockfest gibt es hingegen schon am Abend des 18. September.
1: Also die Klänge des Barock, ein wunderschönes Konzert und die Schlosskirche in unserem Altenburg ist einfach einmalig. Und es gab ja schon im vorigen Jahr schon einen kleinen Barockball, wo wir insgesamt 75 Darsteller waren, wirklich auch welche aus Altenburg waren dabei, die sich einfach mal anziehen wollten und wollten es mal erleben. Und unsere Gäste, selbst aus dem Ausland, fanden unsere Schlosskirche in Altenburg so unsagbar schön, dass sie wirklich den Wunsch hegten, mal ein Konzert hier zu erleben. Und ja, wir machen es möglich und jeder Altenburger kann gern dabei sein und auch einen richtigen festlichen Einzug Barockfreunde und natürlich von mir, der Herzogin, mit unserem Hofstaat einmal erleben.
2: Und so hat man die Möglichkeit, und wenn nur als Zaungast, Schloss, Teehaus und Orangerie in Altenburg so zu erleben wie im 18. Jahrhundert üblich. Wenn man dann dabei den Unterhaltungen lauscht, so dürfte dies eine Entschleunigung in Zeiten von Abkürzungen in Handy-Messengern sein.
1: Der zweite von Sachsen, Gotha und Altenburg, der diese wunderschöne Orangerie und dieses Teehaus hat erbauen lassen. Welch wunderschöne Feste kannten schon damals.

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0: Für zahlreiche Zugverspätungen der Deutschen Bahn sind Kabeldiebe verantwortlich, die die Steuer- und Versorgungsleitung für Signal- und Weichenanlagen stehlen und damit den Bahnverkehr für Stunden und manchmal auch für Tage lahmlegen. So auch am Sonntag auf der Strecke zwischen Bitterfeld und Halle, als die Notfallleitstelle eine sogenannte Rotausleuchtung vermeldete und auch ein Triebfahrzeugführer hatte zwei Personen im Gleisbereich ausgemacht. Anlass für die Bundespolizei, sich zum Ereignisort zu begeben, und dort konnte man einer Person habhaft werden. Eine zweite konnte entkommen. Bei der verhafteten Person handelt es sich um einen 28-jährigen Deutschen, der sich im Gebüsch versteckte und so versuchte, sich dem Polizeieinsatz zu entziehen. Man stellte einen mit Streckenkabeln beladenen Bollerwagen sicher, sowie einen Rucksack, in dem sich das Tatwerkzeug befand. Und damit ein herzliches Willkommen zum MDF1 Direktmagazin am Dienstag. Der Tatverdächtige wurde auf dem Polizeirevier in Halle weiterer polizeilicher Maßnahmen unterzogen. Bis jetzt sieht es aber so aus, dass er seinen Kompliz noch nicht verraten hat. So muss er sich zunächst allein einer Anklage stellen wegen der Störung öffentlicher Betriebe und wegen besonders schwerem Diebstahl. Seit dem 1. Januar 2005 gibt es in Sachsen-Anhalt die sogenannte Härtefallkommission. Sie wurde damals von Innenminister Klaus Jesorski berufen und sollte sich mit besonders schwierigen Asylverfahren beschäftigen, wo die Buchstaben des Gesetzes für inhumane Härten sorgen würden.
1: Wenn es um Asyl- und Migrationspolitik geht, sind für mich immer die beiden Worte Humanität und Ordnung von besonderer Bedeutung. Das heißt zum einen, dass Menschen mit Schutzgrund zu uns kommen, natürlich auch bleiben können oder beziehungsweise einen Aufenthaltstitel bekommen. Und zur Ordnung gehört sicherlich auch, dass diejenigen, die keinen Schutzgrund haben und ausreisepflichtig sind, auch Deutschland und Sachsen-Anhalt wieder zu verlassen haben. Aber wir wissen, dass es genau dazwischen auch Fälle und Konstellationen gibt, wo trotz vollziehbarer Ausreisepflicht dringende humanitäre oder auch persönliche Gründe bestehen, weswegen man ausnahmsweise von der Ausreisepflicht absieht.
0: Die Innenminister wechselten mit den Jahren. Die ehrenamtliche Härtefallkommission unter der Leitung von Monika Schwenke blieb, die nunmehr den mittlerweile 20. Bericht der Kommission vorstellte. Anlass, ein wenig Bilanz zu ziehen zur geleisteten Arbeit seit 2005. So wurden 404 Anträge bearbeitet, die 1.064 Menschen betrafen, wobei etwa der Hälfte der Ersuchen entsprochen wurde, 13% mussten abgelehnt werden und ein Viertel der Anträge konnte man anderweitig im Sinne der Antragsteller lösen. In 20 Jahren also etwa 20 Anträge pro Jahr, die von den Mitgliedern der Kommission entgegengenommen wurden. So auch 2025/26, wo es wieder 20 Härtefälle waren, die letztendlich positiv beschieden und durch die Innenministerin entsprechend bestätigt wurden. Denn sie hat das letzte Wort. Dabei berücksichtigt die Kommission entgegen der üblichen Bearbeitungsweise durch das Bundesamt besonders das Lebensumfeld der Antragstellenden.
2: Viele Stunden der Gespräche, Vorbereitung, Recherche verbringt ein Mitglied, bevor er einen Antrag stellt und dann in die Beratung geht und eventuell noch Nachfragen hat, noch Referenzen einbringen muss etc. Und deshalb, die Ministerin hat das gesagt, schätzt sie die Arbeit der Kommission und der Mitglieder hier in Sachsen-Anhalt, weil die Fälle so aufgearbeitet sind in der Regel, dass sie auch ein Fundament haben mit Blick auf Härtefall.
0: Härtefälle sind dabei zum Beispiel Familien, wo es für die Eltern eigentlich kein Bleiberecht gäbe oder die noch großen Nachholbedarf bei ihren Integrationsbemühungen hätten, deren Kinder sich aber in Ausbildung befinden und für die man eine Integration bereits als gelungen bezeichnen könnte.
2: Wir als Kommission beurteilen auch nicht die Entscheidungen des Bundesamtes, sondern wir gucken dann, was hat der Mensch seit Anfang an, wo er im Bundesgebiet ist, dafür getan, dass er ein Mitglied unserer Gesellschaft wird. Und dazu gehört immer Sprache, Ausbildung, Arbeit, gesellschaftliches Engagement. Und das recherchieren wir und schauen uns natürlich dann auch noch bei einigen Personen den Gesundheitszustand an. Solche Fälle sind Härtefälle und Sie ahnen, wenn ich das alles so schildere, was wir da für Materialien auch einfordern und bitten von Unterstützern oder den Anwälten oder Beratungsdiensten und den Betroffenen. Das alles lesen wir, das alles fassen wir zusammen und dann entscheidet jeder für sich.
0: Die geringe Zahl der jährlich zu bearbeitenden Fälle zeigt, dass die Entscheidungen der zuständigen Behörden im Großen und Ganzen stimmig sind und dass die gesetzlichen Grundlagen zur Erteilung von Aufenthaltsgenehmigungen funktionieren. Sie zeigen ebenfalls die verantwortungsvolle Tätigkeit der Härtefallkommission, deren Entscheidungen sich in der Vielzahl der Fälle als richtig erwiesen, wenn man die Lebenswege der Betroffenen betrachtet. Das Projekt Halle Crowd der Stadtwerke Halle hat einen Meilenstein erreicht. So hatte man sich vorgenommen, mindestens 400.000 Euro für hallische Sozialprojekte einzusammeln und etwa 6.700 Unterstützer trugen dazu bei, dieses Ziel zu erreichen. Damit konnte man bis jetzt 86 Projekte aus den Bereichen Kultur, Umwelt, Sport oder Soziales unterstützen oder ermöglichen. Auf der Plattform www.halle-kraut.de können sich Interessierte mit ihrem Projekt eintragen, die erforderliche Summe festlegen und dann darauf hoffen, dass sich innerhalb eines festgelegten Zeitfensters genug Unterstützer finden, das Geld zu spenden, damit das Projekt verwirklicht werden kann. Aktuell fehlen zum Beispiel noch 1.400 Euro für Trikots für die USV-Jugendmannschaft. Der Rettungshundeverein hat gerade erst angefangen, 1.100 Euro für ein Ausbildungsprogramm zu sammeln. Und der DRK Wasserrettungsdienst Halle hat sein Ziel von 2.500 Euro für sicheres Baden im Hufeisensee sogar übererfüllt. Das heißt, diese Spendensumme wird ausgezahlt. Sollte das nicht gelingen, das avisierte Ziel zu erreichen, dann bekommen die Spender ihr Geld zurück.
3: Beim traditionellen Fest Menschen für Menschen rund um das E-Center im Stadtteil Halle Silberhöhe wurde am Samstag wieder gemeinsam gefeiert. Von 11 bis 17 Uhr verwandelte sich das Gelände in einen Treffpunkt für Nachbarschaft, Vereine und Initiativen. Das Fest gibt es bereits seit rund 15 Jahren. Ursprünglich entstand es durch die Zusammenarbeit der Wohngemeinschaften im Stadtteil, welche die Bewohner anregen wollten, sich wieder mehr mit ihren Nachbarn bekannt zu machen. Einen genauen Beginn lässt sich allerdings nicht mehr nachvollziehen, da die Organisationen sich im Laufe der Jahre mehrfach abgewechselt hatten und die Anfänge nicht genau dokumentiert wurden. Fest steht jedoch, das Stadtteilfest hat sich längst zu einer festen Tradition entwickelt und gehört für viele Menschen auf der Silberhöhe jedes Jahr selbstverständlich dazu. Auch in diesem Jahr präsentierten sich zahlreiche Vereine, Verbände, Wohnungsunternehmen und Parteien mit Informations- und Mitmachständen. Besucher konnten sich über Angebote im Stadtteil informieren, miteinander ins Gespräch kommen oder an verschiedenen Aktionen für Groß und Klein teilnehmen. Ergänzt wurde das Programm durch eine vielfältige Bühnenshow, einer auffälligen Kletterwand und einem Stand mit mittelalterlicher Besatzung. Auf der Bühne sorgten unter anderem die Schülerband der Janus-Korsak-Schule, das Duo Together Rewind, die Demitzer Spitzenhaus-Kombo sowie Kinder aus dem Hort der Arvo-Jesener Straße und Goldener Gockel für Unterhaltung. Musik, Tanz und weitere Programmpunkte boten den Gästen den ganzen Tag ein abwechslungsreiches Bühnenprogramm. Wer das Stadtteilfest nun in diesem Jahr verpasst hat, bekommt im kommenden Sommer die nächste Gelegenheit. Denn wenn die Silberhöhe wieder unter dem Motto Menschen für Menschen zusammenkommt, warten erneut ein buntes Programm, viele Begegnungen und jede Menge Gelegenheiten, den Stadtteil von seiner lebendigen Seite kennenzulernen.
0: Das Projekt Halle Crowd der Stadtwerke Halle hat einen Meilenstein erreicht. So hatte man sich vorgenommen, mindestens 400.000 Euro für hallische Sozialprojekte einzusammeln und etwa 6.700 Unterstützer trugen dazu bei, dieses Ziel zu erreichen. Damit konnte man bis jetzt 86 Projekte aus den Bereichen Kultur, Umwelt, Sport oder Soziales unterstützen oder ermöglichen. Auf der Plattform www.halle-kraut.de können sich Interessierte mit ihrem Projekt eintragen, die erforderliche Summe festlegen und dann darauf hoffen, dass sich innerhalb eines festgelegten Zeitfensters genug Unterstützer finden, das Geld zu spenden, damit das Projekt verwirklicht werden kann. Aktuell fehlen zum Beispiel noch 1.400 Euro für Trikots für die USV-Jugendmannschaft. Der Rettungshundeverein hat gerade erst angefangen, 1.100 Euro für ein Ausbildungsprogramm zu sammeln. Und der DRK Wasserrettungsdienst Halle hat sein Ziel von 2.500 Euro für sicheres Baden im Hufeisensee sogar übererfüllt. Das heißt, diese Spendensumme wird ausgezahlt. Sollte das nicht gelingen, das avisierte Ziel zu erreichen, dann bekommen die Spender ihr Geld zurück.
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0: Willkommen zurück. Auf neuen Gewinnerprojekte, die sich mit digitaler Teilhabe beschäftigen, werden nun 20.000 Euro Fördermittel verteilt. 5.000 Euro entfallen beispielsweise auf ein Animationsfilmprojekt für eine Horrorkomödie, die Kinder und Jugendliche entwickeln wollen. Mit jeweils 2.500 Euro werden zwei Projekte gefördert, die Kindern und Jugendlichen die Grundlagen von Foto- und Videoproduktion zeigen und so ihre Medienkompetenz fördern sollen. Es wird aber auch ein Projekt für Erwachsene geben, bei dem es um den Umgang mit KI-Software gehen soll. Der Wettbewerb wurde vom Verein Science to Public organisiert und wird während der Realisierungsphase auch von ihm begleitet. Die Maßnahmen gehören zum Smart City Programm der Stadt Halle. Die nun geförderten Projekte starten im dritten Quartal. Wer mitmachen will, sollte sich über den ausrichtenden Verein Science to Public, der im Multimedia-Zentrum residiert, den Kontakt zu den Projekten legen lassen.
5: Bereits zum 34. Mal dürfen die älteren Generationen der Landeshauptstadt ihre grauen Zellen auf die Probe stellen zur alljährlichen Landesmeisterschaft im Seniorenschach, die am Montag im Beisein der Sportministerin und der Bürgermeisterin eröffnet wurde. Wie schon in den Jahren zuvor gibt es keinerlei Vorrunden, die bestritten werden müssen. Lediglich eine Aufteilung in die beiden Altersklassen 50+ und 65+, die noch den Rest der Woche bis Sonntag versuchen werden, hier im Magdeburger Maritimhotel siegreich zu sein.
7: Das sind Senioren, die wollen nicht gern doppelt spielen. Es gibt andere Turniere, die finden auch doppelt statt, zweimal an einem Tag. Und wir spielen jeden Tag eine Runde, also von heute bis zum Sonntag. Heute 15 Uhr beginnen und die nächsten Tage sind nochmal 10 Uhr beginnen. Die Leute haben also genügend Zeit, sich dann auch noch die Stadt anzugucken, mit ihren Familienangehörigen zu bummeln und so. Das ist ziemlich cool.
5: Nach den einleitenden Worten folgte der eigentliche Startschuss des Turniers anhand des symbolischen ersten Zuges, den die Bürgermeisterin und die Sportministerin auf den beiden Spielbrettern an Tisch 1 tätigten. Obwohl Bürgermeisterin Stieler-Hinz selbst keine Schachspielerin ist, war es für sie wichtig, an diesem Anlass teilzuhaben, vor allem um die enorme Menge an ehrenamtlichem Engagement zu würdigen, das dieses Turnier überhaupt erst möglich macht.
8: Schon alleine hier diese Tage zu organisieren. Wer hier diejenigen kennengelernt hat, die das Ganze mit Leib und Seele organisatorisch betreiben. Das heißt, man muss ein großer Fan des Schachs sein. Man muss aber auch ein großer Fan davon sein, sich mit seiner Zeit, mit allem, was dazugehört, sich dementsprechend so einzubringen. Und ich glaube, hier sind auch viele Freundschaften gewachsen. Und das ist einfach schön. Und das unterstützen wir von Seiten der Landeshauptstadt sehr, sehr gerne.

0: gerne.
1: Mit rund 140 Senioren ist die Anzahl der Beteiligten an der 34. Landesmeisterschaft etwas niedriger als in den vorherigen Jahren, was vermutlich darauf zurückzuführen sei, dass unmittelbar nach dem Turnier in Magdeburg die deutsche Senioren-Einzelmeisterschaft in Dresden stattfindet. Dennoch eine Teilnehmerzahl, die sich sehen lassen kann. Darunter auch in diesem Jahr wieder einige Schachspieler, die unter anderem aus England, Irland oder Luxemburg angereist waren. Auf noch mehr internationale Teilnehmerschaft kann sich die Magdeburger Schachszene dann im kommenden Jahr freuen. Nicht nur zur 35. Instanz der Landesmeisterschaften, sondern zudem im Rahmen der Weltmeisterschaft im Seniorenschach, für die Ende März 2027 ebenfalls das Maritimhotel als Austragungsort festgelegt wurde.
2: Das ist für Magdeburg auf jeden Fall ein Geschenk, nicht nur die Landesmeisterschaften hier austragen zu dürfen, sondern im nächsten Jahr auch eine Weltmeisterschaft, weil das zeigt ja auch vielen Menschen, die vielleicht Magdeburg eben noch nicht so ganz auf dem Schirm hatten bzw. kennen, dass sie Magdeburg in ihrer ganzen Vielfalt zu erleben und wir die internationalen Gäste hier begrüßen dürfen. Das ist doch wunderschön.
1: Außerdem kann Magdeburg sich somit noch weiter als vielfältige Sportstadt etablieren, sodass neben Fußball, Handball, Schwimmen oder Rennsport schon bald auch Schach als eines der Markenzeichen der Landeshauptstadt gesehen werden dürfte.
3: Wir haben hier hinten Otto-von-Guericke-Straße ein Schachhaus. Jedenfalls spielen dort sehr viele Kinder auch Schach, Landesschach. Und die Schachzwerge Magdeburg, die haben ja schon über 800 Mitglieder, also größter Verein in Deutschland. Größte Schachverein, ne? Und das ist schon sensationell.
1: Mit dem landesweiten Wettkampf der Senioren wird übrigens ein regelrechter Schachsommer in der Elbestadt gestartet, der im August fortgesetzt wird. Hier dürfte es allerdings noch etwas kniffliger werden, zur inzwischen 49. Weltmeisterschaft im Lösen von Schachproblemen, die vom 8. bis zum 15. August veranstaltet wird, ebenfalls im Magdeburger Maritimhotel.
4: Die MDF1 Wettervorhersage für den 7. und 8. Juli. In der Nacht zum Mittwoch ist der Himmel bewölkt, aber es ist überwiegend niederschlagsfrei. Die Nachttemperaturen sinken auf 15 bis 13 Grad. Der Wind weht mäßig und in kräftigen Böen aus dem Nordwesten. Am Mittwoch ist der Himmel am Vormittag bedeckt. Im Tagesverlauf ziehen die Wolken ab und ab Mittag gibt es Sonne satt. Es ist trocken. Die Temperaturen steigen auf 21 bis 23 Grad. Der Wind weht mäßig und in kräftigen Böen aus dem Nordwesten. Der UV-Index liegt beim hohen Wert 6. Die weiteren Aussichten bis zum Samstag. In den nächsten Tagen zeigt sich das Wetter wechselnd bewölkt. Es gibt immer mehr Sonnenschein und es zieht warme Luft heran. Die Temperaturen steigen an.
5: Die Stadtbibliothek Halle lädt noch einmal alle Kinder ein, sich am Lesesommer 2026 zu beteiligen. Dazu haben die verschiedenen Bibliotheken in der Stadt viele neue Bücher erworben, die man ab sofort ausleihen kann. Wer in den Sommerferien mindestens 2 Bücher liest und bewertet, der bekommt ein Zertifikat, das in der Schule als besondere Lernleistung anerkannt werden kann. Außerdem werden unter allen Leseratten zahlreiche Preise ausgelost. Die Teilnehmer der Lesesommeraktion sind kostenlos dabei und sie läuft noch bis zum 22. August. Wir hätten am Mittwoch um 18.30 Uhr ein neues Direktmagazin für Halle anzubieten, das Sie sich gerne im Fernsehen ansehen können und dort auch ansehen müssten, denn unsere Mediathek im Internet ist derzeit ohne Funktion. Ein Anbieterwechsel verläuft leider nicht ohne Probleme, also das Einschalten nicht vergessen, denn der Livestream funktioniert und die Sendung im Kabel ja auch. Auf Wiederfernsehen und bleiben Sie gesund!

Tja, beim nächsten Thema, da gibt es wohl keinen besseren Spezialisten als mich. Es geht um ungepuderte Perücken. Nein, im Ernst. Lassen Sie sich einladen zur zweiten Barocknacht in das Schloss der Residenzstadt Altenburg.

0: Madame, Monsieur, ich lade Sie herzlich ein. Folgen Sie mir in das 18. Jahrhundert, in die Residenzstadt Altenburg mit Ihrem wunderschönen Schloss. Doch dazu ist es notwendig, bei der Herzogin von Sachsen, Gotha, Altenburg, Luise Dorothee, eine Audienz zu erbitten.
1: Nun, mein lieber Baron von Künzel, es ist mir immer eine Ehre, in meine Sommerresidenz zurückzukehren. Schaut, unsere Orangerie, unser Teehaus. Selbst mein Gemahl, Friedrich III. Von Sachsen-Gotha-Altenburg.
2: So in etwa könnte es geklungen haben, als im 18. Jahrhundert eine Einladung zu einem barocken Fest ausgesprochen wurde. Zur zweiten Barocknacht in Altenburg am 19. September wird man diesen Ton öfter hören können, denn dann machen das Teehaus und die Orangerie eine Reise zurück in die Zeit von gepuderten Perücken und modischer Ausgelassenheit. Wer aktiv mit eigenem Gewande dabei sein möchte, der hat natürlich auch die Möglichkeit.
1: Als Besucher sicherlich als Zaungast mal schauen, was da passiert, ist natürlich kein Problem oder kein Thema. Wer Lust hat, einfach mal in diese Zeit einzutauchen, kann gerne daran teilnehmen, Kleid, eine Robe ausleihen und natürlich ein Ticket kaufen, um einfach mal diesen Flair zu erleben, ne? Also wenn Sie Lust haben, Robe ausleihen, bestimmt am Theater und mal dabei sein, kein Problem.
2: Apropos Kleidung, natürlich sollte man die Herzogin nicht versuchen, im Kleidungsstil zu übertrumpfen. Daher hier einige Hinweise zum Standard, unter welchem man bleiben sollte.
1: Ja, das ist eine Robe de Cœur. Kann man sagen, die Hofrobe des 18. Jahrhunderts. Und natürlich gab es auch damals schon Kleidung, die ein Graf tragen durfte. Und wir als Herzogin hatten diese Hofrobe. Typisch sind natürlich diese Ärmel aus Spitze. Und sie musste natürlich diesen Prunk, die Pracht darstellen und zeigen. Denn ja, wir waren ja Residenzstadt. Wir waren eine Herzogsstadt. Und ein Herzog konnte natürlich auch seinen Prunk, seine Macht mit anhand der Roben, der Kleidung darstellen. Ja, und so erlebt man mich natürlich auch in der Rolle der Herzogin Luise Dorothea von Sachsen, Gotha und Altenburg.
2: Aber keine Sorge, da die historische Korrektheit bei einem solchen Kostüm nur mit größerem finanziellen Einsatz möglich ist, werden auch einfachere barocke Kostüme akzeptiert.
1: Natürlich gibt es auch in unserer, ja, wie in jeder Szene gibt es welche, die das sehr ernst nehmen, die wirklich sich in der Rolle wohlfühlen, die man darstellt. Und wenn man dann so authentisch sein möchte wie möglich, das vergisst man nicht, da möchte man immer weitermachen. Aber wie auch, fängt jeder mal klein an. Und warum nicht? Man kann sich ruhig mal eine Robe ausleihen, einfach mal in die Szene eintauchen, in das 18. Jahrhundert und vielleicht bleibt man für immer dabei.
2: Einen passenden Start in das Barockfest gibt es hingegen schon am Abend des 18. September.
1: Also die Klänge des Barock, ein wunderschönes Konzert und die Schlosskirche in unserem Altenburg ist einfach einmalig. Und es gab ja schon im vorigen Jahr schon einen kleinen Barockball, wo wir insgesamt 75 Darsteller waren, wirklich auch welche aus Altenburg waren dabei, die sich einfach mal anziehen wollten und wollten es mal erleben. Und unsere Gäste, selbst aus dem Ausland, fanden unsere Schlosskirche in Altenburg so unsagbar schön, dass sie wirklich den Wunsch hegten, mal ein Konzert hier zu erleben. Und ja, wir machen es möglich und jeder Altenburger kann gern dabei sein und auch einen richtigen festlichen Einzug Barockfreunde und natürlich von mir, der Herzogin, mit unserem Hofstaat einmal erleben.
2: Und so hat man die Möglichkeit, und wenn nur als Zaungast, Schloss, Teehaus und Orangerie in Altenburg so zu erleben wie im 18. Jahrhundert üblich. Wenn man dann dabei den Unterhaltungen lauscht, so dürfte dies eine Entschleunigung in Zeiten von Abkürzungen in Handy-Messengern sein.
1: Der zweite von Sachsen, Gotha und Altenburg, da diese wunderschöne Orangerie und dieses Teehaus

erbauen lassen. Welch wunderschöne Feste fanden schon damals hier in unserer Residenzstadt Altenburg statt.

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Für zahlreiche Zugverspätungen der Deutschen Bahn sind Kabeldiebe verantwortlich, die die Steuer- und Versorgungsleitung für Signal- und Weichenanlagen stehlen und damit den Bahnverkehr für Stunden und manchmal auch für Tage lahmlegen. So auch am Sonntag auf der Strecke zwischen Bitterfeld und Halle, als die Notfallleitstelle eine sogenannte Rotausleuchtung vermeldete und auch ein Triebfahrzeugführer hatte zwei Personen im Gleisbereich ausgemacht. Anlass für die Bundespolizei, sich zum Ereignisort zu begeben und dort konnte man einer Person habhaft werden. Eine zweite konnte entkommen. Bei der verhafteten Person handelt es sich um einen 28-jährigen Deutschen, der sich im Gebüsch versteckte und so versuchte, sich dem Polizeieinsatz zu entziehen. Man stellte einen mit Streckenkabeln beladenen Bollerwagen sicher, sowie einen Rucksack, in dem sich das Tatwerkzeug befand. Und damit ein herzliches Willkommen zum MDF1 Direktmagazin am Dienstag.

0: Dienstag. Der Tatverdächtige wurde auf dem Polizeirevier in Halle weiterer polizeilicher Maßnahmen unterzogen. Bis jetzt sieht es aber so aus, dass er seinen Komplizen noch nicht verraten hat. So muss er sich zunächst allein einer Anklage stellen wegen der Störung öffentlicher Betriebe und wegen besonders schwerem Diebstahl. Seit dem 1. Januar 2005 gibt es in Sachsen-Anhalt die sogenannte Härtefallkommission. Sie wurde damals von Innenminister Klaus Jesorski berufen und sollte sich mit besonders schwierigen Asylverfahren beschäftigen, wo die Buchstaben des Gesetzes für inhumane Härten sorgen würden.
1: Wenn es um Asyl- und Migrationspolitik geht, sind für mich immer die beiden Worte Humanität und Ordnung von besonderer Bedeutung. Das heißt zum einen, dass Menschen mit Schutzgrund zu uns kommen, natürlich auch bleiben können oder beziehungsweise einen Aufenthaltstitel bekommen. Und zur Ordnung gehört sicherlich auch, dass diejenigen, die keinen Schutzgrund haben und ausreisepflichtig sind, auch Deutschland und Sachsen-Anhalt wieder zu verlassen haben. Aber wir wissen, dass es genau dazwischen auch Fälle und Konstellationen gibt, wo trotz vollziehbarer Ausreisepflicht dringende humanitäre oder auch persönliche Gründe bestehen, weswegen man ausnahmsweise von der Ausreisepflicht absieht.
0: Die Innenminister wechselten mit den Jahren. Die ehrenamtliche Härtefallkommission unter der Leitung von Monika Schwenke blieb, die nunmehr den mittlerweile 20. Bericht der Kommission vorstellte. Anlass, ein wenig Bilanz zu ziehen zur geleisteten Arbeit seit 2005. So wurden 404 Anträge bearbeitet, die 1.064 Menschen betrafen, wobei etwa der Hälfte der Ersuchen entsprochen wurde, 13% mussten abgelehnt werden und ein Viertel der Anträge konnte man anderweitig im Sinne der Antragsteller lösen. In 20 Jahren also etwa 20 Anträge pro Jahr, die von den Mitgliedern der Kommission entgegengenommen wurden. So auch 2025/26, wo es wieder 20 Härtefälle waren, die letztendlich positiv beschieden und durch die Innenministerin entsprechend bestätigt wurden. Denn sie hat das letzte Wort. Dabei berücksichtigt die Kommission entgegen der üblichen Bearbeitungsweise durch das Bundesamt besonders das Lebensumfeld der Antragstellenden.
2: Viele Stunden der Gespräche, Vorbereitung, Recherche verbringt ein Mitglied, bevor er einen Antrag stellt und dann in die Beratung geht und eventuell noch Nachfragen hat, noch Referenzen einbringen muss etc. Und deshalb, die Ministerin hat das gesagt, schätzt sie die Arbeit der Kommission und der Mitglieder hier in Sachsen-Anhalt, weil die Fälle so aufgearbeitet sind in der Regel, dass sie auch ein Fundament haben mit Blick auf Härtefall.
0: Härtefälle sind dabei zum Beispiel Familien, wo es für die Eltern eigentlich kein Bleiberecht gäbe oder die noch großen Nachholbedarf bei ihren Integrationsbemühungen hätten, deren Kinder sich aber in Ausbildung befinden und für die man eine Integration bereits als gelungen bezeichnen könnte.
2: Wir als Kommission beurteilen auch nicht die Entscheidungen des Bundesamtes, sondern wir gucken dann, was hat der Mensch seit Anfang an, wo er im Bundesgebiet ist, dafür getan, dass er ein Mitglied unserer Gesellschaft wird. Und dazu gehört immer Sprache, Ausbildung, Arbeit, gesellschaftliches Engagement. Und das recherchieren wir und schauen uns natürlich dann auch noch bei einigen Personen den Gesundheitszustand an. Solche Fälle sind Härtefälle und Sie ahnen, wenn ich das alles so schildere, was wir da für Materialien auch einfordern und bitten von Unterstützern oder den Anwälten oder Beratungsdiensten und den Betroffenen. Das alles lesen wir, das alles fassen wir zusammen und dann entscheidet jeder für sich.
0: Die geringe Zahl der jährlich zu bearbeitenden Fälle zeigt, dass die Entscheidungen der zuständigen Behörden im Großen und Ganzen stimmig sind und dass die gesetzlichen Grundlagen zur Erteilung von Aufenthaltsgenehmigungen funktionieren. Sie zeigen ebenfalls die verantwortungsvolle Tätigkeit der Härtefallkommission, deren Entscheidungen sich in der Vielzahl der Fälle als richtig erwiesen, wenn man die Lebenswege der Betroffenen betrachtet. Baumfällungen werden heutzutage gern angekündigt, weil sich deswegen manchmal Protest regt. Deswegen veröffentlichte die Stadtverwaltung das Ansinnen des Stadtgartenbetriebes, ab der kommenden Woche auf der Sportanlage am Tonschacht Baumfällarbeiten ausführen zu wollen. Es handelt sich um 13 Pyramidenpappeln, die wegen der Gewährleistung der Verkehrssicherheit dringend entfernt werden müssen. Der Grund sind nur noch geringe Restwandstärken der Stämme, die vom Pilzbefall stark in Mitleidenschaft gezogen sind. Es besteht die akute Gefahr wegen der Sommerhitze und den zu erwartenden Sommergewittern. Dann können Schäden angerichtet werden. Die Arbeiten werden etwa 3 bis 4 Wochen dauern. Danach sollen an selber Stelle einheimische Laubbäume gesetzt werden.
3: Beim traditionellen Fest Menschen für Menschen rund um das E-Center im Stadtteil Halle Silberhöhe wurde am Samstag wieder gemeinsam gefeiert. Von 11 bis 17 Uhr verwandelte sich das Gelände in einen Treffpunkt für Nachbarschaft, Vereine und Initiativen. Das Fest gibt es bereits seit rund 15 Jahren. Ursprünglich entstand es durch die Zusammenarbeit der Wohngemeinschaften im Stadtteil, welche die Bewohner anregen wollten, sich wieder mehr mit ihren Nachbarn bekannt zu machen. Einen genauen Beginn lässt sich allerdings nicht mehr nachvollziehen, da die Organisationen sich im Laufe der Jahre mehrfach abgewechselt hatten und die Anfänge nicht genau dokumentiert wurden. Fest steht jedoch, das Stadtteilfest hat sich längst zu einer festen Tradition entwickelt und gehört für viele Menschen auf der Silberhöhe jedes Jahr selbstverständlich dazu. Auch in diesem Jahr präsentierten sich zahlreiche Vereine, Verbände, Wohnungsunternehmen und Parteien mit Informations- und Mitmachständen. Besucher konnten sich über Angebote im Stadtteil informieren, miteinander ins Gespräch kommen oder an verschiedenen Aktionen für Groß und Klein teilnehmen. Ergänzt wurde das Programm durch eine vielfältige Bühnenshow, einer auffälligen Kletterwand und einem Stand mit mittelalterlicher Besatzung. Auf der Bühne sorgten unter anderem die Schülerband der Janus-Korsak-Schule, das Duo Together Rewind, die Demitzer Spitzenhaus-Kombo sowie Kinder aus dem Hort der Arvo-Jesener Straße und Goldener Gockel für Unterhaltung. Musik, Tanz und weitere Programmpunkte boten den Gästen den ganzen Tag ein abwechslungsreiches Bühnenprogramm. Wer das Stadtteilfest nun in diesem Jahr verpasst hat, bekommt im kommenden Sommer die nächste Gelegenheit. Denn wenn die Silberhöhe wieder unter dem Motto Menschen für Menschen zusammenkommt, warten erneut ein buntes Programm, viele Begegnungen und jede Menge Gelegenheiten, den Stadtteil von seiner lebendigen Seite kennenzulernen.
0: Für die Zeit der Sommerferien hat die Gedenkstätte Moritzplatz eine Wanderausstellung eingeladen, die bis zum 14. August zu sehen sein wird. Es geht um die Justiz im Nationalsozialismus über Verbrechen im Namen des deutschen Volkes, speziell auf dem Territorium von Sachsen-Anhalt. Die Wanderausstellung wurde von der Gedenkstätte Roter Ochse in Halle entwickelt und gibt nicht nur Opfern ein Gesicht, sondern behandelt auch Täterbiografien oder das Agieren des Volksgerichtshofes und anderer Sondergerichte. Tausende Todesurteile und hohe Haftstrafen, viele von ihnen im Zuchthaus Halle und anderen Strafanstalten auf dem Territorium Sachsen-Anhalts vollstreckt, zeichnen ein bedrückendes Bild der Effizienz dieser Justiz. Die Ausstellung kann zu den normalen Öffnungszeiten des Museums besichtigt werden. Die Reklame.
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0: Willkommen zurück. Jurex, die im Mai dieses Jahres eingesetzte Sonderkommission der Polizei Sachsen-Anhalt, bündelt Maßnahmen, um sich der zunehmenden Gewaltbereitschaft und Radikalisierungsprozessen junger Menschen wirksam entgegenzustellen. Nun hat das Landeskriminalamt einen Durchsuchungsbeschluss des Amtsgerichtes Magdeburg in der Wohnung eines 18-jährigen Magdeburgers vollstreckt, der rechten Jugendszene zugerechnet wurde. Die Auswertung von aus den sozialen Netzwerken gewonnenen Informationen erhärtete den Tatverdacht gegen den jungen Mann, unter anderem wegen Verstößen gegen das Waffengesetz. Ein Verdacht, der durch die Hausdurchsuchung erhärtet werden konnte. So wurden bei der Verhaftung des Mannes zahlreiche Gegenstände und Datenträger sichergestellt, die man nun auswerten wird. Der Einsatz in Magdeburg war bereits die zweite Maßnahme der Sonderkommission. Bereits Anfang Juni wurde ein Haftbefehl in Gardelegen vollstreckt.
7: Bereits zum 34. Mal dürfen die älteren Generationen der Landeshauptstadt ihre grauen Zellen auf die Probe stellen zur alljährlichen Landesmeisterschaft im Seniorenschach, die am Montag im Beisein der Sportministerin und der Bürgermeisterin eröffnet wurde. Wie schon in den Jahren zuvor gibt es keinerlei Vorrunden, die bestritten werden müssen. Lediglich eine Aufteilung in die beiden Altersklassen 50+ und 65+, die noch den Rest der Woche bis Sonntag versuchen werden, hier im Magdeburger Maritimhotel siegreich zu sein.
8: Das sind Senioren, die wollen nicht gern doppelt spielen. Es gibt andere Turniere, die finden auch doppelt statt, zweimal an einem Tag. Und wir spielen jeden Tag eine Runde, also von heute bis zum Sonntag. Heute 15 Uhr beginnen und die nächsten Tage sind immer 10 Uhr beginnen. Die Leute haben also genügend Zeit, sich dann auch noch die Stadt anzugucken, mit ihren Familienangehörigen zu bummeln und so. Das ist ziemlich cool.
7: Nach den einleitenden Worten folgte der eigentliche Startschuss des Turniers anhand des symbolischen ersten Zuges, den die Bürgermeisterin und die Sportministerin auf den beiden Spielbrettern an Tisch 1 tätigten. Obwohl Bürgermeisterin Stieler-Hinz selbst keine Schachspielerin ist, war es für sie wichtig, an diesem Anlass teilzuhaben, vor allem um die enorme Menge an ehrenamtlichem Engagement zu würdigen, das dieses Turnier überhaupt erst möglich macht.
9: Schon alleine hier diese Tage zu organisieren. Wer hier diejenigen kennengelernt hat, die das Ganze mit Leib und Seele organisatorisch betreiben, das heißt, man muss ein großer Fan des Schachs sein, man muss aber auch ein großer Fan davon sein, sich mit seiner Zeit, mit allem, was dazugehört, sich dementsprechend so einzubringen. Und ich glaube, hier sind auch viele Freundschaften gewachsen. Und das ist einfach schön und das unterstützen wir von Seiten der Landeshauptstadt sehr, sehr gerne.
7: Mit rund 140 Senioren ist die Anzahl der Beteiligten an der 34. Landesmeisterschaft etwas niedriger als in den vorherigen Jahren, was vermutlich darauf zurückzuführen sei, dass unmittelbar nach dem Turnier in Magdeburg die Deutsche Senioren-Einzelmeisterschaft in Dresden stattfindet. Dennoch eine Teilnehmerzahl, die sich sehen lassen kann. Darunter auch in diesem Jahr wieder einige Schachspieler, die unter anderem aus England, Irland oder Luxemburg angereist waren. Auf noch mehr internationale Teilnehmerschaft kann sich die Magdeburger Schachszene dann im kommenden Jahr freuen. Nicht nur zur 35. Instanz der Landesmeisterschaften, sondern zudem im Rahmen der Weltmeisterschaft im Seniorenschach, für die Ende März 2027 ebenfalls das Maritimhotel als Austragungsort festgelegt wurde.
9: Das ist für Magdeburg auf jeden Fall ein Geschenk, nicht nur die Landesmeisterschaften hier austragen zu dürfen, sondern im nächsten Jahr auch eine Weltmeisterschaft, weil das zeigt ja auch vielen Menschen, die vielleicht Magdeburg eben noch nicht so ganz auf dem Schirm hatten bzw. kennen, dass sie Magdeburg in ihrer ganzen Vielfalt zu erleben und wir die internationalen Gäste hier begrüßen dürfen. Das ist doch wunderschön.
7: Außerdem kann Magdeburg sich somit noch weiter als vielfältige Sportstadt etablieren, sodass neben Fußball, Handball, Schwimmen oder Rennsport schon bald auch Schach als eines der Markenzeichen der Landeshauptstadt gesehen werden dürfte.
8: Wir haben hier hinten Otto von Guericke Straße ein Schachhaus. Jedenfalls spielen dort sehr viele Kinder auch Schach, Landesschach. Und die Schachzwerge Magdeburg, die haben ja schon über 800 Mitglieder, also größter Verein in Deutschland. Größte Schachverein. Ne? Und das ist schon sensationell.
7: Mit dem landesweiten Wettkampf der Senioren wird übrigens ein regelrechter Schachsommer in der Elbestadt gestartet, der im August fortgesetzt wird. Hier dürfte es allerdings noch etwas kniffliger werden, zur inzwischen 49. Weltmeisterschaft im Lösen von Schachproblemen, die vom 8. bis zum 15. August veranstaltet wird. Ebenfalls im Magdeburger Maritimhotel.
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10: Die MDF1-Wettervorhersage für den 7. und 8. Juli. In der Nacht zum Mittwoch ist der Himmel bewölkt, aber es ist überwiegend niederschlagsfrei. Die Nachttemperaturen sinken auf 15 bis 13 Grad. Der Wind weht mäßig und in kräftigen Böen aus dem Nordwesten. Am Mittwoch ist der Himmel am Vormittag bedeckt. Im Tagesverlauf ziehen die Wolken ab und ab Mittag gibt es Sonne satt. Es ist trocken. Die Temperaturen steigen auf 21 bis 23 Grad. Der Wind weht mäßig und in kräftigen Böen aus dem Nordwesten. Der UV-Index liegt beim hohen Wert 6. Die weiteren Aussichten bis zum Samstag. In den nächsten Tagen zeigt sich das Wetter wechselnd bewölkt. Es gibt immer mehr Sonnenschein und es zieht warme Luft heran. Die Temperaturen steigen an.
0: Die letzte Ringvorlesung der Uni Magdeburg vor der Sommerpause wird am Mittwoch im Hörsaal 6 auf dem Campus Zschokke-Straße gehalten. Da es unter dem Titel Demografie und wirtschaftliche Entwicklung als zentrale Herausforderung der kommenden Legislatur um ein Wahlkampfthema geht, hat man zwei Wirtschaftsfachleute zur Podiumsdiskussion eingeladen. Erwartet werden Katrin Budde und Clemens Gutmann, die ja unter der Moderation von Dr. Roger Stöcker über zukünftige wirtschaftliche Entwicklungen sprechen werden. Die Ringvorlesung soll um 17.15 Uhr beginnen. Im Rahmen der diesjährigen Frankofolie soll es am Mittwoch ein Konzert mit der Geigerin Isabella Kaldunska geben. Ihr Soloprojekt nennt sie New Solarism und verbindet Textfragmente und Gesang mit dem Spiel ihrer Violine. Das Konzert soll um 21 Uhr im Moritzhof beginnen und der Eintritt dazu ist frei. Wir hätten am Mittwoch bereits um 18 Uhr ein neues Direktmagazin für Magdeburg anzubieten, das Sie sich gerne im Fernsehen ansehen können oder dort auch ansehen müssen, denn unsere Mediathek im Internet ist derzeit ohne richtige Funktion. Ein Anbieterwechsel verläuft leider nicht ohne Probleme. Also das Einschalten nicht vergessen, denn der Livestream funktioniert und auch die Sendung im Kabel. Auf Wiedersehen und bleiben Sie gesund.

Tja, beim nächsten Thema, da gibt es wohl keinen besseren Spezialisten als mich. Es geht um ungepuderte Perücken. Nein, im Ernst. Lassen Sie sich einladen zur zweiten Barocknacht in das Schloss der Residenzstadt Altenburg.

0: Madame, Monsieur, ich lade Sie herzlich ein. Folgen Sie mir in das 18. Jahrhundert, in die Residenzstadt Altenburg mit ihrem wunderschönen Schloss. Doch dazu ist es notwendig, bei der Herzogin von Sachsen, Gotha, Altenburg, Luise Dorothee, eine Audienz zu erbitten.
1: Nun, mein lieber Baron von Künzel, es ist mir immer eine Ehre, in meine Sommerresidenz zurückzukehren. Schaut, unsere Orangerie, unser Teehaus. Selbst mein Gemahl, Friedrich III. Von Sachsen-Gotha-Altenburg.
2: So in etwa könnte es geklungen haben, als im 18. Jahrhundert eine Einladung zu einem barocken Fest ausgesprochen wurde. Zur zweiten Barocknacht in Altenburg am 19. September wird man diesen Ton öfter hören können, denn dann machen das Teehaus und die Orangerie eine Reise zurück in die Zeit von gepuderten Perücken und modischer Ausgelassenheit. Wer aktiv mit eigenem Gewande dabei sein möchte, der hat natürlich auch die Möglichkeit.
1: Als Besucher sicherlich als Zaungast mal schauen, was da passiert, ist natürlich kein Problem oder kein Thema. Wer Lust hat, einfach mal in diese Zeit einzutauchen, kann gerne daran teilnehmen, Kleid, eine Robe ausleihen und natürlich ein Ticket kaufen, um einfach mal diesen Flair zu erleben, ne? Also wenn Sie Lust haben, Robe ausleihen, bestimmt am Theater und mal dabei sein, kein Problem.

0: Apropos Kleidung, natürlich sollte man die Herzogin nicht versuchen, im Kleidungsstil zu übertrumpfen. Daher hier einige Hinweise zum Standard, unter welchem man bleiben sollte.
1: Ja, das ist eine Robe de Cœur. Kann man sagen, die Hofrobe des 18. Jahrhunderts. Und natürlich gab es auch damals schon Kleidung, die ein Graf tragen durfte. Und wir als Herzogin hatten diese Hofrobe, typisch sind natürlich diese Ärmel aus Spitze. Und sie musste natürlich diesen Prunk, die Pracht darstellen und zeigen. Denn ja, wir waren ja Residenzstadt. Wir waren eine Herzogsstadt, und ein Herzog konnte natürlich auch seinen Prunk, seine Macht mit anhand der Roben, der Kleidung darstellen. Ja, und so erlebt man mich natürlich auch in der Rolle der Herzogin Luise, Dorothea von Sachsen, Gotha und Altenburg.
0: Aber keine Sorge, da die historische Korrektheit bei einem solchen Kostüm nur mit größerem finanziellen Einsatz möglich ist, werden auch einfachere barocke Kostüme akzeptiert.
1: Natürlich gibt es auch in unserer, ja wie in jeder Szene, gibt es welche, die das sehr ernst nehmen, die wirklich sich in der Rolle wohlfühlen, die man darstellt. Und wenn man dann so authentisch sein möchte wie möglich, das vergisst man nicht, da möchte man immer weitermachen. Aber wie auch, fängt jeder mal klein an. Und warum nicht? Man kann sich ruhig mal eine Robe ausleihen, einfach mal in die Szene eintauchen, in das 18. Jahrhundert und vielleicht bleibt man für immer dabei.
0: Einen passenden Start in das Barockfest gibt es hingegen schon am Abend des 18. September.
1: Also die Klänge des Barock, ein wunderschönes Konzert und die Schlosskirche in unserem Altenburg ist einfach einmalig. Und es gab ja schon im vorigen Jahr schon einen kleinen Barockball, wo wir insgesamt 75 Darsteller waren, wirklich auch welche aus Altenburg waren dabei, die sich einfach mal anziehen wollten und wollten es mal erleben. Und unsere Gäste, selbst aus dem Ausland, fanden unsere Schlosskirche in Altenburg so unsagbar schön, dass sie wirklich den Wunsch hegten, mal ein Konzert hier zu erleben. Und ja, wir machen es möglich und jeder Altenburger kann gern dabei sein und auch einen richtigen festlichen Einzug unserer Barockfreunde und natürlich von mir, der Herzogin, mit unserem Hofstaat einmal erleben.
0: Und so hat man die Möglichkeit, und wenn nur als Zaungast, Schloss, Teehaus und Orangerie in Altenburg so zu erleben wie im 18. Jahrhundert üblich. Wenn man dann dabei den Unterhaltungen lauscht, so dürfte dies eine Entschleunigung in Zeiten von Abkürzungen in Handy-Messengern sein.
1: Der zweite von Sachsen, Gotha und Altenburg, der diese wunderschöne Orangerie und dieses Teehaus hat erbauen lassen. Welch wunderschöne Feste fanden schon damals hier in unserer Residenzstadt Altenburg statt.

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6: 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Wir sehen uns wieder.

Für zahlreiche Zugverspätungen der Deutschen Bahn sind Kabeldiebe verantwortlich, die die Steuer- und Versorgungsleitung für Signal- und Weichenanlagen stehlen und damit den Bahnverkehr für Stunden und manchmal auch für Tage lahmlegen. So auch am Sonntag auf der Strecke zwischen Bitterfeld und Halle, als die Notfallleitstelle eine sogenannte Rotausleuchtung vermeldete und auch ein Triebfahrzeugführer hatte zwei Personen im Gleisbereich ausgemacht. Anlass für die Bundespolizei, sich zum Ereignisort zu begeben, und dort konnte man einer Person habhaft werden. Eine zweite konnte entkommen. Bei der verhafteten Person handelt es sich um einen 28-jährigen Deutschen, der sich im Gebüsch versteckte und so versuchte, sich dem Polizeieinsatz zu entziehen. Man stellte einen mit Streckenkabeln beladenen Bollerwagen sicher, sowie einen Rucksack, in dem sich das Tatwerkzeug befand. Und damit ein herzliches Willkommen zum MDF1 Direktmagazin am Dienstag.

0: Der Tatverdächtige wurde auf dem Polizeirevier in Halle weiterer polizeilicher Maßnahmen unterzogen. Bis jetzt sieht es aber so aus, dass er seinen Komplizen noch nicht verraten hat. So muss er sich zunächst allein einer Anklage stellen wegen der Störung öffentlicher Betriebe und wegen besonders schwerem Diebstahl. Seit dem 1. Januar 2005 gibt es in Sachsen-Anhalt die sogenannte Härtefallkommission. Sie wurde damals von Innenminister Klaus Jesorski berufen und sollte sich mit besonders schwierigen Asylverfahren beschäftigen, wo die Buchstaben des Gesetzes für inhumane Härten sorgen würden.
1: Wenn es um Asyl- und Migrationspolitik geht, sind für mich immer die beiden Worte Humanität und Ordnung von besonderer Bedeutung. Das heißt zum einen, dass Menschen mit Schutzgrund zu uns kommen, natürlich auch bleiben können oder beziehungsweise einen Aufenthaltstitel bekommen. Und zur Ordnung gehört sicherlich auch, dass diejenigen, die keinen Schutzgrund haben und ausreisepflichtig sind, auch Deutschland und Sachsen-Anhalt wieder zu verlassen haben. Aber wir wissen, dass es genau dazwischen auch Fälle und Konstellationen gibt, wo trotz vollziehbarer Ausreisepflicht dringende humanitäre oder auch persönliche Gründe bestehen, weswegen man ausnahmsweise von der Ausreisepflicht absieht.
0: Die Innenminister wechselten mit den Jahren. Die ehrenamtliche Härtefallkommission unter der Leitung von Monika Schwenke blieb, die nunmehr den mittlerweile 20. Bericht der Kommission vorstellte. Anlass, ein wenig Bilanz zu ziehen zur geleisteten Arbeit seit 2005. So wurden 404 Anträge bearbeitet, die 1.064 Menschen betrafen, wobei etwa der Hälfte der Ersuchen entsprochen wurde, 13% mussten abgelehnt werden und ein Viertel der Anträge konnte man anderweitig im Sinne der Antragsteller lösen. In 20 Jahren also etwa 20 Anträge pro Jahr, die von den Mitgliedern der Kommission entgegengenommen wurden. So auch 2025/26, wo es wieder 20 Härtefälle waren, die letztendlich positiv beschieden und durch die Innenministerin entsprechend bestätigt wurden. Denn sie hat das letzte Wort. Dabei berücksichtigt die Kommission entgegen der üblichen Bearbeitungsweise durch das Bundesamt besonders das Lebensumfeld der Antragstellenden.
2: Viele Stunden der Gespräche, Vorbereitung, Recherche verbringt ein Mitglied, bevor er einen Antrag stellt und dann in die Beratung geht und eventuell noch Nachfragen hat, noch Referenzen einbringen muss etc. Und deshalb, die Ministerin hat das gesagt, schätzt sie die Arbeit der Kommission und der Mitglieder hier in Sachsen-Anhalt, weil die Fälle so aufgearbeitet sind in der Regel, dass sie auch ein Fundament haben mit Blick auf Härtefall.
0: Härtefälle sind dabei zum Beispiel Familien, wo es für die Eltern eigentlich kein Bleiberecht gäbe oder die noch großen Nachholbedarf bei ihren Integrationsbemühungen hätten, deren Kinder sich aber in Ausbildung befinden und für die man eine Integration bereits als gelungen bezeichnen könnte.
2: Wir als Kommission beurteilen auch nicht die Entscheidungen des Bundesamtes, sondern wir gucken dann, was hat der Mensch seit Anfang an, wo er im Bundesgebiet ist, dafür getan, dass er ein Mitglied unserer Gesellschaft wird. Und dazu gehört immer Sprache, Ausbildung, Arbeit, gesellschaftliches Engagement. Und das recherchieren wir und schauen uns natürlich dann auch noch bei einigen Personen den Gesundheitszustand an. Solche Fälle sind Härtefälle. Und Sie ahnen, wenn ich das alles so schildere, was wir da für Materialien auch einfordern und bitten von Unterstützern oder den Anwälten oder Beratungsdiensten und den Betroffenen. Das alles lesen wir, das alles fassen wir zusammen. Und dann entscheidet jeder für sich.
0: Die geringe Zahl der jährlich zu bearbeitenden Fälle zeigt, dass die Entscheidungen der zuständigen Behörden im Großen und Ganzen stimmig sind und dass die gesetzlichen Grundlagen zur Erteilung von Aufenthaltsgenehmigungen funktionieren. Sie zeigen ebenfalls die verantwortungsvolle Tätigkeit der Härtefallkommission, deren Entscheidungen sich in der Vielzahl der Fälle als richtig erwiesen, wenn man die Lebenswege der Betroffenen betrachtet. Das Projekt Halle Crowd der Stadtwerke Halle hat einen Meilenstein erreicht. So hatte man sich vorgenommen, mindestens 400.000 Euro für hallische Sozialprojekte einzusammeln und etwa 6.700 Unterstützer trugen dazu bei, dieses Ziel zu erreichen. Damit konnte man bis jetzt 86 Projekte aus den Bereichen Kultur, Umwelt, Sport oder Soziales unterstützen oder ermöglichen.

0: Auf der Plattform www.halle-kraut.de können sich Interessierte mit ihrem Projekt eintragen, die erforderliche Summe festlegen und dann darauf hoffen, dass sich innerhalb eines festgelegten Zeitfensters genug Unterstützer finden, das Geld zu spenden, damit das Projekt verwirklicht werden kann. Aktuell fehlen zum Beispiel noch 1.400 € für Trikots für die USV-Jugendmannschaft. Der Rettungshundeverein hat gerade erst angefangen, 1.100 € für ein Ausbildungsprogramm zu sammeln. Und der DRK-Wasserrettungsdienst Halle hat sein Ziel von 2.500 € für sicheres Baden im Hufeisensee sogar übererfüllt. Das heißt, diese Spendensumme wird ausgezahlt. Sollte das nicht gelingen, das avisierte Ziel zu erreichen, dann bekommen die Spender ihr Geld zurück.
1: Beim traditionellen Fest Menschen für Menschen rund um das E-Center im Stadtteil Halle Silberhöhe wurde am Samstag wieder gemeinsam gefeiert. Von 11 bis 17 Uhr verwandelte sich das Gelände in einen Treffpunkt für Nachbarschaft, Vereine und Initiativen. Das Fest gibt es bereits seit rund 15 Jahren. Ursprünglich entstand es durch die Zusammenarbeit der Wohngemeinschaften im Stadtteil, welche die Bewohner anregen wollten, sich wieder mehr mit ihren Nachbarn bekannt zu machen. Einen genauen Beginn lässt sich allerdings nicht mehr nachvollziehen, da die Organisationen sich im Laufe der Jahre mehrfach abgewechselt hatten und die Anfänge nicht genau dokumentiert wurden. Fest steht jedoch, das Stadtteilfest hat sich längst zu einer festen Tradition entwickelt und gehört für viele Menschen auf der Silberhöhe jedes Jahr selbstverständlich dazu. Auch in diesem Jahr präsentierten sich zahlreiche Vereine, Verbände, Wohnungsunternehmen und Parteien mit Informations- und Mitmachständen. Besucher konnten sich über Angebote im Stadtteil informieren, miteinander ins Gespräch kommen oder an verschiedenen Aktionen für Groß und Klein teilnehmen. Ergänzt wurde das Programm durch eine vielfältige Bühnenshow, einer auffälligen Kletterwand und einem Stand mit mittelalterlicher Besatzung. Auf der Bühne sorgten unter anderem die Schülerband der Janus-Korsak-Schule, das Duo Together Rewind, die Demitzer Spitzenhaus-Kombo sowie Kinder aus dem Hort der Arvo-Jesener-Straße und Goldener Gockel für Unterhaltung. Musik, Tanz und weitere Programmpunkte boten den Gästen den ganzen Tag ein abwechslungsreiches Bühnenprogramm. Wer das Stadtteilfest nun in diesem Jahr verpasst hat, bekommt im kommenden Sommer die nächste Gelegenheit. Denn wenn die Silberhöhe wieder unter dem Motto Menschen für Menschen zusammenkommt, warten erneut ein buntes Programm, viele Begegnungen und jede Menge Gelegenheiten, den Stadtteil von seiner lebendigen Seite kennenzulernen.
0: Das Projekt Halle Kraut der Stadtwerke Halle hat einen Meilenstein erreicht. So hatte man sich vorgenommen, mindestens 400.000 € für hallische Sozialprojekte einzusammeln und etwa 6.700 Unterstützer trugen dazu bei, dieses Ziel zu erreichen. Damit konnte man bis jetzt 86 Projekte aus den Bereichen Kultur, Umwelt, Sport oder Soziales unterstützen oder ermöglichen. Auf der Plattform www.halle-kraut.de können sich Interessierte mit ihrem Projekt eintragen, die erforderliche Summe festlegen und dann darauf hoffen, dass sich innerhalb eines festgelegten Zeitfensters genug Unterstützer finden, das Geld zu spenden, damit das Projekt verwirklicht werden kann. Aktuell fehlen zum Beispiel noch 1.400 € für Trikots für die USV-Jugendmannschaft. Der Rettungshundeverein hat gerade erst angefangen, 1.100 € für ein Ausbildungsprogramm zu sammeln. Und der DRK-Wasserrettungsdienst Halle hat sein Ziel von 2.500 € für sicheres Baden im Hufeisensee sogar übererfüllt. Das heißt, diese Spendensumme wird ausgezahlt. Sollte das nicht gelingen, das avisierte Ziel zu erreichen, dann bekommen die Spender ihr Geld zurück.
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2: Willkommen zurück. Auf 9 Gewinnerprojekte, die sich mit digitaler Teilhabe beschäftigen, werden nun 20.000 Euro Fördermittel verteilt. 5.000 Euro entfallen beispielsweise auf ein Animationsfilmprojekt für eine Horrorkomödie, die Kinder und Jugendliche entwickeln wollen. Mit jeweils 2.500 Euro werden zwei Projekte gefördert, die Kindern und Jugendlichen die Grundlagen von Foto- und Videoproduktion zeigen und so ihre Medienkompetenz fördern sollen. Es wird aber auch ein Projekt für Erwachsene geben, bei dem es um den Umgang mit KI-Software gehen soll. Der Wettbewerb wurde vom Verein Science to Public organisiert und wird während der Realisierungsphase auch von ihm begleitet. Die Maßnahmen gehören zum Smart City Programm der Stadt Halle. Die nun geförderten Projekte starten im dritten Quartal. Wer mitmachen will, sollte sich über den außenrichtenden Verein Science to Public, der im Multimedia-Zentrum residiert, den Kontakt zu den Projekten legen lassen.
0: Bereits zum 34. Mal dürfen die älteren Generationen der Landeshauptstadt ihre grauen Zellen auf die Probe stellen zur alljährlichen Landesmeisterschaft im Seniorenschach, die am Montag im Beisein der Sportministerin und der Bürgermeisterin eröffnet wurde. Wie schon in den Jahren zuvor gibt es keinerlei Vorrunden, die bestritten werden müssen. Lediglich eine Aufteilung in die beiden Altersklassen 50 plus und 65 plus, die noch den Rest der Woche bis Sonntag versuchen werden, hier im Magdeburger Maritimhotel siegreich zu sein.
3: Das sind Senioren, die wollen nicht gerne doppelt spielen. Es gibt andere Turniere, die finden auch doppelt statt, zweimal an einem Tag. Und wir spielen jeden Tag eine Runde, also von heute bis zum Sonntag. Heute 15 Uhr beginnen und die nächsten Tage sind nochmal 10 Uhr beginnen. Die Leute haben also genügend Zeit, sich dann auch noch die Stadt anzugucken, mit ihren Familienangehörigen zu bummeln und so. Das ist ziemlich cool.
0: Nach den einleitenden Worten folgte der eigentliche Startschuss des Turniers anhand des symbolischen ersten Zuges, den die Bürgermeisterin und die Sportministerin auf den beiden Spielbrettern an Tisch 1 tätigten. Obwohl Bürgermeisterin Stieler-Hinz selbst keine Schachspielerin ist, war es für sie wichtig, an diesem Anlass teilzuhaben, vor allem um die enorme Menge an ehrenamtlichem Engagement zu würdigen, das dieses Turnier überhaupt erst möglich macht.
4: Schon alleine hier diese Tage zu organisieren. Wer hier diejenigen kennengelernt hat, die das Ganze mit Leib und Seele organisatorisch betreiben, das heißt, man muss ein großer Fan des Schachs sein, man muss aber auch ein großer Fan davon sein, sich mit seiner Zeit, mit allem, was dazugehört, sich dementsprechend so einzubringen. Und ich glaube, hier sind auch viele Freundschaften gewachsen. Und das ist einfach schön und das unterstützen wir von Seiten der Landeshauptstadt sehr, sehr gerne.
0: Mit rund 140 Senioren ist die Anzahl der Beteiligten an der 34. Landesmeisterschaft etwas niedriger als in den vorherigen Jahren, was vermutlich darauf zurückzuführen sei, dass unmittelbar nach dem Turnier in Magdeburg die Deutsche Senioren-Einzelmeisterschaft in Dresden stattfindet. Dennoch eine Teilnehmerzahl, die sich sehen lassen kann. Darunter auch in diesem Jahr wieder einige Schachspieler, die unter anderem aus England, Irland oder Luxemburg angereist waren. Auf noch mehr internationale Teilnehmerschaft kann sich die Magdeburger Schachszene dann im kommenden Jahr freuen. Nicht nur zur 35. Instanz der Landesmeisterschaften, sondern zudem im Rahmen der Weltmeisterschaft im Seniorenschach, für die Ende März 2027 ebenfalls das Maritimhotel als Austragungsort festgelegt wurde.
4: Das ist für Magdeburg auf jeden Fall ein Geschenk, nicht nur die Landesmeisterschaften hier austragen zu dürfen, sondern im nächsten Jahr auch eine Weltmeisterschaft, weil das zeigt ja auch vielen Menschen, die vielleicht Magdeburg eben noch nicht so ganz auf dem Schirm hatten bzw. kennen, dass sie Magdeburg in ihrer ganzen Vielfalt zu erleben und wir die internationalen Gäste hier begrüßen dürfen. Das ist doch wunderschön.
0: Außerdem kann Magdeburg sich somit noch weiter als vielfältige Sportstadt etablieren, sodass neben Fußball, Handball, Schwimmen oder Rennsport schon bald auch Schach als eines der Markenzeichen der Landeshauptstadt gesehen werden dürfte.
3: Wir haben hier hinten Otto-von-Guericke-Straße ein Schachhaus. Jedenfalls spielen dort sehr viele Kinder auch Schach, Landesschach. Und die Schachzwerge Magdeburg, die haben ja schon über 800 Mitglieder, also der größte Verein in Deutschland.

0: Deutschland. Größte Schachverein. Ne? Und das ist schon sensationell.
1: Mit dem landesweiten Wettkampf der Senioren wird übrigens ein regelrechter Schachsommer in der Elbestadt gestartet, der im August fortgesetzt wird. Hier dürfte es allerdings noch etwas kniffliger werden, zur inzwischen 49. Weltmeisterschaft im Lösen von Schachproblemen, die vom 8. bis zum 15. August veranstaltet wird. Ebenfalls im Magdeburger Maritimhotel.
2: Die MDF1 Wettervorhersage für den 7. und 8. Juli. In der Nacht zum Mittwoch ist der Himmel bewölkt, aber es ist überwiegend niederschlagsfrei. Die Nachttemperaturen sinken auf 15 bis 13 Grad. Der Wind weht mäßig und in kräftigen Böen aus dem Nordwesten. Am Mittwoch ist der Himmel am Vormittag bedeckt. Im Tagesverlauf ziehen die Wolken ab und ab Mittag gibt es Sonne satt. Es ist trocken. Die Temperaturen steigen auf 21 bis 23 Grad. Der Wind weht mäßig und in kräftigen Böen aus dem Nordwesten. Der UV-Index liegt beim hohen Wert 6. Die weiteren Aussichten bis zum Samstag. In den nächsten Tagen zeigt sich das Wetter wechselnd bewölkt. Es gibt immer mehr Sonnenschein und es zieht warme Luft heran. Die Temperaturen steigen an.
3: Die Stadtbibliothek Halle lädt noch einmal alle Kinder ein, sich am Lesesommer 2026 zu beteiligen. Dazu haben die verschiedenen Bibliotheken in der Stadt viele neue Bücher erworben, die man ab sofort ausleihen kann. Wer in den Sommerferien mindestens 2 Bücher liest und bewertet, der bekommt ein Zertifikat, das in der Schule als besondere Lernleistung anerkannt werden kann. Außerdem werden unter allen Leseratten zahlreiche Preise ausgelost. Die Teilnehmer der Lesesommeraktion sind kostenlos dabei und sie läuft noch bis zum 22. August. 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Ein Anbieterwechsel verläuft leider nicht ohne Probleme, also das Einschalten nicht vergessen, denn der Livestream funktioniert und die Sendung im Kabel ja auch. Auf Wiederfernsehen und bleiben Sie gesund.

Tja, beim nächsten Thema, da gibt es wohl keinen besseren Spezialisten als mich. Es geht um ungepuderte Perücken. Nein, im Ernst. Lassen Sie sich einladen zur zweiten Barocknacht in das Schloss der Residenzstadt Altenburg.

0: Madame, Monsieur, ich lade Sie herzlich ein. Folgen Sie mir in das 18. Jahrhundert, in die Residenzstadt Altenburg mit ihrem wunderschönen Schloss. Doch dazu ist es notwendig, bei der Herzogin von Sachsen-Gotha-Altenburg, Luise Dorothee, eine Audienz zu erbitten.
1: Nun, mein lieber Baron von Künzel, es ist mir immer eine Ehre, in meine Sommerresidenz zurückzukehren. Schaut, unsere Orangerie, unser Teehaus. Selbst mein Gemahl, Friedrich III. Von Sachsen-Gotha-Altenburg.
2: So in etwa könnte es geklungen haben, als im 18. Jahrhundert eine Einladung zu einem barocken Fest ausgesprochen wurde. Zur zweiten Barocknacht in Altenburg am 19. September wird man diesen Ton öfter hören können, denn dann machen das Teehaus und die Orangerie eine Reise zurück in die Zeit von gepuderten Perücken und modischer Ausgelassenheit. Wer aktiv mit eigenem Gewande dabei sein möchte, der hat natürlich auch die Möglichkeit.
1: Als Besucher, sicherlich als Zaungast, mal schauen, was da passiert, ist natürlich kein Problem oder kein Thema. Wer Lust hat, einfach mal in diese Zeit einzutauchen, kann gerne daran teilnehmen, Kleid, eine Robe ausleihen und natürlich ein Ticket kaufen, um einfach mal diesen Flair zu erleben, ne?

0: wenn Sie Lust haben, Robe ausleihen, bestimmt am Theater und mal dabei sein, kein Problem.
1: Apropos Kleidung, natürlich sollte man die Herzogin nicht versuchen, im Kleidungsstil zu übertrumpfen. Daher hier einige Hinweise zum Standard, unter welchem man bleiben sollte.
0: Ja, das ist eine Robe de Cœur. Kann man sagen, die Hofrobe des 18. Jahrhunderts. Und natürlich gab es auch damals schon Kleidung, die ein Graf tragen durfte. Und wir als Herzogin hatten diese Hofrobe. Typisch sind natürlich diese Ärmel aus Spitze. Und sie musste natürlich diesen Prunk, die Pracht darstellen und zeigen. Denn ja, wir waren ja Residenzstadt. Wir waren eine Herzogsstadt, und ein Herzog konnte natürlich auch seinen Prunk, seine Macht mit anhand der Roben, der Kleidung darstellen. Ja, und so erlebt man mich natürlich auch in der Rolle der Herzogin Luise Dorothea von Sachsen, Gotha und Altenburg.
1: Aber keine Sorge, da die historische Korrektheit bei einem solchen Kostüm nur mit größerem finanziellen Einsatz möglich ist, werden auch einfachere barocke Kostüme akzeptiert.
0: Natürlich gibt es auch in unserer, ja wie in jeder Szene, gibt es welche, die das sehr ernst nehmen, die wirklich sich in der Rolle wohlfühlen, die man darstellt. Und wenn man dann so authentisch sein möchte wie möglich, das vergisst man nicht, da möchte man immer weitermachen. Aber wie auch, fängt jeder mal klein an. Und warum nicht? Man kann sich ruhig mal eine Robe ausleihen, einfach mal in die Szene eintauchen, in das 18. Jahrhundert und vielleicht bleibt man für immer dabei.
1: Einen passenden Start in das Barockfest gibt es hingegen schon am Abend des 18. September.
0: Also die Klänge des Barock, ein wunderschönes Konzert und die Schlosskirche in unserem Altenburg ist einfach einmalig. Und es gab ja schon im vorigen Jahr schon einen kleinen Barockball, wo wir insgesamt 75 Darsteller waren, wirklich auch welche aus Altenburg waren dabei, die sich einfach mal anziehen wollten und wollten es mal erleben. Und unsere Gäste, selbst aus dem Ausland, fanden unsere Schlosskirche in Altenburg so unsagbar schön, dass sie wirklich den Wunsch hegten, mal ein Konzert hier zu erleben. Und ja, wir machen es möglich und jeder Altenburger kann gern dabei sein und auch einen richtigen festlichen Einzug Barockfreunde und natürlich von mir, der Herzogin, mit unserem Hofstaat einmal erleben.
1: Und so hat man die Möglichkeit, und wenn nur als Zaungast, Schloss, Teehaus und Orangerie in Altenburg so zu erleben wie im 18. Jahrhundert üblich. Wenn man dann dabei den Unterhaltungen lauscht, so dürfte dies eine Entschleunigung in Zeiten von Abkürzungen in Handy-Messengern sein.
0: Der zweite von Sachsen, Gotha und Altenburg, der diese wunderschöne Orangerie und dieses Teehaus hat erbauen lassen. Welch wunderschöne Feste fanden schon damals hier in unserer Residenzstadt Altenburg statt.

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Für zahlreiche Zugverspätungen der Deutschen Bahn sind Kabeldiebe verantwortlich, die die Steuer- und Versorgungsleitung für Signal- und Weichenanlagen stehlen und damit den Bahnverkehr für Stunden und manchmal auch für Tage lahmlegen. So auch am Sonntag auf der Strecke zwischen Bitterfeld und Halle, als die Notfallleitstelle eine sogenannte Rotausleuchtung vermeldete und auch ein Triebfahrzeugführer hatte zwei Personen im Gleisbereich ausgemacht. Anlass für die Bundespolizei, sich zum Ereignisort zu begeben und dort konnte man einer Person habhaft werden. Eine zweite konnte entkommen. Bei der verhafteten Person handelt es sich um einen 28-jährigen Deutschen, der sich im Gebüsch versteckte und so versuchte, sich dem Polizeieinsatz zu entziehen. Man stellte einen mit Streckenkabeln beladenen Bollerwagen sicher, sowie einen Rucksack, in dem sich das Tatwerkzeug befand. Und damit ein herzliches Willkommen zum MDF1 Direktmagazin am Dienstag. Der Tatverdächtige wurde auf dem Polizeirevier in Halle weiterer polizeilicher Maßnahmen unterzogen. Bis jetzt sieht es aber so aus, dass er seinen Komplizen noch nicht verraten hat. So muss er sich zunächst allein einer Anklage stellen, wegen der Störung öffentlicher Betriebe und wegen besonders schwerem Diebstahl. Seit dem 1. Januar 2005 gibt es in Sachsen-Anhalt die sogenannte Härtefallkommission. Sie wurde damals von Innenminister Klaus Jesorski berufen und sollte sich mit besonders schwierigen Asylverfahren beschäftigen, wo die Buchstaben des Gesetzes für

0: inhumane Härten sorgen würden.
1: Wenn es um Asyl- und Migrationspolitik geht, sind für mich immer die beiden Worte Humanität und Ordnung von besonderer Bedeutung. Das heißt zum einen, dass Menschen mit Schutzgrund zu uns kommen, natürlich auch bleiben können oder beziehungsweise einen Aufenthaltstitel bekommen. Und zur Ordnung gehört sicherlich auch, dass diejenigen, die keinen Schutzgrund haben und ausreisepflichtig sind, auch Deutschland und Sachsen-Anhalt wieder zu verlassen haben. Aber wir wissen, dass es genau dazwischen auch Fälle und Konstellationen gibt, wo trotz vollziehbarer Ausreisepflicht dringende humanitäre oder auch persönliche Gründe bestehen, weswegen man ausnahmsweise von der Ausreisepflicht absieht.
0: Die Innenminister wechselten mit den Jahren. Die ehrenamtliche Härtefallkommission unter der Leitung von Monika Schwenke blieb, die nunmehr den mittlerweile 20. Bericht der Kommission vorstellte. Anlass, ein wenig Bilanz zu ziehen zur geleisteten Arbeit seit 2005. So wurden 404 Anträge bearbeitet, die 1.064 Menschen betrafen, wobei etwa der Hälfte der Ersuchen entsprochen wurde, 13% mussten abgelehnt werden und ein Viertel der Anträge konnte man anderweitig im Sinne der Antragsteller lösen. In 20 Jahren also etwa 20 Anträge pro Jahr, die von den Mitgliedern der Kommission entgegengenommen wurden. So auch 2025/26, wo es wieder 20 Härtefälle waren, die letztendlich positiv beschieden und durch die Innenministerin entsprechend bestätigt wurden. Denn sie hat das letzte Wort. Dabei berücksichtigt die Kommission entgegen der üblichen Bearbeitungsweise durch das Bundesamt besonders das Lebensumfeld der Antragstellenden.
2: Viele Stunden der Gespräche, Vorbereitung, Recherche verbringt ein Mitglied, bevor er einen Antrag stellt und dann in die Beratung geht und eventuell noch Nachfragen hat, noch Referenzen einbringen muss etc. Und deshalb, die Ministerin hat das gesagt, schätzt sie die Arbeit der Kommission und der Mitglieder hier in Sachsen-Anhalt, weil die Fälle so aufgearbeitet sind in der Regel, dass sie auch ein Fundament haben mit Blick auf Härtefall.
0: Härtefälle sind dabei zum Beispiel Familien, wo es für die Eltern eigentlich kein Bleiberecht gäbe oder die noch großen Nachholbedarf bei ihren Integrationsbemühungen hätten, deren Kinder sich aber in Ausbildung befinden und für die man eine Integration bereits als gelungen bezeichnen könnte.
2: Wir als Kommission beurteilen auch nicht die Entscheidungen des Bundesamtes, sondern wir gucken dann, was hat der Mensch seit Anfang an, wo er im Bundesgebiet ist, dafür getan, dass er ein Mitglied unserer Gesellschaft wird. Und dazu gehört immer Sprache, Ausbildung, Arbeit, gesellschaftliches Engagement. Und das recherchieren wir und schauen uns natürlich dann auch noch bei einigen Personen den Gesundheitszustand an. Solche Fälle sind Härtefälle und Sie ahnen, wenn ich das alles so schildere, was wir da für Materialien auch einfordern und bitten von Unterstützern oder den Anwälten oder Beratungsdiensten und den Betroffenen. Das alles lesen wir, das alles fassen wir zusammen und dann entscheidet jeder für sich.
0: Die geringe Zahl der jährlich zu bearbeitenden Fälle zeigt, dass die Entscheidungen der zuständigen Behörden im Großen und Ganzen stimmig sind und dass die gesetzlichen Grundlagen zur Erteilung von Aufenthaltsgenehmigungen funktionieren. Sie zeigen ebenfalls die verantwortungsvolle Tätigkeit der Härtefallkommission, deren Entscheidungen sich in der Vielzahl der Fälle als richtig erwiesen, wenn man die Lebenswege der Betroffenen betrachtet. Baumfällungen werden heutzutage gern angekündigt, weil sich deswegen manchmal Protest regt. Deswegen veröffentlichte die Stadtverwaltung das Ansinnen des Stadtgartenbetriebes, ab der kommenden Woche auf der Sportanlage am Tonschacht Baumfällarbeiten ausführen zu wollen. Es handelt sich um 13 Pyramidenpappeln, die wegen der Gewährleistung der Verkehrssicherheit dringend entfernt werden müssen. Der Grund sind nur noch geringe Restwandstärken der Stämme, die vom Pilzbefall stark in Mitleidenschaft gezogen sind. Es besteht die akute Gefahr wegen der Sommerhitze und den zu erwartenden Sommergewittern. Dann können Schäden angerichtet werden. Die Arbeiten werden etwa 3 bis 4 Wochen dauern. Danach sollen an selber Stelle einheimische Laubbäume gesetzt werden.
3: Beim traditionellen Fest Menschen für Menschen rund um das E-Center im Stadtteil Halle Silberhöhe wurde am Samstag wieder gemeinsam gefeiert. Von 11 bis 17 Uhr verwandelte sich das Gelände in einen Treffpunkt für Nachbarschaft,

0: Vereine und Initiativen. Das Fest gibt es bereits seit rund 15 Jahren. Ursprünglich entstand es durch die Zusammenarbeit der Wohngemeinschaften im Stadtteil, welche die Bewohner anregen wollten, sich wieder mehr mit ihren Nachbarn bekannt zu machen. Einen genauen Beginn lässt sich allerdings nicht mehr nachvollziehen, da die Organisationen sich im Laufe der Jahre mehrfach abgewechselt hatten und die Anfänge nicht genau dokumentiert wurden. Fest steht jedoch, das Stadtteilfest hat sich längst zu einer festen Tradition entwickelt und gehört für viele Menschen auf der Silberhöhe jedes Jahr selbstverständlich dazu. Auch in diesem Jahr präsentierten sich zahlreiche Vereine, Verbände, Wohnungsunternehmen und Parteien mit Informations- und Mitmachständen. Besucher konnten sich über Angebote im Stadtteil informieren, miteinander ins Gespräch kommen oder an verschiedenen Aktionen für Groß und Klein teilnehmen. Ergänzt wurde das Programm durch eine vielfältige Bühnenshow, einer auffälligen Kletterwand und einem Stand mit mittelalterlicher Besatzung. Auf der Bühne sorgten unter anderem die Schülerband der Janus-Korsak-Schule, das Duo Together Rewind, die Demitzer Spitzenhaus-Kombo sowie Kinder aus dem Hort der Arvo-Jesener Straße und Goldener Gockel für Unterhaltung. Musik, Tanz und weitere Programmpunkte boten den Gästen den ganzen Tag ein abwechslungsreiches Bühnenprogramm. Wer das Stadtteilfest nun in diesem Jahr verpasst hat, bekommt im kommenden Sommer die nächste Gelegenheit. Denn wenn die Silberhöhe wieder unter dem Motto Menschen für Menschen zusammenkommt, warten erneut ein buntes Programm, viele Begegnungen und jede Menge Gelegenheiten, den Stadtteil von seiner lebendigen Seite kennenzulernen.
1: Für die Zeit der Sommerferien hat die Gedenkstätte Moritzplatz eine Wanderausstellung eingeladen, die bis zum 14. August zu sehen sein wird. Es geht um die Justiz im Nationalsozialismus über Verbrechen im Namen des deutschen Volkes, speziell auf dem Territorium von Sachsen-Anhalt. Die Wanderausstellung wurde von der Gedenkstätte Roter Ochse in Halle entwickelt und gibt nicht nur Opfern ein Gesicht, sondern behandelt auch Täterbiografien oder das Agieren des Volksgerichtshofes und anderer Sondergerichte. Tausende Todesurteile und hohe Haftstrafen, viele von ihnen im Zuchthaus Halle und anderen Strafanstalten auf dem Territorium Sachsen-Anhalts vollstreckt, zeichnen ein bedrückendes Bild der Effizienz dieser Justiz. Die Ausstellung kann zu den normalen Öffnungszeiten des Museums besichtigt werden. Die Reklame.
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1: Willkommen zurück. Jurex, die im Mai dieses Jahres eingesetzte Sonderkommission der Polizei Sachsen-Anhalt, bündelt Maßnahmen, um sich der zunehmenden Gewaltbereitschaft und Radikalisierungsprozessen junger Menschen wirksam entgegenzustellen. Nun hat das Landeskriminalamt einen Durchsuchungsbeschluss des Amtsgerichtes Magdeburg in der Wohnung eines 18-jährigen Magdeburgers vollstreckt, der rechten Jugendszene zugerechnet wurde. Die Auswertung von aus den sozialen Netzwerken gewonnenen Informationen erhärtete den Tatverdacht gegen den jungen Mann, unter anderem wegen Verstößen gegen das Waffengesetz. Ein Verdacht, der durch die Hausdurchsuchung erhärtet werden konnte. So wurden bei der Verhaftung des Mannes zahlreiche Gegenstände und Datenträger sichergestellt, die man nun auswerten wird. Der Einsatz in Magdeburg war bereits die zweite Maßnahme der Sonderkommission. Bereits Anfang Juni wurde ein Haftbefehl in Gardelegen vollstreckt.
3: Bereits zum 34. Mal dürfen die älteren Generationen der Landeshauptstadt ihre grauen Zellen auf die Probe stellen zur alljährlichen Landesmeisterschaft im Seniorenschach, die am Montag im Beisein der Sportministerin und der Bürgermeisterin eröffnet wurde. Wie schon in den Jahren zuvor gibt es keinerlei Vorrunden, die bestritten werden müssen. Lediglich eine Aufteilung in die beiden Altersklassen 50 plus und 65 plus, die noch den Rest der Woche bis Sonntag versuchen werden, hier im Magdeburger Maritimhotel siegreich zu sein.
5: Das sind Senioren, die wollen nicht gern doppelt spielen. Es gibt andere Turniere, die finden auch doppelt statt, zweimal an einem Tag. Und wir spielen jeden Tag eine Runde, also von heute bis zum Sonntag. Heute 15 Uhr beginnen und die nächsten Tage sind immer 10 Uhr beginnen. Die Leute haben also genügend Zeit, sich dann auch noch die Stadt anzugucken, mit ihren Familienangehörigen zu bummeln und so. Das ist ziemlich cool.
3: Nach den einleitenden Worten folgte der eigentliche Startschuss des Turniers anhand des symbolischen ersten Zuges, den die Bürgermeisterin und die Sportministerin auf den beiden Spielbrettern an Tisch 1 tätigten. Obwohl Bürgermeisterin Stieler-Hinz selbst keine Schachspielerin ist, war es für sie wichtig, an diesem Anlass teilzuhaben, vor allem um die enorme Menge an ehrenamtlichem Engagement zu würdigen, das dieses Turnier überhaupt erst möglich macht.
6: Schon alleine hier diese Tage zu organisieren. Wer hier diejenigen kennengelernt hat, die das Ganze mit Leib und Seele organisatorisch betreiben, das heißt, man muss ein großer Fan des Schachs sein, man muss aber auch ein großer Fan davon sein, sich mit seiner Zeit, mit allem, was dazugehört, sich dementsprechend so einzubringen. Und ich glaube, hier sind auch viele Freundschaften gewachsen. Und das ist einfach schön und das unterstützen wir von Seiten der Landeshauptstadt sehr, sehr gerne.
3: Mit rund 140 Senioren ist die Anzahl der Beteiligten an der 34. Landesmeisterschaft etwas niedriger als in den vorherigen Jahren, was vermutlich darauf zurückzuführen sei, dass unmittelbar nach dem Turnier in Magdeburg die Deutsche Senioren-Einzelmeisterschaft in Dresden stattfindet. Dennoch eine Teilnehmerzahl, die sich sehen lassen kann. Darunter auch in diesem Jahr wieder einige Schachspieler, die unter anderem aus England, Irland oder Luxemburg angereist waren. Auf noch mehr internationale Teilnehmerschaft kann sich die Magdeburger Schachszene dann im kommenden Jahr freuen. Nicht nur zur 35. Instanz der Landesmeisterschaften, sondern zudem im Rahmen der Weltmeisterschaft im Seniorenschach, für die Ende März 2027 ebenfalls das Maritimhotel als Austragungsort festgelegt wurde.
6: Das ist für Magdeburg auf jeden Fall ein Geschenk, nicht nur die Landesmeisterschaften hier austragen zu dürfen, sondern im nächsten Jahr auch eine Weltmeisterschaft, weil das zeigt ja auch vielen Menschen, die vielleicht Magdeburg eben noch nicht so ganz auf dem Schirm hatten bzw. kennen, dass sie Magdeburg in ihrer ganzen Vielfalt zu erleben und wir die internationalen Gäste hier begrüßen dürfen. Das ist doch wunderschön.
3: Außerdem kann Magdeburg sich somit noch weiter als vielfältige Sportstadt etablieren, sodass neben Fußball, Handball, Schwimmen oder Rennsport schon bald auch Schach als eines der Markenzeichen der Landeshauptstadt gesehen werden dürfte.
5: Wir haben hier hinten Otto-von-Guericke-Straße ein Schachhaus. Jedenfalls spielen dort sehr viele Kinder auch Schach, Landesschach. Und die Schachzwerge Magdeburg, die haben ja schon über 800 Mitglieder, also größter Verein in Deutschland. Größte Schachverein, ne? Und das ist schon sensationell.
3: Mit dem landesweiten Wettkampf der Senioren wird übrigens ein regelrechter Schachsommer in der Elbestadt gestartet, der im August fortgesetzt wird. Hier dürfte es allerdings noch etwas kniffliger werden, zur inzwischen 49. Weltmeisterschaft im Lösen von Schachproblemen, die vom 8. bis zum 15. August veranstaltet wird. Ebenfalls im Magdeburger Maritimhotel.
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7: Die MDF1-Wettervorhersage für den 7. und 8. Juli. In der Nacht zum Mittwoch ist der Himmel bewölkt, aber es ist überwiegend niederschlagsfrei. Die Nachttemperaturen sinken auf 15 bis 13 Grad. Der Wind weht mäßig und in kräftigen Böen aus dem Nordwesten. Am Mittwoch ist der Himmel am Vormittag bedeckt. Im Tagesverlauf ziehen die Wolken ab. Und ab Mittag gibt es Sonne satt. Es ist trocken.

0: Die Temperaturen steigen auf 21 bis 23 Grad. Der Wind weht mäßig und in kräftigen Böen aus dem Nordwesten. Der UV-Index liegt beim hohen Wert 6. Die weiteren Aussichten bis zum Samstag. In den nächsten Tagen zeigt sich das Wetter wechselnd bewölkt. Es gibt immer mehr Sonnenschein und es zieht warme Luft heran. Die Temperaturen steigen an.
1: Die letzte Ringvorlesung der Uni Magdeburg vor der Sommerpause wird am Mittwoch im Hörsaal 6 auf dem Campus Zschokke-Straße gehalten. Da es unter dem Titel Demografie und wirtschaftliche Entwicklung als zentrale Herausforderung der kommenden Legislatur um ein Wahlkampfthema geht, hat man zwei Wirtschaftsfachleute zur Podiumsdiskussion eingeladen. Erwartet werden Katrin Budde und Clemens Gutmann, die ja unter der Moderation von Dr. Roger Stöcker über zukünftige wirtschaftliche Entwicklungen sprechen werden. Die Ringvorlesung soll um 17.15 Uhr beginnen. Im Rahmen der diesjährigen Frankofolie soll es am Mittwoch ein Konzert mit der Geigerin Isabella Kaldunska geben. Ihr Soloprojekt nennt sie New Solarism und verbindet Textfragmente und Gesang mit dem Spiel ihrer Violine. Das Konzert soll um 21 Uhr im Moritzhof beginnen und der Eintritt dazu ist frei. Wir hätten am Mittwoch bereits um 18 Uhr ein neues Direktmagazin für Magdeburg anzubieten, das Sie sich gerne im Fernsehen ansehen können oder dort auch ansehen müssen, denn unsere Mediathek im Internet ist derzeit ohne richtige Funktion. Ein Anbieterwechsel verläuft leider nicht ohne Probleme. Also das Einschalten nicht vergessen, denn der Livestream funktioniert und auch die Sendung im Kabel. Auf Wiedersehen und bleiben Sie gesund.

Tja, beim nächsten Thema, da gibt es wohl keinen besseren Spezialisten als mich. Es geht um ungepuderte Perücken. Nein, im Ernst. Lassen Sie sich einladen zur zweiten Barocknacht in das Schloss der Residenzstadt Altenburg.

0: Madame, Monsieur, ich lade Sie herzlich ein. Folgen Sie mir in das 18. Jahrhundert, in die Residenzstadt Altenburg mit ihrem wunderschönen Schloss. Doch dazu ist es notwendig, bei der Herzogin von Sachsen, Gotha, Altenburg, Luise Dorothee, eine Audienz zu erbitten.
1: Nun, mein lieber Baron von Künzel, es ist mir immer eine Ehre, in meine Sommerresidenz zurückzukehren. Schaut, unsere Orangerie, unser Teehaus. Selbst mein Gemahl, Friedrich III., von Sachsen-Gotha-Altenburg.
2: So in etwa könnte es geklungen haben, als im 18. Jahrhundert eine Einladung zu einem barocken Fest ausgesprochen wurde. Zur zweiten Barocknacht in Altenburg am 19. September wird man diesen Ton öfter hören können, denn dann machen das Teehaus und die Orangerie eine Reise zurück in die Zeit von gepuderten Perücken und modischer Ausgelassenheit. Wer aktiv mit eigenem Gewande dabei sein möchte, der hat natürlich auch die Möglichkeit.
1: Als Besucher sicherlich als Zaungast mal schauen, was da passiert, ist natürlich kein Problem oder kein Thema. Wer Lust hat, einfach mal in diese Zeit einzutauchen, kann gerne daran teilnehmen, Kleid, eine Robe ausleihen und natürlich ein Ticket kaufen, um einfach mal diesen Flair zu erleben. Ne? Also wenn Sie Lust haben, Robe ausleihen, bestimmt am Theater und mal dabei sein, kein Problem.
2: Apropos Kleidung, natürlich sollte man die Herzogin nicht versuchen, im Kleidungsstil zu übertrumpfen. Daher hier einige Hinweise zum Standard, unter welchem man bleiben sollte.
1: Ja, das ist eine Robe de Cœur. Kann man sagen, die Hofrobe des 18. Jahrhunderts. Und natürlich gab es auch damals schon Kleidung, die ein Graf tragen durfte. Und wir als Herzogin hatten diese Hofrobe. Typisch sind natürlich diese Ärmel aus Spitze. Und sie musste natürlich diesen Prunk, die Pracht darstellen und zeigen. Denn ja, wir waren ja Residenzstadt. Wir waren eine Herzogsstadt. Und ein Herzog konnte natürlich auch seinen Prunk, seine Macht mit anhand der Roben, der Kleidung darstellen. Ja, und so erlebt man mich natürlich auch in der Rolle der Herzogin Luise Dorothea von Sachsen, Gotha und Altenburg.
2: Aber keine Sorge, da die historische Korrektheit bei einem solchen Kostüm nur mit größerem finanziellen Einsatz möglich ist, werden auch einfachere barocke Kostüme akzeptiert.
1: Natürlich gibt es auch in unserer, ja wie in jeder Szene, gibt es welche, die das sehr ernst nehmen, die wirklich sich in der Rolle wohlfühlen, die man darstellt. Und wenn man dann so authentisch sein möchte wie möglich, das vergisst man nicht, da möchte man immer weitermachen. Aber wie auch, fängt jeder mal klein an. Und warum nicht? Man kann sich ruhig mal eine Robe ausleihen, einfach mal in die Szene eintauchen, in das 18. Jahrhundert und vielleicht bleibt man für immer dabei.
2: Einen passenden Start in das Barockfest gibt es hingegen schon am Abend des 18. September.
1: Also die Klänge des Barock, ein wunderschönes Konzert und die Schlosskirche in unserem Altenburg ist einfach einmalig. Und es gab ja schon im vorigen Jahr schon einen kleinen Barockball, wo wir insgesamt 75 Darsteller waren, wirklich auch welche aus Altenburg waren dabei, die sich einfach mal anziehen wollten und wollten es mal erleben. Und unsere Gäste, selbst aus dem Ausland, fanden unsere Schlosskirche in Altenburg so unsagbar schön, dass sie wirklich den Wunsch hegten, mal ein Konzert hier zu erleben. Und ja, wir machen es möglich und jeder Altenburger kann gern dabei sein und auch einen richtigen festlichen Einzug Barockfreunde und natürlich von mir, der Herzogin, mit unserem Hofstaat einmal erleben.
2: Und so hat man die Möglichkeit, und wenn nur als Zaungast, Schloss, Teehaus und Orangerie in Altenburg so zu erleben wie im 18. Jahrhundert üblich. Wenn man dann dabei den Unterhaltungen lauscht, so dürfte dies eine Entschleunigung in Zeiten von Abkürzungen in Handy-Messengern sein.
1: Der zweite von Sachsen, Gotha und Altenburg, da diese wunderschöne Orangerie und dieses Teehaus hat erbauen lassen. Welch wunderschöne Feste fanden schon damals hier in unserer Residenzstadt Altenburg statt.

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Für zahlreiche Zugverspätungen der Deutschen Bahn sind Kabeldiebe verantwortlich, die die Steuer- und Versorgungsleitung für Signal- und Weichenanlagen stehlen und damit den Bahnverkehr für Stunden und manchmal auch für Tage lahmlegen. So auch am Sonntag auf der Strecke zwischen Bitterfeld und Halle, als die Notfallleitstelle eine sogenannte Rotausleuchtung vermeldete und auch ein Triebfahrzeugführer hatte zwei Personen im Gleisbereich ausgemacht. Anlass für die Bundespolizei, sich zum Ereignisort zu begeben und dort konnte man einer Person habhaft werden. Eine zweite konnte entkommen. Bei der verhafteten Person handelt es sich um einen 28-jährigen Deutschen, der sich im Gebüsch versteckte und so versuchte, sich dem Polizeieinsatz zu entziehen. Man stellte einen mit Streckenkabeln beladenen Bollerwagen sicher, sowie einen Rucksack, in dem sich das Tatwerkzeug befand. Und damit ein herzliches Willkommen zum MDF1 Direktmagazin am Dienstag. Der Tatverdächtige wurde auf dem Polizeirevier in Halle weiterer polizeilicher Maßnahmen unterzogen. Bis jetzt sieht es aber so aus, dass er seinen Komplizen noch nicht verraten hat. So muss er sich zunächst allein einer Anklage stellen, wegen der Störung öffentlicher Betriebe und wegen besonders schwerem Diebstahl. Seit dem 1. Januar 2005 gibt es in Sachsen-Anhalt die sogenannte Härtefallkommission. Sie wurde damals von Innenminister Klaus Jesorski berufen und sollte sich mit besonders schwierigen Asylverfahren beschäftigen, wo die Buchstaben des Gesetzes für

0: humane Härten sorgen würden.
1: Wenn es um Asyl- und Migrationspolitik geht, sind für mich immer die beiden Worte Humanität und Ordnung von besonderer Bedeutung. Das heißt zum einen, dass Menschen mit Schutzgrund zu uns kommen, natürlich auch bleiben können oder beziehungsweise einen Aufenthaltstitel bekommen. Und zur Ordnung gehört sicherlich auch, dass diejenigen, die keinen Schutzgrund haben und ausreisepflichtig sind, auch Deutschland und Sachsen-Anhalt wieder zu verlassen haben. Aber wir wissen, dass es genau dazwischen auch Fälle und Konstellationen gibt, wo trotz vollziehbarer Ausreisepflicht dringende humanitäre oder auch persönliche Gründe bestehen, weswegen man ausnahmsweise von der Ausreisepflicht absieht.
0: Die Innenminister wechselten mit den Jahren. Die ehrenamtliche Härtefallkommission unter der Leitung von Monika Schwenke blieb, die nunmehr den mittlerweile 20. Bericht der Kommission vorstellte. Anlass, ein wenig Bilanz zu ziehen zur geleisteten Arbeit seit 2005. So wurden 404 Anträge bearbeitet, die 1.064 Menschen betrafen, wobei etwa der Hälfte der Ersuchen entsprochen wurde, 13% mussten abgelehnt werden und ein Viertel der Anträge konnte man anderweitig im Sinne der Antragsteller lösen. In 20 Jahren also etwa 20 Anträge pro Jahr, die von den Mitgliedern der Kommission entgegengenommen wurden. So auch 2025/26, wo es wieder 20 Härtefälle waren, die letztendlich positiv beschieden und durch die Innenministerin entsprechend bestätigt wurden. Denn sie hat das letzte Wort. Dabei berücksichtigt die Kommission entgegen der üblichen Bearbeitungsweise durch das Bundesamt besonders das Lebensumfeld der Antragstellenden.
2: Viele Stunden der Gespräche, Vorbereitung, Recherche verbringt ein Mitglied, bevor er einen Antrag stellt und dann in die Beratung geht und eventuell noch Nachfragen hat, noch Referenzen einbringen muss etc. Und deshalb, die Ministerin hat das gesagt, schätzt sie die Arbeit der Kommission und der Mitglieder hier in Sachsen-Anhalt, weil die Fälle so aufgearbeitet sind in der Regel, dass sie auch ein Fundament haben mit Blick auf Härtefall.
0: Härtefälle sind dabei zum Beispiel Familien, wo es für die Eltern eigentlich kein Bleiberecht gäbe oder die noch großen Nachholbedarf bei ihren Integrationsbemühungen hätten, deren Kinder sich aber in Ausbildung befinden und für die man eine Integration bereits als gelungen bezeichnen könnte.
2: Wir als Kommission beurteilen auch nicht die Entscheidungen des Bundesamtes, sondern wir gucken dann, was hat der Mensch seit Anfang an, wo er im Bundesgebiet ist, dafür getan, dass er ein Mitglied unserer Gesellschaft wird. Und dazu gehört immer Sprache, Ausbildung, Arbeit, gesellschaftliches Engagement. Und das recherchieren wir und schauen uns natürlich dann auch bei einigen Personen den Gesundheitszustand an. Solche Fälle sind Härtefälle und Sie ahnen, wenn ich das alles so schildere, was wir da für Materialien auch einfordern und bitten von Unterstützern oder den Anwälten oder Beratungsdiensten und den Betroffenen. Das alles lesen wir, das alles fassen wir zusammen und dann entscheidet jeder für sich.
0: Die geringe Zahl der jährlich zu bearbeitenden Fälle zeigt, dass die Entscheidungen der zuständigen Behörden im Großen und Ganzen stimmig sind und dass die gesetzlichen Grundlagen zur Erteilung von Aufenthaltsgenehmigungen funktionieren. Sie zeigen ebenfalls die verantwortungsvolle Tätigkeit der Härtefallkommission, deren Entscheidungen sich in der Vielzahl der Fälle als richtig erwiesen, wenn man die Lebenswege der Betroffenen betrachtet. Das Projekt Halle Crowd der Stadtwerke Halle hat einen Meilenstein erreicht. So hatte man sich vorgenommen, mindestens 400.000 Euro für hallische Sozialprojekte einzusammeln und etwa 6.700 Unterstützer trugen dazu bei, dieses Ziel zu erreichen. Damit konnte man bis jetzt 86 Projekte aus den Bereichen Kultur, Umwelt, Sport oder Soziales unterstützen oder ermöglichen. Auf der Plattform www.halle-kraut.de können sich Interessierte mit ihrem Projekt eintragen, die erforderliche Summe festlegen und dann darauf hoffen, dass sich innerhalb eines festgelegten Zeitfensters genug Unterstützer finden, das Geld zu spenden, damit das Projekt verwirklicht werden kann. Aktuell fehlen zum Beispiel noch 1.400 Euro für Trikots für die USV-Jugendmannschaft. Der Rettungshundeverein hat gerade erst angefangen, 1.100 Euro für ein Ausbildungsprogramm zu sammeln. Und der DRK Wasserrettungsdienst Halle hat sein Ziel von 2500 Euro für sicheres Baden im Hufeisensee sogar übererfüllt. Das heißt, diese Spendensumme wird ausgezahlt. Sollte das nicht gelingen, das avisierte Ziel zu erreichen, dann bekommen die Spender ihr Geld zurück.
3: Beim traditionellen Fest Menschen für Menschen rund um das E-Center im Stadtteil Halle Silberhöhe wurde am Samstag wieder gemeinsam gefeiert. Von 11 bis 17 Uhr verwandelte sich das Gelände in einen Treffpunkt für Nachbarschaft, Vereine und Initiativen. Das Fest gibt es bereits seit rund 15 Jahren. Ursprünglich entstand es durch die Zusammenarbeit der Wohngemeinschaften im Stadtteil, welche die Bewohner anregen wollten, sich wieder mehr mit ihren Nachbarn bekannt zu machen. Einen genauen Beginn lässt sich allerdings nicht mehr nachvollziehen, da die Organisationen sich im Laufe der Jahre mehrfach abgewechselt hatten und die Anfänge nicht genau dokumentiert wurden. Fest steht jedoch, das Stadtteilfest hat sich längst zu einer festen Tradition entwickelt und gehört für viele Menschen auf der Silberhöhe jedes Jahr selbstverständlich dazu. Auch in diesem Jahr präsentierten sich zahlreiche Vereine, Verbände, Wohnungsunternehmen und Parteien mit Informations- und Mitmachständen. Besucher konnten sich über Angebote im Stadtteil informieren, miteinander ins Gespräch kommen oder an verschiedenen Aktionen für Groß und Klein teilnehmen. Ergänzt wurde das Programm durch eine vielfältige Bühnenshow, einer auffälligen Kletterwand und einem Stand mit mittelalterlicher Besatzung. Auf der Bühne sorgten unter anderem die Schülerband der Janus-Korsak-Schule, das Duo Together Rewind, die Demitzer Spitzenhaus-Kombo sowie Kinder aus dem Hort der Arvo-Jesener Straße und Goldener Gockel für Unterhaltung. Musik, Tanz und weitere Programmpunkte boten den Gästen den ganzen Tag ein abwechslungsreiches Bühnenprogramm. Wer das Stadtteilfest nun in diesem Jahr verpasst hat, bekommt im kommenden Sommer die nächste Gelegenheit. Denn wenn die Silberhöhe wieder unter dem Motto Menschen für Menschen zusammenkommt, warten erneut ein buntes Programm, viele Begegnungen und jede Menge Gelegenheiten, den Stadtteil von seiner lebendigen Seite kennenzulernen.
0: Das Projekt Halle Crowd der Stadtwerke Halle hat einen Meilenstein erreicht. So hatte man sich vorgenommen, mindestens 400.000 Euro für hallische Sozialprojekte einzusammeln und etwa 6.700 Unterstützer trugen dazu bei, dieses Ziel zu erreichen. Damit konnte man bis jetzt 86 Projekte aus den Bereichen Kultur, Umwelt, Sport oder Soziales unterstützen oder ermöglichen. Auf der Plattform www.halle-kraut.de können sich Interessierte mit ihrem Projekt eintragen, die erforderliche Summe festlegen und dann darauf hoffen, dass sich innerhalb eines festgelegten Zeitfensters genug Unterstützer finden, das Geld zu spenden, damit das Projekt verwirklicht werden kann. Aktuell fehlen zum Beispiel noch 1.400 Euro für Trikots für die USV-Jugendmannschaft. Der Rettungshundeverein hat gerade erst angefangen, 1.100 Euro für ein Ausbildungsprogramm zu sammeln. Und der DRK Wasserrettungsdienst Halle hat sein Ziel von 2500 Euro für sicheres Baden im Hufeisensee sogar übererfüllt. Das heißt, diese Spendensumme wird ausgezahlt. Sollte das nicht gelingen, das avisierte Ziel zu erreichen, dann bekommen die Spender ihr Geld zurück.
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0: Willkommen zurück. Auf 9 Gewinnerprojekte, die sich mit digitaler Teilhabe beschäftigen, werden nun 20.000 Euro Fördermittel verteilt. 5.000 Euro entfallen beispielsweise auf ein Animationsfilmprojekt für eine Horrorkomödie, die Kinder und Jugendliche entwickeln wollen. Mit jeweils 2.500 Euro werden 2 Projekte gefördert, die Kindern und Jugendlichen die Grundlagen von Foto- und Videoproduktion zeigen und so ihre Medienkompetenz fördern sollen. Es wird aber auch ein Projekt für Erwachsene geben, bei dem es um den Umgang mit KI-Software gehen soll. Der Wettbewerb wurde vom Verein Science to Public organisiert und wird während der Realisierungsphase auch von ihm begleitet. Die Maßnahmen gehören zum Smart City Programm der Stadt Halle. Die nun geförderten Projekte starten im 3. Quartal. Wer mitmachen will, sollte sich über den außenrichtenden Verein Science to Public, der im Multimedia Zentrum residiert, den Kontakt zu den Projekten legen lassen.
5: Bereits zum 34. Mal dürfen die älteren Generationen der Landeshauptstadt ihre grauen Zellen auf die Probe stellen zur alljährlichen Landesmeisterschaft im Seniorenschach, die am Montag im Beisein der Sportministerin und der Bürgermeisterin eröffnet wurde. Wie schon in den Jahren zuvor gibt es keinerlei Vorrunden, die bestritten werden müssen. Lediglich eine Aufteilung in die beiden Altersklassen 50+ und 65+, die noch den Rest der Woche bis Sonntag versuchen werden, hier im Magdeburger Maritimhotel siegreich zu sein.
7: Das sind Senioren, die wollen nicht gern doppelt spielen. Es gibt andere Turniere, die finden auch doppelt statt, zweimal an einem Tag. Und wir spielen jeden Tag eine Runde, also von heute bis zum Sonntag. Heute 15 Uhr beginnen und die nächsten Tage sind nochmal 10 Uhr beginnen. Die Leute haben also genügend Zeit, sich dann auch noch die Stadt anzugucken, mit ihren Familienangehörigen zu bummeln und so. Das ist ziemlich cool.
5: Nach den einleitenden Worten folgte der eigentliche Startschuss des Turniers anhand des symbolischen ersten Zuges, den die Bürgermeisterin und die Sportministerin auf den beiden Spielbrettern an Tisch 1 tätigten. Obwohl Bürgermeisterin Stieler-Hinz selbst keine Schachspielerin ist, war es für sie wichtig, an diesem Anlass teilzuhaben, vor allem um die enorme Menge an ehrenamtlichem Engagement zu würdigen, das dieses Turnier überhaupt erst möglich macht.
8: Schon alleine hier diese Tage zu organisieren. Wer hier diejenigen kennengelernt hat, die das Ganze mit Leib und Seele organisatorisch betreiben. Das heißt, man muss ein großer Fan des Schachs sein. Man muss aber auch ein großer Fan davon sein, sich mit seiner Zeit, mit allem, was dazugehört, sich dementsprechend so einzubringen. Und ich glaube, hier sind auch viele Freundschaften gewachsen. Und das ist einfach schön und das unterstützen wir von Seiten der Landeshauptstadt sehr, sehr gerne.
5: Mit rund 140 Senioren ist die Anzahl der Beteiligten an der 34. Landesmeisterschaft etwas niedriger als in den vorherigen Jahren, was vermutlich darauf zurückzuführen sei, dass unmittelbar nach dem Turnier in Magdeburg die Deutsche Senioren-Einzelmeisterschaft in Dresden stattfindet. Dennoch eine Teilnehmerzahl, die sich sehen lassen kann. Darunter auch in diesem Jahr wieder einige Schachspieler, die unter anderem aus England, Irland oder Luxemburg angereist waren. Auf noch mehr internationale Teilnehmerschaft kann sich die Magdeburger Schachszene dann im kommenden Jahr freuen. Nicht nur zur 35. Instanz der Landesmeisterschaften, sondern zudem im Rahmen der Weltmeisterschaft im Seniorenschach, für die Ende März 2027 ebenfalls das Maritimhotel als Austragungsort festgelegt wurde.
8: Das ist für Magdeburg auf jeden Fall ein Geschenk, nicht nur die Landesmeisterschaften hier austragen zu dürfen, sondern im nächsten Jahr auch eine Weltmeisterschaft, weil das zeigt ja auch vielen Menschen, die vielleicht Magdeburg eben noch nicht so ganz auf dem Schirm hatten bzw. kennen, dass sie Magdeburg in ihrer ganzen Vielfalt zu erleben und wir die internationalen Gäste hier begrüßen dürfen. Das ist doch wunderschön.
5: Außerdem kann Magdeburg sich somit noch weiter als vielfältige Sportstadt etablieren, sodass neben Fußball, Handball, Schwimmen oder Rennsport schon bald auch Schach als eines der Markenzeichen der Landeshauptstadt gesehen werden dürfte.
7: Wir haben hier hinten Otto-von-Guericke-Straße ein Schachhaus. Jedenfalls spielen dort sehr viele Kinder auch Schach, Landesschach. Und die Schachzwerge Magdeburg, die haben ja schon über 800 Mitglieder, also größter Verein in Deutschland. Größte Schachverein. Ne? Und das ist schon sensationell.
5: Mit dem landesweiten Wettkampf der Senioren wird übrigens ein regelrechter Schachsommer in der Elbestadt gestartet, der im August fortgesetzt wird. Hier dürfte es allerdings noch etwas kniffliger werden, zur inzwischen 49. Weltmeisterschaft im Lösen von Schachproblemen, die vom 8. bis zum 15. August veranstaltet wird. Ebenfalls im Magdeburger Maritimhotel.
9: Die MDF1-Wettervorhersage für den 7. und 8. Juli.

0: In der Nacht zum Mittwoch ist der Himmel bewölkt, aber es ist überwiegend niederschlagsfrei. Die Nachttemperaturen sinken auf 15 bis 13 Grad. Der Wind weht mäßig und in kräftigen Böen aus dem Nordwesten. Am Mittwoch ist der Himmel am Vormittag bedeckt. Im Tagesverlauf ziehen die Wolken ab und ab Mittag gibt es Sonne satt. Es ist trocken. Die Temperaturen steigen auf 21 bis 23 Grad. Der Wind weht mäßig und in kräftigen Böen aus dem Nordwesten. Der UV-Index liegt beim hohen Wert 6. Die weiteren Aussichten bis zum Samstag. In den nächsten Tagen zeigt sich das Wetter wechselnd bewölkt. Es gibt immer mehr Sonnenschein und es zieht warme Luft heran. Die Temperaturen steigen an.
1: Die Stadtbibliothek Halle lädt noch einmal alle Kinder ein, sich am Lesesommer 2026 zu beteiligen. Dazu haben die verschiedenen Bibliotheken in der Stadt viele neue Bücher erworben, die man ab sofort ausleihen kann. Wer in den Sommerferien mindestens 2 Bücher liest und bewertet, der bekommt ein Zertifikat, das in der Schule als besondere Lernleistung anerkannt werden kann. Außerdem werden unter allen Leseratten zahlreiche Preise ausgelost. Die Teilnehmer der Lesesommeraktion sind kostenlos dabei und sie läuft noch bis zum 22. August. Wir hätten am Mittwoch um 18.30 Uhr ein neues Direktmagazin für Halle anzubieten, das Sie sich gerne im Fernsehen ansehen können und dort auch ansehen müssten, denn unsere Mediathek im Internet ist derzeit ohne Funktion. Ein Anbieterwechsel verläuft leider nicht ohne Probleme, also das Einschalten nicht vergessen, denn der Livestream funktioniert und die Sendung im Kabel ja auch. Auf Wiederfernsehen und bleiben Sie gesund!

Tja, beim nächsten Thema, da gibt es wohl keinen besseren Spezialisten als mich. Es geht um ungepuderte Perücken. Nein, im Ernst. Lassen Sie sich einladen zur zweiten Barocknacht in das Schloss der Residenzstadt Altenburg.

0: Madame, Monsieur, ich lade Sie herzlich ein. Folgen Sie mir in das 18. Jahrhundert, in die Residenzstadt Altenburg mit Ihrem wunderschönen Schloss. Doch dazu ist es notwendig, bei der Herzogin von Sachsen-Gotha-Altenburg, Luise Dorothee, eine Audienz zu erbitten.
1: Nun, mein lieber Baron von Künzel, es ist mir immer eine Ehre, in meine Sommerresidenz zurückzukehren. Schaut, unsere Orangerie, unser Teehaus. Selbst mein Gemahl, Friedrich III., von Sachsen-Gotha-Altenburg.
2: So in etwa könnte es geklungen haben, als im 18. Jahrhundert eine Einladung zu einem barocken Fest ausgesprochen wurde. Zur zweiten Barocknacht in Altenburg am 19. September wird man diesen Ton öfter hören können, denn dann machen das Teehaus und die Orangerie eine Reise zurück in die Zeit von gepuderten Perücken und modischer Ausgelassenheit. Wer aktiv mit eigenem Gewande dabei sein möchte, der hat natürlich auch die Möglichkeit.
1: Als Besucher sicherlich als Zaungast mal schauen, was da passiert, ist natürlich kein Problem oder kein Thema. Wer Lust hat, einfach mal in diese Zeit einzutauchen, kann gerne daran teilnehmen, Kleid, eine Robe ausleihen und natürlich ein Ticket kaufen, um einfach mal diesen Flair zu erleben. Ne? Also wenn Sie Lust haben, Robe ausleihen, bestimmt am Theater und mal dabei sein, kein Problem.
2: Apropos Kleidung, natürlich sollte man die Herzogin nicht versuchen, im Kleidungsstil zu übertrumpfen. Daher hier einige Hinweise zum Standard, unter welchem man bleiben sollte.
1: Ja, das ist eine Robe de Cœur. Kann man sagen, die Hofrobe des 18. Jahrhunderts. Und natürlich gab es auch damals schon Kleidung, die ein Graf tragen durfte. Und wir als Herzogin hatten diese Hofrobe. Typisch sind natürlich diese Ärmel aus Spitze. Und sie musste natürlich diesen Prunk, die Pracht darstellen und zeigen. Denn ja, wir waren ja Residenzstadt. Wir waren eine Herzogsstadt. Und ein Herzog konnte natürlich auch seinen Prunk, seine Macht mit anhand der Roben, der Kleidung darstellen. Ja, und so erlebt man mich natürlich auch an der Rolle der Herzogin Luise Dorothea von Sachsen, Gotha und Altenburg.
2: Aber keine Sorge, da die historische Korrektheit bei einem solchen Kostüm nur mit größerem finanziellen Einsatz möglich ist, werden auch einfachere barocke Kostüme akzeptiert.
1: Natürlich gibt es auch in unserer, ja wie in jeder Szene, gibt es welche, die das sehr ernst nehmen, die wirklich sich in der Rolle wohlfühlen, die man darstellt. Und wenn man dann so authentisch sein möchte wie möglich, das vergisst man nicht, da möchte man immer weitermachen. Aber wie auch, fängt jeder mal klein an. Und warum nicht? Man kann sich ruhig mal eine Robe ausleihen, einfach mal in die Szene eintauchen, in das 18. Jahrhundert und vielleicht bleibt man für immer dabei.
2: Einen passenden Start in das Barockfest gibt es hingegen schon am Abend des 18. September.
1: Also die Klänge des Barock, ein wunderschönes Konzert und die Schlosskirche in unserem Altenburg ist einfach einmalig. Und es gab ja schon im vorigen Jahr schon einen kleinen Barockball, wo wir insgesamt 75 Darsteller waren, wirklich auch welche aus Altenburg waren dabei, die sich einfach mal anziehen wollten und wollten es mal erleben. Und unsere Gäste, selbst aus dem Ausland, fanden unsere Schlosskirche in Altenburg so unsagbar schön, dass sie wirklich den Wunsch hegten, mal ein Konzert hier zu erleben. Und ja, wir machen es möglich und jeder Altenburger kann gern dabei sein und auch einen richtigen festlichen Einzug Barockfreunde und natürlich von mir, der Herzogin, mit unserem Hofstaat einmal erleben.
2: Und so hat man die Möglichkeit, und wenn nur als Zaungast, Schloss, Teehaus und Orangerie in Altenburg so zu erleben wie im 18. Jahrhundert üblich. Wenn man dann dabei den Unterhaltungen lauscht, so dürfte dies eine Entschleunigung in Zeiten von Abkürzungen in Handy-Messengern sein.
1: Der zweite von Sachsen, Gotha und Altenburg, da diese wunderschöne Orangerie und dieses Teehaus hat erbauen lassen. Welch wunderschöne Feste fanden schon damals hier in unserer Residenzstadt Altenburg statt.

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6: 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Das war sie schon wieder, die Ausgabe für Juli 26. Wir sehen uns wieder.

0: Für zahlreiche Zugverspätungen der Deutschen Bahn sind Kabeldiebe verantwortlich, die die Steuer- und Versorgungsleitung für Signal- und Weichenanlagen stehlen und damit den Bahnverkehr für Stunden und manchmal auch für Tage lahmlegen. So auch am Sonntag auf der Strecke zwischen Bitterfeld und Halle, als die Notfallleitstelle eine sogenannte Rotausleuchtung vermeldete und auch ein Triebfahrzeugführer hatte zwei Personen im Gleisbereich ausgemacht. Anlass für die Bundespolizei, sich zum Ereignisort zu begeben und dort konnte man einer Person habhaft werden. Eine zweite konnte entkommen. Bei der verhafteten Person handelt es sich um einen 28-jährigen Deutschen, der sich im Gebüsch versteckte und so versuchte, sich dem Polizeieinsatz zu entziehen. Man stellte einen mit Streckenkabeln beladenen Bollerwagen sicher, sowie einen Rucksack, in dem sich das Tatwerkzeug befand. Und damit ein herzliches Willkommen zum MDF1 Direktmagazin am Dienstag. Der Tatverdächtige wurde auf dem Polizeirevier in Halle weiterer polizeilicher Maßnahmen unterzogen. Bis jetzt sieht es aber so aus, dass er seinen Komplizen noch nicht verraten hat. So muss er sich zunächst allein einer Anklage stellen wegen der Störung öffentlicher Betriebe und wegen besonders schwerem Diebstahl. Seit dem 1. Januar 2005 gibt es in Sachsen-Anhalt die sogenannte Härtefallkommission. Sie wurde damals von Innenminister Klaus Jesorski berufen und sollte sich mit besonders schwierigen Asylverfahren beschäftigen, wo die Buchstaben des Gesetzes für inhumane Härten sorgen würden.
1: Wenn es um Asyl- und Migrationspolitik geht, sind für mich immer die beiden Worte Humanität und Ordnung von besonderer Bedeutung. Das heißt zum einen, dass Menschen mit Schutzgrund zu uns kommen, natürlich auch bleiben können oder beziehungsweise einen Aufenthaltstitel bekommen. Und zur Ordnung gehört sicherlich auch, dass diejenigen, die keinen Schutzgrund haben und ausreisepflichtig sind, auch Deutschland und Sachsen-Anhalt wieder zu verlassen haben. Aber wir wissen, dass es genau dazwischen auch Fälle und Konstellationen gibt, wo trotz vollziehbarer

0: eine Ausreisepflicht, dringende humanitäre oder auch persönliche Gründe bestehen, deswegen man ausnahmsweise von der Ausreisepflicht absieht.
1: Die Innenminister wechselten mit den Jahren. Die ehrenamtliche Härtefallkommission unter der Leitung von Monika Schwenke blieb, die nunmehr den mittlerweile 20. Bericht der Kommission vorstellte. Anlass, ein wenig Bilanz zu ziehen zur geleisteten Arbeit seit 2005. So wurden 404 Anträge bearbeitet, die 1.064 Menschen betrafen, wobei etwa der Hälfte der Ersuchen entsprochen wurde, 13% mussten abgelehnt werden und ein Viertel der Anträge konnte man anderweitig im Sinne der Antragsteller lösen. In 20 Jahren also etwa 20 Anträge pro Jahr, die von den Mitgliedern der Kommission entgegengenommen wurden. So auch 2025/26, wo es wieder 20 Härtefälle waren, die letztendlich positiv beschieden und durch die Innenministerin entsprechend bestätigt wurden. Denn sie hat das letzte Wort. Dabei berücksichtigt die Kommission entgegen der üblichen Bearbeitungsweise durch das Bundesamt besonders das Lebensumfeld der Antragstellenden.
2: Viele Stunden der Gespräche, Vorbereitung, Recherche verbringt ein Mitglied, bevor er einen Antrag stellt und dann in die Beratung geht und eventuell noch Nachfragen hat, noch Referenzen einbringen muss etc. Und deshalb, die Ministerin hat das gesagt, schätzt sie die Arbeit der Kommission und der Mitglieder hier in Sachsen-Anhalt, weil die Fälle so aufgearbeitet sind in der Regel, dass sie auch ein Fundament haben mit Blick auf Härtefall.
1: Härtefälle sind dabei zum Beispiel Familien, wo es für die Eltern eigentlich kein Bleiberecht gäbe oder die noch großen Nachholbedarf bei ihren Integrationsbemühungen hätten, deren Kinder sich aber in Ausbildung befinden und für die man eine Integration bereits als gelungen bezeichnen könnte.
2: Wir als Kommission beurteilen auch nicht die Entscheidungen des Bundesamtes, sondern wir gucken dann, was hat der Mensch seit Anfang an, wo er im Bundesgebiet ist, dafür getan, dass er ein Mitglied unserer Gesellschaft wird. Und dazu gehört immer Sprache, Ausbildung, Arbeit, gesellschaftliches Engagement. Und das recherchieren wir und schauen uns natürlich dann auch noch bei einigen Personen den Gesundheitszustand an. Solche Fälle sind Härtefälle und Sie ahnen, wenn ich das alles so schildere, was wir da für Materialien auch einfordern und bitten von Unterstützern oder den Anwälten oder Beratungsdiensten und den Betroffenen. Das alles lesen wir, das alles fassen wir zusammen und dann entscheidet jeder für sich.
1: Die geringe Zahl der jährlich zu bearbeitenden Fälle zeigt, dass die Entscheidungen der zuständigen Behörden im Großen und Ganzen stimmig sind und dass die gesetzlichen Grundlagen zur Erteilung von Aufenthaltsgenehmigungen funktionieren. Sie zeigen ebenfalls die verantwortungsvolle Tätigkeit der Härtefallkommission, deren Entscheidungen sich in der Vielzahl der Fälle als richtig erwiesen, wenn man die Lebenswege der Betroffenen betrachtet. Baumfällungen werden heutzutage gern angekündigt, weil sich deswegen manchmal Protest regt. Deswegen veröffentlichte die Stadtverwaltung das Ansinnen des Stadtgartenbetriebes, ab der kommenden Woche auf der Sportanlage am Tonschacht Baumfällarbeiten ausführen zu wollen. Es handelt sich um 13 Pyramidenpappeln, die wegen der Gewährleistung der Verkehrssicherheit dringend entfernt werden müssen. Der Grund sind nur noch geringe Restwandstärken der Stämme, die vom Pilzbefall stark in Mitleidenschaft gezogen sind. Es besteht die akute Gefahr wegen der Sommerhitze und den zu erwartenden Sommergewittern. Dann können Schäden angerichtet werden. Die Arbeiten werden etwa 3 bis 4 Wochen dauern. Danach sollen an selber Stelle einheimische Laubbäume gesetzt werden.
3: Beim traditionellen Fest Menschen für Menschen rund um das E-Center im Stadtteil Halle Silberhöhe wurde am Samstag wieder gemeinsam gefeiert. Von 11 bis 17 Uhr verwandelte sich das Gelände in einen Treffpunkt für Nachbarschaft, Vereine und Initiativen. Das Fest gibt es bereits seit rund 15 Jahren. Ursprünglich entstand es durch die Zusammenarbeit der Wohngemeinschaften im Stadtteil, welche die Bewohner anregen wollten, sich wieder mehr mit ihren Nachbarn bekannt zu machen. Einen genauen Beginn lässt sich allerdings nicht mehr nachvollziehen, da die Organisationen sich im Laufe der Jahre mehrfach abgewechselt hatten und die Anfänge nicht genau dokumentiert wurden. Fest steht jedoch, das Stadtteilfest hat sich längst zu einer festen Tradition entwickelt und gehört für viele Menschen auf der Silberhöhe jedes Jahr selbstverständlich dazu. Auch in diesem Jahr präsentierten sich zahlreiche Vereine, Verbände, Wohnungsunternehmen,

0: und Parteien mit Informations- und Mitmachständen. Besucher konnten sich über Angebote im Stadtteil informieren, miteinander ins Gespräch kommen oder an verschiedenen Aktionen für Groß und Klein teilnehmen. Ergänzt wurde das Programm durch eine vielfältige Bühnenshow, einer auffälligen Kletterwand und einem Stand mit mittelalterlicher Besatzung. Auf der Bühne sorgten unter anderem die Schülerband der Janus-Korsak-Schule, das Duo Together Rewind, die Demitzer Spitzenhaus-Kombo sowie Kinder aus dem Hort der Arvo-Jesener Straße und Goldener Gockel für Unterhaltung. Musik, Tanz und weitere Programmpunkte boten den Gästen den ganzen Tag ein abwechslungsreiches Bühnenprogramm. Wer das Stadtteilfest nun in diesem Jahr verpasst hat, bekommt im kommenden Sommer die nächste Gelegenheit. Denn wenn die Silberhöhe wieder unter dem Motto Menschen für Menschen zusammenkommt, warten erneut ein buntes Programm, viele Begegnungen und jede Menge Gelegenheiten, den Stadtteil von seiner lebendigen Seite kennenzulernen.
1: Für die Zeit der Sommerferien hat die Gedenkstätte Moritzplatz eine Wanderausstellung eingeladen, die bis zum 14. August zu sehen sein wird. Es geht um die Justiz im Nationalsozialismus über Verbrechen im Namen des deutschen Volkes, speziell auf dem Territorium von Sachsen-Anhalt. Die Wanderausstellung wurde von der Gedenkstätte Roter Ochse in Halle entwickelt und gibt nicht nur Opfern ein Gesicht, sondern behandelt auch Täterbiografien oder das Agieren des Volksgerichtshofes und anderer Sondergerichte. Tausende Todesurteile und hohe Haftstrafen, viele von ihnen im Zuchthaus Halle und anderen Strafanstalten auf dem Territorium Sachsen-Anhalts verstreckt, zeichnen ein bedrückendes Bild der Effizienz dieser Justiz. Die Ausstellung kann zu den normalen Öffnungszeiten des Museums besichtigt werden. Die Reklame.
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1: Willkommen zurück. Jurex. Die im Mai dieses Jahres eingesetzte Sonderkommission der Polizei Sachsen-Anhalt bündelt Maßnahmen, um sich der zunehmenden Gewaltbereitschaft und Radikalisierungsprozessen junger Menschen wirksam entgegenzustellen. Nun hat das Landeskriminalamt einen Durchsuchungsbeschluss des Amtsgerichtes Magdeburg in der Wohnung eines 18-jährigen Magdeburgers vollstreckt, der rechten Jugendszene zugerechnet wurde. Die Auswertung von aus den sozialen Netzwerken gewonnenen Informationen erhärtete den Tatverdacht gegen den jungen Mann, unter anderem wegen Verstößen gegen das Waffengesetz. Ein Verdacht, der durch die Hausdurchsuchung erhärtet werden konnte. So wurden bei der Verhaftung des Mannes zahlreiche Gegenstände und Datenträger sichergestellt, die man nun auswerten wird. Der Einsatz in Magdeburg war bereits die zweite Maßnahme der Sonderkommission. Bereits Anfang Juni wurde ein Haftbefehl in Gardelegen vollstreckt.
5: Die 34
3: Bereits zum 34. Mal dürfen die älteren Generationen der Landeshauptstadt ihre grauen Zellen auf die Probe stellen zur alljährlichen Landesmeisterschaft im Seniorenschach, die am Montag im Beisein der Sportministerin und der Bürgermeisterin eröffnet wurde. Wie schon in den Jahren zuvor gibt es keinerlei Vorrunden, die bestritten werden müssen. Lediglich eine Aufteilung in die beiden Altersklassen 50 plus und 65 plus, die noch den Rest der Woche bis Sonntag versuchen werden, hier im Magdeburger Maritimhotel siegreich zu sein.
5: Das sind Senioren, die wollen nicht gern doppelt spielen. Es gibt andere Turniere, die finden auch doppelt statt, zweimal an einem Tag. Und wir spielen jeden Tag eine Runde, also von heute bis zum Sonntag. Heute 15 Uhr beginnen und die nächsten Tage sind nochmal 10 Uhr beginnen. Die Leute haben also genügend Zeit, sich dann auch noch die Stadt anzugucken, mit ihren Familienangehörigen zu bummeln und so. Das ist ziemlich cool.
3: Nach den einleitenden Worten folgte der eigentliche Startschuss des Turniers anhand des symbolischen ersten Zuges, den die Bürgermeisterin und die Sportministerin auf den beiden Spielbrettern an Tisch 1 tätigten. Obwohl Bürgermeisterin Stieler-Hinz selbst keine Schachspielerin ist, war es für sie wichtig, an diesem Anlass teilzuhaben, vor allem um die enorme Menge an ehrenamtlichem Engagement zu würdigen, das dieses Turnier überhaupt erst möglich macht.
6: Schon alleine hier diese Tage zu organisieren. Wer hier diejenigen kennengelernt hat, die das Ganze mit Leib und Seele organisatorisch betreiben, das heißt, man muss ein großer Fan des Schachs sein, man muss aber auch ein großer Fan davon sein, sich mit seiner Zeit, mit allem, was dazugehört, sich dementsprechend so einzubringen. Und ich glaube, hier sind auch viele Freundschaften gewachsen. Und das ist einfach schön und das unterstützen wir von Seiten der Landeshauptstadt sehr, sehr gerne.
3: Mit rund 140 Senioren ist die Anzahl der Beteiligten an der 34. Landesmeisterschaft etwas niedriger als in den vorherigen Jahren, was vermutlich darauf zurückzuführen sei, dass unmittelbar nach dem Turnier in Magdeburg die deutsche Senioren-Einzelmeisterschaft in Dresden stattfindet. Dennoch eine Teilnehmerzahl, die sich sehen lassen kann. Darunter auch in diesem Jahr wieder einige Schachspieler, die unter anderem aus England, Irland oder Luxemburg angereist waren. Auf noch mehr internationale Teilnehmerschaft kann sich die Magdeburger Schachszene dann im kommenden Jahr freuen. Nicht nur zur 35. Instanz der Landesmeisterschaften, sondern zudem im Rahmen der Weltmeisterschaft im Seniorenschach, für die Ende März 2027 ebenfalls das Maritimhotel als Austragungsort festgelegt wurde.
6: Das ist für Magdeburg auf jeden Fall ein Geschenk, nicht nur die Landesmeisterschaften hier austragen zu dürfen, sondern im nächsten Jahr auch eine Weltmeisterschaft, weil das zeigt ja auch vielen Menschen, die vielleicht Magdeburg eben noch nicht so ganz auf dem Schirm hatten beziehungsweise kennen, dass sie Magdeburg in ihrer ganzen Vielfalt zu erleben und wir die internationalen Gäste hier begrüßen dürfen. Das ist doch wunderschön.
3: Außerdem kann Magdeburg sich somit noch weiter als vielfältige Sportstadt etablieren, sodass neben Fußball, Handball, Schwimmen oder Rennsport schon bald auch Schach als eines der Markenzeichen der Landeshauptstadt gesehen werden dürfte.
5: Wir haben hier hinten Otto-von-Guericke-Straße ein Schachhaus. Jedenfalls spielen dort sehr viele Kinder auch Schach, Landesschach. Und die Schachzwerge Magdeburg, die haben ja schon über 800 Mitglieder, also größter Verein in Deutschland. Größte Schachverein, ne? Und das ist schon sensationell.
3: Mit dem landesweiten Wettkampf der Senioren wird übrigens ein regelrechter Schachsommer in der Elbestadt gestartet, der im August fortgesetzt wird. Hier dürfte es allerdings noch etwas kniffliger werden, zur inzwischen 49. Weltmeisterschaft im Lösen von Schachproblemen, die vom 8. bis zum 15. August veranstaltet wird, ebenfalls im Magdeburger Maritimhotel.
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7: Die MDF1-Wettervorhersage für den 7. und 8. Juli. In der Nacht zum Mittwoch ist der Himmel bewölkt, aber es ist überwiegend niederschlagsfrei. Die Nachttemperaturen sinken auf 15 bis 13 Grad. Der Wind weht mäßig und in kräftigen Böen aus dem Nordwesten. Am Mittwoch ist der Himmel am Vormittag bedeckt. Im Tagesverlauf ziehen die Wolken ab und ab Mittag gibt es Sonne satt. Es ist trocken. Die Temperaturen steigen auf 21 bis 23 Grad. Der Wind weht mäßig und in kräftigen Böen aus dem Nordwesten. Der UV-Index liegt beim hohen Wert 6. Die weiteren Aussichten bis zum Samstag. In den nächsten Tagen zeigt sich das Wetter wechselnd bewölkt. Es gibt immer mehr Sonnenschein und es zieht warme Luft heran. Die Temperaturen steigen an.
1: Die letzte Ringvorlesung der Uni Magdeburg vor der Sommerpause wird am Mittwoch im Hörsaal 6 auf dem Campus Zschokke-Straße gehalten. Da es unter dem Titel Demografie und wirtschaftliche Entwicklung als zentrale Herausforderung der kommenden Legislatur um ein Wahlkampfthema geht, hat man zwei Wirtschaftsfachleute zur Podiumsdiskussion eingeladen. Erwartet werden Katrin Budde und Clemens Gutmann, die ja unter der Moderation von Dr. Roger Stöcker über zukünftige wirtschaftliche Entwicklungen sprechen werden. Die Ringvorlesung soll um 17.15 Uhr beginnen. Im Rahmen der diesjährigen Frankofolie soll es am Mittwoch ein Konzert mit der Geigerin Isabella Kaldunska geben. Ihr Soloprojekt nennt sie New Solarism und verbindet Textfragmente und Gesang mit dem Spiel ihrer Violine. Das Konzert soll um 21 Uhr im Moritzhof beginnen und der Eintritt dazu ist frei. Wir hätten am Mittwoch bereits um 18 Uhr ein neues Direktmagazin für Magdeburg anzubieten, das Sie sich gerne im Fernsehen ansehen können oder dort auch ansehen müssen, denn unsere Mediathek im Internet ist derzeit ohne richtige Funktion. Ein Anbieterwechsel verläuft leider nicht ohne Probleme. Also das Einschalten nicht vergessen, der Livestream funktioniert und auch die Sendung im Kabel. Auf Wiedersehen und bleiben Sie gesund.

Tja, beim nächsten Thema, da gibt es wohl keinen besseren Spezialisten als mich. Es geht um ungepuderte Perücken. Nein, im Ernst, lassen Sie sich einladen zur zweiten Barocknacht in das Schloss der Residenzstadt Altenburg.

0: Madame et Monsieur, ich lade Sie herzlich ein. Folgen Sie mir in das 18. Jahrhundert, in die Residenzstadt Altenburg mit ihrem wunderschönen Schloss. Doch dazu ist es notwendig, bei der Herzogin von Sachsen-Gotha-Altenburg, Luise Dorothee, eine Audienz zu erbitten.
1: Nun, mein lieber Baron von Künzel, es ist mir immer eine Ehre, in meine Sommerresidenz zurückzukehren. Schaut, unsere Orangerie, unser Teehaus. Selbst mein Gemahl, Friedrich III. Von Sachsen-Gotha-Altenburg.
2: So in etwa könnte es geklungen haben, als im 18. Jahrhundert eine Einladung zu einem barocken Fest ausgesprochen wurde. Zur zweiten Barocknacht in Altenburg am 19. September wird man diesen Ton öfter hören können, denn dann machen das Teehaus und die Orangerie eine Reise zurück in die Zeit von gepuderten Perücken und modischer Ausgelassenheit. Wer aktiv mit eigenem Gewande dabei sein möchte, der hat natürlich auch die Möglichkeit.
1: Als Besucher sicherlich als Zaungast mal schauen, was da passiert, ist natürlich kein Problem oder kein Thema. Wer Lust hat, einfach mal in diese Zeit einzutauchen, kann gerne daran teilnehmen, Kleid, eine Robe ausleihen und natürlich ein Ticket kaufen, um einfach mal diesen Flair zu erleben. Ne? Also wenn Sie Lust haben, Robe ausleihen, bestimmt am Theater und mal dabei sein, kein Problem.
2: Apropos Kleidung, natürlich sollte man die Herzogin nicht versuchen, im Kleidungsstil zu übertrumpfen. Daher hier einige Hinweise zum Standard, unter welchem man bleiben sollte.
1: Ja, das ist eine Robe de Cœur. Kann man sagen, die Hofrobe des 18. Jahrhunderts. Und natürlich gab es auch damals schon Kleidung, die ein Graf tragen durfte. Und wir als Herzogin hatten diese Hofrobe. Typisch sind natürlich diese Ärmel aus Spitze. Und sie musste natürlich diesen Prunk, die Pracht darstellen und zeigen. Denn ja, wir waren ja Residenzstadt. Wir waren eine Herzogsstadt. Und ein Herzog konnte natürlich auch seinen Prunk, seine Macht mit anhand der Roben, der Kleidung darstellen. Ja, und so erlebt man mich natürlich auch in der Rolle der Herzogin Luise Dorothea von Sachsen, Gotha und Altenburg.
2: Aber keine Sorge, da die historische Korrektheit bei einem solchen Kostüm nur mit größerem finanziellen Einsatz möglich ist, werden auch einfachere barocke Kostüme akzeptiert.
1: Natürlich gibt es auch in unserer, ja wie in jeder Szene, gibt es welche, die das sehr ernst nehmen, die wirklich sich in der Rolle wohlfühlen, die man darstellt. Und wenn man dann so authentisch sein möchte wie möglich, das vergisst man nicht, da möchte man immer weitermachen. Aber wie auch, fängt jeder mal klein an. Und warum nicht? Man kann sich ruhig mal eine Robe ausleihen, einfach mal in die Szene eintauchen, in das 18. Jahrhundert und vielleicht bleibt man für immer dabei.
2: Einen passenden Start in das Barockfest gibt es hingegen schon am Abend des 18. September.
1: Also die Klänge des Barock, ein wunderschönes Konzert und die Schlosskirche in unserem Altenburg ist einfach einmalig. Und es gab ja schon im vorigen Jahr schon einen kleinen Barockball, wo wir insgesamt 75 Darsteller waren, wirklich auch welche aus Altenburg waren dabei, die sich einfach mal anziehen wollten und wollten es mal erleben. Und unsere Gäste, selbst aus dem Ausland, fanden unsere Schlosskirche in Altenburg so unsagbar schön, dass sie wirklich den Wunsch hegten, mal ein Konzert hier zu erleben. Und ja, wir machen es möglich und jeder Altenburger kann gern dabei sein und auch einen richtigen festlichen Einzug unserer Barockfreunde und natürlich von mir, der Herzogin, mit unserem Hofstaat einmal erleben.
2: Und so hat man die Möglichkeit, und wenn nur als Zaungast, Schloss, Teehaus und Orangerie in Altenburg so zu erleben wie im 18. Jahrhundert üblich. Wenn man dann dabei den Unterhaltungen lauscht, so dürfte dies eine Entschleunigung in Zeiten von Abkürzungen in Handy-Messengern sein.
1: Der zweite von Sachsen Gotha und Altenburg, da diese wunderschöne Orangerie und dieses Teehaus hat erbauen lassen. Welch wunderschöne Feste fanden schon damals hier in unserer Residenzstadt Altenburg statt.

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6: 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Mhm.

0: Für zahlreiche Zugverspätungen der Deutschen Bahn sind Kabeldiebe verantwortlich, die die Steuer- und Versorgungsleitungen für Signal- und Weichenanlagen stehlen und damit den Bahnverkehr für Stunden und manchmal auch für Tage lahmlegen. So auch am Sonntag auf der Strecke zwischen Bitterfeld und Halle, als die Notfallleitstelle eine sogenannte Rotausleuchtung vermeldete und auch ein Triebfahrzeugführer hatte zwei Personen im Gleisbereich ausgemacht. Anlass für die Bundespolizei, sich zum Ereignisort zu begeben, und dort konnte man einer Person habhaft werden. Eine zweite konnte entkommen. Bei der verhafteten Person handelt es sich um einen 28-jährigen Deutschen, der sich im Gebüsch versteckte und so versuchte, sich dem Polizeieinsatz zu entziehen. Man stellte einen mit Streckenkabeln beladenen Bollerwagen sicher sowie einen Rucksack, in dem sich das Tatwerkzeug befand. Und damit ein herzliches Willkommen zum MDF1 Direktmagazin am Dienstag. Der Tatverdächtige wurde auf dem Polizeirevier in Halle weiterer polizeilicher Maßnahmen unterzogen. Bis jetzt sieht es aber so aus, dass er seinen Kompliz noch nicht verraten hat. So muss er sich zunächst allein einer Anklage stellen wegen der Störung öffentlicher Betriebe und wegen besonders schwerem Diebstahl. Seit dem 1. Januar 2005 gibt es in Sachsen-Anhalt die sogenannte Härtefallkommission. Sie wurde damals von Innenminister Klaus Jesorski berufen und sollte sich mit besonders schwierigen Asylverfahren beschäftigen, wo die Buchstaben des Gesetzes für inhumane Härten sorgen würden.
1: Wenn es um Asyl- und Migrationspolitik geht, sind für mich immer die beiden Worte Humanität und Ordnung von besonderer Bedeutung. Das heißt zum einen, dass Menschen mit Schutzgrund zu uns kommen, natürlich auch bleiben können oder beziehungsweise einen Aufenthaltstitel bekommen. Und zur Ordnung gehört sicherlich auch, dass diejenigen, die keinen Schutzgrund haben und ausreisepflichtig sind, auch Deutschland und Sachsen-Anhalt wieder zu verlassen haben. Aber wir wissen, dass es genau dazwischen auch Fälle und Konstellationen gibt, wo trotz vollziehbarer

0: eine Ausreisepflicht, dringende humanitäre oder auch persönliche Gründe bestehen, weswegen man ausnahmsweise von der Ausreisepflicht absieht.
1: Die Innenminister wechselten mit den Jahren. Die ehrenamtliche Härtefallkommission unter der Leitung von Monika Schwenke blieb, die nunmehr den mittlerweile 20. Bericht der Kommission vorstellte. Anlass, ein wenig Bilanz zu ziehen zur geleisteten Arbeit seit 2005. So wurden 404 Anträge bearbeitet, die 1.064 Menschen betrafen, wobei etwa der Hälfte der Ersuchen entsprochen wurde, 13% mussten abgelehnt werden und ein Viertel der Anträge konnte man anderweitig im Sinne der Antragsteller lösen. In 20 Jahren also etwa 20 Anträge pro Jahr, die von den Mitgliedern der Kommission entgegengenommen wurden. So auch 2025/26, wo es wieder 20 Härtefälle waren, die letztendlich positiv beschieden und durch die Innenministerin entsprechend bestätigt wurden. Denn sie hat das letzte Wort. Dabei berücksichtigt die Kommission entgegen der üblichen Bearbeitungsweise durch das Bundesamt besonders das Lebensumfeld der Antragstellenden.
2: Viele Stunden der Gespräche, Vorbereitung, Recherche verbringt ein Mitglied, bevor er einen Antrag stellt und dann in die Beratung geht und eventuell noch Nachfragen hat, noch Referenzen einbringen muss etc. Und deshalb, die Ministerin hat das gesagt, schätzt sie die Arbeit der Kommission und der Mitglieder hier in Sachsen-Anhalt, weil die Fälle so aufgearbeitet sind in der Regel, dass sie auch ein Fundament haben mit Blick auf Härtefall.
1: Härtefälle sind dabei zum Beispiel Familien, wo es für die Eltern eigentlich kein Bleiberecht gäbe oder die noch großen Nachholbedarf bei ihren Integrationsbemühungen hätten, deren Kinder sich aber in Ausbildung befinden und für die man eine Integration bereits als gelungen bezeichnen könnte.
2: Wir als Kommission beurteilen auch nicht die Entscheidungen des Bundesamtes, sondern wir gucken dann, was hat der Mensch seit Anfang an, wo er im Bundesgebiet ist, dafür getan, dass er ein Mitglied unserer Gesellschaft wird. Und dazu gehört immer Sprache, Ausbildung, Arbeit, gesellschaftliches Engagement. Und das recherchieren wir und schauen uns natürlich dann auch noch bei einigen Personen den Gesundheitszustand an. Solche Fälle sind Härtefälle. Und Sie ahnen, wenn ich das alles so schildere, was wir da für Materialien auch einfordern und bitten von Unterstützern oder den Anwälten oder Beratungsdiensten und den Betroffenen. Das alles lesen wir, das alles fassen wir zusammen. Und dann entscheidet jeder für sich.
1: Die geringe Zahl der jährlich zu bearbeitenden Fälle zeigt, dass die Entscheidungen der zuständigen Behörden im Großen und Ganzen stimmig sind und dass die gesetzlichen Grundlagen zur Erteilung von Aufenthaltsgenehmigungen funktionieren. Sie zeigen ebenfalls die verantwortungsvolle Tätigkeit der Härtefallkommission, deren Entscheidungen sich in der Vielzahl der Fälle als richtig erwiesen, wenn man die Lebenswege der Betroffenen betrachtet. Das Projekt Halle Crowd der Stadtwerke Halle hat einen Meilenstein erreicht. So hatte man sich vorgenommen, mindestens 400.000 Euro für hallische Sozialprojekte einzusammeln und etwa 6.700 Unterstützer trugen dazu bei, dieses Ziel zu erreichen. Damit konnte man bis jetzt 86 Projekte aus den Bereichen Kultur, Umwelt, Sport oder Soziales unterstützen oder ermöglichen. Auf der Plattform www.halle-kraut.de können sich Interessierte mit ihrem Projekt eintragen, die erforderliche Summe festlegen und dann darauf hoffen, dass sich innerhalb eines festgelegten Zeitfensters genug Unterstützer finden, das Geld zu spenden, damit das Projekt verwirklicht werden kann. Aktuell fehlen zum Beispiel noch 1.400 Euro für Trikots für die USV-Jugendmannschaft. Der Rettungshundeverein hat gerade erst angefangen, 1.100 Euro für ein Ausbildungsprogramm zu sammeln. Und der DRK Wasserrettungsdienst Halle hat sein Ziel von 2.500 Euro für sicheres Baden im Hufeisensee sogar übererfüllt. Das heißt, diese Spendensumme wird ausgezahlt. Sollte das nicht gelingen, das avisierte Ziel zu erreichen, dann bekommen die Spender ihr Geld zurück.
3: Beim traditionellen Fest Menschen für Menschen rund um das E-Center im Stadtteil Halle Silberhöhe wurde am Samstag wieder gemeinsam gefeiert. Von 11 bis 17 Uhr verwandelte sich das Gelände in einen Treffpunkt für Nachbarschaft, Vereine und Initiativen. Das Fest gibt es bereits seit rund 15 Jahren. Ursprünglich entstand es durch die Zusammenarbeit der Wohngemeinschaften im Stadtteil, welche die Bewohner anregen wollten, sich wieder mehr mit ihren Nachbarn

0: Frauen bekannt zu machen. Einen genauen Beginn lässt sich allerdings nicht mehr nachvollziehen, da die Organisationen sich im Laufe der Jahre mehrfach abgewechselt hatten und die Anfänge nicht genau dokumentiert wurden. Fest steht jedoch, das Stadtteilfest hat sich längst zu einer festen Tradition entwickelt und gehört für viele Menschen auf der Silberhöhe jedes Jahr selbstverständlich dazu. Auch in diesem Jahr präsentierten sich zahlreiche Vereine, Verbände, Wohnungsunternehmen und Parteien mit Informations- und Mitmachständen. Besucher konnten sich über Angebote im Stadtteil informieren, miteinander ins Gespräch kommen oder an verschiedenen Aktionen für Groß und Klein teilnehmen. Ergänzt wurde das Programm durch eine vielfältige Bühnenshow, einer auffälligen Kletterwand und einem Stand mit mittelalterlicher Besatzung. Auf der Bühne sorgten unter anderem die Schülerband der Janus-Korsak-Schule, das Duo Together Rewind, die Demitzer Spitzenhaus-Kombo sowie Kinder aus dem Hort der Arvo-Jesener Straße und Goldener Gockel für Unterhaltung. Musik, Tanz und weitere Programmpunkte boten den Gästen den ganzen Tag ein abwechslungsreiches Bühnenprogramm. Wer das Stadtteilfest nun in diesem Jahr verpasst hat, bekommt im kommenden Sommer die nächste Gelegenheit. Denn wenn die Silberhöhe wieder unter dem Motto Menschen für Menschen zusammenkommt, warten erneut ein buntes Programm, viele Begegnungen und jede Menge Gelegenheiten, den Stadtteil von seiner lebendigen Seite kennenzulernen.
1: Das Projekt Halle Crowd der Stadtwerke Halle hat einen Meilenstein erreicht. So hatte man sich vorgenommen, mindestens 400.000 Euro für hallische Sozialprojekte einzusammeln und etwa 6.700 Unterstützer trugen dazu bei, dieses Ziel zu erreichen. Damit konnte man bis jetzt 86 Projekte aus den Bereichen Kultur, Umwelt, Sport oder Soziales unterstützen oder ermöglichen. Auf der Plattform www.halle-kraut.de können sich Interessierte mit ihrem Projekt eintragen, die erforderliche Summe festlegen und dann darauf hoffen, dass sich innerhalb eines festgelegten Zeitfensters genug Unterstützer finden, das Geld zu spenden, damit das Projekt verwirklicht werden kann. Aktuell fehlen zum Beispiel noch 1.400 Euro für Trikots für die USV-Jugendmannschaft. Der Rettungshundeverein hat gerade erst angefangen, 1.100 Euro für ein Ausbildungsprogramm zu sammeln. Und der DRK Wasserrettungsdienst Halle hat sein Ziel von 2.500 Euro für sicheres Baden im Hufeisensee sogar übererfüllt. Das heißt, diese Spendensumme wird ausgezahlt. Sollte das nicht gelingen, das avisierte Ziel zu erreichen, dann bekommen die Spender ihr Geld zurück.
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1: Willkommen zurück. Auf neuen Gewinnerprojekte, die sich mit digitaler Teilhabe beschäftigen, werden nun 20.000 Euro Fördermittel verteilt. 5.000 Euro entfallen beispielsweise auf ein Animationsfilmprojekt für eine Horrorkomödie, die Kinder und Jugendliche entwickeln wollen. Mit jeweils 2.500 Euro werden zwei Projekte gefördert, die Kindern und Jugendlichen die Grundlagen von Foto- und Videoproduktion zeigen und so ihre Medienkompetenz fördern sollen. Es wird aber auch ein Projekt für Erwachsene geben, bei dem es um den Umgang mit KI-Software

0: Software gehen soll. Der Wettbewerb wurde vom Verein Science to Public organisiert und wird während der Realisierungsphase auch von ihm begleitet. Die Maßnahmen gehören zum Smart City Programm der Stadt Halle. Die nun geförderten Projekte starten im dritten Quartal. Wer mitmachen will, sollte sich über den außenrichtenden Verein Science to Public, der im Multimedia-Zentrum residiert, den Kontakt zu den Projekten legen lassen.
1: Bereits zum 34. Mal dürfen die älteren Generationen der Landeshauptstadt ihre grauen Zellen auf die Probe stellen zur alljährlichen Landesmeisterschaft im Seniorenschach, die am Montag im Beisein der Sportministerin und der Bürgermeisterin eröffnet wurde. Wie schon in den Jahren zuvor gibt es keinerlei Vorrunden, die bestritten werden müssen. Lediglich eine Aufteilung in die beiden Altersklassen 50 plus und 65 plus, die noch den Rest der Woche bis Sonntag versuchen werden, hier im Magdeburger Maritimhotel siegreich zu sein.
2: Das sind Senioren, die wollen nicht gerne doppelt spielen. Es gibt andere Turniere, die finden auch doppelt statt, zweimal an einem Tag. Und wir spielen jeden Tag eine Runde, also von heute bis zum Sonntag. Heute 15 Uhr beginnen und die nächsten Tage sind nochmal 10 Uhr beginnen. Die Leute haben also genügend Zeit, sich dann auch noch die Stadt anzugucken, mit ihren Familienangehörigen zu bummeln und so. Das ist ziemlich cool.
1: Nach den einleitenden Worten folgte der eigentliche Startschuss des Turniers anhand des symbolischen ersten Zuges, den die Bürgermeisterin und die Sportministerin auf den beiden Spielbrettern an Tisch 1 tätigten. Obwohl Bürgermeisterin Stieler-Hinz selbst keine Schachspielerin ist, war es für sie wichtig, an diesem Anlass teilzuhaben, vor allem um die enorme Menge an ehrenamtlichem Engagement zu würdigen, das dieses Turnier überhaupt erst möglich macht.
3: Schon alleine hier diese Tage zu organisieren. Wer hier diejenigen kennengelernt hat, die das Ganze mit Leib und Seele organisatorisch betreiben. Das heißt, man muss ein großer Fan des Schachs sein. Man muss aber auch ein großer Fan davon sein, sich mit seiner Zeit, nicht nur mit der Zeit, mit allem, was dazugehört, sich dementsprechend so einzubringen. Und ich glaube, hier sind auch viele Freundschaften gewachsen. Und das ist einfach schön und das unterstützen wir von Seiten der Landeshauptstadt sehr, sehr gerne.
1: Mit rund 140 Senioren ist die Anzahl der Beteiligten an der 34. Landesmeisterschaft etwas niedriger als in den vorherigen Jahren, was vermutlich darauf zurückzuführen sei, dass unmittelbar nach dem Turnier in Magdeburg die deutsche Senioreneinzelmeisterschaft in Dresden stattfindet. Dennoch eine Teilnehmerzahl, die sich sehen lassen kann. Darunter auch in diesem Jahr wieder einige Schachspieler, die unter anderem aus England, Irland oder Luxemburg angereist waren. Auf noch mehr internationale Teilnehmerschaft kann sich die Magdeburger Schachszene dann im kommenden Jahr freuen. Nicht nur zur 35. Instanz der Landesmeisterschaften, sondern zudem im Rahmen der Weltmeisterschaft im Seniorenschach, für die Ende März 2027 ebenfalls das Maritimhotel als Austragungsort festgelegt wurde.
3: Das ist für Magdeburg auf jeden Fall ein Geschenk, nicht nur die Landesmeisterschaften hier austragen zu dürfen, sondern im nächsten Jahr auch eine Weltmeisterschaft, weil das zeigt ja auch vielen Menschen, die vielleicht Magdeburg eben noch nicht so ganz auf dem Schirm hatten beziehungsweise kennen, dass sie Magdeburg in ihrer ganzen Vielfalt zu erleben und wir die internationalen Gäste hier begrüßen dürfen. Das ist doch wunderschön.
1: Außerdem kann Magdeburg sich somit noch weiter als vielfältige Sportstadt etablieren, sodass neben Fußball, Handball, Schwimmen oder Rennsport schon bald auch Schach als eines der Markenzeichen der Landeshauptstadt gesehen werden dürfte.
2: Wir haben hier hinten Otto von Guericke Straße ein Schachhaus. Jedenfalls spielen dort sehr viele Kinder auch Schach, Landesschach. Und die Schachzwerge Magdeburg, die haben ja schon über 800 Mitglieder, also größter Verein in Deutschland. Größte Schachverein, ne? Und das ist schon sensationell.
1: Mit dem landesweiten Wettkampf der Senioren wird übrigens ein regelrechter Schachsommer in der Elbestadt gestartet, der im August fortgesetzt wird. Hier dürfte es allerdings noch etwas kniffliger werden, zur inzwischen 49. Weltmeisterschaft im Lösen von Schachproblemen, die vom 8. bis zum 15. August veranstaltet wird, ebenfalls im Magdeburger Maritimhotel.
4: Die MDF1 Wettervorhersage für den 7. und 8. Juli. In der Nacht zum Mittwoch ist der Himmel bewölkt, aber es ist überwiegend niederschlagsfrei. Die Nachttemperaturen sinken auf 15 bis 13 Grad. Der Wind weht mäßig und in kräftigen Böen aus dem Nordwesten. Am Mittwoch ist der Himmel am Vormittag bedeckt. Im Tagesverlauf ziehen die Wolken ab und ab Mittag gibt es Sonne satt. Es ist trocken. Die Temperaturen steigen auf 21 bis 23 Grad. Der Wind weht mäßig und in kräftigen Böen aus dem Nordwesten. Der UV-Index

0: Dex liegt beim hohen Wert 6. Die weiteren Aussichten bis zum Samstag. In den nächsten Tagen zeigt sich das Wetter wechselnd bewölkt. Es gibt immer mehr Sonnenschein und es zieht warme Luft heran. Die Temperaturen steigen an.
1: Die Stadtbibliothek Halle lädt noch einmal alle Kinder ein, sich am Lesesommer 2026 zu beteiligen. Dazu haben die verschiedenen Bibliotheken in der Stadt viele neue Bücher erworben, die man ab sofort ausleihen kann. Wer in den Sommerferien mindestens 2 Bücher liest und bewertet, der bekommt ein Zertifikat, das in der Schule als besondere Lernleistung anerkannt werden kann. Außerdem werden unter allen Leseratten zahlreiche Preise ausgelost. Die Teilnehmer der Lesesommeraktion sind kostenlos dabei und sie läuft noch bis zum 22. August. Wir hätten am Mittwoch um 18.30 Uhr ein neues Direktmagazin für Halle anzubieten, das Sie sich gerne im Fernsehen ansehen können und dort auch ansehen müssten, denn unsere Mediathek im Internet ist derzeit ohne Funktion. Ein Anbieterwechsel verläuft leider nicht ohne Probleme, also das Einschalten nicht vergessen, denn der Livestream funktioniert und die Sendung im Kabel ja auch. Auf Wiedersehen und bleiben Sie gesund!

Tja, beim nächsten Thema, da gibt es wohl keinen besseren Spezialisten als mich. Es geht um ungepuderte Perücken. Nein, im Ernst, lassen Sie sich einladen zur zweiten Barocknacht in das Schloss der Residenzstadt Altenburg.

0: Madame, Monsieur, ich lade Sie herzlich ein. Folgen Sie mir in das 18. Jahrhundert, in die Residenzstadt Altenburg mit Ihrem wunderschönen Schloss. Doch dazu ist es notwendig, bei der Herzogin von Sachsen, Gotha, Altenburg, Luise Dorothee, eine Audienz zu erbitten.
1: Nun, mein lieber Baron von Künzel, es ist mir immer eine Ehre, in meine Sommerresidenz zurückzukehren. Schaut, unsere Orangerie, unser Teehaus. Selbst mein Gemahl, Friedrich der Dritte, von Sachsen-Gotha-Altenburg.
2: So in etwa könnte es geklungen haben, als im 18. Jahrhundert eine Einladung zu einem barocken Fest ausgesprochen wurde. Zur zweiten Barocknacht in Altenburg am 19. September wird man diesen Ton öfter hören können, denn dann machen das Teehaus und die Orangerie eine Reise zurück in die Zeit von gepuderten Perücken und modischer Ausgelassenheit. Wer aktiv mit eigenem Gewande dabei sein möchte, der hat natürlich auch die Möglichkeit.
1: Als Besucher sicherlich als Zaungast mal schauen, was da passiert, ist natürlich kein Problem oder kein Thema. Wer Lust hat, einfach mal in diese Zeit einzutauchen, kann gerne daran teilnehmen, Kleid, eine Robe ausleihen und natürlich ein Ticket kaufen, um einfach mal diesen Flair zu erleben. Ne? Also wenn Sie Lust haben, Robe ausleihen, bestimmt am Theater und mal dabei sein, kein Problem.
2: Apropos Kleidung, natürlich sollte man die Herzogin nicht versuchen, im Kleidungsstil zu übertrumpfen. Daher hier einige Hinweise zum Standard, unter welchem man bleiben sollte.
1: Ja, das ist eine Robe de Cœur. Kann man sagen, die Hofrobe des 18. Jahrhunderts. Und natürlich gab es auch damals schon Kleidung, die ein Graf tragen durfte. Und wir als Herzogin hatten diese Hofrobe. Typisch sind natürlich diese Ärmel aus Spitze. Und sie musste natürlich diesen Prunk, die Pracht darstellen und zeigen. Denn ja, wir waren ja Residenzstadt. Wir waren eine Herzogsstadt. Und ein Herzog konnte natürlich auch seinen Prunk, seine Macht mit anhand der Roben, der Kleidung darstellen. Ja, und so erlebt man mich natürlich auch in der Rolle der Herzogin Luise Dorothea von Sachsen, Gotha und Altenburg.

0: Oldenburg.
1: Aber keine Sorge, da die historische Korrektheit bei einem solchen Kostüm nur mit größerem finanziellen Einsatz möglich ist, werden auch einfachere barocke Kostüme akzeptiert.
0: Natürlich gibt es auch in unserer, ja, wie in jeder Szene gibt es welche, die das sehr ernst nehmen, die wirklich sich in der Rolle wohlfühlen, die man darstellt. Und wenn man dann so authentisch sein möchte wie möglich, das vergisst man nicht, da möchte man immer weitermachen. Aber wie auch, fängt jeder mal klein an. Und warum nicht? Man kann sich ruhig mal eine Robe ausleihen, einfach mal in die Szene eintauchen, in das 18. Jahrhundert und vielleicht bleibt man für immer dabei.
1: Einen passenden Start in das Barockfest gibt es hingegen schon am Abend des 18. September.
0: Also die Klänge des Barock, ein wunderschönes Konzert und die Schlosskirche in unserem Altenburg ist einfach einmalig. Und es gab ja schon im vorigen Jahr schon einen kleinen Barockball, wo wir insgesamt 75 Darsteller waren, wirklich auch welche aus Altenburg waren dabei, die sich einfach mal anziehen wollten und wollten es mal erleben. Und unsere Gäste, selbst aus dem Ausland, fanden unsere Schlosskirche in Altenburg so unsagbar schön, dass sie wirklich den Wunsch hegten, mal ein Konzert hier zu erleben. Und ja, wir machen es möglich und jeder Altenburger kann gern dabei sein und auch einen richtigen festlichen Einzug unserer Barockfreunde und natürlich von mir, der Herzogin, mit unserem Hofstaat einmal erleben.
1: Und so hat man die Möglichkeit, und wenn nur als Zaungast, Schloss, Teehaus und Orangerie in Altenburg so zu erleben wie im 18. Jahrhundert üblich. Wenn man dann dabei den Unterhaltungen lauscht, so dürfte dies eine Entschleunigung in Zeiten von Abkürzungen in Handy-Messengern sein.
0: Der zweite von Sachsen, Gotha und Altenburg, der diese wunderschöne Orangerie und dieses Teehaus hat erbauen lassen. Welch wunderschöne Feste fanden schon damals hier in unserer Residenzstadt Altenburg statt.

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0: Für zahlreiche Zugverspätungen der Deutschen Bahn sind Kabeldiebe verantwortlich, die die Steuer- und Versorgungsleitung für Signal- und Weichenanlagen stehlen und damit den Bahnverkehr für Stunden und manchmal auch für Tage lahmlegen. So auch am Sonntag auf der Strecke zwischen Bitterfeld und Halle, als die Notfallleitstelle eine sogenannte Rotausleuchtung vermeldete und auch ein Triebfahrzeugführer hatte zwei Personen im Gleisbereich ausgemacht. Anlass für die Bundespolizei, sich zum Ereignisort zu begeben, und dort konnte man einer Person habhaft werden. Eine zweite konnte entkommen. Bei der verhafteten Person handelte es sich um einen 28-jährigen Deutschen, der sich im Gebüsch versteckte und so versuchte, sich dem Polizeieinsatz zu entziehen. Man stellte einen mit Streckenkabeln beladenen Bollerwagen sicher, sowie einen Rucksack, in dem sich das Tatwerkzeug befand. Und damit ein herzliches Willkommen zum MDF1 Direktmagazin am Dienstag. Der Tatverdächtige wurde auf dem Polizeirevier in Halle weiterer polizeilicher Maßnahmen unterzogen. Bis jetzt sieht es aber so aus, dass er seinen Kompliz noch nicht verraten hat. So muss er sich zunächst allein einer Anklage stellen wegen der Störung öffentlicher Betriebe und wegen besonders schwerem Diebstahl. Seit dem 1. Januar 2005 gibt es in Sachsen-Anhalt die sogenannte Härtefallkommission. Sie wurde damals von Innenminister Klaus Jesorski berufen und sollte sich mit besonders schwierigen Asylverfahren beschäftigen, wo die Buchstaben des Gesetzes für inhumane Härten sorgen würden.
1: Wenn es um Asyl- und Migrationspolitik geht, sind für mich immer die beiden Worte Humanität und Ordnung von besonderer Bedeutung. Das heißt zum einen, dass Menschen mit Schutzgrund zu uns kommen, natürlich auch bleiben können oder beziehungsweise einen Aufenthaltstitel bekommen. Und zur Ordnung gehört sicherlich auch, dass diejenigen, die keinen Schutzgrund haben und ausreisepflichtig sind, auch Deutschland und Sachsen-Anhalt wieder zu verlassen haben. Aber wir wissen, dass es genau dazwischen auch Fälle und Konstellationen gibt, wo trotz vollziehbarer Ausreisepflicht dringende humanitäre oder auch persönliche Gründe bestehen, deswegen man ausnahmsweise von der Ausreisepflicht absieht.
0: Die Innenminister wechselten mit den Jahren. Die ehrenamtliche Härtefallkommission unter der Leitung von Monika Schwenke blieb, die nunmehr den mittlerweile 20. Bericht der Kommission vorstellte. Anlass, ein wenig Bilanz zu ziehen zur geleisteten Arbeit seit 2005. So wurden 404 Anträge bearbeitet, die 1.064 Menschen betrafen, wobei etwa der Hälfte

0: Der Ersuchen entsprochen wurde, 13% mussten abgelehnt werden und ein Viertel der Anträge konnte man anderweitig im Sinne der Antragsteller lösen. In 20 Jahren also etwa 20 Anträge pro Jahr, die von den Mitgliedern der Kommission entgegengenommen wurden. So auch 2025/26, wo es wieder 20 Härtefälle waren, die letztendlich positiv beschieden und durch die Innenministerin entsprechend bestätigt wurden. Denn sie hat das letzte Wort. Dabei berücksichtigt die Kommission entgegen der üblichen Bearbeitungsweise durch das Bundesamt besonders das Lebensumfeld der Antragstellenden.
1: Viele Stunden der Gespräche, Vorbereitung, Recherche verbringt ein Mitglied, bevor er einen Antrag stellt und dann in die Beratung geht und eventuell noch Nachfragen hat, noch Referenzen einbringen muss etc. Und deshalb, die Ministerin hat das gesagt, schätzt sie die Arbeit der Kommission und der Mitglieder hier in Sachsen-Anhalt, weil die Fälle so aufgearbeitet sind in der Regel, dass sie auch ein Fundament haben mit Blick auf Härtefall.
0: Härtefälle sind dabei zum Beispiel Familien, wo es für die Eltern eigentlich kein Bleiberecht gäbe oder die noch großen Nachholbedarf bei ihren Integrationsbemühungen hätten, deren Kinder sich aber in Ausbildung befinden und für die man eine Integration bereits als gelungen bezeichnen könnte.
1: Wir als Kommission beurteilen auch nicht die Entscheidungen des Bundesamtes, sondern wir gucken dann, was hat der Mensch seit Anfang an, wo er im Bundesgebiet ist, dafür getan, dass er ein Mitglied unserer Gesellschaft wird. Und dazu gehört immer Sprache, Ausbildung, Arbeit, gesellschaftliches Engagement. Und das recherchieren wir und schauen uns natürlich dann auch noch bei einigen Personen den Gesundheitszustand an. Solche Fälle sind Härtefälle. Und Sie ahnen, wenn ich das alles so schildere, was wir da für Materialien auch einfordern und bitten von Unterstützern oder den Anwälten oder Beratungsdiensten und den Betroffenen. Das alles lesen wir, das alles fassen wir zusammen. Und dann entscheidet jeder für sich.
0: Die geringe Zahl der jährlich zu bearbeitenden Fälle zeigt, dass die Entscheidungen der zuständigen Behörden im Großen und Ganzen stimmig sind und dass die gesetzlichen Grundlagen zur Erteilung von Aufenthaltsgenehmigungen funktionieren. Sie zeigen ebenfalls die verantwortungsvolle Tätigkeit der Härtefallkommission, deren Entscheidungen sich in der Vielzahl der Fälle als richtig erwiesen, wenn man die Lebenswege der Betroffenen betrachtet. Baumfällungen werden heutzutage gern angekündigt, weil sich deswegen manchmal Protest regt. Deswegen veröffentlichte die Stadtverwaltung das Ansinnen des Stadtgartenbetriebes, ab der kommenden Woche auf der Sportanlage am Tonschacht Baumfällarbeiten ausführen zu wollen. Es handelt sich um 13 Pyramidenpappeln, die wegen der Gewährleistung der Verkehrssicherheit dringend entfernt werden müssen. Der Grund sind nur noch geringe Restwandstärken der Stämme, die vom Pilzbefall stark in Mitleidenschaft gezogen sind. Es besteht die akute Gefahr wegen der Sommerhitze und den zu erwartenden Sommergewittern. Dann können Schäden angerichtet werden. Die Arbeiten werden etwa 3 bis 4 Wochen dauern. Danach sollen an selber Stelle einheimische Laubbäume gesetzt werden.
2: Beim traditionellen Fest Menschen für Menschen rund um das E-Center im Stadtteil Halle Silberhöhe wurde am Samstag wieder gemeinsam gefeiert. Von 11 bis 17 Uhr verwandelte sich das Gelände in einen Treffpunkt für Nachbarschaft, Vereine und Initiativen. Das Fest gibt es bereits seit rund 15 Jahren. Ursprünglich entstand es durch die Zusammenarbeit der Wohngemeinschaften im Stadtteil, welche die Bewohner anregen wollten, sich wieder mehr mit ihren Nachbarn bekannt zu machen. Einen genauen Beginn lässt sich allerdings nicht mehr nachvollziehen, da die Organisationen sich im Laufe der Jahre mehrfach abgewechselt hatten und die Anfänge nicht genau dokumentiert wurden. Fest steht jedoch, das Stadtteilfest hat sich längst zu einer festen Tradition entwickelt und gehört für viele Menschen auf der Silberhöhe jedes Jahr selbstverständlich dazu. Auch in diesem Jahr präsentierten sich zahlreiche Vereine, Verbände, Wohnungsunternehmen und Parteien mit Informations- und Mitmachständen. Besucher konnten sich über Angebote im Stadtteil informieren, miteinander ins Gespräch kommen oder an verschiedenen Aktionen für Groß und Klein teilnehmen. Ergänzt wurde das Programm durch eine vielfältige Bühnenshow, einer auffälligen Kletterwand und einem Stand mit mittelalterlicher Besatzung. Auf der Bühne sorgten unter anderem die Schülerband der Janus-Korsak-Schule, das Duo Together Rewind, die Demitzer Spitzenhaus-Kombo sowie Kinder aus dem Hort der Arvo-Jesener-Straße und Goldener Gockel für Unterhaltung. Musik, Tanz und weitere Programmpunkte boten den Gästen den ganzen Tag ein

0: abwechslungsreiches Bühnenprogramm. Wer das Stadtteilfest nun in diesem Jahr verpasst hat, bekommt im kommenden Sommer die nächste Gelegenheit. Denn wenn die Silberhöhe wieder unter dem Motto Menschen für Menschen zusammenkommt, warten erneut ein buntes Programm, viele Begegnungen und jede Menge Gelegenheiten, den Stadtteil von seiner lebendigen Seite kennenzulernen.
1: Für die Zeit der Sommerferien hat die Gedenkstätte Moritzplatz eine Wanderausstellung eingeladen, die bis zum 14. August zu sehen sein wird. Es geht um die Justiz im Nationalsozialismus über Verbrechen im Namen des deutschen Volkes, speziell auf dem Territorium von Sachsen-Anhalt. Die Wanderausstellung wurde von der Gedenkstätte Roter Ochse in Halle entwickelt und gibt nicht nur Opfern ein Gesicht, sondern behandelt auch Täterbiografien oder das Agieren des Volksgerichtshofes und anderer Sondergerichte. Tausende Todesurteile und hohe Haftstrafen, viele von ihnen im Zuchthaus Halle und anderen Strafanstalten auf dem Territorium Sachsen-Anhalts vollstreckt, zeichnen ein bedrückendes Bild der Effizienz dieser Justiz. Die Ausstellung kann zu den normalen Öffnungszeiten des Museums besichtigt werden. Die Reklame.
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1: Willkommen zurück. Jurex, die im Mai dieses Jahres eingesetzte Sonderkommission der Polizei Sachsen-Anhalt, bündelt Maßnahmen, um sich der zunehmenden Gewaltbereitschaft und Radikalisierungsprozessen junger Menschen wirksam entgegenzustellen. Nun hat das Landeskriminalamt einen Durchsuchungsbeschluss des Amtsgerichtes Magdeburg in der Wohnung eines 18-jährigen Magdeburgers vollstreckt, der rechten Jugendszene zugerechnet wurde. Die Auswertung von aus den sozialen Netzwerken gewonnenen Informationen erhärtete den Tatverdacht gegen den jungen Mann, unter anderem wegen Verstößen gegen das Waffengesetz. Ein Verdacht, der durch die Hausdurchsuchung erhärtet werden konnte. So wurden bei der Verhaftung des Mannes zahlreiche Gegenstände und Datenträger sichergestellt, die man nun auswerten wird. Der Einsatz in Magdeburg war bereits die zweite Maßnahme der Sonderkommission. Bereits Anfang Juni wurde ein Haftbefehl in Gardelegen vollstreckt.
3: Bereits zum 34. Mal dürfen die älteren Generationen der Landeshauptstadt ihre grauen Zellen auf die Probe stellen zur alljährlichen Landesmeisterschaft im Seniorenschach, die am Montag im Beisein der Sportministerin und der Bürgermeisterin eröffnet wurde. Wie schon in den Jahren zuvor gibt es keinerlei Vorrunden, die bestritten werden müssen. Lediglich eine Aufteilung in die beiden Altersklassen 50 plus und 65 plus, die noch den Rest der Woche bis Sonntag versuchen werden, hier im Magdeburger Maritimhotel siegreich zu sein.
5: Das sind Senioren, die wollen nicht gern doppelt spielen. Es gibt andere Turniere, die finden auch doppelt statt, zweimal an einem Tag. Und wir spielen jeden Tag eine Runde, also von heute bis zum Sonntag. Heute 15 Uhr beginnen und die nächsten Tage sind nochmal 10 Uhr beginnen. Die Leute haben also genügend Zeit, sich dann auch noch die Stadt anzugucken, mit ihren Familienangehörigen zu bummeln und so. Das

0: ist ziemlich cool.
1: Nach den einleitenden Worten folgte der eigentliche Startschuss des Turniers anhand des symbolischen ersten Zuges, den die Bürgermeisterin und die Sportministerin auf den beiden Spielbrettern an Tisch 1 tätigten. Obwohl Bürgermeisterin Stieler-Hinz selbst keine Schachspielerin ist, war es für sie wichtig, an diesem Anlass teilzuhaben, vor allem um die enorme Menge an ehrenamtlichem Engagement zu würdigen, das dieses Turnier überhaupt erst möglich macht.
2: Schon alleine hier diese Tage zu organisieren. Wer hier diejenigen kennengelernt hat, die das Ganze mit Leib und Seele organisatorisch betreiben. Das heißt, man muss ein großer Fan des Schachs sein. Man muss aber auch ein großer Fan davon sein, sich mit seiner Zeit, mit allem, was dazugehört, sich dementsprechend so einzubringen. Und ich glaube, hier sind auch viele Freundschaften gewachsen. Und das ist einfach schön und das unterstützen wir von Seiten der Landeshauptstadt sehr, sehr gerne.
1: Mit rund 140 Senioren ist die Anzahl der Beteiligten an der 34. Landesmeisterschaft etwas niedriger als in den vorherigen Jahren, was vermutlich darauf zurückzuführen sei, dass unmittelbar nach dem Turnier in Magdeburg die Deutsche Senioren-Einzelmeisterschaft in Dresden stattfindet. Dennoch eine Teilnehmerzahl, die sich sehen lassen kann. Darunter auch in diesem Jahr wieder einige Schachspieler, die unter anderem aus England, Irland oder Luxemburg angereist waren. Auf noch mehr internationale Teilnehmerschaft kann sich die Magdeburger Schachszene dann im kommenden Jahr freuen. Nicht nur zur 35. Instanz der Landesmeisterschaften, sondern zudem im Rahmen der Weltmeisterschaft im Seniorenschach, für die Ende März 2027 ebenfalls das Maritimhotel als Austragungsort festgelegt wurde.
2: Das ist für Magdeburg auf jeden Fall ein Geschenk, nicht nur die Landesmeisterschaften hier austragen zu dürfen, sondern im nächsten Jahr auch eine Weltmeisterschaft, weil das zeigt ja auch vielen Menschen, die vielleicht Magdeburg eben noch nicht so ganz auf dem Schirm hatten beziehungsweise kennen, dass sie Magdeburg in ihrer ganzen Vielfalt zu erleben und wir die internationalen Gäste hier begrüßen dürfen. Das ist doch wunderschön.
1: Außerdem kann Magdeburg sich somit noch weiter als vielfältige Sportstadt etablieren, sodass neben Fußball, Handball, Schwimmen oder Rennsport schon bald auch Schach als eines der Markenzeichen der Landeshauptstadt gesehen werden dürfte.
0: Wir haben hier hinten Otto-von-Guericke-Straße ein Schachhaus. Jedenfalls spielen dort sehr viele Kinder auch Schach, Landesschach. Und die Schachzwerge Magdeburg, die haben ja schon über 800 Mitglieder, also größter Verein in Deutschland. Größte Schachverein, ne? Und das ist schon sensationell.
1: Mit dem landesweiten Wettkampf der Senioren wird übrigens ein regelrechter Schachsommer in der Elbestadt gestartet, der im August fortgesetzt wird. Hier dürfte es allerdings noch etwas kniffliger werden, zur inzwischen 49. Weltmeisterschaft im Lösen von Schachproblemen, die vom 8. bis zum 15. August veranstaltet wird. Ebenfalls im Magdeburger Maritimhotel.
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4: Die MDF1 Wettervorhersage für den 7. und 8. Juli. In der Nacht zum Mittwoch ist der Himmel bewölkt, aber es ist überwiegend niederschlagsfrei. Die Nachttemperaturen sinken auf 15 bis 13 Grad. Der Wind weht mäßig und in kräftigen Böen aus dem Nordwesten. Am Mittwoch ist der Himmel am Vormittag bedeckt. Im Tagesverlauf ziehen die Wolken ab und ab Mittag gibt es Sonne satt. Es ist trocken. Die Temperaturen steigen auf 21 bis 23 Grad. Der Wind weht mäßig und in kräftigen Böen aus dem Nordwesten. Der UV-Index liegt beim hohen Wert 6. Die weiteren Aussichten bis zum Samstag. In den nächsten Tagen zeigt sich das Wetter wechselnd bewölkt. Es gibt immer mehr Sonnenschein und es zieht warme Luft heran. Die Temperaturen steigen an.
5: Die letzte Ringvorlesung der Uni Magdeburg vor der Sommerpause wird am Mittwoch im Hörsaal 6 auf dem Campus Zschokke-Straße gehalten. Da es unter dem Titel Demografie und wirtschaftliche Entwicklung als zentrale Herausforderung der kommenden Legislatur um ein Wahlkampfthema geht, hat man zwei Wirtschaftsfachleute zur Podiumsdiskussion eingeladen. Erwartet werden Katrin Budde und Clemens Gutmann, die ja unter der Moderation von Dr. Roger Stöcker über zukünftige wirtschaftliche Entwicklungen sprechen werden. Die Ringvorlesung soll um 17.15 Uhr beginnen. Im Rahmen der diesjährigen Frankofolie soll es am Mittwoch ein Konzert mit der Geigerin Isabella Kaldunska geben. Ihr Soloprojekt nennt sie New Solarism und verbindet Textfragmente und Gesang mit dem Spiel ihrer Violine. Das Konzert soll um 21 Uhr im Moritzhof beginnen und der Eintritt dazu ist frei. Wir hätten am Mittwoch bereits um 18 Uhr ein neues Direktmagazin für Magdeburg anzubieten, das Sie sich gerne im Fernsehen ansehen können oder dort auch ansehen müssen, denn unsere Mediathek im Internet ist derzeit ohne richtige Funktion. Ein Anbieterwechsel verläuft leider nicht ohne Probleme. Also das Einschalten nicht vergessen, denn der Livestream funktioniert und auch die Sendung im Kabel. Auf Wiedersehen und bleiben Sie gesund.

Tja, beim nächsten Thema, da gibt es wohl keinen besseren Spezialisten als mich. Es geht um ungepuderte Perücken. Nein, im Ernst. Lassen Sie sich einladen zur zweiten Barocknacht in das Schloss der Residenzstadt Altenburg.

0: Madame, Monsieur, ich lade Sie herzlich ein. Folgen Sie mir in das 18. Jahrhundert, in die Residenzstadt Altenburg mit ihrem wunderschönen Schloss. Doch dazu ist es notwendig, bei der Herzogin von Sachsen, Gotha, Altenburg, Luise Dorothee, eine Audienz zu erbitten.
1: Nun, mein lieber Baron von Künzel, es ist mir immer eine Ehre, in meine Sommerresidenz zurückzukehren. Schaut, unsere Orangerie, unser Teehaus. Selbst mein Gemahl, Friedrich III. Von Sachsen-Gotha-Altenburg.
2: So in etwa könnte es geklungen haben, als im 18. Jahrhundert eine Einladung zu einem barocken Fest ausgesprochen wurde. Zur zweiten Barocknacht in Altenburg am 19. September wird man diesen Ton öfter hören können, denn dann machen das Teehaus und die Orangerie eine Reise zurück in die Zeit von gepuderten Perücken und modischer Ausgelassenheit. Wer aktiv mit eigenem Gewande dabei sein möchte, der hat natürlich auch die Möglichkeit.
1: Als Besucher sicherlich als Zaungast mal schauen, was da passiert, ist natürlich kein Problem oder kein Thema. Wer Lust hat, einfach mal in diese Zeit einzutauchen, kann gerne daran teilnehmen, Kleid, eine Robe ausleihen und natürlich ein Ticket kaufen, um einfach mal diesen Flair zu erleben, ne? Also wenn Sie Lust haben, Robe ausleihen, bestimmt am Theater und mal dabei sein, kein Problem.
2: Apropos Kleidung, natürlich sollte man die Herzogin nicht versuchen, im Kleidungsstil zu übertrumpfen. Daher hier einige Hinweise zum Standard, unter welchem man bleiben sollte.
1: Ja, das ist eine Robe de Cœur. Kann man sagen, die Hofrobe des 18. Jahrhunderts. Und natürlich gab es auch damals schon Kleidung, die ein Graf tragen durfte. Und wir als Herzogin hatten diese Hofrobe. Typisch sind natürlich diese Ärmel aus Spitze. Und sie musste natürlich diesen Prunk, die Pracht darstellen und zeigen. Denn ja, wir waren ja Residenzstadt. Wir waren eine Herzogsstadt. Und ein Herzog konnte natürlich auch seinen Prunk, seine Macht mit anhand der Roben, der Kleidung darstellen. Ja, und so erlebt man mich natürlich auch in der Rolle der Herzogin Luise Dorothea von Sachsen, Gotha und Altenburg.
2: Aber keine Sorge, da die historische Korrektheit bei einem solchen Kostüm nur mit größerem finanziellen Einsatz möglich ist, werden auch einfachere barocke Kostüme akzeptiert.
1: Natürlich gibt es auch in unserer, ja, wie in jeder Szene gibt es welche, die das sehr ernst nehmen, die wirklich sich in der Rolle wohlfühlen, die man darstellt. Und wenn man dann so authentisch sein möchte wie möglich, das vergisst man nicht, da möchte man immer weitermachen. Aber wie auch, fängt jeder mal klein an. Und warum nicht? Man kann sich ruhig mal eine Robe ausleihen, einfach mal in die Szene eintauchen, in

0: ist das 18. Jahrhundert und vielleicht bleibt man für immer dabei.
1: Einen passenden Start in das Barockfest gibt es hingegen schon am Abend des 18. September.
0: Also die Klänge des Barock, ein wunderschönes Konzert und die Schlosskirche in unserem Altenburg ist einfach einmalig. Und es gab ja schon im vorigen Jahr schon einen kleinen Barockball, wo wir insgesamt 75 Darsteller waren, wirklich auch welche aus Altenburg waren dabei, die sich einfach mal anziehen wollten und wollten es mal erleben. Und unsere Gäste, selbst aus dem Ausland, fanden unsere Schlosskirche in Altenburg so unsagbar schön, dass sie wirklich den Wunsch hegten, mal ein Konzert hier zu erleben. Und ja, wir machen es möglich und jeder Altenburger kann gern dabei sein und auch einen richtigen festlichen Einzug unserer Barockfreunde und natürlich von mir, der Herzogin, mit unserem Hofstaat einmal erleben.
1: Und so hat man die Möglichkeit, und wenn nur als Zaungast, Schloss, Teehaus und Orangerie in Altenburg so zu erleben wie im 18. Jahrhundert üblich. Wenn man dann dabei den Unterhaltungen lauscht, so dürfte dies eine Entschleunigung in Zeiten von Abkürzungen in Handy-Messengern sein.
0: Der zweite von Sachsen, Gotha und Altenburg, der diese wunderschöne Orangerie und dieses Teehaus hat erbauen lassen. Welch wunderschöne Feste fanden schon damals hier in unserer Residenzstadt Altenburg statt.

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6: 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Wir sehen uns wieder.

0: Für zahlreiche Zugverspätungen der Deutschen Bahn sind Kabeldiebe verantwortlich, die die Steuer- und Versorgungsleitung für Signal- und Weichenanlagen stehlen und damit den Bahnverkehr für Stunden und manchmal auch für Tage lahmlegen. So auch am Sonntag auf der Strecke zwischen Bitterfeld und Halle, als die Notfallleitstelle eine sogenannte Rotausleuchtung vermeldete und auch ein Triebfahrzeugführer hatte zwei Personen im Gleisbereich ausgemacht. Anlass für die Bundespolizei, sich zum Ereignisort zu begeben, und dort konnte man einer Person habhaft werden. Eine zweite konnte entkommen. Bei der verhafteten Person handelte es sich um einen 28-jährigen Deutschen, der sich im Gebüsch versteckte und so versuchte, sich dem Polizeieinsatz zu entziehen. Man stellte einen mit Streckenkabeln beladenen Bollerwagen sicher sowie einen Rucksack, in dem sich das Tatwerkzeug befand. Und damit ein herzliches Willkommen zum MDF1 Direktmagazin am Dienstag. Der Tatverdächtige wurde auf dem Polizeirevier in Halle weiterer polizeilicher Maßnahmen unterzogen. Bis jetzt sieht es aber so aus, dass er seinen Kompliz noch nicht verraten hat. So muss er sich zunächst allein einer Anklage stellen wegen der Störung öffentlicher Betriebe und wegen besonders schwerem Diebstahl. Seit dem 1. Januar 2005 gibt es in Sachsen-Anhalt die sogenannte Härtefallkommission. Sie wurde damals von Innenminister Klaus Jesorski berufen und sollte sich mit besonders schwierigen Asylverfahren beschäftigen, wo die Buchstaben des Gesetzes für inhumane Härten sorgen würden.
1: Wenn es um Asyl- und Migrationspolitik geht, sind für mich immer die beiden Worte Humanität und Ordnung von besonderer Bedeutung. Das heißt zum einen, dass Menschen mit Schutzgrund zu uns kommen, natürlich auch bleiben können oder beziehungsweise einen Aufenthaltstitel bekommen. Und zur Ordnung gehört sicherlich auch, dass diejenigen, die keinen Schutzgrund haben und ausreisepflichtig sind, auch Deutschland und Sachsen-Anhalt wieder zu verlassen haben. Aber wir wissen, dass es genau dazwischen auch Fälle und Konstellationen gibt, wo trotz vollziehbarer Ausreisepflicht dringende humanitäre oder auch persönliche Gründe bestehen, weswegen man ausnahmsweise von der Ausreisepflicht absieht.
0: Die Innenminister wechselten mit den Jahren. Die ehrenamtliche Härtefallkommission unter der Leitung von Monika Schwenke blieb, die nunmehr den mittlerweile 20. Bericht der Kommission vorstellte. Anlass, ein wenig Bilanz zu ziehen zur geleisteten Arbeit seit 2005. So wurden 404 Anträge bearbeitet, die 1.064 Menschen betrafen, wobei etwa der Hälfte der Ersuchen entsprochen wurde, 13% mussten abgelehnt werden und ein Viertel der Anträge konnte man anderweitig im Sinne der Antragsteller lösen. In 20 Jahren also etwa 20 Anträge pro Jahr, die von den Mitgliedern der Kommission entgegengenommen wurden. So auch 2025/26, wo es wieder 20 Härtefälle waren, die letztendlich positiv beschieden und durch die Innenministerin entsprechend bestätigt wurden. Denn sie hat das letzte Wort. Dabei berücksichtigt die Kommission entgegen der üblichen Bearbeitungsweise durch das Bundesamt besonders das Lebensumfeld der Antragstellenden.
2: Viele Stunden der Gespräche, Vorbereitung, Recherche verbringt ein Mitglied, bevor er einen Antrag stellt und dann in die Beratung geht und eventuell noch Nachfragen hat, noch Referenzen einbringen muss etc. Und deshalb, die Ministerin hat das gesagt, schätzt sie die Arbeit der Kommission und der Mitglieder hier in Sachsen-Anhalt, weil die Fälle so aufgearbeitet sind in der Regel, dass sie auch ein Fundament haben mit Blick auf Härtefall.
0: Härtefälle sind dabei zum Beispiel Familien, wo es für die Eltern eigentlich kein Bleiberecht gäbe oder die noch großen Nachholbedarf bei ihren Integrationsbemühungen hätten, deren Kinder sich aber in Ausbildung befinden und für die man eine Integration bereits als gelungen bezeichnen könnte.
2: Wir als Kommission beurteilen auch nicht die Entscheidungen des Bundesamtes, sondern wir gucken dann, was hat der Mensch seit Anfang an, wo er im Bundesgebiet ist, dafür getan, dass er ein Mitglied unserer Gesellschaft wird. Und dazu gehört immer Sprache, Ausbildung, Arbeit, gesellschaftliches Engagement. Und das recherchieren wir und schauen uns natürlich dann auch noch bei einigen Personen den Gesundheitszustand an. Solche Fälle sind Härtefälle und Sie ahnen, wenn ich das alles so schildere, was wir da für Materialien auch einfordern und bitten von Unterstützern oder den Anwälten oder Beratungsdiensten und den Betroffenen. Das alles lesen wir, das alles fassen wir zusammen und dann entscheidet jeder für sich.
0: Die geringe Zahl der jährlich zu bearbeitenden Fälle zeigt, dass die Entscheidungen der zuständigen Behörden im Großen und Ganzen stimmig sind und dass die gesetzlichen Grundlagen zur Erteilung von Aufenthaltsgenehmigungen funktionieren. Sie zeigen ebenfalls die verantwortungsvolle Tätigkeit der Härtefallkommission, deren Entscheidungen sich in der Vielzahl der Fälle als richtig erwiesen, wenn man die Lebenswege der Betroffenen betrachtet. Das Projekt Halle Crowd der Stadtwerke Halle hat einen Meilenstein erreicht. So hatte man sich vorgenommen, mindestens 400.000 Euro für hallische Sozialprojekte einzusammeln und etwa 6.700 Unterstützer trugen dazu bei, dieses Ziel zu erreichen. Damit konnte man bis jetzt 86 Projekte aus den Bereichen Kultur, Umwelt, Sport oder Soziales unterstützen oder ermöglichen. Auf der Plattform www.halle-kraut.de können sich Interessierte mit ihrem Projekt eintragen, die erforderliche Summe festlegen und dann darauf hoffen, dass sich innerhalb eines festgelegten Zeitfensters genug Unterstützer finden, das Geld zu spenden, damit das Projekt verwirklicht werden kann. Aktuell fehlen zum Beispiel noch 1.400 Euro für Trikots für die USV-Jugendmannschaft. Der Rettungshundeverein hat gerade erst angefangen, 1.100 Euro für ein Ausbildungsprogramm zu sammeln. Und der DRK Wasserrettungsdienst Halle hat sein Ziel von 2.500 Euro für sicheres Baden im Hufeisensee sogar übererfüllt. Das heißt, diese Spendensumme wird ausgezahlt. Sollte das nicht gelingen, das avisierte Ziel zu erreichen, dann bekommen die Spender ihr Geld zurück.
3: Beim traditionellen Fest Menschen für Menschen rund um das E-Center im Stadtteil Halle Silberhöhe wurde am Samstag wieder gemeinsam gefeiert. Von 11 bis 17 Uhr verwandelte sich das Gelände in einen Treffpunkt für Nachbarschaft, Vereine und Initiativen. Das Fest gibt es bereits seit rund 15 Jahren. Ursprünglich entstand es durch die Zusammenarbeit der Wohngemeinschaften im Stadtteil, welche die Bewohner anregen wollten, sich wieder mehr mit ihren Nachbarn bekannt zu machen. Einen genauen Beginn lässt sich allerdings nicht mehr nachvollziehen, da die Organisationen sich im Laufe der Jahre mehrfach abgewechselt hatten und die Anfänge nicht genau dokumentiert wurden. Fest steht jedoch, das Stadtteilfest hat sich längst zu einer festen Tradition entwickelt und gehört für viele Menschen auf der Silberhöhe jedes Jahr selbstverständlich dazu. Auch in diesem Jahr präsentierten sich zahlreiche Vereine, Verbände, Wohnungsunternehmen und Parteien mit Informations- und Mitmachständen. Besucher konnten sich über Angebote im Stadtteil informieren, miteinander ins Gespräch kommen oder an verschiedenen Aktionen für Groß und Klein teilnehmen. Ergänzt wurde das Programm durch eine vielfältige Bühnenshow, einer auffälligen Kletterwand und einem Stand mit mittelalterlicher Besatzung. Auf der Bühne sorgten unter anderem die Schülerband der Janus-Korsak-Schule, das Duo Together Rewind, die Demitzer-Spitzenhaus-Kombo sowie Kinder aus dem Hort der Arvo-Jesener-Straße und Goldener Gockel für Unterhaltung. Musik, Tanz und weitere Programmpunkte boten den Gästen den ganzen Tag ein abwechslungsreiches Bühnenprogramm. Wer das Stadtteilfest nun in diesem Jahr verpasst hat, bekommt im kommenden Sommer die nächste Gelegenheit. Denn wenn die Silberhöhe wieder unter dem Motto Menschen für Menschen zusammenkommt, warten erneut ein buntes Programm, viele Begegnungen und jede Menge Gelegenheiten, den Stadtteil von seiner lebendigen Seite kennenzulernen.
0: Das Projekt Halle Crowd der Stadtwerke Halle hat einen Meilenstein erreicht. So hatte man sich vorgenommen, mindestens 400.000 Euro für hallische Sozialprojekte einzusammeln und etwa 6.700 Unterstützer trugen dazu bei, dieses Ziel zu erreichen. Damit konnte man bis jetzt 86 Projekte aus den Bereichen Kultur, Umwelt, Sport oder Soziales unterstützen oder ermöglichen. Auf der Plattform www.halle-kraut.de können sich Interessierte mit ihrem Projekt eintragen, die erforderliche Summe festlegen und dann darauf hoffen, dass sich innerhalb eines festgelegten Zeitfensters genug Unterstützer finden, das Geld zu spenden, damit das Projekt verwirklicht werden kann. Aktuell fehlen zum Beispiel noch 1.400 Euro für Trikots für die USV-Jugendmannschaft. Der Rettungshundeverein hat gerade erst angefangen, 1.100 Euro für ein Ausbildungsprogramm zu sammeln. Und der DRK Wasserrettungsdienst Halle hat sein Ziel von 2.500 Euro für sicheres Baden im Hufeisensee sogar übererfüllt. Das heißt, diese Spendensumme wird ausgezahlt. Sollte das nicht gelingen, das avisierte Ziel zu erreichen, dann bekommen die Spender ihr Geld zurück.
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0: Willkommen zurück. Auf neuen Gewinnerprojekte, die sich mit digitaler Teilhabe beschäftigen, werden nun 20.000 Euro Fördermittel verteilt. 5.000 Euro entfallen beispielsweise auf ein Animationsfilmprojekt für eine Horrorkomödie, die Kinder und Jugendliche entwickeln wollen. Mit jeweils 2.500 Euro werden zwei Projekte gefördert, die Kindern und Jugendlichen die Grundlagen von Foto- und Videoproduktion zeigen und so ihre Medienkompetenz fördern sollen. Es wird aber auch ein Projekt für Erwachsene geben, bei dem es um den Umgang mit KI-Software gehen soll. Der Wettbewerb wurde vom Verein Science to Public organisiert und wird während der Realisierungsphase auch von ihm begleitet. Die Maßnahmen gehören zum Smart City Programm der Stadt Halle. Die nun geförderten Projekte starten im dritten Quartal. Wer mitmachen will, sollte sich über den außenrichtenden Verein Science to Public, der im Multimedia-Zentrum residiert, den Kontakt zu den Projekten legen lassen.
5: Bereits zum 34. Mal dürfen die älteren Generationen der Landeshauptstadt ihre grauen Zellen auf die Probe stellen zur alljährlichen Landesmeisterschaft im Seniorenschach.

0: Bach, die am Montag im Beisein der Sportministerin und der Bürgermeisterin eröffnet wurde. Wie schon in den Jahren zuvor gibt es keinerlei Vorrunden, die bestritten werden müssen. Lediglich eine Aufteilung in die beiden Altersklassen 50+ und 65+, die noch den Rest der Woche bis Sonntag versuchen werden, hier im Magdeburger Maritimhotel siegreich zu sein.
1: Das sind Senioren, die wollen nicht gerne doppelt spielen. Es gibt andere Turniere, die finden auch doppelt statt, zweimal an einem Tag. Und wir spielen jeden Tag eine Runde, also von heute bis zum Sonntag. Heute 15 Uhr beginnen und die nächsten Tage sind nochmal 10 Uhr beginnen. Die Leute haben also genügend Zeit, sich dann auch noch die Stadt anzugucken, mit ihren Familienangehörigen zu bummeln und so. Das ist ziemlich cool.
0: Nach den einleitenden Worten folgte der eigentliche Startschuss des Turniers anhand des symbolischen ersten Zuges, den die Bürgermeisterin und die Sportministerin auf den beiden Spielbrettern an Tisch 1 tätigten. Obwohl Bürgermeisterin Stieler-Hinz selbst keine Schachspielerin ist, war es für sie wichtig, an diesem Anlass teilzuhaben, vor allem um die enorme Menge an ehrenamtlichem Engagement zu würdigen, das dieses Turnier überhaupt erst möglich macht.
2: Schon alleine hier diese Tage zu organisieren. Wer hier diejenigen kennengelernt hat, die das Ganze mit Leib und Seele organisatorisch betreiben, das heißt, man muss ein großer Fan des Schachs sein, man muss aber auch ein großer Fan davon sein, sich mit seiner Zeit, mit allem, was dazugehört, sich dementsprechend so einzubringen. Und ich glaube, hier sind auch viele Freundschaften gewachsen. Und das ist einfach schön und das unterstützen wir von Seiten der Landeshauptstadt sehr, sehr gerne.
0: Mit rund 140 Senioren ist die Anzahl der Beteiligten an der 34. Landesmeisterschaft etwas niedriger als in den vorherigen Jahren, was vermutlich darauf zurückzuführen sei, dass unmittelbar nach dem Turnier in Magdeburg die Deutsche Senioren-Einzelmeisterschaft in Dresden stattfindet. Dennoch eine Teilnehmerzahl, die sich sehen lassen kann. Darunter auch in diesem Jahr wieder einige Schachspieler, die unter anderem aus England, Irland oder Luxemburg angereist waren. Auf noch mehr internationale Teilnehmerschaft kann sich die Magdeburger Schachszene dann im kommenden Jahr freuen. Nicht nur zur 35. Instanz der Landesmeisterschaften, sondern zudem im Rahmen der Weltmeisterschaft im Seniorenschach, für die Ende März 2027 ebenfalls das Maritimhotel als Austragungsort festgelegt wurde.
2: Das ist für Magdeburg auf jeden Fall ein Geschenk, nicht nur die Landesmeisterschaften hier austragen zu dürfen, sondern im nächsten Jahr auch eine Weltmeisterschaft, weil das zeigt ja auch vielen Menschen, die vielleicht Magdeburg eben noch nicht so ganz auf dem Schirm hatten bzw. kennen, dass sie Magdeburg in ihrer ganzen Vielfalt zu erleben und wir die internationalen Gäste hier begrüßen dürfen. Das ist doch wunderschön.
0: Außerdem kann Magdeburg sich somit noch weiter als vielfältige Sportstadt etablieren, sodass neben Fußball, Handball, Schwimmen oder Rennsport schon bald auch Schach als eines der Markenzeichen der Landeshauptstadt gesehen werden dürfte.
1: Wir haben hier hinten Otto-von-Guericke-Straße ein Schachhaus. Jedenfalls spielen dort sehr viele Kinder auch Schach, Landesschach. Und die Schachzwerge Magdeburg, die haben ja schon über 800 Mitglieder, also größter Verein in Deutschland. Größte Schachverein, ne? Und das ist schon sensationell.
0: Mit dem landesweiten Wettkampf der Senioren wird übrigens ein regelrechter Schachsommer in der Elbestadt gestartet, der im August fortgesetzt wird. Hier dürfte es allerdings noch etwas kniffliger werden, zur inzwischen 49. Weltmeisterschaft im Lösen von Schachproblemen, die vom 8. bis zum 15. August veranstaltet wird, ebenfalls im Magdeburger Maritimhotel.
3: Die MDF1 Wettervorhersage für den 7. und 8. Juli. In der Nacht zum Mittwoch ist der Himmel bewölkt, aber es ist überwiegend niederschlagsfrei. Die Nachttemperaturen sinken auf 15 bis 13 Grad. Der Wind weht mäßig und in kräftigen Böen aus dem Nordwesten. Am Mittwoch ist der Himmel am Vormittag bedeckt. Im Tagesverlauf ziehen die Wolken ab und ab Mittag gibt es Sonne satt. Es ist trocken. Die Temperaturen steigen auf 21 bis 23 Grad. Der Wind weht mäßig und in kräftigen Böen aus dem Nordwesten. Der UV-Index liegt beim hohen Wert 6. Die weiteren Aussichten bis zum Samstag. In den nächsten Tagen zeigt sich das Wetter wechselnd bewölkt. Es gibt immer mehr Sonnenschein und es zieht warme Luft heran. Die Temperaturen steigen an.
4: Die Stadtbibliothek Halle lädt noch einmal alle Kinder ein, sich am Lesesommer 2026 zu beteiligen. Dazu haben die verschiedenen Bibliotheken in der Stadt viele neue Bücher erworben.

die man ab sofort ausleihen kann. Wer in den Sommerferien mindestens 2 Bücher liest und bewertet, der bekommt ein Zertifikat, das in der Schule als besondere Lernleistung anerkannt werden kann. Außerdem werden unter allen Leseratten zahlreiche Preise ausgelost. Die Teilnehmer der Lesesommeraktion sind kostenlos dabei und sie läuft noch bis zum 22. August. Wir hätten am Mittwoch um 18.30 Uhr ein neues Direktmagazin für Halle anzubieten, das Sie sich gerne im Fernsehen ansehen können und dort auch ansehen müssten, denn unsere Mediathek im Internet ist derzeit ohne Funktion. Ein Anbieterwechsel verläuft leider nicht ohne Probleme, also das Einschalten nicht vergessen, denn der Livestream funktioniert und die Sendung im Kabel ja auch. Auf Wiedersehen und bleiben Sie gesund!

Tja, beim nächsten Thema, da gibt es wohl keinen besseren Spezialisten als mich. Es geht um ungepuderte Perücken. Nein, im Ernst. Lassen Sie sich einladen zur zweiten Barocknacht in das Schloss der Residenzstadt Altenburg.

0: Madame, Monsieur, ich lade Sie herzlich ein. Folgen Sie mir in das 18. Jahrhundert, in die Residenzstadt Altenburg mit ihrem wunderschönen Schloss. Doch dazu ist es notwendig, bei der Herzogin von Sachsen, Gotha, Altenburg, Luise Dorothee, eine Audienz zu erbitten.
1: Nun, mein lieber Baron von Künzel, es ist mir immer eine Ehre, in meine Sommerresidenz zurückzukehren. Schaut, unsere Orangerie, unser Teehaus. Selbst mein Gemahl, Friedrich III., von Sachsen-Gotha-Altenburg.
2: So in etwa könnte es geklungen haben, als im 18. Jahrhundert eine Einladung zu einem barocken Fest ausgesprochen wurde. Zur zweiten Barocknacht in Altenburg am 19. September wird man diesen Ton öfter hören können, denn dann machen das Teehaus und die Orangerie eine Reise zurück in die Zeit von gepuderten Perücken und modischer Ausgelassenheit. Wer aktiv mit eigenem Gewande dabei sein möchte, der hat natürlich auch die Möglichkeit.
1: Als Besucher sicherlich als Zaungast mal schauen, was da passiert, ist natürlich kein Problem oder kein Thema. Wer Lust hat, einfach mal in diese Zeit einzutauchen, kann gerne daran teilnehmen, Kleid, eine Robe ausleihen und natürlich ein Ticket kaufen, um einfach mal diesen Flair zu erleben. Ne? Also wenn Sie Lust haben, Robe ausleihen, bestimmt am Theater und mal dabei sein, kein Problem.
2: Apropos Kleidung, natürlich sollte man die Herzogin nicht versuchen, im Kleidungsstil zu übertrumpfen. Daher hier einige Hinweise zum Standard, unter welchem man bleiben sollte.
1: Ja, das ist eine Robe de Cœur. Kann man sagen, die Hofrobe des 18. Jahrhunderts. Und natürlich gab es auch damals schon Kleidung, die ein Graf tragen durfte. Und wir als Herzogin hatten diese Hofrobe, typisch sind natürlich diese Ärmel aus Spitze. Und sie musste natürlich diesen Prunk, die Pracht darstellen und zeigen. Denn ja, wir waren ja Residenzstadt. Wir waren eine Herzogsstadt. Und ein Herzog konnte natürlich auch seinen Prunk, seine Macht mit anhand der Roben, der Kleidung darstellen. Ja, und so erlebt man mich natürlich auch in der Rolle der Herzogin Luise Dorothea von Sachsen, Gotha und Altenburg.
2: Aber keine Sorge, da die historische Korrektheit bei einem solchen Kostüm nur mit größerem finanziellen Einsatz möglich ist, werden auch einfachere barocke Kostüme akzeptiert.
1: Natürlich gibt es auch in unserer, ja wie in jeder Szene, gibt es welche, die das sehr ernst nehmen, die wirklich sich in der Rolle wohlfühlen, die man darstellt. Und wenn man dann so authentisch sein möchte wie möglich, das vergisst man nicht. Da möchte man immer weitermachen. Aber wie auch, fängt jeder mal klein an. Und warum nicht? Man kann sich ruhig mal eine Robe ausleihen, einfach mal in die Szene eintauchen, in das 18. Jahrhundert und vielleicht bleibt man für immer dabei.
2: Einen passenden Start in das Barockfest gibt es hingegen schon am Abend des 18. September.
1: Also die Klänge des Barock, ein wunderschönes Konzert und die Schlosskirche in unserem Altenburg ist einfach einmalig. Und es gab ja schon im vorigen Jahr schon einen kleinen Barockball, wo wir insgesamt 75 Darsteller waren, wirklich auch welche aus Altenburg waren dabei, die sich einfach mal anziehen wollten und wollten es mal erleben. Und unsere Gäste, selbst aus dem Ausland, fanden unsere Schlosskirche in Altenburg so unsagbar schön, dass sie wirklich den Wunsch hegten, mal ein Konzert hier zu erleben. Und ja, wir machen es möglich und jeder Altenburger kann gern dabei sein und auch einen richtigen festlichen Einzug unserer Barockfreunde und natürlich von mir, der Herzogin, mit unserem Hofstaat einmal erleben.
2: Und so hat man die Möglichkeit, und wenn nur als Zaungast, Schloss, Teehaus und Orangerie in Altenburg so zu erleben wie im 18. Jahrhundert üblich. Wenn man dann dabei den Unterhaltungen lauscht, so dürfte dies eine Entschleunigung in Zeiten von Abkürzungen in Handy-Messengern sein.
1: Der zweite von Sachsen Gotha und Altenburg. Da diese wunderschöne Orangerie und dieses Teehaus hat erbauen lassen. Welch wunderschöne Feste fanden schon damals hier in unserer Residenzstadt Altenburg statt.

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0: Für zahlreiche Zugverspätungen der Deutschen Bahn sind Kabeldiebe verantwortlich, die die Steuer- und Versorgungsleitung für Signal- und Weichenanlagen stehlen und damit den Bahnverkehr für Stunden und manchmal auch für Tage lahmlegen. So auch am Sonntag auf der Strecke zwischen Bitterfeld und Halle, als die Notfallleitstelle eine sogenannte Rotausleuchtung vermeldete und auch ein Triebfahrzeugführer hatte zwei Personen im Gleisbereich ausgemacht. Anlass für die Bundespolizei, sich zum Ereignisort zu begeben, und dort konnte man einer Person habhaft werden. Eine zweite konnte entkommen. Bei der verhafteten Person handelte es sich um einen 28-jährigen Deutschen, der sich im Gebüsch versteckte und so versuchte, sich dem Polizeieinsatz zu entziehen. Man stellte einen mit Streckenkabeln beladenen Bollerwagen sicher, sowie einen Rucksack, in dem sich das Tatwerkzeug befand. Und damit ein herzliches Willkommen zum MDF1 Direktmagazin am Dienstag. Der Tatverdächtige wurde auf dem Polizeirevier in Halle weiterer polizeilicher Maßnahmen unterzogen. Bis jetzt sieht es aber so aus, dass er seinen Kompliz noch nicht verraten hat. So muss er sich zunächst allein einer Anklage stellen wegen der Störung öffentlicher Betriebe und wegen besonders schwerem Diebstahl. Seit dem 1. Januar 2005 gibt es in Sachsen-Anhalt die sogenannte Härtefallkommission. Sie wurde damals von Innenminister Klaus Jesorski berufen und sollte sich mit besonders schwierigen Asylverfahren beschäftigen, wo die Buchstaben des Gesetzes für inhumane Härten sorgen würden.
1: Wenn es um Asyl- und Migrationspolitik geht, sind für mich immer die beiden Worte Humanität und Ordnung von besonderer Bedeutung. Das heißt zum einen, dass Menschen mit Schutzgrund zu uns kommen, natürlich auch bleiben können oder beziehungsweise einen Aufenthaltstitel bekommen. Und zur Ordnung gehört sicherlich auch, dass diejenigen, die keinen Schutzgrund haben und ausreisepflichtig sind, auch Deutschland und Sachsen-Anhalt wieder zu verlassen haben. Aber wir wissen, dass es genau dazwischen auch Fälle und Konstellationen gibt, wo trotz vollziehbarer Ausreisepflicht dringende humanitäre oder auch persönliche Gründe bestehen, weswegen man ausnahmsweise von der Ausreisepflicht absieht.
0: Die Innenminister wechselten mit den Jahren. Die ehrenamtliche Härtefallkommission unter der Leitung von Monika Schwenke blieb, die nunmehr den mittlerweile 20. Bericht der Kommission vorstellte. Anlass, ein wenig Bilanz zu ziehen zur geleisteten Arbeit seit 2005. So wurden 404 Anträge bearbeitet, die 1.064 Menschen betrafen, wobei etwa der Hälfte der Ersuchen entsprochen wurde, 13% mussten abgelehnt werden und ein Viertel der Anträge konnte man anderweitig im Sinne der Antragsteller lösen. In 20 Jahren also etwa 20 Anträge pro Jahr, die von den Mitgliedern der Kommission entgegengenommen wurden. So auch 2025/26, wo es wieder 20 Härtefälle waren, die letztendlich positiv beschieden und durch die Innenministerin entsprechend bestätigt wurden. Denn sie hat das letzte Wort. Dabei berücksichtigt die Kommission entgegen der üblichen Bearbeitungsweise durch das Bundesamt

0: Besonders das Lebensumfeld der Antragstellenden.
1: Viele Stunden der Gespräche, Vorbereitung, Recherche verbringt ein Mitglied, bevor er einen Antrag stellt und dann in die Beratung geht und eventuell noch Nachfragen hat, noch Referenzen einbringen muss, etc. Und deshalb, die Ministerin hat das gesagt, schätzt sie die Arbeit der Kommission und der Mitglieder hier in Sachsen-Anhalt, weil die Fälle so aufgearbeitet sind in der Regel, dass sie auch ein Fundament haben mit Blick auf Härtefall.
0: Härtefälle sind dabei zum Beispiel Familien, wo es für die Eltern eigentlich kein Bleiberecht gäbe oder die noch großen Nachholbedarf bei ihren Integrationsbemühungen hätten, deren Kinder sich aber in Ausbildung befinden und für die man eine Integration bereits als gelungen bezeichnen könnte.
1: Wir als Kommission beurteilen auch nicht die Entscheidungen des Bundesamtes, sondern wir gucken dann, was hat der Mensch seit Anfang an, wo er im Bundesgebiet ist, dafür getan, dass er ein Mitglied unserer Gesellschaft wird. Und dazu gehört immer Sprache, Ausbildung, Arbeit, gesellschaftliches Engagement. Und das recherchieren wir und schauen uns natürlich dann auch bei einigen Personen den Gesundheitszustand an. Solche Fälle sind Härtefälle und Sie ahnen, wenn ich das alles so schildere, was wir da für Materialien auch einfordern und bitten von Unterstützern oder den Anwälten oder Beratungsdiensten und den Betroffenen. Das alles lesen wir, das alles fassen wir zusammen und dann entscheidet jeder für sich.
0: Die geringe Zahl der jährlich zu bearbeitenden Fälle zeigt, dass die Entscheidungen der zuständigen Behörden im Großen und Ganzen stimmig sind und dass die gesetzlichen Grundlagen zur Erteilung von Aufenthaltsgenehmigungen funktionieren. Sie zeigen ebenfalls die verantwortungsvolle Tätigkeit der Härtefallkommission, deren Entscheidungen sich in der Vielzahl der Fälle als richtig erwiesen, wenn man die Lebenswege der Betroffenen betrachtet. Baumfällungen werden heutzutage gern angekündigt, weil sich deswegen manchmal Protest regt. Deswegen veröffentlichte die Stadtverwaltung das Ansinnen des Stadtgartenbetriebes, ab der kommenden Woche auf der Sportanlage am Tonschacht Baumfällarbeiten ausführen zu wollen. Es handelt sich um 13 Pyramidenpappeln, die wegen der Gewährleistung der Verkehrssicherheit dringend entfernt werden müssen. Der Grund sind nur noch geringe Restwandstärken der Stämme, die vom Pilzbefall stark in Mitleidenschaft gezogen sind. Es besteht die akute Gefahr wegen der Sommerhitze und den zu erwartenden Sommergewittern. Dann können Schäden angerichtet werden. Die Arbeiten werden etwa 3 bis 4 Wochen dauern. Danach sollen an selber Stelle einheimische Laubbäume gesetzt werden.
2: Beim traditionellen Fest Menschen für Menschen rund um das E-Center im Stadtteil Halle Silberhöhe wurde am Samstag wieder gemeinsam gefeiert. Von 11 bis 17 Uhr verwandelte sich das Gelände in einen Treffpunkt für Nachbarschaft, Vereine und Initiativen. Das Fest gibt es bereits seit rund 15 Jahren. Ursprünglich entstand es durch die Zusammenarbeit der Wohngemeinschaften im Stadtteil, welche die Bewohner anregen wollten, sich wieder mehr mit ihren Nachbarn bekannt zu machen. Einen genauen Beginn lässt sich allerdings nicht mehr nachvollziehen, da die Organisationen sich im Laufe der Jahre mehrfach abgewechselt hatten und die Anfänge nicht genau dokumentiert wurden. Fest steht jedoch, das Stadtteilfest hat sich längst zu einer festen Tradition entwickelt und gehört für viele Menschen auf der Silberhöhe jedes Jahr selbstverständlich dazu. Auch in diesem Jahr präsentierten sich zahlreiche Vereine, Verbände, Wohnungsunternehmen und Parteien mit Informations- und Mitmachständen. Besucher konnten sich über Angebote im Stadtteil informieren, miteinander ins Gespräch kommen oder an verschiedenen Aktionen für Groß und Klein teilnehmen. Ergänzt wurde das Programm durch eine vielfältige Bühnenshow, einer auffälligen Kletterwand und einem Stand mit mittelalterlicher Besatzung. Auf der Bühne sorgten unter anderem die Schülerband der Janus-Korsak-Schule, das Duo Together Rewind, die Demitzer Spitzenhaus-Kombo sowie Kinder aus dem Hort der Arvo-Jesener Straße und Goldener Gockel für Unterhaltung. Musik, Tanz und weitere Programmpunkte boten den Gästen den ganzen Tag ein abwechslungsreiches Bühnenprogramm. Wer das Stadtteilfest nun in diesem Jahr verpasst hat, bekommt im kommenden Sommer die nächste Gelegenheit. Denn wenn die Silberhöhe wieder unter dem Motto Menschen für Menschen zusammenkommt, warten erneut ein buntes Programm, viele Begegnungen und jede Menge Gelegenheiten, den Stadtteil von seiner lebendigen Seite kennenzulernen.
0: Für die Zeit der Sommerferien hat die Gedenkstätte Moritzplatz eine Wanderausstellung eingeladen, die bis zum 14. August zu sehen sein wird. Es geht um die Justiz im National.

0: Sozialismus über Verbrechen im Namen des deutschen Volkes, speziell auf dem Territorium von Sachsen-Anhalt. Die Wanderausstellung wurde von der Gedenkstätte Roter Ochse in Halle entwickelt und gibt nicht nur Opfern ein Gesicht, sondern behandelt auch Täterbiografien oder das Agieren des Volksgerichtshofes und anderer Sondergerichte. Tausende Todesurteile und hohe Haftstrafen, viele von ihnen im Zuchthaus Halle und anderen Strafanstalten auf dem Territorium Sachsen-Anhalts vollstreckt, zeichnen ein bedrückendes Bild der Effizienz dieser Justiz. Die Ausstellung kann zu den normalen Öffnungszeiten des Museums besichtigt werden. Die Reklame.
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0: Willkommen zurück. Jurex. Die im Mai dieses Jahres eingesetzte Sonderkommission der Polizei Sachsen-Anhalt bündelt Maßnahmen, um sich der zunehmenden Gewaltbereitschaft und Radikalisierungsprozessen junger Menschen wirksam entgegenzustellen. Nun hat das Landeskriminalamt einen Durchsuchungsbeschluss des Amtsgerichtes Magdeburg in der Wohnung eines 18-jährigen Magdeburgers vollstreckt, der rechten Jugendszene zugerechnet wurde. Die Auswertung von aus den sozialen Netzwerken gewonnenen Informationen erhärtete den Tatverdacht gegen den jungen Mann, unter anderem wegen Verstößen gegen das Waffengesetz. Ein Verdacht, der durch die Hausdurchsuchung erhärtet werden konnte. So wurden bei der Verhaftung des Mannes zahlreiche Gegenstände und Datenträger sichergestellt, die man nun auswerten wird. Der Einsatz in Magdeburg war bereits die zweite Maßnahme der Sonderkommission. Bereits Anfang Juni wurde ein Haftbefehl in Gardelegen vollstreckt.
2: Bereits zum 34. Mal dürfen die älteren Generationen der Landeshauptstadt ihre grauen Zellen auf die Probe stellen zur alljährlichen Landesmeisterschaft im Seniorenschach, die am Montag im Beisein der Sportministerin und der Bürgermeisterin eröffnet wurde. Wie schon in den Jahren zuvor gibt es keinerlei Vorrunden, die bestritten werden müssen. Lediglich eine Aufteilung in die beiden Altersklassen 50 plus und 65 plus, die noch den Rest der Woche bis Sonntag versuchen werden, hier im Magdeburger Maritimhotel siegreich zu sein.
4: Das sind Senioren, die wollen nicht gern doppelt spielen. Es gibt andere Turniere, die finden auch doppelt statt, zweimal an einem Tag. Und wir spielen jeden Tag eine Runde, also von heute bis zum Sonntag. Heute 15 Uhr beginnen und die nächsten Tage sind immer 10 Uhr beginnen. Die Leute haben also genügend Zeit, sich dann auch noch die Stadt anzugucken, mit ihren Familienangehörigen zu bummeln und so. Das ist ziemlich cool.
2: Nach den einleitenden Worten folgte der eigentliche Startschuss des Turniers anhand des symbolischen ersten Zuges, den die Bürgermeisterin und die Sportministerin auf den beiden Spielbrettern an Tisch 1 tätigten. Obwohl Bürgermeisterin Stieler-Hinz selbst keine Schachspielerin ist, war es für sie wichtig, an diesem Anlass teilzuhaben, vor allem um die enorme Menge an ehrenamtlichem Engagement zu würdigen, das dieses Turnier überhaupt erst möglich macht.
5: Schon alleine hier diese Tage zu organisieren. Wer hier diejenigen kennengelernt hat, die das Ganze ja, mit Leib und Seele organisatorisch betreiben. Das heißt,

0: Man muss ein großer Fan des Schachs sein. Man muss aber auch ein großer Fan davon sein, sich mit seiner Zeit, mit seinen, ja, nicht nur mit der Zeit, mit allem, was dazugehört, sich dementsprechend so einzubringen. Und ich glaube, hier sind auch viele Freundschaften gewachsen. Und das ist einfach schön und das unterstützen wir von Seiten der Landeshauptstadt sehr, sehr gerne.
1: Mit rund 140 Senioren ist die Anzahl der Beteiligten an der 34. Landesmeisterschaft etwas niedriger als in den vorherigen Jahren, was vermutlich darauf zurückzuführen sei, dass unmittelbar nach dem Turnier in Magdeburg die deutsche Senioren-Einzelmeisterschaft in Dresden stattfindet. Dennoch eine Teilnehmerzahl, die sich sehen lassen kann. Darunter auch in diesem Jahr wieder einige Schachspieler, die unter anderem aus England, Irland oder Luxemburg angereist waren. Auf noch mehr internationale Teilnehmerschaft kann sich die Magdeburger Schachszene dann im kommenden Jahr freuen. Nicht nur zur 35. Instanz der Landesmeisterschaften, sondern zudem im Rahmen der Weltmeisterschaft im Seniorenschach, für die Ende März 2027 ebenfalls das Maritimhotel als Austragungsort festgelegt wurde.
0: Das ist für Magdeburg auf jeden Fall ein Geschenk, nicht nur die Landesmeisterschaften hier austragen zu dürfen, sondern im nächsten Jahr auch eine Weltmeisterschaft, weil das zeigt ja auch vielen Menschen, die vielleicht Magdeburg eben noch nicht so ganz auf dem Schirm hatten beziehungsweise kennen, dass sie Magdeburg in ihrer ganzen Vielfalt zu erleben und wir die internationalen Gäste hier begrüßen dürfen. Das ist doch wunderschön.
1: Außerdem kann Magdeburg sich somit noch weiter als vielfältige Sportstadt etablieren, sodass neben Fußball, Handball, Schwimmen oder Rennsport schon bald auch Schach als eines der Markenzeichen der Landeshauptstadt gesehen werden dürfte.
2: Wir haben hier hinten Otto-von-Guericke-Straße ein Schachhaus. Jedenfalls spielen dort sehr viele Kinder auch Schach, Landesschach. Und die Schachzwerge Magdeburg, die haben ja schon über 800 Mitglieder, also größter Verein in Deutschland. Größte Schachverein, ne? Und das ist schon sensationell.
1: Mit dem landesweiten Wettkampf der Senioren wird übrigens ein regelrechter Schachsommer in der Elbestadt gestartet, der im August fortgesetzt wird. Hier dürfte es allerdings noch etwas kniffliger werden, zur inzwischen 49. Weltmeisterschaft im Lösen von Schachproblemen, die vom 8. bis zum 15. August veranstaltet wird, ebenfalls im Magdeburger Maritimhotel.
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4: Die MDF1-Wettervorhersage für den 7. und 8. Juli. In der Nacht zum Mittwoch ist der Himmel bewölkt, aber es ist überwiegend niederschlagsfrei. Die Nachttemperaturen sinken auf 15 bis 13 Grad. Der Wind weht mäßig und in kräftigen Böen aus dem Nordwesten. Am Mittwoch ist der Himmel am Vormittag bedeckt. Im Tagesverlauf ziehen die Wolken ab und ab Mittag gibt es Sonne satt. Es ist trocken. Die Temperaturen steigen auf 21 bis 23 Grad. Der Wind weht mäßig und in kräftigen Böen aus dem Nordwesten. Der UV-Index liegt beim hohen Wert 6. Die weiteren Aussichten bis zum Samstag. In den nächsten Tagen zeigt sich das Wetter wechselnd bewölkt. Es gibt immer mehr Sonnenschein und es zieht warme Luft heran. Die Temperaturen steigen an.
5: Die letzte Ringvorlesung der Uni Magdeburg vor der Sommerpause wird am Mittwoch im Hörsaal 6 auf dem Campus Zschokke-Straße gehalten. Da es unter dem Titel Demografie und wirtschaftliche Entwicklung als zentrale Herausforderung der kommenden Legislatur um ein Wahlkampfthema geht, hat man zwei Wirtschaftsfachleute zur Podiumsdiskussion eingeladen. Erwartet werden Katrin Budde und Clemens Gutmann, die ja unter der Moderation von Dr. Roger Stöcker über zukünftige wirtschaftliche Entwicklungen sprechen werden. Die Ringvorlesung soll um 17.15 Uhr beginnen. Im Rahmen der diesjährigen Frankofolie soll es am Mittwoch ein Konzert mit der Geigerin Isabella Kaldunska geben. Ihr Soloprojekt nennt sie New Solarism und verbindet Textfragmente und Gesang mit dem Spiel ihrer Violine. Das Konzert soll um 21 Uhr im Moritzhof beginnen und der Eintritt dazu ist frei. Wir hätten am Mittwoch bereits um 18 Uhr ein neues Direktmagazin für Magdeburg anzubieten, das Sie sich gerne im Fernsehen ansehen können oder dort auch ansehen müssen, denn unsere Mediathek im Internet ist derzeit ohne richtige Funktion. Ein Anbieterwechsel verläuft leider nicht ohne Probleme. Also das Einschalten nicht vergessen.

Tja, beim nächsten Thema, da gibt es wohl keinen besseren Spezialisten als mich. Es geht um ungepuderte Perücken. Nein, im Ernst, lassen Sie sich einladen zur zweiten Barocknacht in das Schloss der Residenzstadt Altenburg.

0: Madame, Monsieur, ich lade Sie herzlich ein. Folgen Sie mir in das 18. Jahrhundert, in die Residenzstadt Altenburg mit ihrem wunderschönen Schloss. Doch dazu ist es notwendig, bei der Herzogin von Sachsen, Gotha, Altenburg, Luise Dorothee, eine Audienz zu erbitten.
1: Nun, mein lieber Baron von Künzel, es ist mir immer eine Ehre, in meine Sommerresidenz zurückzukehren. Schaut, unsere Orangerie, unser Teehaus. Selbst mein Gemahl, Friedrich III., von Sachsen-Gotha-Altenburg.
2: So in etwa könnte es geklungen haben, als im 18. Jahrhundert eine Einladung zu einem barocken Fest ausgesprochen wurde. Zur zweiten Barocknacht in Altenburg am 19. September wird man diesen Ton öfter hören können, denn dann machen das Teehaus und die Orangerie eine Reise zurück in die Zeit von gepuderten Perücken und modischer Ausgelassenheit. Wer aktiv mit eigenem Gewande dabei sein möchte, der hat natürlich auch die Möglichkeit.
1: Als Besucher sicherlich als Zaungast mal schauen, was da passiert, ist natürlich kein Problem oder kein Thema. Wer Lust hat, einfach mal in diese Zeit einzutauchen, kann gerne daran teilnehmen, Kleid, eine Robe ausleihen und natürlich ein Ticket kaufen, um einfach mal diesen Flair zu erleben. Ne? Also wenn Sie Lust haben, eine Robe ausleihen, bestimmt am Theater und mal dabei sein, kein Problem.
2: Apropos Kleidung, natürlich sollte man die Herzogin nicht versuchen, im Kleidungsstil zu übertrumpfen. Daher hier einige Hinweise zum Standard, unter welchem man bleiben sollte.
1: Ja, das ist eine Robe de Cœur. Kann man sagen, die Hofrobe des 18. Jahrhunderts. Und natürlich gab es auch damals schon Kleidung, die ein Graf tragen durfte. Und wir als Herzogin hatten diese Hofrobe. Typisch sind natürlich diese Ärmel aus Spitze. Und sie musste natürlich diesen Prunk, die Pracht, darstellen und zeigen, denn ja, wir waren ja Residenzstadt, wir waren eine Herzogsstadt, also und ein Herzog konnte natürlich auch seinen Prunk, seine Macht mit anhand der Roben, der Kleidung darstellen. Ja, und so erlebt man mich natürlich auch in der Rolle der Herzogin Luise Dorothea von Sachsen, Gotha und Altenburg.
2: Aber keine Sorge, da die historische Korrektheit bei einem solchen Kostüm nur mit größerem finanziellen Einsatz möglich ist, werden auch einfachere barocke Kostüme akzeptiert.
1: Natürlich gibt es auch in unserer, ja wie in jeder Szene, gibt es welche, die das sehr ernst nehmen, die wirklich sich in der Rolle wohlfühlen, die man darstellt. Und wenn man dann so authentisch sein möchte wie möglich, das vergisst man nicht, da möchte man immer weitermachen. Aber wie auch, fängt jeder mal klein an. Und warum nicht? Man kann sich ruhig mal eine Robe ausleihen, einfach mal in die Szene eintauchen, in das 18. Jahrhundert und vielleicht bleibt man für immer dabei.
2: Einen passenden Start in das Barockfest gibt es hingegen schon am Abend des 18. September.
1: Also die Klänge des Barock, ein wunderschönes Konzert und die Schlosskirche in unserem Altenburg ist einfach einmalig. Und es gab ja schon im vorigen Jahr schon einen kleinen Barockball, wo wir insgesamt 75 Darsteller waren, wirklich auch welche aus Altenburg waren dabei, die sich einfach mal anziehen wollten und wollten es mal erleben. Und unsere Gäste,

0: selbst aus dem Ausland fanden unsere Schlosskirche in Altenburg so unsagbar schön, dass sie wirklich den Wunsch hegten, mal ein Konzert hier zu erleben. Und ja, wir machen es möglich. Und jeder Altenburger kann gern dabei sein und auch einen richtigen festlichen Einzug Rockfreunde und natürlich von mir, der Herzogin, mit unserem Hofstaat einmal erleben.
1: Und so hat man die Möglichkeit, und wenn nur als Zaungast, Schloss, Teehaus und Orangerie in Altenburg so zu erleben wie im 18. Jahrhundert üblich. Wenn man dann dabei den Unterhaltungen lauscht, so dürfte dies eine Entschleunigung in Zeiten von Abkürzungen in Handy-Messengern sein.
0: Der Zweite von Sachsen, Gotha und Altenburg, der diese wunderschöne Orangerie und dieses Teehaus hat erbauen lassen. Welch wunderschöne Feste fanden schon damals hier in unserer Residenzstadt Altenburg statt.

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0: Für zahlreiche Zugverspätungen der Deutschen Bahn sind Kabeldiebe verantwortlich, die die Steuer- und Versorgungsleitung für Signal- und Weichenanlagen stehlen und damit den Bahnverkehr für Stunden und manchmal auch für Tage lahmlegen. So auch am Sonntag auf der Strecke zwischen Bitterfeld und Halle, als die Notfallleitstelle eine sogenannte Rotausleuchtung vermeldete und auch ein Triebfahrzeugführer hatte zwei Personen im Gleisbereich ausgemacht. Anlass für die Bundespolizei, sich zum Ereignisort zu begeben, und dort konnte man einer Person habhaft werden. Eine zweite konnte entkommen. Bei der verhafteten Person handelt es sich um einen 28-jährigen Deutschen, der sich im Gebüsch versteckte und so versuchte, sich dem Polizeieinsatz zu entziehen. Man stellte einen mit Streckenkabeln beladenen Bollerwagen sicher, sowie einen Rucksack, in dem sich das Tatwerkzeug befand. Und damit ein herzliches Willkommen zum MDF1 Direktmagazin am Dienstag. Der Tatverdächtige wurde auf dem Polizeirevier in Halle weiterer polizeilicher Maßnahmen unterzogen. Bis jetzt sieht es aber so aus, dass er seinen Kompliz noch nicht verraten hat. So muss er sich zunächst allein einer Anklage stellen wegen der Störung öffentlicher Betriebe und wegen besonders schwerem Diebstahl. Seit dem 1. Januar 2005 gibt es in Sachsen-Anhalt die sogenannte Härtefallkommission. Sie wurde damals von Innenminister Klaus Jesorski berufen und sollte sich mit besonders schwierigen Asylverfahren beschäftigen, wo die Buchstaben des Gesetzes für inhumane Härten sorgen würden.
1: Wenn es um Asyl- und Migrationspolitik geht, sind für mich immer die beiden Worte Humanität und Ordnung von besonderer Bedeutung. Das heißt zum einen, dass Menschen mit Schutzgrund zu uns kommen, natürlich auch bleiben können oder beziehungsweise einen Aufenthaltstitel bekommen. Und zur Ordnung gehört sicherlich auch, dass diejenigen, die keinen Schutzgrund haben und ausreisepflichtig sind, auch Deutschland und Sachsen-Anhalt wieder zu verlassen haben. Aber wir wissen, dass es genau dazwischen auch Fälle und Konstellationen gibt, wo trotz vollziehbarer Ausreisepflicht dringende humanitäre oder auch persönliche Gründe bestehen, weswegen man ausnahmsweise von der Ausreisepflicht absieht.
0: Die Innenminister wechselten mit den Jahren. Die ehrenamtliche Härtefallkommission unter der Leitung von Monika Schwenke blieb, die nunmehr den mittlerweile 20. Bericht der Kommission vorstellte. Anlass, ein wenig Bilanz zu ziehen zur geleisteten Arbeit seit 2005. So wurden 404 Anträge bearbeitet, die 1.064 Menschen betrafen, wobei etwa der Hälfte der Ersuchen entsprochen wurde, 13% mussten abgelehnt werden und ein Viertel der Anträge konnte man anderweitig im Sinne der Antragsteller lösen. In 20 Jahren also etwa 20 Anträge pro Jahr, die von den Mitgliedern der Kommission entgegengenommen wurden. So auch 2025/26, wo es wieder 20 Härtefälle waren, die letztendlich positiv beschieden und durch die Innenministerin entsprechend bestätigt wurden. Denn sie hat das letzte Wort. Dabei berücksichtigt die Kommission entgegen der üblichen Bearbeitungsweise durch das Bundesamt

0: besonders das Lebensumfeld der Antragstellenden.
1: Viele Stunden der Gespräche, Vorbereitung, Recherche verbringt ein Mitglied, bevor er einen Antrag stellt und dann in die Beratung geht und eventuell noch Nachfragen hat, noch Referenzen einbringen muss etc. Und deshalb, die Ministerin hat das gesagt, schätzt sie die Arbeit der Kommission und der Mitglieder hier in Sachsen-Anhalt, weil die Fälle so aufgearbeitet sind in der Regel, dass sie auch ein Fundament haben mit Blick auf Härtefall.
0: Härtefälle sind dabei zum Beispiel Familien, wo es für die Eltern eigentlich kein Bleiberecht gäbe oder die noch großen Nachholbedarf bei ihren Integrationsbemühungen hätten, deren Kinder sich aber in Ausbildung befinden und für die man eine Integration bereits als gelungen bezeichnen könnte.
1: Wir als Kommission beurteilen auch nicht die Entscheidungen des Bundesamtes, sondern wir gucken dann, was hat der Mensch seit Anfang an, wo er im Bundesgebiet ist, dafür getan, dass er ein Mitglied unserer Gesellschaft wird. Und dazu gehört immer Sprache, Ausbildung, Arbeit, gesellschaftliches Engagement. Und das recherchieren wir und schauen uns natürlich dann auch bei einigen Personen den Gesundheitszustand an. Solche Fälle sind Härtefälle. Und Sie ahnen, wenn ich das alles so schildere, was wir da für Materialien auch einfordern und bitten von Unterstützern oder den Anwälten oder Beratungsdiensten und den Betroffenen. Das alles lesen wir, das alles fassen wir zusammen. Und dann entscheidet jeder für sich.
0: Die geringe Zahl der jährlich zu bearbeitenden Fälle zeigt, dass die Entscheidungen der zuständigen Behörden im Großen und Ganzen stimmig sind und dass die gesetzlichen Grundlagen zur Erteilung von Aufenthaltsgenehmigungen funktionieren. Sie zeigen ebenfalls die verantwortungsvolle Tätigkeit der Härtefallkommission, deren Entscheidungen sich in der Vielzahl der Fälle als richtig erwiesen, wenn man die Lebenswege der Betroffenen betrachtet. Das Projekt Halle Crowd der Stadtwerke Halle hat einen Meilenstein erreicht. So hatte man sich vorgenommen, mindestens 400.000 Euro für hallische Sozialprojekte einzusammeln und etwa 6.700 Unterstützer trugen dazu bei, dieses Ziel zu erreichen. Damit konnte man bis jetzt 86 Projekte aus den Bereichen Kultur, Umwelt, Sport oder Soziales unterstützen oder ermöglichen. Auf der Plattform www.halle-kraut.de können sich Interessierte mit ihrem Projekt eintragen, die erforderliche Summe festlegen und dann darauf hoffen, dass sich innerhalb eines festgelegten Zeitfensters genug Unterstützer finden, das Geld zu spenden, damit das Projekt verwirklicht werden kann. Aktuell fehlen zum Beispiel noch 1.400 Euro für Trikots für die USV-Jugendmannschaft. Der Rettungshundeverein hat gerade erst angefangen, 1.100 Euro für ein Ausbildungsprogramm zu sammeln. Und der DRK Wasserrettungsdienst Halle hat sein Ziel von 2.500 Euro für sicheres Baden im Hufeisensee sogar übererfüllt. Das heißt, diese Spendensumme wird ausgezahlt. Sollte das nicht gelingen, das avisierte Ziel zu erreichen, dann bekommen die Spender ihr Geld zurück.
2: Beim traditionellen Fest Menschen für Menschen rund um das E-Center im Stadtteil Halle Silberhöhe wurde am Samstag wieder gemeinsam gefeiert. Von 11 bis 17 Uhr verwandelte sich das Gelände in einen Treffpunkt für Nachbarschaft, Vereine und Initiativen. Das Fest gibt es bereits seit rund 15 Jahren. Ursprünglich entstand es durch die Zusammenarbeit der Wohngemeinschaften im Stadtteil, welche die Bewohner anregen wollten, sich wieder mehr mit ihren Nachbarn bekannt zu machen. Einen genauen Beginn lässt sich allerdings nicht mehr nachvollziehen, da die Organisationen sich im Laufe der Jahre mehrfach abgewechselt hatten und die Anfänge nicht genau dokumentiert wurden. Fest steht jedoch, das Stadtteilfest hat sich längst zu einer festen Tradition entwickelt und gehört für viele Menschen auf der Silberhöhe jedes Jahr selbstverständlich dazu. Auch in diesem Jahr präsentierten sich zahlreiche Vereine, Verbände, Wohnungsunternehmen und Parteien mit Informations- und Mitmachständen. Besucher konnten sich über Angebote im Stadtteil informieren, miteinander ins Gespräch kommen oder an verschiedenen Aktionen für Groß und Klein teilnehmen. Ergänzt wurde das Programm durch eine vielfältige Bühnenshow, einer auffälligen Kletterwand und einem Stand mit mittelalterlicher Besatzung. Auf der Bühne sorgten unter anderem die Schülerband der Janus-Korsak-Schule, das Duo Together Rewind, die Demitzer-Spitzenhaus-Kombo sowie Kinder aus dem Hort der Arvo-Jesener-Straße und Goldener Gockel für Unterhaltung. Musik, Tanz und weitere Programmpunkte boten den Gästen den ganzen Tag ein abwechslungsreiches Bühnenprogramm. Wer das Stadtteilfest nun in diesem Jahr verpasst hat, bekommt im kommenden Sommer die nächste Gelegenheit. Denn wenn die Silberhöhe wieder unter dem Motto Menschen für Menschen zusammenkommt,

0: warten erneut ein buntes Programm, viele Begegnungen und jede Menge Gelegenheiten, den Stadtteil von seiner lebendigen Seite kennenzulernen.
1: Das Projekt Halle Crowd der Stadtwerke Halle hat einen Meilenstein erreicht. So hatte man sich vorgenommen, mindestens 400.000 Euro für hallische Sozialprojekte einzusammeln und etwa 6.700 Unterstützer trugen dazu bei, dieses Ziel zu erreichen. Damit konnte man bis jetzt 86 Projekte aus den Bereichen Kultur, Umwelt, Sport oder Soziales unterstützen oder ermöglichen. Auf der Plattform www.halle-kraut.de können sich Interessierte mit ihrem Projekt eintragen, die erforderliche Summe festlegen und dann darauf hoffen, dass sich innerhalb eines festgelegten Zeitfensters genug Unterstützer finden, das Geld zu spenden, damit das Projekt verwirklicht werden kann. Aktuell fehlen zum Beispiel noch 1.400 Euro für Trikots für die USV-Jugendmannschaft. Der Rettungshundeverein hat gerade erst angefangen, 1.100 Euro für ein Ausbildungsprogramm zu sammeln. Und der DRK Wasserrettungsdienst Halle hat sein Ziel von 2.500 Euro für sicheres Baden im Hufeisensee sogar übererfüllt. Das heißt, diese Spendensumme wird ausgezahlt. Sollte das nicht gelingen, das avisierte Ziel zu erreichen, dann bekommen die Spender ihr Geld zurück.
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1: Willkommen zurück. Auf 9 Gewinnerprojekte, die sich mit digitaler Teilhabe beschäftigen, werden nun 20.000 Euro Fördermittel verteilt. 5.000 Euro entfallen beispielsweise auf ein Animationsfilmprojekt für eine Horrorkomödie, die Kinder und Jugendliche entwickeln wollen. Mit jeweils 2.500 Euro werden 2 Projekte gefördert, die Kindern und Jugendlichen die Grundlagen von Foto- und Videoproduktion zeigen und so ihre Medienkompetenz fördern sollen. Es wird aber auch ein Projekt für Erwachsene geben, bei dem es um den Umgang mit KI-Software gehen soll. Der Wettbewerb wurde vom Verein Science to Public organisiert und wird während der Realisierungsphase auch von ihm begleitet. Die Maßnahmen gehören zum Smart City Programm der Stadt Halle. Die nun geförderten Projekte starten im 3. Quartal. Wer mitmachen will, sollte sich über den außenrichtenden Verein Science to Public, der im Multimedia-Zentrum residiert, den Kontakt zu den Projekten legen lassen.
3: Bereits zum 34. Mal dürfen die älteren Generationen der Landeshauptstadt ihre grauen Zellen auf die Probe stellen zur alljährlichen Landesmeisterschaft im Seniorenschach, die am Montag im Beisein der Sportministerin und der Bürgermeisterin eröffnet wurde. Wie schon in den Jahren zuvor gibt es keinerlei Vorrunden, die bestritten werden müssen, lediglich eine Aufteilung in die beiden Altersklassen 50+ und 65+, die noch den Rest der Woche bis Sonntag versuchen werden, hier im Magdeburger Maritimhotel siegreich zu sein.
5: Das sind Senioren, die wollen nicht gern doppelt spielen. Es gibt andere Turniere, die finden auch doppelt statt, zweimal an einem Tag. Und wir spielen jeden Tag eine Runde, also von heute bis zum Sonntag. Heute 15 Uhr beginnen und die nächsten Tage sind nochmal 10 Uhr beginnen. Die Leute haben also genügend Zeit, sich dann auch noch die Stadt anzugucken, mit ihren Familienangehörigen zu bummeln und so. Das ist ziemlich cool.
3: Nach den einleitenden Worten folgte der eigentliche Startschuss des Turniers anhand des symbolischen ersten Zuges, den die Bürgermeisterin und die Sportministerin auf den beiden Spielbrettern an Tisch 1 tätigten. Obwohl Bürgermeisterin Stieler-Hinz selbst keine Schachspielerin ist, war es für sie wichtig, an diesem Anlass teilzuhaben, vor allem um die enorme Menge an ehrenamtlichem Engagement zu würdigen, das dieses Turnier überhaupt erst möglich macht.
6: Schon alleine hier diese Tage zu organisieren, wer hier diejenigen kennengelernt hat, die das Ganze mit Leib und Seele organisatorisch betreiben, das heißt, man muss ein großer Fan des Schachs sein, man muss aber auch ein großer Fan davon sein, sich mit seiner Zeit, mit allem, was dazugehört, sich dementsprechend so einzubringen. Und ich glaube, hier sind auch viele Freundschaften gewachsen. Und das ist einfach schön und das unterstützen wir von Seiten der Landeshauptstadt sehr, sehr gerne.
3: Mit rund 140 Senioren ist die Anzahl der Beteiligten an der 34. Landesmeisterschaft etwas niedriger als in den vorherigen Jahren, was vermutlich darauf zurückzuführen sei, dass unmittelbar nach dem Turnier in Magdeburg die deutsche Senioren-Einzelmeisterschaft in Dresden stattfindet. Dennoch eine Teilnehmerzahl, die sich sehen lassen kann. Darunter auch in diesem Jahr wieder einige Schachspieler, die unter anderem aus England, Irland oder Luxemburg angereist waren. Auf noch mehr internationale Teilnehmerschaft kann sich die Magdeburger Schachszene dann im kommenden Jahr freuen. Nicht nur zur 35. Instanz der Landesmeisterschaften, sondern zudem im Rahmen der Weltmeisterschaft im Seniorenschach, für die Ende März 2027 ebenfalls das Maritimhotel als Austragungsort festgelegt wurde.
6: Das ist für Magdeburg auf jeden Fall ein Geschenk, nicht nur die Landesmeisterschaften hier austragen zu dürfen, sondern im nächsten Jahr auch eine Weltmeisterschaft, weil das zeigt ja auch vielen Menschen, die vielleicht Magdeburg eben noch nicht so ganz auf dem Schirm hatten bzw. kennen, dass sie Magdeburg in ihrer ganzen Vielfalt zu erleben und wir die internationalen Gäste hier begrüßen dürfen. Das ist doch wunderschön.
3: Außerdem kann Magdeburg sich somit noch weiter als vielfältige Sportstadt etablieren, sodass neben Fußball, Handball, Schwimmen oder Rennsport schon bald auch Schach als eines der Markenzeichen der Landeshauptstadt gesehen werden dürfte.
5: Wir haben hier hinten Otto-von-Guericke-Straße ein Schachhaus. Jedenfalls spielen dort sehr viele Kinder auch Schach, Landesschach. Und die Schachzwerge Magdeburg, die haben ja schon über 800 Mitglieder, also größter Verein in Deutschland. Größte Schachverein, ne? Und das ist schon sensationell.
3: Mit dem landesweiten Wettkampf der Senioren wird übrigens ein regelrechter Schachsommer in der Elbestadt gestartet, der im August fortgesetzt wird. Hier dürfte es allerdings noch etwas kniffliger werden, zur inzwischen 49. Weltmeisterschaft im Lösen von Schachproblemen, die vom 8. bis zum 15. August veranstaltet wird. Ebenfalls im Magdeburger Maritimhotel.
7: Die MDF1 Wettervorhersage für den 7. und 8. Juli. In der Nacht zum Mittwoch ist der Himmel bewölkt, aber es ist überwiegend niederschlagsfrei. Die Nachttemperaturen sinken auf 15 bis 13 Grad. Der Wind weht mäßig und in kräftigen Böen aus dem Nordwesten. Am Mittwoch ist der Himmel am Vormittag bedeckt. Im Tagesverlauf ziehen die Wolken ab und ab Mittag gibt es Sonne satt. Es ist trocken. Die Temperaturen steigen auf 21 bis 23 Grad. Der Wind weht mäßig und in kräftigen Böen aus dem Nordwesten. Der UV-Index liegt beim hohen Wert 6. Die weiteren Aussichten bis zum Samstag. In den nächsten Tagen zeigt sich das Wetter wechselnd bewölkt. Es gibt immer mehr Sonnenschein und es zieht warme Luft heran. Die Temperaturen steigen an.
1: Die Stadtbibliothek Halle lädt noch einmal alle Kinder ein, sich am Lesesommer 2026 zu beteiligen. Dazu haben die verschiedenen Bibliotheken in der Stadt viele neue Bücher erworben, die man ab sofort ausleihen kann. Wer in den Sommerferien mindestens 2 Bücher liest und bewertet, der bekommt ein Zertifikat, das in der Schule als besondere Lernleistung anerkannt werden kann. Außerdem werden unter allen Leseratten zahlreiche Preise ausgelost. Die Teilnehmer der Lesesommeraktion sind kostenlos dabei und sie läuft noch bis zum 22. August. Wir hätten am Mittwoch um 18.30 Uhr ein neues Direktmagazin für Halle anzubieten, das Sie sich gerne im Fernsehen ansehen können und dort auch ansehen müssten, denn unsere Mediathek im Internet ist derzeit ohne Funktion.

Ein Anbieterwechsel verläuft leider nicht ohne Probleme. Also das Einschalten nicht vergessen, denn der Livestream funktioniert und die Sendung im Kabel ja auch. Auf Wiederfernsehen und bleiben Sie gesund.

Tja, beim nächsten Thema, da gibt es wohl keinen besseren Spezialisten als mich. Es geht um ungepuderte Perücken. Nein, im Ernst, lassen Sie sich einladen zur zweiten Barocknacht in das Schloss der Residenzstadt Altenburg.

0: Madame, Monsieur, ich lade Sie herzlich ein. Folgen Sie mir in das 18. Jahrhundert, in die Residenzstadt Altenburg mit ihrem wunderschönen Schloss. Doch dazu ist es notwendig, bei der Herzogin von Sachsen-Gotha-Altenburg, Luise Dorothee, eine Audienz zu erbitten.
1: Nun, mein lieber Baron von Künzel, es ist mir immer eine Ehre, in meine Sommerresidenz zurückzukehren. Schaut, unsere Orangerie, unser Teehaus. Selbst mein Gemahl, Friedrich III. Von Sachsen-Gotha-Altenburg.
2: So in etwa könnte es geklungen haben, als im 18. Jahrhundert eine Einladung zu einem barocken Fest ausgesprochen wurde. Zur zweiten Barocknacht in Altenburg am 19. September wird man diesen Ton öfter hören können, denn dann machen das Teehaus und die Orangerie eine Reise zurück in die Zeit von gepuderten Perücken und modischer Ausgelassenheit. Wer aktiv mit eigenem Gewande dabei sein möchte, der hat natürlich auch die Möglichkeit.
1: Als Besucher, sicherlich als Zaungast, mal schauen, was da passiert, ist natürlich kein Problem oder kein Thema. Wer Lust hat, einfach mal in diese Zeit einzutauchen, kann gerne daran teilnehmen, Kleid, eine Robe ausleihen und natürlich ein Ticket kaufen, um einfach mal diesen Flair zu erleben, ne? Also wenn Sie Lust haben, Robe ausleihen, bestimmt am Theater und mal dabei sein, kein Problem.
2: Apropos Kleidung, natürlich sollte man die Herzogin nicht versuchen, im Kleidungsstil zu übertrumpfen. Daher hier einige Hinweise zum Standard, unter welchem man bleiben sollte.
1: Ja, das ist eine Robe de Cure. Kann man sagen, die Hofrobe des 18. Jahrhunderts. Und natürlich gab es auch damals schon Kleidung, die ein Graf tragen durfte. Und wir als Herzogin hatten diese Hofrobe. Typisch sind natürlich diese Ärmel aus Spitze. Und sie musste natürlich diesen Prunk, die Pracht darstellen und zeigen. Denn ja, wir waren ja Residenzstadt. Wir waren eine Herzogsstadt. Und ein Herzog konnte natürlich auch seinen Prunk, seine Macht mit anhand der Roben, der Kleidung darstellen. Ja, und so erlebt man mich natürlich auch in der Rolle der Herzogin Luise Dorothea von Sachsen, Gotha und Altenburg.
2: Aber keine Sorge, da die historische Korrektheit bei einem solchen Kostüm nur mit größerem finanziellen Einsatz möglich ist, werden auch einfachere barocke Kostüme akzeptiert.
1: Natürlich gibt es auch in unserer, ja wie in jeder Szene, gibt es welche, die das sehr ernst nehmen, die wirklich sich in der Rolle wohlfühlen, die man darstellt. Und wenn man dann so authentisch sein möchte wie möglich, das vergisst man nicht, da möchte man immer weitermachen. Aber wie auch, fängt jeder mal klein an und warum nicht? Man kann sich ruhig mal eine Robe ausleihen, einfach mal in die Szene eintauchen, in das 18. Jahrhundert und vielleicht bleibt man für immer dabei.
2: Einen passenden Start in das Barockfest gibt es hingegen schon am Abend des 18. September.
1: Also die Klänge des Barock, ein wunderschönes Konzert und die Schlosskirche in unserem Altenburg ist einfach einmalig. Und es gab ja schon im vorigen Jahr schon einen kleinen Barockball, wo wir insgesamt 75 Darsteller waren, wirklich auch welche aus Altenburg waren dabei, die sich einfach mal anziehen wollten und wollten es mal erleben. Und unsere Gäste, selbst aus dem Ausland, fanden unsere Schlosskirche in Altenburg so unsagbar schön, dass sie wirklich den Wunsch hegten, mal ein Konzert hier zu erleben. Und ja, wir machen es möglich und jeder Altenburger kann gern dabei sein und auch einen richtigen festlichen Einzug unserer Barockfreunde und natürlich von mir, der Herzogin, mit unserem Hofstaat einmal erleben.
2: Und so hat man die Möglichkeit, und wenn nur als Zaungast, Schloss, Teehaus und Orangerie in Altenburg so zu erleben wie im 18. Jahrhundert üblich. Wenn man dann dabei den Unterhaltungen lauscht, so dürfte dies eine Entschleunigung in Zeiten von Abkürzungen in Handy-Messengern sein.
1: Der zweite von Sachsen, Gotha und Altenburg. Da diese wunderschöne Orangerie und dieses Teehaus hat erbauen lassen. Welch wunderschöne Feste fanden schon damals hier in unserer Residenzstadt Altenburg statt.

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0: Für zahlreiche Zugverspätungen der Deutschen Bahn sind Kabeldiebe verantwortlich, die die Steuer- und Versorgungsleitung für Signal- und Weichenanlagen stehlen und damit den Bahnverkehr für Stunden und manchmal auch für Tage lahmlegen. So auch am Sonntag auf der Strecke zwischen Bitterfeld und Halle, als die Notfallleitstelle eine sogenannte Rotausleuchtung vermeldete und auch ein Triebfahrzeugführer hatte zwei Personen im Gleisbereich ausgemacht. Anlass für die Bundespolizei, sich zum Ereignisort zu begeben, und dort konnte man einer Person habhaft werden. Eine zweite konnte entkommen. Bei der verhafteten Person handelt es sich um einen 28-jährigen Deutschen, der sich im Gebüsch versteckte und so versuchte, sich dem Polizeieinsatz zu entziehen. Man stellte einen mit Streckenkabeln beladenen Bollerwagen sicher, sowie einen Rucksack, in dem sich das Tatwerkzeug befand. Und damit ein herzliches Willkommen zum MDF1 Direktmagazin am Dienstag. Der Tatverdächtige wurde auf dem Polizeirevier in Halle weiterer polizeilicher Maßnahmen unterzogen. Bis jetzt sieht es aber so aus, dass er seinen Komplizen noch nicht verraten hat. So muss er sich zunächst allein einer Anklage stellen, wegen der Störung öffentlicher Betriebe und wegen besonders schwerem Diebstahl. Seit dem 1. Januar 2005 gibt es in Sachsen-Anhalt die sogenannte Härtefallkommission. Sie wurde damals von Innenminister Klaus Jesorski berufen und sollte sich mit besonders schwierigen Asylverfahren beschäftigen, wo die Buchstaben des Gesetzes für inhumane Härten sorgen würden.
1: Wenn es um Asyl- und Migrationspolitik geht, sind für mich immer die beiden Worte Humanität und Ordnung von besonderer Bedeutung. Das heißt zum einen, dass Menschen mit Schutzgrund zu uns kommen, natürlich auch bleiben können oder beziehungsweise einen Aufenthaltstitel bekommen. Und zur Ordnung gehört sicherlich auch, dass diejenigen, die keinen Schutzgrund haben und ausreisepflichtig sind, auch Deutschland und Sachsen-Anhalt wieder zu verlassen haben. Aber wir wissen, dass es genau dazwischen auch Fälle und Konstellationen gibt, wo trotz vollziehbarer Ausreisepflicht dringende humanitäre oder auch persönliche Gründe bestehen, weswegen man ausnahmsweise von der Ausreisepflicht absieht.
0: Die Innenminister wechselten mit den Jahren. Die ehrenamtliche Härtefallkommission unter der Leitung von Monika Schwenke blieb, die nunmehr den mittlerweile 20. Bericht der Kommission vorstellte. Anlass, ein wenig Bilanz zu ziehen zur geleisteten Arbeit seit 2005. So wurden 404 Anträge bearbeitet, die 1.064 Menschen betrafen, wobei etwa der Hälfte der Ersuchen entsprochen wurde, 13% mussten abgelehnt werden und ein Viertel der Anträge konnte man anderweitig im Sinne der Antragsteller lösen. In 20 Jahren also etwa 20 Anträge pro Jahr, die von den Mitgliedern der Kommission entgegengenommen wurden. So auch 2025/26, wo es wieder 20 Härtefälle waren, die letztendlich positiv beschieden und durch die Innenministerin entsprechend bestätigt wurden. Denn sie hat das letzte Wort. Dabei berücksichtigt die Kommission entgegen der üblichen Bearbeitungsweise durch das Bundesamt besonders das Lebensumfeld der Antragstellenden.
2: Viele Stunden der Gespräche, Vorbereitung, Recherche verbringt ein Mitglied, bevor er einen Antrag stellt und dann in die Beratung geht und eventuell noch Nachfragen hat, noch Referenzen einbringen muss etc. Und deshalb, die Ministerin hat das gesagt, schätzt sie die Arbeit der Kommission und der Mitglieder hier in Sachsen-Anhalt, weil die Fälle so aufgearbeitet sind in der Regel, dass sie auch ein Fundament haben mit Blick auf

0: Härtefall.
1: Härtefälle sind dabei zum Beispiel Familien, wo es für die Eltern eigentlich kein Bleiberecht gäbe oder die noch großen Nachholbedarf bei ihren Integrationsbemühungen hätten, deren Kinder sich aber in Ausbildung befinden und für die man eine Integration bereits als gelungen bezeichnen könnte.
0: Wir als Kommission beurteilen auch nicht die Entscheidungen des Bundesamtes, sondern wir gucken dann, was hat der Mensch seit Anfang an, wo er im Bundesgebiet ist, dafür getan, dass er ein Mitglied unserer Gesellschaft wird. Und dazu gehört immer Sprache, Ausbildung, Arbeit, gesellschaftliches Engagement. Und das recherchieren wir und schauen uns natürlich dann auch noch bei einigen Personen den Gesundheitszustand an. Solche Fälle sind Härtefälle. Und Sie ahnen, wenn ich das alles so schildere, was wir da für Materialien auch einfordern und bitten von Unterstützern oder den Anwälten oder Beratungsdiensten und den Betroffenen. Das alles lesen wir, das alles fassen wir zusammen. Und dann entscheidet jeder für sich.
1: Die geringe Zahl der jährlich zu bearbeitenden Fälle zeigt, dass die Entscheidungen der zuständigen Behörden im Großen und Ganzen stimmig sind und dass die gesetzlichen Grundlagen zur Erteilung von Aufenthaltsgenehmigungen funktionieren. Sie zeigen ebenfalls die verantwortungsvolle Tätigkeit der Härtefallkommission, deren Entscheidungen sich in der Vielzahl der Fälle als richtig erwiesen, wenn man die Lebenswege der Betroffenen betrachtet. Baumfällungen werden heutzutage gern angekündigt, weil sich deswegen manchmal Protest regt. Deswegen veröffentlichte die Stadtverwaltung das Ansinnen des Stadtgartenbetriebes, ab der kommenden Woche auf der Sportanlage am Tonschacht Baumfällarbeiten ausführen zu wollen. Es handelt sich um 13 Pyramidenpappeln, die wegen der Gewährleistung der Verkehrssicherheit dringend entfernt werden müssen. Der Grund sind nur noch geringe Restwandstärken der Stämme, die vom Pilzbefall stark in Mitleidenschaft gezogen sind. Es besteht die akute Gefahr wegen der Sommerhitze und den zu erwartenden Sommergewittern. Dann können Schäden angerichtet werden. Die Arbeiten werden etwa 3 bis 4 Wochen dauern. Danach sollen an selber Stelle einheimische Laubbäume gesetzt werden.
2: Beim traditionellen Fest Menschen für Menschen rund um das E-Center im Stadtteil Halle Silberhöhe wurde am Samstag wieder gemeinsam gefeiert. Von 11 bis 17 Uhr verwandelte sich das Gelände in einen Treffpunkt für Nachbarschaft, Vereine und Initiativen. Das Fest gibt es bereits seit rund 15 Jahren. Ursprünglich entstand es durch die Zusammenarbeit der Wohngemeinschaften im Stadtteil, welche die Bewohner anregen wollten, sich wieder mehr mit ihren Nachbarn bekannt zu machen. Einen genauen Beginn lässt sich allerdings nicht mehr nachvollziehen, da die Organisationen sich im Laufe der Jahre mehrfach abgewechselt hatten und die Anfänge nicht genau dokumentiert wurden. Fest steht jedoch, das Stadtteilfest hat sich längst zu einer festen Tradition entwickelt und gehört für viele Menschen auf der Silberhöhe jedes Jahr selbstverständlich dazu. Auch in diesem Jahr präsentierten sich zahlreiche Vereine, Verbände, Wohnungsunternehmen und Parteien mit Informations- und Mitmachständen. Besucher konnten sich über Angebote im Stadtteil informieren, miteinander ins Gespräch kommen oder an verschiedenen Aktionen für Groß und Klein teilnehmen. Ergänzt wurde das Programm durch eine vielfältige Bühnenshow, einer auffälligen Kletterwand und einem Stand mit mittelalterlicher Besatzung. Auf der Bühne sorgten unter anderem die Schülerband der Janus-Korsak-Schule, das Duo Together Rewind, die Demitzer Spitzenhaus-Kombo sowie Kinder aus dem Hort der Arvo-Jesener Straße und Goldener Gockel für Unterhaltung. Musik, Tanz und weitere Programmpunkte boten den Gästen den ganzen Tag ein abwechslungsreiches Bühnenprogramm. Wer das Stadtteilfest nun in diesem Jahr verpasst hat, bekommt im kommenden Sommer die nächste Gelegenheit. Denn wenn die Silberhöhe wieder unter dem Motto Menschen für Menschen zusammenkommt, warten erneut ein buntes Programm, viele Begegnungen und jede Menge Gelegenheiten, den Stadtteil von seiner lebendigen Seite kennenzulernen.
1: Für die Zeit der Sommerferien hat die Gedenkstätte Moritzplatz eine Wanderausstellung eingeladen, die bis zum 14. August zu sehen sein wird. Es geht um die Justiz im Nationalsozialismus über Verbrechen im Namen des deutschen Volkes, speziell auf dem Territorium von Sachsen-Anhalt. Die Wanderausstellung wurde von der Gedenkstätte Roter Ochse in Halle entwickelt und gibt nicht nur Opfern ein Gesicht, sondern behandelt auch Täterbiografien oder das Agieren des Volksgerichtshofes und anderer Sondergerichte. Tausende Todesurteile und hohe Haftstrafen, viele von ihnen im Zuchthaus Halle und anderen Strafanstalten auf dem Territorium Sachsen-Anhalts verstreckt, zeichnen ein bedrückendes Bild

0: der Effizienz dieser Justiz. Die Ausstellung kann zu den normalen Öffnungszeiten des Museums besichtigt werden. Die Reklame.
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0: Willkommen zurück. Jurex. Die im Mai dieses Jahres eingesetzte Sonderkommission der Polizei Sachsen-Anhalt bündelt Maßnahmen, um sich der zunehmenden Gewaltbereitschaft und Radikalisierungsprozessen junger Menschen wirksam entgegenzustellen. Nun hat das Landeskriminalamt einen Durchsuchungsbeschluss des Amtsgerichtes Magdeburg in der Wohnung eines 18-jährigen Magdeburgers vollstreckt, der rechten Jugendszene zugerechnet wurde. Die Auswertung von aus den sozialen Netzwerken gewonnenen Informationen erhärtete den Tatverdacht gegen den jungen Mann, unter anderem wegen Verstößen gegen das Waffengesetz. Ein Verdacht, der durch die Hausdurchsuchung erhärtet werden konnte. So wurden bei der Verhaftung des Mannes zahlreiche Gegenstände und Datenträger sichergestellt, die man nun auswerten wird. Der Einsatz in Magdeburg war bereits die zweite Maßnahme der Sonderkommission. Bereits Anfang Juni wurde ein Haftbefehl in Gardelegen vollstreckt.
2: Bereits zum 34. Mal dürfen die älteren Generationen der Landeshauptstadt ihre grauen Zellen auf die Probe stellen zur alljährlichen Landesmeisterschaft im Seniorenschach, die am Montag im Beisein der Sportministerin und der Bürgermeisterin eröffnet wurde. Wie schon in den Jahren zuvor gibt es keinerlei Vorrunden, die bestritten werden müssen, lediglich eine Aufteilung in die beiden Altersklassen 50 plus und 65 plus, die noch den Rest der Woche bis Sonntag versuchen werden, hier im Magdeburger Maritimhotel siegreich zu sein.
4: Das sind Senioren, die wollen nicht gern doppelt spielen. Es gibt andere Turniere, die finden auch doppelt statt, zweimal an einem Tag. Und wir spielen jeden Tag eine Runde, also von heute bis zum Sonntag. Heute 15 Uhr beginnen und die nächsten Tage sind nochmal 10 Uhr beginnen. Die Leute haben also genügend Zeit, sich dann auch noch die Stadt anzugucken, mit ihren Familienangehörigen zu bummeln und so. Das ist ziemlich cool.
2: Nach den einleitenden Worten folgte der eigentliche Startschuss des Turniers anhand des symbolischen ersten Zuges, den die Bürgermeisterin und die Sportministerin auf den beiden Spielbrettern an Tisch 1 tätigten. Obwohl Bürgermeisterin Stieler-Hinz selbst keine Schachspielerin ist, war es für sie wichtig, an diesem Anlass teilzuhaben, vor allem um die enorme Menge an ehrenamtlichem Engagement zu würdigen, das dieses Turnier überhaupt erst möglich macht.
5: Schon alleine hier diese Tage zu organisieren. Wer hier diejenigen kennengelernt hat, die das Ganze mit Leib und Seele organisatorisch betreiben. Das heißt, man muss ein großer Fan des Schachs sein. Man muss aber auch ein großer Fan davon sein, sich mit seiner Zeit, mit allem, was dazugehört, sich dementsprechend so einzubringen. Und ich glaube, hier sind auch viele Freundschaften gewachsen. Und das ist einfach schön und das unterstützen wir von Seiten der Landeshauptstadt sehr, sehr gerne.
2: Mit rund 140 Senioren ist die Anzahl der Beteiligten an der 34. Landesmeisterschaft etwas niedriger als in den vorherigen Jahren, was vermutlich darauf zurückzuführen

0: sei, dass unmittelbar nach dem Turnier in Magdeburg die deutsche Senioren-Einzelmeisterschaft in Dresden stattfindet. Dennoch eine Teilnehmerzahl, die sich sehen lassen kann. Darunter auch in diesem Jahr wieder einige Schachspieler, die unter anderem aus England, Irland oder Luxemburg angereist waren. Auf noch mehr internationale Teilnehmerschaft kann sich die Magdeburger Schachszene dann im kommenden Jahr freuen. Nicht nur zur 35. Instanz der Landesmeisterschaften, sondern zudem im Rahmen der Weltmeisterschaft im Seniorenschach, für die Ende März 2027 ebenfalls das Maritimhotel als Austragungsort festgelegt wurde.
1: Das ist für Magdeburg auf jeden Fall ein Geschenk, nicht nur die Landesmeisterschaften hier austragen zu dürfen, sondern im nächsten Jahr auch eine Weltmeisterschaft, weil das zeigt ja auch vielen Menschen, die vielleicht Magdeburg eben noch nicht so ganz auf dem Schirm hatten beziehungsweise kennen, dass sie Magdeburg in ihrer ganzen Vielfalt zu erleben und wir die internationalen Gäste hier begrüßen dürfen. Das ist doch wunderschön.
0: Außerdem kann Magdeburg sich somit noch weiter als vielfältige Sportstadt etablieren, sodass neben Fußball, Handball, Schwimmen oder Rennsport schon bald auch Schach als eines der Markenzeichen der Landeshauptstadt gesehen werden dürfte.
2: Wir haben hier hinten Otto-von-Guericke-Straße ein Schachhaus. Jedenfalls spielen dort sehr viele Kinder auch Schach, Landesschach. Und die Schachzwerge Magdeburg, die haben ja schon über 800 Mitglieder, also größter Verein in Deutschland. Größte Schachverein, ne? Und das ist schon sensationell.
0: Mit dem landesweiten Wettkampf der Senioren wird übrigens ein regelrechter Schachsommer in der Elbestadt gestartet, der im August fortgesetzt wird. Hier dürfte es allerdings noch etwas kniffliger werden, zur inzwischen 49. Weltmeisterschaft im Lösen von Schachproblemen, die vom 8. bis zum 15. August veranstaltet wird. Ebenfalls im Magdeburger Maritimhotel.
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4: Die MDF1-Wettervorhersage für den 7. und 8. Juli. In der Nacht zum Mittwoch ist der Himmel bewölkt, aber es ist überwiegend niederschlagsfrei. Die Nachttemperaturen sinken auf 15 bis 13 Grad. Der Wind weht mäßig und in kräftigen Böen aus dem Nordwesten. Am Mittwoch ist der Himmel am Vormittag bedeckt. Im Tagesverlauf ziehen die Wolken ab und ab Mittag gibt es Sonne satt. Es ist trocken. Die Temperaturen steigen auf 21 bis 23 Grad. Der Wind weht mäßig und in kräftigen Böen aus dem Nordwesten. Der UV-Index liegt beim hohen Wert 6. Die weiteren Aussichten bis zum Samstag. In den nächsten Tagen zeigt sich das Wetter wechselnd bewölkt. Es gibt immer mehr Sonnenschein und es zieht warme Luft heran. Die Temperaturen steigen an.
5: Die letzte Ringvorlesung der Uni Magdeburg vor der Sommerpause wird am Mittwoch im Hörsaal 6 auf dem Campus Zschokke-Straße gehalten. Da es unter dem Titel Demografie und wirtschaftliche Entwicklung als zentrale Herausforderung der kommenden Legislatur um ein Wahlkampfthema geht, hat man zwei Wirtschaftsfachleute zur Podiumsdiskussion eingeladen. Erwartet werden Katrin Budde und Clemens Gutmann, die ja unter der Moderation von Dr. Roger Stöcker über zukünftige wirtschaftliche Entwicklungen sprechen werden. Die Ringvorlesung soll um 17.15 Uhr beginnen. Im Rahmen der diesjährigen Frankofolie soll es am Mittwoch ein Konzert mit der Geigerin Isabella Kaldunska geben. Ihr Soloprojekt nennt sie New Solarism und verbindet Textfragmente und Gesang mit dem Spiel ihrer Violine. Das Konzert soll um 21 Uhr im Moritzhof beginnen und der Eintritt dazu ist frei. Wir hätten am Mittwoch bereits um 18 Uhr ein neues Direktmagazin für Magdeburg anzubieten, das Sie sich gerne im Fernsehen ansehen können oder dort auch ansehen müssen, denn unsere Mediathek im Internet ist derzeit ohne richtige Funktion. Ein Anbieterwechsel verläuft leider nicht ohne Probleme. Also das Einschalten nicht vergessen, denn der Livestream funktioniert und auch die Sendung im Kabel. Auf Wiedersehen und bleiben Sie gesund.

Tja, beim nächsten Thema, da gibt es wohl keinen besseren Spezialisten als mich. Es geht um ungepuderte Perücken. Nein, im Ernst. Lassen Sie sich einladen zur zweiten Barocknacht

0: Madame, Monsieur, ich lade Sie herzlich ein. Folgen Sie mir in das 18. Jahrhundert, in die Residenzstadt Altenburg mit Ihrem wunderschönen Schloss. Doch dazu ist es notwendig, bei der Herzogin von Sachsen, Gotha, Altenburg, Luise Dorothee, eine Audienz zu erbitten.
1: Nun, mein lieber Baron von Künzel, es ist mir immer eine Ehre, in meine Sommerresidenz zurückzukehren. Schaut, unsere Orangerie, unser Teehaus. Selbst mein Gemahl, Friedrich der Dritte, von Sachsen-Gotha-Altenburg.
2: So in etwa könnte es geklungen haben, als im 18. Jahrhundert eine Einladung zu einem barocken Fest ausgesprochen wurde. Zur zweiten Barocknacht in Altenburg am 19. September wird man diesen Ton öfter hören können, denn dann machen das Teehaus und die Orangerie eine Reise zurück in die Zeit von gepuderten Perücken und modischer Ausgelassenheit. Wer aktiv mit eigenem Gewande dabei sein möchte, der hat natürlich auch die Möglichkeit.
1: Als Besucher sicherlich als Zaungast mal schauen, was da passiert, ist natürlich kein Problem oder kein Thema. Wer Lust hat, einfach mal in diese Zeit einzutauchen, kann gerne daran teilnehmen, Kleid, eine Robe ausleihen und natürlich ein Ticket kaufen, um einfach mal diesen Flair zu erleben. Ne? Also wenn Sie Lust haben, eine Robe ausleihen, bestimmt am Theater und mal dabei sein, kein Problem.
2: Apropos Kleidung, natürlich sollte man die Herzogin nicht versuchen, im Kleidungsstil zu übertrumpfen. Daher hier einige Hinweise zum Standard, unter welchem man bleiben sollte.
1: Ja, das ist eine Robe de Cœur. Kann man sagen, die Hofrobe des 18. Jahrhunderts. Und natürlich gab es auch damals schon Kleidung, die ein Graf tragen durfte. Und wir als Herzogin hatten diese Hofrobe. Typisch sind natürlich diese Ärmel aus Spitze. Und sie musste natürlich diesen Prunk, die Pracht darstellen und zeigen, denn ja, wir waren ja Residenzstadt, wir waren eine Herzogsstadt, also und ein Herzog konnte natürlich auch seinen Prunk, seine Macht mit anhand der Roben, der Kleidung darstellen. Ja, und so erlebt man mich natürlich auch in der Rolle der Herzogin Luise Dorothea von Sachsen, Gotha und Altenburg.
2: Aber keine Sorge, da die historische Korrektheit bei einem solchen Kostüm nur mit größerem finanziellen Einsatz möglich ist, werden auch einfachere barocke Kostüme akzeptiert.
1: Natürlich gibt es auch in unserer, ja wie in jeder Szene, gibt es welche, die das sehr ernst nehmen, die wirklich sich in der Rolle wohlfühlen, die man darstellt. Und wenn man dann so authentisch sein möchte wie möglich, das vergisst man nicht, da möchte man immer weitermachen. Aber wie auch, fängt jeder mal klein an. Und warum nicht? Man kann sich ruhig mal eine Robe ausleihen, einfach mal in die Szene eintauchen, in das 18. Jahrhundert und vielleicht bleibt man für immer dabei.
2: Einen passenden Start in das Barockfest gibt es hingegen schon am Abend des 18. September.
1: Also die Klänge des Barock, ein wunderschönes Konzert und die Schlosskirche in unserem Altenburg ist einfach einmalig. Und es gab ja schon im vorigen Jahr schon einen kleinen Barockball, wo wir insgesamt 75 Darsteller waren, wirklich auch welche aus Altenburg waren dabei, die sich einfach mal anziehen wollten und wollten es mal erleben. Und unsere Gäste, selbst aus dem Ausland, fanden unsere Schlosskirche in Altenburg so unsagbar schön, dass sie wirklich den Wunsch hegten, mal ein Konzert hier zu erleben. Und ja, wir machen es möglich und jeder Altenburger kann gern dabei sein und auch einen richtigen festlichen Einzug unserer Barockfreunde und natürlich von mir, der Herzogin, mit unserem Hofstaat einmal erleben.
2: Und so hat man die Möglichkeit, und wenn nur als Zaungast,

0: Schloss, Teehaus und Orangerie in Altenburg so zu erleben wie im 18. Jahrhundert üblich. Wenn man dann dabei den Unterhaltungen lauscht, so dürfte dies eine Entschleunigung in Zeiten von Abkürzungen in Handy-Messengern sein.
1: Der Zweite von Sachsen, Gotha und Altenburg, der diese wunderschöne Orangerie und dieses Teehaus hat erbauen lassen. Welch wunderschöne Feste fanden schon damals hier in unserer Residenzstadt Altenburg statt.

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0: Für zahlreiche Zugverspätungen der Deutschen Bahn sind Kabeldiebe verantwortlich, die die Steuer- und Versorgungsleitung für Signal- und Weichenanlagen stehlen und damit den Bahnverkehr für Stunden und manchmal auch für Tage lahmlegen. So auch am Sonntag auf der Strecke zwischen Bitterfeld und Halle, als die Notfallleitstelle eine sogenannte Rotausleuchtung vermeldete und auch ein Triebfahrzeugführer hatte zwei Personen im Gleisbereich ausgemacht. Anlass für die Bundespolizei, sich zum Ereignisort zu begeben und dort konnte man einer Person habhaft werden. Eine zweite konnte entkommen. Bei der verhafteten Person handelt es sich um einen 28-jährigen Deutschen, der sich im Gebüsch versteckte und so versuchte, sich dem Polizeieinsatz zu entziehen. Man stellte einen mit Streckenkabeln beladenen Bollerwagen sicher, sowie einen Rucksack, in dem sich das Tatwerkzeug befand. Und damit ein herzliches Willkommen zum MDF1 Direktmagazin am Dienstag. Der Tatverdächtige wurde auf dem Polizeirevier in Halle weiterer polizeilicher Maßnahmen unterzogen. Bis jetzt sieht es aber so aus, dass er seinen Komplizen noch nicht verraten hat. So muss er sich zunächst allein einer Anklage stellen wegen der Störung öffentlicher Betriebe und wegen besonders schwerem Diebstahl. Seit dem 1. Januar 2005 gibt es in Sachsen-Anhalt die sogenannte Härtefallkommission. Sie wurde damals von Innenminister Klaus Jesorski berufen und sollte sich mit besonders schwierigen Asylverfahren beschäftigen, wo die Buchstaben des Gesetzes für inhumane Härten sorgen würden.
1: Wenn es um Asyl- und Migrationspolitik geht, sind für mich immer die beiden Worte Humanität und Ordnung von besonderer Bedeutung. Das heißt zum einen, dass Menschen mit Schutzgrund zu uns kommen, natürlich auch bleiben können oder beziehungsweise einen Aufenthaltstitel bekommen. Und zur Ordnung gehört sicherlich auch, dass diejenigen, die keinen Schutzgrund haben und ausreisepflichtig sind, auch Deutschland und Sachsen-Anhalt wieder zu verlassen haben. Aber wir wissen, dass es genau dazwischen auch Fälle und Konstellationen gibt, wo trotz vollziehbarer Ausreisepflicht dringende humanitäre oder auch persönliche Gründe bestehen, weswegen man ausnahmsweise von der Ausreisepflicht absieht.
0: Die Innenminister wechselten mit den Jahren. Die ehrenamtliche Härtefallkommission unter der Leitung von Monika Schwenke blieb, die nunmehr den mittlerweile 20. Bericht der Kommission vorstellte. Anlass, ein wenig Bilanz zu ziehen zur geleisteten Arbeit seit 2005. So wurden 404 Anträge bearbeitet, die 1.064 Menschen betrafen, wobei etwa der Hälfte der Ersuchen entsprochen wurde, 13% mussten abgelehnt werden und ein Viertel der Anträge konnte man anderweitig im Sinne der Antragsteller lösen. In 20 Jahren also etwa 20 Anträge pro Jahr, die von den Mitgliedern der Kommission entgegengenommen wurden. So auch 2025/26, wo es wieder 20 Härtefälle waren, die letztendlich positiv beschieden und durch die Innenministerin entsprechend bestätigt wurden. Denn sie hat das letzte Wort. Dabei berücksichtigt die Kommission entgegen der üblichen Bearbeitungsweise durch das Bundesamt besonders das Lebensumfeld der Antragstellenden.
2: Viele Stunden der Gespräche, Vorbereitung, Recherche verbringt ein Mitglied, bevor er einen Antrag stellt und dann in die Beratung geht und eventuell noch Nachfragen hat, noch Referenzen einbringen muss etc. Und deshalb, die Ministerin hat das gesagt, schätzt sie die Arbeit der Kommission und der Mitglieder hier in Sachsen-Anhalt, weil die Fälle so aufgearbeitet sind in der Regel, dass sie auch ein Fundament haben mit Blick auf Härtefall.
0: Härtefälle sind dabei zum Beispiel Familien, wo es für die Eltern eigentlich kein Bleiberecht gäbe oder die noch großen Nachholbedarf bei ihren Integrationsbemühungen hätten, deren Kinder sich aber in Ausbildung befinden und für die man eine Integration bereits als gelungen bezeichnen könnte.
2: Wir als Kommission beurteilen auch nicht die Entscheidungen des Bundesamtes, sondern wir gucken dann, was hat der Mensch seit Anfang an, wo er im Bundesgebiet ist, dafür getan, dass er ein Mitglied unserer Gesellschaft wird. Und dazu gehört immer Sprache, Ausbildung, Arbeit, gesellschaftliches Engagement. Und das recherchieren wir und schauen uns natürlich dann auch noch bei einigen Personen den Gesundheitszustand an. Solche Fälle sind Härtefälle und Sie ahnen, wenn ich das alles so schildere, was wir da für Materialien auch einfordern und bitten von Unterstützern oder den Anwälten oder Beratungsdiensten und den Betroffenen. Das alles lesen wir, das alles fassen wir zusammen und dann entscheidet jeder für sich.
0: Die geringe Zahl der jährlich zu bearbeitenden Fälle zeigt, dass die Entscheidungen der zuständigen Behörden im Großen und Ganzen stimmig sind und dass die gesetzlichen Grundlagen zur Erteilung von Aufenthaltsgenehmigungen funktionieren. Sie zeigen ebenfalls die verantwortungsvolle Tätigkeit der Härtefallkommission, deren Entscheidungen sich in der Vielzahl der Fälle als richtig erwiesen, wenn man die Lebenswege der Betroffenen betrachtet. Das Projekt Halle Crowd der Stadtwerke Halle hat einen Meilenstein erreicht. So hatte man sich vorgenommen, mindestens 400.000 Euro für hallische Sozialprojekte einzusammeln und etwa 6.700 Unterstützer trugen dazu bei, dieses Ziel zu erreichen. Damit konnte man bis jetzt 86 Projekte aus den Bereichen Kultur, Umwelt, Sport oder Soziales unterstützen oder ermöglichen. Auf der Plattform www.halle-kraut.de können sich Interessierte mit ihrem Projekt eintragen, die erforderliche Summe festlegen und dann darauf hoffen, dass sich innerhalb eines festgelegten Zeitfensters genug Unterstützer finden, das Geld zu spenden, damit das Projekt verwirklicht werden kann. Aktuell fehlen zum Beispiel noch 1.400 Euro für Trikots für die USV-Jugendmannschaft. Der Rettungshundeverein hat gerade erst angefangen, 1.100 Euro für ein Ausbildungsprogramm zu sammeln. Und der DRK Wasserrettungsdienst Halle hat sein Ziel von 2.500 Euro für sicheres Baden im Hufeisensee sogar übererfüllt. Das heißt, diese Spendensumme wird ausgezahlt. Sollte das nicht gelingen, das avisierte Ziel zu erreichen, dann bekommen die Spender ihr Geld zurück.
3: Beim traditionellen Fest Menschen für Menschen rund um das E-Center im Stadtteil Halle Silberhöhe wurde am Samstag wieder gemeinsam gefeiert. Von 11 bis 17 Uhr verwandelte sich das Gelände in einen Treffpunkt für Nachbarschaft, Vereine und Initiativen. Das Fest gibt es bereits seit rund 15 Jahren. Ursprünglich entstand es durch die Zusammenarbeit der Wohngemeinschaften im Stadtteil, welche die Bewohner anregen wollten, sich wieder mehr mit ihren Nachbarn bekannt zu machen. Einen genauen Beginn lässt sich allerdings nicht mehr nachvollziehen, da die Organisationen sich im Laufe der Jahre mehrfach abgewechselt hatten und die Anfänge nicht genau dokumentiert wurden. Fest steht jedoch, das Stadtteilfest hat sich längst zu einer festen Tradition entwickelt und gehört für viele Menschen auf der Silberhöhe jedes Jahr selbstverständlich dazu. Auch in diesem Jahr präsentierten sich zahlreiche Vereine, Verbände, Wohnungsunternehmen und Parteien mit Informations- und Mitmachständen. Besucher konnten sich über Angebote im Stadtteil informieren, miteinander ins Gespräch kommen oder an verschiedenen Aktionen für Groß und Klein teilnehmen. Ergänzt wurde das Programm durch eine vielfältige Bühnenshow, einer auffälligen Kletterwand und einem Stand mit mittelalterlicher Besatzung. Auf der Bühne sorgten unter anderem die Schülerband der Janus-Korsak-Schule, das Duo Together Rewind, die Demitzer Spitzenhaus-Kombo sowie Kinder aus dem Hort der Arvo-Jesener Straße und Goldener Gockel für Unterhaltung. Musik, Tanz und weitere Programmpunkte boten den Gästen den ganzen Tag ein abwechslungsreiches Bühnenprogramm. Wer das Stadtteilfest nun in diesem Jahr verpasst hat, bekommt im kommenden Sommer die nächste Gelegenheit. Denn wenn die Silberhöhe wieder unter dem Motto Menschen für Menschen zusammenkommt, warten erneut ein buntes Programm, viele Begegnungen und jede Menge Gelegenheiten, den Stadtteil von seiner lebendigen Seite kennenzulernen.
0: Das Projekt Halle Crowd der Stadtwerke Halle hat einen Meilenstein erreicht. So hatte man sich vorgenommen, mindestens 400.000 Euro für hallische Sozialprojekte einzusammeln und etwa 6.700 Unterstützer trugen dazu bei, dieses Ziel zu erreichen. Damit konnte man bis jetzt 86 Projekte aus den Bereichen Kultur, Umwelt, Sport oder Soziales unterstützen oder ermöglichen. Auf der Plattform www.halle-kraut.de können sich Interessierte mit ihrem Projekt eintragen, die erforderliche Summe festlegen und dann darauf hoffen, dass sich innerhalb eines festgelegten Zeitfensters genug Unterstützer finden, das Geld zu spenden, damit das Projekt verwirklicht werden kann. Aktuell fehlen zum Beispiel noch 1.400 Euro für Trikots für die USV-Jugendmannschaft. Der Rettungshundeverein hat gerade erst angefangen, 1.100 Euro für ein Ausbildungsprogramm zu sammeln. Und der DRK Wasserrettungsdienst Halle hat sein Ziel von 2.500 Euro für sicheres Baden im Hufeisensee sogar übererfüllt. Das heißt, diese Spendensumme wird ausgezahlt. Sollte das nicht gelingen, das avisierte Ziel zu erreichen, dann bekommen die Spender ihr Geld zurück.
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0: Willkommen zurück. Auf neuen Gewinnerprojekte, die sich mit digitaler Teilhabe beschäftigen, werden nun 20.000 € Fördermittel verteilt. 5.000 € entfallen beispielsweise auf ein Animationsfilmprojekt für eine Horrorkomödie, die Kinder und Jugendliche entwickeln wollen. Mit jeweils 2.500 € werden zwei Projekte gefördert, die Kindern und Jugendlichen die Grundlagen von Foto- und Videoproduktion zeigen und so ihre Medienkompetenz fördern sollen. Es wird aber auch ein Projekt für Erwachsene geben, bei dem es um den Umgang mit KI-Software gehen soll. Der Wettbewerb wurde vom Verein Science to Public organisiert und wird während der Realisierungsphase auch von ihm begleitet. Die Maßnahmen gehören zum Smart City Programm der Stadt Halle. Die nun geförderten Projekte starten im dritten Quartal. Wer mitmachen will, sollte sich über den außenrichtenden Verein Science to Public, der im Multimedia-Zentrum residiert, den Kontakt zu den Projekten legen lassen.
5: Bereits zum 34. Mal dürfen die älteren Generationen der Landeshauptstadt ihre grauen Zellen auf die Probe stellen zur alljährlichen Landesmeisterschaft im Seniorenschach, die am Montag im Beisein der Sportministerin und der Bürgermeisterin eröffnet wurde. Wie schon in den Jahren zuvor gibt es keinerlei Vorrunden, die bestritten werden müssen. Lediglich eine Aufteilung in die beiden Altersklassen 50+ und 65+, die noch den Rest der Woche bis Sonntag versuchen werden, hier im Magdeburger Maritimhotel siegreich zu sein.
7: Das sind Senioren, die wollen nicht gern doppelt spielen. Es gibt andere Turniere, die finden auch doppelt statt, zweimal an einem Tag. Und wir spielen jeden Tag eine Runde, also von heute bis zum Sonntag. Heute 15 Uhr beginnen und die nächsten Tage sind immer 10 Uhr beginnen. Die Leute haben also genügend Zeit, sich dann auch noch die Stadt anzugucken, mit ihren Familienangehörigen zu bummeln und so. Das ist ziemlich cool.
5: Nach den einleitenden Worten folgte der eigentliche Startschuss des Turniers anhand des symbolischen ersten Zuges, den die Bürgermeisterin und die Sportministerin auf den beiden Spielbrettern an Tisch 1 tätigten. Obwohl Bürgermeisterin Stieler-Hinz selbst keine Schachspielerin ist, war es für sie wichtig, an diesem Anlass teilzuhaben, vor allem um die enorme Menge an ehrenamtlichem Engagement zu würdigen, das dieses Turnier überhaupt erst möglich macht.
8: Schon alleine hier diese Tage zu organisieren, wer

0: hier diejenigen kennengelernt hat, die das Ganze ja mit Leib und Seele organisatorisch betreiben. Das heißt, man muss ein großer Fan des Schachs sein, man muss aber auch ein großer Fan davon sein, sich mit seiner Zeit, mit seinen, ja, nicht nur mit der Zeit, mit allem, was dazugehört, sich dementsprechend so einzubringen. Und ich glaube, hier sind auch viele Freundschaften gewachsen. Und das ist einfach schön und das unterstützen wir von Seiten der Landeshauptstadt sehr, sehr gerne.
1: Mit rund 140 Senioren ist die Anzahl der Beteiligten an der 34. Landesmeisterschaft etwas niedriger als in den vorherigen Jahren, was vermutlich darauf zurückzuführen sei, dass unmittelbar nach dem Turnier in Magdeburg die deutsche Senioren-Einzelmeisterschaft in Dresden stattfindet. Dennoch eine Teilnehmerzahl, die sich sehen lassen kann. Darunter auch in diesem Jahr wieder einige Schachspieler, die unter anderem aus England, Irland oder Luxemburg angereist waren. Auf noch mehr internationale Teilnehmerschaft kann sich die Magdeburger Schachszene dann im kommenden Jahr freuen. Nicht nur zur 35. Instanz der Landesmeisterschaften, sondern zudem im Rahmen der Weltmeisterschaft im Seniorenschach, für die Ende März 2027 ebenfalls das Maritimhotel als Austragungsort festgelegt wurde.
0: Das ist für Magdeburg auf jeden Fall ein Geschenk, nicht nur die Landesmeisterschaften hier austragen zu dürfen, sondern im nächsten Jahr auch eine Weltmeisterschaft, weil das zeigt ja auch vielen Menschen, die vielleicht Magdeburg eben noch nicht so ganz auf dem Schirm hatten beziehungsweise kennen, dass sie Magdeburg in ihrer ganzen Vielfalt zu erleben und wir die internationalen Gäste hier begrüßen dürfen. Das ist doch wunderschön.
1: Außerdem kann Magdeburg sich somit noch weiter als vielfältige Sportstadt etablieren, sodass neben Fußball, Handball, Schwimmen oder Rennsport schon bald auch Schach als eines der Markenzeichen der Landeshauptstadt gesehen werden dürfte.
2: Wir haben hier hinten Otto-von-Guericke-Straße ein Schachhaus. Jedenfalls spielen dort sehr viele Kinder auch Schach, Landesschach. Und die Schachzwerge Magdeburg, die haben ja schon über 800 Mitglieder, also größter Verein in Deutschland. Größte Schachverein. Ne? Und das ist schon sensationell.
1: Mit dem landesweiten Wettkampf der Senioren wird übrigens ein regelrechter Schachsommer in der Elbestadt gestartet, der im August fortgesetzt wird. Hier dürfte es allerdings noch etwas kniffliger werden, zur inzwischen 49. Weltmeisterschaft im Lösen von Schachproblemen, die vom 8. bis zum 15. August veranstaltet wird. Ebenfalls im Magdeburger Maritimhotel.
3: Die MDF1 Wettervorhersage für den 7. und 8. Juli. In der Nacht zum Mittwoch ist der Himmel bewölkt, aber es ist überwiegend niederschlagsfrei. Die Nachttemperaturen sinken auf 15 bis 13 Grad. Der Wind weht mäßig und in kräftigen Böen aus dem Nordwesten. Am Mittwoch ist der Himmel am Vormittag bedeckt. Im Tagesverlauf ziehen die Wolken ab und ab Mittag gibt es Sonne satt. Es ist trocken. Die Temperaturen steigen auf 21 bis 23 Grad. Der Wind weht mäßig und in kräftigen Böen aus dem Nordwesten. Der UV-Index liegt beim hohen Wert 6. Die weiteren Aussichten bis zum Samstag. In den nächsten Tagen zeigt sich das Wetter wechselnd bewölkt. Es gibt immer mehr Sonnenschein und es zieht warme Luft heran. Die Temperaturen steigen an.
4: Die Stadtbibliothek Halle lädt noch einmal alle Kinder ein, sich am Lesesommer 2026 zu beteiligen. Dazu haben die verschiedenen Bibliotheken in der Stadt viele neue Bücher erworben, die man ab sofort ausleihen kann. Wer in den Sommerferien mindestens 2 Bücher liest und bewertet, der bekommt ein Zertifikat, das in der Schule als besondere Lernleistung anerkannt werden kann. Außerdem werden unter allen Leseratten zahlreiche Preise ausgelost. Die Teilnehmer der Lesesommeraktion sind kostenlos dabei und sie läuft noch bis zum 22. August. Wir hätten am Mittwoch um 18.30 Uhr ein neues Direktmagazin für Halle anzubieten, das Sie sich gerne im Fernsehen ansehen können und dort auch ansehen müssten, denn unsere Mediathek im Internet ist derzeit ohne Funktion. Ein Anbieterwechsel verläuft leider nicht ohne Probleme, also das Einschalten nicht vergessen, denn der Livestream funktioniert und die Sendung im Kabel ja auch. Auf Wiedersehen und bleiben Sie gesund.

0: Madame, Monsieur, ich lade Sie herzlich ein. Folgen Sie mir in das 18. Jahrhundert, in die Residenzstadt Altenburg mit Ihrem wunderschönen Schloss. Doch dazu ist es notwendig, bei der Herzogin von Sachsen-Gotha-Altenburg, Luise Dorothee, eine Audienz zu erbitten.
1: Nun, mein lieber Baron von Künzel, es ist mir immer eine Ehre, in meine Sommerresidenz zurückzukehren. Schaut, unsere Orangerie, unser Teehaus. Selbst mein Gemahl, Friedrich III. Von Sachsen-Gotha-Altenburg.
2: So in etwa könnte es geklungen haben, als im 18. Jahrhundert eine Einladung zu einem barocken Fest ausgesprochen wurde. Zur zweiten Barocknacht in Altenburg am 19. September wird man diesen Ton öfter hören können, denn dann machen das Teehaus und die Orangerie eine Reise zurück in die Zeit von gepuderten Perücken und modischer Ausgelassenheit. Wer aktiv mit eigenem Gewande dabei sein möchte, der hat natürlich auch die Möglichkeit.
1: Als Besucher sicherlich als Zaungast mal schauen, was da passiert, ist natürlich kein Problem oder kein Thema. Wer Lust hat, einfach mal in diese Zeit einzutauchen, kann gerne daran teilnehmen, Kleid, eine Robe ausleihen und natürlich ein Ticket kaufen, um einfach mal diesen Flair zu erleben, ne? Also wenn Sie Lust haben, Robe ausleihen, bestimmt am Theater und mal dabei sein, kein Problem.
2: Apropos Kleidung, natürlich sollte man die Herzogin nicht versuchen, im Kleidungsstil zu übertrumpfen. Daher hier einige Hinweise zum Standard, unter welchem man bleiben sollte.
1: Ja, das ist eine Robe de Cœur. Kann man sagen, die Hofrobe des 18. Jahrhunderts. Und natürlich gab es auch damals schon Kleidung, die ein Graf tragen durfte. Und wir als Herzogin hatten diese Hofrobe. Typisch sind natürlich diese Ärmel aus Spitze. Und sie musste natürlich diesen Prunk, die Pracht darstellen und zeigen. Denn ja, wir waren ja Residenzstadt. Wir waren eine Herzogsstadt. Und ein Herzog konnte natürlich auch seinen Prunk, seine Macht mit anhand der Roben, der Kleidung darstellen. Ja, und so erlebt man mich natürlich auch in der Rolle der Herzogin Luise Dorothea von Sachsen, Gotha und Altenburg.
2: Aber keine Sorge, da die historische Korrektheit bei einem solchen Kostüm nur mit größerem finanziellen Einsatz möglich ist, werden auch einfachere barocke Kostüme akzeptiert.
1: Natürlich gibt es auch in unserer, ja, wie in jeder Szene gibt es welche, die das sehr ernst nehmen, die wirklich sich in der Rolle wohlfühlen, die man darstellt. Und wenn man dann so authentisch sein möchte wie möglich, das vergisst man nicht, da möchte man immer weitermachen. Aber wie auch, fängt jeder mal klein an. Und warum nicht? Man kann sich ruhig mal eine Robe ausleihen, einfach mal in die Szene eintauchen, in das 18. Jahrhundert und vielleicht bleibt man für immer dabei.
2: Einen passenden Start in das Barockfest gibt es hingegen schon am Abend des 18. September.
1: Also die Klänge des Barock, ein wunderschönes Konzert und die Schlosskirche in unserem Altenburg ist einfach einmalig. Und es gab ja schon im vorigen Jahr schon einen kleinen Barockball, wo wir insgesamt 75 Darsteller waren, wirklich auch welche aus Altenburg waren dabei, die sich einfach mal anziehen wollten und wollten es mal erleben. Und unsere Gäste, selbst aus dem Ausland, fanden unsere Schlosskirche in Altenburg so unsagbar schön, dass sie wirklich den Wunsch hegten, mal ein Konzert hier zu erleben. Und ja, wir machen es möglich und jeder Altenburger kann gern dabei sein und auch einen richtigen festlichen Einzug unserer Barockfreunde und natürlich von mir, der Herzogin, mit unserem

0: Hofstaat einmal erleben.
1: Und so hat man die Möglichkeit, und wenn nur als Zaungast, Schloss, Teehaus und Orangerie in Altenburg so zu erleben wie im 18. Jahrhundert üblich. Wenn man dann dabei den Unterhaltungen lauscht, so dürfte dies eine Entschleunigung in Zeiten von Abkürzungen in Handy-Messengern sein.
0: Der zweite von Sachsen, Gotha und Altenburg, der diese wunderschöne Orangerie und dieses Teehaus hat erbauen lassen. Welch wunderschöne Feste fanden schon damals hier in unserer Residenzstadt Altenburg statt.

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0: Für zahlreiche Zugverspätungen der Deutschen Bahn sind Kabeldiebe verantwortlich, die die Steuer- und Versorgungsleitung für Signal- und Weichenanlagen stehlen und damit den Bahnverkehr für Stunden und manchmal auch für Tage lahmlegen. So auch am Sonntag auf der Strecke zwischen Bitterfeld und Halle, als die Notfallleitstelle eine sogenannte Rotausleuchtung vermeldete und auch ein Triebfahrzeugführer hatte zwei Personen im Gleisbereich ausgemacht. Anlass für die Bundespolizei, sich zum Ereignisort zu begeben und dort konnte man einer Person habhaft werden. Eine zweite konnte entkommen. Bei der verhafteten Person handelt es sich um einen 28-jährigen Deutschen, der sich im Gebüsch versteckte und so versuchte, sich dem Polizeieinsatz zu entziehen. Man stellte einen mit Streckenkabeln beladenen Bollerwagen sicher, sowie einen Rucksack, in dem sich das Tatwerkzeug befand. Und damit ein herzliches Willkommen zum MDF1 Direktmagazin am Dienstag. Der Tatverdächtige wurde auf dem Polizeirevier in Halle weiterer polizeilicher Maßnahmen unterzogen. Bis jetzt sieht es aber so aus, dass er seinen Komplizen noch nicht verraten hat. So muss er sich zunächst allein einer Anklage stellen wegen der Störung öffentlicher Betriebe und wegen besonders schwerem Diebstahl. Seit dem 1. Januar 2005 gibt es in Sachsen-Anhalt die sogenannte Härtefallkommission. Sie wurde damals von Innenminister Klaus Jesorski berufen und sollte sich mit besonders schwierigen Asylverfahren beschäftigen, wo die Buchstaben des Gesetzes für inhumane Härten sorgen würden.
1: Wenn es um Asyl- und Migrationspolitik geht, sind für mich immer die beiden Worte Humanität und Ordnung von besonderer Bedeutung. Das heißt zum einen, dass Menschen mit Schutzgrund zu uns kommen, natürlich auch bleiben können oder beziehungsweise einen Aufenthaltstitel bekommen. Und zur Ordnung gehört sicherlich auch, dass diejenigen, die keinen Schutzgrund haben und ausreisepflichtig sind, auch Deutschland und Sachsen-Anhalt wieder zu verlassen haben. Aber wir wissen, dass es genau dazwischen auch Fälle und Konstellationen gibt, wo trotz vollziehbarer Ausreisepflicht dringende humanitäre oder auch persönliche Gründe bestehen, weswegen man ausnahmsweise von der Ausreisepflicht absieht.
0: Die Innenminister wechselten mit den Jahren. Die ehrenamtliche Härtefallkommission unter der Leitung von Monika Schwenke blieb, die nunmehr den mittlerweile 20. Bericht der Kommission vorstellte. Anlass, ein wenig Bilanz zu ziehen zur geleisteten Arbeit seit 2005. So wurden 404 Anträge bearbeitet, die 1.064 Menschen betrafen, wobei etwa der Hälfte der Ersuchen entsprochen wurde, 13% mussten abgelehnt werden und ein Viertel der Anträge konnte man anderweitig im Sinne der Antragsteller lösen. In 20 Jahren also etwa 20 Anträge pro Jahr, die von den Mitgliedern der Kommission entgegengenommen wurden. So auch 2025/26, wo es wieder 20 Härtefälle waren, die letztendlich positiv beschieden und durch die Innenministerin entsprechend bestätigt wurden. Denn sie hat das letzte Wort. Dabei berücksichtigt die Kommission entgegen der üblichen Bearbeitungsweise durch das Bundesamt besonders das Lebensumfeld der Antragstellenden.
2: Viele Stunden der Gespräche, Vorbereitung, Recherche verbringt ein Mitglied, bevor er einen Antrag stellt und dann in die Beratung geht und eventuell noch Nachfragen hat, noch Referenzen einbringen muss etc. Und deshalb, die Ministerin hat das gesagt, schätzt sie die Arbeit der Kommission und der Mitglieder hier in Sachsen-Anhalt, weil die Fälle so aufgearbeitet sind in der Regel, dass sie auch ein Fundament haben mit Blick auf Härtefall.
0: Härtefälle sind dabei zum Beispiel Familien, wo es für die Eltern eigentlich kein Bleiberecht gäbe oder die noch großen Nachholbedarf bei ihren Integrationsbemühungen hätten, deren Kinder sich aber in Ausbildung befinden und für die man eine Integration bereits als gelungen bezeichnen könnte.
2: Wir als Kommission beurteilen auch nicht die Entscheidungen des Bundesamtes, sondern wir gucken dann, was hat der Mensch seit Anfang an, wo er im Bundesgebiet ist, dafür getan, dass er ein Mitglied unserer Gesellschaft wird. Und dazu gehört immer Sprache, Ausbildung, Arbeit.

0: Arbeit, gesellschaftliches Engagement. Und das recherchieren wir und schauen uns natürlich dann auch noch bei einigen Personen den Gesundheitszustand an. Solche Fälle sind Härtefälle. Und Sie ahnen, wenn ich das alles so schildere, was wir da für Materialien auch einfordern und bitten von Unterstützern oder den Anwälten oder Beratungsdiensten und den Betroffenen. Das alles lesen wir, das alles fassen wir zusammen. Und dann entscheidet jeder für sich.
1: Die geringe Zahl der jährlich zu bearbeitenden Fälle zeigt, dass die Entscheidungen der zuständigen Behörden im Großen und Ganzen stimmig sind und dass die gesetzlichen Grundlagen zur Erteilung von Aufenthaltsgenehmigungen funktionieren. Sie zeigen ebenfalls die verantwortungsvolle Tätigkeit der Härtefallkommission, deren Entscheidungen sich in der Vielzahl der Fälle als richtig erwiesen, wenn man die Lebenswege der Betroffenen betrachtet. Baumfällungen werden heutzutage gern angekündigt, weil sich deswegen manchmal Protest regt. Deswegen veröffentlichte die Stadtverwaltung das Ansinnen des Stadtgartenbetriebes, ab der kommenden Woche auf der Sportanlage am Tonschacht Baumfällarbeiten ausführen zu wollen. Es handelt sich um 13 Pyramidenpappeln, die wegen der Gewährleistung der Verkehrssicherheit dringend entfernt werden müssen. Der Grund sind nur noch geringe Restwandstärken der Stämme, die vom Pilzbefall stark in Mitleidenschaft gezogen sind. Es besteht die akute Gefahr wegen der Sommerhitze und den zu erwartenden Sommergewittern. Dann können Schäden angerichtet werden. Die Arbeiten werden etwa 3 bis 4 Wochen dauern. Danach sollen an selber Stelle einheimische Laubbäume gesetzt werden.
2: Beim traditionellen Fest Menschen für Menschen rund um das E-Center im Stadtteil Halle Silberhöhe wurde am Samstag wieder gemeinsam gefeiert. Von 11 bis 17 Uhr verwandelte sich das Gelände in einen Treffpunkt für Nachbarschaft, Vereine und Initiativen. Das Fest gibt es bereits seit rund 15 Jahren. Ursprünglich entstand es durch die Zusammenarbeit der Wohngemeinschaften im Stadtteil, welche die Bewohner anregen wollten, sich wieder mehr mit ihren Nachbarn bekannt zu machen. Einen genauen Beginn lässt sich allerdings nicht mehr nachvollziehen, da die Organisationen sich im Laufe der Jahre mehrfach abgewechselt hatten und die Anfänge nicht genau dokumentiert wurden. Fest steht jedoch, das Stadtteilfest hat sich längst zu einer festen Tradition entwickelt und gehört für viele Menschen auf der Silberhöhe jedes Jahr selbstverständlich dazu. Auch in diesem Jahr präsentierten sich zahlreiche Vereine, Verbände, Wohnungsunternehmen und Parteien mit Informations- und Mitmachständen. Besucher konnten sich über Angebote im Stadtteil informieren, miteinander ins Gespräch kommen oder an verschiedenen Aktionen für Groß und Klein teilnehmen. Ergänzt wurde das Programm durch eine vielfältige Bühnenshow, einer auffälligen Kletterwand und einem Stand mit mittelalterlicher Besatzung. Auf der Bühne sorgten unter anderem die Schülerband der Janus-Korsak-Schule, das Duo Together Rewind, die Demitzer Spitzenhaus-Kombo sowie Kinder aus dem Hort der Arvo-Jesener Straße und Goldener Gockel für Unterhaltung. Musik, Tanz und weitere Programmpunkte boten den Gästen den ganzen Tag ein abwechslungsreiches Bühnenprogramm. Wer das Stadtteilfest nun in diesem Jahr verpasst hat, bekommt im kommenden Sommer die nächste Gelegenheit. Denn wenn die Silberhöhe wieder unter dem Motto Menschen für Menschen zusammenkommt, warten erneut ein buntes Programm, viele Begegnungen und jede Menge Gelegenheiten, den Stadtteil von seiner lebendigen Seite kennenzulernen.
1: Für die Zeit der Sommerferien hat die Gedenkstätte Moritzplatz eine Wanderausstellung eingeladen, die bis zum 14. August zu sehen sein wird. Es geht um die Justiz im Nationalsozialismus über Verbrechen im Namen des deutschen Volkes, speziell auf dem Territorium von Sachsen-Anhalt. Die Wanderausstellung wurde von der Gedenkstätte Roter Ochse in Halle entwickelt und gibt nicht nur Opfern ein Gesicht, sondern behandelt auch Täterbiografien oder das Agieren des Volksgerichtshofes und anderer Sondergerichte. Tausende Todesurteile und hohe Haftstrafen, viele von ihnen im Zuchthaus Halle und anderen Strafanstalten auf dem Territorium Sachsen-Anhalts verstreckt, zeichnen ein bedrückendes Bild der Effizienz dieser Justiz. Die Ausstellung kann zu den normalen Öffnungszeiten des Museums besichtigt werden. Die Reklame.
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1: Willkommen zurück. Jurex, die im Mai dieses Jahres eingesetzte Sonderkommission der Polizei Sachsen-Anhalt, bündelt Maßnahmen, um sich der zunehmenden Gewaltbereitschaft und Radikalisierungsprozessen junger Menschen wirksam entgegenzustellen. Nun hat das Landeskriminalamt einen Durchsuchungsbeschluss des Amtsgerichtes Magdeburg in der Wohnung eines 18-jährigen Magdeburgers vollstreckt, der rechten Jugendszene zugerechnet wurde. Die Auswertung von aus den sozialen Netzwerken gewonnenen Informationen erhärtete den Tatverdacht gegen den jungen Mann, unter anderem wegen Verstößen gegen das Waffengesetz. Ein Verdacht, der durch die Hausdurchsuchung erhärtet werden konnte. So wurden bei der Verhaftung des Mannes zahlreiche Gegenstände und Datenträger sichergestellt, die man nun auswerten wird. Der Einsatz in Magdeburg war bereits die zweite Maßnahme der Sonderkommission. Bereits Anfang Juni wurde ein Haftbefehl in Gardelegen vollstreckt.
4: Bereits zum 34. Mal dürfen die älteren Generationen der Landeshauptstadt ihre grauen Zellen auf die Probe stellen zur alljährlichen Landesmeisterschaft im Seniorenschach, die am Montag im Beisein der Sportministerin und der Bürgermeisterin eröffnet wurde. Wie schon in den Jahren zuvor gibt es keinerlei Vorrunden, die bestritten werden müssen. Lediglich eine Aufteilung in die beiden Altersklassen 50 plus und 65 plus, die noch den Rest der Woche bis Sonntag versuchen werden, hier im Magdeburger Maritimhotel siegreich zu sein.
6: Das sind Senioren, die wollen nicht gern doppelt spielen. Es gibt andere Turniere, die finden auch doppelt statt, zweimal an einem Tag. Und wir spielen jeden Tag eine Runde, also von heute bis zum Sonntag. Heute 15 Uhr beginnen und die nächsten Tage sind nochmal 10 Uhr beginnen. Die Leute haben also genügend Zeit, sich dann auch noch die Stadt anzugucken, mit ihren Familienangehörigen zu bummeln und so. Das ist ziemlich cool.
4: Nach den einleitenden Worten folgte der eigentliche Startschuss des Turniers anhand des symbolischen ersten Zuges, den die Bürgermeisterin und die Sportministerin auf den beiden Spielbrettern an Tisch 1 tätigten. Obwohl Bürgermeisterin Stieler-Hinz selbst keine Schachspielerin ist, war es für sie wichtig, an diesem Anlass teilzuhaben, vor allem um die enorme Menge an ehrenamtlichem Engagement zu würdigen, das dieses Turnier überhaupt erst möglich macht.
7: Schon alleine hier diese Tage zu organisieren. Wer hier diejenigen kennengelernt hat, die das Ganze mit Leib und Seele organisatorisch betreiben, das heißt, man muss ein großer Fan des Schachs sein, man muss aber auch ein großer Fan davon sein, sich mit seiner Zeit, mit allem, was dazugehört, sich dementsprechend so einzubringen. Und ich glaube, hier sind auch viele Freundschaften gewachsen. Und das ist einfach schön und das unterstützen wir von Seiten der Landeshauptstadt sehr, sehr gerne.
4: Mit rund 140 Senioren ist die Anzahl der Beteiligten an der 34. Landesmeisterschaft etwas niedriger als in den vorherigen Jahren, was vermutlich darauf zurückzuführen sei, dass unmittelbar nach dem Turnier in Magdeburg die Deutsche Senioren-Einzelmeisterschaft in Dresden stattfindet. Dennoch eine Teilnehmerzahl, die sich sehen lassen kann. Darunter auch in diesem Jahr wieder einige Schachspieler, die unter anderem aus England, Irland oder Luxemburg angereist waren. Auf noch mehr internationale Teilnehmerschaft kann sich die Magdeburger Schachszene dann im kommenden Jahr freuen. Nicht nur zur 35. Instanz der Landesmeisterschaften, sondern zudem im Rahmen der Weltmeisterschaft im Seniorenschach, für die Ende März 2027 ebenfalls das Maritimhotel als Austragungsort festgelegt wurde.
7: Das ist für Magdeburg auf jeden Fall ein Geschenk. Nicht nur die Landesmeisterschaft.

0: Weltmeisterschaften hier austragen zu dürfen, sondern im nächsten Jahr auch eine Weltmeisterschaft, weil das zeigt ja auch vielen Menschen, die vielleicht Magdeburg eben noch nicht so ganz auf dem Schirm hatten beziehungsweise kennen, dass sie Magdeburg in ihrer ganzen Vielfalt zu erleben und wir die internationalen Gäste hier begrüßen dürfen. Das ist doch wunderschön.
1: Außerdem kann Magdeburg sich somit noch weiter als vielfältige Sportstadt etablieren, sodass neben Fußball, Handball, Schwimmen oder Rennsport schon bald auch Schach als eines der Markenzeichen der Landeshauptstadt gesehen werden dürfte.
2: Wir haben hier hinten Otto-von-Guericke-Straße ein Schachhaus. Jedenfalls spielen dort sehr viele Kinder auch Schach, Landesschach. Und die Schachzwerge Magdeburg, die haben ja schon über 800 Mitglieder, also größter Verein in Deutschland. Größte Schachverein, ne? Und das ist schon sensationell.
1: Mit dem landesweiten Wettkampf der Senioren wird übrigens ein regelrechter Schachsommer in der Elbestadt gestartet, der im August fortgesetzt wird. Hier dürfte es allerdings noch etwas kniffliger werden, zur inzwischen 49. Weltmeisterschaft im Lösen von Schachproblemen, die vom 8. bis zum 15. August veranstaltet wird, ebenfalls im Magdeburger Maritimhotel.
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4: Die MDF1-Wettervorhersage für den 7. und 8. Juli. In der Nacht zum Mittwoch ist der Himmel bewölkt, aber es ist überwiegend niederschlagsfrei. Die Nachttemperaturen sinken auf 15 bis 13 Grad. Der Wind weht mäßig und in kräftigen Böen aus dem Nordwesten. Am Mittwoch ist der Himmel am Vormittag bedeckt. Im Tagesverlauf ziehen die Wolken ab und ab Mittag gibt es Sonne satt. Es ist trocken. Die Temperaturen steigen auf 21 bis 23 Grad. Der Wind weht mäßig und in kräftigen Böen aus dem Nordwesten. Der UV-Index liegt beim hohen Wert 6. Die weiteren Aussichten bis zum Samstag. In den nächsten Tagen zeigt sich das Wetter wechselnd bewölkt. Es gibt immer mehr Sonnenschein und es zieht warme Luft heran. Die Temperaturen steigen an.
5: Die letzte Ringvorlesung der Uni Magdeburg vor der Sommerpause wird am Mittwoch im Hörsaal 6 auf dem Campus Zschokke-Straße gehalten. Da es unter dem Titel Demografie und wirtschaftliche Entwicklung als zentrale Herausforderung der kommenden Legislatur um ein Wahlkampfthema geht, hat man zwei Wirtschaftsfachleute zur Podiumsdiskussion eingeladen. Erwartet werden Katrin Budde und Clemens Gutmann, die ja unter der Moderation von Dr. Roger Stöcker über zukünftige wirtschaftliche Entwicklungen sprechen werden. Die Ringvorlesung soll um 17.15 Uhr beginnen. Im Rahmen der diesjährigen Frankofolie soll es am Mittwoch ein Konzert mit der Geigerin Isabella Kaldunska geben. Ihr Soloprojekt nennt sie New Solarism und verbindet Textfragmente und Gesang mit dem Spiel ihrer Violine. Das Konzert soll um 21 Uhr im Moritzhof beginnen und der Eintritt dazu ist frei. Wir hätten am Mittwoch bereits um 18 Uhr ein neues Direktmagazin für Magdeburg anzubieten, das Sie sich gerne im Fernsehen ansehen können oder dort auch ansehen müssen, denn unsere Mediathek im Internet ist derzeit ohne richtige Funktion. Ein Anbieterwechsel verläuft leider nicht ohne Probleme. Also das Einschalten nicht vergessen, denn der Livestream funktioniert und auch die Sendung im Kabel. Auf Wiedersehen und bleiben Sie gesund.

Tja, beim nächsten Thema, da gibt es wohl keinen besseren Spezialisten als mich. Es geht um ungepuderte Perücken. Nein, im Ernst, lassen Sie sich einladen zur zweiten Barocknacht in das Schloss der Residenzstadt Altenburg.

0: Madame, Monsieur, ich lade Sie herzlich ein. Folgen Sie mir in das 18. Jahrhundert, in die Residenzstadt Altenburg mit Ihrem wunderschönen Schloss. Doch dazu ist es notwendig, bei der Herzogin von Sachsen, Gotha, Altenburg, Luise Dorothee, eine Audienz zu erbitten.
1: Nun, mein lieber Baron von Künzel, es ist mir immer eine Ehre, in meine Sommerresidenz zurückzukehren. Schaut, unsere Orangerie, unser Teehaus. Selbst mein Gemahl, Friedrich III., von Sachsen-Gotha-Altenburg.
2: So in etwa könnte es geklungen haben, als im 18. Jahrhundert eine Einladung zu einem barocken Fest ausgesprochen wurde. Zur zweiten Barocknacht in Altenburg am 19. September wird man diesen Ton öfter hören können, denn dann machen das Teehaus und die Orangerie eine Reise zurück in die Zeit von gepuderten Perücken und modischer Ausgelassenheit. Wer aktiv mit eigenem Gewande dabei sein möchte, der hat natürlich auch die Möglichkeit.
1: Als Besucher, sicherlich als Zaungast, mal schauen, was da passiert, ist natürlich kein Problem oder kein Thema. Wer Lust hat, einfach mal in diese Zeit einzutauchen, kann gerne daran teilnehmen, Kleid, eine Robe ausleihen und natürlich ein Ticket kaufen, um einfach mal diesen Flair zu erleben, ne? Also wenn Sie Lust haben, Robe ausleihen, bestimmt am Theater und mal dabei sein, kein Problem.
2: Apropos Kleidung, natürlich sollte man die Herzogin nicht versuchen, im Kleidungsstil zu übertrumpfen. Daher hier einige Hinweise zum Standard, unter welchem man bleiben sollte.
1: Ja, das ist eine Robe de Cœur. Kann man sagen, die Hofrobe des 18. Jahrhunderts. Und natürlich gab es auch damals schon Kleidung, die ein Graf tragen durfte. Und wir als Herzogin hatten diese Hofrobe. Typisch sind natürlich diese Ärmel aus Spitze. Und sie musste natürlich diesen Prunk, die Pracht darstellen und zeigen. Denn ja, wir waren ja Residenzstadt. Wir waren eine Herzogsstadt. Und ein Herzog konnte natürlich auch seinen Prunk, seine Macht mit anhand der Roben, der Kleidung darstellen. Ja, und so erlebt man mich natürlich auch an der Rolle der Herzogin Luise Dorothea von Sachsen, Gotha und Altenburg.
2: Aber keine Sorge, da die historische Korrektheit bei einem solchen Kostüm nur mit größerem finanziellen Einsatz möglich ist, werden auch einfachere barocke Kostüme akzeptiert.
1: Natürlich gibt es auch in unserer, ja, wie in jeder Szene gibt es welche, die das sehr ernst nehmen, die wirklich sich in der Rolle wohlfühlen, die man darstellt. Und wenn man dann so authentisch sein möchte wie möglich, das vergisst man nicht, da möchte man immer weitermachen. Aber wie auch, fängt jeder mal klein an. Und warum nicht? Man kann sich ruhig mal eine Robe ausleihen, einfach mal in die Szene eintauchen, in das 18. Jahrhundert und vielleicht bleibt man für immer dabei.
2: Einen passenden Start in das Barockfest gibt es hingegen schon am Abend des 18. September.
1: Also die Klänge des Barock, ein wunderschönes Konzert und die Schlosskirche in unserem Altenburg ist einfach einmalig. Und es gab ja schon im vorigen Jahr schon einen kleinen Barockball, wo wir insgesamt 75 Darsteller waren, wirklich auch welche aus Altenburg waren dabei, die sich einfach mal anziehen wollten und wollten es mal erleben. Und unsere Gäste, selbst aus dem Ausland, fanden unsere Schlosskirche in Altenburg so unsagbar schön, dass sie wirklich den Wunsch hegten, mal ein Konzert hier zu erleben. Und ja, wir machen es möglich und jeder Altenburger kann gern dabei sein und auch einen richtigen festlichen Einzug Barockfreunde und natürlich von mir, der Herzogin, mit unserem Hofstaat einmal erleben.
2: Und so hat man die Möglichkeit, und wenn nur als Zaungast, Schloss, Teehaus und Orangerie in Altenburg so zu erleben wie im 18. Jahrhundert üblich. Wenn man dann dabei den Unterhaltungen lauscht, so dürfte dies eine Entschleunigung in Zeiten von Abkürzungen in Handy-Messengern sein.
1: Der zweite von Sachsen, Gotha und Altenburg, da diese wunderschöne Orangerie und dieses Teehaus hat erbauen lassen. Welch wunderschöne Feste fanden schon damals hier in unserer Residenzstadt Altenburg statt.

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5: 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Wir sehen uns wieder.

0: Für zahlreiche Zugverspätungen der Deutschen Bahn sind Kabeldiebe verantwortlich, die die Steuer- und Versorgungsleitung für Signal- und Weichenanlagen stehlen und damit den Bahnverkehr für Stunden und manchmal auch für Tage lahmlegen. So auch am Sonntag auf der Strecke zwischen Bitterfeld und Halle, als die Notfallleitstelle eine sogenannte Rotausleuchtung vermeldete und auch ein Triebfahrzeugführer hatte zwei Personen im Gleisbereich ausgemacht. Anlass für die Bundespolizei, sich zum Ereignisort zu begeben, und dort konnte man einer Person habhaft werden. Eine zweite konnte entkommen. Bei der verhafteten Person handelt es sich um einen 28-jährigen Deutschen, der sich im Gebüsch versteckte und so versuchte, sich dem Polizeieinsatz zu entziehen. Man stellte einen mit Streckenkabeln beladenen Bollerwagen sicher, sowie einen Rucksack, in dem sich das Tatwerkzeug befand. Und damit ein herzliches Willkommen zum MDF1 Direktmagazin am Dienstag. Der Tatverdächtige wurde auf dem Polizeirevier in Halle weiterer polizeilicher Maßnahmen unterzogen. Bis jetzt sieht es aber so aus, dass er seinen Kompliz noch nicht verraten hat. So muss er sich zunächst allein einer Anklage stellen wegen der Störung öffentlicher Betriebe und wegen besonders schwerem Diebstahl. Seit dem 1. Januar 2005 gibt es in Sachsen-Anhalt die sogenannte Härtefallkommission. Sie wurde damals von Innenminister Klaus Jesorski berufen und sollte sich mit besonders schwierigen Asylverfahren beschäftigen, wo die Buchstaben des Gesetzes für inhumane Härten sorgen würden.
1: Wenn es um Asyl- und Migrationspolitik geht, sind für mich immer die beiden Worte Humanität und Ordnung von besonderer Bedeutung. Das heißt zum einen, dass Menschen mit Schutzgrund zu uns kommen, natürlich auch bleiben können oder beziehungsweise einen Aufenthaltstitel bekommen. Und zur Ordnung gehört sicherlich auch, dass diejenigen, die keinen Schutzgrund haben und ausreisepflichtig sind, auch Deutschland und Sachsen-Anhalt wieder zu verlassen haben. Aber wir wissen, dass es genau dazwischen auch Fälle und Konstellationen gibt, wo trotz vollziehbarer Ausreisepflicht dringende humanitäre oder auch persönliche Gründe bestehen, weswegen man ausnahmsweise von der Ausreisepflicht absieht.
0: Die Innenminister wechselten mit den Jahren. Die ehrenamtliche Härtefallkommission unter der Leitung von Monika Schwenke blieb, die nunmehr den mittlerweile 20. Bericht der Kommission vorstellte. Anlass, ein wenig Bilanz zu ziehen zur geleisteten Arbeit seit 2005. So wurden 404 Anträge bearbeitet, die 1.064 Menschen betrafen, wobei etwa der Hälfte der Ersuchen entsprochen wurde, 13% mussten abgelehnt werden und ein Viertel der Anträge konnte man anderweitig im Sinne der Antragsteller lösen. In 20 Jahren also etwa 20 Anträge pro Jahr, die von den Mitgliedern der Kommission entgegengenommen wurden. So auch 2025/26, wo es wieder 20 Härtefälle waren, die letztendlich positiv beschieden und durch die Innenministerin entsprechend bestätigt wurden. Denn sie hat das letzte Wort. Dabei berücksichtigt die Kommission entgegen der üblichen Bearbeitungsweise durch das Bundesamt besonders das Lebensumfeld der Antragstellenden.
2: Viele Stunden der Gespräche, Vorbereitung, Recherche verbringt ein Mitglied, bevor er einen Antrag stellt und dann in die Beratung geht und eventuell noch Nachfragen hat, noch Referenzen einbringen muss etc. Und deshalb, die Ministerin hat das gesagt, schätzt sie die Arbeit der Kommission und der Mitglieder hier in Sachsen-Anhalt, weil die Fälle so aufgearbeitet sind in der Regel, dass sie auch ein Fundament haben mit Blick auf Härtefall.
0: Härtefälle sind dabei zum Beispiel Familien, wo es für die Eltern eigentlich kein Bleiberecht gäbe oder die noch großen Nachholbedarf bei ihren Integrationsbemühungen hätten, deren Kinder sich aber in Ausbildung befinden und für die man eine Integration bereits als gelungen bezeichnen könnte.
2: Wir als Kommission beurteilen auch nicht die Entscheidungen des Bundesamtes, sondern wir gucken dann, was hat der Mensch seit Anfang an, wo er im Bundesgebiet ist, dafür getan, dass er ein Mitglied unserer Gesellschaft wird. Und dazu gehört immer Sprache, Ausbildung, Arbeit, gesellschaftliches Engagement. Und das recherchieren wir und schauen uns natürlich dann auch noch bei einigen Personen den Gesundheitszustand an. Solche Fälle sind Härtefälle. Und Sie ahnen, wenn ich das alles so schildere, was wir da für Materialien auch einfordern und bitten von Unterstützern oder den Anwälten oder Beratungsdiensten und den Betroffenen. Das alles lesen wir, das alles fassen wir zusammen. Und dann entscheidet jeder für sich.
0: Die geringe Zahl der jährlich zu bearbeitenden Fälle zeigt, dass die Entscheidungen der zuständigen Behörden im Großen und Ganzen stimmig sind und dass die gesetzlichen Grundlagen zur Erteilung von Aufenthaltsgenehmigungen funktionieren. Sie zeigen ebenfalls die verantwortungsvolle Tätigkeit der Härtefallkommission, deren Entscheidungen sich in der Vielzahl der Fälle als richtig erwiesen, wenn man die Lebenswege der Betroffenen betrachtet. Das Projekt Halle Crowd der Stadtwerke Halle hat einen Meilenstein erreicht. So hatte man sich vorgenommen, mindestens 400.000 Euro für hallische Sozialprojekte einzusammeln und etwa 6.700 Unterstützer trugen dazu bei, dieses Ziel zu erreichen. Damit konnte man bis jetzt 86 Projekte aus den Bereichen Kultur, Umwelt, Sport oder Soziales unterstützen oder ermöglichen. Auf der Plattform www.halle-kraut.de können sich Interessierte mit ihrem Projekt eintragen, die erforderliche Summe festlegen und dann darauf hoffen, dass sich innerhalb eines festgelegten Zeitfensters genug Unterstützer finden, das Geld zu spenden, damit das Projekt verwirklicht werden kann. Aktuell fehlen zum Beispiel noch 1.400 Euro für Trikots für die USV-Jugendmannschaft. Der Rettungshundeverein hat gerade erst angefangen, 1.100 Euro für ein Ausbildungsprogramm zu sammeln. Und der DRK Wasserrettungsdienst Halle hat sein Ziel von 2.500 Euro für sicheres Baden im Hufeisensee sogar übererfüllt. Das heißt, diese Spendensumme wird ausgezahlt. Sollte das nicht gelingen, das avisierte Ziel zu erreichen, dann bekommen die Spender ihr Geld zurück.
3: Beim traditionellen Fest Menschen für Menschen rund um das E-Center im Stadtteil Halle Silberhöhe wurde am Samstag wieder gemeinsam gefeiert. Von 11 bis 17 Uhr verwandelte sich das Gelände in einen Treffpunkt für Nachbarschaft, Vereine und Initiativen. Das Fest gibt es bereits seit rund 15 Jahren. Ursprünglich entstand es durch die Zusammenarbeit der Wohngemeinschaften im Stadtteil, welche die Bewohner anregen wollten, sich wieder mehr mit ihren Nachbarn bekannt zu machen. Einen genauen Beginn lässt sich allerdings nicht mehr nachvollziehen, da die Organisationen sich im Laufe der Jahre mehrfach abgewechselt hatten und die Anfänge nicht genau dokumentiert wurden. Fest steht jedoch, das Stadtteilfest hat sich längst zu einer festen Tradition entwickelt und gehört für viele Menschen auf der Silberhöhe jedes Jahr selbstverständlich dazu. Auch in diesem Jahr präsentierten sich zahlreiche Vereine, Verbände, Wohnungsunternehmen und Parteien mit Informations- und Mitmachständen. Besucher konnten sich über Angebote im Stadtteil informieren, miteinander ins Gespräch kommen oder an verschiedenen Aktionen für Groß und Klein teilnehmen. Ergänzt wurde das Programm durch eine vielfältige Bühnenshow, einer auffälligen Kletterwand und einem Stand mit mittelalterlicher Besatzung. Auf der Bühne sorgten unter anderem die Schülerband der Janus-Korsak-Schule, das Duo Together Rewind, die Demitzer Spitzenhaus-Kombo sowie Kinder aus dem Hort der Arvo-Jesener Straße und Goldener Gockel für Unterhaltung. Musik, Tanz und weitere Programmpunkte boten den Gästen den ganzen Tag ein abwechslungsreiches Bühnenprogramm. Wer das Stadtteilfest nun in diesem Jahr verpasst hat, bekommt im kommenden Sommer die nächste Gelegenheit. Denn wenn die Silberhöhe wieder unter dem Motto Menschen für Menschen zusammenkommt, warten erneut ein buntes Programm, viele Begegnungen und jede Menge Gelegenheiten, den Stadtteil von seiner lebendigen Seite kennenzulernen.
0: Das Projekt Halle Crowd der Stadtwerke Halle hat einen Meilenstein erreicht. So hatte man sich vorgenommen, mindestens 400.000 Euro für hallische Sozialprojekte einzusammeln und etwa 6.700 Unterstützer trugen dazu bei, dieses Ziel zu erreichen. Damit konnte man bis jetzt 86 Projekte aus den Bereichen Kultur, Umwelt, Sport oder Soziales unterstützen oder ermöglichen. Auf der Plattform www.halle-kraut.de können sich Interessierte mit ihrem Projekt eintragen, die erforderliche Summe festlegen und dann darauf hoffen, dass sich innerhalb eines festgelegten Zeitfensters genug Unterstützer finden, das Geld zu spenden, damit das Projekt verwirklicht werden kann. Aktuell fehlen zum Beispiel noch 1.400 Euro für Trikots für die USV-Jugendmannschaft. Der Rettungshundeverein hat gerade erst angefangen, 1.100 Euro für ein Ausbildungsprogramm zu sammeln. Und der DRK Wasserrettungsdienst Halle hat sein Ziel von 2.500 Euro für sicheres Baden im Hufeisensee sogar übererfüllt. Das heißt, diese Spendensumme wird ausgezahlt. Sollte das nicht gelingen, das avisierte Ziel zu erreichen, dann bekommen die Spender ihr Geld zurück.
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0: Willkommen zurück. Auf neuen Gewinnerprojekte, die sich mit digitaler Teilhabe beschäftigen, werden nun 20.000 Euro Fördermittel verteilt. 5.000 Euro entfallen beispielsweise auf ein Animationsfilmprojekt für eine Horrorkomödie, die Kinder und Jugendliche entwickeln wollen. Mit jeweils 2.500 Euro werden zwei Projekte gefördert, die Kindern und Jugendlichen die Grundlagen von Foto- und Videoproduktion zeigen und so ihre Medienkompetenz fördern sollen. Es wird aber auch ein Projekt für Erwachsene geben, bei dem es um den Umgang mit KI-Software gehen soll. Der Wettbewerb wurde vom Verein Science to Public organisiert und wird während der Realisierungsphase auch von ihm begleitet. Die Maßnahmen gehören zum Smart City Programm der Stadt Halle. Die nun geförderten Projekte starten im dritten Quartal. Wer mitmachen will, sollte sich über den außenrichtenden Verein Science to Public, der im Multimedia-Zentrum residiert, den Kontakt zu den Projekten legen lassen.
5: Bereits zum 34. Mal dürfen die älteren Generationen der Landeshauptstadt ihre grauen Zellen auf die Probe stellen zur alljährlichen Landesmeisterschaft im Seniorenschach, die am Montag im Beisein der Sportministerin und der Bürgermeisterin eröffnet wurde. Wie schon in den Jahren zuvor gibt es keinerlei Vorrunden, die bestritten werden müssen. Lediglich eine Aufteilung in die beiden Altersklassen 50 plus und 65 plus, die noch den Rest der Woche bis Sonntag versuchen werden, hier im Magdeburger Maritimhotel siegreich zu sein.
7: Das sind Senioren, die wollen nicht gern doppelt spielen. Es gibt andere Turniere, die finden auch doppelt statt, zweimal an einem Tag. Und wir spielen jeden Tag eine Runde, also von heute bis zum Sonntag. Heute 15 Uhr beginnen und die nächsten Tage sind nochmal 10 Uhr beginnen. Die Leute haben also genügend Zeit, sich dann auch noch die Stadt anzugucken, mit ihren Familienangehörigen zu bummeln und so. Das ist ziemlich cool.
5: Nach den einleitenden Worten folgte der eigentliche Startschuss des Turniers anhand des symbolischen ersten Zuges, den die Bürgermeisterin und die Sportministerin auf den beiden Spielbrettern an Tisch 1 tätigten. Obwohl Bürgermeisterin Stieler-Hinz selbst keine Schachspielerin ist, war es für sie wichtig, an diesem Anlass teilzuhaben, vor allem um die enorme Menge an ehrenamtlichem Engagement zu würdigen, das dieses Turnier überhaupt erst möglich macht.
8: Schon alleine hier diese Tage zu organisieren. Wer hier diejenigen kennengelernt hat, die das Ganze mit Leib und Seele organisatorisch betreiben. Das heißt, man muss ein großer Fan des Schachs sein. Man muss aber auch ein großer Fan davon sein, sich mit seiner Zeit, mit allem, was dazugehört, sich dementsprechend so einzubringen. Und ich glaube, hier sind auch viele Freundschaften gewachsen. Und das ist einfach schön und das unterstützen wir von Seiten der Landeshauptstadt sehr, sehr gerne.
5: Mit rund 140 Senioren ist die Anzahl der Beteiligten an der 34. Landesmeisterschaft etwas niedriger als in den vorherigen Jahren, was vermutlich darauf zurückzuführen sei, dass unmittelbar nach dem Turnier in Magdeburg die Deutsche Senioren-Einzelmeisterschaft in Dresden stattfindet. Dennoch eine Teilnehmerzahl, die sich sehen lassen kann. Darunter auch in diesem Jahr wieder einige Schachspieler, die unter anderem aus England, Irland oder Luxemburg angereist waren.
9: Auf noch mehr internationale Teilnehmerschaft kann sich die Magdeburger Schachszene dann im kommenden Jahr freuen. Nicht nur zur 35. Instanz der Landesmeisterschaften, sondern zudem im Rahmen der Weltmeisterschaft im Seniorenschach. Für die Ende März 2027 ebenfalls das Maritimhotel als Austragungsort festgelegt wurde.
8: Das ist für Magdeburg auf jeden Fall ein Geschenk, nicht nur die Landesmeisterschaften hier austragen zu dürfen, sondern im nächsten Jahr auch eine Weltmeisterschaft, weil das zeigt ja auch vielen Menschen, die vielleicht Magdeburg eben noch nicht so ganz auf dem Schirm hatten beziehungsweise kennen, dass sie Magdeburg in ihrer ganzen Vielfalt zu erleben und wir die internationalen Gäste hier begrüßen dürfen. Das ist doch wunderschön.
9: Außerdem kann Magdeburg sich somit noch weiter als vielfältige Sportstadt etablieren, sodass neben Fußball, Handball, Schwimmen oder Rennsport schon bald auch Schach als eines der Markenzeichen der Landeshauptstadt gesehen werden dürfte.
7: Wir haben hier hinten Otto-von-Guericke-Straße ein Schachhaus. Jedenfalls spielen dort sehr viele Kinder auch Schach, Landesschach. Und die Schachzwerge Magdeburg, die haben ja schon über 800 Mitglieder, also größter Verein in Deutschland. Größte Schachverein, ne? Und das ist schon sensationell.
9: Mit dem landesweiten Wettkampf der Senioren wird übrigens ein regelrechter Schachsommer in der Elbestadt gestartet, der im August fortgesetzt wird. Hier dürfte es allerdings noch etwas kniffliger werden, zur inzwischen 49. Weltmeisterschaft im Lösen von Schachproblemen, die vom 8. bis zum 15. August veranstaltet wird, ebenfalls im Magdeburger Maritimhotel.
10: Die MDF1 Wettervorhersage für den 7. und 8. Juli. In der Nacht zum Mittwoch ist der Himmel bewölkt, aber es ist überwiegend niederschlagsfrei. Die Nachttemperaturen sinken auf 15 bis 13 Grad. Der Wind weht mäßig und in kräftigen Böen aus dem Nordwesten. Am Mittwoch ist der Himmel am Vormittag bedeckt. Im Tagesverlauf ziehen die Wolken ab und ab Mittag gibt es Sonne satt. Es ist trocken. Die Temperaturen steigen auf 21 bis 23 Grad. Der Wind weht mäßig und in kräftigen Böen aus dem Nordwesten. Der UV-Index liegt beim hohen Wert 6. Die weiteren Aussichten bis zum Samstag. In den nächsten Tagen zeigt sich das Wetter wechselnd bewölkt. Es gibt immer mehr Sonnenschein und es zieht warme Luft heran. Die Temperaturen steigen an.
0: Die Stadtbibliothek Halle lädt noch einmal alle Kinder ein, sich am Lesesommer 2026 zu beteiligen. Dazu haben die verschiedenen Bibliotheken in der Stadt viele neue Bücher erworben, die man ab sofort ausleihen kann. Wer in den Sommerferien mindestens 2 Bücher liest und bewertet, der bekommt ein Zertifikat, das in der Schule als besondere Lernleistung anerkannt werden kann. Außerdem werden unter allen Leseratten zahlreiche Preise ausgelost. Die Teilnehmer der Lesesommeraktion sind kostenlos dabei und sie läuft noch bis zum 22. August. Wir hätten am Mittwoch um 18.30 Uhr ein neues Direktmagazin für Halle anzubieten, das Sie sich gerne im Fernsehen ansehen können und dort auch ansehen müssten, denn unsere Mediathek im Internet ist derzeit ohne Funktion. Ein Anbieterwechsel verläuft leider nicht ohne Probleme, also das Einschalten nicht vergessen, denn der Livestream funktioniert und die Sendung im Kabel ja auch. Auf Wiedersehen und bleiben Sie gesund.

Tja, beim nächsten Thema, da gibt es wohl keinen besseren Spezialisten als mich. Es geht um ungepuderte Perücken. Nein, im Ernst, lassen Sie sich einladen zur zweiten Barocknacht in das Schloss der Residenzstadt Altenburg.

0: Madame, Monsieur, ich lade Sie herzlich ein. Folgen Sie mir in das 18. Jahrhundert, in die Residenzstadt Altenburg mit Ihrem wunderschönen Schloss. Doch dazu ist es notwendig, bei der Herzogin von Sachsen, Gotha, Altenburg, Luise Dorothee, eine Audienz zu erbitten.
1: Nun, mein lieber Baron von Künzel, es ist mir immer eine Ehre, in meine Sommerresidenz zurückzukehren. Schaut, unsere Orangerie, unser Teehaus. Selbst mein Gemahl, Friedrich III., von Sachsen-Gotha-Altenburg.
2: So in etwa könnte es geklungen haben, als im 18. Jahrhundert eine Einladung zu einem barocken Fest ausgesprochen wurde. Zur zweiten Barocknacht in Altenburg am 19. September wird man diesen Ton öfter hören können, denn dann machen das Teehaus und die Orangerie eine Reise zurück in die Zeit von gepuderten Perücken und modischer Ausgelassenheit. Wer aktiv mit eigenem Gewande dabei sein möchte, der hat natürlich auch die Möglichkeit.
1: Als Besucher sicherlich als Zaungast mal schauen, was da passiert, ist natürlich kein Problem oder kein Thema. Wer Lust hat, einfach mal in diese Zeit einzutauchen, kann gerne daran teilnehmen, Kleid, eine Robe ausleihen und natürlich ein Ticket kaufen, um einfach mal diesen Flair zu erleben, ne? Also wenn Sie Lust haben, Robe ausleihen, bestimmt am Theater und mal dabei sein, kein Problem.
2: Apropos Kleidung, natürlich sollte man die Herzogin nicht versuchen, im Kleidungsstil zu übertrumpfen. Daher hier einige Hinweise zum Standard, unter welchem man bleiben sollte.
1: Ja, das ist eine Robe de Cœur. Kann man sagen, die Hofrobe des 18. Jahrhunderts. Und natürlich gab es auch damals schon Kleidung, die ein Graf tragen durfte. Und wir als Herzogin hatten diese Hofrobe. Typisch sind natürlich diese Ärmel aus Spitze. Und sie musste natürlich diesen Prunk, die Pracht darstellen und zeigen. Denn ja, wir waren ja Residenzstadt. Wir waren eine Herzogsstadt. Und ein Herzog konnte natürlich auch seinen Prunk, seine Macht mit anhand der Roben, der Kleidung darstellen. Ja, und so erlebt man mich natürlich auch in der Rolle der Herzogin Luise Dorothea von Sachsen, Gotha und Altenburg.
2: Aber keine Sorge, da die historische Korrektheit bei einem solchen Kostüm nur mit größerem finanziellen Einsatz möglich ist, werden auch einfachere barocke Kostüme akzeptiert.
1: Natürlich gibt es auch in unserer, ja, wie in jeder Szene gibt es welche, die das sehr ernst nehmen, die wirklich sich in der Rolle wohlfühlen, die man darstellt. Und wenn man dann so authentisch sein möchte wie möglich, das vergisst man nicht, da möchte man immer weitermachen. Aber wie auch, fängt jeder mal klein an. Und warum nicht? Man kann sich ruhig mal eine Robe ausleihen, einfach mal in die Szene eintauchen, in das 18. Jahrhundert und vielleicht bleibt man für immer dabei.
2: Einen passenden Start in das Barockfest gibt es hingegen schon am Abend des 18. September.
1: Also die Klänge des Barock, ein wunderschönes Konzert und die Schlosskirche in unserem Altenburg ist einfach einmalig. Und es gab ja schon im vorigen Jahr schon einen kleinen Barockball, wo wir insgesamt 75 Darsteller waren, wirklich auch welche aus Altenburg waren dabei, die sich einfach mal anziehen wollten und wollten es mal erleben. Und unsere Gäste, selbst aus dem Ausland, fanden unsere Schlosskirche in Altenburg so unsagbar schön, dass sie wirklich den Wunsch hegten, mal ein Konzert hier zu erleben. Und ja, wir machen es möglich und jeder Altenburger kann gern dabei sein und auch einen richtigen festlichen Einzug Barockfreunde und natürlich von mir, der Herzogin, mit unserem Hofstaat einmal erleben.
2: Und so hat man die Möglichkeit, und wenn nur als Zaungast, Schloss, Teehaus und Orangerie in Altenburg so zu erleben wie im 18. Jahrhundert üblich. Wenn man dann dabei den Unterhaltungen lauscht, so dürfte dies eine Entschleunigung in Zeiten von Abkürzungen in Handy-Messengern sein.
1: Der zweite von Sachsen, Gotha und Altenburg, da diese wunderschöne Orangerie und dieses Teehaus hat erbauen lassen. Welch wunderschöne Feste fanden schon damals.

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0: Anlagen stehlen und damit den Bahnverkehr für Stunden und manchmal auch für Tage lahmlegen. So auch am Sonntag auf der Strecke zwischen Bitterfeld und Halle, als die Notfallleitstelle eine sogenannte Rotausleuchtung vermeldete und auch ein Triebfahrzeugführer hatte zwei Personen im Gleisbereich ausgemacht. Anlass für die Bundespolizei, sich zum Ereignisort zu begeben, und dort konnte man einer Person habhaft werden, eine zweite konnte entkommen. Bei der verhafteten Person handelt es sich um einen 28-jährigen Deutschen, der sich im Gebüsch versteckte und so versuchte, sich dem Polizeieinsatz zu entziehen. Man stellte einen mit Streckenkabeln beladenen Bollerwagen sicher sowie einen Rucksack, in dem sich das Tatwerkzeug befand. Und damit ein herzliches Willkommen zum MDF1 Direktmagazin am Dienstag. Der Tatverdächtige wurde auf dem Polizeirevier in Halle weiterer polizeilicher Maßnahmen unterzogen. Bis jetzt sieht es aber so aus, dass er seinen Komplizen noch nicht verraten hat. So muss er sich zunächst allein einer Anklage stellen, wegen der Störung öffentlicher Betriebe und wegen besonders schwerem Diebstahl. Seit dem 1. Januar 2005 gibt es in Sachsen-Anhalt die sogenannte Härtefallkommission. Sie wurde damals von Innenminister Klaus Jesorski berufen und sollte sich mit besonders schwierigen Asylverfahren beschäftigen, wo die Buchstaben des Gesetzes für inhumane Härten sorgen würden.
1: Wenn es um Asyl- und Migrationspolitik geht, sind für mich immer die beiden Worte Humanität und Ordnung von besonderer Bedeutung. Das heißt zum einen, dass Menschen mit Schutzgrund zu uns kommen, natürlich auch bleiben können oder beziehungsweise einen Aufenthaltstitel bekommen. Und zur Ordnung gehört sicherlich auch, dass diejenigen, die keinen Schutzgrund haben und ausreisepflichtig sind, auch Deutschland und Sachsen-Anhalt wieder zu verlassen haben. Aber wir wissen, dass es genau dazwischen auch Fälle und Konstellationen gibt, wo trotz vollziehbarer Ausreisepflicht dringende humanitäre oder auch persönliche Gründe bestehen, weswegen man ausnahmsweise von der Ausreisepflicht absieht.
0: Die Innenminister wechselten mit den Jahren. Die ehrenamtliche Härtefallkommission unter der Leitung von Monika Schwenke blieb, die nunmehr den mittlerweile 20. Bericht der Kommission vorstellte. Anlass, ein wenig Bilanz zu ziehen zur geleisteten Arbeit seit 2005. So wurden 404 Anträge bearbeitet, die 1.064 Menschen betrafen, wobei etwa der Hälfte der Ersuchen entsprochen wurde, 13% mussten abgelehnt werden und ein Viertel der Anträge konnte man anderweitig im Sinne der Antragsteller lösen. In 20 Jahren also etwa 20 Anträge pro Jahr, die von den Mitgliedern der Kommission entgegengenommen wurden. So auch 2025/26, wo es wieder 20 Härtefälle waren, die letztendlich positiv beschieden und durch die Innenministerin entsprechend bestätigt wurden. Denn sie hat das letzte Wort. Dabei berücksichtigt die Kommission entgegen der üblichen Bearbeitungsweise durch das Bundesamt besonders das Lebensumfeld der Antragstellenden.
2: Viele Stunden der Gespräche, Vorbereitung, Recherche verbringt ein Mitglied, bevor er einen Antrag stellt und dann in die Beratung geht und eventuell noch Nachfragen hat, noch Referenzen einbringen muss etc. Und deshalb, die Ministerin hat das gesagt, schätzt sie die Arbeit der Kommission und der Mitglieder hier in Sachsen-Anhalt, weil die Fälle so aufgearbeitet sind in der Regel, dass sie auch ein Fundament haben mit Blick auf Härtefall.
0: Härtefälle sind dabei zum Beispiel Familien, wo es für die Eltern eigentlich kein Bleiberecht gäbe oder die noch großen Nachholbedarf bei ihren Integrationsbemühungen hätten, deren Kinder sich aber in Ausbildung befinden und für die man eine Integration bereits als gelungen bezeichnen könnte.
2: Wir als Kommission beurteilen auch nicht die Entscheidungen des Bundesamtes, sondern wir gucken dann, was hat der Mensch seit Anfang an, wo er im Bundesgebiet ist, dafür getan, dass er ein Mitglied unserer Gesellschaft wird. Und dazu gehört immer Sprache, Ausbildung, Arbeit, gesellschaftliches Engagement. Und das recherchieren wir und schauen uns natürlich dann auch noch bei einigen Personen den Gesundheitszustand an. Solche Fälle sind Härtefälle. Und Sie ahnen, wenn ich das alles so schildere, was wir da für Materialien auch einfordern und bitten von Unterstützern oder den Anwälten oder Beratungsdiensten und den Betroffenen. Das alles lesen wir, das alles fassen wir zusammen. Und dann entscheidet jeder für sich,
0: Die geringe Zahl der jährlich zu bearbeitenden Fälle zeigt, dass die Entscheidungen der zuständigen

0: Behörden im Großen und Ganzen stimmig sind und dass die gesetzlichen Grundlagen zur Erteilung von Aufenthaltsgenehmigungen funktionieren. Sie zeigen ebenfalls die verantwortungsvolle Tätigkeit der Härtefallkommission, deren Entscheidungen sich in der Vielzahl der Fälle als richtig erwiesen, wenn man die Lebenswege der Betroffenen betrachtet. Baumfällungen werden heutzutage gern angekündigt, weil sich deswegen manchmal Protest regt. Deswegen veröffentlichte die Stadtverwaltung das Ansinnen des Stadtgartenbetriebes, ab der kommenden Woche auf der Sportanlage am Tonschacht Baumfällarbeiten ausführen zu wollen. Es handelt sich um 13 Pyramidenpappeln, die wegen der Gewährleistung der Verkehrssicherheit dringend entfernt werden müssen. Der Grund sind nur noch geringe Restwandstärken der Stämme, die vom Pilzbefall stark in Mitleidenschaft gezogen sind. Es besteht die akute Gefahr wegen der Sommerhitze und den zu erwartenden Sommergewittern. Dann können Schäden angerichtet werden. Die Arbeiten werden etwa 3 bis 4 Wochen dauern. Danach sollen an selber Stelle einheimische Laubbäume gesetzt werden.
1: Beim traditionellen Fest Menschen für Menschen rund um das E-Center im Stadtteil Halle Silberhöhe wurde am Samstag wieder gemeinsam gefeiert. Von 11 bis 17 Uhr verwandelte sich das Gelände in einen Treffpunkt für Nachbarschaft, Vereine und Initiativen. Das Fest gibt es bereits seit rund 15 Jahren. Ursprünglich entstand es durch die Zusammenarbeit der Wohngemeinschaften im Stadtteil, welche die Bewohner anregen wollten, sich wieder mehr mit ihren Nachbarn bekannt zu machen. Einen genauen Beginn lässt sich allerdings nicht mehr nachvollziehen, da die Organisationen sich im Laufe der Jahre mehrfach abgewechselt hatten und die Anfänge nicht genau dokumentiert wurden. Fest steht jedoch, das Stadtteilfest hat sich längst zu einer festen Tradition entwickelt und gehört für viele Menschen auf der Silberhöhe jedes Jahr selbstverständlich dazu. Auch in diesem Jahr präsentierten sich zahlreiche Vereine, Verbände, Wohnungsunternehmen und Parteien mit Informations- und Mitmachständen. Besucher konnten sich über Angebote im Stadtteil informieren, miteinander ins Gespräch kommen oder an verschiedenen Aktionen für Groß und Klein teilnehmen. Ergänzt wurde das Programm durch eine vielfältige Bühnenshow, einer auffälligen Kletterwand und einem Stand mit mittelalterlicher Besatzung. Auf der Bühne sorgten unter anderem die Schülerband der Janus-Korsak-Schule, das Duo Together Rewind, die Demitzer Spitzenhaus-Kombo sowie Kinder aus dem Hort der Arvo-Jesener-Straße und Goldener Gockel für Unterhaltung. Musik, Tanz und weitere Programmpunkte boten den Gästen den ganzen Tag ein abwechslungsreiches Bühnenprogramm. Wer das Stadtteilfest nun in diesem Jahr verpasst hat, bekommt im kommenden Sommer die nächste Gelegenheit. Denn wenn die Silberhöhe wieder unter dem Motto Menschen für Menschen zusammenkommt, warten erneut ein buntes Programm, viele Begegnungen und jede Menge Gelegenheiten, den Stadtteil von seiner lebendigen Seite kennenzulernen.
0: Für die Zeit der Sommerferien hat die Gedenkstätte Moritzplatz eine Wanderausstellung eingeladen, die bis zum 14. August zu sehen sein wird. Es geht um die Justiz im Nationalsozialismus über Verbrechen im Namen des deutschen Volkes, speziell auf dem Territorium von Sachsen-Anhalt. Die Wanderausstellung wurde von der Gedenkstätte Roter Ochse in Halle entwickelt und gibt nicht nur Opfern ein Gesicht, sondern behandelt auch Täterbiografien oder das Agieren des Volksgerichtshofes und anderer Sondergerichte. Tausende Todesurteile und hohe Haftstrafen, viele von ihnen im Zuchthaus Halle und anderen Strafanstalten auf dem Territorium Sachsen-Anhalts verstreckt, zeichnen ein bedrückendes Bild der Effizienz dieser Justiz. Die Ausstellung kann zu den normalen Öffnungszeiten des Museums besichtigt werden. Die Reklame.
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2: Willkommen zurück. Jurex. Die im Mai dieses Jahres eingesetzte Sonderkommission der Polizei Sachsen-Anhalt bündelt Maßnahmen, um sich der zunehmenden Gewaltbereitschaft und Radikalisierungsprozessen junger Menschen wirksam entgegenzustellen. Nun hat das Landeskriminalamt einen Durchsuchungsbeschluss des Amtsgerichtes Magdeburg in der Wohnung eines 18-jährigen Magdeburgers vollstreckt, der rechten Jugendszene zugerechnet wurde. Die Auswertung von aus den sozialen Netzwerken gewonnenen Informationen erhärtete den Tatverdacht gegen den jungen Mann, unter anderem wegen Verstößen gegen das Waffengesetz. Ein Verdacht, der durch die Hausdurchsuchung erhärtet werden konnte. So wurden bei der Verhaftung des Mannes zahlreiche Gegenstände und Datenträger sichergestellt, die man nun auswerten wird. Der Einsatz in Magdeburg war bereits die zweite Maßnahme der Sonderkommission. Bereits Anfang Juni wurde ein Haftbefehl in Gardelegen vollstreckt.
0: Bereits zum 34. Mal dürfen die älteren Generationen der Landeshauptstadt ihre grauen Zellen auf die Probe stellen zur alljährlichen Landesmeisterschaft im Seniorenschach, die am Montag im Beisein der Sportministerin und der Bürgermeisterin eröffnet wurde. Wie schon in den Jahren zuvor gibt es keinerlei Vorrunden, die bestritten werden müssen, lediglich eine Aufteilung in die beiden Altersklassen 50+ und 65+, die noch den Rest der Woche bis Sonntag versuchen werden, hier im Magdeburger Maritimhotel siegreich zu sein.
3: Das sind Senioren, die wollen nicht gern doppelt spielen. Es gibt andere Turniere, die finden auch doppelt statt, zweimal an einem Tag. Und wir spielen jeden Tag eine Runde, also von heute bis zum Sonntag. Heute 15 Uhr beginnen und die nächsten Tage sind nochmal 10 Uhr beginnen. Die Leute haben also genügend Zeit, sich dann auch noch die Stadt anzugucken, mit ihren Familienangehörigen zu bummeln und so. Das ist ziemlich cool.
0: Nach den einleitenden Worten folgte der eigentliche Startschuss des Turniers anhand des symbolischen ersten Zuges, den die Bürgermeisterin und die Sportministerin auf den beiden Spielbrettern an Tisch 1 tätigten. Obwohl Bürgermeisterin Stieler-Hinz selbst keine Schachspielerin ist, war es für sie wichtig, an diesem Anlass teilzuhaben, vor allem um die enorme Menge an ehrenamtlichem Engagement zu würdigen, das dieses Turnier überhaupt erst möglich macht.
4: Schon alleine hier diese Tage zu organisieren. Wer hier diejenigen kennengelernt hat, die das Ganze mit Leib und Seele organisatorisch betreiben. Das heißt, man muss ein großer Fan des Schachs sein. Man muss aber auch ein großer Fan davon sein, sich mit seiner Zeit, mit allem, was dazugehört, sich dementsprechend so einzubringen. Und ich glaube, hier sind auch viele Freundschaften gewachsen. Und das ist einfach schön und das unterstützen wir von Seiten der Landeshauptstadt sehr, sehr gerne.
0: Mit rund 140 Senioren ist die Anzahl der Beteiligten an der 34. Landesmeisterschaft etwas niedriger als in den vorherigen Jahren, was vermutlich darauf zurückzuführen sei, dass unmittelbar nach dem Turnier in Magdeburg die Deutsche Senioren-Einzelmeisterschaft in Dresden stattfindet. Dennoch eine Teilnehmerzahl, die sich sehen lassen kann. Darunter auch in diesem Jahr wieder einige Schachspieler, die unter anderem aus England, Irland oder Luxemburg angereist waren. Auf noch mehr internationale Teilnehmerschaft kann sich die Magdeburger Schachszene dann im kommenden Jahr freuen. Nicht nur zur 35. Instanz der Landesmeisterschaften, sondern zudem im Rahmen der Weltmeisterschaft im Seniorenschach, für die Ende März 2027 ebenfalls das Maritimhotel als Austragungsort festgelegt wurde.
4: Das ist für Magdeburg auf jeden Fall ein Geschenk, nicht nur die Landesmeisterschaften hier austragen zu dürfen, sondern im nächsten Jahr auch eine Weltmeisterschaft, weil das zeigt ja auch vielen Menschen, die vielleicht Magdeburg eben noch nicht so ganz auf dem Schirm hatten beziehungsweise kennen, dass sie Magdeburg in ihrer ganzen Vielfalt zu erleben und wir die internationalen Gäste hier begrüßen dürfen. Das ist doch wunderschön.
0: Außerdem kann Magdeburg sich somit noch weiter als vielfältige Sportstadt etablieren, sodass neben Fußball, Handball, Schwimmen oder Rennsport schon bald auch Schach als eines der Markenzeichen der Landeshauptstadt gesehen werden dürfte.
3: Wir haben hier hinten Otto-von-Guericke-Straße, ein Schach.

0: Haus. Jedenfalls spielen dort sehr viele Kinder auch Schach, Landesschach. Und die Schachzwerge Magdeburg, die haben ja schon über 800 Mitglieder. Also größter Verein in Deutschland. Größter Schachverein. Ne? Und das ist schon sensationell.
1: Mit dem landesweiten Wettkampf der Senioren wird übrigens ein regelrechter Schachsommer in der Elbestadt gestartet, der im August fortgesetzt wird. Hier dürfte es allerdings noch etwas kniffliger werden, zur inzwischen 49. Weltmeisterschaft im Lösen von Schachproblemen, die vom 8. bis zum 15. August veranstaltet wird. Ebenfalls im Magdeburger Maritimhotel.
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3: Die MDF1-Wettervorhersage für den 7. und 8. Juli. In der Nacht zum Mittwoch ist der Himmel bewölkt, aber es ist überwiegend niederschlagsfrei. Die Nachttemperaturen sinken auf 15 bis 13 Grad. Der Wind weht mäßig und in kräftigen Böen aus dem Nordwesten. Am Mittwoch ist der Himmel am Vormittag bedeckt. Im Tagesverlauf ziehen die Wolken ab und ab Mittag gibt es Sonne satt. Es ist trocken. Die Temperaturen steigen auf 21 bis 23 Grad. Der Wind weht mäßig und in kräftigen Böen aus dem Nordwesten. Der UV-Index liegt beim hohen Wert 6. Die weiteren Aussichten bis zum Samstag. In den nächsten Tagen zeigt sich das Wetter wechselnd bewölkt. Es gibt immer mehr Sonnenschein und es zieht warme Luft heran. Die Temperaturen steigen an.
4: Die letzte Ringvorlesung der Uni Magdeburg vor der Sommerpause wird am Mittwoch im Hörsaal 6 auf dem Campus Zschokke-Straße gehalten. Da es unter dem Titel Demografie und wirtschaftliche Entwicklung als zentrale Herausforderung der kommenden Legislatur um ein Wahlkampfthema geht, hat man zwei Wirtschaftsfachleute zur Podiumsdiskussion eingeladen. Erwartet werden Katrin Budde und Clemens Gutmann, die ja unter der Moderation von Dr. Roger Stöcker über zukünftige wirtschaftliche Entwicklungen sprechen werden. Die Ringvorlesung soll um 17.15 Uhr beginnen. Im Rahmen der diesjährigen Frankofolie soll es am Mittwoch ein Konzert mit der Geigerin Isabella Kaldunska geben. Ihr Soloprojekt nennt sie New Solarism und verbindet Textfragmente und Gesang mit dem Spiel ihrer Violine. Das Konzert soll um 21 Uhr im Moritzhof beginnen und der Eintritt dazu ist frei. Wir hätten am Mittwoch bereits um 18 Uhr ein neues Direktmagazin für Magdeburg anzubieten, das Sie sich gerne im Fernsehen ansehen können oder dort auch ansehen müssen, denn unsere Mediathek im Internet ist derzeit ohne richtige Funktion. Ein Anbieterwechsel verläuft leider nicht ohne Probleme. Also das Einschalten nicht vergessen, der Livestream funktioniert und auch die Sendung im Kabel. Auf Wiedersehen und bleiben Sie gesund.

Tja, beim nächsten Thema, da gibt es wohl keinen besseren Spezialisten als mich. Es geht um ungepuderte Perücken. Nein, im Ernst, lassen Sie sich einladen zur zweiten Barocknacht in das Schloss der Residenzstadt Altenburg.

0: Madame, Monsieur, ich lade Sie herzlich ein. Folgen Sie mir in das 18. Jahrhundert, in die Residenzstadt Altenburg mit ihrem wunderschönen Schloss. Doch dazu ist es notwendig, bei der Herzogin von Sachsen-Gotha-Altenburg, Luise Dorothee, eine Audienz zu erbitten.
1: Nun, mein lieber Baron von Künzel, es ist mir immer eine Ehre, in meine Sommerresidenz zurückzukehren. Schaut, unsere Orangerie, unser Teehaus. Selbst mein Gemahl, Friedrich III. Von Sachsen-Gotha-Altenburg.
2: So in etwa könnte es geklungen haben, als im 18. Jahrhundert eine Einladung zu einem barocken Fest ausgesprochen wurde. Zur zweiten Barocknacht

0: In Altenburg am 19. September wird man diesen Ton öfter hören können, denn dann machen das Teehaus und die Orangerie eine Reise zurück in die Zeit von gepuderten Perücken und modischer Ausgelassenheit. Wer aktiv mit eigenem Gewande dabei sein möchte, der hat natürlich auch die Möglichkeit.
1: Als Besucher, sicherlich als Zaungast, mal schauen, was da passiert, ist natürlich kein Problem oder kein Thema. Wer Lust hat, einfach mal in diese Zeit einzutauchen, kann gerne daran teilnehmen, Kleid, eine Robe ausleihen und natürlich ein Ticket kaufen, um einfach mal diesen Flair zu erleben. Ne? Also wenn Sie Lust haben, eine Robe ausleihen, bestimmt am Theater und mal dabei sein, kein Problem.
0: Apropos Kleidung, natürlich sollte man die Herzogin nicht versuchen, im Kleidungsstil zu übertrumpfen. Daher hier einige Hinweise zum Standard, unter welchem man bleiben sollte.
1: Ja, das ist eine Robe de Cœur. Kann man sagen, die Hofrobe des 18. Jahrhunderts. Und natürlich gab es auch damals schon Kleidung, die ein Graf tragen durfte. Und wir als Herzogin hatten diese Hofrobe. Typisch sind natürlich diese Ärmel aus Spitze. Und sie musste natürlich diesen Prunk, die Pracht darstellen und zeigen. Denn ja, wir waren ja Residenzstadt. Wir waren eine Herzogsstadt. Und ein Herzog konnte natürlich auch seinen Prunk, seine Macht mit anhand der Roben, der Kleidung darstellen. Ja, und so erlebt man mich natürlich auch in der Rolle der Herzogin Luise Dorothea von Sachsen, Gotha und Altenburg.
0: Aber keine Sorge, da die historische Korrektheit bei einem solchen Kostüm nur mit größerem finanziellen Einsatz möglich ist, werden auch einfachere barocke Kostüme akzeptiert.
1: Natürlich gibt es auch in unserer, ja wie in jeder Szene, gibt es welche, die das sehr ernst nehmen, die wirklich sich in der Rolle wohlfühlen, die man darstellt. Und wenn man dann so authentisch sein möchte wie möglich, das vergisst man nicht, da möchte man immer weitermachen. Aber wie auch, fängt jeder mal klein an. Und warum nicht? Man kann sich ruhig mal eine Robe ausleihen, einfach mal in die Szene eintauchen, in das 18. Jahrhundert und vielleicht bleibt man für immer dabei.
0: Einen passenden Start in das Barockfest gibt es hingegen schon am Abend des 18. September.
1: Also die Klänge des Barock, ein wunderschönes Konzert und die Schlosskirche in unserem Altenburg ist einfach einmalig. Und es gab ja schon im vorigen Jahr schon einen kleinen Barockball, wo wir insgesamt 75 Darsteller waren, wirklich auch welche aus Altenburg waren dabei, die sich einfach mal anziehen wollten und wollten es mal erleben. Und unsere Gäste, selbst aus dem Ausland, fanden unsere Schlosskirche in Altenburg so unsagbar schön, dass sie wirklich den Wunsch hegten, mal ein Konzert hier zu erleben. Und ja, wir machen es möglich und jeder Altenburger kann gern dabei sein und auch einen richtigen festlichen Einzug unserer Barockfreunde und natürlich von mir, der Herzogin, mit unserem Hofstaat einmal erleben.
0: Und so hat man die Möglichkeit, und wenn nur als Zaungast, Schloss, Teehaus und Orangerie in Altenburg so zu erleben wie im 18. Jahrhundert üblich. Wenn man dann dabei den Unterhaltungen lauscht, so dürfte dies eine Entschleunigung in Zeiten von Abkürzungen in Handy-Messengern sein.
1: Der zweite von Sachsen, Gotha und Altenburg, der diese wunderschöne Orangerie und dieses Teehaus hat erbauen lassen. Welch wunderschöne Feste fanden schon damals hier in unserer Residenzstadt Altenburg statt.

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5: 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Wir sehen uns wieder.

0: Anlagen stehlen und damit den Bahnverkehr für Stunden und manchmal auch für Tage lahmlegen. So auch am Sonntag auf der Strecke zwischen Bitterfeld und Halle, als die Notfallleitstelle eine sogenannte Rotausleuchtung vermeldete und auch ein Triebfahrzeugführer hatte zwei Personen im Gleisbereich ausgemacht. Anlass für die Bundespolizei, sich zum Ereignisort zu begeben, und dort konnte man einer Person habhaft werden. Eine zweite konnte entkommen. Bei der verhafteten Person handelt es sich um einen 28-jährigen Deutschen, der sich im Gebüsch versteckte und so versuchte, sich dem Polizeieinsatz zu entziehen. Man stellte einen mit Streckenkabeln beladenen Bollerwagen sicher sowie einen Rucksack, in dem sich das Tatwerkzeug befand. Und damit ein herzliches Willkommen zum MDF1 Direktmagazin am Dienstag. Der Tatverdächtige wurde auf dem Polizeirevier in Halle weiterer polizeilicher Maßnahmen unterzogen. Bis jetzt sieht es aber so aus, dass er seinen Kompliz noch nicht verraten hat. So muss er sich zunächst allein einer Anklage stellen wegen der Störung öffentlicher Betriebe und wegen besonders schwerem Diebstahl. Seit dem 1. Januar 2005 gibt es in Sachsen-Anhalt die sogenannte Härtefallkommission. Sie wurde damals von Innenminister Klaus Jesorski berufen und sollte sich mit besonders schwierigen Asylverfahren beschäftigen, wo die Buchstaben des Gesetzes für inhumane Härten sorgen würden.
1: Wenn es um Asyl- und Migrationspolitik geht, sind für mich immer die beiden Worte Humanität und Ordnung von besonderer Bedeutung. Das heißt zum einen, dass Menschen mit Schutzgrund zu uns kommen, natürlich auch bleiben können oder beziehungsweise einen Aufenthaltstitel bekommen. Und zur Ordnung gehört sicherlich auch, dass diejenigen, die keinen Schutzgrund haben und ausreisepflichtig sind, auch Deutschland und Sachsen-Anhalt wieder zu verlassen haben. Aber wir wissen, dass es genau dazwischen auch Fälle und Konstellationen gibt, wo trotz vollziehbarer Ausreisepflicht dringende humanitäre oder auch persönliche Gründe bestehen, weswegen man ausnahmsweise von der Ausreise wirklich absieht.
0: Die Innenminister wechselten mit den Jahren. Die ehrenamtliche Härtefallkommission unter der Leitung von Monika Schwenke blieb, die nunmehr den mittlerweile 20. Bericht der Kommission vorstellte. Anlass, ein wenig Bilanz zu ziehen zur geleisteten Arbeit seit 2005. So wurden 404 Anträge bearbeitet, die 1.064 Menschen betrafen, wobei etwa der Hälfte der Ersuchen entsprochen wurde, 13% mussten abgelehnt werden und ein Viertel der Anträge konnte man anderweitig im Sinne der Antragsteller lösen. In 20 Jahren also etwa 20 Anträge pro Jahr, die von den Mitgliedern der Kommission entgegengenommen wurden. So auch 2025/26, wo es wieder 20 Härtefälle waren, die letztendlich positiv beschieden und durch die Innenministerin entsprechend bestätigt wurden. Denn sie hat das letzte Wort. Dabei berücksichtigt die Kommission entgegen der üblichen Bearbeitungsweise durch das Bundesamt besonders das Lebensumfeld der Antragstellenden.
2: Viele Stunden der Gespräche, Vorbereitung, Recherche verbringt ein Mitglied, bevor er einen Antrag stellt und dann in die Beratung geht und eventuell noch Nachfragen hat, noch Referenzen einbringen muss etc. Und deshalb, die Ministerin hat das gesagt, schätzt sie die Arbeit der Kommission und der Mitglieder hier in Sachsen-Anhalt, weil die Fälle so aufgearbeitet sind in der Regel, dass sie auch ein Fundament haben mit Blick auf Härtefall.
0: Härtefälle sind dabei zum Beispiel Familien, wo es für die Eltern eigentlich kein Bleiberecht gäbe oder die noch großen Nachholbedarf bei ihren Integrationsbemühungen hätten, deren Kinder sich aber in Ausbildung befinden und für die man eine Integration bereits als gelungen bezeichnen könnte.
2: Wir als Kommission beurteilen auch nicht die Entscheidungen des Bundesamtes, sondern wir gucken dann, was hat der Mensch seit Anfang an, wo er im Bundesgebiet ist, dafür getan, dass er ein Mitglied unserer Gesellschaft wird. Und dazu gehört immer Sprache, Ausbildung, Arbeit, gesellschaftliches Engagement. Und das recherchieren wir und schauen uns natürlich dann auch noch bei einigen Personen den Gesundheitszustand an. Solche Fälle sind Härtefälle und Sie ahnen, wenn ich das alles so schildere, was wir da für Materialien auch einfordern und bitten von Unterstützern oder den Anwälten oder Beratungsdiensten und den Betroffenen. Das alles lesen wir, das alles fassen wir zusammen und dann entscheidet jeder für sich,
0: Die geringe Zahl der jährlich zu bearbeitenden Fälle zeigt, dass die Entscheidungen der zuständigen Behörden im Großen und Ganzen stimmig sind und dass die gesetzlichen Grundlagen zur Erteilung von Aufenthaltsgenehmigungen funktionieren. Sie zeigen ebenfalls die verantwortungsvolle Tätigkeit der Härtefallkommission, deren Entscheidungen sich in der Vielzahl der Fälle als richtig erwiesen, wenn man die Lebenswege der Betroffenen betrachtet. Das Projekt Halle Crowd der Stadtwerke Halle hat einen Meilenstein erreicht. So hatte man sich vorgenommen, mindestens 400.000 Euro für hallische Sozialprojekte einzusammeln und etwa 6.700 Unterstützer trugen dazu bei, dieses Ziel zu erreichen. Damit konnte man bis jetzt 86 Projekte aus den Bereichen Kultur, Umwelt, Sport oder Soziales unterstützen oder ermöglichen. Auf der Plattform www.halle-kraut.de können sich Interessierte mit ihrem Projekt eintragen, die erforderliche Summe festlegen und dann darauf hoffen, dass sich innerhalb eines festgelegten Zeitfensters genug Unterstützer finden, das Geld zu spenden, damit das Projekt verwirklicht werden kann. Aktuell fehlen zum Beispiel noch 1.400 Euro für Trikots für die USV-Jugendmannschaft. Der Rettungshundeverein hat gerade erst angefangen, 1.100 Euro für ein Ausbildungsprogramm zu sammeln. Und der DRK Wasserrettungsdienst Halle hat sein Ziel von 2.500 Euro für sicheres Baden im Hufeisensee sogar übererfüllt. Das heißt, diese Spendensumme wird ausgezahlt. Sollte das nicht gelingen, das avisierte Ziel zu erreichen, dann bekommen die Spender ihr Geld zurück.
3: Beim traditionellen Fest Menschen für Menschen rund um das E-Center im Stadtteil Halle Silberhöhe wurde am Samstag wieder gemeinsam gefeiert. Von 11 bis 17 Uhr verwandelte sich das Gelände in einen Treffpunkt für Nachbarschaft, Vereine und Initiativen. Das Fest gibt es bereits seit rund 15 Jahren. Ursprünglich entstand es durch die Zusammenarbeit der Wohngemeinschaften im Stadtteil, welche die Bewohner anregen wollten, sich wieder mehr mit ihren Nachbarn bekannt zu machen. Einen genauen Beginn lässt sich allerdings nicht mehr nachvollziehen, da die Organisationen sich im Laufe der Jahre mehrfach abgewechselt hatten und die Anfänge nicht genau dokumentiert wurden. Fest steht jedoch, das Stadtteilfest hat sich längst zu einer festen Tradition entwickelt und gehört für viele Menschen auf der Silberhöhe jedes Jahr selbstverständlich dazu. Auch in diesem Jahr präsentierten sich zahlreiche Vereine, Verbände, Wohnungsunternehmen und Parteien mit Informations- und Mitmachständen. Besucher konnten sich über Angebote im Stadtteil informieren, miteinander ins Gespräch kommen oder an verschiedenen Aktionen für Groß und Klein teilnehmen. Ergänzt wurde das Programm durch eine vielfältige Bühnenshow, einer auffälligen Kletterwand und einem Stand mit mittelalterlicher Besatzung. Auf der Bühne sorgten unter anderem die Schülerband der Janus-Korsak-Schule, das Duo Together Rewind, die Demitzer Spitzenhaus-Kombo sowie Kinder aus dem Hort der Arvo-Jesener Straße und Goldener Gockel für Unterhaltung. Musik, Tanz und weitere Programmpunkte boten den Gästen den ganzen Tag ein abwechslungsreiches Bühnenprogramm. Wer das Stadtteilfest nun in diesem Jahr verpasst hat, bekommt im kommenden Sommer die nächste Gelegenheit. Denn wenn die Silberhöhe wieder unter dem Motto Menschen für Menschen zusammenkommt, warten erneut ein buntes Programm, viele Begegnungen und jede Menge Gelegenheiten, den Stadtteil von seiner lebendigen Seite kennenzulernen.
0: Das Projekt Halle Crowd der Stadtwerke Halle hat einen Meilenstein erreicht. So hatte man sich vorgenommen, mindestens 400.000 Euro für hallische Sozialprojekte einzusammeln und etwa 6.700 Unterstützer trugen dazu bei, dieses Ziel zu erreichen. Damit konnte man bis jetzt 86 Projekte aus den Bereichen Kultur, Umwelt, Sport oder Soziales unterstützen oder ermöglichen. Auf der Plattform www.halle-kraut.de können sich Interessierte mit ihrem Projekt eintragen, die erforderliche Summe festlegen und dann darauf hoffen, dass sich innerhalb eines festgelegten Zeitfensters genug Unterstützer finden, das Geld zu spenden, damit das Projekt verwirklicht werden kann. Aktuell fehlen zum Beispiel noch 1.400 Euro für Trikots für die USV-Jugendmannschaft. Der Rettungshundeverein hat gerade erst angefangen, 1.100 Euro für ein Ausbildungsprogramm zu sammeln. Und der DRK Wasserrettungsdienst Halle hat sein Ziel von 2.500 Euro für sicheres Baden im Hufeisensee sogar übererfüllt. Das heißt, diese Spendensumme wird ausgezahlt. Sollte das nicht gelingen, das avisierte Ziel zu erreichen, dann bekommen die Spender ihr Geld zurück.
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3: Willkommen zurück. Auf 9 Gewinnerprojekte, die sich mit digitaler Teilhabe beschäftigen, werden nun 20.000 Euro Fördermittel verteilt. 5.000 Euro entfallen beispielsweise auf ein Animationsfilmprojekt für eine Horrorkomödie, die Kinder und Jugendliche entwickeln wollen. Mit jeweils 2.500 Euro werden zwei Projekte gefördert, die Kindern und Jugendlichen die Grundlagen von Foto- und Videoproduktion zeigen und so ihre Medienkompetenz fördern sollen. Es wird aber auch ein Projekt für Erwachsene geben, bei dem es um den Umgang mit KI-Software gehen soll. Der Wettbewerb wurde vom Verein Science to Public organisiert und wird während der Realisierungsphase auch von ihm begleitet. Die Maßnahmen gehören zum Smart City Programm der Stadt Halle. Die nun geförderten Projekte starten im dritten Quartal. Wer mitmachen will, sollte sich über den außenrichtenden Verein Science to Public, der im Multimedia-Zentrum residiert, den Kontakt zu den Projekten legen lassen.
1: Bereits zum 34. Mal dürfen die älteren Generationen der Landeshauptstadt ihre grauen Zellen auf die Probe stellen zur alljährlichen Landesmeisterschaft im Seniorenschach, die am Montag im Beisein der Sportministerin und der Bürgermeisterin eröffnet wurde. Wie schon in den Jahren zuvor gibt es keinerlei Vorrunden, die bestritten werden müssen. Lediglich eine Aufteilung in die beiden Altersklassen 50+ und 65+, die noch den Rest der Woche bis Sonntag versuchen werden, hier im Magdeburger Maritimhotel siegreich zu sein.
4: Das sind Senioren, die wollen nicht gerne doppelt spielen. Es gibt andere Turniere, die finden auch doppelt statt, zweimal an einem Tag. Und wir spielen jeden Tag eine Runde, also von heute bis zum Sonntag. Heute 15 Uhr beginnen und die nächsten Tage sind immer 10 Uhr beginnen. Die Leute haben also genügend Zeit, sich dann auch noch die Stadt anzugucken, mit ihren Familienangehörigen zu bummeln und so. Das ist ziemlich cool.
1: Nach den einleitenden Worten folgte der eigentliche Startschuss des Turniers anhand des symbolischen ersten Zuges, den die Bürgermeisterin und die Sportministerin auf den beiden Spielbrettern an Tisch 1 tätigten. Obwohl Bürgermeisterin Stieler-Hinz selbst keine Schachspielerin ist, war es für sie wichtig, an diesem Anlass teilzuhaben, vor allem um die enorme Menge an ehrenamtlichem Engagement zu würdigen, das dieses Turnier überhaupt erst möglich macht.
5: Schon alleine hier diese Tage zu organisieren. Wer hier diejenigen kennengelernt hat, die das Ganze mit Leib und Seele organisatorisch betreiben, das heißt, man muss ein großer Fan des Schachs sein, man muss aber auch ein großer Fan davon sein, sich mit seiner Zeit, mit allem, was dazugehört, sich dementsprechend so einzubringen. Und ich glaube, hier sind auch viele Freundschaften gewachsen. Und das ist einfach schön und das unterstützen wir von Seiten der Landeshauptstadt sehr, sehr gerne.
1: Mit rund 140 Senioren ist die Anzahl der Beteiligten an der 34. Landesmeisterschaft etwas niedriger als in den vorherigen Jahren, was vermutlich darauf zurückzuführen sei, dass unmittelbar nach dem Turnier in Magdeburg die Deutsche Senioren-Einzelmeisterschaft in Dresden stattfindet. Dennoch eine Teilnehmerzahl, die sich sehen lassen kann. Darunter auch in diesem Jahr wieder einige Schachspieler, die unter anderem aus England, Irland oder Luxemburg angereist waren.
6: Auf noch mehr internationale Teilnehmerschaft kann sich die Magdeburger Schachszene dann im kommenden Jahr freuen. Nicht nur zur 35. Instanz der Landesmeisterschaften, sondern zudem im Rahmen der Weltmeisterschaft im Seniorenschach, für die Ende März 2027 ebenfalls das Maritimhotel als Austragungsort festgelegt.

0: belegt wurde.
1: Das ist für Magdeburg auf jeden Fall ein Geschenk, nicht nur die Landesmeisterschaften hier austragen zu dürfen, sondern im nächsten Jahr auch eine Weltmeisterschaft, weil das zeigt ja auch vielen Menschen, die vielleicht Magdeburg eben noch nicht so ganz auf dem Schirm hatten bzw. kennen, dass sie Magdeburg in ihrer ganzen Vielfalt zu erleben und wir die internationalen Gäste hier begrüßen dürfen. Das ist doch wunderschön.
0: Außerdem kann Magdeburg sich somit noch weiter als vielfältige Sportstadt etablieren, sodass neben Fußball, Handball, Schwimmen oder Rennsport schon bald auch Schach als eines der Markenzeichen der Landeshauptstadt gesehen werden dürfte.
2: Wir haben hier hinten Otto von Guericke Straße ein Schachhaus. Jedenfalls spielen dort sehr viele Kinder auch Schach, Landesschach. Und die Schachzwerge Magdeburg, die haben ja schon über 800 Mitglieder, also größter Verein in Deutschland. Größte Schachverein, ne? Und das ist schon sensationell.
0: Mit dem landesweiten Wettkampf der Senioren wird übrigens ein regelrechter Schachsommer in der Elbestadt gestartet, der im August fortgesetzt wird. Hier dürfte es allerdings noch etwas kniffliger werden, zur inzwischen 49. Weltmeisterschaft im Lösen von Schachproblemen, die vom 8. bis zum 15. August veranstaltet wird. Ebenfalls im Magdeburger Maritimhotel.
3: Die MDF1 Wettervorhersage für den 7. und 8. Juli. In der Nacht zum Mittwoch ist der Himmel bewölkt, aber es ist überwiegend niederschlagsfrei. Die Nachttemperaturen sinken auf 15 bis 13 Grad. Der Wind weht mäßig und in kräftigen Böen aus dem Nordwesten. Am Mittwoch ist der Himmel am Vormittag bedeckt. Im Tagesverlauf ziehen die Wolken ab und ab Mittag gibt es Sonne satt. Es ist trocken. Die Temperaturen steigen auf 21 bis 23 Grad. Der Wind weht mäßig und in kräftigen Böen aus dem Nordwesten. Der UV-Index liegt beim hohen Wert 6. Die weiteren Aussichten bis zum Samstag. In den nächsten Tagen zeigt sich das Wetter wechselnd bewölkt. Es gibt immer mehr Sonnenschein und es zieht warme Luft heran. Die Temperaturen steigen an.
4: Die Stadtbibliothek Halle lädt noch einmal alle Kinder ein, sich am Lesesommer 2026 zu beteiligen. Dazu haben die verschiedenen Bibliotheken in der Stadt viele neue Bücher erworben, die man ab sofort ausleihen kann. Wer in den Sommerferien mindestens 2 Bücher liest und bewertet, der bekommt ein Zertifikat, das in der Schule als besondere Lernleistung anerkannt werden kann. Außerdem werden unter allen Leseratten zahlreiche Preise ausgelost. Die Teilnehmer der Lesesommeraktion sind kostenlos dabei und sie läuft noch bis zum 22. August. Wir hätten am Mittwoch um 18.30 Uhr ein neues Direktmagazin für Halle anzubieten, das Sie sich gerne im Fernsehen ansehen können und dort auch ansehen müssten, denn unsere Mediathek im Internet ist derzeit ohne Funktion. Ein Anbieterwechsel verläuft leider nicht ohne Probleme, also das Einschalten nicht vergessen, denn der Livestream funktioniert und die Sendung im Kabel ja auch. Auf Wiederfernsehen und bleiben Sie gesund!

Tja, beim nächsten Thema, da gibt es wohl keinen besseren Spezialisten als mich. Es geht um ungepuderte Perücken. Nein, im Ernst. Lassen Sie sich einladen zur zweiten Barocknacht in das Schloss der Residenzstadt Altenburg.

0: Madame, Monsieur, ich lade Sie herzlich ein. Folgen Sie mir in das 18. Jahrhundert, in die Residenzstadt Altenburg mit Ihrem wunderschönen Schloss. Doch dazu ist es notwendig, bei der Herzogin von Sachsen, Gotha, Altenburg, Luise Dorothee, eine Audienz zu erbitten.
1: Nun, mein lieber Baron von Künzel, es ist mir immer eine Ehre, in meine Sommerresidenz zurückzukehren. Schaut, unsere Orangerie, unser Teehaus. Selbst mein Gemahl, Friedrich der Dritte, von Sachsen-Gotha-Altenburg.
2: So in etwa könnte es geklungen haben, als im 18.

0: 17. Jahrhundert eine Einladung zu einem barocken Fest ausgesprochen wurde. Zur zweiten Barocknacht in Altenburg am 19. September wird man diesen Ton öfter hören können, denn dann machen das Teehaus und die Orangerie eine Reise zurück in die Zeit von gepuderten Perücken und modischer Ausgelassenheit. Wer aktiv mit eigenem Gewande dabei sein möchte, der hat natürlich auch die Möglichkeit.
1: Als Besucher, sicherlich als Zaungast, mal schauen, was da passiert, ist natürlich kein Problem oder kein Thema. Wer Lust hat, einfach mal in diese Zeit einzutauchen, kann gerne daran teilnehmen, Kleid, eine Robe ausleihen und natürlich ein Ticket kaufen, um einfach mal diesen Flair zu erleben. Ne? Also wenn Sie Lust haben, Robe ausleihen, bestimmt am Theater und mal dabei sein, kein Problem.
0: Apropos Kleidung, natürlich sollte man die Herzogin nicht versuchen, im Kleidungsstil zu übertrumpfen. Daher hier einige Hinweise zum Standard, unter welchem man bleiben sollte.
1: Ja, das ist eine Robe de Cure. Kann man sagen, die Hofrobe des 18. Jahrhunderts. Und natürlich gab es auch damals schon Kleidung, die ein Graf tragen durfte. Und wir als Herzogin hatten diese Hofrobe. Typisch sind natürlich diese Ärmel aus Spitze. Und sie musste natürlich diesen Prunk, die Pracht darstellen und zeigen. Denn ja, wir waren ja Residenzstadt. Wir waren eine Herzogsstadt. Und ein Herzog konnte natürlich auch seinen Prunk, seine Macht mit anhand der Roben, der Kleidung darstellen. Ja, und so erlebt man mich natürlich auch in der Rolle der Herzogin Luise Dorothea von Sachsen, Gotha und Altenburg.
0: Aber keine Sorge, da die historische Korrektheit bei einem solchen Kostüm nur mit größerem finanziellen Einsatz möglich ist, werden auch einfachere barocke Kostüme akzeptiert.
1: Natürlich gibt es auch in unserer, ja wie in jeder Szene, gibt es welche, die das sehr ernst nehmen, die wirklich sich in der Rolle wohlfühlen, die man darstellt. Und wenn man dann so authentisch sein möchte wie möglich, das vergisst man nicht, da möchte man immer weitermachen. Aber wie auch, fängt jeder mal klein an. Und warum nicht? Man kann sich ruhig mal eine Robe ausleihen, einfach mal in die Szene eintauchen, in das 18. Jahrhundert und vielleicht bleibt man für immer dabei.
0: Einen passenden Start in das Barockfest gibt es hingegen schon am Abend des 18. September.
1: Also die Klänge des Barock, ein wunderschönes Konzert und die Schlosskirche in unserem Altenburg ist einfach einmalig. Und es gab ja schon im vorigen Jahr schon einen kleinen Barockball, wo wir insgesamt 75 Darsteller waren, wirklich auch welche aus Altenburg waren dabei, die sich einfach mal anziehen wollten und wollten es mal erleben. Und unsere Gäste, selbst aus dem Ausland, fanden unsere Schlosskirche in Altenburg so unsagbar schön, dass sie wirklich den Wunsch hegten, mal ein Konzert hier zu erleben. Und ja, wir machen es möglich und jeder Altenburger kann gern dabei sein und auch einen richtigen festlichen Einzug Barockfreunde und natürlich von mir, der Herzogin, mit unserem Hofstaat einmal erleben.
0: Und so hat man die Möglichkeit, und wenn nur als Zaungast, Schloss, Teehaus und Orangerie in Altenburg so zu erleben wie im 18. Jahrhundert üblich. Wenn man dann dabei den Unterhaltungen lauscht, so dürfte dies eine Entschleunigung in Zeiten von Abkürzungen in Handy-Messengern sein.
1: Der zweite von Sachsen, Gotha und Altenburg, der diese wunderschöne Orangerie und dieses Teehaus hat erbauen lassen. Welch wunderschöne Feste fanden schon damals hier in unserer Residenzstadt Altenburg statt.

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3: Hallo liebe Zuseher, wenn wir schon eine echte Revolution in der Autopflege präsentieren, ja dann brauchen wir natürlich auch den Heimwerker-Profi Nummer 1 dazu, Marc Kühler. 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
4: Hallo Agnes.
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4: Ja, das ist ja normal. 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
3: Natürlich.
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3: Boah, damit komme ich gar nicht zurecht. Moment.
4: So, Lappen drehen. Ach du meine Güte. Was machst du denn da drüben? Überschwemmung?
3: Ich putze.
4: Und stopp.
3: Nee, es kann nicht sein. Du bist schon fertig?
4: Guck mal, ich streiche meinen Lack. 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
3: Okay.
4: 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Schau. 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
0: Guten Morgen zusammen. Ich bin der Marc, darf ich euch was fragen?
3: Ja, gerne.
0: Bitte, mal hier reinsprechen. Ich habe gesehen, ihr habt da so ein paar Flecken drauf. Das ist noch Vogelkot und Asphalt. Wann ist das Auto letzte Mal gewaschen worden?
3: Ich war gestern erst in der Waschstraße, aber die hat das nicht wegbekommen.
0: Und vor allen Dingen, die Bürsten sorgen für Haarrisse. Und wenn Haarrisse im Lack sind, wird der Lack stumpf. Also lieber mal was anderes probieren. Darf ich putzen?
4: Ja, aber kostet das was?
0: Nein, kostet nichts. Strudel, ja genau. 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
3: Wahnsinn.
0: Was mit dem Asphalt passiert. Und jetzt hier der lästige Vogelkot, der hat sich auch schnell abgelöst.
3: Ja, toll.
0: 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Und
3: Wahnsinn,
0: jetzt
3: habt ihr
0: auch so einen Lotus-Effekt drauf.
3: Okay.
0: Wenn jetzt der Vogel wieder ein Häufchen macht, rutscht er ab.
4: Oh,
0: jetzt kann er drauf machen.
3: Und wie geht das mit dem Spray? Musst du da nicht pumpen?
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3: Okay, toll.
0: Und jetzt in Zukunft selber machen.
3: Das gehört mir.
4: Nein.
0: Du machst das selber, ich nehme das Mikro und du backst mir den Kuchen. Tschüss.
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3: Ohne Pumpen.
0: Ohne Pumpen.
3: Wow.
0: Ja, wir Männer haben es doch gerne einfach und schnell, oder?
3: Ja, super.
0: Und effektiv vor allen Dingen. 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
3: Niemals kriegst du das runter.
0: Sollen wir wetten?
3: Mit deinem Spray.
0: Mit meinem Spray? Du glaubst nicht, dass ich das wegkriege?
3: Schauen wir mal.
0: Schauen wir mal. Die Wette verlierst du, Freund, die Wette verlierst du. Ein bisschen rubbeln.
3: Aha.
0: Hier siehst du, du löst die ganzen Schmutze ab, den ganzen Dreck löst du an und dann reibst du nochmal drüber.
3: Aha.
0: Und was du jetzt machst, du erzeugst so einen Lotus-Effekt hier drauf. Fühl mal bitte drüber.
3: Unglaublich.
0: Das ist ganz glatt. Hier haftet jetzt nichts mehr drauf.
3: Wahnsinn.
0: Wenn jetzt hier Insekten drauf klatschen oder Harze drauf sind.
3: Das hätte man nie gedacht.
0: Ja, die sind jetzt nicht mehr auf dem Lack, die sind jetzt auf dieser Oberfläche drauf und dann kriegst du es auch wesentlich schneller ab und du hast mehr Freude an dem Auto und vor allen Dingen, du versauchst ja den Lack nicht. Hallo, ich bin der Marc. Darf ich dich mal stören?
4: Ja, gerne.
0: Bitte, hier reinsprechen. Das hier ist Bremsstaub. Den musst du alle zwei Wochen entfernen. Sonst frisst er sich in die Felge ein. Eine Aluminiumfelge, die verträgt das nicht. Das Zeug ist echt aggressiv.
4: Das sollte man eigentlich machen.
0: Okay, eigentlich. Aber glücklicherweise hat sie ja jetzt die Lösung. 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Also, auftragen.
4: Okay.
0: Kurz einwirken lassen. Der Schmutz wird jetzt eingekapselt.
4: Ja.
0: Ich stelle die Flasche mal zu dir.
4: Ja, bitte.
0: Warum die da steht, verrate ich dir später. Ist eine Überraschung.

0: So, und wenn dann der Schmutz gelöst wurde, das dauert ein paar Sekunden.
1: Das geht sehr schnell.
0: Ja,
1: bestimmt,
0: genau. Ja. Dann gehst du mit dem Tuch hier drüber.
1: Ja.
0: Und dann machst du auch die Kanten und Ecken. Ach, die Felge, die sind aber auch echt schwer zu reinigen. Die hat überall Kanten, Ecken.
1: Wen sagst du das?
0: Boah, mein Gott. Und da kommt die Waschanlage gar nicht rein, ne? So, schau mal. Okay. Boah, wie schön sauber die Felge ist.
1: Perfekt.
0: Und du kannst mit dem gleichen Tuch auch hergehen.
1: Ja.
0: Du hast natürlich eine grobe Seite zum Reinigen, eine feine Seite zum Polieren. Und dann gehst du hier unten über das Gummi drüber, über das Rad.
1: Ach, gleich über den Reifen.
0: Ja, dann hast du den Reifen auch direkt sauber.
1: Ja.
0: Ich finde das immer cool, wenn beides so gleich glänzen.
1: Eben praktisch auch.
0: Ja, ne?
1: Voll.
0: Und, gefällt's dir?
1: Sehr gut.
0: Dann habe ich eine Idee für dich.
1: Ja,
0: du kriegst den Lappen, du kriegst das Material, ich krieg das Mikro.
1: Jetzt muss ich das selbst reinigen.
0: Ja, und parken üben musste.
1: Oh.
0: Schauen wir mal, wie es ausschaut, wenn es fertig ist.
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5: So, liebe Freunde der Autopflege, schauen wir uns die Haube mal genauer unter der Lupe an. 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Da sind Insekten drauf, dann ist hier Asphalt, Vogelkot ist drauf, Harze, wenn das Ding unter einem Baum lange steht. Dann hier, guck mal, diese Verkrustungen,
1: Wahnsinn.
5: 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Und wir machen jetzt eine Challenge. 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
1: Okay, krieg ich hin. Kein Problem.
5: 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Viel Spaß.
1: Okay,
5: komm rein, du hast alles verstehen.
1: Dann
5: los geht's.
1: Ich doch mal an.

0: So, jetzt bin ich fertig, Marc. Schau mal, picobello sauber und es glänzt richtig schön.
1: Alter Falter.
0: Gut, ne?
1: Hätte ich mehr erwartet, aber krass.
0: Ich find's gut. Ich weiß gar nicht, was du hast.
1: Ich hab gar nichts. Es ist ja, ja, schauen wir uns mal an. Pass mal auf, du hast jetzt 8 Minuten Zeit gebraucht,
0: ja, um das auch, okay,
1: um deine Seite so hinzukriegen, wie sie ist. Schauen wir uns mal an, was Platinum Spray Sensation mit dem gleichen Schmutz, mit der gleichen Verschmutzung und dem Mist, den du mir noch rüber gesprüht hast, machst. Einschließlich Vogelkot, Harze und hier vorne diese ganzen Teerspuren. Was macht Platinum Spray Sensation? Guck mal auf die Uhr. Los geht's. Sprühen.
0: Okay.
1: Sehr reicht. Gespannt. 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Jetzt nehmen wir das Tuch. Und zwar mit der Reinigungsseite. In der Zeit kapselt Spray Sensation den Dreck ein, sodass Sie ihn abtragen können ohne Kratzer. Dazu reinigen wir bis in die Mikrorisse den Lack aus. Warum? Weil stumpfer Lack wiederhergestellt wird und der Glanz erzeugt wird, wie er damals war, als wir das Auto aus dem Laden gekriegt haben, als wir das Auto neu gekauft haben. Was ich jetzt feststelle hier, ist ganz klar, das, was noch da unten ist, Vogelkot.
0: Siehst du?
1: Und hier.
0: Das hast du auch nicht wegbekommen.
1: Ja, die Harze und hier der Asphalt. Und jetzt gehe ich her, nimm Platinum Spray Sensation und sprühe ein bisschen, weniger ist mehr, auf den Lappen.
0: Das reicht schon.
1: Das reicht schon. Und mit dem bisschen kann ich jetzt hier vorne Harze, dann den Vogelkot und auch den Asphalt rausreinigen. Auspolieren, dann kommt alles runter. Wow. Von der Haube.
0: Hätte ich jetzt nicht gedacht.
1: In kürzester Zeit. Schau dir das an.
0: Mega.
1: Der ganze Dreck, der fast ein Jahr hier drauf gewesen ist.
0: Sogar die Vogel.
1: Ja, sogar der Vogelkot ist weg.
0: Wow.
1: Alles, was hier drauf gewesen ist, wird ausgereinigt.
0: Nicht schlecht.
1: Der ganze Lack ist auspoliert und fertig. Und der Glanz, der kommt wie immer von ganz alleine. Und jetzt schauen wir uns mal an, was du da drüben so geleistet hast mit deiner ganzen Politur.
0: Jetzt.
1: Wir sind fair. Aber jetzt machen wir es mal wie die Profis. Die Profis nehmen auch immer so eine Kontrolllampe.
0: Oh je, okay.
1: Ja, und leuchten damit die Kratzer oder die Unebenheiten und alles das aus, was sie dann halt vorher hatten und nachher nicht mehr haben wollen. Guckt euch das mal an. Auf der linken Seite ist Agnes und auf der rechten Seite ist Platinum Spray Sensation.
0: Wow.
1: Das, was wir hier praktisch unter dem Mikroskop sehen können, das ist der Beweis.
0: Definitiv.
1: Das ist krass, oder?
0: Kann man nicht leugnen.
1: Ja. Jetzt schauen wir es uns mal ganz genau an und gehen nochmal hier mit so einer Küchenrolle drüber und gucken mal.
0: Bin ich gespannt.
1: Ja, wie es denn ausschaut. Agnes,
0: hätte ich jetzt nicht gedacht.
1: Ich mag dich ja gerne, aber du bist ein kleines Ferkelchen.
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1: Du schaust so erschreckt. Wacht mal ab, was passiert. Schutzbrille und Handschuhe bitte
0: was
1: an.
0: Was hast du vor, Marc?
1: Die Handschuhe sind säurefest, die Schutzbrille
0: säurefest.
1: Natürlich auch. Säurefest? Säurefest, denn
0: was
1: jetzt
0: hast du vor?
1: Treten wir den ultimativen Beweis an.
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1: Ich spüle das ganze Theater jetzt ab, bevor wir ein Loch in der Haube haben. Denn das, was sich da jetzt hier so auf der Haube abspielt, das ist wirklich nicht gut für den Lack. Das machen wir auf beiden Seiten. Beides weg. Und wir erinnern uns ja, da wo der rote Strich ist, da ist das ganze Material passiert. Und nun, Achtung, was ist passiert hier vorne? 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Wir wissen ja, wo der rote Strich ist. 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Gehen wir mal drüber, wischen mal rum. 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Wir sehen, dass wir nichts sehen. 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Guck mal, du merkst schon direkt, da wird's weich im Tuch. 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
0: Ja.
1: Das ist das Problem. Was jetzt passiert ist, wenn Sie keinen Schutz auftragen, Und was machen wir jetzt? Wir heilen auch diesen Fehler wieder, indem wir auf die Stelle gehen.
0: Was kannst du reparieren?
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1: Innerhalb kürzester Zeit wird die hauteigene Kollagenbildung, Kollagen 1 und 3 gefördert, die hauteigene Elastinbildung 190%. 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
0: 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Und das zu einem Preis, wo Sie im Einzelhandel maximal Mittelklasse-Kosmetik
1: Das
0: bekommen
1: stimmt.
0: würden.
1: Schauen wir uns die Wirkstoffe doch mal genauer an. Also wir haben gesprochen von kolloidalem Gold zum Beispiel. Kennt man ja aus diesen extremen Luxusmarken.
0: Ja,
1: Ne?
0: da gibt es eine Luxusmarke, eine Schweizer Marke, können wir uns später anschauen. Aber es ist kein Spaß. Ja? Also Gold ist wirklich ein Wirkstoff gegen tiefe Falten. Reines, kolloidales, 18-karätiges Gold fördert den Informationsfluss zwischen den Zellen, die kommunizieren richtig, fördert Kollagen-Elastin-Bildung, hemmt aber nachweislich die Hautalterung durch Hemmung der Verzuckerung der Zellen. Ist auch super optimal verträglich für alle Allergiker.
1: Machen nur die meisten einfach nicht rein in die
0: Machen
1: Kosmetik,
0: die,
1: weil es so teuer
0: es ist
1: ist.
0: teuer. Ne? Also ich sage nur 900 Euro ein Tiegel bei der Schweizer Kosmetikmarke ist schon eine Ansage.
1: Jetzt haben wir aber außerdem noch kolloidales Platin drin. Haben die Schweizer nicht.
0: Haben die Schweizer nicht. Ja. Kolloidal heißt, das ist, dringt in die Haut ein, ist aber kein Nanomaterial, bleibt also schön in der Haut. Das Platin stimuliert die Synthese von ECM-Proteinen, extrazellulärer Matrixproteine. Das ist quasi, da sind alle Zellen in unseres Körpers eingebettet, erhöht die Elastizität des Gewebes und hat damit einen mega Lifting-Effekt.
1: Michaela, das könnten die anderen ja auch noch reingeben. 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Und der ist im Endeffekt dafür verantwortlich, dass wir diese wahnsinnige Verbesserung
0: 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Richtig, jetzt kommt Polytropin, das absolute Alleinstellungsmerkmal dieser Kosmetik. 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In der inneren Medizin bei Themen wie Colitis ulcerosa, Morbus Crohn, dockt sich an jede Zelle ihrer Haut und induziert die massive Freisetzung von Wachstum. Faktoren, wie es kein Kosmetikwirkstoff niemals können wird. 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
1: Fall.
0: Und
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1: nach
0: ist ja schon Wahnsinn.
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1: Ja.
0: Das ist doch Wahnsinn. 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
0: Ja. Ja.
1: Und das hat
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0: oder?
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1: Ja.
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1: Und
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0: Halber
1: nur
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0: Ja.
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0: Ja.
1: Lieben. 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
1: Ist die
0: ganz
1: ganz
0: neugierig.
1: Willst du
0: Vielleicht magst
1: auch
0: du mir
1: mal,
0: auch mal.
1: Frank?
0: Es ist ja sowohl für
1: Übrigens,
0: die Damen als auch für die
1: ja.
0: Herren geeignet. Ab welchem Alter würdest du sagen?
1: Ja, du, Vorsorge ist immer gut, aber ab 50
0: Also
1: aufwärts
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1: ist es
0: falle schon mit
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0: rein.
1: ein absolutes Muss.
0: Ja.
1: Jetzt sag mal, wie fühlst du
0: Sag mal,
1: es
0: es
1: an,
0: cremt
1: Frank?
0: sich super ein. Also es ist sehr, sehr angenehm von der
1: Ja.
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1: Nein.
0: 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Wann würdest du es cremen?
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0: ja.
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0: 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Und ganz interessant, was die Nicole zum Beispiel gesagt hat, die hat ja schon verschiedenste Cremes auch ausprobiert. 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
1: Ja, also Frank ist ganz verliebt. Also
0: ja.
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0: du, ihr
1: alle
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0: kennt
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0: 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Wahnsinn. Bis zu 99%,
1: ja.
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1: Mhm.

0: Das sind
1: Das sind die
0: die
1: Merkel-Falten.
0: Mundwinkel,
1: Ja.
0: ja, wenn die so. So, und bis zu 65% Reduktion der Stirnfalten. Und das Ganze innerhalb
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0: 6
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0: 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Das heißt, dein Tiegel ist ungefähr
1: Ein Tiegel dauert, ach Gott, je
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1: nachdem, selbst wenn
0: Hälfte.
1: man Hals mitnimmt, hält der innen Minimum 3 bis 4 Monate. Ohne Hals bestimmt auch ein halbes Jahr. Aber ich würde den Hals mitnehmen, das ist mein Tipp, nehmt den Hals mit, ihr Lieben, weil den Hals kann man auch nicht liften. Ich kann ja kaum einen Knoten
0: Du,
1: hinten
0: man
1: in den
0: sagt ja
1: Nacken
0: auch
1: machen,
0: häufig,
1: ja.
0: am Hals sieht
1: Und
0: man
1: dann
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0: 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An meiner Seite ist Dr. Michaela Fuchs. 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
0: 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Und deshalb schauen wir uns jetzt mal die Ergebnisse an. Das ist wirklich erstaunlich, was hiermit erreicht wird.
1: Innerhalb kürzester Zeit wird die hauteigene Kollagenbildung, Kollagen 1 und 3 gefördert, die hauteigene Elastinbildung 190%. 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Das ist Lifting ohne Skalpell. 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
1: 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Also wir haben gesprochen von kolloidalem Gold zum Beispiel. Kennt man ja aus diesen extremen Luxusmarken. Ne?
0: Ja, da gibt es eine Luxusmarke, eine Schweizer Marke, können
1: Ja.
0: 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Aber es ist kein Spaß. Ja, also Gold ist wirklich ein Wirkstoff gegen tiefe Falten. Reines, kolloidales, 18-karätiges Gold fördert den Informationsfluss zwischen den Zellen, die kommunizieren richtig, fördert Kollagen-Elastin-Bildung, hemmt aber nachweislich die Hautalterung durch Hemmung der Verzuckerung der Zellen. Ist auch super optimal verträglich für alle Allergiker.
1: Machen nur die meisten einfach nicht rein in die
0: Machen
1: Kosmetik,
0: die.
1: weil es so teuer
0: Es ist
1: ist.
0: teuer.
1: Ja.
0: Ne? Also ich sage nur 900 Euro ein Tiegel bei der Schweizer Kosmetikmarke
1: Ja.
0: ist schon eine Ansage.
1: Jetzt haben wir aber außerdem noch kolloidales Platin
0: Ja,
1: 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Haben die Schweizer nicht,
0: haben
1: zum
0: die
1: Beispiel.
0: Schweizer nicht.
1: Ja.
0: Kolloidal heißt, das ist, dringt in die Haut ein, ist aber kein Nanomaterial, bleibt also schön in der Haut. Das Platin stimuliert die Synthese von ECM-Proteinen, extrazellulärer Matrixproteine. Das ist quasi, da sind alle Zellen in unseres Körpers eingebettet, erhöht die Elastizität des Gewebes und hat damit einen mega Lifting-Effekt.
1: Michaela, das könnten die anderen ja auch noch reingeben.
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1: Sicherlich zu
0: ginge
1: ganz
0: auch.
1: 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Aber jetzt kommt ja der Hauptdarsteller.
0: Ja.
1: Neben vielen anderen tollen Inhaltsstoffen, wir haben einen Hauptdarsteller, den darf gar kein anderer reingeben. Und der ist im Endeffekt dafür verantwortlich, dass wir diese wahnsinnige Verbesserung
0: Richtig. Richtig,
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0: 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Faktoren, wie es kein Kosmetikwirkstoff niemals können wird. Das ist Medizin. Und was passiert dann in der Haut? Es wird neue, junge, glattere, straffere Haut in Windeseile von innen nachgebildet.
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1: verrückt.
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1: ja.
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1: Nein.
0: 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Wann würdest du es cremen?
1: 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Siehst du selbst bei
0: Oh
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0: ja.
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0: 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Und ganz interessant, was die Nicole zum Beispiel gesagt hat, die hat ja schon verschiedenste Cremes auch ausprobiert. 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

0: Wir feiern heute die Creme mit dem stärksten Lifting-Effekt, den es überhaupt auf dem gesamten Kosmetikmarkt gibt. 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Du bist seit über 35 Jahren schon in der Medizin.
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0: 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Und deshalb schauen wir uns jetzt mal die Ergebnisse an. Das ist wirklich erstaunlich, was hiermit erreicht wird.
1: Innerhalb kürzester Zeit wird die hauteigene Kollagenbildung, Kollagen 1 und 3 gefördert, die hauteigene Elastinbildung 190%. Innerhalb von 15 Tagen wird Ihre Haut 60% die Elastizität erhöht. Das ist Lifting ohne Skalpell. 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
0: 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Also wir haben gesprochen von kolloidalem Gold zum Beispiel. Kennt man ja aus diesen extremen Luxusmarken.
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0: Schweizer Marke können wir
1: Ja.
0: uns später anschauen. Aber es ist kein Spaß. Ja, also Gold ist wirklich ein Wirkstoff gegen tiefe Falten. Reines, kolloidales, 18-karätiges Gold fördert den Informationsfluss zwischen den Zellen, die kommunizieren richtig, fördert Kollagen-Elastinbildung, hemmt aber nachweislich die Hautalterung durch Hemmung der Verzuckerung der Zellen. Ist auch super optimal verträglich für alle Allergiker.
1: Machen nur die meisten einfach nicht rein in die
0: Machen
1: Kosmetik,
0: die,
1: weil es so teuer
0: es ist
1: ist.
0: teuer.
1: Ja.
0: Ne? Also ich sag nur 900 € ein Tiegel bei der Schweizer Kosmetikmarke
1: Ja.
0: ist schon eine Ansage.
1: Jetzt haben wir aber außerdem noch kolloidales Platin
0: Ja,
1: drin. Haben die Schweizer nicht,
0: haben
1: zum
0: die
1: Beispiel.
0: Schweizer nicht.
1: Ja.
0: Kolloidal heißt, das ist, dringt in die Haut ein, ist aber kein Nanomaterial, bleibt also schön in der Haut. Das Platin stimuliert die Synthese von ECM-Proteinen, extrazellulärer Matrixproteine. Das ist quasi, da sind alle Zellen unseres Körpers eingebettet, erhöht die Elastizität des Gewebes und hat damit einen Mega-Lifting-Effekt.
1: Michaela, das könnten die anderen ja auch noch reingeben.
0: Das
1: Sicherlich zu
0: ginge
1: ganz
0: auch.
1: 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Aber jetzt kommt ja der
0: Ja.
1: 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Und der ist im Endeffekt dafür verantwortlich, dass wir diese
0: Richtig.
1: wahnsinnige Verbesserung
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1: haben.
0: jetzt kommt Polytropin, das absolute Alleinstellungsmerkmal dieser Kosmetik. Polytropin entwickelt für die Medizin, wird auch nur in der Medizin verwendet, in der Traumatologie als Wundauflage, stillt sofort Blutungen, fördert die Heilung, in der inneren Medizin bei Themen wie Colitis ulcerosa, Morbus Crohn, dockt sich an jede Zelle ihrer Haut und induziert die massive Freisetzung von Wachstumsfaktoren, die es kein Kosmetikwirkstoff niemals können wird. Das ist Medizin. Und was passiert dann in der Haut? Es wird neue, junge, glattere, straffere Haut in Windeseile von innen nachgebildet.
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0: Kurz vor dem Ende der laufenden Legislatur zog das Sozialministerium Bilanz zu seinem Landesdemokratieprogramm. Vor 5 Jahren wurde es neu aufgestellt. Insgesamt konnte man 48 Projekte in den Bereichen bürgerschaftliches Engagement, Demokratiebildung, Extremismusprävention, Medienkompetenz, Kinder- und Jugendarbeit sowie in der Antidiskriminierungsarbeit umsetzen. Dafür standen Landesmittel in Höhe von 1 Million Euro pro Jahr zur Verfügung. Realisiert wurden davon beispielsweise Fachstellen für Betroffene von Diskriminierung und rechter Gewalt. Es gab Bürgerdialoge und Jugendprojekte, die Beiträge für Instagram und TikTok produzierten. Auch die Kommunen wurden in das Programm eingebunden, sodass es gelang, demokratische Allianzen zu schmieden und engagierten Menschen den Rücken zu stärken. So ein Fazit vor der kommenden Landtagswahl. Und man gab darüber hinaus der Hoffnung Ausdruck, dass angesichts zahlreicher demokratiefeindlicher Tendenzen diese Programme auch nach der Landtagswahl fortgesetzt werden können. Und damit ein herzliches Willkommen zum MDF1 Direktmagazin am Mittwoch. Eine wissenschaftliche Evaluation durch Camino hätte die Wirksamkeit des Landesprogramms bestätigt. So hätten sich tragfähige Strukturen entwickelt, demokratische Netzwerke wurden gestärkt und man konnte Menschen für gesellschaftliches Engagement gewinnen. Es bleibt allerdings die Frage, wieso dennoch 40% der Bevölkerung von Sachsen-Anhalt mit einer rechtsradikalen Partei sympathisieren.
1: Man muss im Hintergrund wissen, Fördermittel werden in Sachsen-Anhalt noch immer auf der Basis von über 200 Einzelförderrichtlinien und über 100 weiteren Förderregularien ausgereicht. Dahinter steht jeweils ein individuelles Bewilligungsverfahren. Diese Vielfalt hindert nicht nur eine konsequente Digitalisierung, die wir natürlich alle anstreben, sondern vor allem eine Vereinfachung des Förderverfahrens, auch aus der Perspektive der Zuwendungsempfänger.
0: Das ist auch gemeint, wenn es um Bürokratieabbau geht. Weshalb mit dem Beginn der letzten Regierung Haseloff im Jahr 2022 eine interministerielle Arbeitsgruppe Förderpolitik ins Leben gerufen wurde, die sich mit dieser Menge an Maßnahmen beschäftigen sollte. Die betreffen wirklich alle Lebensbereiche, von der Kultur über das Gesundheitswesen, den Straßenbau bis hin zur Wirtschaftsförderung. Das Ende der Legislatur veranlasste nun die zuständigen Minister Robra und Richter, eine Bilanz zu ziehen, wie man es denn nun geschafft hätte, die Zeit zu nutzen, im Förderdschungel für mehr Klarheit zu sorgen. Aber so richtige Schneisen hat man da wohl bisher noch nicht schlagen können. Zumindest war es gelungen, Maßnahmen zu formulieren, die umgesetzt werden müssen, um Verbesserungen zu erreichen.
1: Weitere spürbare Entlastungen entstehen vor allem dann, wenn Vorgaben und Förderprogramme von Anfang an entlang der gesamten Prozesskette gedacht werden, von der Konzeption, also der gedanklichen Umsetzung der politischen Vorgaben, über die Richtlinie, die Antragstellung und Bewilligung bis zum Mittelabruf, Verwendungsnachweis und Erfolgskontrolle. Vereinfachung, Standardisierung und Digitalisierung müssen zusammengedacht werden. Das ist jetzt eines der Ergebnisse, nicht zwingend erforderliche Vorgaben müssen abgebaut werden. Förderprogramme müssen, auch das ist entscheidend, auf einfache, auf standardisierte und digitalisierbare Verfahren ausgerichtet werden. Dazu soll auch ein Richtliniengenerator bei der Investitionsbank beitragen, der ressortunabhängig standardisierte Formulierungen

0: dem Infrastruktursondervermögen des Bundes auch schon zur Anwendung kommen.
1: Wir sehen jetzt schon, wie schnell auch der kommunale Arm in der Lage ist, hier entsprechend, sage ich mal, auch die Förderung dann auch umsetzen zu können. Dort sind wir ja noch ein Stück weitergegangen, dass wir Förderrichtlinien schlichtweg gesagt verboten haben. Das heißt, es geht dann mit Förderaufruf und den entsprechenden Fördergrundsätzen. So weit wollen wir hier nicht gehen, aber das Thema Typisierung und Pauschalierung ist einfach oberstes Gebot, im Übrigen ja nicht nur in dem Bereich. Wenn ich jetzt als Finanzminister über Steuerrecht sprechen würde, dort sind ja auch die nächsten Schritte, gehen auch alle in diese Richtung. Das heißt, die Zukunft muss sein, einfache Förderprogramme. Das heißt, ich kann nicht mehr jeden Einzelfall regulieren. Das soll ich auch nicht mehr, will ich auch nicht mehr. Und wir müssen sehen, dass auch die Effizienz stimmt. Es kann nicht sein, dass wir, wenn wir eine Fördersumme haben, dass nachher der Verwaltungsaufwand genauso hoch ist, was die Kosten betreffen, wie die Fördersumme selbst. Und das ist auch so, was haben wir auch. Und genau das sollte in der Zukunft vermieden werden. Es sei denn, dass wir aus politischen Gründen sagen, das ist so wichtig inhaltlich, dass wir das dann auch in Kauf nehmen.
0: Dazu kommt die Abrechnung nach der Verwendung der Fördermittel und auch dazu soll und muss es Vereinfachungen geben, die verstärkt auf Pauschalen setzen und weniger auf Einzelfälle abzielen.
1: Das ist der Weg und ich sage Ihnen definitiv, es ist auch der Weg, den wir beschreiten müssen. Alles andere wird uns jetzt nicht mehr weiterhelfen. Wir sehen es ja auch bei den vielen Themen, die wir in der Vergangenheit hatten. Wir hatten Sondervermögen, Stichwort Corona-Sondervermögen und wie schwer wir uns getan haben, letztlich das Geld, was zur Verfügung steht, dann auch über einen überschaubaren Zeitraum dann auch entsprechend einsetzen zu können.
0: Eine weitere Möglichkeit schuf kürzlich der Landtag für das Finanzministerium, Fördergrundsätze künftig durch Rechtsverordnung festlegen zu können. Dadurch will man Standardisierung und Vereinfachung weiter ausbauen. Maßnahmen, die auch der IB-Förderbank helfen sollen, Förderprogramme umzusetzen, ohne dass sich deren Mitarbeitende mit inhaltlichen Fragen der Maßnahmen auseinandersetzen müssen. Und so sollen viele der durch die interministerielle Arbeitsgruppe empfohlenen Instrumente bereits bei der Vorbereitung der nächsten EU-Förderperiode ab 2028 eingesetzt werden. Vielleicht erinnern Sie sich ja noch daran, dass die fahrradfreundliche Verkehrsführung in der Großen Diesdorfer Straße derzeit auf dem Prüfstand steht. Während Teile des Stadtrates diese Maßnahme zurückbauen möchten, würden andere diese gern noch ausweiten. Um eine Entscheidung herbeizuführen, läuft derzeit eine Online-Befragung, an der sich bisher etwa 2500 Bürger beteiligten. Man findet diese Umfrage auf der Internetseite der Stadt Magdeburg und noch bis zum 27. Juli hat man die Gelegenheit, sich daran zu beteiligen. Dann wird das Fenster geschlossen und die Ergebnisse ausgewertet. Da die Testphase für die fahrradfreundliche Verkehrsführung im nächsten Jahr ausläuft, soll die Umfrage bei der Bewertung dieser Maßnahme helfen. Bis jetzt ist man mit der Beteiligung an der Umfrage schon sehr zufrieden, es könnten aber durchaus noch mehr werden.
2: Eine Flagge für den Frieden. Unter diesem Motto wurde am Mittwoch zu einer Mahnwache am Magdeburger Rathaus geladen, um dort gemeinsam ein Zeichen gegen den Krieg und gegen die Aufrüstung von Atomwaffen zu setzen. Der 8. Juli wurde bewusst für diese Veranstaltung gewählt, denn es handelt sich bei dem Datum um den weltweiten Flaggentag der Initiative Mayors for Peace, der Bürgermeister für den Frieden. Mit dem Tag wird an das historische Rechtsgutachten des Internationalen Gerichtshofs in Den Haag erinnert, welches am 8. Juli 1996 deklarierte, dass der Einsatz von Atomwaffen grundsätzlich gegen das Völkerrecht verstoße. In diesem Rahmen wurde bereits 1982 die Initiative Mayors for Peace durch den Bürgermeister von Hiroshima ins Leben gerufen, als Reaktion auf die Atombombenabwürfe über Japan während des Zweiten Weltkriegs. Es war gleichermaßen ein Gedenken und ein Appell an die Zukunft, dass sich diese Ereignisse niemals wiederholen dürften. Über 8000 Städte weltweit schlossen sich dem internationalen Netzwerk an, darunter Magdeburg, wo am Mittwoch ebenfalls die Flagge der Bürgermeister für den Frieden gehisst wurde. Denn auch die Vertreter der Landeshauptstadt wollen sich deutlich für nukleare Abrüstung und weltweiten Frieden positionieren.
3: Ich habe heute zum Eingang meines Grußwortes gesagt, ja, der Wind bläst uns ganz schön ins Gesicht. Wenn man die globale Lage betrachtet, dann ist es schon so, dass die Friedensbemühungen derzeit nicht so voranschreiten. Ja, man könnte vielleicht sogar auch sagen, ein Rückwärtstrend wieder da ist. Ich glaube aber, dass es ganz, ganz wichtig ist, dass wir uns weiterhin dafür einsetzen, für ein friedliches Miteinander. Denn das sind wir unseren Kindern und Enkelkindern einfach auch schuldig.
2: Nach dem Hissen der Flagge könnte weiter

0: an der Mahnwache teilgenommen werden, die von der Magdeburger Ortsgruppe des Internationalen Versöhnungsbunds e.V. vor dem Rathaus organisiert wurde, um dort an die verheerenden Folgen der Kriegsführung zu erinnern, die schließlich auch heute noch für viele Menschen etwa in der Ukraine oder im Nahen Osten zum Alltag gehören.
1: Ich kann mich nur als im Namen der Oberbürgermeisterin und als Bürgermeisterin der Landeshauptstadt für dieses zivilgesellschaftliche Engagement bedanken. Denn es ist wichtig einfach, dass wir uns immer wieder daran erinnern, dass für ein gelingendes Miteinander der Frieden eine Grundvoraussetzung ist.

0: Seit 2023 betreibt die Landeshauptstadt Magdeburg mit Lebensraum ein Projekt, mit dem jungen Menschen geholfen werden soll, die von Obdachlosigkeit bedroht oder sogar schon betroffen sind. So begleitete man seit dem Start des Projekts 100 Menschen, die sich in prekären Lebenssituationen befanden, bei der Suche nach sicherem und nachhaltigem Wohnraum. Verantwortlich für das Projekt ist das Sozialdezernat der Stadt und es gehört zum Nationalen Aktionsplan gegen Wohnungslosigkeit, wobei man einen besonderen Schwerpunkt auf junge Menschen legte, die die Kinder- und Jugendhilfe verlassen. Ausgeführt wird das Projekt durch die Outlaw GmbH der Landeshauptstadt, die eng mit kommunalen Streetworkern zusammenarbeitet und eine offene Anlaufstelle in der Raiffeisenstraße betreibt, wo man Schutz- und Rückzugsräume für Betroffene anbietet. Als besonders wirkungsvoll hat sich der sogenannte Wohnungsführerschein erwiesen, bei dem grundlegende Kenntnisse zum Thema Wohnen vermittelt werden. Von der Wohnungssuche über notwendige Verträge und Kosten bis hin zum Zusammenleben mit der Nachbarschaft. Die Reklame.
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0: Willkommen zurück. Der Vertrag von Innenverteidiger Paul Jäkel bei Preußen Münster endete zum Saisonschluss. Nun konnte der 27-Jährige einen Anschlussvertrag beim 1. FCM bekommen. Sportdirektor Per Jäkel kannte den Spieler bereits seit längerem, auch weil der FCM oft gegen ihn spielen musste. Er zählt mit bisher 167 Partien im deutschen Unter- wie Oberhaus zu den erfahrenen Spielern und man schätzt ein, ihn sowohl defensiv als auch offensiv einsetzen zu können. Eine weitere Personalie betrifft Moritz Broni Quarteng, der den 1. FCM 2023 verließ, um beim VfL Bochum zu spielen. Sein Vertrag wurde dort nicht verlängert, obwohl man 2023 noch über 1 Million Euro Ablöse für ihn an den FCM bezahlte. Doch der Traum von der ersten Bundesliga war für den 28-Jährigen nur kurz.

0: weil Bochum im vorigen Jahr aus Liga 1 abgestiegen war. Zahlreiche Verletzungen nahmen Quarteng immer wieder den Wind aus den Segeln, sodass er sogar an andere Mannschaften ausgeliehen wurde. Jetzt also der Neustart bei seinem Ex-Club, wo er wieder als Mittelfeldakteur zum Einsatz kommen soll. Schließlich hat er in Magdeburg zwischen 2021 und 2023 seine erfolgreichste Zeit.
1: Am vergangenen Dienstag wehte im wahrsten Sinne des Wortes ein neuer Wind durch Halle. Denn auf dem Sportcampus erfolgte der symbolische erste Spatenstich für das neue Haus des Sports. Vertreter aus Politik, Sport und Verwaltung kamen zusammen, um den offiziellen Baustart für das Millionenprojekt zu feiern. Zu Ehren dieser Zusammenkunft hielten die Projektleiter und Sportministerin Dr. Tamara Zieschang eine kurze Rede. Währenddessen bemühten sich weitere Helfer, die Dekoration an Ort und Stelle zu halten. Das neue Haus des Sports entsteht als künftiger Sitz des Landessportbundes Sachsen-Anhalt. Hintergrund des Neubaus ist, dass die bisherige Geschäftsstelle den heutigen Anforderungen nicht mehr gerecht wird. Zu wenig Platz, mangelnde Barrierefreiheit und ein hoher Sanierungsbedarf machten einen Neubau erforderlich. Mit dem Spatenstich fällt nun der Startschuss für ein Projekt, das bereits seit 2015 vorbereitet wurde und durch Mittel aus dem Sondervermögen Infrastruktur des Landes finanziert wird.
2: Ja, das Haus des Sports für Sachsen-Anhalt, für 380.000 Mitglieder in fast 3.000 Vereinen, wird jetzt gebaut und soll bis zum Jahre 2028 fertig sein. Es hat 10 Jahre gedauert, bis wir zu diesem Spatenstich gekommen sind. Es war wirklich eine Herausforderung. Es gab Höhen, Tiefen. Es gab Absagen, dann gab es wieder Hoffnungen. Und wenn man durch solche Täler und Höhen geht, schweißt das natürlich auch zusammen.
1: Geplant sind zeitgemäße Büro- und Besprechungsräume und eine moderne digitale Infrastruktur. Gleichzeitig wird das Haus zu einem zentralen Treffpunkt für Vereine, Verbände und Ehrenamtliche. Auch der Fachbereich Sport der Stadt Halle, der Stadtsportbund sowie der FC Halle Neustadt sind bereits auf dem Gelände vertreten. Durch die räumliche Nähe sollen die Zusammenarbeit und der Austausch innerhalb des Sports weiter verbessert werden. Das neue Haus des Sports steht jedoch nicht nur für moderne Verwaltungsstrukturen. Mit dem geplanten Inklusionssportzentrum sollen Menschen mit und ohne Behinderung künftig selbstverständlich gemeinsam Sport treiben können. Barrierefreie Angebote und moderne Bedingungen sollen Begegnung, Teilhabe und Chancengleichheit im Sport fördern. Gleichzeitig stärkt das Gebäude das organisatorische Fundament des Vereinssports und schafft bessere Bedingungen für das Ehrenamt.
2: Es gab 3 verschiedene Standorte, es wurde immer überlegt, aber eins war immer klar. Wir müssen aus dem Wohnviertel Paulusviertel raus. Wir sind ja als Landessportbund dort in einem Wohnviertel und das gibt es in keinem anderen Bundesland der Republik. Wir waren quasi das einzige Land und deshalb haben wir immer gesagt, und das war für mich ein Herzensanliegen, wir müssen raus aus dem Wohnviertel hin zum Sportcampus. Da wird der Sport zusammengeführt und da muss er auch organisiert werden. Insofern ist das extrem wichtig heute für Sachsen-Anhalt.
1: Für Halle bedeutet der Neubau deshalb weit mehr als ein weiteres Verwaltungsgebäude. Mit dem Haus des Sports wächst der Sportcampus zu einem zentralen Standort des organisierten Sports in Sachsen-Anhalt. Die Stadt gewinnt einen modernen Anlaufpunkt für Vereine und Verbände sowie ein sichtbares Zeichen dafür, welche Bedeutung Sport, Inklusion und gesellschaftlicher Zusammenhalt künftig in Halle einnehmen sollen.
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4: Die MDF1 Wettervorhersage für den 8. und 9. Juli. In der Nacht zum Donnerstag ist der Himmel wechselnd bewölkt. Es wird trocken bleiben. Die Nachttemperaturen sind recht kühl und liegen bei 13 bis 11 Grad. Der Wind weht schwach, aber weiter böig und aus nordwestlicher Richtung. Der Donnerstag beginnt mit einem wolkigen bis bedeckten Himmel. Erst im Tagesverlauf heitert es immer mehr auf. Die Regenwahrscheinlichkeit ist gering. Die Temperaturen steigen auf Höchstwerte von 22 bis 24 Grad. Der Wind weht schwach bis mäßig und in Böen und weiter aus dem Nordwesten. Der UV-Index liegt beim niedrigen Wert 2. Die weiteren Aussichten bis zum Sonntag. Ein Hochdruckgebiet wird wetterwirksam und bringt landesweit viel Sonnenschein. Es sind nur noch wenige Wolken unterwegs und somit wird es auch trocken bleiben. Die Temperaturen sind sommerlich warm, örtlich auch heiß.
0: Was es bedeutet, wenn eine rechtspopulistische Partei die Regierungsgewalt übernimmt, konnten die Polen zwischen 2005 und 2015 erfahren, als die PiS-Partei dort die Regierung stellte. Damals erlebte das Land, wie rasant und auch radikal die Grundfesten der Demokratie angegriffen wurden, wenn eine politische Kraft nur rücksichtslos genug vorgeht. Eine Analyse dessen hat der Journalist Martin Adam in seinem Buch »Ein gefährliches Experiment« verfasst. Und dieses Buch wird am Donnerstag Gegenstand einer Lesung mit anschließendem Gespräch. Es handelt sich um eine weitere Veranstaltung der diesjährigen Frankofolie, bei der das Gastland Polen thematisiert wird. Der Eintritt ist frei, wenn es um 19 Uhr im Literaturhaus beginnen soll. Ja, um 18 Uhr hätten wir dann wieder ein neues Direktmagazin für Magdeburg anzubieten, gefolgt von der Halle-Ausgabe, so jetzt auch gleich. Ich hoffe, Sie sind dann wieder mit dabei. Bis dahin auf Wiedersehen und bleiben Sie gesund.

0: in Oberhausen hat man umgebaut, 10 Monate lang, das Cinestar. Wenn es dann in diesem Sommer wieder heiß wird, so richtig, wie wir es gerade hatten, dann sollte man sich daran erinnern, an das Cinestar in Oberhausen.
1: Bumblebee und Iron Man auf dem roten Teppich. Doch nicht nur Superhelden posieren für die Kameras in Oberhausen. Auch die Mülheimer Ikone Helge Schneider. Der Musiker, Komiker und Schriftsteller weiß ganz genau, wie sich das Kinoerlebnis von der Wohnzimmercouch unterscheidet.
2: Naja, allein der Gang dahin, ne, dann kauft man sich vielleicht ein Eis oder Popcorn, setzt man sich in den Kinosaal, sucht sich einen schönen Platz aus, wenn es möglich ist. Und dann sind da auch noch andere Leute und die Reaktionen der anderen Menschen, die erfährt man dann auch hautnah. Man ist nicht alleine, man guckt praktisch zusammen so einen Film. Ja, und dann ist natürlich eine große Leinwand. Man kann, wenn man jetzt ganz vorne sitzt, ist manchmal ein bisschen anstrengend, da muss man vielleicht so hoch gucken. Aber auch das gehört alles dazu.
1: Für viele Filmschaffende bleibt das Kino auch heute ein besonderer Ort. Trotz Streamingdiensten und immer größerer Heimkinos sehen sie einen entscheidenden Unterschied zwischen dem Filmabend zu Hause und dem Besuch im Kinosaal. Was macht für die das Kinoerlebnis aus?
2: Also ein Kinobesuch ist immer ein Erlebnis. Es ist ein Gemeinschaftserlebnis auch mit vielen anderen Leuten, wenn mehrere ins Kino gehen. Manchmal gibt es Filme, da gehen vielleicht nicht so viel rein, ist trotzdem interessant.
3: Sich andere Klamotten als eine Jogginghose anzuziehen, nicht nur auf der Couch zu liegen, mal rauszugehen und einen schönen Abend zu haben.
4: Ja, zu Hause ist man abgelenkt. Im Kino hat man sich entschieden, wenn man ins Kino geht, dass man einen Film sehen möchte und nicht einfach irgendwo durchsetzt, sondern man geht ganz bewusst wohin, kauft sich ein Popcorn oder was anderes und Bier dazu und will diesen Film unbedingt sehen.
5: Im Kino ist mein ganzes Sichtfeld. Die Leinwand. Ich bin mittendrin. Ich schaue von links nach rechts. Ich muss den Kopf schwenken. Ich entdecke so viele andere Sachen. Ich habe nichts drumherum, was mich ablenkt. Ich habe Dolby Stereo Surround. Ich bin tonlich mittendrin.
1: Der Ort, an dem an diesem Abend über die Zukunft des Kinos gesprochen wird, hat selbst gerade einen Blick in die Zukunft gewagt. Das Cinestar Oberhausen feiert nach rund 10 Monaten Umbau seine Wiedereröffnung. Rund 16 Millionen Euro wurden investiert, um das Kino technisch und konzeptionell neu aufzustellen. Entstanden sind 9 modernisierte Säle mit neuer Laserprojektion, modernen Soundsystemen, einem IMAX-Kino und 2 Boutique-Sälen. Denn Komfort spielt dabei eine große Rolle.
6: Ja, Komfort ist immer wichtiger, ne? Also wir merken das oder haben das auch in den letzten Jahren gemerkt, dass die Gäste immer mehr danach gefragt haben. Auch haben sie Recliner oder haben sie ein besonderes Tonsystem? Das hatten wir einfach nicht. Wir hatten ein Standardkino bis vor 10 Monaten. Wir hatten diese klassischen Klappsitze, die damals eingebaut wurden. Die hatten nicht mal ganze 50 Zentimeter Breite hier in diesem Fall tatsächlich. Wir sind jetzt auf mindestens 68 bei den Standardsitzen. Die Recliner sind in Teilen noch breiter, genauso wie die Private Suiten einfach viel, viel breiter sind. Das ist ein Mega-Komfort, das ist alles ganz neu. Wir haben diesen Marketplace hier installiert und jetzt haben wir eben ein hochmodernes, ganz tolles Kino.
1: Hinter dem Umbau steckt jedoch mehr als nur ein neues Erscheinungsbild. Die Kinobranche steht seit Jahren unter Druck. Streamingdienste und leistungsfähige Heimkinos haben die Erwartungen der Zuschauer verändert. Kinos müssen deshalb heute mehr bieten als einen Film auf der großen Leinwand.
7: Wir positionieren das Kino komplett anders, weil was wir hier verkaufen, ist im Prinzip ein Event. Man geht raus, man geht in ein Kino, man kauft seine Concession, so wie ich es gerade beschrieben habe, und genießt das Kinoerlebnis mit anderen. Es ist nicht das reine Konsumieren von Content, sondern wir verkaufen das Erlebnis mit.

0: Und das bekommt man zu Hause mit einem Streaming nicht hin. Wir haben sicherlich hier Europas modernstes Kino jetzt gerade erschaffen. Und wir setzen uns immer wieder mit Innovationen auseinander, weil sich natürlich auch die Erwartungshaltung unserer Kunden verändert.
1: Neben klassischen Filmvorführungen setzt das CineStar auch auf alternativen Content wie Konzerte. Auch der neue Marketplace und die neu gestalteten Aufenthaltsbereiche sollen dazu beitragen, dass der Kinobesuch bereits vor dem Film beginnt. Das modernisierte Kino steht damit beispielhaft für einen Wandel, der die gesamte Branche erfasst hat. Nicht der Film allein soll die Menschen ins Kino locken, sondern ein Abend, den man zu Hause so nicht erleben kann. Auch ein Helge Schneider nicht.

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5: 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Vielseitig, interessant, mit vielen, vielen Beiträgen unserer Kollegen. Ich hoffe, Sie hatten Spaß. Das war sie schon wieder, die Ausgabe für Juli 26. Wir sehen uns wieder.

0: Kurz vor dem Ende der laufenden Legislatur zog das Sozialministerium Bilanz zu seinem Landesdemokratieprogramm. Vor 5 Jahren wurde es neu aufgestellt. Insgesamt konnte man 48 Projekte in den Bereichen bürgerschaftliches Engagement, Demokratiebildung, Extremismusprävention, Medienkompetenz, Kinder- und Jugendarbeit sowie in der Antidiskriminierungsarbeit umsetzen. Dafür standen Landesmittel in Höhe von 1 Million Euro pro Jahr zur Verfügung. Realisiert wurden davon beispielsweise Fachstellen für Betroffene von Diskriminierung und rechter Gewalt. Es gab Bürgerdialoge und Jugendprojekte, die Beiträge für Instagram und TikTok produzierten. Auch die Kommunen wurden in das Programm eingebunden, sodass es gelang, demokratische Allianzen zu schmieden und engagierten Menschen den Rücken zu stärken. So ein Fazit vor der kommenden Landtagswahl. Und man gab darüber hinaus der Hoffnung Ausdruck, dass angesichts zahlreicher demokratiefeindlicher Tendenzen diese Programme auch nach der Landtagswahl fortgesetzt werden können. Damit ein herzliches Willkommen zum MDF1 Direktmagazin am Mittwoch. Eine wissenschaftliche Evaluation durch Camino hätte die Wirksamkeit des Landesprogramms bestätigt. So hätten sich tragfähige Strukturen entwickelt, demokratische Netzwerke wurden gestärkt und man konnte Menschen für gesellschaftliches Engagement gewinnen. Es bleibt allerdings die Frage, wieso dennoch 40% der Bevölkerung von Sachsen-Anhalt mit einer rechtsradikalen Partei sympathisieren.
1: Man muss im Hintergrund wissen, Fördermittel werden in Sachsen-Anhalt noch immer auf der Basis von über 200 Einzelförderrichtlinien und über 100 weiteren Förderregularien ausgereicht. Dahinter steht jeweils ein individuelles Bewilligungsverfahren. Diese Vielfalt hindert nicht nur eine konsequente Digitalisierung, die wir natürlich alle anstreben, sondern vor allem eine Vereinfachung des Förderverfahrens, auch aus der Perspektive der Zuwendungsempfänger.
0: Das ist auch gemeint, wenn es um Bürokratieabbau geht. Weshalb mit dem Beginn der letzten Regierung Haseloff im Jahr 2022 eine interministerielle Arbeitsgruppe Förderpolitik ins Leben gerufen wurde, die sich mit dieser Menge an Maßnahmen beschäftigen sollte. Die betreffen wirklich alle Lebensbereiche, von der Kultur über das Gesundheitswesen, den Straßenbau bis hin zur Wirtschaftsförderung. Das Ende der Legislatur veranlasste nun die zuständigen Minister Robra und Richter, eine Bilanz zu ziehen, wie man es denn nun geschafft hätte, die Zeit zu nutzen, im Förderdschungel für mehr Klarheit zu sorgen. Aber so richtige Schneisen hat man da wohl bisher noch nicht schlagen können. Zumindest war es gelungen, Maßnahmen zu formulieren, die umgesetzt werden müssen, um Verbesserungen zu erreichen.
1: Weitere spürbare Entlastungen entstehen vor allem dann, wenn Vorgaben und Förderprogramme von Anfang an entlang der gesamten Prozesskette gedacht werden, von der Konzeption, also der gedanklichen Umsetzung der politischen Vorgaben, über die Richtlinie, die Antragstellung und Bewilligung bis zum Mittelabruf, Verwendungsnachweis und Erfolgskontrolle. Vereinfachung, Standardisierung und Digitalisierung müssen zusammengedacht werden. Das ist jetzt eines der Ergebnisse, nicht zwingend erforderliche Vorgaben müssen abgebaut werden. Förderprogramme müssen, auch das ist entscheidend, auf einfache, auf standardisierte und digitalisierbare Verfahren ausgerichtet werden. Dazu soll auch ein Richtliniengenerator bei der Investitionsbank beitragen, der ressortunabhängig standardisierte Formulierungen anbietet. Dafür wird ein menügeführter Fragenkatalog bereitgestellt, der durch das typische Schema der Richtlinienerstellung führt und vermeidet, dass man immer schon bei den Richtlinien noch zusätzliche Wunschpunkte aufpfropft, die hinterher die Verfahren erschweren. Auch die Erfolgsprogramme bei Förderprogrammen soll künftig verstärkt und standardisiert werden.
0: Maßnahmen, die von der Arbeitsgruppe empfohlen wurden, sie zukünftig verstärkt anzuwenden. Und man konnte bereits vermelden, dass sie beispielsweise bei der Vergabe der Mittel aus dem Infrastruktursondervermögen des Bundes auch schon zur Anwendung kommen.
2: Wir sehen jetzt schon, wie schnell auch der kommunale Arm in der Lage ist, hier entsprechend, sage ich mal, auch die Förderung dann auch umsetzen zu können. Dort sind wir noch ein Stück weitergegangen, dass wir Förderrichtlinien schlichtweg gesagt verboten haben. Das heißt, es geht dann mit Förderaufruf und den entsprechenden Fördergrundsätzen. So weit wollen wir hier nicht gehen, aber das Thema Typisierung und Pauschalierung ist einfach oberstes Gebot, im Übrigen ja nicht nur in dem Bereich. Wenn ich jetzt als Finanzminister über Steuerrecht sprechen würde, dort sind ja auch die nächsten Schritte, gehen auch alle in diese Richtung. Das heißt, die Zukunft muss sein, einfache Förderprogramme. Das heißt, ich kann nicht mehr jeden Einzelfall regulieren. Das soll ich auch nicht mehr, will ich auch nicht mehr. Und wir müssen sehen, dass auch die Effizienz stimmt. Es kann nicht sein, dass wir, wenn wir eine Fördersumme haben, dass nachher der Verwaltungsaufwand genauso hoch ist, was die Kosten betreffen, wie die Fördersumme selbst. Und das ist auch so, was haben wir auch. Und genau das sollte in der Zukunft vermieden werden. Es sei denn, dass wir aus politischen Gründen sagen, das ist so wichtig inhaltlich, dass wir das dann auch in Kauf nehmen.
0: Dazu kommt die Abrechnung nach der Verwendung der Fördermittel und auch dazu soll und muss es Vereinfachungen geben, die verstärkt auf Pauschalen setzen und weniger auf Einzelfälle abzielen.
2: Das ist der Weg und ich sage Ihnen definitiv, es ist auch der Weg, den wir beschreiten müssen. Alles andere wird uns jetzt nicht mehr weiterhelfen. Wir sehen es ja auch bei den vielen Themen, die wir in der Vergangenheit hatten. Wir hatten Sondervermögen, Stichwort Corona-Sondervermögen und wie schwer wir uns getan haben, letztlich das Geld, was zur Verfügung steht, dann auch über einen überschaubaren Zeitraum dann auch entsprechend einsetzen zu können.
0: Eine weitere Möglichkeit schuf kürzlich der Landtag für das Finanzministerium, Fördergrundsätze künftig durch Rechtsverordnung festlegen zu können. Dadurch will man Standardisierung und Vereinfachung weiter ausbauen. Maßnahmen, die auch der IB-Förderbank helfen sollen, Förderprogramme umzusetzen, ohne dass sich deren Mitarbeitende mit inhaltlichen Fragen der Maßnahmen auseinandersetzen müssen. Und so sollen viele der durch die interministerielle Arbeitsgruppe empfohlenen Instrumente bereits bei der Vorbereitung der nächsten EU-Förderperiode ab 2028 eingesetzt werden. Der Süden der Stadt Halle war Thema der ersten Online-Sprechstunde von Oberbürgermeister Vogt. Es war ein Angebot an zivilgesellschaftliche Initiativen, das diesmal unter anderem von Daniel Mahler und der Initiative Zweiviertel eine Gemeinschaft wahrgenommen wurde. Es ging unter anderem um ein Freilichtkinoangebot, das die Initiative schaffen möchte. Dafür wurden bis jetzt 670 Euro Spendengeld eingeworben. Der Allianz Engagementfonds konnte ebenfalls als Unterstützer gefunden werden und OB Vogt sicherte Hilfe aus der Stadtverwaltung zu bei der Suche nach einem geeigneten Platz für das Freilichtkino. Eine Aufgabe, die der städtische Quartiersmanager für den Süden übernehmen soll. Mit den gewonnenen Erkenntnissen bewerteten die Teilnehmer des Gesprächs diese Form der Audienz über das Internet als Erfolg, weshalb das Büro des Oberbürgermeisters noch einmal auf die Möglichkeit hinweist, sich ebenfalls für Online-Sprechstunden anzumelden. Die entsprechenden Bewerbungsunterlagen findet man im Internet auf der Stadtseite von Halle.
3: Eine Flagge für den Frieden. Unter diesem Motto wurde am Mittwoch zu einer Mahnwache am Magdeburger Rathaus geladen, um dort gemeinsam ein Zeichen gegen den Krieg und gegen die Aufrüstung von Atomwaffen zu setzen. Der 8. Juli wurde bewusst für diese Veranstaltung gewählt, denn es handelt sich bei dem Datum um den weltweiten Flaggentag der Initiative Mayors for Peace, der Bürgermeister für den Frieden. Mit dem Tag wird an das historische Rechtsgutachten des Internationalen Gerichtshofs in Den Haag erinnert, welches am 8. Juli 1996 deklarierte, dass der Einsatz von Atomwaffen grundsätzlich gegen das Völkerrecht verstoße. In diesem Rahmen wurde bereits 1982 die Initiative Mayors for Peace durch den Bürgermeister von Hiroshima ins Leben gerufen, als Reaktion auf die Atombombenabwürfe über Japan während des Zweiten Weltkriegs. Es war gleichermaßen ein Gedenken und ein Appell an die Zukunft, dass sich diese Ereignisse niemals wiederholen dürften. Über 8000 Städte weltweit schlossen sich dem internationalen Netzwerk an, darunter Magdeburg, wo am Mittwoch ebenfalls die Flagge der Bürgermeister für den Frieden gehisst wurde. Denn auch die Vertreter der Landeshauptstadt wollen sich deutlich für nukleare Abrüstung und weltweiten Frieden positionieren.
4: Ich habe heute zum Eingang meines Grußwortes gesagt, ja, der Wind bläst uns ganz schön ins Gesicht. Wenn man die globale Lage betrachtet, dann ist es schon so, dass die Friedensbemühungen derzeit nicht so voranschreiten. Ja, man könnte vielleicht sogar auch sagen, ein Rückwärtstrend wieder da ist. Ich glaube aber, dass es ganz, ganz wichtig ist, dass wir uns weiterhin dafür einsetzen, für ein friedliches Miteinander. Denn das sind wir unseren Kindern und Enkelkindern einfach auch schuldig.
3: Nach dem Hissen der Flagge konnte weiterhin an der Mahnwache teilgenommen werden, die von der Magdeburger Ortsgruppe des Internationalen Versöhnungsbunds e.V. vor dem Rathaus organisiert wurde, um dort an die verheerenden Folgen der Kriegsführung zu erinnern, die schließlich auch heute noch für viele Menschen etwa in der Ukraine oder im Nahen Osten zum Alltag gehören.
4: Ich kann mich nur als im Namen der Oberbürgermeisterin und als Bürgermeisterin der Landeshauptstadt für dieses zivilgesellschaftliche Engagement bedanken. Denn es ist wichtig einfach, dass wir uns immer wieder daran erinnern, dass für ein gelingendes Miteinander der Frieden eine Grundvoraussetzung ist.

0: Der Stadtsingchor von Halle ist derzeit auf Konzertreise in der hallischen Partnerstadt Grenoble. Höhepunkt des Aufenthalts war ein gemeinsames Konzert mit den Petit Chanteurs de Grenoble in der Kathedrale der Partnerstadt. Weiter wurde der Stadtsingchor im Rathaus von Grenoble empfangen. Auch ein touristisches Programm gehört zum Aufenthalt der Sänger in Frankreich, die übrigens dort bei Gastfamilien untergebracht wurden. Der Besuch ist Bestandteil der Feierlichkeiten zum 50. Jubiläum der Städtepartnerschaft, die zwischen Halle und Grenoble bereits im Jahr 1976 geschlossen wurde. 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
0: Willkommen zurück. 14 politische Vereinigungen haben ihre Beteiligung an der kommenden Landtagswahl angezeigt. Bis zum Dienstag 18 Uhr hatten die politischen Vereinigungen Zeit dafür. Ob diese dann allerdings alle den Status einer Partei erfüllen, wird erst am 17. Juli im Rahmen einer öffentlichen Sitzung der Landeswahlleiterin entschieden. Nur Parteien, die bereits im Land oder im Bundestag vertreten sind, brauchen sich dem nicht zu stellen. Bis zum 20. Juli müssen dann alle zur Wahl zugelassenen Parteien ihre Wahlvorschläge bei der Landeswahlleitung einreichen. Ob diese Wahlvorschläge dann rechten sind, wird dann am 24. Juli entschieden, wieder in öffentlicher Sitzung. Danach können die Parteien dann offiziell Wahlkampf betreiben und dann auch Wahlwerbung veröffentlichen.
4: Am vergangenen Dienstag wehte im wahrsten Sinne des Wortes ein neuer Wind durch Halle. Denn auf dem Sportcampus erfolgte der symbolische erste Spatenstich für das neue Haus des Sports. Vertreter aus Politik, Sport und Verwaltung kamen zusammen, um den offiziellen Baustart für das Millionenprojekt zu feiern. Zu Ehren dieser Zusammenkunft hielten die Projektleiter und Sportministerin Dr. Tamara Zishang eine kurze Rede. Währenddessen bemühten sich weitere Helfer, die Dekoration an Ort und Stelle zu halten. Das neue Haus des Sports entsteht als künftiger Sitz des Landessportbundes Sachsen-Anhalt. Hintergrund des Neubaus ist, dass die bisherige Geschäftsstelle den heutigen Anforderungen nicht mehr gerecht wird. Zu wenig Platz, mangelnde Barrierefreiheit und ein hoher Sanierungsbedarf machten einen Neubau erforderlich. Mit dem Spatenstich fällt nun der Startschuss für ein Projekt, das bereits seit 2015 vorbereitet wurde und durch Mittel aus dem Sondervermögen Infrastruktur des Landes finanziert wird.
5: Ja, das Haus des Sports für Sachsen-Anhalt, für 380.000 Mitglieder in fast 3.000 Vereinen, wird jetzt gebaut und soll bis zum Jahre 2028 fertig sein. Es hat 10 Jahre gedauert, bis wir zu diesem Spatenstich gekommen sind. Es war wirklich eine Herausforderung. Es gab Höhen, Tiefen, es gab Absagen, dann gab es wieder Hoffnungen. Und wenn man durch solche Täler und Höhen geht, schweißt das natürlich auch zusammen.
4: Geplant sind zeitgemäße Büro- und Besprechungsräume und eine moderne digitale Infrastruktur. Gleichzeitig wird das Haus zu einem zentralen Treffpunkt für Vereine, Verbände und Ehrenamtliche. Auch der Fachbereich Sport der Stadt Halle, der Stadtsportbund sowie der FC Halle Neustadt sind bereits auf dem Gelände vertreten. Durch die räumliche Nähe sollen die Zusammenarbeit und der Austausch innerhalb des Sports weiter verbessert werden. Das neue Haus des Sports steht jedoch nicht nur für moderne Verwaltungsstrukturen. Mit dem geplanten Inklusionssportzentrum sollen Menschen mit und ohne Behinderung künftig selbstverständlich gemeinsam Sport treiben können. Barrierefreie Angebote und moderne Bedingungen sollen Begegnung, Teilhabe und Chancengleichheit im Sport fördern. Gleichzeitig stärkt das Gebäude das organisatorische Fundament des Vereinssports und schafft bessere Bedingungen für das Ehrenamt.
5: Es gab drei verschiedene Standorte, es wurde immer überlegt, aber eins war immer klar. Wir müssen aus dem Wohnviertel Paulusviertel raus. Wir sind ja als Landessportbund dort in einem Wohnviertel und das gibt's in keinem anderen Bundesland der Republik. Wir waren quasi das einzige Land und deshalb haben wir immer gesagt, und das war für mich ein Herzensanliegen, wir müssen raus aus dem Wohnviertel hin zum Sportcampus. Da wird der Sport zusammengeführt und da muss er auch organisiert werden. Insofern ist das extrem wichtig heute für Sachsen-Anhalt.
4: Für Halle bedeutet der Neubau deshalb weit mehr als ein weiteres Verwaltungsgebäude. Mit dem Haus des Sports wächst der Sportcampus zu einem zentralen Standort des organisierten Sports in Sachsen-Anhalt. Die Stadt gewinnt einen modernen Anlaufpunkt für Vereine und Verbände sowie ein sichtbares Zeichen dafür, welche Bedeutung Sport, Inklusion und gesellschaftlicher Zusammenhalt künftig in Halle einnehmen sollen.
6: Die MDF1 Wettervorhersage für den 8. und 9. Juli. In der Nacht zum Donnerstag ist der Himmel wechselnd bewölkt. Es wird trocken bleiben. Die Nachttemperaturen sind recht kühl und liegen bei 13 bis 11 Grad. Der Wind weht schwach, aber weiter böig und aus nordwestlicher Richtung. Der Donnerstag beginnt mit einem wolkigen bis bedeckten Himmel. Erst im Tagesverlauf heitert es immer mehr auf. Die Regenwahrscheinlichkeit ist gering. Die Temperaturen steigen auf Höchstwerte von 22 bis 24 Grad. Der Wind weht schwach bis mäßig und in Böen und weiter aus dem Nordwesten. Der UV-Index liegt beim niedrigen Wert 2. Die weiteren Aussichten bis zum Sonntag. Ein Hochdruckgebiet wird wetterwirksam und bringt landesweit viel Sonnenschein. Es sind nur noch wenige Wolken unterwegs und somit wird es auch trocken bleiben. Die Temperaturen sind sommerlich warm, örtlich auch heiß.
0: Im Wahlprogramm zur Ausstellung Traum und Trauma in der Kunsthalle in der Talstraße gibt es am Donnerstag einen Vortrag von Dr. Sabine Meinl. Unter dem Titel Völker hört die Signale geht es um Karl Völker und die prägenden Jahre zwischen der Novemberrevolution und der Weimarer Republik, also um die politischen, gesellschaftlichen und künstlerischen Umbrüche der Jahre von 1918 bis 1928 und deren Auswirkungen auf die Kunstszene der Stadt Halle. Karl Völker war einst Mitbegründer einer Künstlergruppe in der Stadt und sehr mit künstlerischen Aufbruchsbewegungen dieser Zeit verbunden. Der Vortrag soll um 19 Uhr beginnen. Um 18.30 Uhr hätten wir hier wieder ein neues Direktmagazin für Halle anzubieten, gefolgt von der Magdeburg-Ausgabe. So geht's auch gleich. Ich hoffe, Sie sind dann wieder mit dabei. Bis dahin auf Wiedersehen und bleiben Sie gesund.

0: In Oberhausen hat man umgebaut, 10 Monate lang, das Cinestar. Wenn es dann in diesem Sommer wieder heiß wird, so richtig, wie wir es gerade hatten, dann sollte man sich daran erinnern, an das Cinestar in Oberhausen.
1: Bumblebee und Iron Man auf dem roten Teppich. Doch nicht nur Superhelden posieren für die Kameras in Oberhausen. Auch die Mülheimer Ikone Helge Schneider. Der Musiker, Komiker und Schriftsteller weiß ganz genau, wie sich das Kinoerlebnis von der Wohnzimmercouch unterscheidet.
2: Naja, allein der Gang dahin, ne, dann kauft man sich vielleicht ein Eis oder Popcorn, setzt man sich in den Kinosaal, sucht sich einen schönen Platz aus, wenn es möglich ist. Und dann sind da auch noch andere Leute und die Reaktionen der anderen Menschen, die erfährt man dann auch hautnah. Man ist nicht alleine, man guckt praktisch zusammen so einen Film. Ja, und dann ist natürlich eine große Leinwand. Man kann, wenn man jetzt ganz vorne sitzt, ist manchmal ein bisschen anstrengend, da muss man vielleicht so hoch gucken. Aber auch das gehört alles dazu.
1: Für viele Filmschaffende bleibt das Kino auch heute ein besonderer Ort. Trotz Streamingdiensten und immer größerer Heimkinos sehen sie einen entscheidenden Unterschied zwischen dem Filmabend zu Hause und dem Besuch im Kinosaal. Was macht für die das Kinoerlebnis aus?
2: Also ein Kinobesuch ist immer ein Erlebnis. Es ist ein Gemeinschaftserlebnis auch mit vielen anderen Leuten, wenn mehrere ins Kino gehen. Manchmal gibt es Filme, da gehen vielleicht nicht so viel rein, ist trotzdem interessant.
3: Sich andere Klamotten als eine Jogginghose anzuziehen, nicht nur auf der Couch zu liegen, mal rauszugehen und einen schönen Abend zu haben.
4: Ja, zu Hause ist man abgelenkt. Im Kino hat man sich entschieden, wenn man ins Kino geht, dass man einen Film sehen möchte und nicht einfach irgendwo durchsäppt, sondern man geht ganz bewusst wohin, kauft sich ein Popcorn oder was anderes und ein Bier dazu und will diesen Film unbedingt sehen.
5: Im Kino ist mein ganzes Sichtfeld. Die Leinwand. Ich bin mittendrin. Ich schaue von links nach rechts. Ich muss den Kopf schwenken. Ich entdecke so viele andere Sachen. Ich habe nichts drumherum, was mich ablenkt. Ich habe Dolby Stereo Surround. Ich bin tonlich mittendrin.
1: Der Ort, an dem an diesem Abend über die Zukunft des Kinos gesprochen wird, hat selbst gerade einen Blick in die Zukunft gewagt. Das Cinestar Oberhausen feiert nach rund 10 Monaten Umbau seine Wiedereröffnung. Rund 16 Millionen Euro wurden investiert, um das Kino technisch und konzeptionell neu aufzustellen. Entstanden sind 9 modernisierte Säle mit neuer Laserprojektion, modernen Soundsystemen, einem IMAX-Kino und 2 Boutique-Sälen. Denn Komfort spielt dabei eine große Rolle.
6: Ja, Komfort ist immer wichtiger, ne? Also wir merken das oder haben das auch in den letzten Jahren gemerkt, dass die Gäste immer mehr danach gefragt haben. Auch haben sie Recliner oder haben sie ein besonderes Tonsystem? Das hatten wir einfach nicht. Wir hatten ein Standardkino bis vor 10 Monaten. Wir hatten diese klassischen Klappsitze, die damals eingebaut wurden. Die hatten nicht mal ganze 50 Zentimeter Breite hier in diesem Fall tatsächlich. Wir sind jetzt auf mindestens 68 bei den Standardsitzen. Die Recliner sind in Teilen noch breiter, genauso wie die Private Suiten einfach viel, viel breiter sind. Das ist ein Mega-Komfort, das ist alles ganz neu. Wir haben diesen Marketplace hier installiert und jetzt haben wir eben ein hochmodernes, ganz tolles Kino.
1: Hinter dem Umbau steckt jedoch mehr als nur ein neues Erscheinungsbild. Die Kinobranche steht seit Jahren unter Druck. Streamingdienste und leistungsfähige Heimkinos haben die Erwartungen der Zuschauer verändert. Kinos müssen deshalb heute mehr bieten als einen Film auf der großen Leinwand.
7: Wir positionieren das Kino komplett anders, weil was wir hier verkaufen, ist im Prinzip ein Event. Man geht raus, man geht in ein Kino, man kauft seine Concession, so wie ich es gerade beschrieben habe, und genießt das Kinoerlebnis mit anderen. Es ist nicht das reine Konsumieren von Content, sondern wir verkaufen das Erlebnis mit. Und das bekommt man zu Hause mit einem Streaming nicht hin. Wir haben sicherlich hier Europas modernstes Kino jetzt gerade erschaffen. Und wir setzen uns immer wieder mit Innovationen auseinander, weil sich natürlich auch die Erwartungshaltung unserer Kunden verändert.
1: Neben klassischen Filmvorführungen setzt das Cinestar auch auf alternativen Content wie Konzerte. Auch der neue Marketplace und die neu gestalteten Aufenthaltsbereiche sollen dazu beitragen, dass der Kinobesuch bereits vor dem Film beginnt. Das modernisierte Kino steht damit beispielhaft für einen Wandel, der die gesamte Branche erfasst hat. Nicht der Film allein soll die Menschen ins Kino locken, sondern ein Abend, den man zu Hause so nicht erleben kann. Auch ein Helge Schneider nicht.

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0: Kurz vor dem Ende der laufenden Legislatur zog das Sozialministerium Bilanz zu seinem Landesdemokratieprogramm. Vor 5 Jahren wurde es neu aufgestellt. Insgesamt konnte man 48 Projekte in den Bereichen bürgerschaftliches Engagement, Demokratiebildung, Extremismusprävention, Medienkompetenz, Kinder- und Jugendarbeit sowie in der Antidiskriminierungsarbeit umsetzen. Dafür standen Landesmittel in Höhe von 1 Million Euro pro Jahr zur Verfügung. Realisiert wurden davon beispielsweise Fachstellen für Betroffene von Diskriminierung und rechter Gewalt. Es gab Bürgerdialoge und Jugendprojekte, die Beiträge für Instagram und TikTok produzierten. Auch die Kommunen wurden in das Programm eingebunden, sodass es gelang, demokratische Allianzen zu schmieden und engagierten Menschen den Rücken zu stärken. So ein Fazit vor der kommenden Landtagswahl. Und man gab darüber hinaus der Hoffnung Ausdruck, dass angesichts zahlreicher demokratiefeindlicher Tendenzen diese Programme auch nach der Landtagswahl fortgesetzt werden können. Damit ein herzliches Willkommen zum MDF1 Direktmagazin am Mittwoch. Eine wissenschaftliche Evaluation durch Camino hätte die Wirksamkeit des Landesprogramms bestätigt. So hätten sich tragfähige Strukturen entwickelt, demokratische Netzwerke wurden gestärkt und man konnte Menschen für gesellschaftliches Engagement gewinnen. Es bleibt allerdings die Frage, wieso dennoch 40% der Bevölkerung von Sachsen-Anhalt mit einer rechtsradikalen Partei sympathisieren.
1: Man muss im Hintergrund wissen, Fördermittel werden in Sachsen-Anhalt noch immer auf der Basis von über 200 Einzelförderrichtlinien und über 100 weiteren Förderregularien ausgereicht. Dahinter steht jeweils ein individuelles Bewilligungsverfahren. Diese Vielfalt hindert nicht nur eine konsequente Digitalisierung, die wir natürlich alle anstreben, sondern vor allem eine Vereinfachung des Förderverfahrens, auch aus der Perspektive der Zuwendungsempfänger.
0: Das ist auch gemeint, wenn es um Bürokratieabbau geht, weshalb mit dem Beginn der letzten Regierung Haseloff im Jahr 2022 eine interministerielle Arbeitsgruppe Förderpolitik ins Leben gerufen wurde, die sich mit dieser Menge an Maßnahmen beschäftigen sollte. Die betreffen wirklich alle Lebensbereiche, von der Kultur über das Gesundheitswesen, den Straßenbau bis hin zur Wirtschaftsförderung. Das Ende der Legislatur veranlasste nun die zuständigen Minister Robra und Richter, eine Bilanz zu ziehen, wie man es denn nun geschafft hätte, die Zeit zu nutzen, im Förderdschungel für mehr Klarheit zu sorgen. Aber so richtige Schneisen hat man da wohl bisher noch nicht schlagen können. Zumindest war es gelungen, Maßnahmen zu formulieren, die umgesetzt werden müssen, um Verbesserungen zu erreichen.
1: Weitere spürbare Entlastungen entstehen vor allem dann, wenn Vorgaben und Förderprogramme von Anfang an entlang der gesamten Prozesskette gedacht werden, von der Konzeption, also der gedanklichen Umsetzung der politischen Vorgaben, über die Richtlinie, die Antragstellung und Bewilligung bis zum Mittelabruf, Verwendungsnachweis und Erfolgskontrolle. Vereinfachung, Standardisierung und Digitalisierung müssen zusammengedacht werden. Das ist jetzt eines der Ergebnisse, nicht zwingend erforderliche Vorgaben müssen abgebaut werden. Förderprogramme müssen, auch das ist entscheidend, auf einfache, auf standardisierte und digitalisierbare Verfahren ausgerichtet werden. Dazu soll auch ein Richtliniengenerator bei der Investitionsbank beitragen, der ressortunabhängig standardisierte Formulierungen anbietet. Dafür wird ein menügeführter Fragenkatalog bereitgestellt, der durch das typische Schema der Richtlinienerstellung führt und vermeidet, dass man immer schon bei den Richtlinien noch zusätzliche Wunschpunkte aufpfropft, die hinterher die Verfahren erschweren. Auch die Erfolgsprogramme bei Förderprogrammen soll künftig verstärkt und standardisiert werden.
0: Maßnahmen, die von der Arbeitsgruppe empfohlen wurden, sie zukünftig verstärkt anzuwenden. Und man konnte bereits vermelden, dass sie beispielsweise bei der Vergabe der Mittel aus dem

0: Steuerrecht sprechen würde, dort sind ja auch die nächsten Schritte, gehen auch alle in diese Richtung. Das heißt, die Zukunft muss sein, einfache Förderprogramme. Das heißt, ich kann nicht mehr jeden Einzelfall regulieren. Das soll ich auch nicht mehr, will ich auch nicht mehr. Und wir müssen sehen, dass auch die Effizienz stimmt. Es kann nicht sein, dass wir, wenn wir eine Fördersumme haben, dass nachher der Verwaltungsaufwand genauso hoch ist, was die Kosten betreffen, wie die Fördersumme selbst. Und das ist auch so, was haben wir auch. Und genau das sollte in der Zukunft vermieden werden. Es sei denn, dass wir aus politischen Gründen sagen, das ist so wichtig inhaltlich, dass wir das dann auch in Kauf nehmen.
1: Dazu kommt die Abrechnung nach der Verwendung der Fördermittel und auch dazu soll und muss es Vereinfachungen geben, die verstärkt auf Pauschalen setzen und weniger auf Einzelfälle abzielen.
0: Das ist der Weg und ich sage Ihnen definitiv, es ist auch der Weg, den wir beschreiten müssen. Alles andere wird uns jetzt nicht mehr weiterhelfen. Wir sehen es ja auch bei den vielen Themen, die wir in der Vergangenheit hatten. Wir hatten Sondervermögen, Stichwort Corona-Sondervermögen und wie schwer wir uns getan haben, letztlich das Geld, was zur Verfügung steht, dann auch über einen überschaubaren Zeitraum dann auch entsprechend einsetzen zu können.
1: Eine weitere Möglichkeit schuf kürzlich der Landtag für das Finanzministerium, Fördergrundsätze künftig durch Rechtsverordnung festlegen zu können. Dadurch will man Standardisierung und Vereinfachung weiter ausbauen. Maßnahmen, die auch der IB-Förderbank helfen sollen, Förderprogramme umzusetzen, ohne dass sich deren Mitarbeitende mit inhaltlichen Fragen der Maßnahmen auseinandersetzen müssen. Und so sollen viele der durch die interministerielle Arbeitsgruppe empfohlenen Instrumente bereits bei der Vorbereitung der nächsten EU-Förderperiode ab 2028 eingesetzt werden. Vielleicht erinnern Sie sich ja noch daran, dass die fahrradfreundliche Verkehrsführung in der großen Diesdorfer Straße derzeit auf dem Prüfstand steht. Während Teile des Stadtrates diese Maßnahme zurückbauen möchten, würden andere diese gern noch ausweiten. Um eine Entscheidung herbeizuführen, läuft derzeit eine Online-Befragung, an der sich bisher etwa 2500 Bürger beteiligten. Man findet diese Umfrage auf der Internetseite der Stadt Magdeburg und noch bis zum 27. Juli hat man die Gelegenheit, sich daran zu beteiligen. Dann wird das Fenster geschlossen und die Ergebnisse ausgewertet. Da die Testphase für die fahrradfreundliche Verkehrsführung im nächsten Jahr ausläuft, soll die Umfrage bei der Bewertung dieser Maßnahme helfen. Bis jetzt ist man mit der Beteiligung an der Umfrage schon sehr zufrieden, es könnten aber durchaus noch mehr werden.
2: Eine Flagge für den Frieden. Unter diesem Motto wurde am Mittwoch zu einer Mahnwache am Magdeburger Rathaus geladen, um dort gemeinsam ein Zeichen gegen den Krieg und gegen die Aufrüstung von Atomwaffen zu setzen. Der 8. Juli wurde bewusst für diese Veranstaltung gewählt, denn es handelt sich bei dem Datum um den weltweiten Flaggentag der Initiative Mayors for Peace, der Bürgermeister für den Frieden. Mit dem Tag wird an das historische Rechtsgutachten des Internationalen Gerichtshofs in Den Haag erinnert, welches am 8. Juli 1996 deklarierte, dass der Einsatz von Atomwaffen grundsätzlich gegen das Völkerrecht verstoße. In diesem Rahmen wurde bereits 1982 die Initiative Mayors for Peace durch den Bürgermeister von Hiroshima ins Leben gerufen, als Reaktion auf die Atombombenabwürfe über Japan während des Zweiten Weltkriegs. Es war gleichermaßen ein Gedenken und ein Appell an die Zukunft, dass sich diese Ereignisse niemals wiederholen dürften. Über 8000 Städte weltweit schlossen sich dem internationalen Netzwerk an, darunter Magdeburg, wo am Mittwoch ebenfalls die Flagge der Bürgermeister für den Frieden gehisst wurde. Denn auch die Vertreter der Landeshauptstadt wollen sich deutlich für nukleare Abrüstung und weltweiten Frieden positionieren.
3: Ich habe heute zum Eingang meines Grußwortes gesagt, ja, der Wind bläst uns ganz schön ins Gesicht. Wenn man die globale Lage betrachtet, dann ist es schon so, dass die Friedensbemühungen derzeit nicht so voranschreiten. Ja, man könnte vielleicht sogar auch sagen, ein Rückwärtstrend wieder da ist. Ich glaube aber, dass es ganz, ganz wichtig ist, dass wir uns weiterhin dafür einsetzen, für ein friedliches Miteinander. Denn das sind wir unseren Kindern und Enkelkindern einfach auch schuldig.
2: Nach dem Hissen der Flagge könnte weiterhin an der Mahnwache teilgenommen werden, die von der Magdeburger Ortsgruppe des Internationalen Versöhnungsbunds e.V. vor dem Rathaus organisiert wurde. Um dort an die verheerenden Folgen der Kriegsführung zu erinnern, die schließlich auch heute noch für viele Menschen etwa in der Ukraine oder im Nahen Osten zum Alltag gehören.
3: Ich kann mich nur als im Namen der Oberbürgermeisterin und als Bürgermeisterin der Landeshauptstadt für dieses zivilgesellschaftliche Engagement bedanken. Denn es ist wichtig einfach, dass wir uns immer wieder daran erinnern, dass für ein gelingendes Miteinander der Frieden eine Grundvoraussetzung ist.

0: Seit 2023 betreibt die Landeshauptstadt Magdeburg mit Lebensraum ein Projekt, mit dem jungen Menschen geholfen werden soll, die von Obdachlosigkeit bedroht oder sogar schon betroffen sind. So begleitete man seit dem Start des Projekts 100 Menschen, die sich in prekären Lebenssituationen befanden, bei der Suche nach sicherem und nachhaltigem Wohnraum. Verantwortlich für das Projekt ist das Sozialdezernat der Stadt und es gehört zum Nationalen Aktionsplan gegen Wohnungslosigkeit, wobei man einen besonderen Schwerpunkt auf junge Menschen legte, die die Kinder- und Jugendhilfe verlassen. Ausgeführt wird das Projekt durch die Outlaw GmbH der Landeshauptstadt, die eng mit kommunalen Streetworkern zusammenarbeitet und eine offene Anlaufstelle in der Raiffeisenstraße betreibt, wo man Schutz- und Rückzugsräume für Betroffene anbietet. Als besonders wirkungsvoll hat sich der sogenannte Wohnungsführerschein erwiesen, bei dem grundlegende Kenntnisse zum Thema Wohnen vermittelt werden. Von der Wohnungssuche über notwendige Verträge und Kosten bis hin zum Zusammenleben mit der Nachbarschaft. Die Reklame.
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0: Willkommen zurück. Der Vertrag von Innenverteidiger Paul Jäkel bei Preußen Münster endete zum Saisonschluss. Nun konnte der 27-Jährige einen Anschlussvertrag beim 1. FCM bekommen. Sportdirektor Per Jäkel kannte den Spieler bereits seit längerem, auch weil der FCM oft gegen ihn spielen musste. Er zählt mit bisher 167 Partien im deutschen Unter- wie Oberhaus zu den erfahrenen Spielern und man schätzt ein, ihn sowohl defensiv als auch offensiv einsetzen zu können. Eine weitere Personalie betrifft Moritz Broni Quarteng, der den 1. FCM 2023 verließ, um beim VfL Bochum zu spielen. Sein Vertrag wurde dort nicht verlängert, obwohl man 2023 noch über 1 Million Euro Ablöse für ihn an den FCM bezahlte. Doch der Traum von der ersten Bundesliga war für den 28-Jährigen nur kurz, auch weil Bochum im vorigen Jahr aus Liga 1 abgestiegen war. Zahlreiche Verletzungen nahmen Quarteng immer wieder den Wind aus den Segeln, sodass er sogar an andere Mannschaften ausgeliehen wurde. Jetzt also der Neustart bei seinem Ex-Club, wo er wieder als Mittelfeldakteur zum Einsatz kommen soll. Schließlich hat er in Magdeburg zwischen 2021 und 2023 seine erfolgreichste Zeit.
4: Am vergangenen Dienstag wehte im wahrsten Sinne des Wortes ein neuer Wind durch Halle. Denn auf dem Sportcampus erfolgte der symbolische erste Spatenstich für das neue Haus des Sports. Vertreter aus Politik, Sport und Verwaltung kamen zusammen, um den offiziellen Baustart für das Millionenprojekt zu feiern. Zu Ehren dieser Zusammenkunft hielten die Projektleiter und Sportministerin Dr. Tamara Zieschang eine kurze Rede. Währenddessen bemühten sich weitere Helfer, die Dekoration an Ort und Stelle zu halten. Das neue Haus des Sports entsteht als künftiger Sitz des Landessportbundes Sachsen-Anhalt. Hintergrund des Neubaus ist, dass die bisherige Geschäftsstelle den heutigen Anforderungen nicht mehr gerecht wird. Zu wenig Platz, mangelnde Barrierefreiheit und ein hoher Sanierungsbedarf machten einen Neubau erforderlich. Mit dem Spatenstich fällt nun der Startschuss für ein Projekt, das bereits seit 2015 vorbereitet wurde und durch Mittel aus dem Sondervermögen Infrastruktur des Landes finanziert wird.
5: Ja, das Haus des Sports für Sachsen-Anhalt, für 380.000 Mitglieder in fast 3.000 Vereinen, wird jetzt gebaut und soll bis zum Jahre 2028 fertig sein. Es hat 10 Jahre gedauert, bis wir zu diesem Spatenstich gekommen sind. Es war wirklich eine Herausforderung. Es gab Höhen, Tiefen. Es gab Absagen, dann gab es wieder Hoffnungen. Und wenn man durch solche Täler und Höhen geht, schweißt das natürlich auch zusammen.
4: Geplant sind zeitgemäße Büro- und Besprechungsräume und eine moderne digitale Infrastruktur. Gleichzeitig wird das Haus zu einem zentralen Treffpunkt für Vereine, Verbände und Ehrenamtliche. Auch der Fachbereich Sport der Stadt Halle, der Stadtsportbund sowie der FC Halle Neustadt sind bereits auf dem Gelände vertreten. Durch die räumliche Nähe sollen die Zusammenarbeit und der Austausch innerhalb des Sports weiter verbessert werden. Das neue Haus des Sports steht jedoch nicht nur für moderne Verwaltungsstrukturen. Mit dem geplanten Inklusionssportzentrum sollen Menschen mit und ohne Behinderung künftig selbstverständlich gemeinsam Sport treiben können. Barrierefreie Angebote und moderne Bedingungen sollen Begegnung, Teilhabe und Chancengleichheit im Sport fördern. Gleichzeitig stärkt das Gebäude das organisatorische Fundament des Vereinssports und schafft bessere Bedingungen für das Ehrenamt.
5: Es gab 3 verschiedene Standorte, es wurde immer überlegt, aber eins war immer klar. Wir müssen aus dem Wohnviertel Paulusviertel raus. Wir sind ja als Landessportbund dort in einem Wohnviertel und das gibt's in keinem anderen Bundesland der Republik. Wir waren quasi das einzige Land und deshalb haben wir immer gesagt, und das war für mich ein Herzensanliegen, wir müssen raus aus dem Wohnviertel hin zum Sportcampus. Da wird der Sport zusammengeführt und da muss er auch organisiert werden. Insofern ist das extrem wichtig heute für Sachsen-Anhalt.
4: Für Halle bedeutet der Neubau deshalb weit mehr als ein weiteres Verwaltungsgebäude. Mit dem Haus des Sports wächst der Sportcampus zu einem zentralen Standort des organisierten Sports in Sachsen-Anhalt. Die Stadt gewinnt einen modernen Anlaufpunkt für Vereine und Verbände sowie ein sichtbares Zeichen dafür, welche Bedeutung Sport, Inklusion und gesellschaftlicher Zusammenhalt künftig in Halle einnehmen sollen.
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6: Die MDF1 Wettervorhersage für den 8. und 9. Juli. In der Nacht zum Donnerstag ist der Himmel wechselnd bewölkt. Es wird trocken bleiben. Die Nachttemperaturen sind recht kühl und liegen bei 13 bis 11 Grad. Der Wind weht schwach, aber weiter böig und aus nordwestlicher Richtung. Der Donnerstag beginnt mit einem wolkigen bis bedeckten Himmel. Erst im Tagesverlauf heitert es immer mehr auf. Die Regenwahrscheinlichkeit ist gering. Die Temperaturen steigen auf Höchstwerte von 22 bis 24 Grad. Der Wind weht schwach bis mäßig und in Böen und weiter aus dem Nordwesten. Der UV-Index liegt beim niedrigen Wert 2. Die weiteren Aussichten bis zum Sonntag. Ein Hochdruckgebiet wird wetterwirksam und bringt landesweit viel Sonnenschein. Es sind nur noch wenige Wolken unterwegs und somit wird es auch trocken bleiben. Die Temperaturen sind sommerlich warm, örtlich auch heiß.
0: Was es bedeutet, wenn eine rechtspopulistische Partei die Regierungsgewalt übernimmt, konnten die Polen zwischen 2005 und 2015 erfahren, als die PiS-Partei dort die Regierung stellte. Damals erlebte das Land, wie rasant und auch radikal die Grundfesten der Demokratie angegriffen wurden, wenn eine politische Kraft nur rücksichtslos genug vorgeht. Eine Analyse dessen hat der Journalist Martin Adam in seinem Buch »Ein gefährliches Experiment« verfasst. Und dieses Buch wird am Donnerstag Gegenstand einer Lesung mit anschließendem Gespräch. Es handelt sich um eine weitere Veranstaltung der diesjährigen Frankofolie, bei der das Gastland Polen thematisiert wird. Der Eintritt ist frei, wenn es um 19 Uhr im Literaturhaus beginnen soll. Ja, um 18 Uhr hätten wir dann wieder ein neues Direktmagazin für Magdeburg anzubieten, gefolgt von der Halle-Ausgabe, so jetzt auch gleich. Ich hoffe, Sie sind dann wieder mit dabei. Bis dahin auf Wiedersehen und bleiben Sie gesund.

0: In Oberhausen hat man umgebaut, 10 Monate lang, das Cinestar. Wenn es dann in diesem Sommer wieder heiß wird, so richtig, wie wir es gerade hatten, dann sollte man sich daran erinnern, an das Cinestar in Oberhausen.
1: Bumblebee und Iron Man auf dem roten Teppich. Doch nicht nur Superhelden posieren für die Kameras in Oberhausen. Auch die Mülheimer Ikone Helge Schneider. Der Musiker, Komiker und Schriftsteller weiß ganz genau, wie sich das Kinoerlebnis von der Wohnzimmercouch unterscheidet.
2: Na ja, allein der Gang dahin, ne, dann kauft man sich vielleicht ein Eis oder Popcorn, setzt man sich in den Kinosaal, sucht sich einen schönen Platz aus, wenn es möglich ist. Und dann sind da auch noch andere Leute und die Reaktionen der anderen Menschen, die erfährt man dann auch hautnah. Man ist nicht alleine, man guckt praktisch zusammen so einen Film. Ja, und dann ist natürlich eine große Leinwand. Man kann, wenn man jetzt ganz vorne sitzt, ist manchmal ein bisschen anstrengend. Da muss man vielleicht so hoch gucken. Aber auch das gehört alles dazu.
1: Für viele Filmschaffende bleibt das Kino auch heute ein besonderer Ort. Trotz Streamingdiensten und immer größerer Heimkinos sehen sie einen entscheidenden Unterschied zwischen dem Filmabend zu Hause und dem Besuch im Kinosaal. Was macht für die das Kinoerlebnis aus?
2: Also ein Kinobesuch ist immer ein Erlebnis. Es ist ein Gemeinschaftserlebnis auch mit vielen anderen Leuten, wenn mehrere ins Kino gehen. Manchmal gibt es Filme, da gehen vielleicht nicht so viel rein, ist trotzdem interessant.
3: Sich andere Klamotten als eine Jogginghose anzuziehen, nicht nur auf der Couch zu liegen, mal rauszugehen und einen schönen Abend zu haben.
4: Ja, zu Hause ist man abgelenkt. Im Kino hat man sich entschieden, wenn man ins Kino geht, dass man einen Film sehen möchte und nicht einfach irgendwo durchsetzt, sondern man geht ganz bewusst wohin, kauft sich ein Popcorn oder was anderes und Bier dazu und will diesen Film unbedingt sehen.
5: Im Kino ist mein ganzes Sichtfeld. Die Leinwand. Ich bin mittendrin. Ich schaue von links nach rechts. Ich muss den Kopf schwenken. Ich entdecke so viele andere Sachen. Ich habe nichts drumherum, was mich ablenkt. Ich habe Dolby Stereo Surround. Ich bin tonlich mittendrin.
1: Der Ort, an dem an diesem Abend über die Zukunft des Kinos gesprochen wird, hat selbst gerade einen Blick in die Zukunft gewagt. Das Cinestar Oberhausen feiert nach rund 10 Monaten Umbau seine Wiedereröffnung. Rund 16 Millionen Euro wurden investiert, um das Kino technisch und konzeptionell neu aufzustellen. Entstanden sind 9 modernisierte Säle mit neuer Laserprojektion, modernen Soundsystemen, einem IMAX-Kino und 2 Boutique-Sälen. Denn Komfort spielt dabei eine große Rolle.
6: Ja, Komfort ist immer wichtiger, ne? Also wir merken das oder haben das auch in den letzten Jahren gemerkt, dass die Gäste immer mehr danach gefragt haben. Auch haben sie Recliner oder haben sie ein besonderes Tonsystem? Das hatten wir einfach nicht. Wir hatten ein Standardkino bis vor 10 Monaten. Wir hatten diese klassischen Klappsitze, die damals eingebaut wurden. Die hatten nicht mal ganze 50 Zentimeter Breite hier in diesem Fall tatsächlich. Wir sind jetzt auf mindestens 68 bei den Standardsitzen. Die Recliner sind in Teilen noch breiter, genauso wie die Private Suiten einfach viel, viel breiter sind. Das ist ein Mega-Komfort, das ist alles ganz neu. Wir haben diesen Marketplace hier installiert und jetzt haben wir eben ein hochmodernes, ganz tolles Kino.
1: Hinter dem Umbau steckt jedoch mehr als nur ein neues Erscheinungsbild. Die Kinobranche steht seit Jahren unter Druck. Streamingdienste und leistungsfähige Heimkinos haben die Erwartungen der Zuschauer verändert. Kinos müssen deshalb heute mehr bieten als einen Film auf der großen Leinwand.
7: Wir positionieren das Kino komplett anders, weil was wir hier verkaufen, ist im Prinzip ein Event. Man geht raus, man geht in ein Kino, man kauft seine Concession, so wie ich es gerade beschrieben habe, und genießt das Kinoerlebnis mit anderen. Es ist nicht das reine Konsumieren von Content, sondern wir verkaufen das Erlebnis mit. Und das bekommt man zu Hause mit einem Streaming nicht hin. Wir haben sicherlich hier Europas modernstes Kino jetzt gerade erschaffen. Und wir setzen uns immer wieder mit Innovationen auseinander, weil sich natürlich auch die Erwartungshaltung unserer Kunden verändert.
1: Neben klassischen Filmvorführungen setzt das Cinestar auch auf alternativen Content wie Konzerte. Auch der neue Marketplace und die neu gestalteten Aufenthaltsbereiche sollen dazu beitragen, dass der Kinobesuch bereits vor dem Film beginnt. Das modernisierte Kino steht damit beispielhaft für einen Wandel, der die gesamte Branche erfasst hat.

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0: Kurz vor dem Ende der laufenden Legislatur zog das Sozialministerium Bilanz zu seinem Landesdemokratieprogramm. Vor 5 Jahren wurde es neu aufgestellt. Insgesamt konnte man 48 Projekte in den Bereichen bürgerschaftliches Engagement, Demokratiebildung, Extremismusprävention, Medienkompetenz, Kinder- und Jugendarbeit sowie in der Antidiskriminierungsarbeit umsetzen. Dafür standen Landesmittel in Höhe von 1 Million Euro pro Jahr zur Verfügung. Realisiert wurden davon beispielsweise Fachstellen für Betroffene von Diskriminierung und rechter Gewalt. Es gab Bürgerdialoge und Jugendprojekte, die Beiträge für Instagram und TikTok produzierten. Auch die Kommunen wurden in das Programm eingebunden, sodass es gelang, demokratische Allianzen zu schmieden und engagierten Menschen den Rücken zu stärken. So ein Fazit vor der kommenden Landtagswahl. Und man gab darüber hinaus der Hoffnung Ausdruck, dass angesichts zahlreicher demokratiefeindlicher Tendenzen diese Programme auch nach der Landtagswahl fortgesetzt werden können. Damit ein herzliches Willkommen zum MDF1 Direktmagazin am Mittwoch. Eine wissenschaftliche Evaluation durch Camino hätte die Wirksamkeit des Landesprogramms bestätigt. So hätten sich tragfähige Strukturen entwickelt, demokratische Netzwerke wurden gestärkt und man konnte Menschen für gesellschaftliches Engagement gewinnen. Es bleibt allerdings die Frage, wieso dennoch 40% der Bevölkerung von Sachsen-Anhalt mit einer rechtsradikalen Partei sympathisieren.
1: Man muss im Hintergrund wissen, Fördermittel werden in Sachsen-Anhalt noch immer auf der Basis von über 200 Einzelförderrichtlinien und über 100 weiteren Förderregularien ausgereicht. Dahinter steht jeweils ein individuelles Bewilligungsverfahren. Diese Vielfalt hindert nicht nur eine konsequente Digitalisierung, die wir natürlich alle anstreben, sondern vor allem eine Vereinfachung des Förderverfahrens, auch aus der Perspektive der Zuwendungsempfänger.
0: Das ist auch gemeint, wenn es um Bürokratieabbau geht, weshalb mit dem Beginn der letzten Regierung Haseloff im Jahr 2022 eine interministerielle Arbeitsgruppe Förderpolitik ins Leben gerufen wurde, die sich mit dieser Menge an Maßnahmen beschäftigen sollte. Die betreffen wirklich alle Lebensbereiche, von der Kultur über das Gesundheitswesen, den Straßenbau bis hin zur Wirtschaftsförderung. Das Ende der Legislatur veranlasste nun die zuständigen Minister Robra und Richter, eine Bilanz zu ziehen, wie man es denn nun geschafft hätte, die Zeit zu nutzen, im Förderdschungel für mehr Klarheit zu sorgen. Aber so richtige Schneisen hat man da wohl bisher noch nicht schlagen können. Zumindest war es gelungen, Maßnahmen zu formulieren, die umgesetzt werden müssen, um Verbesserungen zu erreichen.
1: Weitere spürbare Entlastungen entstehen vor allem dann, wenn Vorgaben und Förderprogramme von Anfang an entlang der gesamten Prozesskette gedacht werden, von der Konzeption, also der gedanklichen Umsetzung der politischen Vorgaben, über die Richtlinie, die Antragstellung und Bewilligung bis zum Mittelabruf, Verwendungsnachweis und Erfolgskontrolle. Vereinfachung, Standardisierung und Digitalisierung müssen zusammengedacht werden. Das ist jetzt eines der Ergebnisse, nicht zwingend erforderliche Vorgaben müssen abgebaut werden. Förderprogramme müssen, auch das ist entscheidend, auf einfache, auf standardisierte und digitalisierbare Verfahren ausgerichtet werden. Dazu soll auch ein Richtliniengenerator bei der Investitionsbank beitragen, der ressortunabhängig standardisierte Formulierungen anbietet. Dafür wird ein menügeführter Fragenkatalog bereitgestellt, der durch das typische Schema der Richtlinienerstellung führt und vermeidet, dass man immer schon bei den Richtlinien noch zusätzliche Wunschpunkte aufpfropft, die hinterher die Verfahren erschweren. Auch die Erfolgsprogramme bei Förderprogrammen soll künftig verstärkt und standardisiert werden.
0: Maßnahmen, die von der Arbeitsgruppe empfohlen wurden, sie zukünftig verstärkt anzuwenden. Und man konnte bereits vermelden, dass sie beispielsweise bei der Vergabe der Mittel aus dem Infrastruktursondervermögen des Bundes auch schon zur Anwendung kommen.
2: Wir sehen jetzt schon, wie schnell auch der kommunale Arm in der Lage ist, hier entsprechend, sage ich mal, auch die Förderung dann auch umsetzen zu können. Dort sind wir ja noch ein Stück weitergegangen, dass wir Förderrichtlinien schlichtweg gesagt verboten haben. Das heißt, es geht dann mit Förderaufruf und den entsprechenden Fördergrundsätzen. Soweit wollen wir hier nicht gehen, aber das Thema Typisierung und Pauschalierung ist einfach oberstes Gebot, im Übrigen ja nicht nur in dem Bereich. Wenn ich jetzt als Finanzminister über Steuern

0: Recht sprechen würde, dort sind ja auch die nächsten Schritte, gehen auch alle in diese Richtung. Das heißt, die Zukunft muss sein, einfache Förderprogramme. Das heißt, ich kann nicht mehr jeden Einzelfall regulieren. Das soll ich auch nicht mehr, will ich auch nicht mehr. Und wir müssen sehen, dass auch die Effizienz stimmt. Es kann nicht sein, dass wir, wenn wir eine Fördersumme haben, dass nachher der Verwaltungsaufwand genauso hoch ist, was die Kosten betreffen, wie die Fördersumme selbst. Und das ist auch so, was haben wir auch. Und genau das sollte in der Zukunft vermieden werden. Es sei denn, dass wir aus politischen Gründen sagen, das ist so wichtig inhaltlich, dass wir das dann auch in Kauf nehmen.
1: Dazu kommt die Abrechnung nach der Verwendung der Fördermittel und auch dazu soll und muss es Vereinfachungen geben, die verstärkt auf Pauschalen setzen und weniger auf Einzelfälle abzielen.
0: Das ist der Weg und ich sage Ihnen definitiv, es ist auch der Weg, den wir beschreiten müssen. Alles andere wird uns jetzt nicht mehr weiterhelfen. Wir sehen es ja auch bei den vielen Themen, die wir in der Vergangenheit hatten. Wir hatten Sondervermögen, Stichwort Corona-Sondervermögen und wie schwer wir uns getan haben, letztlich das Geld, was zur Verfügung steht, dann auch über einen überschaubaren Zeitraum dann auch entsprechend einsetzen zu können.
1: Eine weitere Möglichkeit schuf kürzlich der Landtag für das Finanzministerium, Fördergrundsätze künftig durch Rechtsverordnung festlegen zu können. Dadurch will man Standardisierung und Vereinfachung weiter ausbauen. Maßnahmen, die auch der IB-Förderbank helfen sollen, Förderprogramme umzusetzen, ohne dass sich deren Mitarbeitende mit inhaltlichen Fragen der Maßnahmen auseinandersetzen müssen. Und so sollen viele der durch die interministerielle Arbeitsgruppe empfohlenen Instrumente bereits bei der Vorbereitung der nächsten EU-Förderperiode ab 2028 eingesetzt werden. Der Süden der Stadt Halle war Thema der ersten Online-Sprechstunde von Oberbürgermeister Vogt. Es war ein Angebot an zivilgesellschaftliche Initiativen, das diesmal unter anderem von Daniel Mahler und der Initiative Zweiviertel eine Gemeinschaft wahrgenommen wurde. Es ging unter anderem um ein Freilichtkinoangebot, das die Initiative schaffen möchte. Dafür wurden bis jetzt 670 Euro Spendengeld eingeworben. Der Allianz Engagementfonds konnte ebenfalls als Unterstützer gefunden werden und OB Vogt sicherte Hilfe aus der Stadtverwaltung zu bei der Suche nach einem geeigneten Platz für das Freilichtkino. Eine Aufgabe, die der städtische Quartiersmanager für den Süden übernehmen soll. Mit den gewonnenen Erkenntnissen bewerteten die Teilnehmer des Gesprächs diese Form der Audienz über das Internet als Erfolg, weshalb das Büro des Oberbürgermeisters noch einmal auf die Möglichkeit hinweist, sich ebenfalls für Online-Sprechstunden anzumelden. Die entsprechenden Bewerbungsunterlagen findet man im Internet auf der Stadtseite von Halle.
2: Eine Flagge für den Frieden. Unter diesem Motto wurde am Mittwoch zu einer Mahnwache am Magdeburger Rathaus geladen, um dort gemeinsam ein Zeichen gegen den Krieg und gegen die Aufrüstung von Atomwaffen zu setzen. Der 8. Juli wurde bewusst für diese Veranstaltung gewählt, denn es handelt sich bei dem Datum um den weltweiten Flaggentag der Initiative Mayors for Peace, der Bürgermeister für den Frieden. Mit dem Tag wird an das historische Rechtsgutachten des Internationalen Gerichtshofs in Den Haag erinnert, welches am 8. Juli 1996 deklarierte, dass der Einsatz von Atomwaffen grundsätzlich gegen das Völkerrecht verstoße. In diesem Rahmen wurde bereits 1982 die Initiative Mayors for Peace durch den Bürgermeister von Hiroshima ins Leben gerufen, als Reaktion auf die Atombombenabwürfe über Japan während des Zweiten Weltkriegs. Es war gleichermaßen ein Gedenken und ein Appell an die Zukunft, dass sich diese Ereignisse niemals wiederholen dürften. Über 8000 Städte weltweit schlossen sich dem internationalen Netzwerk an, darunter Magdeburg, wo am Mittwoch ebenfalls die Flagge der Bürgermeister für den Frieden gehisst wurde. Denn auch die Vertreter der Landeshauptstadt wollen sich deutlich für nukleare Abrüstung und weltweiten Frieden positionieren.
3: Ich habe heute zum Eingang meines Grußwortes gesagt, ja, der Wind bläst uns ganz schön ins Gesicht. Wenn man die globale Lage betrachtet, dann ist es schon so, dass die Friedensbemühungen derzeit nicht so voranschreiten. Ja, man könnte vielleicht sogar auch sagen, ein Rückwärtstrend wieder da ist. Ich glaube aber, dass es ganz, ganz wichtig ist, dass wir uns weiterhin dafür einsetzen, für ein friedliches Miteinander, denn das sind wir unseren Kindern und Enkelkindern einfach auch schuldig.
2: Nach dem Hissen der Flagge konnte weiterhin an der Mahnwache teilgenommen werden, die von der Magdeburger Ortsgruppe des Internationalen Versöhnungsbunds e.V. vor dem Rathaus organisiert wurde, um dort an die verheerenden Folgen der Kriegsführung zu erinnern, die schließlich auch heute noch für viele Menschen etwa in der Ukraine oder im Nahen Osten zum Alltag gehören.

Ich kann mich nur als im Namen der Oberbürgermeisterin und als Bürgermeisterin der Landeshauptstadt für dieses zivilgesellschaftliche Engagement bedanken. Denn es ist wichtig einfach, dass wir uns immer wieder daran erinnern, dass für ein gelingendes Miteinander der Frieden eine Grundvoraussetzung ist.

0: Der Stadtsingchor von Halle ist derzeit auf Konzertreise in der hallischen Partnerstadt Grenoble. Höhepunkt des Aufenthalts war ein gemeinsames Konzert mit den Petit Chanteurs de Grenoble in der Kathedrale der Partnerstadt. Weiter wurde der Stadtsingchor im Rathaus von Grenoble empfangen. Auch ein touristisches Programm gehört zum Aufenthalt der Sänger in Frankreich, die übrigens dort bei Gastfamilien untergebracht wurden. Der Besuch ist Bestandteil der Feierlichkeiten zum 50. Jubiläum der Städtepartnerschaft, die zwischen Halle und Grenoble bereits im Jahr 1976 geschlossen wurde. Die Reklame.
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0: Willkommen zurück. 14 politische Vereinigungen haben ihre Beteiligung an der kommenden Landtagswahl angezeigt. Bis zum Dienstag 18 Uhr hatten die politischen Vereinigungen Zeit dafür. Ob diese dann allerdings alle den Status einer Partei erfüllen, wird erst am 17. Juli im Rahmen einer öffentlichen Sitzung der Landeswahlleiterin entschieden. Nur Parteien, die bereits im Land oder im Bundestag vertreten sind, brauchen sich dem nicht zu stellen. Bis zum 20. Juli müssen dann alle zur Wahl zugelassenen Parteien ihre Wahlvorschläge bei der Landeswahlleitung einreichen. Ob diese Wahlvorschläge dann rechtens sind, wird dann am 24. Juli entschieden, wieder in öffentlicher Sitzung. Danach können die Parteien dann offiziell Wahlkampf betreiben und dann auch Wahlwerbung veröffentlichen.
4: Am vergangenen Dienstag wehte im wahrsten Sinne des Wortes ein neuer Wind durch Halle. Denn auf dem Sportcampus erfolgte der symbolische erste Spatenstich für das neue Haus des Sports. Vertreter aus Politik, Sport und Verwaltung kamen zusammen, um den offiziellen Baustart für das Millionenprojekt zu feiern. Zu Ehren dieser Zusammenkunft hielten die Projektleiter und Sportministerin Dr. Tamara Zishang eine kurze Rede. Währenddessen bemühten sich weitere Helfer, die Dekoration an Ort und Stelle zu halten. Das neue Haus des Sports entsteht als künftiger Sitz des Landessportbundes Sachsen-Anhalt. Hintergrund des Neubaus ist, dass die bisherige Geschäftsstelle den heutigen Anforderungen nicht mehr gerecht wird. Zu wenig Platz, mangelnde Barrierefreiheit und ein hoher Sanierungsbedarf machten einen Neubau erforderlich. Mit dem Spatenstich fällt nun der Startschuss für ein Projekt, das bereits seit 2015 vorbereitet wurde und durch Mittel aus dem Sondervermögen Infrastruktur des Landes finanziert wird.
5: Ja, das Haus des Sports für Sachsen-Anhalt, für 380.000 Mitglieder in fast 3.000 Vereinen, wird jetzt gebaut und soll bis zum Jahre 2028 fertig sein. Es hat 10 Jahre gedauert, bis wir zu diesem Spatenstich gekommen sind. Es war wirklich eine Herausforderung. Es gab Höhen, Tiefen, es gab Absagen, dann gab es wieder Hoffnungen. Und wenn man durch solche Täler und Höhen geht, schweißt das natürlich auch zusammen.
4: Geplant sind zeitgemäße Büro- und Besprechungsräume und eine moderne digitale Infrastruktur. Gleichzeitig wird das Haus zu einem zentralen Treffpunkt für Vereine, Verbände und Ehrenamtliche. Auch der Fachbereich Sport der Stadt Halle, der Stadtsportbund sowie der FC Halle Neustadt sind bereits auf dem Gelände vertreten. Durch die räumliche Nähe sollen die Zusammenarbeit und der Austausch innerhalb des Sports weiter verbessert werden. Das neue Haus des Sports steht jedoch nicht nur für moderne Verwaltungsstrukturen. Mit dem geplanten Inklusionssportzentrum sollen Menschen mit und ohne Behinderung künftig selbstverständlich gemeinsam Sport treiben können. Barrierefreie Angebote und moderne Bedingungen sollen Begegnung, Teilhabe und Chancengleichheit im Sport fördern. Gleichzeitig stärkt das Gebäude das organisatorische Fundament des Vereinssports und schafft bessere Bedingungen für das Ehrenamt.
5: Es gab drei verschiedene Standorte, es wurde immer überlegt, aber eins war immer klar. Wir müssen aus dem Wohnviertel Paulusviertel raus. Wir sind ja als Landessportbund dort in einem Wohnviertel und das gibt's in keinem anderen Bundesland der Republik. Wir waren quasi das einzige Land und deshalb haben wir immer gesagt, und das war für mich ein Herzensanliegen, wir müssen raus aus dem Wohnviertel hin zum Sportcampus. Da wird der Sport zusammengeführt und da muss er auch organisiert werden. Insofern ist das extrem wichtig heute für Sachsen-Anhalt.
4: Für Halle bedeutet der Neubau deshalb weit mehr als ein weiteres Verwaltungsgebäude. Mit dem Haus des Sports wächst der Sportcampus zu einem zentralen Standort des organisierten Sports in Sachsen-Anhalt. Die Stadt gewinnt einen modernen Anlaufpunkt für Vereine und Verbände sowie ein sichtbares Zeichen dafür, welche Bedeutung Sport, Inklusion und gesellschaftlicher Zusammenhalt künftig in Halle einnehmen sollen.
6: Die MDF1 Wettervorhersage für den 8. und 9. Juli. In der Nacht zum Donnerstag ist der Himmel wechselnd bewölkt. Es wird trocken bleiben. Die Nachttemperaturen sind recht kühl und liegen bei 13 bis 11 Grad. Der Wind weht schwach, aber weiter böig und aus nordwestlicher Richtung. Der Donnerstag beginnt mit einem wolkigen bis bedeckten Himmel. Erst im Tagesverlauf heitert es immer mehr auf. Die Regenwahrscheinlichkeit ist gering. Die Temperaturen steigen auf Höchstwerte von 22 bis 24 Grad. Der Wind weht schwach bis mäßig und in Böen und weiter aus dem Nordwesten. Der UV-Index liegt beim niedrigen Wert 2. Die weiteren Aussichten bis zum Sonntag. Ein Hochdruckgebiet wird wetterwirksam und bringt landesweit viel Sonnenschein. Es sind nur noch wenige Wolken unterwegs und somit wird es auch trocken bleiben. Die Temperaturen sind sommerlich warm, örtlich auch heiß.
0: Im Wahlprogramm zur Ausstellung Traum und Trauma in der Kunsthalle in der Talstraße gibt es am Donnerstag einen Vortrag von Dr. Sabine Meinl. Unter dem Titel Völker hört die Signale geht es um Karl Völker und die prägenden Jahre zwischen der Novemberrevolution und der Weimarer Republik, also um die politischen, gesellschaftlichen und künstlerischen Umbrüche der Jahre von 1918 bis 1928 und deren Auswirkungen auf die Kunstszene der Stadt Halle. Karl Völker war einst Mitbegründer einer Künstlergruppe in der Stadt und sehr mit künstlerischen Aufbruchsbewegungen dieser Zeit verbunden. Der Vortrag soll um 19 Uhr beginnen. Um 18.30 Uhr hätten wir hier wieder ein neues Direktmagazin für Halle anzubieten, gefolgt von der Magdeburg-Ausgabe. So geht's auch gleich. Ich hoffe, Sie sind dann wieder mit dabei. Bis dahin auf Wiederfernsehen und bleiben Sie gesund.

0: In Oberhausen hat man umgebaut, 10 Monate lang, das Cinestar. Wenn es dann in diesem Sommer wieder heiß wird, so richtig, wie wir es gerade hatten, dann sollte man sich daran erinnern, an das Cinestar in Oberhausen.
1: Bumblebee und Iron Man auf dem roten Teppich. Doch nicht nur Superhelden posieren für die Kameras in Oberhausen. Auch die Mülheimer Ikone Helge Schneider. Der Musiker, Komiker und Schriftsteller weiß ganz genau, wie sich

0: das Kinoerlebnis von der Wohnzimmercouch unterscheidet.
1: Naja, allein der Gang dahin, ne, dann kauft man sich vielleicht ein Eis oder Popcorn, setzt man sich in den Kinosaal, sucht sich einen schönen Platz aus, wenn es möglich ist. Und dann sind da auch noch andere Leute und die Reaktionen der anderen Menschen, die erfährt man dann auch hautnah. Man ist nicht alleine, man guckt praktisch zusammen so einen Film. Ja, und dann ist natürlich eine große Leinwand. Man kann, wenn man jetzt ganz vorne sitzt, ist manchmal ein bisschen anstrengend, da muss man vielleicht so hoch gucken. Aber auch das gehört alles dazu.
0: Für viele Filmschaffende bleibt das Kino auch heute ein besonderer Ort. Trotz Streamingdiensten und immer größerer Heimkinos sehen sie einen entscheidenden Unterschied zwischen dem Filmabend zu Hause und dem Besuch im Kinosaal. Was macht für die das Kinoerlebnis aus?
1: Also ein Kinobesuch ist immer ein Erlebnis. Es ist ein Gemeinschaftserlebnis auch mit vielen anderen Leuten, wenn mehrere ins Kino gehen. Manchmal gibt es Filme, da gehen vielleicht nicht so viel rein, ist trotzdem interessant.
2: Sich andere Klamotten als eine Jogginghose anzuziehen, nicht nur auf der Couch zu liegen, mal rauszugehen und einen schönen Abend zu haben.
3: Ja, zu Hause ist man abgelenkt. Im Kino hat man sich entschieden, wenn man ins Kino geht, dass man einen Film sehen möchte und nicht einfach irgendwo durchsetzt, sondern man geht ganz bewusst wohin, kauft sich ein Popcorn oder was anderes und ein Bier dazu und will diesen Film unbedingt sehen.
4: Im Kino ist mein ganzes Sichtfeld. Die Leinwand. Ich bin mittendrin. Ich schaue von links nach rechts. Ich muss den Kopf schwenken. Ich entdecke so viele andere Sachen. Ich habe nichts drumherum, was mich ablenkt. Ich habe Dolby Stereo Surround. Ich bin tonlich mittendrin.
0: Der Ort, an dem an diesem Abend über die Zukunft des Kinos gesprochen wird, hat selbst gerade einen Blick in die Zukunft gewagt. Das CineStar Oberhausen feiert nach rund 10 Monaten Umbau seine Wiedereröffnung. Rund 16 Millionen Euro wurden investiert, um das Kino technisch und konzeptionell neu aufzustellen. Entstanden sind 9 modernisierte Säle mit neuer Laserprojektion, modernen Soundsystemen, einem IMAX-Kino und 2 Boutique-Sälen. Denn Komfort spielt dabei eine große Rolle.
5: Ja, Komfort ist immer wichtiger, ne? Also wir merken das oder haben das auch in den letzten Jahren gemerkt, dass die Gäste immer mehr danach gefragt haben. Auch haben sie Recliner? Oder haben Sie ein besonderes Tonsystem? Das hatten wir einfach nicht. Wir hatten ein Standardkino bis vor 10 Monaten. Wir hatten diese klassischen Klappsitze, die damals eingebaut wurden. Die hatten nicht mal ganze 50 Zentimeter Breite hier in diesem Fall tatsächlich. Wir sind jetzt auf mindestens 68 bei den Standardsitzen. Die Recliner sind in Teilen noch breiter, genauso wie die Private Suiten einfach viel, viel breiter sind. Das ist ein Mega-Komfort, das ist alles ganz neu. Wir haben diesen Marketplace hier installiert und jetzt haben wir eben ein hochmodernes, ganz tolles Kino.
0: Hinter dem Umbau steckt jedoch mehr als nur ein neues Erscheinungsbild. Die Kinobranche steht seit Jahren unter Druck. Streamingdienste und leistungsfähige Heimkinos haben die Erwartungen der Zuschauer verändert. Kinos müssen deshalb heute mehr bieten als einen Film auf der großen Leinwand.
6: Wir positionieren das Kino komplett anders, weil was wir hier verkaufen, ist im Prinzip ein Event. Man geht raus, man geht in ein Kino, man kauft seine Concession, so wie ich es gerade beschrieben habe, und genießt das Kinoerlebnis mit anderen. Es ist nicht das reine Konsumieren von Content, sondern wir verkaufen das Erlebnis mit. Und das bekommt man zu Hause mit einem Streaming nicht hin. Wir haben sicherlich hier Europas modernstes Kino jetzt gerade erschaffen. Und wir setzen uns immer wieder mit Innovationen auseinander, weil sich natürlich auch die Erwartungshaltung unserer Kunden verändert.
0: Neben klassischen Filmvorführungen setzt das CineStar auch auf alternativen Content wie Konzerte. Auch der neue Marketplace und die neu gestalteten Aufenthaltsbereiche sollen dazu beitragen, dass der Kinobesuch bereits vor dem Film beginnt. Das modernisierte Kino steht damit beispielhaft für einen Wandel, der die gesamte Branche erfasst hat. Nicht der Film allein soll die Menschen ins Kino locken, sondern ein Abend, den man zu Hause so nicht erleben kann. Auch ein Helge Schneider nicht.

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5: 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Vielseitig, interessant, mit vielen, vielen Beiträgen unserer Kollegen. Ich hoffe, Sie hatten Spaß. Das war sie schon wieder, die Ausgabe für Juli 26. Wir sehen uns wieder.

0: Kurz vor dem Ende der laufenden Legislatur zog das Sozialministerium Bilanz zu seinem Landesdemokratieprogramm. Vor 5 Jahren wurde es neu aufgestellt. Insgesamt konnte man 48 Projekte in den Bereichen bürgerschaftliches Engagement, Demokratiebildung, Extremismusprävention, Medienkompetenz, Kinder- und Jugendarbeit sowie in der Antidiskriminierungsarbeit umsetzen. Dafür standen Landesmittel in Höhe von 1 Million Euro pro Jahr zur Verfügung. Realisiert wurden davon beispielsweise Fachstellen für Betroffene von Diskriminierung und rechter Gewalt. Es gab Bürgerdialoge und Jugendprojekte, die Beiträge für Instagram und TikTok produzierten. Auch die Kommunen wurden in das Programm eingebunden, sodass es gelang, demokratische Allianzen zu schmieden und engagierten Menschen den Rücken zu stärken. So ein Fazit vor der kommenden Landtagswahl. Und man gab darüber hinaus der Hoffnung Ausdruck, dass angesichts zahlreicher demokratiefeindlicher Tendenzen diese Programme auch nach der Landtagswahl fortgesetzt werden können. Damit ein herzliches Willkommen zum MDF1 Direktmagazin am Mittwoch. Eine wissenschaftliche Evaluation durch Camino hätte die Wirksamkeit des Landesprogramms bestätigt. So hätten sich tragfähige Strukturen entwickelt, demokratische Netzwerke wurden gestärkt und man konnte Menschen für gesellschaftliches Engagement gewinnen. Es bleibt allerdings die Frage, wieso dennoch 40% der Bevölkerung von Sachsen-Anhalt mit einer rechtsradikalen Partei sympathisieren.
1: Man muss im Hintergrund wissen, Fördermittel werden in Sachsen-Anhalt noch immer auf der Basis von über 200 Einzelförderrichtlinien und über 100 weiteren Förderregularien ausgereicht. Dahinter steht jeweils ein individuelles Bewilligungsverfahren. Diese Vielfalt hindert nicht nur eine konsequente Digitalisierung, die wir natürlich alle anstreben, sondern vor allem eine Vereinfachung des Förderverfahrens, auch aus der Perspektive der Zuwendungsempfänger.
0: Das ist auch gemeint, wenn es um Bürokratieabbau geht, weshalb mit dem Beginn der letzten Regierung Haseloff im Jahr 2022 eine interministerielle Arbeitsgruppe Förderpolitik ins Leben gerufen wurde, die sich mit dieser Menge an Maßnahmen beschäftigen sollte. Die betreffen wirklich alle Lebensbereiche, von der Kultur über das Gesundheitswesen, den Straßenbau bis hin zur Wirtschaftsförderung. Das Ende der Legislatur veranlasste nun die zuständigen Minister Robra und Richter, eine Bilanz zu ziehen, wie man es denn nun geschafft hätte, die Zeit zu nutzen, im Förderdschungel für mehr Klarheit zu sorgen. Aber so richtige Schneisen hat man da wohl bisher noch nicht schlagen können. Zumindest war es gelungen, Maßnahmen zu formulieren, die umgesetzt werden müssen, um Verbesserungen zu erreichen.
1: Weitere spürbare Entlastungen entstehen vor allem dann, wenn Vorgaben und Förderprogramme von Anfang an entlang der gesamten Prozesskette gedacht werden, von der Konzeption, also der gedanklichen Umsetzung der politischen Vorgaben, über die Richtlinie, die Antragstellung und Bewilligung bis zum Mittelabruf, Verwendungsnachweis und Erfolgskontrolle. Vereinfachung, Standardisierung und Digitalisierung müssen zusammengedacht werden. Das ist jetzt eines der Ergebnisse, nicht zwingend erforderliche Vorgaben müssen abgebaut werden. Förderprogramme müssen, auch das ist entscheidend, auf einfache, auf standardisierte und digitalisierbare Verfahren ausgerichtet werden. Dazu soll auch ein Richtliniengenerator bei der Investitionsbank beitragen, der ressortunabhängig standardisierte Formulierungen anbietet. Dafür wird ein menügeführter Fragenkatalog bereitgestellt, der durch das typische Schema der Richtlinienerstellung führt und vermeidet, dass man immer schon bei den Richtlinien noch zusätzliche Wunschpunkte aufpfropft, die hinterher die Verfahren erschweren. Auch die Erfolgsprogramme bei Förderprogrammen soll künftig verstärkt und standardisiert werden.
0: Maßnahmen, die von der Arbeitsgruppe empfohlen wurden, sie zukünftig verstärkt anzuwenden. Und man konnte bereits vermelden, dass sie beispielsweise bei der Vergabe der Mittel aus dem Infrastruktursondervermögen des Bundes auch schon zur Anwendung kommen.
2: Wir sehen jetzt schon, wie schnell auch der kommunale Arm in der Lage ist, hier entsprechend, sage ich mal, auch die Förderung dann auch umsetzen zu können. Dort sind wir ja noch ein Stück weitergegangen, dass wir Förderrichtlinien schlichtweg gesagt verboten haben. Das heißt, es geht dann mit Förderaufruf und den entsprechenden Fördergrundsätzen. So weit wollen wir hier nicht gehen, aber das Thema Typisierung und Pauschalierung ist einfach oberstes Gebot, im Übrigen ja nicht nur in dem Bereich. Wenn ich jetzt als Finanzminister über Steuern

0: dass wir das dann auch in Kauf nehmen.
1: Dazu kommt die Abrechnung nach der Verwendung der Fördermittel und auch dazu soll und muss es Vereinfachungen geben, die verstärkt auf Pauschalen setzen und weniger auf Einzelfälle abzielen.
0: Das ist der Weg und ich sage Ihnen definitiv, es ist auch der Weg, den wir beschreiten müssen. Alles andere wird uns jetzt nicht mehr weiterhelfen. Wir sehen es ja auch bei den vielen Themen, die wir in der Vergangenheit hatten. Wir hatten Sondervermögen, Stichwort Corona-Sondervermögen und wie schwer wir uns getan haben, letztlich das Geld, was zur Verfügung steht, dann auch über einen überschaubaren Zeitraum dann auch entsprechend einsetzen zu können.
1: Eine weitere Möglichkeit schuf kürzlich der Landtag für das Finanzministerium, Fördergrundsätze künftig durch Rechtsverordnung festlegen zu können. Dadurch will man Standardisierung und Vereinfachung weiter ausbauen. Maßnahmen, die auch der IB-Förderbank helfen sollen, Förderprogramme umzusetzen, ohne dass sich deren Mitarbeitende mit inhaltlichen Fragen der Maßnahmen auseinandersetzen müssen. Und so sollen viele der durch die interministerielle Arbeitsgruppe empfohlenen Instrumente bereits bei der Vorbereitung der nächsten EU-Förderperiode ab 2028 eingesetzt werden. Vielleicht erinnern Sie sich ja noch daran, dass die fahrradfreundliche Verkehrsführung in der großen Diesdorfer Straße derzeit auf dem Prüfstand steht. Während Teile des Stadtrates diese Maßnahme zurückbauen möchten, würden andere diese gern noch ausweiten. Um eine Entscheidung herbeizuführen, läuft derzeit eine Online-Befragung, an der sich bisher etwa 2500 Bürger beteiligten. Man findet diese Umfrage auf der Internetseite der Stadt Magdeburg und noch bis zum 27. Juli hat man die Gelegenheit, sich daran zu beteiligen. Dann wird das Fenster geschlossen und die Ergebnisse ausgewertet. Da die Testphase für die fahrradfreundliche Verkehrsführung im nächsten Jahr ausläuft, soll die Umfrage bei der Bewertung dieser Maßnahme helfen. Bis jetzt ist man mit der Beteiligung an der Umfrage schon sehr zufrieden, es könnten aber durchaus noch mehr werden.
2: Eine Flagge für den Frieden. Unter diesem Motto wurde am Mittwoch zu einer Mahnwache am Magdeburger Rathaus geladen, um dort gemeinsam ein Zeichen gegen den Krieg und gegen die Aufrüstung von Atomwaffen zu setzen. Der 8. Juli wurde bewusst für diese Veranstaltung gewählt, denn es handelt sich bei dem Datum um den weltweiten Flaggentag der Initiative Mayors for Peace, der Bürgermeister für den Frieden. Mit dem Tag wird an das historische Rechtsgutachten des Internationalen Gerichtshofs in Den Haag erinnert, welches am 8. Juli 1996 deklarierte, dass der Einsatz von Atomwaffen grundsätzlich gegen das Völkerrecht verstoße. In diesem Rahmen wurde bereits 1982 die Initiative Mayors for Peace durch den Bürgermeister von Hiroshima ins Leben gerufen, als Reaktion auf die Atombombenabwürfe über Japan während des Zweiten Weltkriegs. Es war gleichermaßen ein Gedenken und ein Appell an die Zukunft, dass sich diese Ereignisse niemals wiederholen dürften. Über 8000 Städte weltweit schlossen sich dem internationalen Netzwerk an, darunter Magdeburg, wo am Mittwoch ebenfalls die Flagge der Bürgermeister für den Frieden gehisst wurde. Denn auch die Vertreter der Landeshauptstadt wollen sich deutlich für nukleare Abrüstung und weltweiten Frieden positionieren.
3: Ich habe heute zum Eingang meines Grußwortes gesagt, ja, der Wind bläst uns ganz schön ins Gesicht. Wenn man die globale Lage betrachtet, dann ist es schon so, dass die Friedensbemühungen derzeit nicht so voranschreiten. Ja, man könnte vielleicht sogar auch sagen, ein Rückwärtstrend wieder da ist. Ich glaube aber, dass es ganz, ganz wichtig ist, dass wir uns weiterhin dafür einsetzen, für ein friedliches Miteinander. Denn das sind wir unseren Kindern und Enkelkindern einfach auch schuldig.
2: Nach dem Hissen der Flagge konnte weiterhin an der Mahnwache teilgenommen werden, die von der Magdeburger Ortsgruppe des Internationalen Versöhnungsbunds e.V. vor dem Rathaus organisiert wurde, um dort an die verheerenden Folgen der Kriegsführung zu erinnern, die schließlich auch heute noch für viele Menschen etwa in der Ukraine oder im Nahen Osten zum Alltag gehören.
3: Ich kann mich nur als im Namen der Oberbürgermeisterin und als Bürgermeisterin der Landeshauptstadt für dieses zivilgesellschaftliche Engagement bedanken. Denn es ist wichtig einfach, dass wir uns immer wieder daran erinnern, dass für ein gelingendes Miteinander der Frieden eine Grundvoraussetzung ist. 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

Seit 2000

0: 2023 betreibt die Landeshauptstadt Magdeburg mit Lebensraum ein Projekt, mit dem jungen Menschen geholfen werden soll, die von Obdachlosigkeit bedroht oder sogar schon betroffen sind. So begleitete man seit dem Start des Projekts 100 Menschen, die sich in prekären Lebenssituationen befanden, bei der Suche nach sicherem und nachhaltigem Wohnraum. Verantwortlich für das Projekt ist das Sozialdezernat der Stadt und es gehört zum Nationalen Aktionsplan gegen Wohnungslosigkeit, wobei man einen besonderen Schwerpunkt auf junge Menschen legte, die die Kinder- und Jugendhilfe verlassen. Ausgeführt wird das Projekt durch die Outlaw G GmbH der Landeshauptstadt, die eng mit kommunalen Streetworkern zusammenarbeitet und eine offene Anlaufstelle in der Raiffeisenstraße betreibt, wo man Schutz- und Rückzugsräume für Betroffene anbietet. Als besonders wirkungsvoll hat sich der sogenannte Wohnungsführerschein erwiesen, bei dem grundlegende Kenntnisse zum Thema Wohnen vermittelt werden. Von der Wohnungssuche über notwendige Verträge und Kosten bis hin zum Zusammenleben mit der Nachbarschaft. 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
0: Willkommen zurück. Der Vertrag von Innenverteidiger Paul Jäkel bei Preußen Münster endete zum Saisonschluss. Nun konnte der 27-Jährige einen Anschlussvertrag beim 1. FCM bekommen. Sportdirektor Per Jäkel kannte den Spieler bereits seit längerem, auch weil der FCM oft gegen ihn spielen musste. Er zählt mit bisher 167 Partien im deutschen Unter- wie Oberhaus zu den erfahrenen Spielern und man schätzt ein, ihn sowohl defensiv als auch offensiv einsetzen zu können. Eine weitere Personalie betrifft Moritz Broni-Quarteng, der den 1. FCM 2023 verließ, um beim VfL Bochum zu spielen. Sein Vertrag wurde dort nicht verlängert, obwohl man 2023 noch über 1 Million € Ablöse für ihn an den FCM bezahlte. Doch der Traum von der ersten Bundesliga war für den 28-Jährigen nur kurz, auch weil Bochum im vorigen Jahr aus Liga 1 abgestiegen war. Zahlreiche Verletzungen nahmen Quarteng immer wieder den Wind aus den Segeln, sodass er sogar an andere Mannschaften ausgeliehen wurde. Jetzt also der Neustart bei seinem Ex-Club, wo er wieder als Mittelfeldakteur zum Einsatz kommen soll. Schließlich hat er in Magdeburg zwischen 2021 und 2023 seine erfolgreichste Zeit.
4: Am vergangenen Dienstag wehte im wahrsten Sinne des Wortes ein neuer Wind durch Halle. Denn auf dem Sportcampus erfolgte der symbolische erste Spatenstich für das neue Haus des Sports. Vertreter aus Politik, Sport und Verwaltung kamen zusammen, um den offiziellen Baustart für das Millionenprojekt zu feiern. Zu Ehren dieser Zusammenkunft hielten die Projektleiter und Sportministerin Dr. Tamara Zieschang eine kurze Rede. Währenddessen bemühten sich weitere Helfer, die Dekoration an Ort und Stelle zu halten. Das neue Haus des Sports entsteht als künftiger Sitz des Landessportbundes Sachsen-Anhalt. Hintergrund des Neubaus ist, dass die bisherige Geschäftsstelle den heutigen Anforderungen nicht mehr gerecht wird.

0: Zu wenig Platz, mangelnde Barrierefreiheit und ein hoher Sanierungsbedarf machten einen Neubau erforderlich. Mit dem Spatenstich fällt nun der Startschuss für ein Projekt, das bereits seit 2015 vorbereitet wurde und durch Mittel aus dem Sondervermögen Infrastruktur des Landes finanziert wird.
1: Ja, das Haus des Sports für Sachsen-Anhalt, für 380.000 Mitglieder in fast 3.000 Vereinen, wird jetzt gebaut und soll bis zum Jahre 2028 fertig sein. Es hat 10 Jahre gedauert, bis wir zu diesem Spatenstich gekommen sind. Es war wirklich eine Herausforderung. Es gab Höhen, Tiefen, es gab Absagen, dann gab es wieder Hoffnungen. Und wenn man durch solche Täler und Höhen geht, schweißt das natürlich auch zusammen.
0: Geplant sind zeitgemäße Büro- und Besprechungsräume und eine moderne digitale Infrastruktur. Gleichzeitig wird das Haus zu einem zentralen Treffpunkt für Vereine, Verbände und Ehrenamtliche. Auch der Fachbereich Sport der Stadt Halle, der Stadtsportbund sowie der FC Halle Neustadt sind bereits auf dem Gelände vertreten. Durch die räumliche Nähe sollen die Zusammenarbeit und der Austausch innerhalb des Sports weiter verbessert werden. Das neue Haus des Sports steht jedoch nicht nur für moderne Verwaltungsstrukturen. Mit dem geplanten Inklusionssportzentrum sollen Menschen mit und ohne Behinderung künftig selbstverständlich gemeinsam Sport treiben können. Barrierefreie Angebote und moderne Bedingungen sollen Begegnung, Teilhabe und Chancengleichheit im Sport fördern. Gleichzeitig stärkt das Gebäude das organisatorische Fundament des Vereinssports und schafft bessere Bedingungen für das Ehrenamt.
1: Es gab 3 verschiedene Standorte, es wurde immer überlegt, aber eins war immer klar. Wir müssen aus dem Wohnviertel Paulusviertel raus. Wir sind ja als Landessportbund dort in einem Wohnviertel und das gibt's in keinem anderen Bundesland der Republik. Wir waren quasi das einzige Land und deshalb haben wir immer gesagt, und das war für mich ein Herzensanliegen, wir müssen raus aus dem Wohnviertel hin zum Sportcampus. Da wird der Sport zusammengeführt und da muss er auch organisiert werden. Insofern ist das extrem wichtig heute für Sachsen-Anhalt.
0: Für Halle bedeutet der Neubau deshalb weit mehr als ein weiteres Verwaltungsgebäude. Mit dem Haus des Sports wächst der Sportcampus zu einem zentralen Standort des organisierten Sports in Sachsen-Anhalt. Die Stadt gewinnt einen modernen Anlaufpunkt für Vereine und Verbände sowie ein sichtbares Zeichen dafür, welche Bedeutung Sport, Inklusion und gesellschaftlicher Zusammenhalt künftig in Halle einnehmen sollen.
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3: Die MDF1 Wettervorhersage für den 8. und 9. Juli. In der Nacht zum Donnerstag ist der Himmel wechselnd bewölkt. Es wird trocken bleiben. Die Nachttemperaturen sind recht kühl und liegen bei 13 bis 11 Grad. Der Wind weht schwach, aber weiter böig und aus nordwestlicher Richtung. Der Donnerstag beginnt mit einem wolkigen bis bedeckten Himmel. Erst im Tagesverlauf heitert es immer mehr auf. Die Regenwahrscheinlichkeit ist gering. Die Temperaturen steigen auf Höchstwerte von 22 bis 24 Grad. Der Wind weht schwach bis mäßig und in Böen und weiter aus dem Nordwesten. Der UV-Index liegt beim niedrigen Wert 2. Die weiteren Aussichten bis zum Sonntag. Ein Hochdruckgebiet wird wetterwirksam und bringt landesweit viel Sonnenschein. Es sind nur noch wenige Wolken unterwegs und somit wird es auch trocken bleiben. Die Temperaturen sind sommerlich warm, örtlich auch heiß.
4: Was es bedeutet, wenn eine rechtspopulistische Partei die Regierungsgewalt übernimmt, konnten die Polen zwischen 2005 und 2015 erfahren, als die PiS-Partei dort die Regierung stellte. Damals erlebte das Land, wie rasant und auch radikal die Grundfesten der Demokratie angegriffen wurden, wenn eine politische Kraft nur rücksichtslos genug vorgeht. Eine Analyse dessen hat der Journalist Martin Adam in seinem Buch »Ein gefährliches Experiment« verfasst. Und dieses Buch wird am Donnerstag Gegenstand einer Lesung mit anschließendem Gespräch. Es handelt sich um eine weitere Veranstaltung der diesjährigen Frankofolie, bei der das Gastland Polen thematisiert wird. Der Eintritt ist frei, wenn es um 19 Uhr im Literaturhaus beginnen soll. Ja, um 18 Uhr hätten wir dann wieder ein neues Direktmagazin für Magdeburg anzubieten, gefolgt von der Halle-Ausgabe, so jetzt auch gleich. Ich hoffe, Sie sind dann wieder mit dabei. Bis dahin auf Wiedersehen und bleiben Sie gesund.

0: In Oberhausen hat man umgebaut, 10 Monate lang, das Ziehen ist da. Wenn es dann in diesem Sommer wieder heiß wird, so richtig, wie wir es gerade hatten, dann sollte man sich daran erinnern, an das Ziehen ist da in Oberhausen.
1: Bumblebee und Iron Man auf dem roten Teppich. Doch nicht nur Superhelden posieren für die Kameras in Oberhausen. Auch die Mülheimer Ikone Helge Schneider. Der Musiker, Komiker und Schriftsteller weiß ganz genau, wie sich das Kinoerlebnis von der Wohnzimmercouch unterscheidet.
2: Naja, allein der Gang dahin, ne, dann kauft man sich vielleicht ein Eis oder Popcorn, setzt man sich in den Kinosaal, sucht sich einen schönen Platz aus, wenn es möglich ist. Und dann sind da auch noch andere Leute und die Reaktionen der anderen Menschen, die erfährt man dann auch hautnah. Man ist nicht alleine, man guckt praktisch zusammen so einen Film. Ja, und dann ist natürlich eine große Leinwand. Man kann, wenn man jetzt ganz vorne sitzt, ist manchmal ein bisschen anstrengend. Da muss man vielleicht so hoch gucken. Aber auch das gehört alles dazu.
1: Für viele Filmschaffende bleibt das Kino auch heute ein besonderer Ort. Trotz Streamingdiensten und immer größerer Heimkinos sehen sie einen entscheidenden Unterschied zwischen dem Filmabend zu Hause und dem Besuch im Kinosaal. Was macht für die das Kinoerlebnis aus?
2: Also ein Kinobesuch ist immer ein Erlebnis. Das ist ein Gemeinschaftserlebnis auch mit vielen anderen Leuten, wenn mehrere ins Kino gehen. Manchmal gibt es Filme, da gehen vielleicht nicht so viel rein, ist trotzdem interessant.
3: Sich andere Klamotten als eine Jogginghose anzuziehen, nicht nur auf der Couch zu liegen, mal rauszugehen und einen schönen Abend zu haben.
4: Ja, zu Hause ist man abgelenkt. Im Kino hat man sich entschieden, wenn man ins Kino geht, dass man einen Film sehen möchte und nicht einfach irgendwo durchsetzt, sondern man geht ganz bewusst wohin, kauft sich ein Popcorn oder was anderes und ein Bier dazu und will diesen Film unbedingt sehen.
5: Im Kino ist mein ganzes Sichtfeld. Die Leinwand. Ich bin mittendrin. Ich schaue von links nach rechts. Ich muss den Kopf schwenken. Ich entdecke so viele andere Sachen. Ich habe nichts drum, was mich ablenkt. Ich habe Dolby Stereo Surround. Ich bin tonlich mittendrin.
1: Der Ort, an dem an diesem Abend über die Zukunft des Kinos gesprochen wird, hat selbst gerade einen Blick in die Zukunft gewagt. Das CineStar Oberhausen feiert nach rund 10 Monaten Umbau seine Wiedereröffnung. Rund 16 Millionen Euro wurden investiert, um das Kino technisch und konzeptionell neu aufzustellen. Entstanden sind 9 modernisierte Säle mit neuer Laserprojektion, modernen Soundsystemen, einem IMAX-Kino und 2 Boutique-Sälen. Denn Komfort spielt dabei eine große Rolle.
6: Ja, Komfort ist immer wichtiger, ne? Also wir merken das oder haben das auch in den letzten Jahren gemerkt, dass die Gäste immer mehr danach gefragt haben. Auch haben sie Recliner oder haben sie ein besonderes Tonsystem? Das hatten wir einfach nicht. Wir hatten ein Standardkino bis vor 10 Monaten. Wir hatten diese klassischen Klappsitze, die damals eingebaut wurden. Die hatten nicht mal ganze 50 Zentimeter Breite hier in diesem Fall tatsächlich. Wir sind jetzt auf mindestens 68 bei den Standardsitzen. Die Recliner sind in Teilen noch breiter, genauso wie die Private Suiten einfach viel, viel breiter sind. Das ist ein Megakomfort, das ist alles ganz neu. Wir haben diesen Marketplace hier installiert und jetzt haben wir eben ein hochmodernes, ganz tolles Kino.
1: Hinter dem Umbau steckt jedoch mehr als nur ein neues Erscheinungsbild. Die Kinobranche steht seit Jahren unter Druck. Streamingdienste und leistungsfähige Heimkinos haben die Erwartungen der Zuschauer verändert. Kinos müssen deshalb heute mehr bieten als einen Film auf der großen Leinwand.
7: Wir positionieren das Kino komplett anders, weil was wir hier verkaufen, ist im Prinzip ein Event. Man geht raus, man geht in ein Kino, man kauft seine Concession, so wie ich es gerade beschrieben habe, und genießt das Kinoerlebnis mit anderen. Es ist nicht das reine Konsumieren von Content, sondern wir verkaufen das Erlebnis mit. Und das bekommt man zu Hause mit einem Streaming nicht hin. Wir haben sicherlich hier Europas modernstes Kino jetzt gerade erschaffen. Und wir setzen uns immer wieder mit Innovationen auseinander, weil sich natürlich auch die Erwartungshaltung unserer Kunden verändert.
1: Neben klassischen Filmvorführungen setzt das CineStar auch auf alternativen Content wie Konzerte. Auch der neue Marketplace und die neu gestalteten Aufenthaltsbereiche sollen dazu beitragen, dass der Kinobesuch bereits vor dem Film beginnt. Das modernisierte Kino steht damit beispielhaft für einen Wandel, der die gesamte Branche erfasst hat. Nicht der Film allein soll die Menschen ins Kino locken, sondern ein Abend, den man zu Hause so nicht erleben kann. Auch ein Helge Schneider nicht.

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Kurz vor dem Ende der laufenden Legislatur zog das Sozialministerium Bilanz zu seinem Landesdemokratieprogramm. Vor 5 Jahren wurde es neu aufgestellt. Insgesamt konnte man 48 Projekte in den Bereichen bürgerschaftliches Engagement, Demokratiebildung, Extremismusprävention, Medienkompetenz, Kinder- und Jugendarbeit sowie in der Antidiskriminierung

0: Verwaltungsarbeit umsetzen. Dafür standen Landesmittel in Höhe von 1 Million Euro pro Jahr zur Verfügung. Realisiert wurden davon beispielsweise Fachstellen für Betroffene von Diskriminierung und rechter Gewalt. Es gab Bürgerdialoge und Jugendprojekte, die Beiträge für Instagram und TikTok produzierten. Auch die Kommunen wurden in das Programm eingebunden, sodass es gelang, demokratische Allianzen zu schmieden und engagierten Menschen den Rücken zu stärken. So ein Fazit vor der kommenden Landtagswahl. Und man gab darüber hinaus der Hoffnung Ausdruck, dass angesichts zahlreicher demokratiefeindlicher Tendenzen diese Programme auch nach der Landtagswahl fortgesetzt werden können. Damit ein herzliches Willkommen zum MDF1 Direktmagazin am Mittwoch. Eine wissenschaftliche Evaluation durch Camino hätte die Wirksamkeit des Landesprogramms bestätigt. So hätten sich tragfähige Strukturen entwickelt, demokratische Netzwerke wurden gestärkt und man konnte Menschen für gesellschaftliches Engagement gewinnen. Es bleibt allerdings die Frage, wieso dennoch 40% der Bevölkerung von Sachsen-Anhalt mit einer rechtsradikalen Partei sympathisieren.
1: Man muss im Hintergrund wissen, Fördermittel werden in Sachsen-Anhalt noch immer auf der Basis von über 200 Einzelförderrichtlinien und über 100 weiteren Förderregularien ausgereicht. Dahinter steht jeweils ein individuelles Bewilligungsverfahren. Diese Vielfalt hindert nicht nur eine konsequente Digitalisierung, die wir natürlich alle anstreben, sondern vor allem eine Vereinfachung des Förderverfahrens, auch aus der Perspektive der Zuwendungsempfänger.
0: Das ist auch gemeint, wenn es um Bürokratieabbau geht, weshalb mit dem Beginn der letzten Regierung Haseloff im Jahr 2022 eine interministerielle Arbeitsgruppe Förderpolitik ins Leben gerufen wurde, die sich mit dieser Menge an Maßnahmen beschäftigen sollte. Die betreffen wirklich alle Lebensbereiche, von der Kultur über das Gesundheitswesen, den Straßenbau bis hin zur Wirtschaftsförderung. Das Ende der Legislatur veranlasste nun die zuständigen Minister Robra und Richter, eine Bilanz zu ziehen, wie man es denn nun geschafft hätte, die Zeit zu nutzen, im Förderdschungel für mehr Klarheit zu sorgen. Aber so richtige Schneisen hat man da wohl bisher noch nicht schlagen können. Zumindest war es gelungen, Maßnahmen zu formulieren, die umgesetzt werden müssen, um Verbesserungen zu erreichen.
1: Weitere spürbare Entlastungen entstehen vor allem dann, wenn Vorgaben und Förderprogramme von Anfang an entlang der gesamten Prozesskette gedacht werden, von der Konzeption, also der gedanklichen Umsetzung der politischen Vorgaben, über die Richtlinie, die Antragstellung und Bewilligung bis zum Mittelabruf, Verwendungsnachweis und Erfolgskontrolle. Vereinfachung, Standardisierung und Digitalisierung müssen zusammengedacht werden. Das ist jetzt eines der Ergebnisse, nicht zwingend erforderliche Vorgaben müssen abgebaut werden. Förderprogramme müssen, auch das ist entscheidend, auf einfache, auf standardisierte und digitalisierbare Verfahren ausgerichtet werden. Dazu soll auch ein Richtliniengenerator bei der Investitionsbank beitragen, der ressortunabhängig standardisierte Formulierungen anbietet. Dafür wird ein menügeführter Fragenkatalog bereitgestellt, der durch das typische Schema der Richtlinienerstellung führt und vermeidet, dass man immer schon bei den Richtlinien noch zusätzliche Wunschpunkte aufpfropft, die hinterher die Verfahren erschweren. Auch die Erfolgsprogramme bei Förderprogrammen soll künftig verstärkt und standardisiert werden.
0: Maßnahmen, die von der Arbeitsgruppe empfohlen wurden, sie zukünftig verstärkt anzuwenden. Und man konnte bereits vermelden, dass sie beispielsweise bei der Vergabe der Mittel aus dem Infrastruktursondervermögen des Bundes auch schon zur Anwendung kommen.
2: Wir sehen jetzt schon, wie schnell auch der kommunale Arm in der Lage ist, hier entsprechend, sage ich mal, auch die Förderung dann auch umsetzen zu können. Dort sind wir noch ein Stück weitergegangen, dass wir Förderrichtlinien schlichtweg gesagt verboten haben. Das heißt, es geht dann mit Förderaufruf und den entsprechenden Fördergrundsätzen. Soweit wollen wir hier nicht gehen, aber das Thema Typisierung und Pauschalierung ist einfach oberstes Gebot, im Übrigen ja nicht nur in dem Bereich. Wenn ich jetzt als Finanzminister über Steuerrecht sprechen würde, dort sind ja auch die nächsten Schritte, gehen auch alle in diese Richtung. Das heißt, die Zukunft muss sein, einfache Förderprogramme. Das heißt, ich kann nicht mehr jeden Einzelfall regulieren. Das soll ich auch nicht mehr, will ich auch nicht mehr. Und wir müssen sehen, dass auch die Effizienz stimmt. Es kann nicht sein, dass wir, wenn wir eine Fördersumme haben, dass nachher der Verwaltungsaufwand genauso hoch ist, was die Kosten betreffen, wie die Fördersumme selbst. Und das ist auch so, was haben wir auch. Und genau das sollte in der Zukunft vermieden werden. Es sei denn, dass wir aus politischen Gründen sagen, das ist so wichtig, inhaltlich

0: dass wir das dann auch in Kauf nehmen.
1: Dazu kommt die Abrechnung nach der Verwendung der Fördermittel und auch dazu soll und muss es Vereinfachungen geben, die verstärkt auf Pauschalen setzen und weniger auf Einzelfälle abzielen.
0: Das ist der Weg und ich sage definitiv, es ist auch der Weg, den wir beschreiten müssen. Alles andere wird uns jetzt nicht mehr weiterhelfen. Wir sehen es ja auch bei den vielen Themen, die wir in der Vergangenheit hatten. Wir hatten Sondervermögen, Stichwort Corona-Sondervermögen und wie schwer wir uns getan haben, letztlich das Geld, was zur Verfügung steht, dann auch über einen überschaubaren Zeitraum dann auch entsprechend einsetzen zu können.
1: Eine weitere Möglichkeit schuf kürzlich der Landtag für das Finanzministerium, Fördergrundsätze künftig durch Rechtsverordnung festlegen zu können. Dadurch will man Standardisierung und Vereinfachung weiter ausbauen. Maßnahmen, die auch der IB-Förderbank helfen sollen, Förderprogramme umzusetzen, ohne dass sich deren Mitarbeitende mit inhaltlichen Fragen der Maßnahmen auseinandersetzen müssen. Und so sollen viele der durch die interministerielle Arbeitsgruppe empfohlenen Instrumente bereits bei der Vorbereitung der nächsten EU-Förderperiode ab 2028 eingesetzt werden. Der Süden der Stadt Halle war Thema der ersten Online-Sprechstunde von Oberbürgermeister Vogt. Es war ein Angebot an zivilgesellschaftliche Initiativen, das diesmal unter anderem von Daniel Mahler und der Initiative Zweiviertel eine Gemeinschaft wahrgenommen wurde. Es ging unter anderem um ein Freilichtkinoangebot, das die Initiative schaffen möchte. Dafür wurden bis jetzt 670 Euro Spendengeld eingeworben. Der Allianz Engagementfonds konnte ebenfalls als Unterstützer gefunden werden und OB Vogt sicherte Hilfe aus der Stadtverwaltung zu bei der Suche nach einem geeigneten Platz für das Freilichtkino. Eine Aufgabe, die der städtische Quartiersmanager für den Süden übernehmen soll. Mit den gewonnenen Erkenntnissen bewerteten die Teilnehmer des Gesprächs diese Form der Audienz über das Internet als Erfolg, weshalb das Büro des Oberbürgermeisters noch einmal auf die Möglichkeit hinweist, sich ebenfalls für Online-Sprechstunden anzumelden. Die entsprechenden Bewerbungsunterlagen findet man im Internet auf der Stadtseite von Halle.
2: Eine Flagge für den Frieden. Unter diesem Motto wurde am Mittwoch zu einer Mahnwache am Magdeburger Rathaus geladen, um dort gemeinsam ein Zeichen gegen den Krieg und gegen die Aufrüstung von Atomwaffen zu setzen. Der 8. Juli wurde bewusst für diese Veranstaltung gewählt, denn es handelt sich bei dem Datum um den weltweiten Flaggentag der Initiative Mayors for Peace, der Bürgermeister für den Frieden. Mit dem Tag wird an das historische Rechtsgutachten des Internationalen Gerichtshofs in Den Haag erinnert, welches am 8. Juli 1996 deklarierte, dass der Einsatz von Atomwaffen grundsätzlich gegen das Völkerrecht verstoße. In diesem Rahmen wurde bereits 1982 die Initiative Mayors for Peace durch den Bürgermeister von Hiroshima ins Leben gerufen, als Reaktion auf die Atombombenabwürfe über Japan während des Zweiten Weltkriegs. Es war gleichermaßen ein Gedenken und ein Appell an die Zukunft, dass sich diese Ereignisse niemals wiederholen dürften. Über 8000 Städte weltweit schlossen sich dem internationalen Netzwerk an, darunter Magdeburg, wo am Mittwoch ebenfalls die Flagge der Bürgermeister für den Frieden gehisst wurde. Denn auch die Vertreter der Landeshauptstadt wollen sich deutlich für nukleare Abrüstung und weltweiten Frieden positionieren.
3: Ich habe heute zum Eingang meines Grußwortes gesagt, ja, der Wind bläst uns ganz schön ins Gesicht. Wenn man die globale Lage betrachtet, dann ist es schon so, dass die Friedensbemühungen derzeit nicht so voranschreiten. Ja, man könnte vielleicht sogar auch sagen, ein Rückwärtstrend wieder da ist. Ich glaube aber, dass es ganz, ganz wichtig ist, dass wir uns weiterhin dafür einsetzen, für ein friedliches Miteinander. Denn das sind wir unseren Kindern und Enkelkindern einfach auch schuldig.
2: Nach dem Hissen der Flagge könnte weiterhin an der Mahnwache teilgenommen werden, die von der Magdeburger Ortsgruppe des Internationalen Versöhnungsbunds e.V. vor dem Rathaus organisiert wurde. Um dort an die verheerenden Folgen der Kriegsführung zu erinnern, die schließlich auch heute noch für viele Menschen etwa in der Ukraine oder im Nahen Osten zum Alltag gehören.
3: Ich kann mich nur als im Namen der Oberbürgermeisterin und als Bürgermeisterin der Landeshauptstadt für dieses zivilgesellschaftliche Engagement bedanken. Denn es ist wichtig einfach, dass wir uns immer wieder daran erinnern, dass für ein gelingendes Miteinander der Frieden eine Grundvoraussetzung ist.

0: Der Stadtsingchor von Halle ist derzeit auf Konzertreise in der hallischen Partnerstadt Grenoble. Höhepunkt des Aufenthalts war ein gemeinsames Konzert mit den Petit Chanteurs de Grenoble in der Kathedrale der Partnerstadt. Weiter wurde der Stadtsingchor im Rathaus von Grenoble empfangen. Auch ein touristisches Programm gehört zum Aufenthalt der Sänger in Frankreich, die übrigens dort bei Gastfamilien untergebracht wurden. Der Besuch ist Bestandteil der Feierlichkeiten zum 50. Jubiläum der Städtepartnerschaft, die zwischen Halle und Grenoble bereits im Jahr 1976 geschlossen wurde. 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
0: Willkommen zurück. 14 politische Vereinigungen haben ihre Beteiligung an der kommenden Landtagswahl angezeigt. Bis zum Dienstag 18 Uhr hatten die politischen Vereinigungen Zeit dafür. Ob diese dann allerdings alle den Status einer Partei erfüllen, wird erst am 17. Juli im Rahmen einer öffentlichen Sitzung der Landeswahlleiterin entschieden. Nur Parteien, die bereits im Land oder im Bundestag vertreten sind, brauchen sich dem nicht zu stellen. Bis zum 20. Juli müssen dann alle zur Wahl zugelassenen Parteien ihre Wahlvorschläge bei der Landeswahlleitung einreichen. Ob diese Wahlvorschläge dann rechten sind, wird dann am 24. Juli entschieden, wieder in öffentlicher Sitzung. Danach können die Parteien dann offiziell Wahlkampf betreiben und dann auch Wahlwerbung veröffentlichen.
4: Am vergangenen Dienstag wehte im wahrsten Sinne des Wortes ein neuer Wind durch Halle. Denn auf dem Sportcampus erfolgte der symbolische erste Spatenstich für das neue Haus des Sports. Vertreter aus Politik, Sport und Verwaltung kamen zusammen, um den offiziellen Baustart für das Millionenprojekt zu feiern. Zu Ehren dieser Zusammenkunft hielten die Projektleiter und Sportministerin Dr. Tamara Zishang eine kurze Rede. Währenddessen bemühten sich weitere Helfer, die Dekoration an Ort und Stelle zu halten. Das neue Haus des Sports entsteht als künftiger Sitz des Landessportbundes Sachsen-Anhalt. Hintergrund des Neubaus ist, dass die bisherige Geschäftsstelle den heutigen Anforderungen nicht mehr gerecht wird. Zu wenig Platz, mangelnde Barrierefreiheit und ein hoher Sanierungsbedarf machten einen Neubau erforderlich. Mit dem Spatenstich fällt nun der Startschuss für ein Projekt, das bereits seit 2015 vorbereitet wurde und durch Mittel aus dem Sondervermögen Infrastruktur des Landes finanziert wird.
5: Ja, das Haus des Sports für Sachsen-Anhalt, für 380.000 Mitglieder in fast 3.000 Vereinen, wird jetzt gebaut und soll bis zum Jahre 2028 fertig sein. Es hat 10 Jahre gedauert, bis wir zu diesem Spatenstich gekommen sind. Es war wirklich eine Herausforderung. Es gab Höhen, Tiefen, es gab Absagen, dann gab es wieder Hoffnungen. Und wenn man durch solche Täler und Höhen geht, schweißt das natürlich auch zusammen.
4: Geplant sind zeitgemäße Büro- und Besprechungsräume und

0: eine moderne digitale Infrastruktur. Gleichzeitig wird das Haus zu einem zentralen Treffpunkt für Vereine, Verbände und Ehrenamtliche. Auch der Fachbereich Sport der Stadt Halle, der Stadtsportbund sowie der FC Halle Neustadt sind bereits auf dem Gelände vertreten. Durch die räumliche Nähe sollen die Zusammenarbeit und der Austausch innerhalb des Sports weiter verbessert werden. Das neue Haus des Sports steht jedoch nicht nur für moderne Verwaltungsstrukturen. Mit dem geplanten Inklusionssportzentrum sollen Menschen mit und ohne Behinderung künftig selbstverständlich gemeinsam Sport treiben können. Barrierefreie Angebote und moderne Bedingungen sollen Begegnung, Teilhabe und Chancengleichheit im Sport fördern. Gleichzeitig stärkt das Gebäude das organisatorische Fundament des Vereinssports und schafft bessere Bedingungen für das Ehrenamt.
1: Es gab drei verschiedene Standorte, es wurde immer überlegt, aber eins war immer klar. Wir müssen aus dem Wohnviertel Paulusviertel raus. Wir sind ja als Landessportbund dort in einem Wohnviertel und das gibt's in keinem anderen Bundesland der Republik. Wir waren quasi das einzige Land und deshalb haben wir immer gesagt, und das war für mich ein Herzensanliegen, wir müssen raus aus dem Wohnviertel hin zum Sportcampus. Da wird der Sport zusammengeführt und da muss er auch organisiert werden. Insofern ist das extrem wichtig heute für Sachsen-Anhalt.
0: Für Halle bedeutet der Neubau deshalb weit mehr als ein weiteres Verwaltungsgebäude. Mit dem Haus des Sports wächst der Sportcampus zu einem zentralen Standort des organisierten Sports in Sachsen-Anhalt. Die Stadt gewinnt einen modernen Anlaufpunkt für Vereine und Verbände sowie ein sichtbares Zeichen dafür, welche Bedeutung Sport, Inklusion und gesellschaftlicher Zusammenhalt künftig in Halle einnehmen sollen.
2: Die MDF1 Wettervorhersage für den 8. und 9. Juli. In der Nacht zum Donnerstag ist der Himmel wechselnd bewölkt. Es wird trocken bleiben. Die Nachttemperaturen sind recht kühl und liegen bei 13 bis 11 Grad. Der Wind weht schwach, aber weiter böig und aus nordwestlicher Richtung. Der Donnerstag beginnt mit einem wolkigen bis bedeckten Himmel. Erst im Tagesverlauf heitert es immer mehr auf. Die Regenwahrscheinlichkeit ist gering. Die Temperaturen steigen auf Höchstwerte von 22 bis 24 Grad. Der Wind weht schwach bis mäßig und in Böen und weiter aus dem Nordwesten. Der UV-Index liegt beim niedrigen Wert 2. Die weiteren Aussichten bis zum Sonntag. Ein Hochdruckgebiet wird wetterwirksam und bringt landesweit viel Sonnenschein. Es sind nur noch wenige Wolken unterwegs und somit wird es auch trocken bleiben. Die Temperaturen sind sommerlich warm. Örtlich auch heiß.
3: Im Wahlprogramm zur Ausstellung Traum und Trauma in der Kunsthalle in der Talstraße gibt es am Donnerstag einen Vortrag von Dr. Sabine Meinl. Unter dem Titel Völker hört die Signale geht es um Karl Völker und die prägenden Jahre zwischen der Novemberrevolution und der Weimarer Republik, also um die politischen, gesellschaftlichen und künstlerischen Umbrüche der Jahre von 1918 bis 1928 und deren Auswirkungen auf die Kunstszene der Stadt Halle. Karl Völker war einst Mitbegründer einer Künstlergruppe in der Stadt und sehr mit künstlerischen Aufbruchsbewegungen dieser Zeit verbunden. Der Vortrag soll um 19 Uhr beginnen. Um 18.30 Uhr hätten wir hier wieder ein neues Direktmagazin für Halle anzubieten, gefolgt von der Magdeburg-Ausgabe. So geht's auch gleich. Ich hoffe, Sie sind dann wieder mit dabei. Bis dahin auf Wiedersehen und bleiben Sie gesund.

0: in Oberhausen hat man umgebaut, 10 Monate lang, das Cinestar. Wenn es dann in diesem Sommer wieder heiß wird, so richtig, wie wir es gerade hatten, dann sollte man sich daran erinnern, an das Cinestar in Oberhausen.
1: Bumblebee und Iron Man auf dem roten Teppich. Doch nicht nur Superhelden posieren für die Kameras in Oberhausen. Auch die Mülheimer Ikone Helge Schneider. Der Musiker, Komiker und Schriftsteller weiß ganz genau, wie sich das Kinoerlebnis von der Wohnzimmercouch unterscheidet.
2: Na ja, allein der Gang dahin, ne, dann kauft man sich vielleicht ein Eis oder Popcorn, setzt man sich in den Kinosaal, sucht sich einen schönen Platz aus, wenn es möglich ist. Und dann sind da auch noch andere Leute und die Reaktionen der anderen Menschen, die erfährt man dann auch hautnah. Man ist nicht alleine, man guckt praktisch zusammen so einen Film. Ja, und dann ist natürlich eine große Leinwand. Man kann, wenn man jetzt ganz vorne sitzt, ist manchmal ein bisschen anstrengend, da muss man vielleicht so hoch.

0: gucken. Aber auch das gehört alles dazu.
1: Für viele Filmschaffende bleibt das Kino auch heute ein besonderer Ort. Trotz Streamingdiensten und immer größerer Heimkinos sehen sie einen entscheidenden Unterschied zwischen dem Filmabend zu Hause und dem Besuch im Kinosaal. Was macht für die das Kinoerlebnis aus?
0: Also ein Kinobesuch ist immer ein Erlebnis. Das ist ein Gemeinschaftserlebnis auch mit vielen anderen Leuten, wenn mehrere ins Kino gehen. Manchmal gibt es Filme, da gehen vielleicht nicht so viel rein, ist trotzdem interessant.
2: Sich andere Klamotten als eine Jogginghose anzuziehen, nicht nur auf der Couch zu liegen, mal rauszugehen und einen schönen Abend zu haben.
3: Ja, zu Hause ist man abgelenkt. Im Kino hat man sich entschieden, wenn man ins Kino geht, dass man einen Film sehen möchte und nicht einfach irgendwo durchseppt, sondern man geht ganz bewusst wohin, kauft sich ein Popcorn oder was anderes und ein Bier dazu und will diesen Film unbedingt sehen.
4: Im Kino ist mein ganzes Sichtfeld. Die Leinwand. Ich bin mittendrin. Ich schaue von links nach rechts. Ich muss den Kopf schwenken. Ich entdecke so viele andere Sachen. Ich habe nichts drumherum, was mich ablenkt. Ich habe Dolby Stereo Surround. Ich bin tonlich mittendrin.
1: Der Ort, an dem an diesem Abend über die Zukunft des Kinos gesprochen wird, hat selbst gerade einen Blick in die Zukunft gewagt. Das CineStar Oberhausen feiert nach rund 10 Monaten Umbau seine Wiedereröffnung. Rund 16 Millionen Euro wurden investiert, um das Kino technisch und konzeptionell neu aufzustellen. Entstanden sind 9 modernisierte Säle mit neuer Laserprojektion, modernen Soundsystemen, einem IMAX-Kino und 2 Boutique-Sälen. Denn Komfort spielt dabei eine große Rolle.
5: Ja, Komfort ist immer wichtiger, ne? Also wir merken das oder haben das auch in den letzten Jahren gemerkt, dass die Gäste immer mehr danach gefragt haben auch. Haben sie Recliner oder haben sie ein besonderes Tonsystem? Das hatten wir einfach nicht. Wir hatten ein Standardkino bis vor 10 Monaten. Wir hatten diese klassischen Klappsitze, die damals eingebaut wurden. Die hatten nicht mal ganze 50 Zentimeter Breite hier in diesem Fall tatsächlich. Wir sind jetzt auf mindestens 68 bei den Standardsitzen. Die Recliner sind in Teilen noch breiter, genauso wie die Private Suiten einfach viel, viel breiter sind. Das ist ein Mega-Komfort, das ist alles ganz neu. Wir haben diesen Marketplace hier installiert und jetzt haben wir eben ein hochmodernes, ganz tolles Kino.
1: Hinter dem Umbau steckt jedoch mehr als nur ein neues Erscheinungsbild. Die Kinobranche steht seit Jahren unter Druck. Streamingdienste und leistungsfähige Heimkinos haben die Erwartungen der Zuschauer verändert. Kinos müssen deshalb heute mehr bieten als einen Film auf der großen Leinwand.
6: Wir positionieren das Kino komplett anders, weil was wir hier verkaufen, ist im Prinzip ein Event. Man geht raus, man geht in ein Kino, man kauft seine Concession, so wie ich es gerade beschrieben habe, und genießt das Kinoerlebnis mit anderen. Es ist nicht das reine Konsumieren von Content, sondern wir verkaufen das Erlebnis mit. Und das bekommt man zu Hause mit einem Streaming nicht hin. Wir haben sicherlich hier Europas modernstes Kino jetzt gerade erschaffen. Und wir setzen uns immer wieder mit Innovationen auseinander, weil sich natürlich auch die Erwartungshaltung unserer Kunden verändert.
1: Neben klassischen Filmvorführungen setzt das CineStar auch auf alternativen Content wie Konzerte. Auch der neue Marketplace und die neu gestalteten Aufenthaltsbereiche sollen dazu beitragen, dass der Kinobesuch bereits vor dem Film beginnt. Das modernisierte Kino steht damit beispielhaft für einen Wandel, der die gesamte Branche erfasst hat. Nicht der Film allein soll die Menschen ins Kino locken, sondern ein Abend, den man zu Hause so nicht erleben kann. Auch ein Helge Schneider nicht.

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Kurz vor dem Ende der laufenden Legislatur zog das Sozialministerium Bilanz zu seinem Landesdemokratieprogramm. Vor 5 Jahren wurde es neu aufgestellt. Insgesamt konnte man 48 Projekte in den Bereichen bürgerschaftliches Engagement, Demokratiebildung, Extremismusprävention, Medienkompetenz, Kinder- und Jugendarbeit sowie in der Antidiskriminierung

0: Arbeit umsetzen. Dafür standen Landesmittel in Höhe von 1 Million Euro pro Jahr zur Verfügung. Realisiert wurden davon beispielsweise Fachstellen für Betroffene von Diskriminierung und rechter Gewalt. Es gab Bürgerdialoge und Jugendprojekte, die Beiträge für Instagram und TikTok produzierten. Auch die Kommunen wurden in das Programm eingebunden, sodass es gelang, demokratische Allianzen zu schmieden und engagierten Menschen den Rücken zu stärken. So ein Fazit vor der kommenden Landtagswahl. Und man gab darüber hinaus der Hoffnung Ausdruck, dass angesichts zahlreicher demokratiefeindlicher Tendenzen diese Programme auch nach der Landtagswahl fortgesetzt werden können. Damit ein herzliches Willkommen zum MDF1 Direktmagazin am Mittwoch. Eine wissenschaftliche Evaluation durch Camino hätte die Wirksamkeit des Landesprogramms bestätigt. So hätten sich tragfähige Strukturen entwickelt, demokratische Netzwerke wurden gestärkt und man konnte Menschen für gesellschaftliches Engagement gewinnen. Es bleibt allerdings die Frage, wieso dennoch 40% der Bevölkerung von Sachsen-Anhalt mit einer rechtsradikalen Partei sympathisieren.
1: Man muss im Hintergrund wissen, Fördermittel werden in Sachsen-Anhalt noch immer auf der Basis von über 200 Einzelförderrichtlinien und über 100 weiteren Förderregularien ausgereicht. Dahinter steht jeweils ein individuelles Bewilligungsverfahren. Diese Vielfalt hindert nicht nur eine konsequente Digitalisierung, die wir natürlich alle anstreben, sondern vor allem eine Vereinfachung des Förderverfahrens, auch aus der Perspektive der Zuwendungsempfänger.
0: Das ist auch gemeint, wenn es um Bürokratieabbau geht, weshalb mit dem Beginn der letzten Regierung Haseloff im Jahr 2022 eine interministerielle Arbeitsgruppe Förderpolitik ins Leben gerufen wurde, die sich mit dieser Menge an Maßnahmen beschäftigen sollte. Die betreffen wirklich alle Lebensbereiche, von der Kultur über das Gesundheitswesen, den Straßenbau bis hin zur Wirtschaftsförderung. Das Ende der Legislatur veranlasste nun die zuständigen Minister Robra und Richter, eine Bilanz zu ziehen, wie man es denn nun geschafft hätte, die Zeit zu nutzen, im Förderdschungel für mehr Klarheit zu sorgen. Aber so richtige Schneisen hat man da wohl bisher noch nicht schlagen können. Zumindest war es gelungen, Maßnahmen zu formulieren, die umgesetzt werden müssen, um Verbesserungen zu erreichen.
1: Weitere spürbare Entlastungen entstehen vor allem dann, wenn Vorgaben und Förderprogramme von Anfang an entlang der gesamten Prozesskette gedacht werden, von der Konzeption, also der gedanklichen Umsetzung der politischen Vorgaben, über die Richtlinie, die Antragstellung und Bewilligung bis zum Mittelabruf, Verwendungsnachweis und Erfolgskontrolle. Vereinfachung, Standardisierung und Digitalisierung müssen zusammengedacht werden. Das ist jetzt eines der Ergebnisse, nicht zwingend erforderliche Vorgaben müssen abgebaut werden. Förderprogramme müssen, auch das ist entscheidend, auf einfache, auf standardisierte und digitalisierbare Verfahren ausgerichtet werden. Dazu soll auch ein Richtliniengenerator bei der Investitionsbank beitragen, der ressortunabhängig standardisierte Formulierungen anbietet. Dafür wird ein menügeführter Fragenkatalog bereitgestellt, der durch das typische Schema der Richtlinienerstellung führt und vermeidet, dass man immer schon bei den Richtlinien noch zusätzliche Wunschpunkte aufpfropft, die hinterher die Verfahrung erschweren. Auch die Erfolgsprogramme bei Förderprogrammen soll künftig verstärkt und standardisiert werden.
0: Maßnahmen, die von der Arbeitsgruppe empfohlen wurden, sie zukünftig verstärkt anzuwenden. Und man konnte bereits vermelden, dass sie beispielsweise bei der Vergabe der Mittel aus dem Infrastruktursondervermögen des Bundes auch schon zur Anwendung kommen.
2: Wir sehen jetzt schon, wie schnell auch der kommunale Arm in der Lage ist, hier entsprechend, sage ich mal, auch die Förderung dann auch umsetzen zu können. Dort sind wir noch ein Stück weitergegangen, dass wir Förderrichtlinien schlichtweg gesagt verboten haben. Das heißt, es geht dann mit Förderaufruf und den entsprechenden Fördergrundsätzen. So weit wollen wir hier nicht gehen, aber das Thema Typisierung und Pauschalierung ist einfach oberstes Gebot, im Übrigen ja nicht nur in dem Bereich. Wenn ich jetzt als Finanzminister über Steuerrecht sprechen würde, dort sind ja auch die nächsten Schritte, gehen auch alle in diese Richtung. Das heißt, die Zukunft muss sein, einfache Förderprogramme. Das heißt, ich kann nicht mehr jeden Einzelfall regulieren. Das soll ich auch nicht mehr, will ich auch nicht mehr. Und wir müssen sehen, dass auch die Effizienz stimmt. Es kann nicht sein, dass wir, wenn wir eine Fördersumme haben, dass nachher der Verwaltungsaufwand genauso hoch ist, was die Kosten betreffen, wie die Fördersumme selbst. Und das ist auch sowas, was haben wir auch. Und genau das sollte in der Zukunft vermieden werden. Es sei denn, dass wir aus politischen Gründen sagen, das ist so wichtig, inhaltlich

0: einsetzen zu können.
1: Eine weitere Möglichkeit schuf kürzlich der Landtag für das Finanzministerium, Fördergrundsätze künftig durch Rechtsverordnung festlegen zu können. Dadurch will man Standardisierung und Vereinfachung weiter ausbauen. Maßnahmen, die auch der IB-Förderbank helfen sollen, Förderprogramme umzusetzen, ohne dass sich deren Mitarbeitende mit inhaltlichen Fragen der Maßnahmen auseinandersetzen müssen. Und so sollen viele der durch die interministerielle Arbeitsgruppe empfohlenen Instrumente bereits bei der Vorbereitung der nächsten EU-Förderperiode ab 2028 eingesetzt werden. Vielleicht erinnern Sie sich ja noch daran, dass die fahrradfreundliche Verkehrsführung in der Großen Diesdorfer Straße derzeit auf dem Prüfstand steht. Während Teile des Stadtrates diese Maßnahme zurückbauen möchten, würden andere diese gern noch ausweiten. Um eine Entscheidung herbeizuführen, läuft derzeit eine Online-Befragung, an der sich bisher etwa 2500 Bürger beteiligten. Man findet diese Umfrage auf der Internetseite der Stadt Magdeburg und noch bis zum 27. Juli hat man die Gelegenheit, sich daran zu beteiligen. Dann wird das Fenster geschlossen und die Ergebnisse ausgewertet. Da die Testphase für die fahrradfreundliche Verkehrsführung im nächsten Jahr ausläuft, soll die Umfrage bei der Bewertung dieser Maßnahme helfen. Bis jetzt ist man mit der Beteiligung an der Umfrage schon sehr zufrieden, es könnten aber durchaus noch mehr werden.
2: Eine Flagge für den Frieden. Unter diesem Motto wurde am Mittwoch zu einer Mahnwache am Magdeburger Rathaus geladen, um dort gemeinsam ein Zeichen gegen den Krieg und gegen die Aufrüstung von Atomwaffen zu setzen. Der 8. Juli wurde bewusst für diese Veranstaltung gewählt, denn es handelt sich bei dem Datum um den weltweiten Flaggentag der Initiative Mayors for Peace, der Bürgermeister für den Frieden. Mit dem Tag wird an das historische Rechtsgutachten des Internationalen Gerichtshofs in Den Haag erinnert, welches am 8. Juli 1996 deklarierte, dass der Einsatz von Atomwaffen grundsätzlich gegen das Völkerrecht verstoße. In diesem Rahmen wurde bereits 1982 die Initiative Mayors for Peace durch den Bürgermeister von Hiroshima ins Leben gerufen, als Reaktion auf die Atombombenabwürfe über Japan während des Zweiten Weltkriegs. Es war gleichermaßen ein Gedenken und ein Appell an die Zukunft, dass sich diese Ereignisse niemals wiederholen dürften. Über 8000 Städte weltweit schlossen sich dem internationalen Netzwerk an, darunter Magdeburg, wo am Mittwoch ebenfalls die Flagge der Bürgermeister für den Frieden gehisst wurde. Denn auch die Vertreter der Landeshauptstadt wollen sich deutlich für nukleare Abrüstung und weltweiten Frieden positionieren.
3: Ich habe heute zum Eingang meines Grußwortes gesagt, ja, der Wind bläst uns ganz schön ins Gesicht. Wenn man die globale Lage betrachtet, dann ist es schon so, dass die Friedensbemühungen derzeit nicht so voranschreiten. Ja, man könnte vielleicht sogar auch sagen, ein Rückwärtstrend wieder da ist. Ich glaube aber, dass es ganz, ganz wichtig ist, dass wir uns weiterhin dafür einsetzen, für ein friedliches Miteinander. Denn das sind wir unseren Kindern und Enkelkindern einfach auch schuldig.
2: Nach dem Hissen der Flagge konnte weiterhin an der Mahnwache teilgenommen werden, die von der Magdeburger Ortsgruppe des Internationalen Versöhnungsbunds e.V. vor dem Rathaus organisiert wurde, um dort an die verheerenden Folgen der Kriegsführung zu erinnern, die schließlich auch heute noch für viele Menschen etwa in der Ukraine oder im Nahen Osten zum Alltag gehören.
3: Ich kann mich nur im Namen der Oberbürgermeisterin und als Bürgermeisterin der Landeshauptstadt für dieses zivilgesellschaftliche Engagement bedanken. Denn es ist wichtig einfach, dass wir uns immer wieder daran erinnern, dass für ein gelingendes Miteinander der Frieden eine Grundvoraussetzung ist.

Seit 2023 betreibt die Landeshauptstadt Magdeburg mit Lebensraum ein Projekt, mit dem jungen Menschen geholfen werden soll, die von Obdachlosigkeit bedroht oder sogar schon betroffen sind. So begleitete man seit dem Start des Projekts 100 Menschen, die sich in prekären Lebenssituationen befanden, bei der Suche nach sicherem und nachhaltigem Wohnraum. Verantwortlich für das Projekt ist das Sozialdezernat der Stadt und es gehört zum Nationalen Aktionsplan gegen Wohnungslosigkeit, wobei man einen besonderen Schwerpunkt auf junge Menschen legte, die die Kinder- und Jugendhilfe verlassen. Ausgeführt wird das Projekt durch die Outlaw GmbH der Landeshauptstadt.

0: Bundeshauptstadt, die eng mit kommunalen Streetworkern zusammenarbeitet und eine offene Anlaufstelle in der Raiffeisenstraße betreibt, wo man Schutz- und Rückzugsräume für Betroffene anbietet. Als besonders wirkungsvoll hat sich der sogenannte Wohnungsführerschein erwiesen, bei dem grundlegende Kenntnisse zum Thema Wohnen vermittelt werden. Von der Wohnungssuche über notwendige Verträge und Kosten bis hin zum Zusammenleben mit der Nachbarschaft. Die Reklame.
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0: Willkommen zurück. Der Vertrag von Innenverteidiger Paul Jäkel bei Preußen Münster endete zum Saisonschluss. Nun konnte der 27-Jährige einen Anschlussvertrag beim 1. FCM bekommen. Sportdirektor Per Jäkel kannte den Spieler bereits seit längerem, auch weil der FCM oft gegen ihn spielen musste. Er zählt mit bisher 167 Partien im deutschen Unter- wie Oberhaus zu den erfahrenen Spielern und man schätzt ein, ihn sowohl defensiv als auch offensiv einsetzen zu können. Eine weitere Personalie betrifft Moritz Broni-Quarteng, der den 1. FCM 2023 verließ, um beim VfL Bochum zu spielen. Sein Vertrag wurde dort nicht verlängert, obwohl man 2023 noch über 1 Million Euro Ablöse für ihn an den FCM bezahlte. Doch der Traum von der ersten Bundesliga war für den 28-Jährigen nur kurz, auch weil Bochum im vorigen Jahr aus Liga 1 abgestiegen war. Zahlreiche Verletzungen nahmen Quarteng immer wieder den Wind aus den Segeln, sodass er sogar an andere Mannschaften ausgeliehen wurde. Jetzt also der Neustart bei seinem Ex-Club, wo er wieder als Mittelfeldakteur zum Einsatz kommen soll. Schließlich hat er in Magdeburg zwischen 2021 und 2023 seine erfolgreichste Zeit.
4: Am vergangenen Dienstag wehte im wahrsten Sinne des Wortes ein neuer Wind durch Halle. Denn auf dem Sportcampus erfolgte der symbolische erste Spatenstich für das neue Haus des Sports. Vertreter aus Politik, Sport und Verwaltung kamen zusammen, um den offiziellen Baustart für das Millionenprojekt zu feiern. Zu Ehren dieser Zusammenkunft hielten die Projektleiter und Sportministerin Dr. Tamara Zieschang eine kurze Rede. Währenddessen bemühten sich weitere Helfer, die Dekoration an Ort und Stelle zu halten. Das neue Haus des Sports entsteht als künftiger Sitz des Landessportbundes Sachsen-Anhalt. Hintergrund des Neubaus ist, dass die bisherige Geschäftsstelle den heutigen Anforderungen nicht mehr gerecht wird. Zu wenig Platz, mangelnde Barrierefreiheit und ein hoher Sanierungsbedarf machten einen Neubau erforderlich. Mit dem Spatenstich fällt nun der Startschuss für ein Projekt, das bereits seit 2015 vorbereitet wurde und durch Mittel aus dem Sondervermögen Infrastruktur des Landes finanziert wird.
5: Ja, das Haus des Sports für Sachsen-Anhalt, für 380.000 Mitglieder in fast 3.000 Vereinen, wird jetzt gebaut und soll bis zum Jahre 2028 fertig sein. Es hat 10 Jahre gedauert, bis wir zu diesem Spatenstich gekommen sind. Es war wirklich eine Herausforderung. Es gab Höhen, Tiefen, es gab

0: Absagen, dann gab es wieder Hoffnungen. Und wenn man durch solche Täler und Höhen geht, schweißt das natürlich auch zusammen.
1: Geplant sind zeitgemäße Büro- und Besprechungsräume und eine moderne digitale Infrastruktur. Gleichzeitig wird das Haus zu einem zentralen Treffpunkt für Vereine, Verbände und Ehrenamtliche. Auch der Fachbereich Sport der Stadt Halle, der Stadtsportbund sowie der FC Halle Neustadt sind bereits auf dem Gelände vertreten. Durch die räumliche Nähe sollen die Zusammenarbeit und der Austausch innerhalb des Sports weiter verbessert werden. Das neue Haus des Sports steht jedoch nicht nur für moderne Verwaltungsstrukturen. Mit dem geplanten Inklusionssportzentrum sollen Menschen mit und ohne Behinderung künftig selbstverständlich gemeinsam Sport treiben können. Barrierefreie Angebote und moderne Bedingungen sollen Begegnung, Teilhabe und Chancengleichheit im Sport fördern. Gleichzeitig stärkt das Gebäude das organisatorische Fundament des Vereinssports und schafft bessere Bedingungen für das Ehrenamt.
0: Es gab drei verschiedene Standorte, es wurde immer überlegt, aber eins war immer klar. Wir müssen aus dem Wohnviertel Paulusviertel raus. Wir sind ja als Landessportbund dort in einem Wohnviertel und das gibt es in keinem anderen Bundesland der Republik. Wir waren quasi das einzige Land und deshalb haben wir immer gesagt, und das war für mich ein Herzensanliegen, wir müssen raus aus dem Wohnviertel hin zum Sportcampus. Da wird der Sport zusammengeführt und da muss er auch organisiert werden. Insofern ist das extrem wichtig heute für Sachsen-Anhalt.
1: Für Halle bedeutet der Neubau deshalb weit mehr als ein weiteres Verwaltungsgebäude. Mit dem Haus des Sports wächst der Sportcampus zu einem zentralen Standort des organisierten Sports in Sachsen-Anhalt. Die Stadt gewinnt einen modernen Anlaufpunkt für Vereine und Verbände sowie ein sichtbares Zeichen dafür, welche Bedeutung Sport, Inklusion und gesellschaftlicher Zusammenhalt künftig in Halle einnehmen sollen.
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3: Die MDF1 Wettervorhersage für den 8. und 9. Juli. In der Nacht zum Donnerstag ist der Himmel wechselnd bewölkt. Es wird trocken bleiben. Die Nachttemperaturen sind recht kühl und liegen bei 13 bis 11 Grad. Der Wind weht schwach, aber weiter böig und aus nordwestlicher Richtung. Der Donnerstag beginnt mit einem wolkigen bis bedeckten Himmel. Erst im Tagesverlauf heitert es immer mehr auf. Die Regenwahrscheinlichkeit ist gering. Die Temperaturen steigen auf Höchstwerte von 22 bis 24 Grad. Der Wind weht schwach bis mäßig und in Böen und weiter aus dem Nordwesten. Der UV-Index liegt beim niedrigen Wert 2. Die weiteren Aussichten bis zum Sonntag. Ein Hochdruckgebiet wird wetterwirksam und bringt landesweit viel Sonnenschein. Es sind nur noch wenige Wolken unterwegs und somit wird es auch trocken bleiben. Die Temperaturen sind sommerlich warm, örtlich auch heiß.
4: Was es bedeutet, wenn eine rechtspopulistische Partei die Regierungsgewalt übernimmt, konnten die Polen zwischen 2005 und 2015 erfahren, als die PiS-Partei dort die Regierung stellte. Damals erlebte das Land, wie rasant und auch radikal die Grundfesten der Demokratie angegriffen wurden, wenn eine politische Kraft nur rücksichtslos genug vorgeht. Eine Analyse dessen hat der Journalist Martin Adam in seinem Buch »Ein gefährliches Experiment« verfasst. Und dieses Buch wird am Donnerstag Gegenstand einer Lesung mit anschließendem Gespräch. Es handelt sich um eine weitere Veranstaltung der diesjährigen Frankofolie, bei der das Gastland Polen thematisiert wird. Der Eintritt ist frei, wenn es um 19 Uhr im Literaturhaus beginnen soll. Ja, um 18 Uhr hätten wir dann wieder ein neues Direktmagazin für Magdeburg anzubieten, gefolgt von der Halle-Ausgabe, so jetzt auch gleich. Ich hoffe, Sie sind dann wieder mit dabei. Bis dahin auf Wiedersehen und bleiben Sie gesund.

0: In Oberhausen hat man umgebaut, 10 Monate lang, das Ziel ist da. Wenn es dann in diesem Sommer wieder heiß wird, so richtig, wie wir es gerade hatten, dann sollte man sich daran erinnern, an das Cinestar in Oberhausen.
1: Bumblebee und Iron Man auf dem roten Teppich. Doch nicht nur Superhelden posieren für die Kameras in Oberhausen. Auch die Mülheimer Ikone Helge Schneider. Der Musiker, Komiker und Schriftsteller weiß ganz genau, wie sich das Kinoerlebnis von der Wohnzimmercouch unterscheidet.
2: Naja, allein der Gang dahin. Ne? Dann kauft man sich vielleicht ein Eis oder Popcorn, setzt man sich in den Kinosaal, sucht sich einen schönen Platz aus, wenn es möglich ist. Und dann sind da auch noch andere Leute und die Reaktionen der anderen Menschen, die erfährt man dann auch hautnah. Man ist nicht alleine, man guckt praktisch zusammen so einen Film. Ja, und dann ist natürlich eine große Leinwand, man kann... Wenn man jetzt ganz vorne sitzt, ist manchmal ein bisschen anstrengend, da muss man vielleicht so hoch gucken. Aber auch das gehört alles dazu.
1: Für viele Filmschaffende bleibt das Kino auch heute ein besonderer Ort. Trotz Streamingdiensten und immer größerer Heimkinos sehen sie einen entscheidenden Unterschied zwischen dem Filmabend zu Hause und dem Besuch im Kinosaal. Was macht für die das Kinoerlebnis aus?
2: Also ein Kinobesuch ist immer ein Erlebnis. Es ist ein Gemeinschaftserlebnis auch mit vielen anderen Leuten, wenn mehrere ins Kino gehen. Manchmal gibt es Filme, da gehen vielleicht nicht so viel rein, ist trotzdem interessant.
3: Sich andere Klamotten als eine Jogginghose anzuziehen, nicht nur auf der Couch zu liegen, mal rauszugehen und einen schönen Abend zu haben.
4: Ja, zu Hause ist man abgelenkt. Im Kino hat man sich entschieden, wenn man ins Kino geht, dass man einen Film sehen möchte und nicht einfach irgendwo durchsetzt, sondern man geht ganz bewusst wohin, kauft sich ein Popcorn oder was anderes und ein Bier dazu und will diesen Film unbedingt sehen.
5: Im Kino ist mein ganzes Sichtfeld. Die Leinwand. Ich bin mittendrin. Ich schaue von links nach rechts. Ich muss den Kopf schwenken. Ich entdecke so viele andere Sachen. Ich habe nichts drum, was mich ablenkt. Ich habe Dolby Stereo Surround. Ich bin tonlich mittendrin.
1: Der Ort, an dem an diesem Abend über die Zukunft des Kinos gesprochen wird, hat selbst gerade einen Blick in die Zukunft gewagt. Das Cinestar Oberhausen feiert nach rund 10 Monaten Umbau seine Wiedereröffnung. Rund 16 Millionen Euro wurden investiert, um das Kino technisch und konzeptionell neu aufzustellen. Entstanden sind 9 modernisierte Säle mit neuer Laserprojektion, modernen Soundsystemen, einem IMAX-Kino und 2 Boutique-Sälen. Denn Komfort spielt dabei eine große Rolle.
6: Ja, Komfort ist immer wichtiger, ne? Also wir merken das oder haben das auch in den letzten Jahren gemerkt, dass die Gäste immer mehr danach gefragt haben auch. Haben sie Recliner? Oder haben sie ein besonderes Tonsystem? Das hatten wir einfach nicht. Wir hatten ein Standardkino bis vor 10 Monaten. Wir hatten diese klassischen Klappsitze, die damals eingebaut wurden. Die hatten nicht mal ganze 50 Zentimeter Breite hier in diesem Fall tatsächlich. Wir sind jetzt auf mindestens 68 bei den Standardsitzen. Die Recliner sind in Teilen noch breiter, genauso wie die Private Suiten einfach viel, viel breiter sind. Das ist ein Mega-Komfort, das ist alles ganz neu. Wir haben diesen Marketplace hier installiert und jetzt haben wir eben ein hochmodernes, ganz tolles Kino.
1: Hinter dem Umbau steckt jedoch mehr als nur ein neues Erscheinungsbild. Die Kinobranche steht seit Jahren unter Druck. Streamingdienste und leistungsfähige Heimkinos haben die Erwartungen der Zuschauer verändert. Kinos müssen deshalb heute mehr bieten als einen Film auf der großen Leinwand.
7: Wir positionieren das Kino komplett anders, weil was wir hier verkaufen, ist im Prinzip ein Event. Man geht raus, man geht in ein Kino, man kauft seine Concession, so wie ich es gerade beschrieben habe, und genießt das Kinoerlebnis mit anderen. Es ist nicht das reine Konsumieren von Content, sondern wir verkaufen das Erlebnis mit. Und das bekommt man zu Hause mit einem Streaming nicht hin. Wir haben sicherlich hier Europas modernstes Kino jetzt gerade erschaffen. Und wir setzen uns immer wieder mit Innovationen auseinander, weil sich natürlich auch die Erwartungshaltung unserer Kunden verändert.
1: Neben klassischen Filmvorführungen setzt das Cinestar auch auf alternativen Content wie Konzerte. Auch der neue Marketplace und die neu gestalteten Aufenthaltsbereiche sollen dazu beitragen, dass der Kinobesuch bereits vor dem Film beginnt. Das modernisierte Kino steht damit beispielhaft für einen Wandel, der die gesamte Branche erfasst hat. Nicht der Film allein soll die Menschen ins Kino locken, sondern ein Abend, den man zu Hause so nicht erleben kann. Auch ein Helge Schneider nicht.

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5: 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Vielseitig, interessant, mit vielen, vielen Beiträgen unserer Kollegen. Ich hoffe, Sie hatten Spaß. Das war sie schon wieder, die Ausgabe für Juli 26. Wir sehen uns wieder.

0: Kurz vor dem Ende der laufenden Legislatur zog das Sozialministerium Bilanz zu seinem Landesdemokratieprogramm. Vor 5 Jahren wurde es neu aufgestellt. Insgesamt konnte man 48 Projekte in den Bereichen bürgerschaftliches Engagement, Demokratiebildung, Extremismusprävention, Medienkompetenz, Kinder- und Jugendarbeit sowie in der Antidiskriminierungsarbeit umsetzen. Dafür standen Landesmittel in Höhe von 1 Million Euro pro Jahr zur Verfügung. Realisiert wurden davon beispielsweise Fachstellen für Betroffene von Diskriminierung und rechter Gewalt. Es gab Bürgerdialoge und Jugendprojekte, die Beiträge für Instagram und TikTok produzierten. Auch die Kommunen wurden in das Programm eingebunden, sodass es gelang, demokratische Allianzen zu schmieden und engagierten Menschen den Rücken zu stärken. So ein Fazit vor der kommenden Landtagswahl. Und man gab darüber hinaus der Hoffnung Ausdruck, dass angesichts zahlreicher demokratiefeindlicher Tendenzen diese Programme auch nach der Landtagswahl fortgesetzt werden können. Damit ein herzliches Willkommen zum MDF1-Direktmagazin am Mittwoch. Eine wissenschaftliche Evaluation durch Camino hätte die Wirksamkeit des Landesprogramms bestätigt. So hätten sich tragfähige Strukturen entwickelt, demokratische Netzwerke wurden gestärkt und man konnte Menschen für gesellschaftliches Engagement gewinnen. Es bleibt allerdings die Frage, wieso dennoch 40% der Bevölkerung von Sachsen-Anhalt mit einer rechtsradikalen Partei sympathisieren.
1: Man muss im Hintergrund wissen, Fördermittel werden in Sachsen-Anhalt noch immer auf der Basis von über 200 Einzelförderrichtlinien und über 100 weiteren Förderregularien ausgereicht. Dahinter steht jeweils ein individuelles Bewilligungsverfahren. Diese Vielfalt hindert nicht nur eine konsequente Digitalisierung, die wir natürlich alle anstreben, sondern vor allem eine Vereinfachung des Förderverfahrens, auch aus der Perspektive der Zuwendungsempfänger.
0: Das ist auch gemeint, wenn es um Bürokratieabbau geht, weshalb mit dem Beginn der letzten Regierung Haseloff im Jahr 2022 eine interministerielle Arbeitsgruppe Förderpolitik ins Leben gerufen wurde, die sich mit dieser Menge an Maßnahmen beschäftigen sollte. Die betreffen wirklich alle Lebensbereiche, von der Kultur über das Gesundheitswesen, den Straßenbau bis hin zur Wirtschaftsförderung. Das Ende der Legislatur veranlasste nun die zuständigen Minister Robra und Richter, eine Bilanz zu ziehen, wie man es denn nun geschafft hätte, die Zeit zu nutzen, im Förderdschungel für mehr Klarheit zu sorgen. Aber so richtige Schneisen hat man da wohl bisher noch nicht schlagen können. Zumindest war es gelungen, Maßnahmen zu formulieren, die umgesetzt werden müssen, um Verbesserungen zu erreichen.
1: Weitere spürbare Entlastungen entstehen vor allem dann, wenn Vorgaben und Förderprogramme von Anfang an entlang der gesamten Prozesskette gedacht werden, von der Konzeption, also der gedanklichen Umsetzung der politischen Vorgaben, über die Richtlinie, die Antragstellung und Bewilligung bis zum Mittelabruf, Verwendungsnachweis und Erfolgskontrolle. Vereinfachung, Standardisierung und Digitalisierung müssen zusammengedacht werden. Das ist jetzt eines der Ergebnisse, nicht zwingend erforderliche Vorgaben müssen abgebaut werden. Förderprogramme müssen, auch das ist entscheidend, auf einfache, auf standardisierte und digitalisierbare Verfahren ausgerichtet werden. Dazu soll auch ein Richtliniengenerator bei der Investitionsbank beitragen, der ressortunabhängig standardisierte Formulierungen anbietet. Dafür wird ein menügeführter Fragenkatalog bereitgestellt, der durch das typische Schema der Richtlinienerstellung führt und vermeidet, dass man immer schon bei den Richtlinien noch zusätzliche Wunschpunkte aufpfropft, die hinterher die Verfahren erschweren. Auch die Erfolgsprogramme bei Förderprogrammen soll künftig verstärkt und standardisiert werden.
0: Maßnahmen, die von der Arbeitsgruppe empfohlen wurden, sie zukünftig verstärkt anzuwenden. Und man konnte bereits vermelden, dass sie beispielsweise bei der Vergabe der Mittel aus dem Infrastruktursondervermögen des Bundes auch schon zur Anwendung kommen.
2: Wir sehen jetzt schon, wie schnell auch der kommunale Arm in der Lage ist, hier entsprechend, sage ich mal, auch die Förderung dann auch umsetzen zu können. Dort sind wir ja noch ein Stück weitergegangen, dass wir die Förderrichtlinien schlichtweg gesagt verboten haben. Das heißt, es geht dann mit Förderaufruf und den entsprechenden Fördergrundsätzen. Soweit wollen wir hier nicht gehen, aber das Thema Typisierung und Pauschalierung ist einfach oberstes Gebot, im Übrigen ja nicht nur in dem Bereich. Wenn ich jetzt als Finanzminister über Steuerrecht sprechen würde, dort sind ja auch die nächsten Schritte, gehen auch alle in diese Richtung. Das heißt, die Zukunft muss sein, einfache Förderprogramme. Das heißt, ich kann nicht mehr jeden Einzelfall regulieren. Das soll ich auch nicht mehr, will ich auch nicht mehr. Und wir müssen sehen, dass auch die Effizienz stimmt. Es kann nicht sein, dass wir, wenn wir eine Fördersumme haben, dass nachher der Verwaltungsaufwand genauso hoch ist, was die Kosten betreffen, wie die Fördersumme selbst. Und das ist auch so, was haben wir auch. Und genau das sollte in der Zukunft vermieden werden. Es sei denn, dass wir aus politischen Gründen sagen, das ist so wichtig inhaltlich, dass wir das dann auch in Kauf nehmen.
0: Dazu kommt die Abrechnung nach der Verwendung der Fördermittel und auch dazu soll und muss es Vereinfachungen geben, die verstärkt auf Pauschalen setzen und weniger auf Einzelfälle abzielen.
2: Das ist der Weg und ich sage Ihnen definitiv, es ist auch der Weg, den wir beschreiten müssen. Alles andere wird uns jetzt nicht mehr weiterhelfen. Wir sehen es ja auch bei den vielen Themen, die wir in der Vergangenheit hatten. Wir hatten Sondervermögen, Stichwort Corona-Sondervermögen und wie schwer wir uns getan haben, letztlich das Geld, was zur Verfügung steht, dann auch über einen überschaubaren Zeitraum dann auch entsprechend einsetzen zu können.
0: Eine weitere Möglichkeit schuf kürzlich der Landtag für das Finanzministerium, Fördergrundsätze künftig durch Rechtsverordnung festlegen zu können. Dadurch will man Standardisierung und Vereinfachung weiter ausbauen. Maßnahmen, die auch der IB-Förderbank helfen sollen, Förderprogramme umzusetzen, ohne dass sich deren Mitarbeitende mit inhaltlichen Fragen der Maßnahmen auseinandersetzen müssen. Und so sollen viele der durch die interministerielle Arbeitsgruppe empfohlenen Instrumente bereits bei der Vorbereitung der nächsten EU-Förderperiode ab 2028 eingesetzt werden. Der Süden der Stadt Halle war Thema der ersten Online-Sprechstunde von Oberbürgermeister Vogt. Es war ein Angebot an zivilgesellschaftliche Initiativen, das diesmal unter anderem von Daniel Mahler und der Initiative Zweiviertel eine Gemeinschaft wahrgenommen wurde. Es ging unter anderem um ein Freilichtkinoangebot, das die Initiative schaffen möchte. Dafür wurden bis jetzt 670 Euro Spendengeld eingeworben. Der Allianz Engagementfonds konnte ebenfalls als Unterstützer gefunden werden und OB Vogt sicherte Hilfe aus der Stadtverwaltung zu bei der Suche nach einem geeigneten Platz für das Freilichtkino. Eine Aufgabe, die der städtische Quartiersmanager für den Süden übernehmen soll. Mit den gewonnenen Erkenntnissen bewerteten die Teilnehmer des Gesprächs diese Form der Audienz über das Internet als Erfolg, weshalb das Büro des Oberbürgermeisters noch einmal auf die Möglichkeit hinweist, sich ebenfalls für Online-Sprechstunden anzumelden. Die entsprechenden Bewerbungsunterlagen findet man im Internet auf der Stadtseite von Halle.
3: Eine Flagge für den Frieden. Unter diesem Motto wurde am Mittwoch zu einer Mahnwache am Magdeburger Rathaus geladen, um dort gemeinsam ein Zeichen gegen den Krieg und gegen die Aufrüstung von Atomwaffen zu setzen. Der 8. Juli wurde bewusst für diese Veranstaltung gewählt, denn es handelt sich bei dem Datum um den weltweiten Flaggentag der Initiative Mayors for Peace, der Bürgermeister für den Frieden. Mit dem Tag wird an das historische Rechtsgutachten des Internationalen Gerichtshofs in Den Haag erinnert, welches am 8. Juli 1996 deklarierte, dass der Einsatz von Atomwaffen grundsätzlich gegen das Völkerrecht verstoße. In diesem Rahmen wurde bereits 1982 die Initiative Mayors for Peace durch den Bürgermeister von Hiroshima ins Leben gerufen, als Reaktion auf die Atombombenabwürfe über Japan während des Zweiten Weltkriegs. Es war gleichermaßen ein Gedenken und ein Appell an die Zukunft, dass sich diese Ereignisse niemals wiederholen dürften. Über 8000 Städte weltweit schlossen sich dem internationalen Netzwerk an, darunter Magdeburg, wo am Mittwoch ebenfalls die Flagge der Bürgermeister für den Frieden gehisst wurde. Denn auch die Vertreter der Landeshauptstadt wollen sich deutlich für nukleare Abrüstung und weltweiten Frieden positionieren.
4: Ich habe heute zum Eingang meines Grußwortes gesagt, ja, der Wind bläst uns ganz schön ins Gesicht. Wenn man die globale Lage betrachtet, dann ist es schon so, dass die Friedensbemühungen derzeit nicht so voranschreiten. Ja, man könnte vielleicht sogar auch sagen, ein Rückwärtstrend wieder da ist. Ich glaube aber, dass wir es ganz, ganz wichtig ist, dass wir uns weiterhin dafür einsetzen, für ein friedliches Miteinander. Denn das sind wir unseren Kindern und Enkelkindern einfach auch schuldig.
3: Nach dem Hissen der Flagge könnte weiterhin an der Mahnwache teilgenommen werden, die von der Magdeburger Ortsgruppe des Internationalen Versöhnungsbunds e.V. vor dem Rathaus organisiert wurde, um dort an die verheerenden Folgen der Kriegsführung zu erinnern, die schließlich auch heute noch für viele Menschen etwa in der Ukraine oder im Nahen Osten zum Alltag gehören.
4: Ich kann mich nur als im Namen der Oberbürgermeisterin und als Bürgermeisterin der Landeshauptstadt für dieses zivilgesellschaftliche Engagement bedanken. Denn es ist wichtig einfach, dass wir uns immer wieder daran erinnern, dass für ein gelingendes Miteinander der Frieden eine Grundvoraussetzung ist.

Der Stadtsingchor von Halle ist derzeit auf Konzertreise in der hallischen Partnerstadt Grenoble. Höhepunkt des Aufenthalts war ein gemeinsames Konzert mit den Petit Chanteurs de Grenoble in der Kathedrale der Partnerstadt. Weiter wurde der Stadtsingchor im Rathaus von Grenoble empfangen. Auch ein touristisches Programm gehört zum Aufenthalt der Sänger in Frankreich.

0: die übrigens dort bei Gastfamilien untergebracht wurden. Der Besuch ist Bestandteil der Feierlichkeiten zum 50. Jubiläum der Städtepartnerschaft, die zwischen Halle und Grenoble bereits im Jahr 1976 geschlossen wurde. Die Reklame.
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0: Willkommen zurück. 14 politische Vereinigungen haben ihre Beteiligung an der kommenden Landtagswahl angezeigt. Bis zum Dienstag 18 Uhr hatten die politischen Vereinigungen Zeit dafür. Ob diese dann allerdings alle den Status einer Partei erfüllen, wird erst am 17. Juli im Rahmen einer öffentlichen Sitzung der Landeswahlleiterin entschieden. Nur Parteien, die bereits im Land oder im Bundestag vertreten sind, brauchen sich dem nicht zu stellen. Bis zum 20. Juli müssen dann alle zur Wahl zugelassenen Parteien ihre Wahlvorschläge bei der Landeswahlleitung einreichen. Ob diese Wahlvorschläge dann rechten sind, wird dann am 24. Juli entschieden, wieder in öffentlicher Sitzung. Danach können die Parteien dann offiziell Wahlkampf betreiben und dann auch Wahlwerbung veröffentlichen.
4: Am vergangenen Dienstag wehte im wahrsten Sinne des Wortes ein neuer Wind durch Halle. Denn auf dem Sportcampus erfolgte der symbolische erste Spatenstich für das neue Haus des Sports. Vertreter aus Politik, Sport und Verwaltung kamen zusammen, um den offiziellen Baustart für das Millionenprojekt zu feiern. Zu Ehren dieser Zusammenkunft hielten die Projektleiter und Sportministerin Dr. Tamara Zieschang eine kurze Rede. Währenddessen bemühten sich weitere Helfer, die Dekoration an Ort und Stelle zu halten. Das neue Haus des Sports entsteht als künftiger Sitz des Landessportbundes Sachsen-Anhalt. Hintergrund des Neubaus ist, dass die bisherige Geschäftsstelle den heutigen Anforderungen nicht mehr gerecht wird. Zu wenig Platz, mangelnde Barrierefreiheit und ein hoher Sanierungsbedarf machten einen Neubau erforderlich. Mit dem Spatenstich fällt nun der Startschuss für ein Projekt, das bereits seit 2015 vorbereitet wurde und durch Mittel aus dem Sondervermögen Infrastruktur des Landes finanziert wird.
5: Ja, das Haus des Sports für Sachsen-Anhalt, für 380.000 Mitglieder in fast 3.000 Vereinen, wird jetzt gebaut und soll bis zum Jahre 2028 fertig sein. Es hat 10 Jahre gedauert, bis wir zu diesem Spatenstich gekommen sind. Es war wirklich eine Herausforderung. Es gab Höhen, Tiefen, es gab Absagen, dann gab es wieder Hoffnungen. Und wenn man durch solche Täler und Höhen geht, schweißt das natürlich auch zusammen.
4: Geplant sind zeitgemäße Büro- und Besprechungsräume und eine moderne digitale Infrastruktur. Gleichzeitig wird das Haus zu einem zentralen Treffpunkt für Vereine, Verbände und Ehrenamtliche. Auch der Fachbereich Sport der Stadt Halle, der Stadtsportbund sowie der FC Halle Neustadt sind bereits auf dem Gelände vertreten. Durch die räumliche Nähe sollen die Zusammenarbeit und der Austausch innerhalb des Sports weiter verbessert werden. Das neue Haus des Sports steht jedoch nicht nur für moderne Verwaltungsstrukturen. Mit dem geplanten Inklusionssportzentrum sollen Menschen mit und ohne Behinderung künftig selbstverständlich gemeinsam Sport treiben können. Barrierefreie Angebote und moderne Bedingungen sollen Begegnung, Teilhabe und Chancengleichheit im Sport fördern. Gleichzeitig stärkt das Gebäude das organisatorische Fundament des Vereinssports und schafft bessere Bedingungen für das Ehrenamt.
5: Es gab drei verschiedene Standorte, es wurde immer überlegt, aber eins war immer klar. Wir müssen aus dem Wohnviertel Paulusviertel raus. Wir sind ja als Landessportbund dort in einem Wohnviertel und das gibt's in keinem anderen Bundesland der Republik. Wir waren quasi das einzige Land und deshalb haben wir immer gesagt, und das war für mich ein Herzensanliegen, wir müssen raus aus dem Wohnviertel hin zum Sportcampus. Da wird der Sport zusammengeführt und da muss er auch organisiert werden. Insofern ist das extrem wichtig heute für Sachsen-Anhalt.
4: Für Halle bedeutet der Neubau deshalb weit mehr als ein weiteres Verwaltungsgebäude. Mit dem Haus des Sports wächst der Sportcampus zu einem zentralen Standort des organisierten Sports in Sachsen-Anhalt. Die Stadt gewinnt einen modernen Anlaufpunkt für Vereine und Verbände sowie ein sichtbares Zeichen dafür, welche Bedeutung Sport, Inklusion und gesellschaftlicher Zusammenhalt künftig in Halle einnehmen sollen.
6: Die MDF1 Wettervorhersage für den 8. und 9. Juli. In der Nacht zum Donnerstag ist der Himmel wechselnd bewölkt. Es wird trocken bleiben. Die Nachttemperaturen sind recht kühl und liegen bei 13 bis 11 Grad. Der Wind weht schwach, aber weiter böig und aus nordwestlicher Richtung. Der Donnerstag beginnt mit einem wolkigen bis bedeckten Himmel. Erst im Tagesverlauf heitert es immer mehr auf. Die Regenwahrscheinlichkeit ist gering. Die Temperaturen steigen auf Höchstwerte von 22 bis 24 Grad. Der Wind weht schwach bis mäßig und in Böen und weiter aus dem Nordwesten. Der UV-Index liegt beim niedrigen Wert 2. Die weiteren Aussichten bis zum Sonntag. Ein Hochdruckgebiet wird wetterwirksam und bringt landesweit viel Sonnenschein. Es sind nur noch wenige Wolken unterwegs und somit wird es auch trocken bleiben. Die Temperaturen sind sommerlich warm, örtlich auch heiß.
0: Im Wahlprogramm zur Ausstellung Traum und Trauma in der Kunsthalle in der Talstraße gibt es am Donnerstag einen Vortrag von Dr. Sabine Meinl. Unter dem Titel Völker hört die Signale geht es um Karl Völker und die prägenden Jahre zwischen der Novemberrevolution und der Weimarer Republik, also um die politischen, gesellschaftlichen und künstlerischen Umbrüche der Jahre von 1918 bis 1928 und deren Auswirkungen auf die Kunstszene der Stadt Halle. Karl Völker war einst Mitbegründer einer Künstlergruppe in der Stadt und sehr mit künstlerischen Aufbruchsbewegungen dieser Zeit verbunden. Der Vortrag soll um 19 Uhr beginnen. Um 18.30 Uhr hätten wir hier wieder ein neues Direktmagazin für Halle anzubieten, gefolgt von der Magdeburg-Ausgabe, so wie jetzt auch gleich. Ich hoffe, Sie sind dann wieder mit dabei. Bis dahin auf Wiedersehen und bleiben Sie gesund.

0: In Oberhausen hat man umgebaut, 10 Monate lang, das Ziehen ist da. Wenn es dann in diesem Sommer wieder heiß wird, so richtig, wie wir es gerade hatten, dann sollte man sich daran erinnern, an das Ziehen ist da in Oberhausen.
1: Bumblebee und Iron Man auf dem roten Teppich. Doch nicht nur Superhelden posieren für die Kameras in Oberhausen. Auch die Mülheimer Ikone Helge Schneider. Der Musiker, Komiker und Schriftsteller weiß ganz genau, wie sich das Kinoerlebnis von der Wohnzimmercouch unterscheidet.
2: Naja, allein der Gang dahin, ne, dann kauft man sich vielleicht ein Eis oder Popcorn, setzt man sich in den Kinosaal, sucht sich einen schönen Platz aus, wenn es möglich ist. Und dann sind da auch noch andere Leute und die Reaktionen der anderen Menschen, die erfährt man dann auch hautnah. Man ist nicht alleine, man guckt praktisch zusammen so einen Film. Ja, und dann ist natürlich eine große Leinwand. Man kann, wenn man jetzt ganz vorne sitzt, ist manchmal ein bisschen anstrengend, da muss man vielleicht so hoch gucken. Aber auch das gehört alles dazu.
1: Für viele Filmschaffende bleibt das Kino auch heute ein besonderer Ort. Trotz Streamingdiensten und immer größerer Heimkinos sehen sie einen entscheidenden Unterschied zwischen dem Filmabend zu Hause und dem Besuch im Kinosaal. Was macht für die das Kinoerlebnis aus?
2: Also ein Kinobesuch ist immer ein Erlebnis. Es ist ein Gemeinschaftserlebnis auch mit vielen anderen Leuten, wenn mehrere ins Kino gehen. Manchmal gibt es Filme, da gehen vielleicht nicht so viel rein, ist trotzdem interessant.
3: Sich andere Klamotten als eine Jogginghose anzuziehen, nicht nur auf der Couch zu

0: Legen mal rauszugehen und einen schönen Abend zu haben.
1: Ja, zu Hause ist man abgelenkt. Im Kino hat man sich entschieden, wenn man ins Kino geht, dass man einen Film sehen möchte und nicht einfach irgendwo durchseppt, sondern man geht ganz bewusst wohin, kauft sich ein Popcorn oder was anderes und ein Bier dazu und will diesen Film unbedingt sehen.
2: Im Kino ist mein ganzes Sichtfeld die Leinwand. Ich bin mittendrin. Ich schaue von links nach rechts. Ich muss den Kopf schwenken. Ich entdecke so viele andere Sachen. Ich habe nichts drumherum, was mich ablenkt. Ich habe Dolby Stereo Surround. Ich bin tonlich mittendrin.
3: Der Ort, an dem an diesem Abend über die Zukunft des Kinos gesprochen wird, hat selbst gerade einen Blick in die Zukunft gewagt. Das CineStar Oberhausen feiert nach rund 10 Monaten Umbau seine Wiedereröffnung. Rund 16 Millionen Euro wurden investiert, um das Kino technisch und konzeptionell neu aufzustellen. Entstanden sind 9 modernisierte Säle mit neuer Laserprojektion, modernen Soundsystemen, einem IMAX-Kino und 2 Boutique-Sälen. Denn Komfort spielt dabei eine große Rolle.
4: Ja, Komfort ist immer wichtiger, ne? Also wir merken das oder haben das auch in den letzten Jahren gemerkt, dass die Gäste immer mehr danach gefragt haben auch. Haben sie Recliner oder haben sie ein besonderes Tonsystem? Das hatten wir einfach nicht. Wir hatten ein Standardkino bis vor 10 Monaten. Wir hatten diese klassischen Klappsitze, die damals eingebaut wurden. Die hatten nicht mal ganze 50 Zentimeter Breite hier in diesem Fall tatsächlich. Wir sind jetzt auf mindestens 68 bei den Standardsitzen. Die Recliner sind in Teilen noch breiter, genauso wie die Private Suiten einfach viel, viel breiter sind. Das ist ein Mega-Komfort, das ist alles ganz neu. Wir haben diesen Marketplace hier installiert und jetzt haben wir eben ein hochmodernes, ganz tolles Kino.
3: Hinter dem Umbau steckt jedoch mehr als nur ein neues Erscheinungsbild. Die Kinobranche steht seit Jahren unter Druck. Streamingdienste und leistungsfähige Heimkinos haben die Erwartungen der Zuschauer verändert. Kinos müssen deshalb heute mehr bieten als einen Film auf der großen Leinwand.
5: Wir positionieren das Kino komplett anders, weil was wir hier verkaufen, ist im Prinzip ein Event. Man geht raus, man geht in ein Kino, man kauft seine Concession, so wie ich es gerade beschrieben habe, und genießt das Kinoerlebnis mit anderen. Es ist nicht das reine Konsumieren von Content, sondern wir verkaufen das Erlebnis mit. Und das bekommt man zu Hause mit einem Streaming nicht hin. Wir haben sicherlich hier Europas modernstes Kino jetzt gerade erschaffen. Und wir setzen uns immer wieder mit Innovationen auseinander, weil sich natürlich auch die Erwartungshaltung unserer Kunden verändert.
3: Neben klassischen Filmvorführungen setzt das CineStar auch auf alternativen Content wie Konzerte. Auch der neue Marketplace und die neu gestalteten Aufenthaltsbereiche sollen dazu beitragen, dass der Kinobesuch bereits vor dem Film beginnt. Das modernisierte Kino steht damit beispielhaft für einen Wandel, der die gesamte Branche erfasst hat. Nicht der Film allein soll die Menschen ins Kino locken, sondern ein Abend, den man zu Hause so nicht erleben kann. Auch ein Helge Schneider nicht.

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5: 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Vielseitig, interessant, mit vielen, vielen Beiträgen unserer Kollegen. Ich hoffe, Sie hatten Spaß. Das war sie schon wieder, die Ausgabe für Juli 26. Wir sehen uns wieder.

0: Kurz vor dem Ende der laufenden Legislatur zog das Sozialministerium Bilanz zu seinem Landesdemokratieprogramm. Vor 5 Jahren wurde es neu aufgestellt. Insgesamt konnte man 48 Projekte in den Bereichen bürgerschaftliches Engagement, Demokratiebildung, Extremismusprävention, Medienkompetenz, Kinder- und Jugendarbeit sowie in der Antidiskriminierungsarbeit umsetzen. Dafür standen Landesmittel in Höhe von 1 Million Euro pro Jahr zur Verfügung. Realisiert wurden davon beispielsweise Fachstellen für Betroffene von Diskriminierung und rechter Gewalt. Es gab Bürgerdialoge und Jugendprojekte, die Beiträge für Instagram und TikTok produzierten. Auch die Kommunen wurden in das Programm eingebunden, sodass es gelang, demokratische Allianzen zu schmieden und engagierten Menschen den Rücken zu stärken. So ein Fazit vor der kommenden Landtagswahl. Und man gab darüber hinaus der Hoffnung Ausdruck, dass angesichts zahlreicher demokratiefeindlicher Tendenzen diese Programme auch nach der Landtagswahl fortgesetzt werden können. Damit ein herzliches Willkommen zum MDF1 Direktmagazin am Mittwoch. Eine wissenschaftliche Evaluation durch Camino hätte die Wirksamkeit des Landesprogramms bestätigt. So hätten sich tragfähige Strukturen entwickelt, demokratische Netzwerke wurden gestärkt und man konnte Menschen für gesellschaftliches Engagement gewinnen. Es bleibt allerdings die Frage, wieso dennoch 40% der Bevölkerung von Sachsen-Anhalt mit einer rechtsradikalen Partei sympathisieren.
1: Man muss im Hintergrund wissen, Fördermittel werden in Sachsen-Anhalt noch immer auf der Basis von über 200 Einzelförderrichtlinien und über 100 weiteren Förderregularien ausgereicht. Dahinter steht jeweils ein individuelles Bewilligungsverfahren. Diese Vielfalt hindert nicht nur eine konsequente Digitalisierung, die wir natürlich alle anstreben, sondern vor allem eine Vereinfachung des Förderverfahrens, auch aus der Perspektive der Zuwendungsempfänger.
0: Das ist auch gemeint, wenn es um Bürokratieabbau geht. Weshalb mit dem Beginn der letzten Regierung Haseloff im Jahr 2022 eine interministerielle Arbeitsgruppe Förderpolitik ins Leben gerufen wurde, die sich mit dieser Menge an Maßnahmen beschäftigen sollte. Die betreffen wirklich alle Lebensbereiche, von der Kultur über das Gesundheitswesen, den Straßenbau bis hin zur Wirtschaftsförderung. Das Ende der Legislatur veranlasste nun die zuständigen Minister Robra und Richter, eine Bilanz zu ziehen, wie man es denn nun geschafft hätte, die Zeit zu nutzen, im Förderdschungel für mehr Klarheit zu sorgen. Aber so richtige Schneisen hat man da wohl bisher noch nicht schlagen können. Zumindest war es gelungen, Maßnahmen zu formulieren, die umgesetzt werden müssen, um Verbesserungen zu erreichen.
1: Weitere spürbare Entlastungen entstehen vor allem dann, wenn Vorgaben und Förderprogramme von Anfang an entlang der gesamten Prozesskette gedacht werden, von der Konzeption, also der gedanklichen Umsetzung der politischen Vorgaben, über die Richtlinie, die Antragstellung und Bewilligung bis zum Mittelabruf, Verwendungsnachweis und Erfolgskontrolle. Vereinfachung, Standardisierung und Digitalisierung müssen zusammengedacht werden. Das ist jetzt eines der Ergebnisse, nicht zwingend erforderliche Vorgaben müssen abgebaut werden. Förderprogramme müssen, auch das ist entscheidend, auf einfache, auf standardisierte und digitalisierbare Verfahren ausgerichtet werden. Dazu soll auch ein Richtliniengenerator bei der Investitionsbank beitragen, der ressortunabhängig standardisierte Formulierungen anbietet. Dafür wird ein menügeführter Fragenkatalog bereitgestellt, der durch das typische Schema der Richtlinienerstellung führt und vermeidet, dass man immer schon bei den Richtlinien noch zusätzliche Wunschpunkte aufpfropft, die hinterher die Verfahren erschweren. Auch die Erfolgsprogramme bei Förderprogrammen soll künftig verstärkt und standardisiert werden.
0: Maßnahmen, die von der Arbeitsgruppe empfohlen wurden, sie zukünftig verstärkt anzuwenden. Und man konnte bereits vermelden, dass sie beispielsweise bei der Vergabe der Mittel aus dem Infrastruktursondervermögen des Bundes auch schon zur Anwendung kommen.
2: Wir sehen jetzt schon, wie schnell auch der kommunale Arm in der Lage ist, hier entsprechend, sage ich mal, auch die Förderung dann auch umsetzen zu können. Dort sind wir noch ein Stück weitergegangen, dass wir die Förderrichtlinien schlichtweg gesagt verboten haben. Das heißt, es geht dann mit Förderaufruf und den entsprechenden Fördergrundsätzen. So weit wollen wir hier nicht gehen, aber das Thema Typisierung und Pauschalierung ist einfach oberstes Gebot, im Übrigen ja nicht nur in dem Bereich. Wenn ich jetzt als Finanzminister über Steuerrecht sprechen würde, dort sind ja auch die nächsten Schritte, gehen auch alle in diese Richtung. Das heißt, die Zukunft muss sein, einfache Förderprogramme. Das heißt, ich kann nicht mehr jeden Einzelfall regulieren. Das soll ich auch nicht mehr, will ich auch nicht mehr. Und wir müssen sehen, dass auch die Effizienz stimmt. Es kann nicht sein, dass wir, wenn wir eine Fördersumme haben, dass nachher der Verwaltungsaufwand genauso hoch ist, was die Kosten betreffen, wie die Fördersumme selbst. Und das ist auch so, was haben wir auch. Und genau das sollte in der Zukunft vermieden werden. Es sei denn, dass wir aus politischen Gründen sagen, das ist so wichtig inhaltlich, dass wir das dann auch in Kauf nehmen.
0: Dazu kommt die Abrechnung nach der Verwendung der Fördermittel und auch dazu soll und muss es Vereinfachungen geben, die verstärkt auf Pauschalen setzen und weniger auf Einzelfälle abzielen.
2: Das ist der Weg und ich sage Ihnen definitiv, es ist auch der Weg, den wir beschreiten müssen. Alles andere wird uns jetzt nicht mehr weiterhelfen. Wir sehen es ja auch bei den vielen Themen, die wir in der Vergangenheit hatten. Wir hatten Sondervermögen, Stichwort Corona-Sondervermögen und wie schwer wir uns getan haben, letztlich das Geld, was zur Verfügung steht, dann auch über einen überschaubaren Zeitraum dann auch entsprechend.

0: gesetzt werden.
1: Die Betrugsverdächtigen.
2: Vielleicht erinnern Sie sich ja noch daran, dass die fahrradfreundliche Verkehrsführung in der großen Diesdorfer Straße derzeit auf dem Prüfstand steht. Während Teile des Stadtrates diese Maßnahme zurückbauen möchten, würden andere diese gern noch ausweiten. Um eine Entscheidung herbeizuführen, läuft derzeit eine Online-Befragung, an der sich bisher etwa 2500 Bürger beteiligten. Man findet diese Umfrage auf der Internetseite der Stadt Magdeburg und noch bis zum 27. Juli hat man die Gelegenheit, sich daran zu beteiligen. Dann wird das Fenster geschlossen und die Ergebnisse ausgewertet. Da die Testphase für die fahrradfreundliche Verkehrsführung im nächsten Jahr ausläuft, soll die Umfrage bei der Bewertung dieser Maßnahme helfen. Bis jetzt ist man mit der Beteiligung an der Umfrage schon sehr zufrieden, es könnten aber durchaus noch mehr werden.
3: Eine Flagge für den Frieden. Unter diesem Motto wurde am Mittwoch zu einer Mahnwache am Magdeburger Rathaus geladen, um dort gemeinsam ein Zeichen gegen den Krieg und gegen die Aufrüstung von Atomwaffen zu setzen. Der 8. Juli wurde bewusst für diese Veranstaltung gewählt, denn es handelt sich bei dem Datum um den weltweiten Flaggentag der Initiative Mayors for Peace, der Bürgermeister für den Frieden. Mit dem Tag wird an das historische Rechtsgutachten des Internationalen Gerichtshofs in Den Haag erinnert, welches am 8. Juli 1996 deklarierte, dass der Einsatz von Atomwaffen grundsätzlich gegen das Völkerrecht verstoße. In diesem Rahmen wurde bereits 1982 die Initiative Mayors for Peace durch den Bürgermeister von Hiroshima ins Leben gerufen, als Reaktion auf die Atombombenabwürfe über Japan während des Zweiten Weltkriegs. Es war gleichermaßen ein Gedenken und ein Appell an die Zukunft, dass sich diese Ereignisse niemals wiederholen dürften. Über 8000 Städte weltweit schlossen sich dem internationalen Netzwerk an, darunter Magdeburg, wo am Mittwoch ebenfalls die Flagge der Bürgermeister für den Frieden gehisst wurde. Denn auch die Vertreter der Landeshauptstadt wollen sich deutlich für nukleare Abrüstung und weltweiten Frieden positionieren.
4: Ich habe heute zum Eingang meines Grußwortes gesagt, ja, der Wind bläst uns ganz schön ins Gesicht. Wenn man die globale Lage betrachtet, dann ist es schon so, dass die Friedensbemühungen derzeit nicht so voranschreiten. Ja, man könnte vielleicht sogar auch sagen, ein Rückwärtstrend wieder da ist. Ich glaube aber, dass es ganz, ganz wichtig ist, dass wir uns weiterhin dafür einsetzen, für ein friedliches Miteinander. Denn das sind wir unseren Kindern und Enkelkindern einfach auch schuldig.
3: Nach dem Hissen der Flagge konnte weiterhin an der Mahnwache teilgenommen werden, die von der Magdeburger Ortsgruppe des Internationalen Versöhnungsbunds e.V. vor dem Rathaus organisiert wurde, um dort an die verheerenden Folgen der Kriegsführung zu erinnern, die schließlich auch heute noch für viele Menschen etwa in der Ukraine oder im Nahen Osten zum Alltag gehören.
4: Ich kann mich nur als im Namen der Oberbürgermeisterin und als Bürgermeisterin der Landeshauptstadt für dieses zivilgesellschaftliche Engagement bedanken. Denn es ist wichtig einfach, dass wir uns immer wieder daran erinnern, dass für ein gelingendes Miteinander der Frieden eine Grundvoraussetzung ist.

Seit 2023 betreibt die Landeshauptstadt Magdeburg mit Lebensraum ein Projekt, mit dem jungen Menschen geholfen werden soll, die von Obdachlosigkeit bedroht oder sogar schon betroffen sind. So begleitete man seit dem Start des Projekts 100 Menschen, die sich in prekären Lebenssituationen befanden, bei der Suche nach sicherem und nachhaltigem Wohnraum. Verantwortlich für das Projekt ist das Sozialdezernat der Stadt und es gehört zum Nationalen Aktionsplan gegen Wohnungslosigkeit, wobei man einen besonderen Schwerpunkt auf junge Menschen legte, die die Kinder- und Jugendhilfe verlassen. Ausgeführt wird das Projekt durch die Outlaw GmbH der Landeshauptstadt, die eng mit kommunalen Streetworkern zusammenarbeitet und eine offene Anlaufstelle in der Raiffeisenstraße betreibt, wo man Schutz- und Rückzugsräume für Betroffene anbietet. Als besonders wirkungsvoll hat sich der sogenannte Wohnungsführerschein erwiesen, bei dem grundlegende Kenntnisse zum Thema Wohnen vermittelt werden. Von der Wohnungssuche über notwendige Verträge und Kosten bis hin zum Zusammenleben mit der Nachbarschaft. Die Reklame.

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3: Willkommen zurück. Der Vertrag von Innenverteidiger Paul Jäkel bei Preußen Münster endete zum Saisonschluss. Nun konnte der 27-Jährige einen Anschlussvertrag beim 1. FCM bekommen. Sportdirektor Per Jäkel kannte den Spieler bereits seit längerem, auch weil der FCM oft gegen ihn spielen musste. Er zählt mit bisher 167 Partien im deutschen Unter- wie Oberhaus zu den erfahrenen Spielern und man schätzt ein, ihn sowohl defensiv als auch offensiv einsetzen zu können. Eine weitere Personalie betrifft Moritz Broni-Quarteng, der den 1. FCM 2023 verließ, um beim VfL Bochum zu spielen. Sein Vertrag wurde dort nicht verlängert, obwohl man 2023 noch über 1 Million Euro Ablöse für ihn an den FCM bezahlte. Doch der Traum von der ersten Bundesliga war für den 28-Jährigen nur kurz, auch weil Bochum im vorigen Jahr aus Liga 1 abgestiegen war. Zahlreiche Verletzungen nahm Quarteng immer wieder den Wind aus den Segeln, sodass er sogar an andere Mannschaften ausgeliehen wurde. Jetzt also der Neustart bei seinem Ex-Club, wo er wieder als Mittelfeldakteur zum Einsatz kommen soll. Schließlich hat er in Magdeburg zwischen 2021 und 2023 seine erfolgreichste Zeit.
4: Am vergangenen Dienstag wehte im wahrsten Sinne des Wortes ein neuer Wind durch Halle. Denn auf dem Sportcampus erfolgte der symbolische erste Spatenstich für das neue Haus des Sports. Vertreter aus Politik, Sport und Verwaltung kamen zusammen, um den offiziellen Baustart für das Millionenprojekt zu feiern. Zu Ehren dieser Zusammenkunft hielten die Projektleiter und Sportministerin Dr. Tamara Zieschang eine kurze Rede. Währenddessen bemühten sich weitere Helfer, die Dekoration an Ort und Stelle zu halten. Das neue Haus des Sports entsteht als künftiger Sitz des Landessportbundes Sachsen-Anhalt. Hintergrund des Neubaus ist, dass die bisherige Geschäftsstelle den heutigen Anforderungen nicht mehr gerecht wird. Zu wenig Platz, mangelnde Barrierefreiheit und ein hoher Sanierungsbedarf machten einen Neubau erforderlich. Mit dem Spatenstich fällt nun der Startschuss für ein Projekt, das bereits seit 2015 vorbereitet wurde und durch Mittel aus dem Sondervermögen Infrastruktur des Landes finanziert wird.
5: Ja, das Haus des Sports für Sachsen-Anhalt, für 380.000 Mitglieder in fast 3.000 Vereinen, wird jetzt gebaut und soll bis zum Jahre 2028 fertig sein. Es hat 10 Jahre gedauert, bis wir zu diesem Spatenstich gekommen sind. Es war wirklich eine Herausforderung. Es gab Höhen, Tiefen, es gab Absagen, dann gab es wieder Hoffnungen. Und wenn man durch solche Täler und Höhen geht, schweißt das natürlich auch zusammen.
4: Geplant sind zeitgemäße Büro- und Besprechungsräume und eine moderne digitale Infrastruktur. Gleichzeitig wird das Haus zu einem zentralen Treffpunkt für Vereine, Verbände und Ehrenamtliche. Auch der Fachbereich Sport der Stadt Halle, der Stadtsportbund sowie der FC Halle Neustadt sind bereits auf dem Gelände vertreten. Durch die räumliche Nähe sollen die Zusammenarbeit und der Austausch innerhalb des Sports weiter verbessert werden. Das neue Haus des Sports steht jedoch nicht nur für moderne Verwaltungsstrukturen.

0: Mit dem geplanten Inklusionssportzentrum sollen Menschen mit und ohne Behinderung künftig selbstverständlich gemeinsam Sport treiben können. Barrierefreie Angebote und moderne Bedingungen sollen Begegnung, Teilhabe und Chancengleichheit im Sport fördern. Gleichzeitig stärkt das Gebäude das organisatorische Fundament des Vereinssports und schafft bessere Bedingungen für das Ehrenamt.
1: Es gab drei verschiedene Standorte, es wurde immer überlegt, aber eins war immer klar. Wir müssen aus dem Wohnviertel Paulusviertel raus. Wir sind ja als Landessportbund dort in einem Wohnviertel und das gibt's in keinem anderen Bundesland der Republik. Wir waren quasi das einzige Land und deshalb haben wir immer gesagt, und das war für mich ein Herzensanliegen, wir müssen raus aus dem Wohnviertel hin zum Sportcampus. Da wird der Sport zusammengeführt und da muss er auch organisiert werden. Insofern ist das extrem wichtig heute für Sachsen-Anhalt.
0: Für Halle bedeutet der Neubau deshalb weit mehr als ein weiteres Verwaltungsgebäude. Mit dem Haus des Sports wächst der Sportcampus zu einem zentralen Standort des organisierten Sports in Sachsen-Anhalt. Die Stadt gewinnt einen modernen Anlaufpunkt für Vereine und Verbände sowie ein sichtbares Zeichen dafür, welche Bedeutung Sport, Inklusion und gesellschaftlicher Zusammenhalt künftig in Halle einnehmen sollen.
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3: Die MDF1 Wettervorhersage für den 8. und 9. Juli. In der Nacht zum Donnerstag ist der Himmel wechselnd bewölkt. Es wird trocken bleiben. Die Nachttemperaturen sind recht kühl und liegen bei 13 bis 11 Grad. Der Wind weht schwach, aber weiter böig und aus nordwestlicher Richtung. Der Donnerstag beginnt mit einem wolkigen bis bedeckten Himmel. Erst im Tagesverlauf heitert es immer mehr auf. Die Regenwahrscheinlichkeit ist gering. Die Temperaturen steigen auf Höchstwerte von 22 bis 24 Grad. Der Wind weht schwach bis mäßig und in Böen und weiter aus dem Nordwesten. Der UV-Index liegt beim niedrigen Wert 2. Die weiteren Aussichten bis zum Sonntag. Ein Hochdruckgebiet wird wetterwirksam und bringt landesweit viel Sonnenschein. Es sind nur noch wenige Wolken unterwegs und somit wird es auch trocken bleiben. Die Temperaturen sind sommerlich warm, örtlich auch heiß.
4: Was es bedeutet, wenn eine rechtspopulistische Partei die Regierungsgewalt übernimmt, konnten die Polen zwischen 2005 und 2015 erfahren, als die PiS-Partei dort die Regierung stellte. Damals erlebte das Land, wie rasant und auch radikal die Grundfesten der Demokratie angegriffen wurden, wenn eine politische Kraft nur rücksichtslos genug vorgeht. Eine Analyse dessen hat der Journalist Martin Adam in seinem Buch »Ein gefährliches Experiment« verfasst. Und dieses Buch wird am Donnerstag Gegenstand einer Lesung mit anschließendem Gespräch. Es handelt sich um eine weitere Veranstaltung der diesjährigen Frankofolie, bei der das Gastland Polen thematisiert wird. Der Eintritt ist frei, wenn es um 19 Uhr im Literaturhaus beginnen soll. Ja, um 18 Uhr hätten wir dann wieder ein neues Direktmagazin für Magdeburg anzubieten, gefolgt von der Halle-Ausgabe, so jetzt auch gleich. Ich hoffe, Sie sind dann wieder mit dabei. Bis dahin auf Wiedersehen und bleiben Sie gesund.

0: in Oberhausen hat man umgebaut, 10 Monate lang, das Cinestar. Wenn es dann in diesem Sommer wieder heiß wird, so richtig, wie wir es gerade hatten, dann sollte man sich daran erinnern, an das Cinestar in Oberhausen.
1: Bumblebee und Iron Man auf dem roten Teppich. Doch nicht nur Superhelden posieren für die Kameras in Oberhausen. Auch die Mülheimer Ikone Helge Schneider. Der Musiker, Komiker und Schriftsteller weiß ganz genau, wie sich das Kinoerlebnis von der Wohnzimmercouch unterscheidet.
2: Naja, allein der Gang dahin, ne, dann kauft man sich vielleicht ein Eis oder Popcorn, setzt man sich in den Kinosaal, sucht sich einen schönen Platz aus, wenn es möglich ist. Und dann sind da auch noch andere Leute und die Reaktionen der anderen Menschen, die erfährt man dann auch hautnah. Man ist nicht alleine, man guckt praktisch zusammen so einen Film. Ja, und dann ist natürlich eine große Leinwand. Man kann, wenn man jetzt ganz vorne sitzt, ist manchmal ein bisschen anstrengend. Da muss man vielleicht so hoch gucken. Aber auch das gehört alles dazu.
1: Für viele Filmschaffende bleibt das Kino auch heute ein besonderes.

0: Ort. Trotz Streamingdiensten und immer größerer Heimkinos sehen Sie einen entscheidenden Unterschied zwischen dem Filmabend zu Hause und dem Besuch im Kinosaal. Was macht für die das Kinoerlebnis aus?
1: Also ein Kinobesuch ist immer ein Erlebnis. Es ist ein Gemeinschaftserlebnis auch mit vielen anderen Leuten, wenn mehrere ins Kino gehen. Manchmal gibt es Filme, da gehen vielleicht nicht so viel rein, ist trotzdem interessant.
2: Sich andere Klamotten als eine Jogginghose anzuziehen, nicht nur auf der Couch zu liegen, mal rauszugehen und einen schönen Abend zu haben.
3: Ja, zu Hause ist man abgelenkt. Im Kino hat man sich entschieden, wenn man ins Kino geht, dass man einen Film sehen möchte und nicht einfach irgendwo durchsetzt, sondern man geht ganz bewusst wohin, kauft sich ein Popcorn oder was anderes und ein Bier dazu und will diesen Film unbedingt sehen.
4: Im Kino ist mein ganzes Sichtfeld. Die Leinwand. Ich bin mittendrin. Ich schaue von links nach rechts. Ich muss den Kopf schwenken. Ich entdecke so viele andere Sachen. Ich habe nichts drum, was mich ablenkt. Ich habe Dolby Stereo Surround. Ich bin tonlich mittendrin.
0: Der Ort, an dem an diesem Abend über die Zukunft des Kinos gesprochen wird, hat selbst gerade einen Blick in die Zukunft gewagt. Das CineStar Oberhausen feiert nach rund 10 Monaten Umbau seine Wiedereröffnung. Rund 16 Millionen Euro wurden investiert, um das Kino technisch und konzeptionell neu aufzustellen. Entstanden sind 9 modernisierte Säle mit neuer Laserprojektion, modernen Soundsystemen, einem IMAX-Kino und 2 Boutique-Sälen. Denn Komfort spielt dabei eine große Rolle.
5: Ja, Komfort ist immer wichtiger, ne? Also wir merken das oder haben das auch in den letzten Jahren gemerkt, dass die Gäste immer mehr danach gefragt haben auch. Haben sie Recliner? Oder haben sie ein besonderes Tonsystem? Das hatten wir einfach nicht. Wir hatten ein Standardkino bis vor 10 Monaten. Wir hatten diese klassischen Klappsitze, die damals eingebaut wurden. Die hatten nicht mal ganze 50 Zentimeter Breite hier in diesem Fall tatsächlich. Wir sind jetzt auf mindestens 68 bei den Standardsitzen. Die Recliner sind in Teilen noch breiter, genauso wie die Private Suiten einfach viel, viel breiter sind. Das ist ein Megakomfort, das ist alles ganz neu. Wir haben diesen Marketplace hier installiert und jetzt haben wir eben ein hochmodernes, ganz tolles Kino.
0: Hinter dem Umbau steckt jedoch mehr als nur ein neues Erscheinungsbild. Die Kinobranche steht seit Jahren unter Druck. Streamingdienste und leistungsfähige Heimkinos haben die Erwartungen der Zuschauer verändert. Kinos müssen deshalb heute mehr bieten als einen Film auf der großen Leinwand.
6: Wir positionieren das Kino komplett anders, weil was wir hier verkaufen, ist im Prinzip ein Event. Man geht raus, man geht in ein Kino, man kauft seine Concession, so wie ich es gerade beschrieben habe, und genießt das Kinoerlebnis mit anderen. Es ist nicht das reine Konsumieren von Content, sondern wir verkaufen das Erlebnis mit. Und das bekommt man zu Hause mit einem Streaming nicht hin. Wir haben sicherlich hier Europas modernstes Kino jetzt gerade erschaffen. Und wir setzen uns immer wieder mit Innovationen auseinander, weil sich natürlich auch die Erwartungshaltung unserer Kunden verändert.
0: Neben klassischen Filmvorführungen setzt das CineStar auch auf alternativen Content wie Konzerte. Auch der neue Marketplace und die neu gestalteten Aufenthaltsbereiche sollen dazu beitragen, dass der Kinobesuch bereits vor dem Film beginnt. Das modernisierte Kino steht damit beispielhaft für einen Wandel, der die gesamte Branche erfasst hat. Nicht der Film allein soll die Menschen ins Kino locken, sondern ein Abend, den man zu Hause so nicht erleben kann. Auch ein Helge Schneider nicht.

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0: Kurz vor dem Ende der laufenden Legislatur zog das Sozialministerium Bilanz zu seinem Landesdemokratieprogramm. Vor 5 Jahren wurde es neu aufgestellt. Insgesamt konnte man 48 Projekte in den Bereichen bürgerschaftliches Engagement, Demokratiebildung, Extremismusprävention, Medienkompetenz, Kinder- und Jugendarbeit sowie in der Antidiskriminierungsarbeit umsetzen. Dafür standen Landesmittel in Höhe von 1 Million Euro pro Jahr zur Verfügung. Realisiert wurden davon beispielsweise Fachstellen für Betroffene von Diskriminierung und rechter Gewalt. Es gab Bürgerdialoge und Jugendprojekte, die Beiträge für Instagram und TikTok produzierten. Auch die Kommunen wurden in das Programm eingebunden, sodass es gelang, demokratische Allianzen zu schmieden und engagierten Menschen den Rücken zu stärken. So ein Fazit vor der kommenden Landtagswahl. Und man gab darüber hinaus der Hoffnung Ausdruck, dass angesichts zahlreicher demokratiefeindlicher Tendenzen diese Programme auch nach der Landtagswahl fortgesetzt werden können. Damit ein herzliches Willkommen zum MDF1 Direktmagazin am Mittwoch. Eine wissenschaftliche Evaluation durch Camino hätte die Wirksamkeit des Landesprogramms bestätigt. So hätten sich tragfähige Strukturen entwickelt, demokratische Netzwerke wurden gestärkt und man konnte Menschen für gesellschaftliches Engagement gewinnen. Es bleibt allerdings die Frage, wieso dennoch 40% der Bevölkerung von Sachsen-Anhalt mit einer rechtsradikalen Partei sympathisieren.
1: Man muss im Hintergrund wissen, Fördermittel werden in Sachsen-Anhalt noch immer auf der Basis.

0: Basis von über 200 Einzelförderrichtlinien und über 100 weiteren Förderregularien ausgereicht. Dahinter steht jeweils ein individuelles Bewilligungsverfahren. Diese Vielfalt hindert nicht nur eine konsequente Digitalisierung, die wir natürlich alle anstreben, sondern vor allem eine Vereinfachung des Förderverfahrens, auch aus der Perspektive der Zuwendungs.
1: 2022 eine interministerielle Arbeitsgruppe Förderpolitik ins Leben gerufen wurde, die sich mit dieser Menge an Maßnahmen beschäftigen sollte. Die betreffen wirklich alle Lebensbereiche, von der Kultur über das Gesundheitswesen, den Straßen, im Förderdschungel für mehr Klarheit zu sorgen. Aber so richtige Schneisen hat man da wohl bisher noch nicht schlagen können. Zumindest war es gelungen, Maßnahmen zu formulieren, die umgesetzt werden müssen, um Verbesserungen zu erreichen.
0: Weitere spürbare Entlastungen entstehen vor allem dann, wenn Vorgaben und Förderprogramme von Anfang an entlang der gesamten Prozesskette gedacht werden. Von der Konzeption, also der gedanklichen Umsetzung der politischen Vorgaben, über die Richtlinie, die Antragstellung und Bewilligung bis zum Mittelabruf, Verwendungsnachweis und Erfolgskontrolle. Vereinfachung, Standardisierung und Digitalisierung müssen zusammengedacht werden. Das ist jetzt eines der Ergebnisse. Nicht zwingend erforderliche Vorgaben müssen abgebaut werden. Förderprogramme müssen, auch das ist entscheidend, auf einfache, auf standardisierte und digitalisierbare Verfahren ausgerichtet werden. Dazu soll auch ein Richtliniengenerator bei der Investitionsbank beitragen, der ressortunabhängig standardisierte Formulierungen anbietet. Dafür wird ein menügeführter Fragenkatalog bereitgestellt, der durch das typische Schema der Richtlinienerstellung führt und vermeidet, dass man immer schon bei den Richtlinien noch zusätzliche Wunschpunkte aufpfropft, die hinterher die Verfahren erschweren. Auch die Erfolgsprogramme bei Förderprogrammen soll künftig verstärkt und standardisiert werden.
1: Maßnahmen, die von der Arbeitsgruppe empfohlen wurden, sie zukünftig verstärkt anzuwenden. Und man konnte bereits vermelden, dass sie beispielsweise bei der Vergabe der Mittel aus dem Infrastruktursondervermögen des Bundes auch schon zur Anwendung kommen.
2: Wir sehen jetzt schon, wie schnell auch der kommunale Arm in der Lage ist, hier entsprechend, sage ich mal, auch die Förderung dann auch umsetzen zu können. Dort sind wir ja noch ein Stück weitergegangen, dass wir die Förderrichtlinien schlichtweg gesagt verboten haben. Das heißt, es geht dann mit Förderaufruf und den entsprechenden Fördergrundsätzen. Soweit wollen wir hier nicht gehen, aber das Thema Typisierung und Pauschalierung ist einfach oberstes Gebot, im Übrigen ja nicht nur in dem Bereich. Wenn ich jetzt als Finanzminister über Steuerrecht sprechen würde, dort sind ja auch die nächsten Schritte, gehen auch alle in diese Richtung. Das heißt, die Zukunft muss sein, einfache Förderprogramme. Das heißt, ich kann nicht mehr jeden Einzelfall regulieren. Das soll ich auch nicht mehr, will ich auch nicht mehr. Und wir müssen sehen, dass auch die Effizienz stimmt. Es kann nicht sein, dass wir, wenn wir eine Fördersumme haben, dass nachher der Verwaltungsaufwand genauso hoch ist, was die Kosten betreffen, wie die Fördersumme selbst. Und das ist auch so, was haben wir auch. Und genau das sollte in der Zukunft vermieden werden. Es sei denn, dass wir aus politischen Gründen sagen, das ist so wichtig inhaltlich, dass wir das dann auch in Kauf nehmen.
1: Dazu kommt die Abrechnung nach der Verwendung der Fördermittel und auch dazu soll und muss es Vereinfachungen geben, die verstärkt auf Pauschalen setzen und weniger auf Einzelfälle abzielen.
2: Das ist der Weg und ich sage Ihnen definitiv, es ist auch der Weg, den wir beschreiten müssen. Alles andere wird uns jetzt nicht mehr weiterhelfen. Wir sehen es ja auch bei den vielen Themen, die wir in der Vergangenheit hatten. Wir hatten Sondervermögen, Stichwort Corona-Sondervermögen und wie schwer wir uns getan haben, letztlich das Geld, was zur Verfügung steht, dann auch über einen überschaubaren Zeitraum dann auch entsprechend einsetzen zu können.
1: Eine weitere Möglichkeit schuf kürzlich der Landtag für das Finanzministerium, Fördergrundsätze künftig durch Rechtsverordnung festlegen zu können. Dadurch will man Standardisierung und Vereinfachung weiter ausbauen, Maßnahmen, die auch der IB-Förderbank helfen sollen, Förderprogramme umzusetzen, ohne dass sich deren Mitarbeitende mit inhaltlichen Fragen der Maßnahmen auseinandersetzen müssen. Und so sollen viele der durch die interministerielle Arbeitsgruppe empfohlenen Instrumente bereits bei der Vorbereitung der nächsten EU-Förderperiode ab 2028 eingesetzt werden. Der Süden der Stadt Halle war Thema der ersten Online-Sprechstunde von Oberbürgermeister

0: Meister Vogt. Es war ein Angebot an zivilgesellschaftliche Initiativen, das diesmal unter anderem von Daniel Mahler und der Initiative Zweiviertel eine Gemeinschaft wahrgenommen wurde. Es ging unter anderem um ein Freilichtkinoangebot, das die Initiative schaffen möchte. Dafür wurden bis jetzt 670 Euro Spendengeld eingeworben. Der Allianz Engagementfonds konnte ebenfalls als Unterstützer gefunden werden und OB Vogt sicherte Hilfe aus der Stadtverwaltung zu bei der Suche nach einem geeigneten Platz für das Freilichtkino. Eine Aufgabe, die der städtische Quartiersmanager für den Süden übernehmen soll. Mit den gewonnenen Erkenntnissen bewerteten die Teilnehmer des Gesprächs diese Form der Audienz über das Internet als Erfolg, weshalb das Büro des Oberbürgermeisters noch einmal auf die Möglichkeit hinweist, sich ebenfalls für Online-Sprechstunden anzumelden. Die entsprechenden Bewerbungsunterlagen findet man im Internet auf der Stadtseite von Halle.
1: Eine Flagge für den Frieden. Unter diesem Motto wurde am Mittwoch zu einer Mahnwache am Magdeburger Rathaus geladen, um dort gemeinsam ein Zeichen gegen den Krieg und gegen die Aufrüstung von Atomwaffen zu setzen. Der 8. Juli wurde bewusst für diese Veranstaltung gewählt, denn es handelt sich bei dem Datum um den weltweiten Flaggentag der Initiative Mayors for Peace, der Bürgermeister für den Frieden. Mit dem Tag wird an das historische Rechtsgutachten des Internationalen Gerichtshofs in Den Haag erinnert, welches am 8. Juli 1996 deklarierte, dass der Einsatz von Atomwaffen grundsätzlich gegen das Völkerrecht verstoße. In diesem Rahmen wurde bereits 1982 die Initiative Mayors for Peace durch den Bürgermeister.
2: Ich glaube aber, dass es ganz, ganz wichtig ist, dass wir uns weiterhin dafür einsetzen, für ein friedliches Miteinander. Denn das sind wir unseren Kindern und Enkelkindern einfach auch schuldig.
1: Nach dem Hissen der Flagge könnte weiterhin an der Mahnwache teilgenommen werden, die von der Magdeburger Ortsgruppe des Internationalen Versöhnungsbunds e.V. vor dem Rathaus organisiert wurde, um dort an die verheerenden Folgen der Kriegsführung zu erinnern, die schließlich auch heute noch für viele Menschen etwa in der Ukraine oder im Nahen Osten zum Alltag gehören.
2: Ich kann mich nur als im Namen der Oberbürgermeisterin und als Bürgermeisterin der Landeshauptstadt für dieses zivilgesellschaftliche Engagement bedanken. Denn es ist wichtig einfach, dass wir uns immer wieder daran erinnern, dass für ein gelingendes Miteinander der Frieden eine Grundvoraussetzung ist.

0: Der Stadtsingchor von Halle ist derzeit auf Konzertreise in der hallischen Partnerstadt Grenoble. Höhepunkt des Aufenthalts war ein gemeinsames Konzert mit den Petit-Chanteurs de Grenoble in der Kathedrale der Partnerstadt. Weiter wurde der Stadtsingchor im Rathaus von Grenoble empfangen. Auch ein touristisches Programm gehört zum Aufenthalt der Sänger in Frankreich, die übrigens dort bei Gastfamilien untergebracht wurden. Der Besuch ist Bestandteil der Feierlichkeiten zum 50. Jubiläum der Städtepartnerschaft, die zwischen Halle und Grenoble bereits im Jahr 1976 geschlossen wurde. Die Reklame.
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1: Willkommen zurück. 14 politische Vereinigungen haben ihre Beteiligung an der kommenden Landtagswahl angezeigt. Bis zum Dienstag 18 Uhr hatten die politischen Vereinigungen Zeit dafür. Ob diese dann allerdings alle den Status einer Partei erfüllen, wird erst am 17. Juli im Rahmen einer öffentlichen Sitzung der Landeswahlleiterin entschieden. Nur Parteien, die bereits im Land oder im Bundestag vertreten sind, brauchen sich dem nicht zu stellen. Bis zum 20. Juli müssen dann alle zur Wahl zugelassenen Parteien ihre Wahlvorschläge bei der Landeswahlleitung einreichen. Ob diese Wahlvorschläge dann rechtens sind, wird dann am 24. Juli entschieden, wieder in öffentlicher Sitzung. Danach können die Parteien dann offiziell Wahlkampf betreiben und dann auch Wahlwerbung veröffentlichen.
2: Am vergangenen Dienstag wehte im wahrsten Sinne des Wortes ein neuer Wind durch Halle. Denn auf dem Sportcampus erfolgte der symbolische erste Spatenstich für das neue Haus des Sports. Vertreter aus Politik, Sport und Verwaltung kamen zusammen, um den offiziellen Baustart für das Millionenprojekt zu feiern. Zu Ehren dieser Zusammenkunft hielten die Projektleiter und Sportministerin Dr. Tamara Zieschang eine kurze Rede. Währenddessen bemühten sich weitere Helfer, die Dekoration an Ort und Stelle zu halten. Das neue Haus des Sports entsteht als künftiger Sitz des Landessportbundes Sachsen-Anhalt. Hintergrund des Neubaus ist, dass die bisherige Geschäftsstelle den heutigen Anforderungen nicht mehr gerecht wird. Zu wenig Platz, mangelnde Barrierefreiheit und ein hoher Sanierungsbedarf machten einen Neubau erforderlich. Mit dem Spatenstich fällt nun der Startschuss für ein Projekt, das bereits seit 2015 vorbereitet wurde und durch Mittel aus dem Sondervermögen Infrastruktur des Landes finanziert wird.
3: Ja, das Haus des Sports für Sachsen-Anhalt, für 380.000 Mitglieder in fast 3.000 Vereinen, wird jetzt gebaut und soll bis zum Jahre 2028 fertig sein. Es hat 10 Jahre gedauert, bis wir zu diesem Spatenstich gekommen sind. Es war wirklich eine Herausforderung. Es gab Höhen, Tiefen. Es gab Absagen, dann gab es wieder Hoffnungen. Und wenn man durch solche Täler und Höhen geht, schweißt das natürlich auch zusammen.
2: Geplant sind zeitgemäße Büro- und Besprechungsräume und eine moderne digitale Infrastruktur. Gleichzeitig wird das Haus zu einem zentralen Treffpunkt für Vereine, Verbände und Ehrenamtliche. Auch der Fachbereich Sport der Stadt Halle, der Stadtsportbund sowie der FC Halle Neustadt sind bereits auf dem Gelände vertreten. Durch die räumliche Nähe sollen die Zusammenarbeit und der Austausch innerhalb des Sports weiter verbessert werden. Das neue Haus des Sports steht jedoch nicht nur für moderne Verwaltungsstrukturen. Mit dem geplanten Inklusionssportzentrum sollen Menschen mit und ohne Behinderung künftig selbstverständlich gemeinsam Sport treiben können. Barrierefreie Angebote und moderne Bedingungen sollen Begegnung, Teilhabe und Chancengleichheit im Sport fördern. Gleichzeitig stärkt das Gebäude das organisatorische Fundament des Vereinssports und schafft bessere Bedingungen für das Ehrenamt.
3: Es gab 3 verschiedene Standorte, es wurde immer überlegt, aber eins war immer klar. Wir müssen aus dem Wohnviertel Paulusviertel raus. Wir sind ja als Landessportbund dort in einem Wohnviertel und das gibt es in keinem anderen Bundesland der Republik. Wir waren quasi das einzige Land und deshalb haben wir immer gesagt, und das war für mich ein Herzensanliegen, wir müssen raus aus dem Wohnviertel hin zum Sportcampus. Da wird der Sport zusammengeführt und da muss er auch organisiert werden. Insofern ist das extrem wichtig heute für Sachsen-Anhalt.
2: Für Halle bedeutet der Neubau deshalb weit mehr als ein weiteres Verwaltungsgebäude. Mit dem Haus des Sports wächst der Sportcampus zu einem zentralen Standort des organisierten Sports in Sachsen-Anhalt. Die Stadt gewinnt einen modernen Anlaufpunkt für Vereine und Verbände sowie ein sichtbares Zeichen dafür, welche Bedeutung Sport, Inklusion und gesellschaftlicher Zusammenhalt künftig in Halle einnehmen sollen.
4: Die MDF1 Wettervorhersage für den 8. und 9. Juli. In der Nacht zum Donnerstag ist der Himmel wechselnd bewölkt. Es wird trocken bleiben. Die Nachttemperaturen sind recht kühl und liegen bei 13 bis 11 Grad. Der Wind weht schwach, aber weiter böig und aus nordwestlicher Richtung. Der Donnerstag beginnt mit einem wolkigen bis bedeckten Himmel. Erst im Tagesverlauf heitert es immer mehr auf. Die Regenwahrscheinlichkeit ist gering. Die Temperaturen steigen auf Höchstwerte von 22 bis 24 Grad. Der Wind weht schwach bis mäßig und in Böen und weiter aus dem Nordwesten. Der UV-Index liegt beim niedrigen Wert 2. Die weiteren Aussichten bis zum Sonntag. Ein Hochdruckgebiet wird wetterwirksam und bringt landesweit viel Sonnenschein. Es sind nur noch wenige Wolken unterwegs und somit wird es auch trocken bleiben. Die Temperaturen sind sommerlich warm, örtlich auch heiß.
1: Im Wahlprogramm zur Ausstellung Traum und Trauma in der Kunsthalle in der Talstraße gibt es am Donnerstag einen Vortrag von Dr. Sabine Meinl. Unter dem Titel Völker hört die Signale geht es um Karl Völker und die prägenden Jahre zwischen der Novemberrevolution und der Weimarer Republik, also um die politischen, gesellschaftlichen und künstlerischen Umbrüche der Jahre von 1918 bis 1928 und deren Auswirkungen auf die Kunstszene der Stadt Halle. Karl Völker war einst Mitbegründer einer Künstlergruppe in der Stadt und sehr mit künstlerischen Aufbruchsbewegungen dieser Zeit verbunden. Der Vortrag soll um 19 Uhr beginnen. Um 18.30 Uhr hätten wir hier wieder ein neues Direktmagazin für Halle anzubieten, gefolgt von der Magdeburg-Ausgabe. So geht's auch gleich. Ich hoffe, Sie sind dann wieder mit dabei. Bis dahin auf Wiedersehen und bleiben Sie gesund.

0: In Oberhausen hat man umgebaut, 10 Monate lang, das Ziehen ist da. Wenn es dann in diesem Sommer wieder heiß wird, so richtig, wie wir es gerade hatten, dann sollte man sich daran erinnern, an das Ziehen ist da in Oberhausen.
1: Bumblebee und Iron Man auf dem roten Teppich. Doch nicht nur Superhelden posieren für die Kameras in Oberhausen. Auch die Mülheimer Ikone Helge Schneider. Der Musiker, Komiker und Schriftsteller weiß ganz genau, wie sich das Kinoerlebnis von der Wohnzimmercouch unterscheidet.
2: Naja, allein der Gang dahin, ne, dann kauft man sich vielleicht ein Eis oder Popcorn, setzt man sich in den Kinosaal, sucht sich einen schönen Platz aus, wenn es möglich ist. Und dann sind da auch noch andere Leute und die Reaktionen der anderen Menschen, die erfährt man dann auch hautnah. Man ist nicht alleine, man guckt praktisch zusammen so einen Film. Ja, und dann ist natürlich eine große Leinwand. Man kann, wenn man jetzt ganz vorne sitzt, ist manchmal ein bisschen anstrengend, da muss man vielleicht so hoch gucken. Aber auch das gehört alles dazu.
1: Für viele Filmschaffende bleibt das Kino auch heute ein besonderer Ort. Trotz Streamingdiensten und immer größerer Heimkinos sehen sie einen entscheidenden Unterschied zwischen dem Filmabend zu Hause und dem Besuch im Kinosaal. Was macht für die das Kinoerlebnis aus?
2: Also ein Kinobesuch ist immer ein Erlebnis. Es ist ein Gemeinschaftserlebnis auch mit vielen anderen Leuten, wenn mehrere ins Kino gehen. Manchmal gibt es Filme, da gehen vielleicht nicht so viel rein, ist trotzdem interessant.
3: Sich andere Klamotten als eine Jogginghose anzuziehen, nicht nur auf der Couch zu liegen, mal rauszugehen und einen schönen Abend zu haben.
4: Ja, zu Hause ist man abgelenkt. Im Kino hat man sich entschieden, wenn man ins Kino geht, dass man einen Film sehen möchte und nicht einfach irgendwo durchsetzt, sondern man geht ganz bewusst wohin, kauft sich ein Popcorn oder was anderes und ein Bier dazu und will diesen Film unbedingt sehen.
5: Im Kino ist mein ganzes Sichtfeld. Die Leinwand. Ich bin mittendrin. Ich schaue von links nach rechts. Ich muss den Kopf schwenken. Ich entdecke so viele andere Sachen. Ich habe nichts drum, was mich ablenkt. Ich habe Dolby Stereo Surround. Ich bin tonlich mittendrin.
1: Der Ort, an dem an diesem Abend über die Zukunft des Kinos gesprochen wird, hat selbst gerade einen Blick in die Zukunft gewagt. Das Cinestar Oberhausen feiert nach rund 10 Monaten Umbau seine Wiedereröffnung. Rund 16 Millionen Euro wurden investiert, um das Kino technisch und konzeptionell neu aufzustellen. Entstanden sind 9 modernisierte Säle mit neuer Laserprojektion, modernen Soundsystemen, einem IMAX-Kino und 2 Boutique-Sälen. Denn Komfort spielt dabei eine große Rolle.
6: Ja, Komfort ist immer wichtiger, ne? Also wir merken das oder haben das auch in den letzten Jahren gemerkt, dass die Gäste immer mehr danach gefragt haben. Auch haben sie Recliner oder haben sie ein besonderes Tonsystem? Das hatten wir einfach nicht. Wir hatten ein Standardkino bis vor 10 Monaten. Wir hatten diese klassischen Klappsitze, die damals eingebaut wurden. Die hatten nicht mal ganze 50 Zentimeter Breite hier in diesem Fall tatsächlich. Wir sind jetzt auf mindestens 68 bei den Standardsitzen. Die Recliner sind in Teilen noch breiter, genauso wie die Private Suiten einfach viel, viel breiter sind. Das ist ein Mega-Komfort, das ist alles ganz neu. Wir haben diesen Marketplace hier installiert und jetzt haben wir eben ein hochmodernes, ganz tolles Kino.
1: Hinter dem Umbau steckt jedoch mehr als nur ein neues Erscheinungsbild. Die Kinobranche steht seit Jahren unter Druck. Streamingdienste und leistungsfähige Heimkinos haben die Erwartungen der Zuschauer verändert. Kinos müssen deshalb heute mehr bieten als einen Film auf der großen Leinwand.
7: Wir positionieren das Kino komplett anders, weil was wir hier verkaufen, ist im Prinzip ein Event. Man geht raus, man geht in ein Kino, man kauft seine Concession, so wie ich es gerade beschrieben habe, und genießt das Kinoerlebnis mit anderen. Es ist nicht das reine Konsumieren von Content, sondern wir verkaufen das Erlebnis mit. Und das bekommt man zu Hause mit einem Streaming nicht hin. Wir haben sicherlich hier Europas modernstes Kino jetzt gerade erschaffen. Und wir setzen uns immer wieder mit Innovationen auseinander, weil sich natürlich auch die Erwartungshaltung unserer Kunden verändert.
1: Neben klassischen Filmvorführungen setzt das Cinestar auch auf alternativen Content wie Konzerte. Auch der neue Marketplace und die neu gestalteten Aufenthaltsbereiche sollen dazu beitragen, dass der Kinobesuch bereits vor dem Film beginnt. Das modernisierte Kino steht damit beispielhaft für einen Wandel, der die gesamte Branche erfasst hat. Nicht der Film allein soll die Menschen ins Kino locken, sondern ein Abend, den man zu Hause so nicht erleben kann. Auch ein Helge Schneider nicht.

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0: Kurz vor dem Ende der laufenden Legislatur zog das Sozialministerium Bilanz zu seinem Landesdemokratieprogramm. Vor 5 Jahren wurde es neu aufgestellt. Insgesamt konnte man 48 Projekte in den Bereichen bürgerschaftliches Engagement, Demokratiebildung, Extremismusprävention, Medienkompetenz, Kinder- und Jugendarbeit sowie in der Antidiskriminierungsarbeit umsetzen. Dafür standen Landesmittel in Höhe von 1 Million Euro pro Jahr zur Verfügung. Realisiert wurden davon beispielsweise Fachstellen für Betroffene von Diskriminierung und rechter Gewalt. Es gab Bürgerdialoge und Jugendprojekte, die Beiträge für Instagram und TikTok produzierten. Auch die Kommunen wurden in das Programm eingebunden, sodass es gelang, demokratische Allianzen zu schmieden und engagierten Menschen den Rücken zu stärken. So ein Fazit vor der kommenden Landtagswahl. Und man gab darüber hinaus der Hoffnung Ausdruck, dass angesichts zahlreicher demokratiefeindlicher Tendenzen diese Programme auch nach der Landtagswahl fortgesetzt werden können. Damit ein herzliches Willkommen zum MDF1 Direktmagazin am Mittwoch. Eine wissenschaftliche Evaluation durch Camino hätte die Wirksamkeit des Landesprogramms bestätigt. So hätten sich tragfähige Strukturen entwickelt, demokratische Netzwerke wurden gestärkt und man konnte Menschen für gesellschaftliches Engagement gewinnen. Es bleibt allerdings die Frage, wieso dennoch 40% der Bevölkerung von Sachsen-Anhalt mit einer rechtsradikalen Partei sympathisieren.
1: Man muss im Hintergrund wissen, Fördermittel werden in Sachsen-Anhalt noch immer auf der Basis von über 200 Einzelförderrichtlinien und über 100 weiteren Förderregularien ausgereicht. Dahinter steht jeweils ein individuelles Bewilligungsverfahren. Diese Vielfalt hindert nicht nur eine konsequente Digitalisierung, die wir natürlich alle anstreben, sondern vor allem eine Vereinfachung des Förderverfahrens, auch aus der Perspektive der Zuwendungsempfänger.
0: Das ist auch gemeint, wenn es um Bürokratieabbau geht, weshalb mit dem Beginn der letzten Regierung Haseloff im Jahr 2022 eine interministerielle Arbeitsgruppe Förderpolitik ins Leben gerufen wurde, die sich mit dieser Menge an Maßnahmen beschäftigen sollte. Die betreffen wirklich alle Lebensbereiche, von der Kultur über das Gesundheitswesen, den Straßenbau bis hin zur Wirtschaftsförderung. Das Ende der Legislatur veranlasste nun die zuständigen Minister Robra und Richter, eine Bilanz zu ziehen, wie man es denn nun geschafft hätte, die Zeit zu nutzen, im Förderdschungel für mehr Klarheit zu sorgen. Aber so richtige Schneisen hat man da wohl bisher noch nicht schlagen können. Zumindest war es gelungen, Maßnahmen zu formulieren, die umgesetzt werden müssen, um Verbesserungen zu erreichen.
1: Weitere spürbare Entlastungen entstehen vor allem dann, wenn Vorgaben und Förderprogramme von Anfang an entlang der gesamten Prozesskette gedacht werden, von der Konzeption, also der gedanklichen Umsetzung der politischen Vorgaben, über die Richtlinie, die Antragstellung und Bewilligung bis zum Mittelabruf, Verwendungsnachweis und Erfolgskontrolle. Vereinfachung, Standardisierung und Digitalisierung müssen zusammengedacht werden. Das ist jetzt eines der Ergebnisse, nicht zwingend erforderliche Vorgaben müssen abgebaut werden. Förderprogramme müssen, auch das ist entscheidend, auf einfache, auf standardisierte und digitalisierbare Verfahren ausgerichtet werden. Dazu soll auch ein Richtliniengenerator bei der Investitionsbank beitragen, der ressortunabhängig standardisierte Formulierungen anbietet. Dafür wird ein menügeführter Fragenkatalog bereitgestellt, der durch das typische Schema der Richtlinienerstellung führt und vermeidet, dass man immer schon bei den Richtlinien noch zusätzliche Wunschpunkte aufpfropft, die hinterher die Verfahren erschweren. Auch die Erfolgsprogramme bei Förderprogrammen soll künftig verstärkt und standardisiert werden.
0: Maßnahmen, die von der Arbeitsgruppe empfohlen wurden, sie zukünftig verstärkt anzuwenden. Und man konnte bereits vermelden, dass sie beispielsweise bei der Vergabe der Mittel aus dem Infrastruktursondervermögen des Bundes auch schon zur Anwendung kommen.
2: Wir sehen jetzt schon, wie schnell auch der kommunale Arm in der Lage ist, hier entsprechend, sage ich mal, auch die Förderung dann auch umsetzen zu können. Dort sind wir noch ein Stück weitergegangen, dass wir Förderrichtlinien schlichtweg gesagt verboten haben. Das heißt, es geht dann mit Förderaufruf und den entsprechenden Fördergrundsätzen. Soweit wollen wir hier nicht gehen, aber das Thema Typisierung und Pauschalierung ist einfach oberstes Gebot, im Übrigen ja nicht nur in dem Bereich. Wenn ich jetzt als Finanzminister über Steuerrecht sprechen würde, dort sind ja auch die nächsten Schritte, gehen auch alle in diese Richtung. Das heißt, die Zukunft muss sein, einfache Förderprogramme. Das heißt, ich kann nicht mehr jeden Einzelfall regulieren. Das soll ich auch nicht mehr, will ich auch nicht mehr. Und wir müssen sehen, dass auch die Effizienz stimmt. Es kann nicht sein, dass wir, wenn wir eine Fördersumme haben, dass nachher der Verwaltungsaufwand genauso hoch ist, was die Kosten betreffen, wie die Fördersumme selbst. Und das ist auch sowas, was haben wir auch. Und genau das sollte in der Zukunft vermieden werden. Es sei denn, dass wir aus politischen Gründen sagen, das ist so wichtig inhaltlich, dass wir das dann auch in Kauf nehmen.
0: Dazu kommt die Abrechnung nach der Verwendung der Fördermittel und auch dazu soll und muss es Vereinfachungen geben, die verstärkt auf Pauschalen setzen und weniger auf Einzelfälle abzielen.
2: Das ist der Weg und ich sage definitiv, es ist auch der Weg, den wir beschreiten müssen. Alles andere wird uns jetzt nicht mehr weiterhelfen. Wir sehen es ja auch bei den vielen Themen, die wir in der Vergangenheit hatten. Wir hatten Sondervermögen, Stichwort Corona-Sondervermögen und wie schwer wir uns getan haben, letztlich das Geld, was zur Verfügung steht, dann auch über einen überschaubaren Zeitraum dann auch entsprechend einsetzen zu können.
0: Eine weitere Möglichkeit schuf kürzlich der Landtag für das Finanzministerium, Fördergrundsätze künftig durch Rechtsverordnung festlegen zu können. Dadurch will man Standardisierung und Vereinfachung weiter ausbauen. Maßnahmen, die auch der IB-Förderbank helfen sollen, Förderprogramme umzusetzen, ohne dass sich deren Mitarbeitende mit inhaltlichen Fragen der Maßnahmen auseinandersetzen müssen.

0: Stadt Magdeburg und noch bis zum 27. Juli hat man die Gelegenheit, sich daran zu beteiligen. Dann wird das Fenster geschlossen und die Ergebnisse ausgewertet. Da die Testphase für die fahrradfreundliche Verkehrsführung im nächsten Jahr ausläuft, soll die Umfrage bei der Bewertung dieser Maßnahme helfen. Bis jetzt ist man mit der Beteiligung an der Umfrage schon sehr zufrieden, es könnten aber durchaus noch mehr werden.
1: Eine Flagge für den Frieden. Unter diesem Motto wurde am Mittwoch zu einer Mahnwache am Magdeburger Rathaus geladen, um dort gemeinsam ein Zeichen gegen den Krieg und gegen die Aufrüstung von Atomwaffen zu setzen. Der 8. Juli wurde bewusst für diese Veranstaltung gewählt, denn es handelt sich bei dem Datum um den weltweiten Flaggentag der Initiative Mayors for Peace, der Bürgermeister für den Frieden. Mit dem Tag wird an das historische Rechtsgutachten des Internationalen Gerichtshofs in Den Haag erinnert, welches am 8. Juli 1996 deklarierte, dass der Einsatz von Atomwaffen grundsätzlich gegen das Völkerrecht verstoße. In diesem Rahmen wurde bereits 1982 die Initiative Mayors for Peace durch den Bürgermeister von Hiroshima ins Leben gerufen, als Reaktion auf die Atombombenabwürfe über Japan während des Zweiten Weltkriegs. Es war gleichermaßen ein Gedenken und ein Appell an die Zukunft, dass sich diese Ereignisse niemals wiederholen dürften. Über 8000 Städte weltweit schlossen sich dem internationalen Netzwerk an, darunter Magdeburg, wo am Mittwoch ebenfalls die Flagge der Bürgermeister für den Frieden gehisst wurde. Denn auch die Vertreter der Landeshauptstadt wollen sich deutlich für nukleare Abrüstung und weltweiten Frieden positionieren.
2: Ich habe heute zum Eingang meines Grußwortes gesagt, ja, der Wind bläst uns ganz schön ins Gesicht. Wenn man die globale Lage betrachtet, dann ist es schon so, dass die Friedensbemühungen derzeit nicht so voranschreiten. Ja, man könnte vielleicht sogar auch sagen, ein Rückwärtstrend wieder da ist. Ich glaube aber, dass es ganz, ganz wichtig ist, dass wir uns weiterhin dafür einsetzen, für ein friedliches Miteinander. Denn das sind wir unseren Kindern und Enkelkindern einfach auch schuldig.
1: Nach dem Hissen der Flagge konnte weiterhin an der Mahnwache teilgenommen werden, die von der Magdeburger Ortsgruppe des Internationalen Versöhnungsbunds e.V. vor dem Rathaus organisiert wurde, um dort an die verheerenden Folgen der Kriegsführung zu erinnern, die schließlich auch heute noch für viele Menschen etwa in der Ukraine oder im Nahen Osten zum Alltag gehören.
2: Ich kann mich nur als im Namen der Oberbürgermeisterin und als Bürgermeisterin der Landeshauptstadt für dieses zivilgesellschaftliche Engagement bedanken. Denn es ist wichtig einfach, dass wir uns immer wieder daran erinnern, dass für ein gelingendes Miteinander der Frieden eine Grundvoraussetzung ist.

0: Seit 2023 betreibt die Landeshauptstadt Magdeburg mit Lebensraum ein Projekt, mit dem jungen Menschen geholfen werden soll, die von Obdachlosigkeit bedroht oder sogar schon betroffen sind. So begleitete man seit dem Start des Projekts 100 Menschen, die sich in prekären Lebenssituationen befanden, bei der Suche nach sicherem und nachhaltigem Wohnraum. Verantwortlich für das Projekt ist das Sozialdezernat der Stadt und es gehört zum Nationalen Aktionsplan gegen Wohnungslosigkeit, wobei man einen besonderen Schwerpunkt auf junge Menschen legte, die die Kinder- und Jugendhilfe verlassen. Ausgeführt wird das Projekt durch die Outlaw GmbH der Landeshauptstadt, die eng mit kommunalen Streetworkern zusammenarbeitet und eine offene Anlaufstelle in der Raiffeisenstraße betreibt, wo man Schutz- und Rückzugsräume für Betroffene anbietet. Als besonders wirkungsvoll hat sich der sogenannte Wohnungsführerschein erwiesen, bei dem grundlegende Kenntnisse zum Thema Wohnen vermittelt werden. Von der Wohnungssuche über notwendige Verträge und Kosten bis hin zum Zusammenleben mit der Nachbarschaft. Die Reklame.
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2: Willkommen zurück. Der Vertrag von Innenverteidiger Paul Jäkel bei Preußen Münster endete zum Saisonschluss. Nun konnte der 27-Jährige einen Anschlussvertrag beim 1. FCM bekommen. Sportdirektor Per Jäkel kannte den Spieler bereits seit längerem, auch weil der FCM oft gegen ihn spielen musste. Er zählt mit bisher 167 Partien im deutschen Unter- wie Oberhaus zu den erfahrenen Spielern und man schätzt ein, ihn sowohl defensiv als auch offensiv einsetzen zu können. Eine weitere Personalie betrifft Moritz Broni-Quarteng, der den 1. FCM 2023 verließ, um beim VfL Bochum zu spielen. Sein Vertrag wurde dort nicht verlängert, obwohl man 2023 noch über 1 Million Euro Ablöse für ihn an den FCM bezahlte. Doch der Traum von der ersten Bundesliga war für den 28-Jährigen nur kurz, auch weil Bochum im vorigen Jahr aus Liga 1 abgestiegen war. Zahlreiche Verletzungen nahmen Quarteng immer wieder den Wind aus den Segeln, sodass er sogar an andere Mannschaften ausgeliehen wurde. Jetzt also der Neustart bei seinem Ex-Club, wo er wieder als Mittelfeldakteur zum Einsatz kommen soll. Schließlich hat er in Magdeburg zwischen 2021 und 2023 seine erfolgreichste Zeit.
3: Am vergangenen Dienstag wehte im wahrsten Sinne des Wortes ein neuer Wind durch Halle. Denn auf dem Sportcampus erfolgte der symbolische erste Spatenstich für das neue Haus des Sports. Vertreter aus Politik, Sport und Verwaltung kamen zusammen, um den offiziellen Baustart für das Millionenprojekt zu feiern. Zu Ehren dieser Zusammenkunft hielten die Projektleiter und Sportministerin Dr. Tamara Zieschang eine kurze Rede. Währenddessen bemühten sich weitere Helfer, die Dekoration an Ort und Stelle zu halten. Das neue Haus des Sports entsteht als künftiger Sitz des Landessportbundes Sachsen-Anhalt. Hintergrund des Neubaus ist, dass die bisherige Geschäftsstelle den heutigen Anforderungen nicht mehr gerecht wird. Zu wenig Platz, mangelnde Barrierefreiheit und ein hoher Sanierungsbedarf machten einen Neubau erforderlich. Mit dem Spatenstich fällt nun der Startschuss für ein Projekt, das bereits seit 2015 vorbereitet wurde und durch Mittel aus dem Sondervermögen Infrastruktur des Landes finanziert wird.
4: Ja, das Haus des Sports für Sachsen-Anhalt, für 380.000 Mitglieder in fast 3.000 Vereinen, wird jetzt gebaut und soll bis zum Jahre 2028 fertig sein. Es hat 10 Jahre gedauert, bis wir zu diesem Spatenstich gekommen sind. Es war wirklich eine Herausforderung. Es gab Höhen, Tiefen. Es gab Absagen, dann gab es wieder Hoffnungen. Und wenn man durch solche Täler und Höhen geht, schweißt das natürlich auch zusammen.
3: Geplant sind zeitgemäße Büro- und Besprechungsräume und eine moderne digitale Infrastruktur. Gleichzeitig wird das Haus zu einem zentralen Treffpunkt für Vereine, Verbände und Ehrenamtliche. Auch der Fachbereich Sport der Stadt Halle, der Stadtsportbund sowie der FC Halle Neustadt sind bereits auf dem Gelände vertreten. Durch die räumliche Nähe sollen die Zusammenarbeit und der Austausch innerhalb des Sports weiter verbessert werden. Das neue Haus des Sports steht jedoch nicht nur für moderne Verwaltungsstrukturen. Mit dem geplanten Inklusionssportzentrum sollen Menschen mit und ohne Behinderung künftig selbstverständlich gemeinsam Sport treiben können. Barrierefreie Angebote und moderne Bedingungen sollen Begegnung, Teilhabe und Chancengleichheit im Sport fördern. Gleichzeitig stärkt das Gebäude das organisatorische Fundament des Vereinssports und schafft bessere Bedingungen für das Ehrenamt.
4: Es gab 3 verschiedene Standorte, es wurde immer überlegt, aber eins war immer klar. Wir müssen aus dem Wohnviertel Paulusviertel raus. Wir sind ja als Landessportbund dort in dem Wohnviertel.

0: Viertel und das gibt es in keinem anderen Bundesland der Republik. Wir waren quasi das einzige Land und deshalb haben wir immer gesagt, und das war für mich ein Herzensanliegen, wir müssen raus aus dem Wohnviertel hin zum Sportcampus. Da wird der Sport zusammengeführt und da muss er auch organisiert werden. Insofern ist das extrem wichtig heute für Sachsen-Anhalt.
1: Für Halle bedeutet der Neubau deshalb weit mehr als ein weiteres Verwaltungsgebäude. Mit dem Haus des Sports wächst der Sportcampus zu einem zentralen Standort des organisierten Sports in Sachsen-Anhalt. Die Stadt gewinnt einen modernen Anlaufpunkt für Vereine und Verbände sowie ein sichtbares Zeichen dafür, welche Bedeutung Sport, Inklusion und gesellschaftlicher Zusammenhalt künftig in Halle einnehmen sollen.
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3: Die MDF1 Wettervorhersage für den 8. und 9. Juli. In der Nacht zum Donnerstag ist der Himmel wechselnd bewölkt. Es wird trocken bleiben. Die Nachttemperaturen sind recht kühl und liegen bei 13 bis 11 Grad. Der Wind weht schwach, aber weiter böig und aus nordwestlicher Richtung. Der Donnerstag beginnt mit einem wolkigen bis bedeckten Himmel. Erst im Tagesverlauf heitert es immer mehr auf. Die Regenwahrscheinlichkeit ist gering. Die Temperaturen steigen auf Höchstwerte von 22 bis 24 Grad. Der Wind weht schwach bis mäßig und in Böen und weiter aus dem Nordwesten. Der UV-Index liegt beim niedrigen Wert 2. Die weiteren Aussichten bis zum Sonntag. Ein Hochdruckgebiet wird wetterwirksam und bringt landesweit viel Sonnenschein. Es sind nur noch wenige Wolken unterwegs und somit wird es auch trocken bleiben. Die Temperaturen sind sommerlich warm, örtlich auch heiß.
4: Was es bedeutet, wenn eine rechtspopulistische Partei die Regierungsgewalt übernimmt, konnten die Polen zwischen 2005 und 2015 erfahren, als die PiS-Partei dort die Regierung stellte. Damals erlebte das Land wie Sand, und auch radikal die Grundfesten der Demokratie angegriffen wurden, wenn eine politische Kraft nur rücksichtslos genug vorgeht. Eine Analyse dessen hat der Journalist Martin Adam in seinem Buch Ein gefährliches Experiment verfasst. Und dieses Buch wird am Donnerstag Gegenstand einer Lesung mit anschließendem Gespräch. Es handelt sich um eine weitere Veranstaltung der diesjährigen Frankofolie, bei der das Gastland Polen thematisiert wird. Der Eintritt ist frei, wenn es um 19 Uhr im Literaturhaus beginnen soll. Ja, um 18 Uhr hätten wir dann wieder ein neues Direktmagazin für Magdeburg anzubieten, gefolgt von der Halle-Ausgabe, so jetzt auch gleich. Ich hoffe, Sie sind dann wieder mit dabei. Bis dahin auf Wiedersehen und bleiben Sie gesund.

0: In Oberhausen hat man umgebaut, 10 Monate lang, das Ziel ist da. Wenn es dann in diesem Sommer wieder heiß wird, so richtig, wie wir es gerade hatten, dann sollte man sich daran erinnern, an das CineStar in Oberhausen.
1: Bumblebee und Iron Man auf dem roten Teppich. Doch nicht nur Superhelden posieren für die Kameras in Oberhausen. Auch die Mülheimer Ikone Helge Schneider. Der Musiker, Komiker und Schriftsteller weiß ganz genau, wie sich das Kinoerlebnis von der Wohnzimmercouch unterscheidet.
2: Naja, allein der Gang dahin. Ne, dann kauft man sich vielleicht ein Eis oder Popcorn, setzt man sich in den Kinosaal, sucht sich einen schönen Platz aus, wenn es möglich ist. Und dann sind da auch noch andere Leute und die Reaktionen der anderen Menschen, die erfährt man dann auch hautnah. Man ist nicht alleine, man guckt praktisch zusammen so einen Film. Ja, und dann ist natürlich eine große Leinwand, man kann... Wenn man jetzt ganz vorne sitzt, ist manchmal ein bisschen anstrengend, da muss man vielleicht so hoch gucken. Aber auch das gehört alles dazu.
1: Für viele Filmschaffende bleibt das Kino auch heute ein besonderer Ort. Trotz Streamingdiensten und immer größerer Heimkinos sehen sie einen entscheidenden Unterschied zwischen dem Filmabend zu Hause und dem Besuch im Kinosaal. Was macht für die das Kinoerlebnis aus?
2: Also ein Kinobesuch ist immer ein Erlebnis. Das ist ein Gemeinschaftserlebnis auch mit vielen anderen Leuten, wenn mehrere ins Kino gehen. Manchmal gibt es Filme, da gehen vielleicht nicht so viel rein, ist trotzdem interessant.
3: Sich andere Klamotten als eine Jogginghose anzuziehen, nicht nur auf der Couch zu liegen, mal rauszugehen und einen schönen Abend zu haben.
4: Ja, zu Hause ist man abgelenkt. Im Kino hat man sich entschieden, wenn man ins Kino geht, dass man einen Film sehen möchte und nicht einfach irgendwo durchsetzt, sondern man geht ganz bewusst wohin, kauft sich ein Popcorn oder was anderes und ein Bier dazu und will diesen Film unbedingt sehen.
5: Im Kino ist mein ganzes Sichtfeld. Die Leinwand. Ich bin mittendrin. Ich schaue von links nach rechts. Ich muss den Kopf schwenken. Ich entdecke so viele andere Sachen. Ich habe nichts drumherum, was mich ablenkt. Ich habe Dolby Stereo Surround. Ich bin tonlich mittendrin.
1: Der Ort, an dem an diesem Abend über die Zukunft des Kinos gesprochen wird, hat selbst gerade einen Blick in die Zukunft gewagt. Das CineStar Oberhausen feiert nach rund 10 Monaten Umbau seine Wiedereröffnung. Rund 16 Millionen Euro wurden investiert, um das Kino technisch und konzeptionell neu aufzustellen. Entstanden sind 9 modernisierte Säle mit neuer Laserprojektion, modernen Soundsystemen, einem IMAX-Kino und 2 Boutique-Sälen. Denn Komfort spielt dabei eine große Rolle.
6: Ja, Komfort ist immer wichtiger, ne? Also wir merken das oder haben das auch in den letzten Jahren gemerkt, dass die Gäste immer mehr danach gefragt haben auch. Haben sie Recliner oder haben sie ein besonderes Tonsystem? Das hatten wir einfach nicht. Wir hatten ein Standardkino bis vor 10 Monaten. Wir hatten diese klassischen Klappsitze, die damals eingebaut wurden. Die hatten nicht mal ganze 50 Zentimeter Breite hier in diesem Fall tatsächlich. Wir sind jetzt auf mindestens 68 bei den Standardsitzen. Die Recliner sind in Teilen noch breiter, genauso wie die Private Suiten einfach viel, viel breiter sind. Das ist ein Mega-Komfort, das ist alles ganz neu. Wir haben diesen Marketplace hier installiert und jetzt haben wir eben ein hochmodernes, ganz tolles Kino.
1: Hinter dem Umbau steckt jedoch mehr als nur ein neues Erscheinungsbild. Die Kinobranche steht seit Jahren unter Druck. Streamingdienste und leistungsfähige Heimkinos haben die Erwartungen der Zuschauer verändert. Kinos müssen deshalb heute mehr bieten als einen Film auf der großen Leinwand.
7: Wir positionieren das Kino komplett anders, weil was wir hier verkaufen, ist im Prinzip ein Event. Man geht raus, man geht in ein Kino, man kauft seine Concession, so wie ich es gerade beschrieben habe, und genießt das Kinoerlebnis mit anderen. Es ist nicht das reine Konsumieren von Content, sondern wir verkaufen das Erlebnis mit. Und das bekommt man zu Hause mit einem Streaming nicht hin. Wir haben sicherlich hier Europas modernstes Kino jetzt gerade erschaffen. Und wir setzen uns immer wieder mit Innovationen auseinander, weil sich natürlich auch die Erwartungshaltung unserer Kunden verändert.
1: Neben klassischen Filmvorführungen setzt das CineStar auch auf alternativen Content wie Konzerte. Auch der neue Marketplace und die neu gestalteten Aufenthaltsbereiche sollen dazu beitragen, dass der Kinobesuch bereits vor dem Film beginnt. Das modernisierte Kino steht damit beispielhaft für einen Wandel, der die gesamte Branche erfasst hat. Nicht der Film allein soll die Menschen ins Kino locken, sondern ein Abend, den man zu Hause so nicht erleben kann. Auch ein Helge Schneider nicht.

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5: 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Vielseitig, interessant, mit vielen, vielen Beiträgen unserer Kollegen. Ich hoffe, Sie hatten Spaß. Das war sie schon wieder, die Ausgabe für Juli 26. Wir sehen uns wieder.

0: Kurz vor dem Ende der laufenden Legislatur zog das Sozialministerium Bilanz zu seinem Landesdemokratieprogramm. Vor 5 Jahren wurde es neu aufgestellt. Insgesamt konnte man 48 Projekte in den Bereichen bürgerschaftliches Engagement, Demokratiebildung, Extremismusprävention, Medienkompetenz, Kinder- und Jugendarbeit sowie in der Antidiskriminierungsarbeit umsetzen. Dafür standen Landesmittel in Höhe von 1 Million Euro pro Jahr zur Verfügung. Realisiert wurden davon beispielsweise Fachstellen für Betroffene von Diskriminierung und rechter Gewalt. Es gab Bürgerdialoge und Jugendprojekte, die Beiträge für Instagram und TikTok produzierten. Auch die Kommunen wurden in das Programm eingebunden, sodass es gelang, demokratische Allianzen zu schmieden und engagierten Menschen den Rücken zu stärken. So ein Fazit vor der kommenden Landtagswahl. Und man gab darüber hinaus der Hoffnung Ausdruck, dass angesichts zahlreicher demokratiefeindlicher Tendenzen diese Programme auch nach der Landtagswahl fortgesetzt werden können. Damit ein herzliches Willkommen zum MDF1 Direktmagazin am Mittwoch. Eine wissenschaftliche Evaluation durch Camino hätte die Wirksamkeit des Landesprogramms bestätigt. So hätten sich tragfähige Strukturen entwickelt, demokratische Netzwerke wurden gestärkt und man konnte Menschen für gesellschaftliches Engagement gewinnen. Es bleibt allerdings die Frage, wieso dennoch 40% der Bevölkerung von Sachsen-Anhalt mit einer rechtsradikalen Partei sympathisieren.
1: Man muss im Hintergrund wissen, Fördermittel werden in Sachsen-Anhalt noch immer auf der Basis von über 200 Einzelförderrichtlinien und über 100 weiteren Förderregularien ausgereicht. Dahinter steht jeweils ein individuelles Bewilligungsverfahren. Diese Vielfalt hindert nicht nur eine konsequente Digitalisierung, die wir natürlich alle anstreben, sondern vor allem eine Vereinfachung des Förderverfahrens, auch aus der Perspektive der Zuwendungsempfänger.
0: Das ist auch gemeint, wenn es um Bürokratieabbau geht, weshalb mit dem Beginn der letzten Regierung Haseloff im Jahr 2022 eine interministerielle Arbeitsgruppe Förderpolitik ins Leben gerufen wurde, die sich mit dieser Menge an Maßnahmen beschäftigen sollte. Die betreffen wirklich alle Lebensbereiche, von der Kultur über das Gesundheitswesen, den Straßenbau bis hin zur Wirtschaftsförderung. Das Ende der Legislatur veranlasste nun die zuständigen Minister Robra und Richter, eine Bilanz zu ziehen, wie man es denn nun geschafft hätte, die Zeit zu nutzen, im Förderdschungel für mehr Klarheit zu sorgen. Aber so richtige Schneisen hat man da wohl bisher noch nicht schlagen können. Zumindest war es gelungen, Maßnahmen zu formulieren, die umgesetzt werden müssen, um Verbesserungen zu erreichen.
1: Weitere spürbare Entlastungen entstehen vor allem dann, wenn Vorgaben und Förderprogramme von Anfang an entlang der gesamten Prozesskette gedacht werden, von der Konzeption, also der gedanklichen Umsetzung der politischen Vorgaben, über die Richtlinie, die Antragstellung und Bewilligung bis zum Mittelabruf, Verwendungsnachweis und Erfolgskontrolle. Vereinfachung, Standardisierung und Digitalisierung müssen zusammengedacht werden. Das ist jetzt eines der Ergebnisse, nicht zwingend erforderliche Vorgaben müssen abgebaut werden. Förderprogramme müssen, auch das ist entscheidend, auf einfache, auf standardisierte und digitalisierbare Verfahren ausgerichtet werden. Dazu soll auch ein Richtliniengenerator bei der Investitionsbank beitragen, der ressortunabhängig standardisierte Formulierungen anbietet. Dafür wird ein menügeführter Fragenkatalog bereitgestellt, der durch das typische Schema der Richtlinienerstellung führt und vermeidet, dass man immer schon bei den Richtlinien noch zusätzliche Wunschpunkte aufpfropft, die hinterher die Verfahren erschweren. Auch die Erfolgsprogramme bei Förderprogrammen soll künftig verstärkt und standardisiert werden.
0: Maßnahmen, die von der Arbeitsgruppe empfohlen wurden, sie zukünftig verstärkt anzuwenden. Und man konnte bereits vermelden, dass sie beispielsweise bei der Vergabe der Mittel aus dem Infrastruktursondervermögen des Bundes auch schon zur Anwendung kommen.
2: Wir sehen jetzt schon, wie schnell auch der kommunale Arm in der Lage ist, hier entsprechend, sage ich mal, auch die Förderung dann auch umsetzen zu können. Dort sind wir noch ein Stück weitergegangen, dass wir Förderrichtlinien schlichtweg gesagt verboten haben. Das heißt, es geht dann mit Förderaufruf und den entsprechenden Fördergrundsätzen. Soweit wollen wir hier nicht gehen, aber das Thema Typisierung und Pauschalierung ist einfach oberstes Gebot, im Übrigen ja nicht nur in dem Bereich. Wenn ich jetzt als Finanzminister über Steuerrecht sprechen würde, dort sind ja auch die nächsten Schritte, gehen auch alle in diese Richtung. Das heißt, die Zukunft muss sein, einfache Förderprogramme. Das heißt, ich kann nicht mehr jeden Einzelfall regulieren. Das soll ich auch nicht mehr, will ich auch nicht mehr. Und wir müssen sehen, dass auch die Effizienz stimmt. Es kann nicht sein, dass wir, wenn wir eine Fördersumme haben, dass nachher der Verwaltungsaufwand genauso hoch ist, was die Kosten betreffen, wie die Fördersumme selbst. Und das ist auch so, was haben wir auch. Und genau das sollte in der Zukunft vermieden werden. Es sei denn, dass wir aus politischen Gründen sagen, das ist so wichtig inhaltlich, dass wir das dann auch in Kauf nehmen.
0: Dazu kommt die Abrechnung nach der Verwendung der Fördermittel und auch dazu soll und muss es Vereinfachungen geben, die verstärkt auf Pauschalen setzen und weniger auf Einzelfälle abzielen.
2: Das ist der Weg und ich sage Ihnen definitiv, es ist auch der Weg, den wir beschreiten müssen. Alles andere wird uns jetzt nicht mehr weiterhelfen. Wir sehen es ja auch bei den vielen Themen, die wir in der Vergangenheit hatten. Wir hatten Sondervermögen, Stichwort Corona-Sondervermögen und wie schwer wir uns getan haben, letztlich das Geld, was zur Verfügung steht, dann auch über einen überschaubaren Zeitraum dann auch entsprechend einsetzen zu können.
0: Eine weitere Möglichkeit schuf kürzlich der Landtag für das Finanzministerium, Fördergrundsätze künftig durch Rechtsverordnung festlegen zu können. Dadurch will man Standardisierung und Vereinfachung weiter ausbauen. Maßnahmen, die auch der IB-Förderbank helfen sollen, Förderprogramme umzusetzen, ohne dass sich deren Mitarbeitende mit inhaltlichen Fragen der Maßnahmen auseinandersetzen müssen. Und so sollen viele der durch die interministerielle Arbeitsgruppe empfohlenen Instrumente bereits bei der Vorbereitung der nächsten EU-Förderperiode ab 2028 eingesetzt werden. Der Süden der Stadt Halle war Thema der ersten Online-Sprechstunde von Oberbürgermeister Vogt. Es war ein Angebot an zivilgesellschaftliche Initiativen, das diesmal unter anderem von Daniel Mahler und der Initiative Zweiviertel eine Gemeinschaft wahrgenommen wurde. Es ging unter anderem um ein Freilichtkinoangebot, das die Initiative schaffen möchte. Dafür wurden bis jetzt 670 Euro Spendengeld eingeworben.

0: Der Allianz Engagementfonds konnte ebenfalls als Unterstützer gefunden werden und Obi Vogt sicherte Hilfe aus der Stadtverwaltung zu bei der Suche nach einem geeigneten Platz für das Freilichtkino. Eine Aufgabe, die der städtische Quartiersmanager für den Süden übernehmen soll. Mit den gewonnenen Erkenntnissen bewerteten die Teilnehmer des Gesprächs diese Form der Audienz über das Internet als Erfolg, weshalb das Büro des Oberbürgermeisters noch einmal auf die Möglichkeit hinweist, sich ebenfalls für Online-Sprechstunden anzumelden. Die entsprechenden Bewerbungsunterlagen findet man im Internet auf der Stadtseite von Halle.
1: Eine Flagge für den Frieden. Unter diesem Motto wurde am Mittwoch zu einer Mahnwache am Magdeburger Rathaus geladen, um dort gemeinsam ein Zeichen gegen den Krieg und gegen die Aufrüstung von Atomwaffen zu setzen. Der 8. Juli wurde bewusst für diese Veranstaltung gewählt, denn es handelt sich bei dem Datum um den weltweiten Flaggentag der Initiative Mayors for Peace, der Bürgermeister für den Frieden. Mit dem Tag wird an das historische Rechtsgutachten des Internationalen Gerichtshofs in Den Haag erinnert, welches am 8. Juli 1996 deklarierte, dass der Einsatz von Atomwaffen grundsätzlich gegen das Völkerrecht verstoße. In diesem Rahmen wurde bereits 1982 die Initiative Mayors for Peace durch den Bürgermeister von Hiroshima ins Leben gerufen, als Reaktion auf die Atombombenabwürfe über Japan während des Zweiten Weltkriegs. Es war gleichermaßen ein Gedenken und ein Appell an die Zukunft, dass sich diese Ereignisse niemals wiederholen dürften. Über 8000 Städte weltweit schlossen sich dem internationalen Netzwerk an, darunter Magdeburg, wo am Mittwoch ebenfalls die Flagge der Bürgermeister für den Frieden gehisst wurde. Denn auch die Vertreter der Landeshauptstadt wollen sich deutlich für nukleare Abrüstung und weltweiten Frieden positionieren.
2: Ich habe heute zum Eingang meines Grußwortes gesagt, ja, der Wind bläst uns ganz schön ins Gesicht. Wenn man die globale Lage betrachtet, dann ist es schon so, dass die Friedensbemühungen derzeit nicht so voranschreiten. Ja, man könnte vielleicht sogar auch sagen, ein Rückwärtstrend wieder da ist. Ich glaube aber, dass es ganz, ganz wichtig ist, dass wir uns weiterhin dafür einsetzen, für ein friedliches Miteinander. Denn das sind wir unseren Kindern und Enkelkindern einfach auch schuldig.
1: Nach dem Hissen der Flagge könnte weiterhin an der Mahnwache teilgenommen werden, die von der Magdeburger Ortsgruppe des Internationalen Versöhnungsbunds e.V. vor dem Rathaus organisiert wurde, um dort an die verheerenden Folgen der Kriegsführung zu erinnern, die schließlich auch heute noch für viele Menschen etwa in der Ukraine oder im Nahen Osten zum Alltag gehören.
2: Ich kann mich nur als im Namen der Oberbürgermeisterin und als Bürgermeisterin der Landeshauptstadt für dieses zivilgesellschaftliche Engagement bedanken. Denn es ist wichtig einfach, dass wir uns immer wieder daran erinnern, dass für ein gelingendes Miteinander der Frieden eine Grundvoraussetzung ist.

0: Der Stadtsingchor von Halle ist derzeit auf Konzertreise in der hallischen Partnerstadt Grenoble. Höhepunkt des Aufenthalts war ein gemeinsames Konzert mit den Petit-Chanteurs de Grenoble in der Kathedrale der Partnerstadt. Weiter wurde der Stadtsingchor im Rathaus von Grenoble empfangen. Auch ein touristisches Programm gehört zum Aufenthalt der Sänger in Frankreich, die übrigens dort bei Gastfamilien untergebracht wurden. Der Besuch ist Bestandteil der Feierlichkeiten zum 50. Jubiläum der Städtepartnerschaft, die zwischen Halle und Grenoble bereits im Jahr 1976 geschlossen wurde. Die Reklame.
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0: Willkommen zurück. 14 politische Vereinigungen haben ihre Beteiligung an der kommenden Landtagswahl angezeigt. Bis zum Dienstag 18 Uhr hatten die politischen Vereinigungen Zeit dafür. Ob diese dann allerdings alle den Status einer Partei erfüllen, wird erst am 17. Juli im Rahmen einer öffentlichen Sitzung der Landeswahlleiterin entschieden. Nur Parteien, die bereits im Land oder im Bundestag vertreten sind, brauchen sich dem nicht zu stellen. Bis zum 20. Juli müssen dann alle zur Wahl zugelassenen Parteien ihre Wahlvorschläge bei der Landeswahlleitung einreichen. Ob diese Wahlvorschläge dann rechten sind, wird dann am 24. Juli entschieden, wieder in öffentlicher Sitzung. Danach können die Parteien dann offiziell Wahlkampf betreiben und dann auch Wahlwerbung veröffentlichen.
4: Am vergangenen Dienstag wehte im wahrsten Sinne des Wortes ein neuer Wind durch Halle. Denn auf dem Sportcampus erfolgte der symbolische erste Spatenstich für das neue Haus des Sports. Vertreter aus Politik, Sport und Verwaltung kamen zusammen, um den offiziellen Baustart für das Millionenprojekt zu feiern. Zu Ehren dieser Zusammenkunft hielten die Projektleiter und Sportministerin Dr. Tamara Zishang eine kurze Rede. Währenddessen bemühten sich weitere Helfer, die Dekoration an Ort und Stelle zu halten. Das neue Haus des Sports entsteht als künftiger Sitz des Landessportbundes Sachsen-Anhalt. Hintergrund des Neubaus ist, dass die bisherige Geschäftsstelle den heutigen Anforderungen nicht mehr gerecht wird. Zu wenig Platz, mangelnde Barrierefreiheit und ein hoher Sanierungsbedarf machten einen Neubau erforderlich. Mit dem Spatenstich fällt nun der Startschuss für ein Projekt, das bereits seit 2015 vorbereitet wurde und durch Mittel aus dem Sondervermögen Infrastruktur des Landes finanziert wird.
5: Ja, das Haus des Sports für Sachsen-Anhalt, für 380.000 Mitglieder in fast 3.000 Vereinen, wird jetzt gebaut und soll bis zum Jahre 2028 fertig sein. Es hat 10 Jahre gedauert, bis wir zu diesem Spatenstich gekommen sind. Es war wirklich eine Herausforderung. Es gab Höhen, Tiefen, es gab Absagen, dann gab es wieder Hoffnungen. Und wenn man durch solche Täler und Höhen geht, schweißt das natürlich auch zusammen.
4: Geplant sind zeitgemäße Büro- und Besprechungsräume und eine moderne digitale Infrastruktur. Gleichzeitig wird das Haus zu einem zentralen Treffpunkt für Vereine, Verbände und Ehrenamtliche. Auch der Fachbereich Sport der Stadt Halle, der Stadtsportbund sowie der FC Halle Neustadt sind bereits auf dem Gelände vertreten. Durch die räumliche Nähe sollen die Zusammenarbeit und der Austausch innerhalb des Sports weiter verbessert werden. Das neue Haus des Sports steht jedoch nicht nur für moderne Verwaltungsstrukturen. Mit dem geplanten Inklusionssportzentrum sollen Menschen mit und ohne Behinderung künftig selbstverständlich gemeinsam Sport treiben können. Barrierefreie Angebote und moderne Bedingungen sollen Begegnung, Teilhabe und Chancengleichheit im Sport fördern. Gleichzeitig stärkt das Gebäude das organisatorische Fundament des Vereinssports und schafft bessere Bedingungen für das Ehrenamt.
5: Es gab drei verschiedene Standorte, es wurde immer überlegt, aber eins war immer klar. Wir müssen aus dem Wohnviertel Paulusviertel raus. Wir sind ja als Landessportbund dort in einem Wohnviertel und das gibt's in keinem anderen Bundesland der Republik. Wir waren quasi das einzige Land und deshalb haben wir immer gesagt, und das war für mich ein Herzensanliegen, wir müssen raus aus dem Wohnviertel hin zum Sportcampus. Da wird der Sport zusammengeführt und da muss er auch organisiert werden. Insofern ist das extrem wichtig heute für Sachsen-Anhalt.
4: Für Halle bedeutet der Neubau deshalb weit mehr als ein weiteres Verwaltungsgebäude. Mit dem Haus des Sports wächst der Sportcampus zu einem zentralen Standort des organisierten Sports in Sachsen-Anhalt. Die Stadt gewinnt einen modernen Anlaufpunkt für Vereine und Verbände sowie ein sichtbares Zeichen dafür, welche Bedeutung Sport, Inklusion und gesellschaftlicher Zusammenhalt künftig in Halle einnehmen sollen.
6: Die MDF1 Wettervorhersage für den 8. und 9. Juli. In der Nacht zum Donnerstag ist der Himmel wechselnd bewölkt. Es wird trocken bleiben. Die Nachttemperaturen sind recht kühl und liegen bei 13 bis 11 Grad. Der Wind weht schwach, aber weiter böig und aus nordwestlicher Richtung. Der Donnerstag beginnt mit einem wolkigen bis bedeckten Himmel. Erst im Tagesverlauf heitert es immer mehr auf. Die Regenwahrscheinlichkeit ist gering. Die Temperaturen steigen auf Höchstwerte von 22 bis 24 Grad. Der Wind weht schwach bis mäßig und in Böen und weiter aus dem Nordwesten. Der UV-Index liegt beim niedrigen Wert 2. Die weiteren Aussichten bis zum Sonntag. Ein Hochdruckgebiet wird wetterwirksam und bringt landesweit viel Sonnenschein. Es sind nur noch wenige Wolken unterwegs und somit wird es auch trocken bleiben. Die Temperaturen sind sommerlich warm, örtlich auch heiß.
0: Im Wahlprogramm zur Ausstellung Traum und Trauma in der Kunsthalle in der Talstraße gibt es am Donnerstag einen Vortrag von Dr. Sabine Meinl. Unter dem Titel Völker hört die Signale geht es um Karl Völker und die prägenden Jahre zwischen der Novemberrevolution und der Weimarer Republik, also um die politischen, gesellschaftlichen und künstlerischen Umbrüche der Jahre von 1918 bis 1928 und deren Auswirkungen auf die Kunstszene der Stadt Halle. Karl Völker war einst Mitbegründer einer Künstlergruppe in der Stadt und sehr mit künstlerischen Aufbruchsbewegungen dieser Zeit verbunden. Der Vortrag soll um 19 Uhr beginnen. Um 18.30 Uhr hätten wir hier wieder ein neues Direktmagazin für Halle anzubieten, gefolgt von der Magdeburg-Ausgabe. So geht's auch gleich. Ich hoffe, Sie sind dann wieder mit dabei. Bis dahin auf Wiedersehen und bleiben Sie gesund.

0: in Oberhausen hat man umgebaut, 10 Monate lang, das Cinestar. Wenn es dann in diesem Sommer wieder heiß wird, so richtig, wie wir es gerade hatten, dann sollte man sich daran erinnern, an das Cinestar in Oberhausen.
1: Bumblebee und Iron Man auf dem roten Teppich. Doch nicht nur Superhelden posieren für die Kameras in Oberhausen. Auch die Mülheimer Ikone Helge Schneider. Der Musiker, Komiker und Schriftsteller weiß ganz genau, wie sich das Kinoerlebnis von der Wohnzimmercouch unterscheidet.
2: Naja, allein der Gang dahin, ne, dann kauft man sich vielleicht ein Eis oder Popcorn, setzt man sich in den Kinosaal, sucht sich einen schönen Platz aus, wenn es möglich ist. Und dann sind da auch noch andere Leute und die Reaktionen der anderen Menschen, die erfährt man dann auch hautnah. Man ist nicht alleine, man guckt praktisch zusammen so einen Film. Ja, und dann ist natürlich eine große Leinwand. Man kann, wenn man jetzt ganz vorne sitzt, ist manchmal ein bisschen anstrengend, da muss man vielleicht so hoch gucken. Aber auch das gehört alles dazu.
1: Für viele Filmschaffende bleibt das Kino auch heute ein besonderer Ort. Trotz Streamingdiensten und immer größerer Heimkinos sehen sie einen entscheidenden Unterschied zwischen dem Filmabend zu Hause und dem Besuch im Kinosaal. Was macht für die das Kinoerlebnis aus?
2: Also ein Kinobesuch ist immer ein Erlebnis. Das ist ein Gemeinschaftserlebnis auch mit vielen anderen Leuten, wenn mehrere ins Kino gehen. Manchmal gibt es Filme, da gehen vielleicht nicht so viel rein, ist trotzdem interessant.
3: Sich andere Klamotten als eine Jogginghose anzuziehen, nicht nur auf der Couch zu liegen, mal rauszugehen und einen schönen Abend zu haben.
4: Ja, zu Hause ist man abgelenkt. Im Kino hat man sich entschieden, wenn man ins Kino geht, dass man einen Film sehen möchte und nicht einfach irgendwo durchsäppt, sondern man geht ganz bewusst wohin, kauft sich ein Popcorn oder was anderes und ein Bier dazu und will diesen Film unbedingt sehen.
5: Im Kino ist mein ganzes Sichtfeld. Die Leinwand. Ich bin mittendrin. Ich schaue von links nach rechts. Ich muss den Kopf schwenken. Ich entdecke so viele andere Sachen. Ich habe nichts drumherum, was mich ablenkt. Ich habe Dolby Stereo Surround. Ich bin tonlich mittendrin.
1: Der Ort, an dem an diesem Abend über die Zukunft des Kinos gesprochen wird, hat selbst gerade einen Blick in die Zukunft gewagt. Das Cinestar Oberhausen feiert nach rund 10 Monaten Umbau seine Wiedereröffnung. Rund 16 Millionen Euro wurden investiert, um das Kino technisch und konzeptionell neu aufzustellen. Entstanden sind 9 modernisierte Säle mit neuer Laserprojektion, modernen Soundsystemen, einem IMAX-Kino und 2 Boutique-Sälen. Denn Komfort spielt dabei eine große Rolle.
6: Ja, Komfort ist immer wichtiger, ne? Also wir merken das oder haben das auch in den letzten Jahren gemerkt, dass die Gäste immer mehr danach gefragt haben. Auch haben sie Recliner oder haben sie ein besonderes

0: Tonsystem, das hatten wir einfach nicht. Wir hatten ein Standardkino bis vor 10 Monaten. Wir hatten diese klassischen Klappsitze, die damals eingebaut wurden. Die hatten nicht mal ganze 50 Zentimeter Breite hier in diesem Fall tatsächlich. Wir sind jetzt auf mindestens 68 bei den Standardsitzen. Die Recliner sind in Teilen noch breiter, genauso wie die Private Suiten einfach viel, viel breiter sind. Das ist ein Mega-Komfort, das ist alles ganz neu. Wir haben diesen Marketplace hier installiert und jetzt haben wir eben ein hochmodernes, ganz tolles Kino.
1: Hinter dem Umbau steckt jedoch mehr als nur ein neues Erscheinungsbild. Die Kinobranche steht seit Jahren unter Druck. Streamingdienste und leistungsfähige Heimkinos haben die Erwartungen der Zuschauer verändert. Kinos müssen deshalb heute mehr bieten als einen Film auf der großen Leinwand.
2: Wir positionieren das Kino komplett anders, weil was wir hier verkaufen, ist im Prinzip ein Event. Man geht raus, man geht in ein Kino, man kauft seine Concession, so wie ich es gerade beschrieben habe, und genießt das Kinoerlebnis mit anderen. Es ist nicht das reine Konsumieren von Content, sondern wir verkaufen das Erlebnis mit. Und das bekommt man zu Hause mit einem Streaming nicht hin. Wir haben sicherlich hier Europas modernstes Kino jetzt gerade erschaffen. Und wir setzen uns immer wieder mit Innovationen auseinander, weil sich natürlich auch die Erwartungshaltung unserer Kunden verändert.
1: Neben klassischen Filmvorführungen setzt das CineStar auch auf alternativen Content wie Konzerte. Auch der neue Marketplace und die neu gestalteten Aufenthaltsbereiche sollen dazu beitragen, dass der Kinobesuch bereits vor dem Film beginnt. Das modernisierte Kino steht damit beispielhaft für einen Wandel, der die gesamte Branche erfasst hat. Nicht der Film allein soll die Menschen ins Kino locken, sondern ein Abend, den man zu Hause so nicht erleben kann. Auch ein Helge Schneider nicht.

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1: 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Ich hoffe, Sie hatten Spaß. Das war sie schon wieder, die Ausgabe für Juli 26. 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Mhm.

0: Kurz vor dem Ende der laufenden Legislatur zog das Sozialministerium Bilanz zu seinem Landesdemokratieprogramm. Vor 5 Jahren wurde es neu aufgestellt. Insgesamt konnte man 48 Projekte in den Bereichen bürgerschaftliches Engagement, Demokratiebildung, Extremismusprävention, Medienkompetenz, Kinder- und Jugendarbeit sowie in der Antidiskriminierungsarbeit umsetzen. Dafür standen Landesmittel in Höhe von 1 Million Euro pro Jahr zur Verfügung. Realisiert wurden davon beispielsweise Fachstellen für Betroffene von Diskriminierung und rechter Gewalt. Es gab Bürgerdialoge und Jugendprojekte, die Beiträge für Instagram und TikTok produzierten. Auch die Kommunen wurden in das Programm eingebunden, sodass es gelang, demokratische Allianzen zu schmieden und engagierten Menschen den Rücken zu stärken. So ein Fazit vor der kommenden Landtagswahl. Und man gab darüber hinaus der Hoffnung Ausdruck, dass angesichts zahlreicher demokratiefeindlicher Tendenzen diese Programme auch nach der Landtagswahl fortgesetzt werden können. Damit ein herzliches Willkommen zum MDF1 Direktmagazin am Mittwoch. Eine wissenschaftliche Evaluation durch Camino hätte die Wirksamkeit des Landesprogramms bestätigt. So hätten sich tragfähige Strukturen entwickelt, demokratische Netzwerke wurden gestärkt und man konnte Menschen für gesellschaftliches Engagement gewinnen. Es bleibt allerdings die Frage, wieso dennoch 40% der Bevölkerung von Sachsen-Anhalt mit einer rechtsradikalen Partei sympathisieren.
1: Man muss im Hintergrund wissen, Fördermittel werden in Sachsen-Anhalt noch immer auf der Basis von über 200 Einzelförderrichtlinien und über 100 weiteren Förderregularien ausgereicht. Dahinter steht jeweils ein individuelles Bewilligungsverfahren. Diese Vielfalt hindert nicht nur eine konsequente Digitalisierung, die wir natürlich alle anstreben, sondern vor allem eine Vereinfachung des Förderverfahrens, auch aus der Perspektive der Zuwendungsempfänger.
0: Das ist auch gemeint, wenn es um Bürokratieabbau geht, weshalb mit dem Beginn der letzten Regierung Haseloff im Jahr 2022 eine interministerielle Arbeitsgruppe Förderpolitik ins Leben gerufen wurde, die sich mit dieser Menge an Maßnahmen beschäftigen sollte. Die betreffen wirklich alle Lebensbereiche, von der Kultur über das Gesundheitswesen, den Straßenbau bis hin zur Wirtschaftsförderung. Das Ende der Legislatur veranlasste nun die zuständigen Minister Robra und Richter, eine Bilanz zu ziehen, wie man es denn nun geschafft hätte, die Zeit zu nutzen, im Förderdschungel für mehr Klarheit zu sorgen. Aber so richtige Schneisen hat man da wohl bisher noch nicht schlagen können. Zumindest war es gelungen, Maßnahmen zu formulieren, die umgesetzt werden müssen, um Verbesserungen zu erreichen.
1: Weitere spürbare Entlastungen entstehen vor allem dann, wenn Vorgaben und Förderprogramme von Anfang an entlang der gesamten Prozesskette gedacht werden, von der Konzeption, also der gedanklichen Umsetzung der politischen Vorgaben, über die Richtlinie, die Antragstellung und Bewilligung bis zum Mittelabruf, Verwendungsnachweis und Erfolgskontrolle. Vereinfachung, Standardisierung und Digitalisierung müssen zusammengedacht werden. Das ist jetzt eines der Ergebnisse, nicht zwingend erforderliche Vorgaben müssen abgebaut werden. Förderprogramme müssen, auch das ist entscheidend, auf einfache, auf standardisierte und digitalisierbare Verfahren ausgerichtet werden. Dazu soll auch ein Richtliniengenerator bei der Investitionsbank beitragen, der ressortunabhängig standardisierte Formulierungen anbietet. Dafür wird ein menügeführter Fragenkatalog bereitgestellt, der durch das typische Schema der Richtlinienerstellung führt und vermeidet, dass man immer schon bei den Richtlinien noch zusätzliche Wunschpunkte aufpfropft, die hinterher die Verfahren erschweren. Auch die Erfolgsprogramme bei Förderprogrammen soll künftig verstärkt und standardisiert werden.
0: Maßnahmen, die von der Arbeitsgruppe empfohlen wurden, sie zukünftig verstärkt anzuwenden. Und man konnte bereits vermelden, dass sie beispielsweise bei der Vergabe der Mittel aus dem Infrastruktursondervermögen des Bundes auch schon zur Anwendung kommen.
2: Wir sehen jetzt schon, wie schnell auch der kommunale Arm in der Lage ist, hier entsprechend, sage ich mal, auch die Förderung dann auch umsetzen zu können. Dort sind wir ja noch ein Stück weitergegangen, dass wir die Förderrichtlinien schlichtweg gesagt verboten haben. Das heißt, es geht dann mit Förderaufruf und den entsprechenden Fördergrundsätzen. So weit wollen wir hier nicht gehen, aber das Thema Typisierung und Pauschalierung ist einfach oberstes Gebot, im Übrigen ja nicht nur in dem Bereich. Wenn ich jetzt als Finanzminister über Steuerrecht sprechen würde, dort sind ja auch die nächsten Schritte, gehen auch alle in diese Richtung. Das heißt, die Zukunft muss sein, einfache Förderprogramme. Das heißt, ich kann nicht mehr jeden Einzelfall regulieren. Das soll ich auch nicht mehr, will ich auch nicht mehr. Und wir müssen sehen, dass auch die Effizienz stimmt. Es kann nicht sein, dass wir, wenn wir eine Fördersumme haben, dass nachher der Verwaltungsaufwand genauso hoch ist, was die Kosten betreffen, wie die Fördersumme selbst. Und das ist auch sowas, was haben wir auch. Und genau das sollte in der Zukunft vermieden werden. Es sei denn, dass wir aus politischen Gründen sagen, das ist so wichtig inhaltlich, dass wir das dann auch in Kauf nehmen.
0: Dazu kommt die Abrechnung nach der Verwendung der Fördermittel und auch dazu soll und muss es Vereinfachungen geben, die verstärkt auf Pauschalen setzen und weniger auf Einzelfälle abzielen.
2: Das ist der Weg und ich sage definitiv, es ist auch der Weg, den wir beschreiten müssen. Alles andere wird uns jetzt nicht mehr weiterhelfen. Wir sehen es ja auch bei den vielen Themen, die wir in der Vergangenheit hatten. Wir hatten Sondervermögen, Stichwort Corona-Sondervermögen und wie schwer wir uns getan haben, letztlich das Geld, was zur Verfügung steht, dann auch über einen überschaubaren Zeitraum dann auch entsprechend einsetzen zu können.
0: Eine weitere Möglichkeit schuf kürzlich der Landtag für das Finanzministerium, Fördergrundsätze künftig durch Rechtsverordnung festlegen zu können. Dadurch will man Standardisierung und Vereinfachung weiter ausbauen. Maßnahmen, die auch der IB-Förderbank helfen sollen, Förderprogramme umzusetzen, ohne dass sich deren Mitarbeitende mit inhaltlichen Fragen der Maßnahmen auseinandersetzen müssen. Und so sollen viele der durch die interministerielle Arbeitsgruppe empfohlenen Instrumente bereits bei der Vorbereitung der nächsten EU-Förderperiode ab 2028 eingesetzt werden. Vielleicht erinnern Sie sich ja noch daran, dass die fahrradfreundliche Verkehrsführung in der Großen Diesdorfer Straße derzeit auf dem Prüfstand steht. Während Teile des Stadtrates diese Maßnahme zurückbauen möchten, würden andere diese gern noch ausweiten. Um eine Entscheidung herbeizuführen, läuft derzeit eine Online-Befragung, an der sich bisher etwa 2500 Bürger beteiligten. Man findet diese Umfrage auf der Internetseite der

0: Der 8. Juli wurde bewusst für diese Veranstaltung gewählt, denn es handelt sich bei dem Datum um den weltweiten Flaggentag der Initiative Mayors for Peace, der Bürgermeister für den Frieden. Mit dem Tag wird an das historische Rechtsgutachten des Internationalen Gerichtshofs in Den Haag erinnert, welches am 8. Juli 1996 deklarierte, dass der Einsatz von Atomwaffen grundsätzlich gegen das Völkerrecht verstoße. In diesem Rahmen wurde bereits 1982 die Initiative Mayors for Peace durch den Bürgermeister von Hiroshima ins Leben gerufen, als Reaktion auf die Atombombenabwürfe über Japan während des Zweiten Weltkriegs. Es war gleichermaßen ein Gedenken und ein Appell an die Zukunft, dass sich diese Ereignisse niemals wiederholen dürften. Über 8000 Städte weltweit schlossen sich dem internationalen Netzwerk an, darunter Magdeburg, wo am Mittwoch ebenfalls die Flagge der Bürgermeister für den Frieden gehisst wurde. Denn auch die Vertreter der Landeshauptstadt wollen sich deutlich für nukleare Abrüstung und weltweiten Frieden positionieren.
1: Ich habe heute zum Eingang meines Grußwortes gesagt, ja, der Wind bläst uns ganz schön ins Gesicht. Wenn man die globale Lage betrachtet, dann ist es schon so, dass die Friedensbemühungen derzeit nicht so voranschreiten. Ja, man könnte vielleicht sogar auch sagen, ein Rückwärtstrend wieder da ist. Ich glaube aber, dass es ganz, ganz wichtig ist, dass wir uns weiterhin dafür einsetzen, für ein friedliches Miteinander. Denn das sind wir unseren Kindern und Enkelkindern einfach auch schuldig.
0: Nach dem Hissen der Flagge konnte weiterhin an der Mahnwache teilgenommen werden, die von der Magdeburger Ortsgruppe des Internationalen Versöhnungsbunds e.V. vor dem Rathaus organisiert wurde, um dort an die verheerenden Folgen der Kriegsführung zu erinnern, die schließlich auch heute noch für viele Menschen etwa in der Ukraine oder im Nahen Osten zum Alltag gehören.
1: Ich kann mich nur als im Namen der Oberbürgermeisterin und als Bürgermeisterin der Landeshauptstadt für dieses zivilgesellschaftliche Engagement bedanken. Denn es ist wichtig einfach, dass wir uns immer wieder daran erinnern, dass für ein gelingendes Miteinander der Frieden eine Grundvoraussetzung ist.

0: Seit 2023 betreibt die Landeshauptstadt Magdeburg mit Lebensraum ein Projekt, mit dem jungen Menschen geholfen werden soll, die von Obdachlosigkeit bedroht oder sogar schon betroffen sind. So begleitete man seit dem Start des Projekts 100 Menschen, die sich in prekären Lebenssituationen befanden, bei der Suche nach sicherem und nachhaltigem Wohnraum. Verantwortlich für das Projekt ist das Sozialdezernat der Stadt und es gehört zum Nationalen Aktionsplan gegen Wohnungslosigkeit, wobei man einen besonderen Schwerpunkt auf junge Menschen legte, die die Kinder- und Jugendhilfe verlassen. Ausgeführt wird das Projekt durch die Outlaw G GmbH der Landeshauptstadt, die eng mit kommunalen Streetworkern zusammenarbeitet und eine offene Anlaufstelle in der Raiffeisenstraße betreibt, wo man Schutz- und Rückzugsräume für Betroffene anbietet. Als besonders wirkungsvoll hat sich der sogenannte Wohnungsführerschein erwiesen, bei dem grundlegende Kenntnisse zum Thema Wohnen vermittelt werden. Von der Wohnungssuche über notwendige Verträge und Kosten bis hin zum Zusammenleben mit der Nachbarschaft. Die Reklame.
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2: Willkommen zurück. Der Vertrag von Innenverteidiger Paul Jäkel bei Preußen Münster endete zum Saisonschluss. Nun konnte der 27-Jährige einen Anschlussvertrag beim 1. FCM bekommen. Sportdirektor Per Jäkel kannte den Spieler bereits seit längerem, auch weil der FCM oft gegen ihn spielen musste. Er zählt mit bisher 167 Partien im deutschen Unter- wie Oberhaus zu den erfahrenen Spielern und man schätzt ein, ihn sowohl defensiv als auch offensiv einsetzen zu können. Eine weitere Personalie betrifft Moritz Broni-Quarteng, der den 1. FCM 2023 verließ, um beim VfL Bochum zu spielen. Sein Vertrag wurde dort nicht verlängert, obwohl man 2023 noch über 1 Million Euro Ablöse für ihn an den FCM bezahlte. Doch der Traum von der ersten Bundesliga war für den 28-Jährigen nur kurz, auch weil Bochum im vorigen Jahr aus Liga 1 abgestiegen war. Zahlreiche Verletzungen nahmen Quarteng immer wieder den Wind aus den Segeln, sodass er sogar an andere Mannschaften ausgeliehen wurde. Jetzt also der Neustart bei seinem Ex-Club, wo er wieder als Mittelfeldakteur zum Einsatz kommen soll. Schließlich hat er in Magdeburg zwischen 2021 und 2023 seine erfolgreichste Zeit.
3: Am vergangenen Dienstag wehte im wahrsten Sinne des Wortes ein neuer Wind durch Halle. Denn auf dem Sportcampus erfolgte der symbolische erste Spatenstich für das neue Haus des Sports. Vertreter aus Politik, Sport und Verwaltung kamen zusammen, um den offiziellen Baustart für das Millionenprojekt zu feiern. Zu Ehren dieser Zusammenkunft hielten die Projektleiter und Sportministerin Dr. Tamara Zieschang eine kurze Rede. Währenddessen bemühten sich weitere Helfer, die Dekoration an Ort und Stelle zu halten. Das neue Haus des Sports entsteht als künftiger Sitz des Landessportbundes Sachsen-Anhalt. Hintergrund des Neubaus ist, dass die bisherige Geschäftsstelle den heutigen Anforderungen nicht mehr gerecht wird. Zu wenig Platz, mangelnde Barrierefreiheit und ein hoher Sanierungsbedarf machten einen Neubau erforderlich. Mit dem Spatenstich fällt nun der Startschuss für ein Projekt, das bereits seit 2015 vorbereitet wurde und durch Mittel aus dem Sondervermögen Infrastruktur des Landes finanziert wird.
4: Ja, das Haus des Sports für Sachsen-Anhalt, für 380.000 Mitglieder in fast 3.000 Vereinen, wird jetzt gebaut und soll bis zum Jahre 2028 fertig sein. Es hat 10 Jahre gedauert, bis wir zu diesem Spatenstich gekommen sind. Es war wirklich eine Herausforderung. Es gab Höhen, Tiefen. Es gab Absagen, dann gab es wieder Hoffnungen. Und wenn man durch solche Täler und Höhen geht, schweißt das natürlich auch zusammen.
3: Geplant sind zeitgemäße Büro- und Besprechungsräume und eine moderne digitale Infrastruktur. Gleichzeitig wird das Haus zu einem zentralen Treffpunkt für Vereine, Verbände und Ehrenamtliche. Auch der Fachbereich Sport der Stadt Halle, der Stadtsportbund sowie der FC Halle Neustadt sind bereits auf dem Gelände vertreten. Durch die räumliche Nähe sollen die Zusammenarbeit und der Austausch innerhalb des Sports weiter verbessert werden. Das neue Haus des Sports steht jedoch nicht nur für moderne Verwaltungsstrukturen. Mit dem geplanten Inklusionssportzentrum sollen Menschen mit und ohne Behinderung künftig selbstverständlich gemeinsam Sport treiben können. Barrierefreie Angebote und moderne Bedingungen sollen Begegnung, Teilhabe und Chancengleichheit im Sport fördern. Gleichzeitig stärkt das Gebäude das organisatorische Fundament des Vereinssports und schafft bessere Bedingungen für das Ehrenamt.
4: Es gab 3 verschiedene Standorte, es wurde immer überlegt, aber eins war immer klar. Wir müssen aus dem Wohnviertel Paulusviertel raus. Wir sind ja als Landessportbund dort in einem Wohnviertel und das gibt's in keinem anderen Bundesland der Republik. Wir waren quasi das einzige Land und deshalb haben wir immer gesagt, und das war für mich ein Herzensanliegen, wir müssen raus aus dem Wohnviertel hin zum Sportcampus. Da wird der Sport zusammengeführt und da muss er auch organisiert werden. Insofern ist das extrem wichtig heute für Sachsen-Anhalt.
3: Für Halle bedeutet der Neubau deshalb weit mehr als ein weiteres Verwaltungsgebäude. Mit dem Haus des Sports wächst der Sportcampus zu einem zentralen Standort des organisierten Sports in Sachsen-Anhalt. Die Stadt gewinnt einen modernen Anlaufpunkt für Vereine und Verbände sowie ein sichtbares Zeichen dafür, welche Bedeutung Sport, Inklusion und Gesellschaft

0: wirtschaftlicher Zusammenhalt künftig in Halle einnehmen sollen.
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2: Die MDF1 Wettervorhersage für den 8. und 9. Juli. In der Nacht zum Donnerstag ist der Himmel wechselnd bewölkt. Es wird trocken bleiben. Die Nachttemperaturen sind recht kühl und liegen bei 13 bis 11 Grad. Der Wind weht schwach, aber weiter böig und aus nordwestlicher Richtung. Der Donnerstag beginnt mit einem wolkigen bis bedeckten Himmel. Erst im Tagesverlauf heitert es immer mehr auf. Die Regenwahrscheinlichkeit ist gering. Die Temperaturen steigen auf Höchstwerte von 22 bis 24 Grad. Der Wind weht schwach bis mäßig und in Böen und weiter aus dem Nordwesten. Der UV-Index liegt beim niedrigen Wert 2. Die weiteren Aussichten bis zum Sonntag. Ein Hochdruckgebiet wird wetterwirksam und bringt landesweit viel Sonnenschein. Es sind nur noch wenige Wolken unterwegs und somit wird es auch trocken bleiben. Die Temperaturen sind sommerlich warm, örtlich auch heiß.
3: Was es bedeutet, wenn eine rechtspopulistische Partei die Regierungsgewalt übernimmt, konnten die Polen zwischen 2005 und 2015 erfahren, als die PiS-Partei dort die Regierung stellte. Damals erlebte das Land, wie rasant und auch radikal die Grundfesten der Demokratie angegriffen wurden, wenn eine politische Kraft nur rücksichtslos genug vorgeht. Eine Analyse dessen hat der Journalist Martin Adam in seinem Buch »Ein gefährliches Experiment« verfasst. Und dieses Buch wird am Donnerstag Gegenstand einer Lesung mit anschließendem Gespräch. Es handelt sich um eine weitere Veranstaltung der diesjährigen Frankofolie, bei der das Gastland Polen thematisiert wird. Der Eintritt ist frei, wenn es um 19 Uhr im Literaturhaus beginnen soll. Ja, um 18 Uhr hätten wir dann wieder ein neues Direktmagazin für Magdeburg anzubieten, gefolgt von der Halle-Ausgabe, so jetzt auch gleich. Ich hoffe, Sie sind dann wieder mit dabei. Bis dahin auf Wiedersehen und bleiben Sie gesund.

0: in Oberhausen hat man umgebaut, 10 Monate lang, das Cinestar. Wenn es dann in diesem Sommer wieder heiß wird, so richtig, wie wir es gerade hatten, dann sollte man sich daran erinnern, an das Cinestar in Oberhausen.
1: Bumblebee und Iron Man auf dem roten Teppich. Doch nicht nur Superhelden posieren für die Kameras in Oberhausen. Auch die Mülheimer Ikone Helge Schneider. Der Musiker, Komiker und Schriftsteller weiß ganz genau, wie sich das Kinoerlebnis von der Wohnzimmercouch unterscheidet.
2: Naja, allein der Gang dahin, ne, dann kauft man sich vielleicht ein Eis oder Popcorn, setzt man sich in den Kinosaal, sucht sich einen schönen Platz aus, wenn es möglich ist. Und dann sind da auch noch andere Leute und die Reaktionen der anderen Menschen, die erfährt man dann auch hautnah. Man ist nicht alleine, man guckt praktisch zusammen so einen Film. Ja, und dann ist natürlich eine große Leinwand. Man kann, wenn man jetzt ganz vorne sitzt, ist manchmal ein bisschen anstrengend, da muss man vielleicht so hoch gucken. Aber auch das gehört alles dazu.
1: Für viele Filmschaffende bleibt das Kino auch heute ein besonderer Ort. Trotz Streamingdiensten und immer größerer Heimkinos sehen sie einen entscheidenden Unterschied zwischen dem Filmabend zu Hause und dem Besuch im Kinosaal. Was macht für die das Kinoerlebnis aus?
2: Also ein Kinobesuch ist immer ein Erlebnis. Es ist ein Gemeinschaftserlebnis auch mit vielen anderen Leuten, wenn mehrere ins Kino gehen. Manchmal gibt es Filme, da gehen vielleicht nicht so viel rein, ist trotzdem interessant.
3: Sich andere Klamotten als eine Jogginghose anzuziehen, nicht nur auf der Couch zu liegen, mal rauszugehen und einen schönen Abend zu haben.
4: Ja, zu Hause ist man abgelenkt. Im Kino hat man sich entschieden, wenn man ins Kino geht, dass man einen Film sehen möchte und nicht einfach irgendwo durchsäppt, sondern man geht ganz bewusst wohin, kauft sich ein Popcorn oder was anderes und ein Bier dazu und will diesen Film unbedingt sehen.
5: Im Kino ist mein ganzes Sichtfeld. Die Leinwand. Ich bin mittendrin. Ich schaue von links nach rechts. Ich muss den Kopf schwenken. Ich entdecke so viele andere Sachen. Ich habe nichts drumherum, was mich ablenkt. Ich habe Dolby Stereo Surround. Ich bin tonlich mittendrin.
1: Der Ort, an dem an diesem Abend über die Zukunft des Kinos gesprochen wird, hat selbst gerade einen Blick in die Zukunft gewagt. Das Cinestar Oberhausen feiert nach rund 10 Monaten Umbau seine Wiedereröffnung. Rund 16 Millionen Euro wurden investiert, um das Kino technisch und konzeptionell neu aufzustellen. Entstanden sind 9 modernisierte Säle mit neuer Laserprojektion, modernen Soundsystemen, einem IMAX-Kino und 2 Boutique-Sälen. Denn Komfort spielt dabei eine große Rolle.
6: Ja, Komfort ist immer wichtiger, ne? Also wir merken das oder haben das auch in den letzten Jahren gemerkt, dass die Gäste immer mehr danach gefragt haben. Auch haben sie Recliner? Oder haben Sie ein besonderes Tonsystem? Das hatten wir einfach nicht. Wir hatten ein Standardkino bis vor 10 Monaten. Wir hatten diese klassischen Klappsitze, die damals eingebaut wurden. Die hatten nicht mal ganze 50 Zentimeter Breite hier in diesem Fall tatsächlich. Wir sind jetzt auf mindestens 68 bei den Standardsitzen. Die Recliner sind in Teilen noch breiter, genauso wie die Private Suiten einfach viel, viel breiter sind. Das ist ein Mega-Komfort, das ist alles ganz neu. Wir haben diesen Marketplace hier installiert und jetzt haben wir eben ein hochmodernes, ganz tolles Kino.
1: Hinter dem Umbau steckt jedoch mehr als nur ein neues Erscheinungsbild. Die Kinobranche steht seit Jahren unter Druck. Streamingdienste und leistungsfähige Heimkinos haben die Erwartungen der Zuschauer verändert. Kinos müssen deshalb heute mehr bieten als einen Film auf der großen Leinwand.
7: Wir positionieren das Kino komplett anders, weil was wir hier verkaufen, ist im Prinzip ein Event. Man geht raus, man geht in ein Kino, man kauft seine Concession, so wie ich es gerade beschrieben habe, und genießt das Kinoerlebnis mit anderen. Es ist nicht das reine Konsumieren von Content, sondern wir verkaufen das Erlebnis mit. Und das bekommt man zu Hause mit einem Streaming nicht hin. Wir haben sicherlich hier Europas modernstes Kino jetzt gerade erschaffen. Und wir setzen uns immer wieder mit Innovationen auseinander, weil sich natürlich auch die Erwartungshaltung unserer Kunden verändert.
1: Neben klassischen Filmvorführungen setzt das Cinestar auch auf alternativen Content wie Konzerte. Auch der neue Marketplace und die neu gestalteten Aufenthaltsbereiche sollen dazu beitragen, dass der Kinobesuch bereits vor dem Film beginnt. Das modernisierte Kino steht damit beispielhaft für einen Wandel, der die gesamte Branche erfasst hat. Nicht der Film allein soll die Menschen ins Kino locken, sondern ein Abend, den man zu Hause so nicht erleben kann. Auch ein Helge Schneider nicht.

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0: Kurz vor dem Ende der laufenden Legislatur zog das Sozialministerium Bilanz zu seinem Landesdemokratieprogramm. Vor 5 Jahren wurde es neu aufgestellt. Insgesamt konnte man 48 Projekte in den Bereichen bürgerschaftliches Engagement, Demokratiebildung, Extremismusprävention, Medienkompetenz, Kinder- und Jugendarbeit sowie in der Antidiskriminierungsarbeit umsetzen. Dafür standen Landesmittel in Höhe von 1 Million Euro pro Jahr zur Verfügung. Realisiert wurden davon beispielsweise Fachstellen für Betroffene von Diskriminierung und rechter Gewalt. Es gab Bürgerdialoge und Jugendprojekte, die Beiträge für Instagram und TikTok produzierten. Auch die Kommunen wurden in das Programm eingebunden, sodass es gelang, demokratische Allianzen zu schmieden und engagierten Menschen den Rücken zu stärken. So ein Fazit vor der kommenden Landtagswahl. Und man gab darüber hinaus der Hoffnung Ausdruck, dass angesichts zahlreicher demokratiefeindlicher Tendenzen diese Programme auch nach der Landtagswahl fortgesetzt werden können. Damit ein herzliches Willkommen zum MDF1 Direktmagazin am Mittwoch. Eine wissenschaftliche Evaluation durch Camino hätte die Wirksamkeit des Landesprogramms bestätigt. So hätten sich tragfähige Strukturen entwickelt, demokratische Netzwerke wurden gestärkt und man konnte Menschen für gesellschaftliches Engagement gewinnen. Es bleibt allerdings die Frage, wieso dennoch 40% der Bevölkerung von Sachsen-Anhalt mit einer rechtsradikalen Partei sympathisieren.
1: Man muss im Hintergrund wissen, Fördermittel werden in Sachsen-Anhalt noch immer auf der Basis von über 200 Einzelförderrichtlinien und über 100 weiteren Förderregularien ausgereicht. Dahinter steht jeweils ein individuelles Bewilligungsverfahren. Diese Vielfalt hindert nicht nur eine konsequente Digitalisierung, die wir natürlich alle anstreben, sondern vor allem eine Vereinfachung des Förderverfahrens, auch aus der Perspektive der Zuwendungsempfänger.
0: Das ist auch gemeint, wenn es um Bürokratieabbau geht, weshalb mit dem Beginn der letzten Regierung Haseloff im Jahr 2022 eine interministerielle Arbeitsgruppe Förderpolitik ins Leben gerufen wurde, die sich mit dieser Menge an Maßnahmen beschäftigen sollte. Die betreffen wirklich alle Lebensbereiche, von der Kultur über das Gesundheitswesen, den Straßenbau bis hin zur Wirtschaftsförderung. Das Ende der Legislatur veranlasste nun die zuständigen Minister Robra und Richter, eine Bilanz zu ziehen, wie man es denn nun geschafft hätte, die Zeit zu nutzen, im Förderdschungel für mehr Klarheit zu sorgen. Aber so richtige Schneisen hat man da wohl bisher noch nicht schlagen können. Zumindest war es gelungen, Maßnahmen zu formulieren, die umgesetzt werden müssen, um Verbesserungen zu erreichen.
1: Weitere spürbare Entlastungen entstehen vor allem dann, wenn Vorgaben und Förderprogramme von Anfang an entlang der gesamten Prozesskette gedacht werden, von der Konzeption, also der gedanklichen Umsetzung der politischen Vorgaben, über die Richtlinie, die Antragstellung und Bewilligung bis zum Mittelabruf, Verwendungsnachweis und Erfolgskontrolle. Vereinfachung, Standardisierung und Digitalisierung müssen zusammengedacht werden. Das ist jetzt eines der Ergebnisse, nicht zwingend erforderliche Vorgaben müssen abgebaut werden. Förderprogramme müssen, auch das ist entscheidend, auf einfache, auf standardisierte und digitalisierbare Verfahren ausgerichtet werden. Dazu soll auch ein Richtliniengenerator bei der Investitionsbank beitragen, der ressortunabhängig standardisierte Formulierungen anbietet. Dafür wird ein menügeführter Fragenkatalog bereitgestellt, der durch das typische Schema der Richtlinienerstellung führt und vermeidet, dass man immer schon bei den Richtlinien noch zusätzliche Wunschpunkte aufpfropft, die hinterher die Verfahren erschweren. Auch die Erfolgsprogramme bei Förderprogrammen soll künftig verstärkt und standardisiert werden.
0: Maßnahmen, die von der Arbeitsgruppe empfohlen wurden, sie zukünftig verstärkt anzuwenden, und man konnte bereits vermelden, dass sie beispielsweise bei der Vergabe der Mittel aus dem Infrastruktursondervermögen des Bundes auch schon zur Anwendung kommen.
2: Wir sehen jetzt schon, wie schnell auch der kommunale Arm in der Lage ist, hier entsprechend, sage ich mal, auch die Förderung dann auch umsetzen zu können. Dort sind wir ja noch ein Stück weitergegangen, dass wir die Förderrichtlinien schlichtweg gesagt verboten haben. Das heißt, es geht dann mit Förderaufruf und den entsprechenden Fördergrundsätzen. Soweit wollen wir hier nicht gehen, aber das Thema Typisierung und Pauschalierung ist einfach oberstes Gebot, im Übrigen ja nicht nur in dem Bereich. Wenn ich jetzt als Finanzminister über Steuerrecht sprechen würde, dort sind ja auch die nächsten Schritte, gehen auch alle in diese Richtung. Das heißt, die Zukunft muss sein, einfache Förderprogramme. Das heißt, ich kann nicht mehr jeden Einzelfall regulieren. Das soll ich auch nicht mehr, will ich auch nicht mehr. Und wir müssen sehen, dass auch die Effizienz stimmt. Es kann nicht sein, dass wir, wenn wir eine Fördersumme haben, dass nachher der Verwaltungsaufwand genauso hoch ist, was die Kosten betreffen, wie die Fördersumme selbst. Und das ist auch so, was haben wir auch. Und genau das sollte in der Zukunft vermieden werden. Es sei denn, dass wir aus politischen Gründen sagen, das ist so wichtig inhaltlich, dass wir das dann auch in Kauf nehmen.
0: Dazu kommt die Abrechnung nach der Verwendung der Fördermittel und auch dazu soll und muss es Vereinfachungen geben, die verstärkt auf Pauschalen setzen und weniger auf Einzelfälle abzielen.
2: Das ist der Weg und ich sage Ihnen definitiv, es ist auch der Weg, den wir beschreiten müssen. Alles andere wird uns jetzt nicht mehr weiterhelfen. Wir sehen es ja auch bei den vielen Themen, die wir in der Vergangenheit hatten. Wir hatten Sondervermögen, Stichwort Corona-Sondervermögen und wie schwer wir uns getan haben, letztlich das Geld, was zur Verfügung steht, dann auch über einen überschaubaren Zeitraum dann auch entsprechend einsetzen zu können.
0: Eine weitere Möglichkeit schuf kürzlich der Landtag für das Finanzministerium, Fördergrundsätze künftig durch Rechtsverordnung festlegen zu können. Dadurch will man Standardisierung und Vereinfachung weiter ausbauen. Maßnahmen, die auch der IB-Förderbank helfen sollen, Förderprogramme umzusetzen, ohne dass sich deren Mitarbeitende mit inhaltlichen Fragen der Maßnahmen auseinandersetzen müssen. Und so sollen viele der durch die interministerielle Arbeitsgruppe empfohlenen Instrumente bereits bei der Vorbereitung der nächsten EU-Förderperiode ab 2028 eingesetzt werden. Der Süden der Stadt Halle war Thema der ersten Online-Sprechstunde von Oberbürgermeister Vogt. Es war ein Angebot an zivilgesellschaftliche Initiativen, das diesmal unter anderem von Daniel Mahler und der Initiative Zweiviertel eine Gemeinschaft wahrgenommen wurde. Es ging unter anderem um ein Freilichtkinoangebot, das die Initiative schaffen möchte. Dafür wurden bis jetzt 670 Euro Spendengeld eingeworben. Der Allianz Engagementfonds konnte ebenfalls als Unterstützer gefunden werden und OB Vogt sicherte Hilfe aus der Stadtverwaltung zu bei der Suche nach einem geeigneten Platz für das Freilichtkino. Eine Aufgabe, die der städtische Quartiersmanager für den Süden übernehmen soll. Mit den gewonnenen Erkenntnissen bewerteten die Teilnehmer des Gesprächs diese Form der Audienz über das Internet als Erfolg, weshalb das Büro des Oberbürgermeisters noch einmal auf die Möglichkeit hinweist, sich ebenfalls für Online-Sprechstunden anzumelden. Die entsprechenden Bewerbungsunterlagen findet man im Internet auf der Stadtseite von Halle.
3: Eine Flagge für den Frieden. Unter diesem Motto wurde am Mittwoch zu einer Mahnwache am Magdeburger Rathaus geladen, um dort gemeinsam ein Zeichen gegen den Krieg und gegen die Aufrüstung von Atomwaffen zu setzen. Der 8. Juli wurde bewusst für diese Veranstaltung gewählt, denn es handelt sich bei dem Datum um den weltweiten Flaggentag der Initiative Mayors for Peace, der Bürgermeister für den Frieden. Mit dem Tag wird an das historische Rechtsgutachten des Internationalen Gerichtshofs in Den Haag erinnert, welches am 8. Juli 1996 deklarierte, dass der Einsatz von Atomwaffen grundsätzlich gegen das Völkerrecht verstoße. In diesem Rahmen wurde bereits 1982 die Initiative Mayors for Peace durch den Bürgermeister von Hiroshima ins Leben gerufen, als Reaktion auf die Atombombenabwürfe über Japan während des Zweiten Weltkriegs. Es war gleichermaßen ein Gedenken und ein Appell an die Zukunft, dass sich diese Ereignisse niemals wiederholen dürften. Über 8000 Städte weltweit schlossen sich dem internationalen Netzwerk an, darunter Magdeburg, wo am Mittwoch ebenfalls die Flagge der Bürgermeister für den Frieden gehisst wurde. Denn auch die Vertreter der Landeshauptstadt wollen sich deutlich für nukleare Abrüstung und weltweiten Frieden positionieren.
4: Ich habe heute zum Eingang meines Grußwortes gesagt, ja, der Wind bläst uns ganz schön ins Gesicht. Wenn man die globale Lage betrachtet, dann ist es schon so, dass die Friedensbemühungen derzeit nicht so voranschreiten. Ja, man könnte vielleicht sogar auch sagen, ein Rückwärtstrend wieder da ist. Ich glaube aber, dass es ganz, ganz wichtig ist, dass wir uns weiterhin dafür einsetzen, für ein friedliches Miteinander, denn das sind wir unseren Kindern und Enkelkindern einfach auch schuldig.
3: Nach dem Hissen der Flagge könnte weiterhin an der Mahnwache teilgenommen werden, die von der Magdeburger Ortsgruppe des Internationalen Versöhnungsbunds e.V. vor dem Rathaus organisiert wurde, um dort an die verheerenden Folgen der Kriegsführung zu erinnern, die schließlich auch heute noch für viele Menschen etwa in der Ukraine oder im Nahen Osten zum Alltag gehören.
4: Ich kann mich nur als im Namen der Oberbürgermeisterin und als Bürgermeisterin der Landeshauptstadt für dieses zivilgesellschaftliche Engagement bedanken. Denn es ist wichtig einfach, dass wir uns immer wieder daran erinnern, dass für ein gelingendes Miteinander der Frieden eine Grundvoraussetzung ist.

0: Der Stadtsingchor von Halle ist derzeit auf Konzertreise in der hallischen Partnerstadt Grenoble. Höhepunkt des Aufenthalts war ein gemeinsames Konzert mit den Petit Chanteurs de Grenoble in der Kathedrale der Partnerstadt. Weiter wurde der Stadtsingchor im Rathaus von Grenoble empfangen. Auch ein touristisches Programm gehört zum Aufenthalt der Sänger in Frankreich, die übrigens dort bei Gastfamilien untergebracht wurden. Der Besuch ist Bestandteil der Feierlichkeiten zum 50. Jubiläum der Städtepartnerschaft, die zwischen Halle und Grenoble bereits im Jahr 1976 geschlossen wurde. Die Reklame.
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0: Willkommen zurück. 14 politische Vereinigungen haben ihre Beteiligung an der kommenden Landtagswahl angezeigt. Bis zum Dienstag 18 Uhr hatten die politischen Vereinigungen Zeit dafür. Ob diese dann allerdings alle den Status einer Partei erfüllen, wird erst am 17. Juli im Rahmen einer öffentlichen Sitzung der Landeswahlleiterin entschieden. Nur Parteien, die bereits im Land oder im Bundestag vertreten sind, brauchen sich dem nicht zu stellen. Bis zum 20. Juli müssen dann alle zur Wahl zugelassenen Parteien ihre Wahlvorschläge bei der Landeswahlleitung einreichen. Ob diese Wahlvorschläge dann rechtens sind, wird dann am 24. Juli entschieden, wieder in öffentlicher Sitzung. Danach können die Parteien dann offiziell Wahlkampf betreiben und dann auch Wahlwerbung veröffentlichen.
4: Am vergangenen Dienstag wehte im wahrsten Sinne des Wortes ein neuer Wind durch Halle. Denn auf dem Sportcampus erfolgte der symbolische erste Spatenstich für das neue Haus des Sports. Vertreter aus Politik, Sport und Verwaltung kamen zusammen, um den offiziellen Baustart für das Millionenprojekt zu feiern. Zu Ehren dieser Zusammenkunft hielten die Projektleiter und Sportministerin Dr. Tamara Zishang eine kurze Rede. Währenddessen bemühten sich weitere Helfer, die Dekoration an Ort und Stelle zu halten. Das neue Haus des Sports entsteht als künftiger Sitz des Landessportbundes Sachsen-Anhalt. Hintergrund des Neubaus ist, dass die bisherige Geschäftsstelle den heutigen Anforderungen nicht mehr gerecht wird. Zu wenig Platz, mangelnde Barrierefreiheit und ein hoher Sanierungsbedarf machten einen Neubau erforderlich. Mit dem Spatenstich fällt nun der Startschuss für ein Projekt, das bereits seit 2015 vorbereitet wurde und durch Mittel aus dem Sondervermögen Infrastruktur des Landes finanziert wird.
5: Ja, das Haus des Sports für Sachsen-Anhalt, für 380.000 Mitglieder in fast 3.000 Vereinen, wird jetzt gebaut und soll bis zum Jahre 2028 fertig sein. Es hat 10 Jahre gedauert, bis wir zu diesem Spatenstich gekommen sind. Es war wirklich eine Herausforderung. Es gab Höhen, Tiefen. Es gab Absagen, dann gab es wieder Hoffnungen. Und wenn man durch solche Täler und Höhen geht, schweißt das natürlich auch zusammen.
4: Geplant sind zeitgemäße Büro- und Besprechungsräume und eine moderne digitale Infrastruktur. Gleichzeitig wird das Haus zu einem zentralen Treffpunkt für Vereine, Verbände und Ehrenamtliche. Auch der Fachbereich Sport der Stadt Halle, der Stadtsportbund sowie der FC Halle Neustadt sind bereits auf dem Gelände vertreten. Durch die räumliche Nähe sollen die Zusammenarbeit und der Austausch innerhalb des Sports weiter verbessert werden. Das neue Haus des Sports steht jedoch nicht nur für moderne Verwaltungsstrukturen. Mit dem geplanten Inklusionssportzentrum sollen Menschen mit und ohne Behinderung künftig selbstverständlich gemeinsam Sport treiben können. Barrierefreie Angebote und moderne Bedingungen sollen Begegnung, Teilhabe und Chancengleichheit im Sport fördern. Gleichzeitig stärkt das Gebäude das organisatorische Fundament des Vereinssports und schafft bessere Bedingungen für das Ehrenamt.
5: Es gab drei verschiedene Standorte, es wurde immer überlegt, aber eins war immer klar. Wir müssen aus dem Wohnviertel Paulusviertel raus. Wir sind ja als Landessportbund dort in einem Wohnviertel und das gibt's in keinem anderen Bundesland der Republik. Wir waren quasi das einzige Land und deshalb haben wir immer gesagt, und das war für mich ein Herzensanliegen, wir müssen raus aus dem Wohnviertel hin zum Sportcampus. Da wird der Sport zusammengeführt und da muss er auch organisiert werden. Insofern ist das extrem wichtig heute für Sachsen-Anhalt.
4: Für Halle bedeutet der Neubau deshalb weit mehr als ein weiteres Verwaltungsgebäude. Mit dem Haus des Sports wächst der Sportcampus zu einem zentralen Standort des organisierten Sports in Sachsen-Anhalt. Die Stadt gewinnt einen modernen Anlaufpunkt für Vereine und Verbände sowie ein sichtbares Zeichen dafür, welche Bedeutung Sport, Inklusion und gesellschaftlicher Zusammenhalt künftig in Halle einnehmen sollen.
6: Die MDF1 Wettervorhersage für den 8. und 9. Juli. In der Nacht zum Donnerstag ist der Himmel wechselnd bewölkt. Es wird trocken bleiben. Die Nachttemperaturen sind recht kühl und liegen bei 13 bis 11 Grad. Der Wind weht schwach, aber weiter böig und aus nordwestlicher Richtung. Der Donnerstag beginnt mit einem wolkigen bis bedeckten Himmel. Erst im Tagesverlauf heitert es immer mehr auf. Die Regenwahrscheinlichkeit ist gering. Die Temperaturen steigen auf Höchstwerte von 22 bis 24 Grad. Der Wind weht schwach bis mäßig und in Böen und weiter aus dem Nordwesten. Der UV-Index liegt beim niedrigen Wert 2. Die weiteren Aussichten bis zum Sonntag. Ein Hochdruckgebiet wird wetterwirksam und bringt landesweit viel Sonnenschein. Es sind nur noch wenige Wolken unterwegs und somit wird es auch trocken bleiben. Die Temperaturen sind sommerlich warm, örtlich auch heiß.
0: Im Wahlprogramm zur Ausstellung Traum und Trauma in der Kunsthalle in der Talstraße gibt es am Donnerstag einen Vortrag von Dr. Sabine Meinl. Unter dem Titel Völker hört die Signale geht es um Karl Völker und die prägenden Jahre zwischen der Novemberrevolution und der Weimarer Republik, also um die politischen, gesellschaftlichen und künstlerischen Umbrüche der Jahre von 1918 bis 1928 und deren Auswirkungen auf die Kunstszene der Stadt Halle. Karl Völker war einst Mitbegründer einer Künstlergruppe in der Stadt und sehr mit künstlerischen Aufbruchsbewegungen dieser Zeit verbunden. Der Vortrag soll um 19 Uhr beginnen. Um 18.30 Uhr hätten wir hier wieder ein neues Direktmagazin für Halle anzubieten, gefolgt von der Magdeburg-Ausgabe. So geht's auch gleich. Ich hoffe, Sie sind dann wieder mit dabei. Bis dahin auf Wiedersehen und bleiben Sie gesund.

0: In Oberhausen hat man umgebaut, 10 Monate lang, das Cinestar. Wenn es dann in diesem Sommer wieder heiß wird, so richtig, wie wir es gerade hatten, dann sollte man sich daran erinnern, an das Cinestar in Oberhausen.
1: Bumblebee und Iron Man auf dem roten Teppich. Doch nicht nur Superhelden posieren für die Kameras in Oberhausen. Auch die Mülheimer Ikone Helge Schneider. Der Musiker, Komiker und Schriftsteller weiß ganz genau, wie sich das Kinoerlebnis von der Wohnzimmercouch unterscheidet.
2: Naja, allein der Gang dahin, ne, dann kauft man sich vielleicht ein Eis oder Popcorn, setzt man sich in den Kinosaal, sucht sich einen schönen Platz aus, wenn es möglich ist. Und dann sind da auch noch andere Leute und die Reaktionen der anderen Menschen, die erfährt man dann auch hautnah. Man ist nicht alleine, man guckt praktisch zusammen so einen Film. Ja, und dann ist natürlich eine große Leinwand. Man kann, wenn man jetzt ganz vorne sitzt, ist manchmal ein bisschen anstrengend, da muss man vielleicht so hoch gucken. Aber auch das gehört alles dazu.
1: Für viele Filmschaffende bleibt das Kino auch heute ein besonderer Ort. Trotz Streamingdiensten und immer größerer Heimkinos sehen sie einen entscheidenden Unterschied zwischen dem Filmabend zu Hause und dem Besuch im Kinosaal. Was macht für die das Kinoerlebnis aus?
2: Also ein Kinobesuch ist immer ein Erlebnis. Es ist ein Gemeinschaftserlebnis auch mit vielen anderen Leuten, wenn mehrere ins Kino gehen. Manchmal gibt es Filme, da gehen vielleicht nicht so viel rein, ist trotzdem interessant.
3: Sich andere Klamotten als eine Jogginghose anzuziehen, nicht nur auf der Couch zu liegen, mal rauszugehen und einen schönen Abend zu haben.
4: Ja, zu Hause ist man abgelenkt. Im Kino hat man sich entschieden, wenn man ins Kino geht, dass man einen Film sehen möchte und nicht einfach irgendwo durchseppt, sondern man geht ganz bewusst wohin, kauft sich ein Popcorn oder was anderes und Bier dazu und will diesen Film unbedingt sehen.
5: Im Kino ist mein ganzes Sichtfeld. Die Leinwand. Ich bin mittendrin. Ich schaue von links nach rechts. Ich muss den Kopf schwenken. Ich entdecke so viele andere Sachen. Ich habe nichts drumherum, was mich ablenkt. Ich habe Dolby Stereo Surround. Ich bin tonlich mittendrin.
1: Der Ort, an dem an diesem Abend über die Zukunft des Kinos gesprochen wird, hat selbst gerade einen Blick in die Zukunft gewagt. Das Cinestar Oberhausen feiert nach rund 10 Monaten Umbau seine Wiedereröffnung. Rund 16 Millionen Euro wurden investiert, um das Kino technisch und konzeptionell neu aufzustellen. Entstanden sind 9 modernisierte Säle mit neuer Laserprojektion, modernen Soundsystemen, einem IMAX-Kino und 2 Boutique-Sälen. Denn Komfort spielt dabei eine große Rolle.
6: Ja, Komfort ist immer wichtiger, ne? Also wir merken das oder haben das auch in den letzten Jahren gemerkt, dass die Gäste immer mehr danach gefragt haben. Auch haben sie Recliner oder haben sie ein besonderes Tonsystem? Das hatten wir einfach nicht. Wir hatten ein Standardkino bis vor 10 Monaten. Wir hatten diese klassischen Klappsitze, die damals eingebaut wurden. Die hatten nicht mal ganze 50 Zentimeter Breite hier in diesem Fall tatsächlich. Wir sind jetzt auf mindestens 68 bei den Standardsitzen. Die Recliner sind in Teilen noch breiter, genauso wie die Private Suiten einfach viel, viel breiter sind. Das ist ein Mega-Komfort, das ist alles ganz neu. Wir haben diesen Marketplace hier installiert und jetzt haben wir eben ein hochmodernes, ganz tolles Kino.
1: Hinter dem Umbau steckt jedoch mehr als nur ein neues Erscheinungsbild. Die Kinobranche steht seit Jahren unter Druck. Streamingdienste und leistungsfähige Heimkinos haben die Erwartungen der Zuschauer verändert. Kinos müssen deshalb heute mehr bieten als einen Film auf der großen Leinwand.
7: Wir positionieren das Kino komplett anders, weil was wir hier verkaufen, ist im Prinzip ein Event. Man geht raus, man geht in ein Kino, man kauft seine Concession, so wie ich es gerade beschrieben habe, und genießt das Kinoerlebnis mit anderen. Es ist nicht das reine Konsumieren von Content, sondern wir verkaufen das Erlebnis mit. Und das bekommt man zu Hause mit einem Streaming nicht hin. Wir haben sicherlich hier Europas modernstes Kino jetzt gerade erschaffen. Und wir setzen uns immer wieder mit Innovationen auseinander, weil sich natürlich auch die Erwartungshaltung unserer Kunden verändert.
1: Neben klassischen Filmvorführungen setzt das Cinestar auch auf alternativen Content wie Konzerte. Auch der neue Marketplace und die neu gestalteten Aufenthaltsbereiche sollen dazu beitragen, dass der Kinobesuch bereits vor dem Film beginnt. Das modernisierte Kino steht damit beispielhaft für einen Wandel, der die gesamte Branche erfasst hat. Nicht der Film allein soll die Menschen ins Kino locken, sondern ein Abend, den man zu Hause so nicht erleben kann. Auch ein Helge Schneider nicht.

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Vielseitig, interessant, mit vielen, vielen Beiträgen unserer Kollegen. Ich hoffe, Sie hatten Spaß. Das war sie schon wieder, die Ausgabe für Juli 26. Wir sehen uns wieder.

0: Kurz vor dem Ende der laufenden Legislatur zog das Sozialministerium Bilanz zu seinem Landesdemokratieprogramm. Vor 5 Jahren wurde es neu aufgestellt. Insgesamt konnte man 48 Projekte in den Bereichen bürgerschaftliches Engagement, Demokratiebildung, Extremismusprävention, Medienkompetenz, Kinder- und Jugendarbeit sowie in der Antidiskriminierungsarbeit umsetzen. Dafür standen Landesmittel in Höhe von 1 Million Euro pro Jahr zur Verfügung. Realisiert wurden davon beispielsweise Fachstellen für Betroffene von Diskriminierung und rechter Gewalt. Es gab Bürgerdialoge und Jugendprojekte, die Beiträge für Instagram und TikTok produzierten. Auch die Kommunen wurden in das Programm eingebunden, sodass es gelang, demokratische Allianzen zu schmieden und engagierten Menschen den Rücken zu stärken. So ein Fazit vor der kommenden Landtagswahl. Und man gab darüber hinaus der Hoffnung Ausdruck, dass angesichts zahlreicher demokratiefeindlicher Tendenzen diese Programme auch nach der Landtagswahl fortgesetzt werden können. Damit ein herzliches Willkommen zum MDF1 Direktmagazin am Mittwoch. Eine wissenschaftliche Evaluation durch Camino hätte die Wirksamkeit des Landesprogramms bestätigt. So hätten sich tragfähige Strukturen entwickelt, demokratische Netzwerke wurden gestärkt und man konnte Menschen für gesellschaftliches Engagement gewinnen. Es bleibt allerdings die Frage, wieso dennoch 40% der Bevölkerung von Sachsen-Anhalt mit einer rechtsradikalen Partei sympathisieren.
1: Man muss im Hintergrund wissen, Fördermittel werden in Sachsen-Anhalt noch immer auf der Basis von über 200 Einzelförderrichtlinien und über 100 weiteren Förderregularien ausgereicht. Dahinter steht jeweils ein individuelles Bewilligungsverfahren. Diese Vielfalt hindert nicht nur eine konsequente Digitalisierung, die wir natürlich alle anstreben, sondern vor allem eine Vereinfachung des Förderverfahrens, auch aus der Perspektive der Zuwendungsempfänger.
0: Das ist auch gemeint, wenn es um Bürokratieabbau geht, weshalb mit dem Beginn der letzten Regierung Haseloff im Jahr 2022 eine interministerielle Arbeitsgruppe Förderpolitik ins Leben gerufen wurde, die sich mit dieser Menge an Maßnahmen beschäftigen sollte. Die betreffen wirklich alle Lebensbereiche, von der Kultur über das Gesundheitswesen, den Straßenbau bis hin zur Wirtschaftsförderung. Das Ende der Legislatur veranlasste nun die zuständigen Minister Robra und Richter, eine Bilanz zu ziehen, wie man es denn nun geschafft hätte, die Zeit zu nutzen, im Förderdschungel für mehr Klarheit zu sorgen. Aber so richtige Schneisen hat man da wohl bisher noch nicht schlagen können. Zumindest war es gelungen, Maßnahmen zu formulieren, die umgesetzt werden müssen, um Verbesserungen zu erreichen.
1: Weitere spürbare Entlastungen entstehen vor allem dann, wenn Vorgaben und Förderprogramme von Anfang an entlang der gesamten Prozesskette gedacht werden, von der Konzeption, also der gedanklichen Umsetzung der politischen Vorgaben, über die Richtlinie, die Antragstellung und Bewilligung bis zum Mittelabruf, Verwendungsnachweis und Erfolgskontrolle. Vereinfachung, Standardisierung und Digitalisierung müssen zusammengedacht werden. Das ist jetzt eines der Ergebnisse, nicht zwingend erforderliche Vorgaben müssen abgebaut werden. Förderprogramme müssen, auch das ist entscheidend, auf einfache, auf standardisierte und digitalisierbare Verfahren ausgerichtet werden. Dazu soll auch ein Richtliniengenerator bei der Investitionsbank beitragen, der ressortunabhängig standardisierte Formulierungen anbietet. Dafür wird ein menügeführter Fragenkatalog bereitgestellt, der durch das typische Schema der Richtlinienerstellung führt und vermeidet, dass man immer schon bei den Richtlinien noch zusätzliche Wunschpunkte aufpfropft, die hinterher die Verfahren erschweren. Auch die Erfolgsprogramme bei Förderprogrammen soll künftig verstärkt und standardisiert werden.
0: Maßnahmen, die von der Arbeitsgruppe empfohlen wurden, sie zukünftig verstärkt anzuwenden. Und man konnte bereits vermelden, dass sie beispielsweise bei der Vergabe der Mittel aus dem Infrastruktursondervermögen des Bundes auch schon zur Anwendung kommen.
2: Wir sehen jetzt schon, wie schnell auch der kommunale Arm in der Lage ist, hier entsprechend, sage ich mal, auch die Förderung dann auch umsetzen zu können. Dort sind wir noch ein Stück weitergegangen, dass wir Förderrichtlinien schlichtweg gesagt verboten haben. Das heißt, es geht dann mit Förderaufruf und den entsprechenden Fördergrundsätzen. Soweit wollen wir hier nicht gehen, aber das Thema Typisierung und Pauschalierung ist einfach oberstes Gebot, im Übrigen ja nicht nur in dem Bereich. Wenn ich jetzt als Finanzminister über Steuerrecht sprechen würde, dort sind ja auch die nächsten Schritte, gehen auch alle in diese Richtung. Das heißt, die Zukunft muss sein, einfache Förderprogramme. Das heißt, ich kann nicht mehr jeden Einzelfall regulieren. Das soll ich auch nicht mehr, will ich auch nicht mehr. Und wir müssen sehen, dass auch die Effizienz stimmt. Es kann nicht sein, dass wir, wenn wir eine Fördersumme haben, dass nachher der Verwaltungsaufwand genauso hoch ist, was die Kosten betreffen, wie die Fördersumme selbst. Und das ist auch so, was haben wir auch. Und genau das sollte in der Zukunft vermieden werden. Es sei denn, dass wir aus politischen Gründen sagen, das ist so wichtig inhaltlich, dass wir das dann auch in Kauf nehmen.
0: Dazu kommt die Abrechnung nach der Verwendung der Fördermittel und auch dazu soll und muss es Vereinfachungen geben, die verstärkt auf Pauschalen setzen und weniger auf Einzelfälle abzielen.
2: Das ist der Weg und ich sage definitiv, es ist auch der Weg, den wir beschreiten müssen. Alles andere wird uns jetzt nicht mehr weiterhelfen. Wir sehen es ja auch bei den vielen Themen, die wir in der Vergangenheit hatten. Wir hatten Sondervermögen, Stichwort Corona-Sondervermögen und wie schwer wir uns getan haben, letztlich das Geld, was zur Verfügung steht, dann auch über einen überschaubaren Zeitraum dann auch entsprechend einsetzen zu können.
0: Eine weitere Möglichkeit schuf kürzlich der Landtag für das Finanzministerium, Fördergrundsätze künftig durch Rechtsverordnung festlegen zu können. Dadurch will man Standardisierung und Vereinfachung weiter ausbauen. Maßnahmen, die auch der IB-Förderbank helfen sollen, Förderprogramme umzusetzen, ohne dass sich deren Mitarbeitende mit inhaltlichen Fragen der Maßnahmen auseinandersetzen müssen. Und so sollen viele der durch die interministerielle Arbeitsgruppe empfohlenen Instrumente bereits bei der Vorbereitung der nächsten EU-Förderperiode ab 2028 eingesetzt werden. Vielleicht erinnern Sie sich ja noch daran, dass die fahrradfreundliche Verkehrsführung in der Großen Diesdorfer Straße derzeit auf dem Prüfstand steht. Während Teile des Stadtrates diese Maßnahme zurückbauen möchten, würden andere diese gern noch ausweiten. Um eine Entscheidung herbeizuführen, läuft derzeit eine Online-Befragung, an der sich bisher etwa 2500 Bürger beteiligten. Man findet diese Umfrage auf der Internetseite der Stadt Magdeburg und noch bis zum 27. Juli hat man die Gelegenheit, sich daran zu beteiligen. Dann wird das Fenster geschlossen und die Ergebnisse ausgewertet. Da die Testphase für die fahrradfreundliche Verkehrsführung im nächsten Jahr ausläuft, soll die Umfrage bei der Bewertung dieser Maßnahme helfen. Bis jetzt ist man mit der Beteiligung an der Umfrage schon sehr zufrieden, es könnten aber durchaus noch mehr werden.
3: Eine Flagge für den Frieden. Unter diesem Motto wurde am Mittwoch zu einer Mahnwache am Magdeburger Rathaus geladen, um dort gemeinsam ein Zeichen gegen den Krieg und gegen die Aufrüstung von Atomwaffen zu setzen.

0: Bombenabwürfe über Japan während des Zweiten Weltkriegs. Es war gleichermaßen ein Gedenken und ein Appell an die Zukunft, dass sich diese Ereignisse niemals wiederholen dürften. Über 8000 Städte weltweit schlossen sich dem internationalen Netzwerk an, darunter Magdeburg, wo am Mittwoch ebenfalls die Flagge der Bürgermeister für den Frieden gehisst wurde. Denn auch die Vertreter der Landeshauptstadt wollen sich deutlich für nukleare Abrüstung und weltweiten Frieden positionieren.
1: Ich habe heute zum Eingang meines Grußwortes gesagt, ja, der Wind bläst uns ganz schön ins Gesicht. Wenn man die globale Lage betrachtet, dann ist es schon so, dass die Friedensbemühungen derzeit nicht so voranschreiten. Ja, man könnte vielleicht sogar auch sagen, ein Rückwärtstrend wieder da ist. Ich glaube aber, dass es ganz, ganz wichtig ist, dass wir uns weiterhin dafür einsetzen, für ein friedliches Miteinander. Denn das sind wir unseren Kindern und Enkelkindern einfach auch schuldig.
0: Nach dem Hissen der Flagge könnte weiterhin an der Mahnwache teilgenommen werden, die von der Magdeburger Ortsgruppe des Internationalen Versöhnungsbunds e.V. vor dem Rathaus organisiert wurde, um dort an die verheerenden Folgen der Kriegsführung zu erinnern, die schließlich auch heute noch für viele Menschen etwa in der Ukraine oder im Nahen Osten zum Alltag gehören.
1: Ich kann mich nur als im Namen der Oberbürgermeisterin und als Bürgermeisterin der Landeshauptstadt für dieses zivilgesellschaftliche Engagement bedanken. Denn es ist wichtig einfach, dass wir uns immer wieder daran erinnern, dass für ein gelingendes Miteinander der Frieden eine Grundvoraussetzung ist.

0: Seit 2023 betreibt die Landeshauptstadt Magdeburg mit Lebensraum ein Projekt, mit dem jungen Menschen geholfen werden soll, die von Obdachlosigkeit bedroht oder sogar schon betroffen sind. So begleitete man seit dem Start des Projekts 100 Menschen, die sich in prekären Lebenssituationen befanden, bei der Suche nach sicherem und nachhaltigem Wohnraum. Verantwortlich für das Projekt ist das Sozialdezernat der Stadt und es gehört zum Nationalen Aktionsplan gegen Wohnungslosigkeit, wobei man einen besonderen Schwerpunkt auf junge Menschen legte, die die Kinder- und Jugendhilfe verlassen. Ausgeführt wird das Projekt durch die Outlaw GmbH der Landeshauptstadt, die eng mit kommunalen Streetworkern zusammenarbeitet und eine offene Anlaufstelle in der Raiffeisenstraße betreibt, wo man Schutz- und Rückzugsräume für Betroffene anbietet. Als besonders wirkungsvoll hat sich der sogenannte Wohnungsführerschein erwiesen, bei dem grundlegende Kenntnisse zum Thema Wohnen vermittelt werden. Von der Wohnungssuche über notwendige Verträge und Kosten bis hin zum Zusammenleben mit der Nachbarschaft. 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

0: Willkommen zurück. Der Vertrag von Innenverteidiger Paul Jäckel bei Preußen Münster endete zum Saisonschluss. Nun konnte der 27-Jährige einen Anschlussvertrag beim 1. FCM bekommen. Sportdirektor Per Jäckel kannte den Spieler bereits seit längerem, auch weil der FCM oft gegen ihn spielen musste. Er zählt mit bisher 167 Partien im deutschen Unter- wie Oberhaus zu den erfahrenen Spielern und man schätzt ein, ihn sowohl defensiv als auch offensiv einsetzen zu können. Eine weitere Personalie betrifft Moritz Broni-Quarteng, der den 1. FCM 2023 verließ, um beim VfL Bochum zu spielen. Sein Vertrag wurde dort nicht verlängert, obwohl man 2023 noch über 1 Million Euro Ablöse für ihn an den FCM bezahlte. Doch der Traum von der ersten Bundesliga war für den 28-Jährigen nur kurz, auch weil Bochum im vorigen Jahr aus Liga 1 abgestiegen war. Zahlreiche Verletzungen nahmen Quarteng immer wieder den Wind aus den Segeln, sodass er sogar an andere Mannschaften ausgeliehen wurde. Jetzt also der Neustart bei seinem Ex-Club, wo er wieder als Mittelfeldakteur zum Einsatz kommen soll. Schließlich hat er in Magdeburg zwischen 2021 und 2023 seine erfolgreichste Zeit.
1: Am vergangenen Dienstag wehte im wahrsten Sinne des Wortes ein neuer Wind durch Halle. Denn auf dem Sportcampus erfolgte der symbolische erste Spatenstich für das neue Haus des Sports. Vertreter aus Politik, Sport und Verwaltung kamen zusammen, um den offiziellen Baustart für das Millionenprojekt zu feiern. Zu Ehren dieser Zusammenkunft hielten die Projektleiter und Sportministerin Dr. Tamara Zieschang eine kurze Rede. Währenddessen bemühten sich weitere Helfer, die Dekoration an Ort und Stelle zu halten. Das neue Haus des Sports entsteht als künftiger Sitz des Landessportbundes Sachsen-Anhalt. Hintergrund des Neubaus ist, dass die bisherige Geschäftsstelle den heutigen Anforderungen nicht mehr gerecht wird. Zu wenig Platz, mangelnde Barrierefreiheit und ein hoher Sanierungsbedarf machten einen Neubau erforderlich. Mit dem Spatenstich fällt nun der Startschuss für ein Projekt, das bereits seit 2015 vorbereitet wurde und durch Mittel aus dem Sondervermögen Infrastruktur des Landes finanziert wird.
2: Ja, das Haus des Sports für Sachsen-Anhalt, für 380.000 Mitglieder in fast 3.000 Vereinen, wird jetzt gebaut und soll bis zum Jahre 2028 fertig sein. Es hat 10 Jahre gedauert, bis wir zu diesem Spatenstich gekommen sind. Es war wirklich eine Herausforderung. Es gab Höhen, Tiefen. Es gab Absagen, dann gab es wieder Hoffnungen. Und wenn man durch solche Täler und Höhen geht, schweißt das natürlich auch zusammen.
1: Geplant sind zeitgemäße Büro- und Besprechungsräume und eine moderne digitale Infrastruktur. Gleichzeitig wird das Haus zu einem zentralen Treffpunkt für Vereine, Verbände und Ehrenamtliche. Auch der Fachbereich Sport der Stadt Halle, der Stadtsportbund sowie der FC Halle Neustadt sind bereits auf dem Gelände vertreten. Durch die räumliche Nähe sollen die Zusammenarbeit und der Austausch innerhalb des Sports weiter verbessert werden. Das neue Haus des Sports steht jedoch nicht nur für moderne Verwaltungsstrukturen. Mit dem geplanten Inklusionssportzentrum sollen Menschen mit und ohne Behinderung künftig selbstverständlich gemeinsam Sport treiben können. Barrierefreie Angebote und moderne Bedingungen sollen Begegnung, Teilhabe und Chancengleichheit im Sport fördern. Gleichzeitig stärkt das Gebäude das organisatorische Fundament des Vereinssports und schafft bessere Bedingungen für das Ehrenamt.
2: Es gab 3 verschiedene Standorte, es wurde immer überlegt, aber eins war immer klar. Wir müssen aus dem Wohnviertel Paulusviertel raus. Wir sind ja als Landessportbund dort in einem Wohnviertel und das gibt's in keinem anderen Bundesland der Republik. Wir waren quasi das einzige Land und deshalb haben wir immer gesagt, und das war für mich ein Herzensanliegen, wir müssen raus aus dem Wohnviertel hin zum Sportcampus. Da wird der Sport zusammengeführt und da muss er auch organisiert werden. Insofern ist das extrem wichtig heute für Sachsen-Anhalt.
1: Für Halle bedeutet der Neubau deshalb weit mehr als ein weiteres Verwaltungsgebäude. Mit dem Haus des Sports wächst der Sportcampus zu einem zentralen Standort des organisierten Sports in Sachsen-Anhalt. Die Stadt gewinnt einen modernen Anlaufpunkt für Vereine und Verbände sowie ein sichtbares Zeichen dafür, welche Bedeutung Sport, Inklusion und gesellschaftlicher Zusammenhalt künftig in Halle einnehmen sollen.
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4: Die MDF1-Wettervorhersage für den 8. und 9. Juli. In der Nacht zum Donnerstag.

0: Donnerstag ist der Himmel wechselnd bewölkt. Es wird trocken bleiben. Die Nachttemperaturen sind recht kühl und liegen bei 13 bis 11 Grad. Der Wind weht schwach, aber weiter böig und aus nordwestlicher Richtung. Der Donnerstag beginnt mit einem wolkigen bis bedeckten Himmel. Erst im Tagesverlauf heitert es immer mehr auf. Die Regenwahrscheinlichkeit ist gering. Die Temperaturen steigen auf Höchstwerte von 22 bis 24 Grad. Der Wind weht schwach bis mäßig und in Böen und weiter aus dem Nordwesten. Der UV-Index liegt beim niedrigen Wert 2. Die weiteren Aussichten bis zum Sonntag. Ein Hochdruckgebiet wird wetterwirksam und bringt landesweit viel Sonnenschein. Es sind nur noch wenige Wolken unterwegs und somit wird es auch trocken bleiben. Die Temperaturen sind sommerlich warm, örtlich auch heiß.
1: Was es bedeutet, wenn eine rechtspopulistische Partei die Regierungsgewalt übernimmt, konnten die Polen zwischen 2005 und 2015 erfahren, als die PiS-Partei dort die Regierung stellte. Damals erlebte das Land, wie rasant und auch radikal die Grundfesten der Demokratie angegriffen wurden, wenn eine politische Kraft nur rücksichtslos genug vorgeht. Eine Analyse dessen hat der Journalist Martin Adam in seinem Buch »Ein gefährliches Experiment« verfasst. Und dieses Buch wird am Donnerstag Gegenstand einer Lesung mit anschließendem Gespräch. Es handelt sich um eine weitere Veranstaltung der diesjährigen Frankofolie, bei der das Gastland Polen thematisiert wird. Der Eintritt ist frei, wenn es um 19 Uhr im Literaturhaus beginnen soll. Ja, um 18 Uhr hätten wir dann wieder ein neues Direktmagazin für Magdeburg anzubieten, gefolgt von der Halle-Ausgabe, so jetzt auch gleich. Ich hoffe, Sie sind dann wieder mit dabei. Bis dahin auf Wiedersehen und bleiben Sie gesund.

0: in Oberhausen hat man umgebaut, 10 Monate lang, das Cinestar. Wenn es dann in diesem Sommer wieder heiß wird, so richtig, wie wir es gerade hatten, dann sollte man sich daran erinnern, an das Cinestar in Oberhausen.
1: Bumblebee und Iron Man auf dem roten Teppich. Doch nicht nur Superhelden posieren für die Kameras in Oberhausen. Auch die Mülheimer Ikone Helge Schneider. Der Musiker, Komiker und Schriftsteller weiß ganz genau, wie sich das Kinoerlebnis von der Wohnzimmercouch unterscheidet.
2: Naja, allein der Gang dahin, ne, dann kauft man sich vielleicht ein Eis oder Popcorn, setzt man sich in den Kinosaal, sucht sich einen schönen Platz aus, wenn es möglich ist. Und dann sind da auch noch andere Leute und die Reaktionen der anderen Menschen, die erfährt man dann auch hautnah. Man ist nicht alleine, man guckt praktisch zusammen so einen Film. Ja, und dann ist natürlich eine große Leinwand. Man kann, wenn man jetzt ganz vorne sitzt, ist manchmal ein bisschen anstrengend, da muss man vielleicht so hoch gucken. Aber auch das gehört alles dazu.
1: Für viele Filmschaffende bleibt das Kino auch heute ein besonderer Ort. Trotz Streamingdiensten und immer größerer Heimkinos sehen sie einen entscheidenden Unterschied zwischen dem Filmabend zu Hause und dem Besuch im Kinosaal. Was macht für die das Kinoerlebnis aus?
2: Also ein Kinobesuch ist immer ein Erlebnis. Es ist ein Gemeinschaftserlebnis auch mit vielen anderen Leuten, wenn mehrere ins Kino gehen. Manchmal gibt es Filme, da gehen vielleicht nicht so viel rein, ist trotzdem interessant.
3: Sich andere Klamotten als eine Jogginghose anzuziehen, nicht nur auf der Couch zu liegen, mal rauszugehen und einen schönen Abend zu haben.
4: Ja, zu Hause ist man abgelenkt. Im Kino hat man sich entschieden, wenn man ins Kino geht, dass man einen Film sehen möchte und nicht einfach irgendwo durchsetzt, sondern man geht ganz bewusst wohin, kauft sich ein Popcorn oder was anderes und ein Bier dazu und will diesen Film unbedingt sehen.
5: Im Kino ist mein ganzes Sichtfeld. Die Leinwand. Ich bin mittendrin. Ich schaue von links nach rechts. Ich muss den Kopf schwenken. Ich entdecke so viele andere Sachen. Ich habe nichts drum, was mich ablenkt. Ich habe Dolby Stereo Surround. Ich bin tonlich mittendrin.
1: Der Ort, an dem an diesem Abend über die Zukunft des Kinos gesprochen wird, hat selbst gerade einen Blick in die Zukunft gewagt. Das Cinestar Oberhausen feiert nach rund 10 Monaten Umbau seine Wiedereröffnung. Rund 16 Millionen Euro wurden investiert, um das Kino technisch und konzeptionell neu aufzustellen. Entstanden sind 9 modernisierte Säle mit neuer Laserprojektion, modernen Soundsystemen, einem IMAX-Kino und 2 Boutique-Sälen. Denn Komfort spielt dabei eine große Rolle.
6: Ja, Komfort ist immer wichtiger, ne? Also wir merken das oder haben das auch in den letzten Jahren gemerkt, dass die Gäste immer mehr danach gefragt haben. Auch haben sie Recliner oder haben sie ein besonderes Tonsystem? Das hatten wir einfach nicht. Wir hatten ein Standardkino bis vor 10 Monaten. Wir hatten diese klassischen Klappsitze, die damals eingebaut wurden. Die hatten nicht mal ganze 50 Zentimeter Breite hier in diesem Fall tatsächlich. Wir sind jetzt auf mindestens 68 bei den Standardsitzen. Die Recliner sind in Teilen noch breiter, genauso wie die Private Suiten einfach viel, viel breiter sind. Das ist ein Megakomfort, das ist alles ganz neu. Wir haben diesen Marketplace hier installiert und jetzt haben wir eben ein hochmodernes, ganz tolles Kino.
1: Hinter dem Umbau steckt jedoch mehr als nur ein neues Erscheinungsbild. Die Kinobranche steht seit Jahren unter Druck. Streamingdienste und leistungsfähige Heimkinos haben die Erwartungen der Zuschauer verändert. Kinos müssen deshalb heute mehr bieten als einen Film auf der großen Leinwand.
7: Wir positionieren das Kino komplett anders, weil was wir hier verkaufen, ist im Prinzip ein Event. Man geht raus, man geht in ein Kino, man kauft seine Concession, so wie ich es gerade beschrieben habe, und genießt das Kinoerlebnis mit anderen. Es ist nicht das reine Konsumieren von Content, sondern wir verkaufen das Erlebnis mit. Und das bekommt man zu Hause mit einem Streaming nicht hin. Wir haben sicherlich hier Europas modernstes Kino jetzt gerade erschaffen. Und wir setzen uns immer wieder mit Innovationen auseinander, weil sich natürlich auch die Erwartungshaltung unserer Kunden verändert.
1: Neben klassischen Filmvorführungen setzt das Cinestar auch auf alternativen Content wie Konzerte. Auch der neue Marketplace und die neu gestalteten Aufenthaltsbereiche sollen dazu beitragen, dass der Kinobesuch bereits vor dem Film beginnt. Das modernisierte Kino steht damit beispielhaft für einen Wandel, der die gesamte Branche erfasst hat. Nicht der Film allein soll die Menschen ins Kino locken, sondern ein Abend, den man zu Hause so nicht erleben kann. Auch ein Helge Schneider nicht.

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5: 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Ich hoffe, Sie hatten Spaß. Das war sie schon wieder, die Ausgabe für Juli 26. Wir sehen uns wieder.

0: Kurz vor dem Ende der laufenden Legislatur zog das Sozialministerium Bilanz zu seinem Landesdemokratieprogramm. Vor 5 Jahren wurde es neu aufgestellt. Insgesamt konnte man 48 Projekte in den Bereichen bürgerschaftliches Engagement, Demokratiebildung, Extremismusprävention, Medienkompetenz, Kinder- und Jugendarbeit sowie in der Antidiskriminierungsarbeit umsetzen. Dafür standen Landesmittel in Höhe von 1 Million Euro pro Jahr zur Verfügung. Realisiert wurden davon beispielsweise Fachstellen für Betroffene von Diskriminierung und rechter Gewalt. Es gab Bürgerdialoge und Jugendprojekte, die Beiträge für Instagram und TikTok produzierten. Auch die Kommunen wurden in das Programm eingebunden, sodass es gelang, demokratische Allianzen zu schmieden und engagierten Menschen den Rücken zu stärken. So ein Fazit vor der kommenden Landtagswahl. Und man gab darüber hinaus der Hoffnung Ausdruck, dass angesichts zahlreicher demokratiefeindlicher Tendenzen diese Programme auch nach der Landtagswahl fortgesetzt werden können. Damit ein herzliches Willkommen zum MDF1 Direktmagazin am Mittwoch. Eine wissenschaftliche Evaluation durch Camino hätte die Wirksamkeit des Landesprogramms bestätigt. So hätten sich tragfähige Strukturen entwickelt, demokratische Netzwerke wurden gestärkt und man konnte Menschen für gesellschaftliches Engagement gewinnen. Es bleibt allerdings die Frage, wieso dennoch 40% der Bevölkerung von Sachsen-Anhalt mit einer rechtsradikalen Partei sympathisieren.
1: Man muss im Hintergrund wissen, Fördermittel werden in Sachsen-Anhalt noch immer auf der Basis von über 200 Einzelförderrichtlinien und über 100 weiteren Förderregularien ausgereicht. Dahinter steht jeweils ein individuelles Bewilligungsverfahren. Diese Vielfalt hindert nicht nur eine konsequente Digitalisierung, die wir natürlich alle anstreben, sondern vor allem eine Vereinfachung des Förderverfahrens, auch aus der Perspektive der Zuwendungsempfänger.
0: Das ist auch gemeint, wenn es um Bürokratieabbau geht, weshalb mit dem Beginn der letzten Regierung Haseloff im Jahr 2022 eine interministerielle Arbeitsgruppe Förderpolitik ins Leben gerufen wurde, die sich mit dieser Menge an Maßnahmen beschäftigen sollte. Die betreffen wirklich alle Lebensbereiche, von der Kultur über das Gesundheitswesen, den Straßenbau bis hin zur Wirtschaftsförderung. Das Ende der Legislatur veranlasste nun die zuständigen Minister Robra und Richter, eine Bilanz zu ziehen, wie man es denn nun geschafft hätte, die Zeit zu nutzen, im Förderdschungel für mehr Klarheit zu sorgen. Aber so richtige Schneisen hat man da wohl bisher noch nicht schlagen können. Zumindest war es gelungen, Maßnahmen zu formulieren, die umgesetzt werden müssen, um Verbesserungen zu erreichen.
1: Weitere spürbare Entlastungen entstehen vor allem dann, wenn Vorgaben und Förderprogramme von Anfang an entlang der gesamten Prozesskette gedacht werden, von der Konzeption, also der gedanklichen Umsetzung der politischen Vorgaben, über die Richtlinie, die Antragstellung und Bewilligung bis zum Mittelabruf, Verwendungsnachweis und Erfolgskontrolle. Vereinfachung, Standardisierung und Digitalisierung müssen zusammengedacht werden. Das

0: Jetzt eines der Ergebnisse, nicht zwingend erforderliche Vorgaben müssen abgebaut werden. Förderprogramme müssen, auch das ist entscheidend, auf einfache, auf standardisierte und digitalisierbare Verfahren ausgerichtet werden. Dazu soll auch ein Richtliniengenerator bei der Investitionsbank beitragen, der ressortunabhängig standardisierte Formulierungen anbietet. Dafür wird ein menügeführter Fragenkatalog bereitgestellt, der durch das typische Schema der Richtlinienerstellung führt und vermeidet, dass man immer schon bei den Richtlinien noch zusätzliche Wunschpunkte aufpfropft, die hinterher die Verfahren erschweren. Auch die Erfolgsprogramme bei Förderprogrammen soll künftig verstärkt und standardisiert werden.
1: Maßnahmen, die von der Arbeitsgruppe empfohlen wurden, sie zukünftig verstärkt anzuwenden, und man konnte bereits vermelden, dass sie beispielsweise bei der Vergabe der Mittel aus dem Infrastruktursondervermögen des Bundes auch schon zur Anwendung kommen.
2: Wir sehen jetzt schon, wie schnell auch der kommunale Arm in der Lage ist, hier entsprechend, sage ich mal, auch die Förderung dann auch umsetzen zu können. Dort sind wir noch ein Stück weitergegangen, dass wir Förderrichtlinien schlichtweg gesagt verboten haben. Das heißt, es geht dann mit Förderaufruf und den entsprechenden Fördergrundsätzen. So weit wollen wir hier nicht gehen, aber das Thema Typisierung und Pauschalierung ist einfach oberstes Gebot, im Übrigen ja nicht nur in dem Bereich. Wenn ich jetzt als Finanzminister über Steuerrecht sprechen würde, dort sind ja auch die nächsten Schritte, gehen auch alle in diese Richtung. Das heißt, die Zukunft muss sein, einfache Förderprogramme. Das heißt, ich kann nicht mehr jeden Einzelfall regulieren. Das soll ich auch nicht mehr, will ich auch nicht mehr. Und wir müssen sehen, dass auch die Effizienz stimmt. Es kann nicht sein, dass wir, wenn wir eine Fördersumme haben, dass nachher der Verwaltungsaufwand genauso hoch ist, was die Kosten betreffen, wie die Fördersumme selbst. Und das ist auch so, was haben wir auch. Und genau das sollte in der Zukunft vermieden werden. Es sei denn, dass wir aus politischen Gründen sagen, das ist so wichtig inhaltlich, dass wir das dann auch in Kauf nehmen.
1: Dazu kommt die Abrechnung nach der Verwendung der Fördermittel, und auch dazu soll und muss es Vereinfachungen geben, die verstärkt auf Pauschalen setzen und weniger auf Einzelfälle abzielen.
2: Das ist der Weg, und ich sage Ihnen definitiv, es ist auch der Weg, den wir beschreiten müssen. Alles andere wird uns jetzt nicht mehr weiterhelfen. Wir sehen es ja auch bei den vielen Themen, die wir in der Vergangenheit hatten. Wir hatten Sondervermögen, Stichwort Corona-Sondervermögen, und wie schwer wir uns getan haben, letztlich das Geld, was zur Verfügung steht, dann auch über einen überschaubaren Zeitraum dann auch entsprechend einsetzen zu können.
1: Eine weitere Möglichkeit schuf kürzlich der Landtag für das Finanzministerium, Fördergrundsätze künftig durch Rechtsverordnung festlegen zu können. Dadurch will man Standardisierung und Vereinfachung weiter ausbauen, Maßnahmen, die auch der IB-Förderbank helfen sollen, Förderprogramme umzusetzen, ohne dass sich deren Mitarbeitende mit inhaltlichen Fragen der Maßnahmen auseinandersetzen müssen. Und so sollen viele der durch die interministerielle Arbeitsgruppe empfohlenen Instrumente bereits bei der Vorbereitung der nächsten EU-Förderperiode ab 2028 eingesetzt werden. Der Süden der Stadt Halle war Thema der ersten Online-Sprechstunde von Oberbürgermeister Vogt. Es war ein Angebot an zivilgesellschaftliche Initiativen, das diesmal unter anderem von Daniel Mahler und der Initiative Zweiviertel eine Gemeinschaft wahrgenommen wurde. Es ging unter anderem um ein Freilichtkinoangebot, das die Initiative schaffen möchte. Dafür wurden bis jetzt 670 Euro Spendengeld eingeworben. Der Allianz Engagementfonds konnte ebenfalls als Unterstützer gefunden werden, und OB Vogt sicherte Hilfe aus der Stadtverwaltung zu bei der Suche nach einem geeigneten Platz für das Freilichtkino. Eine Aufgabe, die der städtische Quartiersmanager für den Süden übernehmen soll. Mit den gewonnenen Erkenntnissen bewerteten die Teilnehmer des Gesprächs diese Form der Audienz über das Internet als Erfolg, weshalb das Büro des Oberbürgermeisters noch einmal auf die Möglichkeit hinweist, sich ebenfalls für Online-Sprechstunden anzumelden. Die entsprechenden Bewerbungsunterlagen findet man im Internet auf der Stadtseite von Halle.
3: Eine Flagge für den Frieden. Unter diesem Motto wurde am Mittwoch zu einer Mahnwache am Magdeburger Rathaus geladen, um dort gemeinsam ein Zeichen gegen den Krieg und gegen die Aufrüstung von Atomwaffen zu setzen. Der 8. Juli wurde bewusst für diese Veranstaltung gewählt, denn es handelt sich bei dem Datum um den weltweiten Flaggentag der Initiative Mayors for Peace, der Bürgermeister für den Frieden. Mit dem Tag wird an das historische Rechtsgutachten des Internationalen Gerichtshofs in Den Haag erinnert, welches am 8.

0: Juli 1996 deklarierte, dass der Einsatz von Atomwaffen grundsätzlich gegen das Völkerrecht verstoße. In diesem Rahmen wurde bereits 1982 die Initiative Mayors for Peace durch den Bürgermeister von Hiroshima ins Leben gerufen, als Reaktion auf die Atombombenabwürfe über Japan während des Zweiten Weltkriegs. Es war gleichermaßen ein Gedenken und ein Appell an die Zukunft, dass sich diese Ereignisse niemals wiederholen dürften. Über 8000 Städte weltweit schlossen sich dem internationalen Netzwerk an, darunter Magdeburg, wo am Mittwoch ebenfalls die Flagge der Bürgermeister für den Frieden gehisst wurde. Denn auch die Vertreter der Landeshauptstadt wollen sich deutlich für nukleare Abrüstung und weltweiten Frieden positionieren.
1: Ich habe heute zum Eingang meines Grußwortes gesagt, ja, der Wind bläst uns ganz schön ins Gesicht. Wenn man die globale Lage betrachtet, dann ist es schon so, dass die Friedensbemühungen derzeit nicht so voranschreiten. Ja, man könnte vielleicht sogar auch sagen, ein Rückwärtstrend wieder da ist. Ich glaube aber, dass es ganz, ganz wichtig ist, dass wir uns weiterhin dafür einsetzen, für ein friedliches Miteinander. Denn das sind wir unseren Kindern und Enkelkindern einfach auch schuldig.
0: Nach dem Hissen der Flagge konnte weiterhin an der Mahnwache teilgenommen werden, die von der Magdeburger Ortsgruppe des Internationalen Versöhnungsbunds e.V. vor dem Rathaus organisiert wurde, um dort an die verheerenden Folgen der Kriegsführung zu erinnern, die schließlich auch heute noch für viele Menschen etwa in der Ukraine oder im Nahen Osten zum Alltag gehören.
1: Ich kann mich nur als im Namen der Oberbürgermeisterin und als Bürgermeisterin der Landeshauptstadt für dieses zivilgesellschaftliche Engagement bedanken. Denn es ist wichtig einfach, dass wir uns immer wieder daran erinnern, dass für ein gelingendes Miteinander der Frieden eine Grundvoraussetzung ist.

0: Der Stadtsingchor von Halle ist derzeit auf Konzertreise in der hallischen Partnerstadt Grenoble. Höhepunkt des Aufenthalts war ein gemeinsames Konzert mit den Petit Chanteurs de Grenoble in der Kathedrale der Partnerstadt. Weiter wurde der Stadtsingchor im Rathaus von Grenoble empfangen. Auch ein touristisches Programm gehört zum Aufenthalt der Sänger in Frankreich, die übrigens dort bei Gastfamilien untergebracht wurden. Der Besuch ist Bestandteil der Feierlichkeiten zum 50. Jubiläum der Städtepartnerschaft, die zwischen Halle und Grenoble bereits im Jahr 1976 geschlossen wurde. 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
0: Willkommen zurück. 14 politische Vereinigungen haben ihre Beteiligung an der kommenden Landtagswahl angezeigt. Bis zum Dienstag 18 Uhr hatten die Politiker

0: Vereinigung Zeit dafür. Ob diese dann allerdings alle den Status einer Partei erfüllen, wird erst am 17. Juli im Rahmen einer öffentlichen Sitzung der Landeswahlleiterin entschieden. Nur Parteien, die bereits im Land oder im Bundestag vertreten sind, brauchen sich dem nicht zu stellen. Bis zum 20. Juli müssen dann alle zur Wahl zugelassenen Parteien ihre Wahlvorschläge bei der Landeswahlleitung einreichen. Ob diese Wahlvorschläge dann rechten sind, wird dann am 24. Juli entschieden, wieder in öffentlicher Sitzung. Danach können die Parteien dann offiziell Wahlkampf betreiben und dann auch Wahlwerbung veröffentlichen.
1: Am vergangenen Dienstag wehte im wahrsten Sinne des Wortes ein neuer Wind durch Halle. Denn auf dem Sportcampus erfolgte der symbolische erste Spatenstich für das neue Haus des Sports. Vertreter aus Politik, Sport und Verwaltung kamen zusammen, um den offiziellen Baustart für das Millionenprojekt zu feiern. Zu Ehren dieser Zusammenkunft hielten die Projektleiter und Sportministerin Dr. Tamara Zieschang eine kurze Rede. Währenddessen bemühten sich weitere Helfer, die Dekoration an Ort und Stelle zu halten. Das neue Haus des Sports entsteht als künftiger Sitz des Landessportbundes Sachsen-Anhalt. Hintergrund des Neubaus ist, dass die bisherige Geschäftsstelle den heutigen Anforderungen nicht mehr gerecht wird. Zu wenig Platz, mangelnde Barrierefreiheit und ein hoher Sanierungsbedarf machten einen Neubau erforderlich. Mit dem Spatenstich fällt nun der Startschuss für ein Projekt, das bereits seit 2015 vorbereitet wurde und durch Mittel aus dem Sondervermögen Infrastruktur des Landes finanziert wird.
2: Ja, das Haus des Sports für Sachsen-Anhalt, für 380.000 Mitglieder in fast 3.000 Vereinen, wird jetzt gebaut und soll bis zum Jahre 2028 fertig sein. Es hat 10 Jahre gedauert, bis wir zu diesem Spatenstich gekommen sind. Es war wirklich eine Herausforderung. Es gab Höhen, Tiefen, es gab Absagen, dann gab es wieder Hoffnungen. Und wenn man durch solche Täler und Höhen geht, schweißt das natürlich auch zusammen.
1: Geplant sind zeitgemäße Büro- und Besprechungsräume und eine moderne digitale Infrastruktur. Gleichzeitig wird das Haus zu einem zentralen Treffpunkt für Vereine, Verbände und Ehrenamtliche. Auch der Fachbereich Sport der Stadt Halle, der Stadtsportbund sowie der FC Halle Neustadt sind bereits auf dem Gelände vertreten. Durch die räumliche Nähe sollen die Zusammenarbeit und der Austausch innerhalb des Sports weiter verbessert werden. Das neue Haus des Sports steht jedoch nicht nur für moderne Verwaltungsstrukturen. Mit dem geplanten Inklusionssportzentrum sollen Menschen mit und ohne Behinderung künftig selbstverständlich gemeinsam Sport treiben können. Barrierefreie Angebote und moderne Bedingungen sollen Begegnung, Teilhabe und Chancengleichheit im Sport fördern. Gleichzeitig stärkt das Gebäude das organisatorische Fundament des Vereinssports und schafft bessere Bedingungen für das Ehrenamt.
2: Es gab 3 verschiedene Standorte, es wurde immer überlegt, aber eins war immer klar. Wir müssen aus dem Wohnviertel Paulusviertel raus. Wir sind ja als Landessportbund dort in einem Wohnviertel und das gibt's in keinem anderen Bundesland der Republik. Wir waren quasi das einzige Land und deshalb haben wir immer gesagt, und das war für mich ein Herzensanliegen, wir müssen raus aus dem Wohnviertel hin zum Sportcampus. Da wird der Sport zusammengeführt und da muss er auch organisiert werden. Insofern ist das extrem wichtig heute für Sachsen-Anhalt.
1: Für Halle bedeutet der Neubau deshalb weit mehr als ein weiteres Verwaltungsgebäude. Mit dem Haus des Sports wächst der Sportcampus zu einem zentralen Standort des organisierten Sports in Sachsen-Anhalt. Die Stadt gewinnt einen modernen Anlaufpunkt für Vereine und Verbände sowie ein sichtbares Zeichen dafür, welche Bedeutung Sport, Inklusion und gesellschaftlicher Zusammenhalt künftig in Halle einnehmen sollen.
3: Die MDF1 Wettervorhersage für den 8. und 9. Juli. In der Nacht zum Donnerstag ist der Himmel wechselnd bewölkt. Es wird trocken bleiben. Die Nachttemperaturen sind recht kühl und liegen bei 13 bis 11 Grad. Der Wind weht schwach, aber weiter böig und aus nordwestlicher Richtung. Der Donnerstag beginnt mit einem wolkigen bis bedeckten Himmel. Erst im Tagesverlauf heitert es immer mehr auf. Die Regenwahrscheinlichkeit ist gering. Die Temperaturen steigen auf Höchstwerte von 22 bis 24 Grad. Der Wind weht schwach bis mäßig und in Böen und weiter aus dem Nordwesten. Der UV-Index liegt beim niedrigen Wert 2. Die weiteren Aussichten bis zum Sonntag. Ein Hochdruckgebiet wird wetterwirksam und bringt landesweit viel Sonnenschein. Es sind nur noch wenige Wolken unterwegs und somit wird es auch trocken bleiben. Die Temperaturen sind sommerlich warm, örtlich auch heiß.
0: Im Wahlprogramm zur Ausstellung Traum und Trauma in der Kunsthalle in der Talstraße gibt es am Donnerstag einen Vortrag von Dr. Sabine Meinl. Unter dem Titel Völker hört die Signale geht es um Karl Völker und die prägenden Jahre zwischen der Novemberrevolution und der Weimarer Republik, also um die politischen, gesellschaftlichen und künstlerischen Umbrüche der Jahre von 1918 bis 1928 und deren Auswirkungen auf die Kunstszene der Stadt Halle. Karl Völker war einst Mitbegründer einer Künstlergruppe in der Stadt und sehr mit künstlerischen Aufbruchsbewegungen dieser Zeit verbunden. Der Vortrag soll um 19 Uhr beginnen. Um 18.30 Uhr hätten wir hier wieder ein neues Direktmagazin für Halle anzubieten, gefolgt von der Magdeburg-Ausgabe, so wie jetzt auch gleich. Ich hoffe, Sie sind dann wieder mit dabei. Bis dahin auf Wiedersehen und bleiben Sie gesund.

0: In Oberhausen hat man umgebaut, 10 Monate lang, das Cinestar. Wenn es dann in diesem Sommer wieder heiß wird, so richtig, wie wir es gerade hatten, dann sollte man sich daran erinnern, an das Cinestar in Oberhausen.
1: Bumblebee und Iron Man auf dem roten Teppich. Doch nicht nur Superhelden posieren für die Kameras in Oberhausen. Auch die Mülheimer Ikone Helge Schneider. Der Musiker, Komiker und Schriftsteller weiß ganz genau, wie sich das Kinoerlebnis von der Wohnzimmercouch unterscheidet.
2: Naja, allein der Gang dahin, ne, dann kauft man sich vielleicht ein Eis oder Popcorn, setzt man sich in den Kinosaal, sucht sich einen schönen Platz aus, wenn es möglich ist. Und dann sind da auch noch andere Leute und die Reaktionen der anderen Menschen, die erfährt man dann auch hautnah. Man ist nicht alleine, man guckt praktisch zusammen so einen Film. Ja, und dann ist natürlich eine große Leinwand. Man kann, wenn man jetzt ganz vorne sitzt, ist manchmal ein bisschen anstrengend, da muss man vielleicht so hoch gucken. Aber auch das gehört alles dazu.
1: Für viele Filmschaffende bleibt das Kino auch heute ein besonderer Ort. Trotz Streamingdiensten und immer größerer Heimkinos sehen sie einen entscheidenden Unterschied zwischen dem Filmabend zu Hause und dem Besuch im Kinosaal. Was macht für die das Kinoerlebnis aus?
2: Also ein Kinobesuch ist immer ein Erlebnis. Es ist ein Gemeinschaftserlebnis auch mit vielen anderen Leuten, wenn mehrere ins Kino gehen. Manchmal gibt es Filme, da gehen vielleicht nicht so viel rein, ist trotzdem interessant.
3: Sich andere Klamotten als eine Jogginghose anzuziehen, nicht nur auf der Couch zu liegen, mal rauszugehen und einen schönen Abend zu haben.
4: Ja, zu Hause ist man abgelenkt. Im Kino hat man sich entschieden, wenn man ins Kino geht, dass man einen Film sehen möchte und nicht einfach irgendwo durchsäppt, sondern man geht ganz bewusst wohin, kauft sich ein Popcorn oder was anderes und ein Bier dazu und will diesen Film unbedingt sehen.
5: Im Kino ist mein ganzes Sichtfeld. Die Leinwand. Ich bin mittendrin. Ich schaue von links nach rechts. Ich muss den Kopf schwenken. Ich entdecke so viele andere Sachen. Ich habe nichts drumherum, was mich ablenkt. Ich habe Dolby Stereo Surround. Ich bin tonlich mittendrin.
1: Der Ort, an dem an diesem Abend über die Zukunft des Kinos gesprochen wird, hat selbst gerade einen Blick in die Zukunft gewagt. Das Cinestar Oberhausen feiert nach rund 10 Monaten Umbau seine Wiedereröffnung. Rund 16 Millionen Euro wurden investiert, um das Kino technisch und konzeptionell neu aufzustellen. Entstanden sind 9 modernisierte Säle mit neuer Laserprojektion, modernen Soundsystemen, einem IMAX-Kino und 2 Boutique-Sälen. Denn Komfort spielt dabei eine große Rolle.
6: Ja, Komfort ist immer wichtiger, ne? Also wir merken das oder haben das auch in den letzten Jahren gemerkt, dass die Gäste immer mehr danach gefragt haben. Auch haben sie Recliner oder haben sie ein besonderes Tonsystem? Das hatten wir einfach nicht. Wir hatten ein Standardkino bis vor 10 Monaten. Wir hatten diese klassischen Klappsitze, die damals eingebaut wurden. Die hatten nicht mal ganze 50 Zentimeter Breite hier in diesem Fall tatsächlich. Wir sind jetzt auf mindestens 68 bei den Standardsitzen. Die Recliner sind in Teilen noch breiter, genauso wie die Private Suiten einfach viel, viel breiter sind. Das ist ein Mega-Komfort, das ist alles ganz neu. Wir haben diesen Marketplace hier installiert und jetzt haben wir eben ein hochmodernes, ganz tolles Kino.
1: Hinter dem Umbau steckt jedoch mehr als nur ein neues Erscheinungsbild. Die Kinobranche steht seit Jahren unter Druck. Streamingdienste und leistungsfähige Heimkinos haben die Erwartungen der Zuschauer verändert. Kinos müssen deshalb heute mehr bieten als einen Film auf der großen Leinwand.
7: Wir positionieren das Kino komplett anders, weil was wir hier verkaufen, ist im Prinzip ein Event. Man geht raus, man geht in ein Kino, man kauft seine Concession, so wie ich es gerade beschrieben habe, und genießt das Kinoerlebnis mit anderen. Es ist nicht das reine Konsumieren von Content, sondern wir verkaufen das Erlebnis mit. Und das bekommt man zu Hause mit einem Streaming nicht hin. Wir haben sicherlich hier Europas modernstes Kino jetzt gerade erschaffen.

0: Und wir setzen uns immer wieder mit Innovationen auseinander, weil sich natürlich auch die Erwartungshaltung unserer Kunden verändert.
1: Neben klassischen Filmvorführungen setzt das CineStar auch auf alternativen Content wie Konzerte. Auch der neue Marketplace und die neu gestalteten Aufenthaltsbereiche sollen dazu beitragen, dass der Kinobesuch bereits vor dem Film beginnt. Das modernisierte Kino steht damit beispielhaft für einen Wandel, der die gesamte Branche erfasst hat. Nicht der Film allein soll die Menschen ins Kino locken, sondern ein Abend, den man zu Hause so nicht erleben kann. Auch ein Helge Schneider nicht.

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5: 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Vielseitig, interessant, mit vielen, vielen Beiträgen unserer Kollegen. Ich hoffe, Sie hatten Spaß. Das war sie schon wieder, die Ausgabe für Juli 26. Wir sehen uns wieder.

0: Kurz vor dem Ende der laufenden Legislatur zog das Sozialministerium Bilanz zu seinem Landesdemokratieprogramm. Vor 5 Jahren wurde es neu aufgestellt. Insgesamt konnte man 48 Projekte in den Bereichen bürgerschaftliches Engagement, Demokratiebildung, Extremismusprävention, Medienkompetenz, Kinder- und Jugendarbeit sowie in der Antidiskriminierungsarbeit umsetzen. Dafür standen Landesmittel in Höhe von 1 Million Euro pro Jahr zur Verfügung. Realisiert wurden davon beispielsweise Fachstellen für Betroffene von Diskriminierung und rechter Gewalt. Es gab Bürgerdialoge und Jugendprojekte, die Beiträge für Instagram und TikTok produzierten. Auch die Kommunen wurden in das Programm eingebunden, sodass es gelang, demokratische Allianzen zu schmieden und engagierten Menschen den Rücken zu stärken. So ein Fazit vor der kommenden Landtagswahl. Und man gab darüber hinaus der Hoffnung Ausdruck, dass angesichts zahlreicher demokratiefeindlicher Tendenzen diese Programme auch nach der Landtagswahl fortgesetzt werden können. Damit ein herzliches Willkommen zum MDF1 Direktmagazin am Mittwoch. Eine wissenschaftliche Evaluation durch Camino hätte die Wirksamkeit des Landesprogramms bestätigt. So hätten sich tragfähige Strukturen entwickelt, demokratische Netzwerke wurden gestärkt und man konnte Menschen für gesellschaftliches Engagement gewinnen. Es bleibt allerdings die Frage, wieso dennoch 40% der Bevölkerung von Sachsen-Anhalt mit einer rechtsradikalen Partei sympathisieren.
1: Man muss im Hintergrund wissen, Fördermittel werden in Sachsen-Anhalt noch immer auf der Basis von über 200 Einzelförderrichtlinien und über 100 weiteren Förderregularien ausgereicht. Dahinter steht jeweils ein individuelles Bewilligungsverfahren. Diese Vielfalt hindert nicht nur eine konsequente Digitalisierung, die wir natürlich alle anstreben, sondern vor allem eine Vereinfachung des Förderverfahrens, auch aus der Perspektive der Zuwendungsempfänger.
0: Das ist auch gemeint, wenn es um Bürokratieabbau geht, weshalb mit dem Beginn der letzten Regierung Haseloff im Jahr 2022 eine interministerielle Arbeitsgruppe Förderpolitik ins Leben gerufen wurde, die sich mit dieser Menge an Maßnahmen beschäftigen sollte. Die betreffen wirklich alle Lebensbereiche, von der Kultur über das Gesundheitswesen, den Straßenbau bis hin zur Wirtschaftsförderung. Das Ende der Legislatur veranlasste nun die zuständigen Minister Robra und Richter, eine Bilanz zu ziehen, wie man es denn nun geschafft hätte, die Zeit zu nutzen, im Förderdschungel für mehr Klarheit zu sorgen. Aber so richtige Schneisen hat man da wohl bisher noch nicht schlagen können. Zumindest war es gelungen, Maßnahmen zu formulieren, die umgesetzt werden müssen, um Verbesserungen zu erreichen.
1: Weitere spürbare Entlastungen entstehen vor allem dann, wenn Vorgaben und Förderprogramme von Anfang an entlang der gesamten Prozesskette gedacht werden, von der Konzeption, also der gedanklichen Umsetzung der politischen Vorgaben, über die Richtlinie, die Antragstellung und Bewilligung bis zum Mittelabruf, Verwendungsnachweis und Erfolgskontrolle. Vereinfachung, Standardisierung und Digitalisierung müssen zusammengedacht werden. Das